0: bedrängt oder eingeschüchtert, sagt Kerstin Seibert.
1: Die Problematik ist halt einfach so, dass wir halt zum Teil unsere Kunden aus dem Laden mit der Polizei rausholen müssen, weil die uns den Laden belagern. Oder halt auch, dass wir halt die Probleme haben, dass die uns vor dem Laden sitzen und wir sagen denen, die sollen bitte weggehen. Wir müssen die Kunden hier rein und rauslassen, dann brüllen die uns an, gehen uns an. Und das ist halt leider einfach nicht tragbar.
0: Ein paar Hausnummern weiter auf der Limburger Straße. Bernd Steiner hat dort einen Blumenladen. Gerade früh morgens macht ihm die Drogenszene vor seinem Geschäft zu schaffen.
2: Mein Morgen beginnt damit, dass ich erstmal eine halbe Stunde damit beschäftigt bin, die Menschen dann zu wecken, bis sie dann aufstehen. Wenn sie dann weg sind, halt tatsächlich den Dreck wegzumachen, teilweise bis zu einer halben Stunde zu schrubben, zu fegen, alles sauber zu machen.
0: Die Betroffenen betonen, dass sie nicht gegen obdachlose oder suchtkranke Menschen protestieren wollen. Sie fordern die Stadt Köln aber auf, für Räumlichkeiten zu sorgen, in denen die Suchtkranken kontrolliert Drogen nehmen können. Die Kölner Stadtverwaltung teilt uns auf Anfrage mit: Aufgrund der aktuell massiven Beschwerdelage wird die Präsenz des Ordnungsamtes am Friesenplatz und in dessen Umgebung deutlich verstärkt. Am Abend findet ein Zusammentreffen von Anwohnern und Gewerbetreibenden auf dem Friesenplatz statt. Dort will man sich über die Erfahrungen austauschen und ein Zeichen setzen. Ein Zeichen, dass von Seiten der Stadt Lösungen geschaffen werden müssen, um dem Drogenproblem in ihrem Viertel zu begegnen.
3: Ja, Tatsachen hat es hingegen die Polizei Euskirchen schon gestern Abend geschaffen. Es gab einen Großeinsatz, eine Massenschlägerei vor einer Shisha-Bar mit rund 60 Beteiligten stundenlang. Da hatten die Beamten zu tun. Von einer aggressiven Stimmung sprach ein Polizeisprecher, nachdem zwei wohl rivalisierende Gruppen nicht nur die Fäuste geschwungen haben.
4: Nur noch eine zerstörte Scheibe und viele Scherben erinnern heute an die Massenschlägerei. Vor der Shisha-Bar waren am späten Abend die Männer zwischen 20 und über 60 Jahren aneinander geraten. Mit einem Großaufgebot war die Polizei schnell angerückt. Teile einer Hundertschaft, Polizeihubschrauber. Wohl auch deshalb hielten sich zumindest die größeren Folgen der Schlägerei noch in Grenzen.
5: Nach derzeitigem Erkenntnisstand haben wir zwei verletzte Personen. Wir haben feststellen müssen, dass wohl auch ein Metallpfosten eingesetzt wurde. Entsprechend wurde auch dort eine Anzeige gefertigt.
4: Gefährliche Körperverletzung, Landfriedensbruch, Sachbeschädigung. Die Beamten hatten im Laufe des Abends viele Anzeigen aufzunehmen, inklusive der Personalien von mehr als 60 Männern. Der Großeinsatz ist auch auf Handyvideos von Anwohnern zu sehen und zu hören, wie die Scheibe der Shisha-Bar zerbricht. Die eigentliche Ursache für den Großeinsatz könnte ein Vorfall im Bereich eines nicht weit entfernten Boxclubs wenige Stunden vorher gewesen sein.
5: Gegen 18 Uhr in der Wallramstraße in Euskirchen gab es schon zwischen zwei Parteien, ich will das mal Provokationen untereinander sagen. Infolgedessen kam es auch zu einer wechselseitigen Körperverletzung. Dort haben wir eine Anzeige geschrieben. Wir gehen derzeit davon aus, dass das der Ursprung des ganzen Streits war, der dann im späteren Verlauf eskaliert ist.
4: Ob bei der Schlägerei vor der Shisha-Bar möglicherweise auch die Konflikte zweier Familien eine Rolle gespielt haben, ist unter anderem jetzt Teil der weiteren Ermittlungen der Polizei.
3: Vor 22 Jahren, da erschütterte der Nagelbombenanschlag die Kölner Kolbstraße. Ein Mahnmal zur Erinnerung. Es war längst geplant, sichtbar ist davon bis heute aber nichts. Es soll an der Ecke Kolbstraße und Schanzenstraße entstehen. Das Grundstück, das ist bereits auf die Stadt übertragen. Aber noch steht da ein Gebäude, das erst abgerissen wird, wenn das Bauprojekt daneben fertig ist.
6: Neben dem rot-weißen Turm an der Ecke von Kolbstraße und Schanzenstraße soll das Mahnmal entstehen. Frühestens im Jahr 2030 kann es gebaut werden, sagt uns der Besitzer des Geländes am Telefon. Seit Wochen versucht die Lokalzeit, ein Interview zu führen. Aus Krankheitsgründen kommen Absagen. Am Ende wird es ganz verschoben, da zurzeit ständig Gespräche mit der Stadt Köln, vertreten durch die zuständigen Ämter, geführt werden. Die Firma will hier neu bauen, dazu das alte Gebäude abreißen. Erst wenn alles fertig ist, soll das Grundstück für das Mahnmal an die Stadt gegeben werden. Rückblick. Vor drei Wochen. Betroffene Anwohner einer Initiative haben zum Protest aufgerufen. Rujin Tunç ist mit dabei. Sie kritisiert, dass bisher nichts passiert ist, damit hier das Mahnmal entstehen kann.
7: Man musste erst mal dafür kämpfen, dass man als Betroffener nicht involviert war in diesen Anschlag. Und dann soll man jetzt auch noch für ein Mahnmal kämpfen? Es ist nicht verständlich.
6: 2004. Vor jetzt 22 Jahren detoniert die Nagelbombe. Die Anwohner der Kolbstraße werden verdächtigt. Es dauert lange, bis klar ist, es war ein Anschlag des NSU. Der Mann von Rujin Tunç, Baran, war damals 13 Jahre alt, besucht seine Oma, nur 100 Meter vom Anschlag entfernt.
8: Die Menschen liefen rum, es gab Panik, lauter Schreie und innerhalb von Sekunden, vielleicht einer Minute, ist auch die Polizei angekommen. Die waren sehr schnell da. Ja, und es war ein sehr lauter Knall. Wir waren alle geschockt. Es war wie die Hölle.
6: Ein Moment, der ihn immer begleitet, bis heute.
8: Das hinterlässt auf jeden Fall ein Trauma. Hat es bei mir auch. Und man fühlt mit den Leuten in den Kriegsgebieten auch mit. Man versteht, wie schlimm das ist, wenn über einem Bomben fallen oder so Explosionen. Es war sehr schrecklich auf jeden Fall.
6: Aber einen Ort des Gedenkens gibt es hier bis heute nicht. So soll er aussehen. Eine Multimedia-Wand, auf der man seine Gedanken und Erinnerungen zum Nagelbombenanschlag hinterlassen kann. Künstler Ulf Aminde hat das Mahnmal entworfen.
9: Also ich halte mich zurück, es ist ein Skandal. Das ist meine klare Forderung, auch für den heutigen Tag, dass die Stadt Köln wirklich ihr gesamtes Vermögen einsetzen muss, um die Besitzer auch dieses Geländes eben zu wirklich dahin zu bringen, dass sie das Gelände freigeben, um das Mahnmal zu bauen.
6: Deswegen haben sie ein eigenes Plakat aufgehangen mit der Frage, wo bleibt das Mahnmal? Eine Frage, die laut der Stadt nur der Investor beantworten kann. Sie schreibt: Er unterstützt die Bestrebungen der Stadt Köln zur Errichtung des Denkmals und überträgt die vorgenannte Teilfläche zu einem symbolischen Kaufpreis an die Stadt Köln. Aber erst, wenn hier neu gebaut wurde. Eine Antwort, die viele Menschen an der Kolbstraße enttäuscht.
3: Im Prozess um den sexuellen Missbrauch einer 13-jährigen Schülerin hat der angeklagte Assistenzlehrer ein umfassendes Geständnis abgelegt.
10: Der Mann legte vor Gericht am ersten Prozesstag ein Geständnis ab. Er sagte, er bereue die Taten und entschuldige sich für sein Handeln. Nach Angaben der Staatsanwaltschaft war der Angeklagte an einer Bonner Privatschule als Nachhilfelehrer tätig. Im Oktober hatte der Schulleiter ihn bei der Polizei angezeigt. Dem Mann droht eine mehrjährige Haftstrafe. Ein Urteil wird Ende des Monats erwartet.
3: Viele Autobahnbrücken im Rheinland gelten als sanierungsbedürftig. Um auf Sperrung künftig besser vorbereitet zu sein, hat die Autobahn GmbH in der Verkehrszentrale in Leverkusen konkrete Pläne vorgestellt.
11: Was passiert, wenn eine Autobahnbrücke plötzlich gesperrt werden muss? Mit dieser Frage und den möglichen Folgen hat sich die Autobahn GmbH anderthalb Jahre lang beschäftigt. Gemeinsam mit Kommunen, der Wirtschaft und der Bahn. Das Ergebnis: Für 12 Brücken im Rheinland liegen nun konkrete Notfallpläne in der Schublade, um im Falle einer Sperrung schnell handeln zu können. Pläne, die bei der Wieltalbrücke direkt einmal ausprobiert werden konnten. Durch die Baustelle müssen hier aktuell Schwertransporte von der Brücke abgeleitet werden und der Verkehr läuft nur noch einspurig.
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3: Es ist idyllisch grün und sieht nach Landleben pur aus. Aber ein Bauernhof zu führen, das ist heute oft ein echter Knochenjob. Viele Menschen, die schrecken vor hohen Kosten und jeder Menge Bürokratie zurück. Aber Anne Wieden aus Leverkusen, Bergisch Neukirchen, macht trotzdem weiter. Und zwar in vierter Generation.
13: Wir wollen morgen mähen. Das ist das Mähwerk, genau, von vorne. Und hinten haben wir auch nochmal zwei. Also wir mähen mit drei Mähwerken gleichzeitig im Trecker. Und haben eine Arbeitsbreite von 8,50 Meter. Wir hängen jetzt den Trecker ja an die hinteren Mähwerke an. Und damit die auch gleichmäßig arbeiten, muss das genau exakt gerade angehangen sein. Und dafür messe ich jetzt eben die Länge der Unterlenker.
11: Mit 21 Jahren ist Anne Wieden bei ihren Eltern auf dem Hof Baumhöcker Wieden mit eingestiegen. Beide Eltern arbeiten noch mit. Studiert hat sie Agrarwissenschaften in Bonn. Um die 200 Milchkühe und 80 Hektar Acker bewirtschaftet der Hof. Bevor sie mit dem Mähen loslegen kann, testet sie noch die Qualität des Grases. Denn daraus wird Futter für ihre Rinder. Daher nimmt sie eine Grasprobe.
13: Wir haben jetzt hier Gras abgeschnitten. Das wollen wir gerne auf Zuckergehalt testen. Wir haben auf 8 cm Höhe abgeschnitten, weil wir auf 8 cm Höhe auch abmähen.
11: Je höher der Zuckergehalt des Grases, desto besser ist am Ende die Qualität.
13: Jetzt sagt ihr besser nicht meiner Mutter, dass ich die Knoblauchpresse geklaut habe.
11: Die Werte sind gut, morgen wird gemäht und das macht sie am liebsten.
13: Weil ich immer sehe, was ich dann an Arbeit gemacht habe und das auch immer gut gemacht werden muss, das mache ich dann gern selber. Und ansonsten macht mir eigentlich alles Spaß. Es gibt eigentlich nichts, was keinen Spaß macht, weil man es ja nie auf Dauer macht.
11: Für sie war deswegen auch klar, dass sie den Hof übernehmen will. Denn kein Job ist so vielseitig, sagt sie.
13: Die Mischung aus allem. Also ich glaube, andere wissen morgens schon, wie der ganze Tag aussieht. Und bei uns ist das eigentlich alles ein bisschen unvorhersehbar. Und das ist eigentlich das Schöne daran.
11: Als Chefin macht sie im Grunde alles. Heute hilft sie zum Beispiel ihren Mitarbeitern dabei, Jungtiere auf einen Transporthänger zu treiben.
13: Die bringen wir jetzt hoch in den nächsten Stall und da kommen die auf die Wiese.
11: Also wenn denn niemand ausbüchst. Am Ende sind aber alle wohlbehalten zurückgekehrt. Anne Wieden arbeitet auch im Hofladen. Der gehört ihr. Übernommen hat sie ihn von ihrer Mama, als die krankheitsbedingt ausgefallen ist. Ihre jüngste Investition? Verkaufsautomaten. Da können sich Kunden Lebensmittel ziehen.
13: Das ist jetzt mein erstes großes Projekt gewesen. Läuft sehr gut und die Kunden wissen das sehr zu schätzen. Es kommt sehr gut an, die Resonanz ist auch super und da macht sowas auch Spaß. Also wenn jetzt jeder kommen würde und würde sagen, was hast du denn da gemacht, dann hätte ich nicht so viel Spaß daran.
11: Von anderen bekommt sie mit, dass immer weniger Leute Bauernhöfe übernehmen wollen.
13: Wir arbeiten 7 Tage die Woche. Wir müssen jeden Tag unsere Tiere versorgen. Wir können da keine 4-Tage-Woche draus machen. Das funktioniert nicht. Wir arbeiten viele Stunden, wir arbeiten auch lange und wir müssen natürlich immer auf Abruf bereit sein. Ja, wenn Freunde sich auf einmal um 17 Uhr verabreden wollen und ich denke, oh Gott, da geht's bei uns jetzt richtig los wieder abends. Also das ist zum Beispiel ein Problem.
11: Landwirtin sein bedeutet auch viel Papierkram. Der Job findet eigentlich die meiste Zeit über im Büro statt. Da würde sie sich weniger Bürokratie wünschen. Trotzdem, für sie gibt es keinen besseren Job.
13: Weil es mich einfach erfüllt und weil es mich glücklich macht.
14: Ja, für einige dieser Tiere hingegen ist die Fahrt mit einem LKW heute tödlich geendet. Offenbar hat der Fahrer kurz die Augen zugemacht und schon ist es passiert. Sekundenschlaf ist auf der Autobahn unglaublich gefährlich. Und genau dieser kurze Moment hat wahrscheinlich dafür gesorgt, dass der Transporter mit Schweinen umgekippt ist.
15: In dem Transporter befanden sich rund 170 Schweine. 16 von ihnen sind durch den Unfall direkt gestorben. Rund 40 weitere Schweine waren so schwer verletzt, dass auch ein Tierarzt vor Ort nichts mehr für sie tun konnte. Für Feuerwehr und Polizei kein normaler Einsatz.
16: Der LKW hat partiell gebrannt. Das wurde allerdings von der Feuerwehr frühzeitig gelöscht. Die Schweine haben sehr laut gebrüllt. Das war also eine entsprechende Szenerie vor Ort.
15: Die Einsatzkräfte haben die lebenden Tiere nach und nach in ein Ersatzfahrzeug umgeladen. Von dort ging es weiter zu einem Schlachthof. Das war auch das ursprüngliche Ziel des Transports. Die toten Schweine mussten von der Autobahn und vom Straßenrand geborgen werden.
16: Es waren mehrere Ämter vor Ort vertreten, so das Umweltamt, weil da eben Betriebsstoffe ausgelaufen waren, wie auch das Veterinäramt, das örtliche, was dann entsprechend fachorientiert mit den Schweinen umgegangen ist.
15: Der 43-jährige Lkw-Fahrer hat sich bei dem Unfall leicht verletzt. Die Polizei ermittelt jetzt die Unfallursache und kann Sekundenschlaf nicht ausschließen.
16: Die Fahrbahn war trocken und es haben sich vor Ort weitere Hinweise darauf ergeben, dass es eine solche Ursache gewesen sein könnte. Ich möchte mich jetzt auf diese Ursache noch nicht festlegen. Das ist noch nicht abschließend geklärt seitens des Verkehrskommissariats. Wenn es sich aber bewahrheitet, dann hätte der Fahrer hier ein Verkehrsvergehen begangen, was dann entsprechend geahndet würde.
15: Während der Bergungsarbeiten staute sich der Verkehr sowohl auf der A1 als auch auf den Umleitungsstrecken auf mehreren Kilometern. Später konnten zumindest die im Stau stehenden Lkw über die linke Spur weitergeleitet werden. Und gegen 11 Uhr heute Vormittag wurde die A1 wieder komplett freigegeben.
14: Für den Wechsel des Torjägers Said Elmala von Viktoria Köln zum 1. FC Köln gibt es keine Vermittlungsprovision. Das hat das Kölner Landgericht entschieden. Ein ehemaliger Fußballspieler, der hatte für seine Empfehlung 40.000 Euro gefordert. Er hatte dem FC-Management von Said Elmala berichtet und ihn so in den Fokus des Fußball-Bundesligisten gebracht. Das Urteil ist jedoch noch nicht rechtskräftig. Der Kläger kann vor dem Oberlandesgericht noch Berufung einlegen. Seit 4,5 Jahren erinnert die Flutkatastrophe im Ahrtal viele Menschen jeden Tag an das, was sie verloren haben. In der Pfarrkirche von Altena hängt deshalb seit Ende vergangenen Jahres ein ganz besonderes Kreuz, geschaffen von einem Mann, der die Flut nicht nur erlebt, sondern damals auch als Feuerwehrchef geholfen hat.
17: Das Ahrtalkreuz hat für die Menschen und ich kann auch sagen, inklusive mir, schon noch eine ganz besondere Bedeutung, weil die Erlebnisse, die Erfahrungen, die Sorgen, die Ängste, aber auch der Zusammenhalt, wofür man dankbar ist, all dies in dem Ahrtalkreuz einverleibt ist und einfach sichtbar da ist und ein Stück Halt schenken kann.
18: In nächster Zeit müssen Sie und die Gemeinde allerdings auf das Ahrtalkreuz verzichten. Denn ganz zufrieden ist Rudolf Schneider mit seinem Werk noch nicht.
19: Es war ja damals ein ziemlicher Zeitdruck. Und da sind noch ein paar Stellen, die möchte ich noch stabilisieren und ein bisschen nacharbeiten. Und aus dem Grunde werde ich es jetzt zu mir ins Atelier transportieren.
18: Das Ahrtalkreuz ist seine erste Arbeit aus Pappmaché. Das ist der Idee geschuldet. Menschen im ganzen Ahrtal waren aufgefordert worden, ihre Sorgen, Nöte und Wünsche aufzuschreiben.
19: Das sind ja ganz persönliche Dinge, die die Menschen da aufgeschrieben haben. Und ich habe versprochen, dass ich nichts lese. Und dann habe ich es geschreddert, das Papier, und dann mit Wasser bzw. Leim, also Kleister versetzt und aufgebaut.
18: Für ihn war das ein schwieriger Auftrag, denn mit der Arbeit am Ahrtalkreuz kamen auch die Erinnerungen zurück. Rudolf Schneider ist nicht nur Künstler, er war auch viele Jahre Leiter der Feuerwehr im Ort. Auch in jenen Tagen im Sommer 2021. Er zeigt uns ein Video seines Nachbarn.
20: Ist direkt vor ihrem Haus gewesen, ne?
19: Ja, und ich war natürlich nicht da. Ich war ja als Feuerwehrchef unterwegs. Wir haben, glaube ich, viele Menschen gerettet. Wir haben auch leider welche verloren, aber wir haben viele Menschen gerettet. Und da kriege ich schon wieder Gänsehaut.
18: Seine Einsatzstiefel von damals stehen heute in der neuen Ausstellung im Haus der Geschichte in Bonn.
19: Die Stiefel sahen für mich aus wie ein Kunstwerk. Die wollte ich konservieren. Und dann habe ich Museen angefragt per Mail, wie konserviert man Schlamm? Also das hatte ich bis heute noch nicht. Und dann kam vom Haus der Geschichte zurück, wir wollen die haben.
18: Die Einweihung und Segnung des Ahrtalkreuzes im November 2024 war auch für ihn als gläubiger Mensch ein großer Moment.
19: Der Tod ist ja ein Stück unseres Lebens. Und wenn man glaubt, glaubt man ja auch an Weiterleben nach dem Tod. Und wenn jemand geht, weiß ich, dass er es gut hat. Das ist in mir drin, dass er es gut hat.
18: Und auch dafür steht das Ahrtalkreuz. Jetzt noch im Atelier, aber bald wieder an seinem Platz in der Pfarrkirche in Altenahr.
14: Manchmal entstehen die besten Ideen ja eher zufällig. In Köln sogar beim Bohren als Arbeiter in Deutz vor über 100 Jahren auf kohlensäurehaltiges Thermalwasser stoßen, beginnt eine ziemlich besondere Geschichte. Heute, da feiert die Claudius-Therme ihren 30. Geburtstag und zwar mit den Menschen, die diesen Ort jeden Tag besonders machen.
1: Auf jeden Fall richtig entspannt heute.
21: 16 Uhr in der Claudius-Therme. Samuel Kingdon und sein Kollege auf dem Weg zum Schichtbeginn. Samuel ist einer der Bademeister, die hier am längsten arbeiten. Knapp 10 Jahre ist er dabei. Für sich selbst hat er eine ganz besondere Berufsbezeichnung erfunden.
22: Boah, ich würde sagen, Feel-Good-Manager. Nicht nur für die Gäste, auch dass es den Kolleginnen und Kollegen halt gut geht. Und wir sind halt einfach ein Team. Und das ist echt schön hier.
21: Auch ihre nächste Aufgabe wird im Team gemacht.
22: Das ist doch herrlich aus.
21: Die beiden müssen die Birkenreisigbüschel für den nächsten Aufguss vorbereiten.
22: Richtig ist, dass schöne Zweige hat, dass sie recht buschig sind. Die Zweige sind jetzt noch richtig gut. Man sieht, die Blätter sind noch sehr schön, sehen sehr frisch aus.
23: Hallo. Geht's Ihnen gut? Sehr schön.
21: Die Geschichte des Thermalwassers in Köln beginnt 1912, als Arbeiter bei Brunnenbohrungen auf kohlensäurehaltiges Wasser stoßen. Oberbürgermeister Adenauer lässt dann gezielt nach Thermalquellen in Deutz bohren. Aus den Quellen entsteht das Deutzer Thermalbad, eine Institution in Köln. 1986 brennt das Bad aus, danach stehen die Ruinen fast 10 Jahre lang leer. Erst 1994 beginnt der Neubau der Claudius-Therme, die in diesem Jahr ihr 30-jähriges Jubiläum feiert. Tobias Förster ist der Wächter der Therme. Er hat den Schlüssel zum Herzstück, zum alten Pumpenhaus hier im Rheinpark.
24: Hier ist die Pumpe drin an der Stelle und die hängt hier in ungefähr 50, 54 Meter Tiefe. Und es ist eine Heidenarbeit, die Leitungen und Rohre mal rauszuholen, wenn mal die Pumpe kaputt ist.
25: Wie oft ist das schon passiert?
24: Zweimal schon in meiner Zeit, die ich hier bin.
21: Und das sind immerhin 15 Jahre. Eine lange Zeit, in der Tobias Förster eine Fabrik unter der Erde leitet, unter der Claudius-Therme. Hier kümmert er sich um die Rezeptur des perfekten Heilwassers. Kein ganz ungefährlicher Job. Er arbeitet hier mit Chlorgas, Ozon und Salzsäure.
24: Da geht man halt so ein bisschen mit Feingefühl ran, um die Sachen genau zu dosieren, zu wissen, was tut man auch. Da sind auch so die Fehlerquellen, die hier entstehen können. So, habe ich mal ein frisches Gläschen geholt. Da können wir gerne mal eine Probe nehmen. Man hat zwar immer noch ein paar Schwebeteilchen wie Kalk und sowas drin, aber das ist immer normal. Schmeckt auch, man kann das ein Stückchen probieren. Man merkt halt den Geschmack wie so Nudelwasser. Wir heizen das Suppenwasser an jetzt sozusagen.
21: Ein Suppenwasser, um das sich gerade eine Etage drüber Samuel kümmern muss. Und das nicht immer ohne Konflikte. Gerade hat er zwei Männer mit Bierdosen erwischt.
23: Hier passieren schon viele verrückte Sachen auch einfach. Manchmal hat man das Gefühl, dass die Gäste ihren Kopf auch vorne an der Rezeption abgeben.
21: Den Kopf mal ausschalten und die Seele baumeln lassen. Genau dafür kommen die Menschen ja her. Und seit 30 Jahren sorgt die Claudius-Therme dafür, dass genau das hier in Köln ganz leicht fällt.
14: Definitiv. Und wir gehen jetzt ganz leicht rüber zum Wetter für Köln und Umgebung in den nächsten Tagen. In der Nacht, da hört es allmählich auf zu regnen und die Wolken lockern etwas auf bei 10 Grad. Der Mittwoch, der startet wolkig und regnerisch. Am Nachmittag dann kommt die Sonne wieder raus. Es kann aber gewittern bei 17 und 20 Grad. Wir schauen mal auf die weiteren Aussichten. Donnerstag wird es freundlicher und wärmer bei 24 Grad. Am Freitag gibt es viel Sonnenschein bei 29 Grad. Und am Samstag, da wird es richtig, richtig heiß bei 31 Grad. Grad. Ja, und das war es mit Ihrer Lokalzeit aus Köln für heute. Aber hier in Ihrem WDR-Fernsehen geht es natürlich weiter um 20.15 Uhr mit dem Tatort. Direkt im Anschluss an die Tagesschau. Ihnen jetzt einen schönen Abend. Tschüss und bis morgen. Ich freue mich auf Sie.

0: Alte Gleise, neue Hoffnung. Stillgelegte Bahnstrecken hier in der Region könnten schon bald wieder befahren werden. Dafür sind die Verkehrsbündnisse Allianz pro Schiene und der Verband Deutscher Verkehrsunternehmen jetzt aktiv geworden.
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0: Herzlich willkommen. Die beiden Verkehrsbündnisse, die fordern die Reaktivierung von bundesweit über 320 stillgelegten Bahnstrecken. Und die Verbindung Linnich-Hückelhofen-Baal, die steht auf der Liste als eine der aussichtsreichsten Kandidatinnen in NRW.
2: Die alte Bahnstrecke zwischen Linnich und Hückelhofen-Baal sieht nicht gerade nach Aufbruch aus. Dabei könnte hier bald wieder ein Zug fahren. Eine Studie hatte schon 2023 bestätigt, das würde sich lohnen. Die Linnicher sehen das auch so.

0: offiziell anmelden. Dann ist eine Wirtschaftlichkeitsprüfung nötig, um zu sehen, dass der Nutzen größer ist als die Kosten. Und erst dann fließen Bundesmittel von bis zu 90%. Den Rest stemmen Land und Kommunen. Linnichs Bürgermeisterin kämpft schon lange für die Reaktivierung der Strecke.
1: Das Genehmigungsverfahren ist sehr, sehr komplex. Es müssen viele Dinge berücksichtigt werden. Straßenquerungen, neue Regelungen, Vorgaben, Flächen, Trassenführungen müssen gefunden werden. Und da merken wir halt immer wieder, dass das Problem im Detail liegt und im Detail immer noch ganz viel zu beachten ist, bevor man in die Umsetzung gehen kann.
0: Ein Beispiel macht Mut. Zwischen Düren und Euskirchen fährt seit 2019 wieder die Bahn. Und erst im Januar haben NRW, die deutschsprachige Gemeinschaft Belgiens und die Grenzkommunen beschlossen, auch die Verbindung zwischen Stolberg, Eupen und Verviers wieder zum Leben zu erwecken.
2: Das sind doch eigentlich mal gute Nachrichten. Ja, die Stadt Aachen hat derzeit eine technische Störung. Durch einen Fehler des städtischen IT-Dienstleisters wurden schon gestern Computerzugänge der Stadtverwaltung deaktiviert. Davon sind ca. 2/3 der Computerarbeitsplätze betroffen. Das bedeutet, dass sich die Bearbeitung von Wohngeld oder Grundsicherung verzögert. Online kann auch kein Sperrgut angemeldet werden. Ein Angriff von extern könne derzeit ausgeschlossen werden, sagt die Stadt. Wann wieder alles läuft, das ist noch unklar. PFAS, das sind sogenannte Ewigkeitschemikalien, die extrem gesundheitsschädlich sind. Sie können zum Beispiel das Krebsrisiko erhöhen, das Immunsystem oder auch die Leber schädigen. Wenn sie erstmal in Boden und Wasser sind, dann bekommt man sie nicht mehr so einfach weg. Und darum ist es ein großes Problem, dass die PFAS-Belastung im Rhein wieder zugenommen hat. Der liefert nämlich das Wasser für den geplanten Hambacher See hier bei uns in der Region, der ja irgendwann auch ein Naherholungsgebiet und Tourismusziel werden soll. Verursacherin der Umweltsauerei, das ist eine Deponie in Leverkusen.
3: Die Chemiedeponie Börich, eine der größten Sonderabfallanlagen in Deutschland. Seit fast 60 Jahren lassen hier Chemieunternehmen Produktionsrückstände vergraben, zum Teil offenbar hochgiftige Stoffe. Chemikalien sickern ins Grundwasser. Um zu verhindern, dass sich die Schadstoffe im Untergrund ausbreiten, wird das Grundwasser rund um die Deponie ständig abgepumpt. Das Sickerwasser wird dann über dieses Klärwerk in den Rhein geleitet. Das Problem, das Klärwerk kann die gefährlichen Ewigkeitschemikalien PFAS und offenbar auch viele andere Stoffe nicht aus dem Deponiewasser herausfiltern. Folge: Die Chemikalien landen im Rhein.
4: Das hat uns schon sehr erstaunt, regelrecht geschockt zu erfahren, dass eine Deponie-Sickerwasseranlage in der Form nicht existiert und das Sickerwasser anscheinend unbehandelt über viele Jahre, sogar Jahrzehnte hinweg, dem Abwasser zugeführt worden ist. Das ist ein extremes Versäumnis, das endlich korrigiert werden muss.
3: Die Chemikalien aus der Sonderabfalldeponie pumpt der Betreiber Currenta letztlich hier bei Leverkusen in den Rhein und das ganz legal. Ein Problem könnte das jetzt für das Braunkohlerevier werden, denn hier sollen bald die Tagebaue Hambach und Garzweiler mit Wasser aus dem Rhein gefüllt werden. Das Rheinwasser für die künftigen Seen soll ausgerechnet in der Nähe der Sonderabfalldeponie aus dem Rhein gepumpt werden. Umweltschützer warnen vor einer Verschmutzung des Grundwassers.
5: Hier in diesem Wasser schwimmen etwa 30.000 verschiedene chemische Verbindungen, darunter sehr gefährliche Spurenstoffe, Ewigkeitschemikalien wie PFAS. Und die haben unseres Erachtens weder in den Tagebau Restseen noch im Grundwasser noch in den grundwasserabhängigen Feuchtgebieten etwas zu suchen.
3: Um eine der wichtigsten Quellen für die gefährlichen PFAS-Chemikalien auszuschalten, müsste das Abwasser der Deponie in Börich gründlich gefiltert werden. Verfahren, die das können, gibt es längst, sagt der BUND-Wasserexperte.
4: Mit Sicherheit wäre es möglich, das Sickerwasser auch mit Aktivkohle zu behandeln. Es wäre immer besser gewesen und ist auch jetzt erst recht angebracht, endlich an der Quelle anzusetzen und die konzentrierte Menge an Sickerwasser, die ein geringeres Volumen haben wird, gezielt zu behandeln und dann erst dieses Wasser in die Kläranlage, dieses vorbehandelte Sickerwasser, dann erst in die Kläranlage abzuleiten.
3: Der Betreiber der Deponie, das Unternehmen Currenta, sagt aber, bisher gibt es keine Filteranlagen für Abwasser aus Deponien. Schriftlich teilt das Unternehmen mit:
6: Currenta arbeitet bereits seit einiger Zeit intensiv daran, gezielte Maßnahmen und Behandlungsverfahren zu erproben, um die PFAS-Frachten aus dem Sickerwasser schrittweise und nachhaltig zu reduzieren.
3: Wann es soweit sein wird, dass Kurrent

0: Hinter das Abwasser aus der Deponie endlich filtert, steht bis jetzt nicht fest. Schon in 4 Jahren soll aber nur ein Stück flussabwärts Rheinwasser in den Hambacher See gepumpt werden. Wenn Currenta nicht Tempo macht mit dem Filtern, dann landet die Chemie aus der Deponie auch im Hambacher See.
1: Na super. Ja, in Düren, da ist Armut für viele Menschen Alltag. 1/3 der Kinder gilt hier als arm oder armutsgefährdet. Das ist eine Zahl, die einen ziemlich betroffen macht. Und trotzdem bleibt Armut ganz schön häufig unsichtbar. Und sie ist für viele auch ein Tabu. Weil Hinsehen aber immer besser ist, gibt es im Stadtmuseum Düren eine neue Ausstellung zum Thema Armut. Da geht es um Zahlen und Fakten, aber auch um konkrete Erfahrungen und persönliche Geschichten.
2: Wie sichtbar ist Armut? Welche unterschiedlichen Formen von Armut gibt es? Genau diese Fragen werden hier beantwortet.
3: Wer arm ist, ist selber schuld. Das ist die gängige und herrschende Meinung.
2: So denken viele noch immer über Armut. Dass die Realität oft ganz anders aussieht, haben ehrenamtliche Sozialarbeiter und der ehemalige Schuldnerberater Peter Becker über 3 Jahre herausgefunden.
4: Armut versteckt sich, man sieht es nicht. Und also mir im Besonderen sind immer die von Armut betroffenen Kinder im Blick. Weil die können ja wirklich nicht für diese Situation. Aber sie haben die Folgen der ganzen Geschichte zu tragen.
2: Laut Stadt gilt etwa jedes 3. Kind in Düren als arm oder armutsgefährdet. Das soll sich ändern.
4: Veränderung ist aus meiner Sicht dringend notwendig. Wenn ich so drüber nachdenke, welche Zukunft haben die Kinder, die heute in der Armut aufwachsen müssen? Und diese Kinder, das sind doch die, auf die wir morgen unsere Gesellschaft aufbauen.
2: Wie groß das Problem inzwischen ist, merkt auch die Dürener Tafel. Dort brauchen immer mehr Menschen Unterstützung. Besonders ältere Frauen sind betroffen.
5: Die Witwen, die also nur mit der 60-prozentigen Witwenrente leben müssen, die haben ihr Leben lang die Familie versorgt, die haben Kinder großgezogen. Die Männer haben immer gearbeitet, die sind inzwischen verstorben. Und mit diesen 60% haben die manchmal nur 500 bis 600 Euro im Monat zum Leben. Und die können ihre Situation nicht ändern.
2: Viele Besucher beschäftigt deshalb vor allem eins, warum Armut noch immer für so viele ein Tabuthema ist.
3: Wer ist schon gerne arm? Wer möchte auch schon gerne als arm erkannt werden? Ja, so, ne? So, wobei die allermeisten Menschen, die ich kenne, die in, sagen wir mal, relativer Armut leben, wirklich auch. Es ist ja nicht in den allermeisten Fällen selbst verschuldet. Es ist strukturbedingt.
2: Die Ausstellung im Stadtmuseum Düren soll genau das ändern und Armut sichtbar machen. Damit aus dem Tabuthema endlich ein Thema wird, über das offen gesprochen wird.
1: Edith Becker ist die Leiterin der Dürener Tafel. Herzlich willkommen hier bei uns. Schön, dass Sie da sind. Wie sehr ist Armut noch ein Tabu in der Tafel?
6: Ja, für uns ist das ganz normal. Mhm. Zu uns kommen ja nur Menschen, die in irgendeiner Weise arm sind, weil sie eben nicht genügend Geld haben. Das kann das Bürgergeld sein, das kann die Grundsicherung sein, das kann nur eine kleine Rente sein. Also das ist ein großes, weites Feld.
1: Woran merken Sie, dass Menschen sich vielleicht schämen, Hilfe anzunehmen? Merkt man den Menschen das an?
6: Am Anfang ja. Also ich mache mittwochs immer die Neuaufnahmen dieser Menschen. Die kommen dann zum ersten Mal. Und da hört man es schon öfter, dass es ihnen unangenehm ist. Aber sie merken dann ganz schnell, dass eigentlich ja jeder, der bei uns da steht, das gleiche Problem hat. Und dadurch kommen dann auch schon mal nette Bekanntschaften zustande oder auch irgendwelche Freundschaften unter unseren Kunden.
1: Immerhin. Wer kommt denn heute zur Tafel, den man da vielleicht früher nicht erwartet hätte? Hat sich das Klientel verändert?
6: Nein, insofern nur, dass es ja seit 2015 viele arabische Familien gibt, die gekommen sind. Und dann ab 2022 nochmal die ukrainischen Familien. Mhm. Das ist dann auch mehr geworden und die haben sich dann aber eigentlich ganz schön integriert.
1: Mhm. Gibt es Begegnungen oder Geschichten, die Ihnen da ganz besonders nahe gehen unter all den Kunden, die Sie haben?
6: Ja, natürlich, das gibt es immer wieder mal. Ja. Das ist ja ganz klar. Wenn man die Leute etwas besser kennt, und das ist manchmal der Fall, ist natürlich auch nicht die Sympathiefrage dann, aber dann weiß man auch schon mal so das eigene Schicksal dieser Menschen.
1: Haben Sie da eine parat oder ist das, gibt es da so viele?
6: Es gibt sehr viele, ja.
1: Ein Drittel der Kinder in Düren sind arm oder armutsgefährdet. Mhm. Hat mich wirklich auch ein bisschen schockiert, diese Zahl. Wie erleben Kinder denn Armut ganz konkret?
6: Das weiß ich nicht, denn in dem Alter, wir besuchen also viele Kindergärten, äußern die Kinder sich ja nicht so sehr.
1: Ja.
6: Und wir haben einige Kindergärten, ich sag mal in den Ballungsgebieten, wo eben sehr viele Kinder, die von Armut betroffen sind, leben. Dann ist das wahrscheinlich für die Kinder normal, vermute ich.
1: Mhm. Wie helfen Sie diesen Kindern zum Beispiel? Was können Sie denen ganz konkret anbieten?
6: Wir liefern einmal in der Woche Obst, Gemüse und Brot oder Brötchen für diese Kinder, damit die ein Frühstück bekommen können, was sie vielleicht nicht mit von zu Hause bringen können. Mhm. Das gibt es immer wieder mal. Und da unterstützen wir. Und in vielen Kindergärten gibt es auch nachmittags noch mal so einen kleinen Snack in Form von Apfelsine, Banane, Äpfel etc. Das machen wir dann.
1: Eine ganz, ganz tolle Arbeit. Danke, dass Sie bei uns sind. Alles Gute für Sie. Danke.
6: Sehr gerne.
1: Ja, der neue Rheinland-Tarif soll das Bus- und Zugfahren erleichtern. Vom 1. Juni an soll es im gesamten Rheinland nur noch 4 statt 16 Preisstufen geben. Das neue Tarifsystem, das gilt dann im Aachener Verkehrsverbund und im Verkehrsverbund Rhein-Sieg.
7: Der neue Rheinland-Tarif macht Bus- und Bahnfahren übersichtlicher. Für eine beliebig weite Fahrt in Aachen, Köln oder Bonn zahlen die Kunden ab Juni 4 Euro. Mit der Preisstufe 2 kann man in die Nachbarstadt oder in die übernächste Stadt fahren. Eine einfache Fahrt quer durch das Rheinland, zum Beispiel von Aachen nach Bonn, fällt in die Preisstufe 3 und kostet als Einzelticket 13,90 Euro. Die Kurzstrecke gibt es weiterhin, sie soll aber in 2 Jahren wegfallen.
1: Großeinsatz gestern Abend für die Polizei in Euskirchen. Eine Massenschlägerei vor einer Shisha-Bar mit rund 60 Beteiligten hat die Beamten stundenlang in Atem gehalten. Zwei wahrscheinlich rivalisierende Gruppen hatten da nicht nur die Fäuste geschwungen. Die Stimmung war laut Polizei sehr aggressiv.
8: Nur noch eine zerstörte Scheibe und viele Scherben erinnern heute an die Massenschlägerei. Vor der Shisha-Bar waren am späten Abend die Männer zwischen 20 und über 60 Jahren aneinander geraten. Mit einem Großaufgebot war die Polizei schnell angerückt. Teile einer Hundertschaft, Polizeihubschrauber. Wohl auch deshalb hielten sich zumindest die größeren Folgen der Schlägerei noch in Grenzen.
9: Nach derzeitigem Erkenntnisstand haben wir 2 verletzte Personen. Wir haben feststellen müssen, dass wohl auch ein Metallpfosten eingesetzt wurde. Entsprechend wurde auch dort eine Anzeige gefertigt.
8: Gefährliche Körperverletzung, Landfriedensbruch, Sachbeschädigung. Die Beamten hatten im Laufe des Abends viele Anzeigen aufzunehmen, inklusive der Personalien von mehr als 60 Männern. Der Großeinsatz ist auch auf Handyvideos von Anwohnern zu sehen und zu hören, wie die Scheibe der Shisha-Bar zerbricht. Die eigentliche Ursache für den Großeinsatz könnte ein Vorfall im Bereich eines nicht weit entfernten Boxclubs wenige Stunden vorher gewesen sein.
9: Gegen 18 Uhr in der Wallramstraße in Euskirchen gab es schon zwischen 2 Parteien, ich will das mal Provokationen untereinander sagen. Infolgedessen kam es auch zu einer wechselseitigen Körperverletzung. Dort haben wir eine Anzeige geschrieben. Wir gehen derzeit davon aus, dass das der Ursprung des ganzen Streits war, der dann im späteren Verlauf eskaliert ist.
8: Ob bei der Schlägerei vor der Shisha-Bar möglicherweise auch die Konflikte zweier Familien eine Rolle gespielt haben, ist unter anderem jetzt Teil der weiteren Ermittlungen der Polizei.
1: Ein weiterer Castortransport von Jülich ins Zwischenlager nach Ahaus könnte nach WDR-Informationen schon morgen rollen. Heute Abend hatte es bereits wieder eine Mahnwache in Jülich gegeben. In diesem Jahr hatte es bereits 3 Transporte gegeben, alle verliefen problemlos. Ja, reinschauen tun ja offiziell die wenigsten, aber Kostas Giannopoulos aus Würselen, der kann den Playboy gerade gar nicht außer Hand legen. In der aktuellen Ausgabe sind nämlich seine Fotos zu sehen. Natürlich nicht als Model, sondern die er als Fotograf geschossen hat. Und das, obwohl er ja eigentlich einen ganz anderen Beruf hat. Umso mehr hat er sich darum über die Veröffentlichung der Bilder gefreut.
10: Die Fotografie ist sein Hobby.
2: Und das ist sein Beruf. Aufzugstechniker. Seit 11 Jahren ist er bei der RWTH Aachen.
11: Wenn etwas kaputt ist und du kriegst es wieder zum Laufen, das macht am meisten Spaß. Ne? Und vor allen Dingen, wenn's, je komplizierter, desto besser eigentlich. Und nicht 0815.
2: 0815 sind seine Fotos auch nicht. Kostas mag die Aktästhetik.
11: Ja, je mehr Haut man hat, dann hast du auch noch, kannst du mit Kontrasten spielen, mit dem Licht. Das ist anders als mit den Klamotten.
2: Für Kostas Giannopoulos ist das keine erotische Fotografie, sondern sinnliche.
11: Also das ist so eine Standardfrage, vor allen Dingen unter den Männern. Ne? Kommst du nicht auf falsche Gedanken? Nein. Du denkst überhaupt nicht in die sexuelle Richtung, weil du bist ja beschäftigt mit der Technik und ein schönes Bild zu machen. Also außerdem, ich bin verheiratet, ich habe 3 Kinder, wofür soll ich das für irgendwas riskieren? Und ich habe auch wirklich keine Gedanken dafür. Null.
2: Der 46-Jährige hat sich das Fotografieren selbst beigebracht. Er macht auch Businessbilder oder Porträtfotos. Aber auf die sinnlichen ist er besonders stolz. Vor allem jetzt. Denn seine Fotos sind in der aktuellen Playboy-Ausgabe erschienen. Die göttliche Muse auf 8 Seiten. Letztes Jahr hat er sich ein Ferienhaus gemietet, ein Model organisiert und losgelegt. Der Playboy war schon vor ein paar Jahren auf ihn aufmerksam geworden.
11: Beim Shooting habe ich schon meiner Frau Bilder geschickt von der ersten Serie, die wir da gemacht haben. Also da haben wir nur 10 Minuten erstmal Fotos gemacht. Da habe ich da schon Bilder geschickt, so, das kommt in den Playboy. Definitiv. Ne, weil das war ja, das Model war super, die Location war super, Wetter war super. Es passte einfach alles. Also wenn das nicht funktioniert hätte, glaube ich, da hätte ich es aufgegeben.
2: Als die Veröffentlichung dann klar war, gab es zu Hause Freudentänze. Als Aktfotograf ist das der Ritterschlag, findet er.
11: Jetzt darfst du offiziell sagen, du bist Playboy-Fotograf. Steht ja auch so im Text drin, unser Fotograf.
2: Sein Geld muss er allerdings erstmal weiter damit verdienen, Aufzüge zu reparieren. Hier beherrscht er die Technik auch. Nur anders als beim Shooting sind die Kollegen hauptsächlich Männer. Denen hat er die Ausgabe auch präsentiert.
11: Einige wussten es gar nicht, dass ich solche Fotografien mache und überrascht natürlich, dass ich das dahin geschafft habe.
2: Er hofft natürlich jetzt auf mehr Shootings. Aber auch so bleibt die Serie im Playboy ein unvergessenes Highlight.
1: Auf jeden Fall. Ja, kein Wolf im Schafspelz war hier unterwegs, aber möglicherweise ein Wolfswelpe im Schafstall, genauer gesagt am Futtertrog. In Much hat Landwirt Hess den ungewöhnlichen Besuch gesichtet. Mitten zwischen seinen Schäfchen, da war ein kleiner Wolf unterwegs.
12: Ist das wirklich ein Wolfswelpe, der sich hier ganz friedlich am Lämmchenfutter bedienen will? Sicher ist, Florian startete gestern wie jeden Morgen seine Kontrollrunde. Er ist Angestellter bei Landwirt Hess. Die Schafe seien unruhig gewesen. Und im extra abgetrennten Lämmerschlupf, wo das Kraftfutter für die Kleinen ist, war gestern kein Lamm, sondern ein Welpe.
13: Bis auf 3 Meter war ich dann dran. Der hat sich gar nicht aus der Ruhe bringen lassen. Wo ich anfangs kam, lag er hier. Und hat dann hier fleißig gefressen, so wie die Lämmer jetzt auch in der Box. Und hat sich dann an dem Lämmergold bedient.
12: So richtig klar war ihm nicht, was für ein Tier er da vor sich hat.
13: Ich habe dann auch erstmal gegoogelt und ja, dann habe ich dann Bilder gesehen und habe mir gedacht, so, oh, schlecht, ja.
12: Kurz darauf traf Nadine, die Freundin vom Schafsbesitzer, ein. Sie glaubt, 3 weitere Welpen gesehen zu haben.
14: Ich kam von so und es sind 3 kleine Wölfe am Zaun hoch und runter, weil die zu dem Wolf wollten, der hier unten bei den Lämmern, wo man jetzt sieht, in diesem Fressgitter halt drinne hing.
12: Die Tiere waren schnell weg. Alle glauben fest, dass es Wolfswelpen waren. Man erzählte sich schon länger von einem Wurf in Much. Beim zuständigen Landesamt gibt es aus Much keine aktuelle Wolfsmeldung, auch keine Welpen. Auf unsere Anfrage heißt es, die ersten Würfe sind ab Ende April möglich. Und weiter, es wäre sehr ungewöhnlich, wenn diese sich bereits eigenständig und sehr mobil zeigen würden. Wahrscheinlicher sind Fuchswelpen. Beim Landwirt und den Angestellten bleibt die Überzeugung, es war ein Wolf, die Sorge vor Schafsrissen und die Ahnung, so friedlich am Futtertrog inmitten der Schafe wird das Tier nicht bleiben.
13: Man denkt so, ja, süß, aber man muss halt, ja, wir sehen es halt anders.
15: Der weiß jetzt, wo Futter ist und der kommt wieder. Wir gehen jetzt heute mit den Schafen woanders hin, dass die hier weg sind, aber ich kann ja nicht vor dem Wolf abhauen.
12: Nur hoffen, dass die Schafe künftig unter sich bleiben.
1: Ja, fast alle Handwerksbetriebe brauchen dringend Nachwuchs, aber viele Schülerinnen und Schüler wollen lieber woanders eine Ausbildung machen oder studieren. Damit sich mehr junge Leute fürs Handwerk begeistern, haben die Handwerkskammer Aachen und das Bildungsbüro der Städteregion jetzt ein neues Projekt gestartet. Mach mit heißt das, und dafür bauen Schüler der 4. Aachener Gesamtschule momentan einen ausrangierten Bauwagen zu einem Handwerksmobil aus.
2: Von außen sieht das neue Handwerksmobil schon ziemlich fertig aus. Innen wird noch fleißig gewerkelt. Heute ist der Boden dran.
16: Wir verlegen hier jetzt den Teppich so, dass der hier um den Pfosten drumherum geht und dann hier hinten wieder zusammen, so dass man das dann weniger sieht.
2: Letztes Jahr haben andere Schüler dem Wagen bereits eine hochklappbare Seitenwand verpasst. Jetzt basteln mehrere 8- und 9-Klässler der Gesamtschule am Innenausbau.
17: Wir haben hier bisher schon den Schrank gemacht und die Elektrik eingebaut. Und später wollen wir noch hier den Fernseher reinbauen.
2: Aus dem alten Bauwagen soll eine mobile Werkstatt werden. Mit Werkbank und Regalen für Arbeitsmaterial und Werkzeug. Unterstützt werden sie dabei von Fachleuten der Handwerkskammer und einem Graffiti-Künstler. Die Idee hinter dem Projekt?
18: Den Schülern das Handwerk nahebringen. Also oft sind schulisch Themen da, die das Handwerk gar nicht so im Fokus haben, sondern da geht es um Mathe, Deutsch und Englisch oder andere wichtige Dinge. Aber das Handwerk kommt einfach da zu kurz.
2: Bis zu den Sommerferien soll der Anhänger fertig sein und dann von Schule zu Schule fahren, damit Jugendliche sich selbst im Handwerk ausprobieren können.
1: Jetzt im Mai, da sprießen und blühen die Pflanzen gerade ohne Ende. Und darum hat das Amt für Umwelt und Stadtgrün in Bonn richtig viel zu tun. 380 Mitarbeiterinnen und Mitarbeiter sind da im Einsatz, um die Stadt schön grün zu halten. Und zwei von ihnen hatten gerade tatkräftige Unterstützung. Unser Kinderreporter-Team, das hat nämlich einen Nachmittag lang bei der Arbeit zugeschaut und auch geholfen.
19: Also aus der Perspektive habe ich Bäume noch nicht betrachtet.
20: Unter dem ist es jetzt sehr krass. Dann sieht er sehr riesig aus.
21: Habt ihr euch eigentlich schon mal gefragt, warum es in Bonn so grün ist? Oder seid ihr schon mal an einem Beet vorbeigegangen und habt gedacht, das ist super schön?
22: Wir finden heute für euch raus, wer für das ganze Grün hier in Bonn zuständig ist. Also so richtig nach Gärtnerei sieht es hier nicht aus. Aber hier irgendwo machen die Bonn wieder grüner. Wir gehen einfach dem orangen Auto hinterher.
23: Wir schauen mal, was hier los ist.
24: Bundesstadt Bonn, Amt für Umwelt und Stadtgrün. Ich glaube, wir sind hier doch richtig.
25: Hallo.
24: Wir sind die Kinderreporter vom WDR.
26: Ja, dann erstmal herzlich willkommen hier beim Amt für Umwelt und Stadtgrün. Das trifft sich gerade vorzüglich gut, wer möchte. Einer links, einer rechts. So.
24: Kaum waren wir da, hatten wir auch schon einen Job.
27: Leute, wir werden Stadtgärtner. Sind diese Beete hier zur Übung da?
26: Das ist quasi für den Frühlingsmarkt. Das können wir da mit vor Ort hinnehmen. Und dann haben die Leute mal ein Anschauungsobjekt und vielleicht auch für den eigenen Garten ein paar Ideen.
24: Leute, das wird mein erstes Beet.
26: Gut, dann würde ich sagen, legen wir los. Da muss man eigentlich die Pflanze nur hier einmal so raus. Ne? Man drückt die.
28: Im ersten Beet hatte uns Gregor schon alle Pflanzen an die richtige Stelle gestellt.
22: Warum sind hier denn so Baumstämme drin?
26: Es ist halt, auch wenn es jetzt Totholz ist, es ist ein abgestorbener Baumstamm, aber da steckt trotzdem noch so viel Leben drin. Gerade auch für Wildbienen und so, ein sehr, sehr wichtiger Lebensraum. Arbeiten wir das einfach mal ein, weil das einfach dazugehört.
24: Ich finde das gut.
25: Also Leute, das ist meine erste Pflanze, die ich heute eingepflanzt habe. Die sieht doch gut aus, oder?
24: Habe ich dann alles richtig gemacht?
26: Ja, ich gucke mir das mal an. Das sieht auf jeden Fall sehr gut aus hier. Und die wird wachsen und gedeihen. Ne?
24: Vielleicht habe ich Talent.
27: Also Leute, es gibt schon ein paar Regeln für so ein richtig schönes Beet.
26: Nach hinten hocharbeiten, dass die Pflanzen, die etwas höher werden, dann hinten stellen und nicht die Pflanzen, die kleineren Pflanzen dementsprechend verdecken.
24: Gregor, was war deine schönste, die du eingepflanzt hast?
26: Also ich würde das jetzt gar nicht mal mehr sagen, dass es so die schönste Pflanze gibt. Ich finde eigentlich immer so, wenn so eine Pflanzung besonders gut gelingt, das Gesamtbild stimmt, das macht Spaß.
24: Ich bin gespannt auf unser Gesamtergebnis heute.
0: Beet Nummer 1 fertig, auf geht's zu Beet Nummer 2.
26: Und hier ist jetzt eigentlich, dass ich gesagt habe, hier könnt ihr einfach mal so pflanzen, wie ihr möchtet.
22: Wir haben jetzt 49 Pflanzen gepflanzt.
27: Also ich finde es richtig cool, dass die ganzen Bonner, die kommen, auf das Frühlingsfest dann unsere Beete sehen.
26: Da könnt ihr auch schon sehr stolz auf euch sein, was ihr da geleistet habt, auch in der Kürze der Zeit. Das ist wirklich gut geworden. Ne?
27: Bin ich auch froh, das haben wir gemacht. So Leute, auf zum nächsten Job.
22: Also ich fühle mich jetzt auch schon ein bisschen so wie eine Stadtgärtnerin.
3: Danke, Gregor.
22: Die kümmern sich hier nicht nur um Blumen, sondern auch um die Bäume. Und das gucken wir uns jetzt mal an. Bist du der, der sich hier mit um die Bäume kümmert?
4: Ja, mein Name ist Detlef Schröter. Ich bin der Sachgebietsleiter für Bäume.
27: Das ist viel Arbeit, sich um die Bäume zu kümmern.
4: Ja, wir haben also in Bonn in der Unterhaltung über 100.000 Bäume und das macht eine Menge Arbeit.
27: Was muss man denn für Bäume machen? Die wachsen doch eh von selbst.
4: Wir tun alles daran, um Bonn weiterhin so grün zu halten. 91, da hatten wir 70.000 Bäume und jetzt haben wir weit über 100.000 Bäume. Also die Tendenz ist eher nach oben. Das ist eine Esskastanie, gehört zu den Top 5, die wir im Stadtgebiet haben. Den haben wir aber jetzt schon längere Zeit nicht mehr gemessen und wenn ich jetzt so tatkräftige Unterstützung von euch habe. Oh, weiter. Lang genug.
27: 7 Meter und 1 Zentimeter.
4: Schon ein gutes Zeichen, der macht immer noch Zuwachs.
27: Dann hoffen wir, dass er nochmal 259 Jahre alt wird. Ich habe bis gerade gar nicht gewusst, dass Menschen nicht so für die Bäume einsetzen.
1: Heute war optimales Wetter zum Spazierengehen, Sonne und nicht zu heiß. Und das hat diese kleine bzw. ziemlich große Familie auch direkt ausgenutzt. 11 Stockentenküken unterwegs mit Mama am Barmner See in Jülich. Extrem süßes Bild. Danke an Florian Papst. Und hier kommt noch ein traumhafter Sonnenaufgang. Uwe Hübner hat den fotografiert auf dem Weg zur Arbeit in Aachen zwischen dem Europaplatz und Berliner Ring Richtung Hahn. Richtig schön. Herzlichen Dank an Sie. Und wir schauen jetzt aufs Wetter, das Wochenende. Das wird noch viel schöner als heute. In der Nacht zum Mittwoch bleibt es wolkig und zum Teil regnet es. 13 Grad im Selfkant und bis 9 Grad auf dem Weißen Stein. Der Wind wird schwach bis mäßig. Mit frischen Böen. Der Mittwoch startet mit dichten Wolken, die Sonne kommt nur selten raus und zwischendurch fällt Regen. Am Nachmittag und Abend, da scheint die Sonne dann öfter, aber es kommen auch immer mal wieder Schauer runter, zum Teil auch Gewitter. Die Temperaturen erreichen je nach Höhenlage 16 bis 20 Grad und der Wind weht mäßig mit frischen bis starken Böen. Und so geht's weiter. Am Donnerstag gibt es eine freundliche und trockene Mischung aus Sonne und Wolken bei 23 Grad. Und der Freitag, der wird bis zu 28 Grad warm. Das war's bei uns. Schönen Dank fürs Zuschauen. Jetzt der Tatort. Ganz viel Spaß dabei.
5: Haben Sie vielleicht heute schon wieder zu lang am Bahnsteig gestanden und vergeblich auf den Zug gewartet? Ja, und da fragen wir uns natürlich immer wieder, was war denn der Grund? Ja, und da steckt er, dieser LKW. Der hatte sich in Düsseldorf unter einer Eisenbahnbrücke festgefahren. Ja, und war damit eben der Grund für Verspätungen und Zugausfälle zwischen Hauptbahnhof und Benrath.
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5: Herzlich willkommen zur Sendung. Schön, dass Sie heute Abend dabei sind. Ja, so eine Eisenbahnbrücke ist ein besonders wichtiges Bauwerk und steht unter Dauerbelastung. Schwere Züge und S-Bahnen fahren im Minutentakt darüber. Kein Wunder, dass hier heute erst einmal ordentlich geprüft werden musste, ob der festgefahrene LKW nicht doch Schäden an der Statik verursacht hat.
7: Der Fahrer hatte offenbar die Höhe seines LKW unterschätzt und blieb an einem sogenannten Anprallbalken hängen. Der 5 Tonnen schwere Stahlträger riss aus der Verankerung und drohte abzustürzen. Die Polizei musste die Brücke sperren. Das sorgte für große Verkehrsbeeinträchtigungen.
8: Zum einen konnte der Bahnverkehr teilweise nicht fahren, weil eben diese Brücke, die Statik der Brücke erstmal überprüft werden musste. Und die Straße wurde gesperrt, weil der Brückenträger auf dem LKW lag und drohte eben dort runterzustürzen. Und da mussten die Kollegen natürlich die Straße absperren, um ihm da weitere Gefahren zu beseitigen.
7: Ein Kran musste anrücken, um den Stahlträger zu sichern und vom LKW zu heben. Feinarbeit für die Mitarbeiter der Bergungsfirma. Nach 5 Stunden war die Brücke wieder frei. Die Statik wurde bei dem Unfall nicht beschädigt. Weitere Ermittlungen gegen den Fahrer wird es wohl auch nicht geben.
8: Nein, eigentlich ist das ein ganz normaler Unfall mit Sachschaden. Aus polizeilicher Sicht wird da nicht viel gemacht. Also da wird ein Verkehrsverschluss festgestellt. Hier wurde ja auch ein Schaden verursacht. Auch das ist ein Verkehrsverschluss, den wir ahnden.
7: Gegen Mittag war die Bergung des Stahlträgers abgeschlossen und der LKW konnte aus eigener Kraft weiterfahren. Danach fuhren auch die Züge wieder über die Brücke.
5: Ja, noch mal glimpflich ausgegangen. Weniger in Nettetal, da hat nämlich ein Mehrfamilienhaus gebrannt. Das Feuer war letzte Nacht ausgebrochen. Und für mehr als 20 Menschen bedeutet das jetzt, sie können nicht mehr zurück in ihre Wohnung.
9: Als die Feuerwehr eintraf, schlugen die Flammen aus dem Keller. Zwar konnten die Einsatzkräfte verhindern, dass sich das Feuer auf die höheren Etagen ausbreitete, doch durch die starke Rauchentwicklung entstand im ganzen Haus so viel Ruß, dass alle Bewohner ihre Wohnungen sofort verlassen mussten.
10: Ja, ich habe jetzt auch nur das, was ich so am Mann habe, ne? Nicht mal Zahnbürste oder so. Ich bin froh, dass meine Tochter nicht da war jetzt hier über die Tage, aber für die anderen Kinder war schon ein Schock. Ja. Aber zum Glück keiner verletzt worden, auf jeden Fall. Ne? Das ist das Wichtigste.
9: Die Bewohner wurden zunächst in der benachbarten Feuerwache untergebracht. Mittlerweile sind die meisten weitergezogen zu Verwandten oder Bekannten. In 1 bis 2 Wochen können sie laut Stadt in ihre Wohnungen zurückkehren.
5: Sie wiegen manchmal nur ein paar hundert Gramm, passen in so eine Hand, wenn sie auf die Welt kommen. Viel zu früh geborene Babys brauchen deshalb besonders viel Unterstützung, Liebe und Muttermilch. Und die Schwangeren meist zu dem Zeitpunkt der frühen Geburt noch gar nicht entwickelt haben. Deshalb gibt es gespendete Muttermilch auf manchen Geburtsstationen. Die Muttermilch wird immer gefragter und deshalb haben sich die Krankenhäuser hier in NRW zusammengetan, um besser helfen zu können. Heute ist Tag der Muttermilchspende und da wurde das Netzwerk in Mönchengladbach vorgestellt. Jetzt treffen wir aber erstmal einen kleinen Jungen, ganz frisch geschlüpft, und der weiß schon ziemlich genau, wie das geht, so an Mamas Brust.
11: Gabriel und seine Mama bekommen Besuch von der Stillberaterin im Florence Nightingale Krankenhaus in Düsseldorf.
12: Also er hat schon zugenommen jetzt auch tatsächlich.
13: Sehr gut.
11: Gabriel ist 2 Tage alt, kerngesund, und bei ihm klappt das Stillen schon ganz gut, erzählt seine Mutter Hildegard Bauer.
13: Es ist mein zweites Kind und bei ihm glücklicherweise ist es wirklich einfach. Aber ich weiß, bei meiner Tochter hatte ich zu Beginn schon Schwierigkeiten und braucht auch immer hier im Krankenhaus Hilfe mit dem Anlegen. Das hat teilweise wirklich eine halbe Stunde gedauert.
11: Das Florence Nightingale Krankenhaus ist stillfreundliches Krankenhaus. Hier wird Stillen gefördert.
14: Immunologisch gesehen sind da unfassbar wertvolle Stammzellen, Abwehrstoffe vorhanden, die halt einen guten Start gewährleisten.
11: Das ist auch gerade für Frühchen wie Oskar wichtig. 8,5 Wochen zu früh geboren hat seine Mama Julia Wasem noch keine eigene Milch. Er bekommt gespendete Muttermilch. Seit einem halben Jahr ist das hier möglich. Seitdem hat das Florence Nightingale Krankenhaus eine eigene Humanmilchspendebank.
15: Muttermilch hat einfach wahnsinnig viele Faktoren, die das Risiko von Komplikationen bei Frühgeborenen senkt. Gerade der unreife Darm von Frühgeborenen profitiert von den Schützen Funktion der Muttermilch. Und da die Mütter nach Geburt oft ein bisschen brauchen, bis sie selber an die ausreichende Milchproduktion kommen, kann man so diese Phase überbrücken.
11: Alle Spenderinnen haben hier selbst ein Baby auf der Frühgeborenenstation. Sie bringen die abgepumpte Milch in einer Kühlbox vorbei. Die Milch wird pasteurisiert und eingefroren. 8 Monate ist sie so haltbar. Damit solche Milchspenden noch mehr Babys erreichen, ist heute in Mönchengladbach eine zentrale Milchbank für die Region feierlich eröffnet worden. Die städtischen Kliniken in Mönchengladbach arbeiten jetzt mit weiteren Krankenhäusern in Neuss, Krefeld und Stolberg zusammen. Die Milch wird zentral in Mönchengladbach gesammelt, von Bakterien befreit und wieder verteilt.
16: Es gibt Kliniken, die sehr, sehr stark in der Stillberatung sind, die sehr viel Spenderinnenmilch in das Netzwerk einspeisen können. Und es gibt Kliniken, die sehr kleine Kinder versorgen, die einen hohen Bedarf an Spenderinnenmilch haben. Und das Prinzip ist also solidarisch. Die eine Klinik führt mehr Spenderinnenmilch ein. Die zentrale Milchbank sammelt diese, prozessiert diese und kann dann eben den Bedarfsfall abdecken.
11: Gerade einmal 160 Milliliter, eine kleine Tasse pro Tag, braucht ein Frühchen. Per Magensonde bekommen sie die Muttermilch. Im Florence Nightingale Krankenhaus haben bisher 4 Mütter Milch gespendet. Und das reicht, um 20 Kinder zu versorgen. Darunter auch der Sohn von Julia Wasem, dem kleinen Oskar, der vor 3 Tagen geboren wurde.
17: Das ist für uns sehr, ich sag mal, entlastend, weil wir damit wissen, dass unser Sohn hier bestmöglich versorgt ist. Das heißt, ich kann für mich schauen, dass meine Milchproduktion funktioniert, muss mir da aber auch keinen Stress machen, weil wir wissen, wir haben hier auch noch ein Backup.
11: Dank der Spende muss Oskar nicht auf die schützende Funktion der Muttermilch verzichten.
5: Ja, und wir wünschen dem kleinen Oskar natürlich alles Gute. Ja, Musik kann man auch irgendwie aufsaugen wie Muttermilch. Am besten von der Lieblingsband, wenn man sie hat. Ja, und die Toten Hosen, sie sind hier schon auf dem Bild. Die sind so eine Band. Seit Jahrzehnten rocken sie die Bühnen. Und hier zu Düsseldorf gehören sie wie kaum jemand anderes. Jetzt, kurz vor der Rente, gibt's ein neues Album und einen Film. Vorpremiere ist heute im Atelierkino unter dem Savoy-Theater. Und mein Kollege Andreas Turnseck ist natürlich dabei. Wo ist er? Was erwartet die Zuschauer? Ich höre was.
2: Wehmut und Wucht erwartet die Zuschauer. Wehmut, das ja, sagt ja schon der Titel, das letzte Album. Es ist eben das letzte Album. Wucht eben, weil dieses Album, wie Campino sagte, noch mal richtig ballern soll. Der Film hat gerade vor 15 Minuten angefangen. Ich habe vorher mit ein paar Zuschauern hier gesprochen. Und die kommen natürlich mit gemischten Gefühlen hierher. Die sagen, ja, es ist das letzte Album, aber haben dann auch die Hoffnung, ihrer Band auch noch mal ganz nahe zu kommen. Und ich hatte die Gelegenheit, vorher den Film auch schon mal komplett zu sehen. Und ich muss auch sagen, ja, man kommt der Band auch sehr nahe, aber die Gefühle kommen auch wirklich nahe. Weil Stück für Stück, es geht chronologisch die letzten 2 Jahre bis zur Fertigstellung des Albums, dann kommt nämlich auch die Gewissheit für die Band immer näher. Ja, dann ist ja irgendwann Schluss. Und da sind sie auch schonungslos offen in ihren Interviews. Und zum Schluss merkt man sehr viel Melancholie. Wir haben mal einen Ausschnitt vorbereitet, wir können da ja mal reinschauen.
18: Die Toten Hosen bleiben die Toten Hosen, bis wir in die Kiste gelegt werden. Und so ist das ein Entschluss, jetzt zu sagen, das war das letzte normale Tote-Hosen-Album.
19: Der Gedanke schmerzt schon.
20: Was wir da zusammen im Studio machen, ist das Intimste. Wir haben das noch nie gemacht, dass da jemand dabei war und das gefilmt hat.
21: Schon was besonders logisch.
2: Ja, etwas Besonderes und auch wirklich eine irgendwie auch harte Entscheidung, die man aber wohl gemeinschaftlich in der Band dann auch getroffen hat. Also man sieht wirklich schon, was das mit der Band auch macht, das letzte Album.
5: So, lieber Andreas, jetzt frage ich mich natürlich, wo hast du Campino und Co. versteckt? Wo sind die denn heute Abend bei der Premiere in Düsseldorf?
2: Ja, einige haben es natürlich auch bedauert, dass sie nicht hier sind. Die sind in Mainz. Das hat ganz einfach den Hintergrund. Dieser Film wurde vom Südwestrundfunk produziert, vom SWR. Und deswegen ist die Band eben dort. Aber man wird die Band wieder treffen, denn das letzte Album kommt Ende des Monats raus. Und dann beginnt erst eine lange, lange Tour. 2-mal sind sie dann auch in Düsseldorf. Man wird sie wiedersehen.
5: Da freue ich mich natürlich ganz besonders drauf. Lieber Andreas Turnseck, vielen Dank. Ganz anderes Thema. Das Landgericht Mönchengladbach, das hat heute einen langjährigen Mitarbeiter des Kreissozialamtes Viersen zu 5 Jahren Haft verurteilt. Wegen besonders schweren Betrugs. Er hatte mehr als 500.000 Euro für sich abgezweigt. Nach seiner Aussage nur für seine Familie und Reisen mit seinen autistischen Kindern.
9: Der 51-Jährige aus Wegberg hatte die Taten schon zu Prozessbeginn gestanden. Im Namen fiktiver Firmen hatte er Förderanträge für behindertengerechte Ausstattungen gestellt, selbst bewilligt und mehr als 500.000 Euro auf sein eigenes Konto überwiesen. Dafür nun das Urteil in Mönchengladbach. Sollte es rechtskräftig werden, verliert der zweifache Familienvater seinen Beamtenstatus und seine Pensionsansprüche.
5: Ja, so richtig sicher fühlen sich viele in der Altstadt von Düsseldorf nicht immer. Schlägereien, Messerstechereien, all das gab es ja immer wieder. Und genau deshalb ist ein großer Teil des Altstadtbereichs eben Waffenverbotszone und das schon seit 5 Jahren. Kontrollen, die gibt es auch häufig. Gerne läuft der NRW-Innenminister mit durch die Gassen. Ja, was hat das also jetzt gebracht, das Waffenverbot? Wir waren mit dem Leiter der Polizeiinspektion Mitte in der Altstadt unterwegs.
23: Es ist sein Revier. Polizeidirektor Oliver Strutthof führt uns an eine der Stellen, wo Menschen auf Waffen kontrolliert werden, an den Ausgang der U-Bahn-Station Heinrich-Heine-Allee. Macht das Waffenverbot Sinn? Na klar, antwortet er ohne zu zögern, sonst hätten wir das ja nicht gemacht.
24: Wir haben in den letzten knapp 4,5 Jahren über 100.000 Personen kontrolliert, dabei ungefähr 700 Messer und 250 weitere Waffen sichergestellt und jede einzelne Waffe, jedes einzelne Messer, das bei der Polizei ist, das der Person weggenommen wurde, ist eines, was nicht eingesetzt werden kann.
23: So sieht das dann aus, wenn unangekündigt in der Düsseldorfer Altstadt kontrolliert wird. Bei jeder Kontrolle wurden solche Messer aus dem Verkehr gezogen. Der Aufwand ist allerdings nicht ohne, war also die Einführung unbedingt nötig, fragen wir den NRW-Innenminister.
0: Die Notwendigkeit ergibt sich ja daraus, dass wir immer mehr Taten hatten, die mit dem Messer begangen wurden. Und beim Messer ist halt das Problem, da ist die Gefahr groß, dass am Ende einer auch tot ist. Und das Risiko war groß, deswegen haben wir uns für ein Konzept entschieden, das heißt dezentral, da wo die Schwerpunkte sind, dann aber intensiv kontrollieren.
23: In den Jahren vor der Einführung der Waffenverbotszone kam es in der Düsseldorfer Altstadt immer wieder zu Messerattacken.
3: Dass plötzlich das Messer ins Spiel kam, damit hatten die Krefelder nicht gerechnet. Sie erlitten schwere Stichverletzungen an Oberkörper und Beinen.
4: Am Mannesmann-Ufer waren laut Polizei ein 19-Jähriger und ein 18-Jähriger mit einer Gruppe von etwa 5 Unbekannten aneinander geraten. Der 19-Jährige wurde durch mehrere Stiche verletzt, der 18-Jährige erlitt eine Kopfverletzung.
23: Was macht aber ausgerechnet das Messer so gefährlich?
24: Ein Messer kann man überall kaufen, man kann es jederzeit mit sich führen, es fällt nicht auf, es ist frei erwerblich an jeder Ecke und es kann immense Folgen nach sich ziehen im Fall einer Verletzung. Das sind große Verletzungen, schwer zu behandelnde Verletzungen und auch der Umgang damit ist sehr, sehr einfach. Man muss dann keine großen technischen Fähigkeiten haben, um ein Messer zu bedienen. Das macht es tatsächlich so gefährlich.
23: Und das schon vor über 60 Jahren. Da hatte der damalige NRW-Innenminister sogar über ein Verbot nachgedacht, Messer überhaupt frei zu verkaufen.
21: Das jetzige Gesetz lässt nur bestimmte Möglichkeiten zu. Zum Beispiel das Verbot im Umherziehen, das Verbot, solche Waffen an Jugendliche zu veräußern. Es bleibt zu überlegen, ob man ein generelles Verbot aussprechen soll.
23: Heute will man in Düsseldorf eine Waffenverbotszone festhalten. So wird es weiter solche Schwerpunktkontrollen geben, kombiniert mit anderen Maßnahmen wie Videoüberwachung. Zu weit gehen sollte man aber nicht, meint Oliver Struthoff.
24: Irgendwo muss man fragen, wo ist die Grenze zwischen Freiheit und Sicherheit? Man kann die ganze Altstadt mit Polizei belegen und mit repressiven Maßnahmen. Dann ist die Altstadt aber nicht mehr die Altstadt. Die Leute wollen ja trotzdem feiern, sich sicher und fröhlicher fühlen und nicht an jeder Ecke einen Polizisten haben, der sie kontrolliert.
23: Nur die Kontrollen auf verbotene Waffen in seinem Revier, das sei genau die richtige Maßnahme, meint er.
5: Auch Autos können schnell zur Waffe werden, gerade wenn sie durch Straßen und über Plätze rasen. Bei Kontrollen gibt es nämlich immer häufiger ein ähnliches Muster. Die Polizei will ein Auto anhalten und der Fahrer gibt einfach Gas, wird dann verfolgt und alles endet im großen Crash. Und das ist nicht nur einmal so passiert. Deshalb fragt sich auch die Polizei, warum passiert das gerade jetzt so oft?
22: Es ist immer das gleiche Muster. Die Polizei will ein Auto anhalten, der Fahrer drückt aufs Gas, das Ganze endet im Crash. Eins ums andere Mal. Und auch die Polizei fragt sich, warum passiert das derzeit so oft?
25: Ja, das kann man nicht mit Sicherheit sagen. Also tatsächlich ist uns das auch aufgefallen, dass wir das in diesem Jahr schon relativ häufig hatten. Man kann jetzt aber nicht von einem Trend oder Ähnlichem sprechen. Es bleibt abzuwarten, wie die Situation sich weiterentwickelt.
22: Seit Jahresbeginn hat sich die Situation im Bergischen und auch landesweit auf jeden Fall ziemlich dramatisch entwickelt.
11: In Dortmund ist am Morgen ein Autofahrer vor einer Polizeikontrolle geflüchtet. Bei hoher Geschwindigkeit verlor er dabei die Kontrolle über seinen Wagen.
26: Die Polizei sagt, dass Kollegen den Carsharing-Wagen kontrollieren wollten. Der 14-Jährige hat Gas gegeben und auf der Flucht mehrere andere Fahrzeuge beschädigt. Schließlich verloren die Kontrolle, der Wagen prallte gegen einen Baum und geriet in Brand.
27: Bei der Flucht vor der Polizei ist ein Fahrer in Leverkusen gestern Abend in diese Bäckerei gerast. Der Mann wurde leicht verletzt festgenommen, sein Beifahrer konnte unerkannt zu Fuß entkommen.
28: Ende einer Verfolgungsfahrt. Nach wilder Flucht vor der Polizei kracht der 300 PS starke Golf frontal in einen entgegenkommenden Smart, dessen Fahrer schwer verletzt.
22: Die Polizei sagt, dass sie bei ihren Kontrollen vorsichtig vorgeht und das auch bei der Verfolgung der flüchtenden Autofahrer.
25: Sobald die Gefahr allerdings zu groß wird, die durch die Verfolgung ausgeht, wenn derjenige wegfährt, sich vielleicht auch mal weiter in seine Situation reinsteigert und immer rücksichtsloser versucht wegzufahren, dann muss man auch ganz klar sagen, irgendwann wird das dann abgebrochen, weil es zu gefährlich wird. Man muss aber auch sagen, das ist nicht zwangsläufig ein Nachteil für uns. Wir sind vielleicht dann nicht unbedingt so schnell hinterher, aber wir sind viele.
22: Die Fälle der flüchtenden Autofahrer landen dann hier, bei der Staatsanwaltschaft. Und die in Wuppertal hat mit Fluchten vor Polizeikontrollen eine Menge Arbeit.
1: Wir beschäftigen uns sehr intensiv mit den sogenannten Raserfällen, allein schon deswegen, weil die so unglaublich gefährlich sind. Wir haben deswegen auch eine Sondersachbearbeitung eingeführt, diese Verkehrsstraftaten in Form der illegalen Rennen. Und dabei handelt es sich bei Polizeiflucht oft, wird in einer Sonderzuständigkeit bearbeitet und stringent zur Anklage gebracht.
22: Und dann kommt oft Anwalt Harald Benninghofen ins Spiel als Verteidiger. Warum seine Mandanten vor Kontrollen flüchten, auch er kann letztlich nur mutmaßen.
6: Beispielsweise Polizeikontrolle wegen vermeintlich nicht angeschnalltem Autofahrens. Weil man dann einen Punkt riskiert, versucht man sich dieser Polizeikontrolle zu entziehen, indem man schnell wegfährt. Polizei bewertet das als Fluchtfahrt und weil man dann versucht, vor den Polizeibeamten im Fahrzeug sich zu entfernen. Fluchtfahrt, verbotenes Kraftfahrzeugrennen mit sich selbst. Man muss wissen, ein verbotenes Kraftfahrzeugrennen, dazu benötigt man nicht unbedingt einen Partner, das kann auch eine Einzelfahrt sein.
22: Geldstrafen sind dann das Mindeste. Wird aber wie bei dem Wuppertaler Fall im März ein anderer Autofahrer schwer verletzt, droht eine Freiheitsstrafe. Fazit: Anhalten bei einer Verkehrskontrolle ist sicher die bessere Idee.
5: Ganz bestimmt. Keine guten Nachrichten aus Krefeld. Beim Chemieunternehmen Venator in Uerdingen verlieren fast 400 Mitarbeitende ihre Jobs. Das bestätigte die IG Bergbau Chemie und Energie dem WDR. Ende des Monats soll der Standort endgültig schließen. Ein geplanter Verkauf an Investoren ist gescheitert. Bereits seit Monaten steht die Produktion still und jetzt folgt es aus für das Werk. Nach Angaben der Gewerkschaft sollen die Beschäftigten in einer Transfergesellschaft unterkommen. Jetzt kommen wir zu den schönen Dingen des Lebens. Am Samstag wird die Düsseldorfer Innenstadt wieder zu Little Tokyo. Der traditionelle Japan-Tag nimmt uns am Rhein mit in eine andere Kultur. Hunderttausende Besucher kommen zu uns. Es wird bunt, eng und am Ende wunderschön und laut mit dem großen Feuerwerk am Nachthimmel. In Düsseldorf können Sie aber jeden Tag im Jahr Japan-Tag feiern. Es gibt nämlich unzählige Suppenküchen, Shops und Designläden. Können Sie alles ausprobieren. Und wir zeigen Ihnen jetzt schon mal, wie viel Japan in Düsseldorf steckt.
7: Was auf den Nagel kommt und was auf den Teller. Wohin die Seele strebt und welches Outfit gerade in ist. Was immer man an Japan entdecken will, kann man in Düsseldorf schon mal erproben. Und umgekehrt testen die Japaner längst auch das Rheinland aus. Immermannstraße, Nähe Hauptbahnhof. In Düsseldorf auch Little Tokyo genannt. Hier haben sich seit vielen Jahren schon japanische Firmen angesiedelt. Hier geht man aus, um japanisch zu essen. Aber hier holen sich die Europäer auch ihr Stück Japan nach Hause. Im Kyoto-Deko-Laden zum Beispiel. Stäbchen und deren Ablagen, Fächer und Vasen, alles aus Japan importiert. Kunden aus Düsseldorf und Köln, aus Frankreich und der Schweiz.
8: Die Vasen und auch diese filigranen Bemalungen der Töpfe und alles, das finde ich immer sehr schön.
10: Die Kultur finden wir super interessant und auch die Traditionen, die dort gemacht werden und das, was damit auch ausgestrahlt wird, da sind wir absolut Fans von.
12: Selbst in Berlin, wo wir halt wirklich sehr viel Kultur und Essen haben, es ist so ein wirkliches japanisches Viertel nicht zu finden und das ist schon schön hier.
7: Hidenori Yoshimatsu ist der Chef hier. Er kam als junger Mann aus Tokio und wusste schnell, dass Düsseldorf seine Zukunft ist. Als seine Firma ihn damals zurückholen wollte, kündigte er und blieb.
13: Tokio leben, das ist für mich jetzt zu eng, zu viel Mensch, zu viel Auto, zu große Stadt. Am Rhein in Düsseldorf ist es für mich so schön, weil nicht so viel Mensch von der so ein bisschen ab und zu mal eine so kleine Natur, wie eine Medizin, kann man sagen.
7: Die Rheinromantik wirkt schon in den 50ern. Damals schicken viele japanische Unternehmen Mitarbeiter in das aufstrebende Nordrhein-Westfalen. Sie sollen Know-how und Maschinen erwerben für den Wiederaufbau der japanischen Schwerindustrie. Ein Unternehmen nach dem anderen siedelt sich an. Aber warum in Düsseldorf?
14: Die japanischen Kaufleute suchten solche Instrumente im Ruhrgebiet. Und wissen Sie, Düsseldorf galt schon damals als Schreibtisch des Ruhrgebietes.
7: Yasuo Inadome ist Vorstandssprecher des japanischen Clubs, der sich um den deutsch-japanischen Austausch bemüht. Er kam als Student und verbrachte fast sein ganzes Berufsleben am Niederrhein.
14: 40 Jahre in Deutschland und 24 Jahre in Japan. Also das, vielleicht darf ich so sagen, ich bin schon ein Deutscher.
7: Genügend Japan hat er ja in der Umgebung. Taiko lernen kann man hier und Karate natürlich auch. Manga-Zeichner findet man in Düsseldorf und sowieso irgendwie fast alles, was es auch in Japan gibt.
5: Na, fast, würde ich sagen. Ich bin heute schon mal am Rhein vorbeigefahren, dort, wo die Buden aufgebaut werden für den Japan-Tag. Das sind alles so Zelte, da können Sie mal vorbeigehen. Da kann man Kimonos anprobieren, wenn man möchte. Es gibt wirklich an jeder Ecke auch so manchmal so aus dem Fenster raus Streetfood zu kosten. Das sind meistens wirklich so kleine Köstlichkeiten aus Japan. Da kann man die Schrift gar nicht unbedingt lesen, außer man kann Japanisch. Man muss sich einfach mal überraschen lassen. Es sind auch viele verrückte Süßigkeiten dabei. Lustige Plüschtiere habe ich da schon entdeckt. Also es gibt wirklich jede Menge. Und es gibt natürlich auch die Klassiker, das Samurai-Lager. Es gibt die große Bühne am Burgplatz. Das ist sozusagen die Hauptbühne für den Japan-Tag. Da gibt es dann Musik. Bands aus Japan kommen extra angereist. Und diese großen Trommeln haben Sie gerade schon gesehen. Es gibt eine Modenschau mit verrückten Kostümen, Anime- und Manga-Figuren. Die kommen wirklich aus der ganzen Republik zu uns hier nach Düsseldorf, um ihre Kostüme auszuführen, Fotos zu machen am Rhein, Selfies. Und das Beste ist, dieses Jahr wird endlich wieder richtig tolles Wetter und es wird voll. Und deswegen habe ich noch mal einen Tipp für Sie. Wir haben bei uns extra so ein kleines FAQ, also alle Fakten zusammengestellt, auf wdr.de und bei uns in der WDR-App. Unbedingt mal checken, denn wenn das so richtig voll wird, muss man sich durchdrängeln, da muss man wissen, wo man hin möchte. Ja, und ein Highlight haben wir auch noch für Sie. Wir übertragen ja alles live am Abend im WDR-Fernsehen.
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5: Da freuen wir uns drauf. Laura Rohrbeck ist auch dabei und ich natürlich auch, also wie jedes Jahr. Ja, so den Hund kraulen, die Katze streicheln, ist für viele Menschen wirklich wie Balsam für die Seele. Ja, und leider in den meisten Alten- und Pflegeheimen nicht möglich, weil Tiere nicht mit einziehen dürfen. Ja, da gibt es doch bestimmt eine andere Lösung, um die Menschen dort glücklich zu machen. Das dachten sich auch die Verantwortlichen im Altenzentrum St. Hubertus Stift in Düsseldorf. Sie laden sich einfach einen ganzen Zoo ein, ist ja nur auf Besuch ohne Übernachtung.
2: Hey, da sind sie ja, Ben und Toni, Emma, Fine, Kuschel und Buschel und last but not least ganz Daisy. Alle paar Wochen bringt Tiertherapeut Gregor Krick seinen kleinen Zoo mit in den Seniorenstift.
9: Wir machen das schon seit über 25 Jahren, tiergeschützte Aktivitäten, Therapie. Und hier ist das natürlich Therapie, erstmal kennenlernen, die Tiere beobachten, füttern, streicheln und viele Geschichten erzählen, Biografiearbeit.
2: Machen Sie gern?
9: Sehr gerne.
2: Na dann los, denn die tierisch süße Truppe wird schon sehnsüchtig erwartet. Erster Stopp im Gemeinschaftsraum des Wohnbereichs 1.
15: Hallo zusammen.
2: Hildegard Hoffelner hat sich seit Tagen riesig auf den Besuch gefreut.
16: Schön. Ja, ja, ich liebe Tiere, die Hunde, alles, alle Tiere liebe ich. Ich hatte meine Katze und die ist mir dann weg auf dem Balkon und runtergesprungen und ich habe sie nie wieder gesehen.
2: Jetzt haben Sie ein Kaninchen.
16: Ja, ja, genau.
2: Hatten Sie jemals früher eine Gans auf dem Klo?
17: Mein Lebtag nicht, aber jetzt zum ersten Mal, aber ich finde das trotzdem toll. Vor allen Dingen, sie ist ja ruhig, ne? Ja, das erfreut mich. Das ist eine Abwechslung. Da habe ich auch nicht mit gerechnet. Ja, und die machen immer irgendetwas, was uns erfreut.
2: Zum Glück.
17: Toll, ne?
2: Insgesamt besucht Gregor Krick rund 180 soziale Einrichtungen. Manchmal hat er auch Schweine oder Ponys mit im Gepäck. Morgens entscheidet sich auf seiner Tierfarm, wer mit darf. Auf jeden Fall sind alle gut geschult.
9: Vom Grundsatz ist das bei uns immer so, dass wir die Muttertiere, die wir haben, dementsprechend, wenn sie dann Babys bekommen, dann schon von Anfang an mitmachen, dass sie sich an die Situation gewöhnen können. Das passiert schon bei uns auf dem Hof. Wir haben einen Therapiehof mit 80 Tieren und dort wird schon natürlich alles vorbereitet. Und dann wird geguckt, welches Tier sich überhaupt eignet, damit sie natürlich nicht in den Stress verfallen.
2: Alle 4 bis 6 Wochen kommt der Mini-Zoo ins Seniorenheim in Düsseldorf-Unterbilk. Leiterin Vera Steffens nutzt dafür einen Teil ihres Budgets für Freizeitangebote. Sie findet, es lohnt sich.
3: Viele kennen das aus ihrer Jugend, aus ihrer Vergangenheit, aus ihrem familiären Umfeld. Einige Bewohner sind auf landwirtschaftlichen Betrieben groß geworden und sind dann so, es ist wie ein Ankommen zu Hause.
2: Also ganze Arbeit der flauschigen Rasselbande, die auch zu den Bewohnern aufs Zimmer kommt, wenn gewünscht. Hans-Jochen Hachmuth besuchen heute Hund, Hase und Alpaka. Am meisten freut er sich aber immer über Daisy.
4: Ja, am besten ist, wenn die Ente angewatschelt kommt.
2: Da, da, da. 71 Bewohner leben hier im Seniorenstift und ganz besonders große Tierfreunde auf der 2. Etage. Viele Damen haben schon so ihren Liebling.
11: Wunderbar. Ich hatte eine Dobermannhündin und 3 Katzen. Musste ich leider abgeben, weil ich hier rein musste.
18: Seit dem 10. Lebensjahr hatte ich Hunde. Und jetzt muss ich verzichten. Geht nicht anders. Ich kann mir hier ein Tier mitbringen. Ne? Würde ich ja gerne, aber dann fliege ich raus.
2: Nach gut 1,5 Stunden zockeln Daisy, Ben und Co. wieder ab. Stehen aber bald garantiert wieder auf der Matte.
5: Ach, das ist wunderbar. Also die Gans fand ich super und der Dackel war eindeutig der frechste. Das habe ich gesehen. So, jetzt zum Wetter. Es war heute noch uselig. Sie müssen noch ein bisschen durchhalten. Donnerstag wird es auf jeden Fall besser. Hier sind die Aussichten. Am Anfang der Nacht regnet es noch etwas, dann lockert es kurz auf. Nach Mitternacht dann wieder Schauer. Die Tiefstwerte liegen bei 13 bis 11 Grad und der Süd- bis Südwestwind weht schwach bis mäßig. Morgen starten wir mit dichten Wolken in den Tag, dabei nur selten Sonne. Es kann immer wieder ein Regenschauer durchziehen. Am Nachmittag und Abend kann es dann freundlicher werden. Aber auch da sind Schauer und Gewitter dabei. Bei den Temperaturen geht es tatsächlich bergauf, 18 bis 20 Grad. Ja, und der Wind, der weht zeitweise mit frischen bis starken Böen. Und so geht's weiter. Am Donnerstag hört dann endlich dieses Ursel-Aprilwetter auf. Sonne und Wolken bei warmen 24 Grad. Am Freitag dann viel Sonnenschein. Trocken und ordentlich warm bis 29 Grad. Ja, und dann geht's bis über 30 Grad. Das ist doch meine Aussicht. Tatort-Fans können dranbleiben. Nach der Tagesschau gibt's das bei uns. Schönen Abend.
19: Das war kein schöner Einsatz heute Nacht auf der A1 bei Burscheid. Zwischen Wermelskirchen und Burscheid war ein Schweinetransporter umgekippt mit rund 170 Tieren an Bord. Einige von ihnen haben diesen Unfall nicht überlebt.
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19: Guten Abend, ich grüße Sie. Wieder kippt ein LKW um bei uns im Bergischen und wieder gibt es lange Staus im Berufsverkehr. Und der Grund heute Nacht, der war alles andere als schön. Warum der Laster auf der A1 Richtung Köln umgekippt ist, steht noch nicht fest. Die Polizei kann zumindest nicht ausschließen, dass der Fahrer des Schweinetransporters im Sekundenschlaf war.
21: In dem Transporter befanden sich rund 170 Schweine. 16 von ihnen sind durch den Unfall direkt gestorben. Rund 40 weitere Schweine waren so schwer verletzt, dass auch ein Tierarzt vor Ort nichts mehr für sie tun konnte. Für Feuerwehr und Polizei kein normaler Einsatz.
23: Der LKW hat partiell gebrannt. Das wurde allerdings von der Feuerwehr frühzeitig gelöscht. Die Schweine haben sehr laut gebrüllt. Das war also eine entsprechende Szenerie vor Ort.
21: Die Einsatzkräfte haben die lebenden Tiere nach und nach in ein Ersatzfahrzeug umgeladen. Von dort ging es weiter zu einem Schlachthof. Das war auch das ursprüngliche Ziel des Transports. Die toten Schweine mussten von der Autobahn und vom Straßenrand geborgen werden.
23: Es waren mehrere Ämter vor Ort vertreten, so das Umweltamt, weil da eben Betriebsstoffe ausgelaufen waren, wie auch das Veterinäramt, das örtliche, was dann entsprechend fachorientiert mit den Schweinen umgegangen ist.
21: Der 43-jährige LKW-Fahrer hat sich bei dem Unfall leicht verletzt. Die Polizei ermittelt jetzt die Unfallursache und kann Sekundenschlaf nicht ausschließen.
23: Die Fahrbahn war trocken und es haben sich vor Ort weitere Hinweise darauf ergeben, dass es eine solche Ursache gewesen sein könnte. Ich möchte mich jetzt auf diese Ursache noch nicht festlegen. Das ist noch nicht abschließend geklärt seitens des Verkehrskommissariats. Wenn es sich aber bewahrheitet, dann hätte der Fahrer hier ein Verkehrsvergehen begangen, was dann entsprechend geahndet würde.
21: Während der Bergungsarbeiten staute sich der Verkehr sowohl auf der AA1 als auch auf den Umleitungsstrecken auf mehreren Kilometern. Später konnten zumindest die im Stau stehenden Lkw über die linke Spur weitergeleitet werden. Und gegen 11 Uhr heute Vormittag wurde die A1 wieder komplett freigegeben.
19: Mitte Mai gibt's vor allem in allen Fußballligen viel Jubel, aber auch Ernüchterung und Tränen. An den letzten Spieltagen geht's ja um Auf- und um Abstiege. Und jetzt hat's den Wuppertaler SV erwischt. Der Abstieg in die Oberliga, der war irgendwie absehbar, aber für die Fans ist es natürlich trotzdem richtig bitter. Fußball noch eine Liga tiefer im Stadion am Zoo. Wie fühlt sich das an und wie geht's weiter?

0: war jahrzehntelang ein leidenschaftlicher Fan. Das hat sich geändert, schon vor einiger Zeit. Aus Enttäuschung über die WSV-Führung. Die meisten Fanartikel hat er mittlerweile verschenkt. Doch die Wehmut bleibt.
1: Das sind so ein paar Dinge, die würde ich natürlich auch rein aus nostalgischen Gründen schon behalten. Und andere Dinge kann man ja auch normal tragen. Wenn ich einen Schal brauche, habe ich auch kein Problem, mit einem WSV-Schal draußen rumzulaufen.
0: Der Niedergang des Wuppertaler SV, das Zoo-Stadion ohne Profifußball. Was sagen die Wuppertaler zum Abstieg in die Amateurliga?
2: Ja, selber schuld. Selber schuld. Wenn man in so einer Stadt nichts aus dem Fußballverein machen kann, ist man wirklich selber schuld. Ich habe da kein Mitleid.
3: Haben Sie die Spielen sehen schon mal im Stadion? Ja, gehen, kaufen sich ein Kärtchen und gehen mal hin, dann werden Sie an mich denken. Ist das Ihr Kollege? Der sagt nichts. Der lacht. Und er lacht auch da hinten. Lacht nicht.
0: So viele Chancen verspielt. Was sagt der Chef?
4: Die entscheidenden Probleme vorne, dass man es einfach nicht schafft, ein Tor reinzukriegen. Und hinten, dass man leichte Tore zuließ. Das ließ sich offensichtlich nicht ausmerzen. Und das hat mich tatsächlich auch ziemlich enttäuscht. Hinterher, weil man sitzt da und man kann nichts tun. Man spricht mit anderen Leuten, man sieht überall die Enttäuschung in den Gesichtern.
0: Vor mehr als einem Jahr hat Ludger Kienecke den Vorstand des WSV übernommen. Die Profis auf dem Absprung, wie geht's nun weiter?
4: Das ist auch eine neue Chance. Wir haben sehr gute Jugendmannschaften, die können wir jetzt an die erste Mannschaft heranführen. Teilweise zumindest, soweit das möglich ist, von der Qualität her. Und das ermöglicht uns natürlich auch wieder mehr die Verbindung zwischen Region und Verein herzustellen.
0: Und dass sie weiter im Zoo-Stadion spielen, ist auch schon klar. Denn das gehöre zur DNA des WSV.
5: In Wuppertal können die meisten Bäume rund um das Rathaus jetzt doch stehen bleiben. Die Stadt hat insgesamt 24 Bäume überprüft. Nur 3 müssten jetzt noch gefällt werden. Anfang des Jahres, Sie erinnern sich vielleicht, war eine Linde vor dem Rathaus plötzlich umgestürzt, weil die Wurzeln nicht genug Platz im Boden hatten. 5 weitere Linden mussten daraufhin gefällt werden. Naturschützer hatten gegen die Baumfällungen protestiert und von voreiligen Schritten gesprochen. Die Stadt Wuppertal will jetzt auf dem Rathausvorplatz neue Bäume pflanzen. Gaffer gibt es leider immer wieder, vor allem bei Verkehrsunfällen. Oft stören die Schaulustigen dann auch die Einsätze und da hört der Spaß natürlich auf. Einen ganz ungewöhnlichen Gafferfall gab es gestern Abend in Solingen. Die Rettungskräfte mussten einen schwergewichtigen Patienten mit einem Kran aus seiner Wohnung holen und die Gaffer haben den Einsatz der Feuerwehr gestört.
6: Gestern Abend in Solingenwald. Die Feuerwehr beim Einsatz mit schwerem Gerät. In diesem Haus muss ein Mann wegen eines medizinischen Notfalls mit einem Kran in Sicherheit gebracht werden. Das hohe Körpergewicht lässt einen Transport durch das Treppenhaus nicht zu. Der einzige Weg führt durch das Fenster.
7: Im vorliegenden Fall gestern hatten wir eine Höhenrettungsgruppe aus Wuppertal zur Unterstützung bei uns im Stadtgebiet. Wir gehen bei solchen Einsätzen mit Patienten mit einem sehr hohen Körpergewicht so vor, dass wir diese über eine spezielle Trage retten, die am Feuerwehrkran angeschlagen wird. Und damit der Patient eben während dieser Rettungsaktion nicht alleine ist, wird er ständig begleitet. Und das macht eben eine Höhenretterin einen Höhenretter.
6: Die Weiherstraße ist für Stunden komplett gesperrt. Auf dem gegenüberliegenden Supermarktparkplatz machen es sich Gaffer, teils mit Chipstüten, gemütlich. Diese Fotos zeigen, wie die Polizei die Schaulustigen ermahnt. Am Ende wird der Parkplatz geräumt.
8: Es wurden ca. 30 bis 40 Personen gemeldet, die von einem gegenüberliegenden Parkplatz den Einsatz der Feuerwehr aus beobachtet haben. Grundsätzlich ist das Beobachten eines Einsatzes von Polizei und Feuerwehr überhaupt nicht verboten und stellt auch kein strafbares Handeln dar. Jetzt muss man aber dazu sagen, wenn eine Person einen Einsatz stört, behindert oder möglicherweise auch die Maßnahme gefährdet, dann sprechen wir immer einen Platzverweis aus.
6: Eine Person soll trotzdem den Einsatzleiter massiv beleidigt haben, weil er sich durch die Rettungsaktion belästigt fühlte. Um 20.30 Uhr dann die Entwarnung. Der Patient schwebt sicher auf die Straße. Ein spezieller Rettungswagen für schwere Menschen wartet schon auf ihn und bringt ihn sicher ins Krankenhaus. Das gute Ende eines schwierigen Einsatzes.
5: Wer ins Krankenhaus muss, hat vor allem ein körperliches Leiden, aber oft kommt auch eine seelische Belastung dazu. Man macht sich Gedanken, Sorgen, vielleicht kommen sogar Ängste, Existenzängste auf. Und dann hilft es, wenn jemand da ist, der einfach zuhört. Und genau das macht Antje Blesenkemper seit vielen Jahren. Sie ist Krankenhausseelsorgerin im Klinikum in Solingen und sie ist jeden Tag auf den Stationen unterwegs.

0: Mittwochvormittag. Auf der Station E12 im Solinger Klinikum laufen die Schrittzähler des Pflegepersonals wieder auf Hochtouren. Da tut es gut, wenn Seelsorgerin Antje Blesenkämper kommt. Denn sie bringt ein wertvolles Gut mit. Zeit.
1: Manche Patienten erzählen ganz, ganz schnell und dann unterbreche ich sie und sage, ich habe jetzt Zeit für das, was sie sagen wollen. Und das kennen sie natürlich von anderen Professionen im Krankenhaus nicht, weil einfach sehr, sehr viel zu tun ist.
0: Als erstes wartet heute Ursula Link-Wipper auf sie. Die 79-Jährige liegt schon länger im Klinikum und manchmal fällt ihr die Decke auf den Kopf. Umso mehr freut sie sich über die Besuche der Seelsorgerin.
2: Ja, ich fand es unheimlich schön, als wir uns zum ersten Mal gesehen haben. Da habe ich unter sehr starken Schmerzen gelitten. Und sie hat sich an mein Bett gesetzt und hat mir die Hand gehalten. Und das hat mir sehr, sehr gut getan.
0: Dahin gehen, wo Menschen sie brauchen. Mit aushalten, zuhören, auf Wunsch auch gemeinsam beten. Das macht die Klinikseelsorgerin aus. Die Themen, mit denen sie konfrontiert wird, sind vielfältig.
1: Dass jemand vielleicht einen Krebsbefund hat oder Angst vor einer Operation. Es gibt aber auch ganz andere Dinge, die die Familie betreffen, wenn da Streit in der Familie ist oder Sorgen um die Kinder. Ja, und natürlich dann auch bei Älteren die Sorge, die Selbstständigkeit zu verlieren.
0: Als Klinikseelsorgerin ist Antje Blesenkämper für die Patienten und deren Angehörige da, aber auch für Ärzte und Pflegepersonal. Denn auch die brauchen manchmal ein offenes Ohr. Katrin Böser erinnert sich sofort an den Fall einer jungen Mutter.
3: Sie hatte eine schwere Diagnose bekommen, die halt auch schlussendlich ihre Todesdiagnose quasi war. Und da waren wir als Team sehr überfordert mit der Situation, da uns das alle als Team wirklich sehr emotional mitgenommen hat, weil halt auch noch Kinder, junge Kinder von ihrer Seite aus da waren.
0: Manchmal muss die 49-Jährige auch selbst den Kopf frei bekommen. Dann zieht sie sich in die Krankenhauskapelle zurück. Die Kapelle ist für sie ein Rückzugsort.
1: Manchmal ist es schon so, dass ein Besuch einen mehr berührt als andere Besuche vielleicht. Und dass ich merke, ich habe jetzt nicht die Offenheit, ins nächste Zimmer zu gehen. Und dann gehe ich hier in die Kapelle, hier finde ich Ruhe. Hier kann ich ein bisschen meinen Gedanken freien Lauf lassen. Ein Gebet sprechen und einfach dann mit neuer Kraft auch wieder ins nächste Zimmer gehen.
0: Und dann gibt es ja auch noch ihre beiden Seelsorgekolleginnen. Einmal in der Woche tauschen die drei sich aus, wann was ansteht und manchmal auch was auf der Seele brennt. Darüber hinaus unterliegen sie aber der Schweigepflicht.
1: Das ist natürlich die Grundlage unserer Arbeit, dass das unter uns bleibt, dass die Patientinnen und Patienten sich darauf verlassen können, dass wir das dann nicht irgendwo weiter sagen.
0: Demnächst bekommen die drei noch Unterstützung von Ehrenamtlern.
4: Darüber sprechen wir gleich auch noch mit einer aus dem Seelsorgeteam, Astrid Klump. Sie ist Pfarrerin und auch Seelsorgerin im Klinikum in Solingen. Guten Abend, Frau Klump.
5: Guten Abend.
4: Brauchen Sie auch so einen Rückzugsort wie Frau Blesenkämper? Ja, gehen Sie auch in die Kapelle gerne?
5: Ja, sehr gerne. Es ist eine wunderschöne Kapelle. Hm. Also zwischendurch braucht man das immer mal, einen Abstand zu kriegen und irgendwie eine Atempause und dann wieder neu auf die Menschen zuzugehen.
4: Sie machen das seit 26 Jahren, haben Sie gerade gesagt. Ja. Wie herausfordernd ist dieser Job?
5: Es ist eine Herausforderung, ist aber ein Job, der einen unglaublich beschenken kann. Ich bin immer nah am Menschen dran. Ich kriege so viel Zuspruch auch von der anderen Seite. Ne? Also mir macht es sehr viel Spaß. Es ist sehr abwechslungsreich und es wird nie langweilig. Kein Tag gleich dem anderen. Es ist wirklich ein toller Job, ein toller Beruf.
4: Und die andere Seite, das sind ja nicht nur Patientinnen und Patienten, sondern auch Personal und auch Angehörige. Wie ist das gewichtet? Hält sich das ungefähr die Waage?
5: Ja, wir haben ja das Gefühl, oder wir dürfen ja gehen. Wir gehen zu den Patienten hin und wenn wir eine Haltung entwickeln, wo wir ausstrahlen, dass wir Zeit, ein offenes Ohr haben, dann kommt das schon von alleine. Der fragt mich, die fragt mich. Auf den Stationen oder Pflegegruppen frage ich dann auch das Personal, also die Mitarbeiter, habt ihr jemanden für mich, der vorrangig vielleicht besucht werden soll? Dann kommen wir ins Gespräch. Ab und zu sagt eine Mitarbeiterin, ja, ich muss erst mal drankommen, ich will mal was erzählen. Dann gehen wir ins Gespräch, ich kann da noch meine Priorität darauf setzen, das ist wunderbar. Und wenn ich ins Zimmer komme zu Patienten, ne, dann treffe ich ja auch Angehörige und dann bin ich auch direkt mit denen im Gespräch. Und daraus entwickeln sich dann auch langfristige Sachen, dass sie mich nochmal anrufen, die Angehörigen fragen, waren sie nochmal bei meinem Angehörigen oder so.
4: Also sie telefonieren dann auch mal
5: mit Angehörigen.
4: Es kann ja auch sein, dass Patientinnen und Patienten versterben. Dann kümmern sie sich ganz besonders um die Angehörigen und haben da auch bestimmte Rituale.
5: Ne? Ja, wir können ja nicht überall und immer sein und es wird ja viel gestorben im Krankenhaus. Wir haben so Seelsorgeboxen installiert auf jeder Pflegegruppe. Die sind bestückt mit schönen Dingen, womit man eine Atmosphäre eines Zimmers ganz schnell verändern kann, dass es würdig erscheint und angenehm erscheint. Wenn zum Beispiel ein Mensch verstorben ist oder verstirbt, kann man schon mal ein bisschen was anderes herbeizaubern. Wir haben so eine Engelfigur drin oder eine Kerze, also eine elektrische Kerze natürlich, darf ja kein offenes Feuer sein. Wir haben da aber auch niedrigschwellig unsere Adressen, also unser Flyer drin, dass sie die Angehörigen uns auch rufen können, wenn das nicht schon die Mitarbeitenden gemacht haben. Ja. Also auf jeden Fall können sich die Mitarbeitenden schon selber damit versorgen und das dann auch benutzen und wir kommen aber auch gerne und unterstützen dann auch.
4: Und Unterstützung kommt jetzt auch von Ehrenamtlichen und der Zulauf ist gut, haben Sie mir gerade schon
5: verraten. Ja, wir haben 9 Leute gefunden, die toll zuhören, die ganz viel Expertise mitbringen. Wir unterrichten sie jetzt seit Januar bis Juli in Modulen zu bestimmten Themen, Gesprächsführung oder so, das muss mal sein, oder Spiritualität, die eigenen Anteile der Spiritualität auch zu entdecken.
4: Im Sommer werden die dann eingesetzt.
5: Und dann können sie erstmal mit uns gehen als Hospitantin und dann können sie langsam entscheiden, wann sie selber Gespräche gehen wollen.
4: Astrid Klumpf. Tolle Arbeit, die Sie machen. Vielen Dank für den Besuch.
5: Ja, vielen Dank.
4: Danke.
5: Dankeschön.
4: Es ist eine Alltagssituation in Wuppertal zum Beispiel und zum Beispiel jetzt am letzten Wochenende. Die Polizei will den Fahrer eines Mopeds kontrollieren, aber statt anzuhalten, flüchtet der Fahrer, kommt allerdings nicht weit und baut einen Unfall. Und er ist bei weitem nicht der Erste. Viele stehen unter Drogen, sind angetrunken oder haben gar keinen Führerschein. Unsere Recherche zeigt, die Flucht vor der Polizeikontrolle ist ein großes Thema. Nicht nur in Wuppertal häuft sich die Zahl der Fälle. Die Frage ist, warum ist das so? Warum abhauen statt Einsicht?
6: Es ist immer das gleiche Muster. Die Polizei will ein Auto anhalten, der Fahrer drückt aufs Gas. Das Ganze endet im Crash. Eins ums andere Mal. Und auch die Polizei fragt sich, warum passiert das derzeit so oft?
7: Ja, das kann man nicht mit Sicherheit sagen. Also tatsächlich ist uns das auch aufgefallen, dass wir das in diesem Jahr schon relativ häufig hatten. Man kann jetzt aber nicht von einem Trend oder Ähnlichem sprechen. Es bleibt abzuwarten, wie die Situation sich weiterentwickelt.
6: Seit Jahresbeginn hat sich die Situation im Bergischen und auch landesweit auf jeden Fall ziemlich dramatisch entwickelt.
8: In Dortmund ist am Morgen ein Autofahrer vor einer Polizeikontrolle geflüchtet. Bei hoher Geschwindigkeit verlor er dabei die Kontrolle über seinen Wagen.
9: Die Polizei sagt, dass Kollegen den Carsharing-Wagen kontrollieren wollten. Der 14-Jährige hat Gas gegeben und auf der Flucht mehrere andere Fahrzeuge beschädigt. Schließlich verlor die Kontrolle, der Wagen prallte gegen einen Baum und geriet in Brand.
10: Bei der Flucht vor der Polizei ist ein Fahrer in Leverkusen gestern Abend in diese Bäckerei gerast. Der Mann wurde leicht verletzt festgenommen, sein Beifahrer konnte unerkannt zu Fuß entkommen.
11: Ende einer Verfolgungsfahrt. Nach wilder Flucht vor der Polizei kracht der 300 PS starke Golf frontal in einen entgegenkommenden Smart, dessen Fahrer schwer verletzt.
6: Die Polizei sagt, dass sie bei ihren Kontrollen vorsichtig vorgeht und das auch bei der Verfolgung der flüchtenden Autofahrer.
7: Sobald die Gefahr längst zu groß wird, die durch die Verfolgung ausgeht, wenn derjenige wegfährt, sich vielleicht auch immer weiter in seine Situation reinsteigert und immer rücksichtsloser versucht wegzufahren, dann muss man auch ganz klar sagen, irgendwann wird das dann abgebrochen, weil es zu gefährlich wird. Man muss aber auch sagen, das ist nicht zwangsläufig ein Nachteil für uns. Wir sind vielleicht dann nicht unbedingt so schnell hinterher, aber wir sind viele.
6: Die Fälle der flüchtenden Autofahrer landen dann hier bei der Staatsanwaltschaft. Und die in Wuppertal hat mit Fluchten vor Polizeikontrollen eine Menge Arbeit.
12: Wir beschäftigen uns sehr intensiv mit den sogenannten Raserfällen, allein schon deswegen, weil die so unglaublich gefährlich sind. Wir haben deswegen auch eine Sondersachbearbeitung eingeführt, diese Verkehrsstraftaten in Form der illegalen Rennen. Und dabei handelt es sich bei Polizeiflucht oft, wird in einer Sonderzuständigkeit bearbeitet und stringent zur Anklage gebracht.
6: Und dann kommt oft Anwalt Harald Benninghofen ins Spiel als Verteidiger. Warum seine Mandanten vor Kontrollen flüchten, auch er kann letztlich nur mutmaßen.
13: Beispielsweise Polizeikontrolle wegen vermeintlich nicht angeschnalltem Autofahrens. Weil man dann einen Punkt riskiert, versucht man sich dieser Polizeikontrolle zu entziehen, indem man schnell wegfährt. Polizei bewertet das als Fluchtfahrt und weil man dann versucht, vor den Polizeibeamten im Fahrzeug sich zu entfernen, Fluchtfahrt, verbotenes Kraftfahrzeugrennen mit sich selbst. Man muss wissen, ein verbotenes Kraftfahrzeugrennen, dazu benötigt man nicht unbedingt einen Partner, das kann auch eine Einzelfahrt sein.
6: Geldstrafen sind dann das Mindeste. Wird aber wie bei dem Wuppertaler Fall im März ein anderer Autofahrer schwer verletzt, droht eine Freiheitsstrafe. Fazit: Anhalten bei einer Verkehrskontrolle ist sicher die bessere Idee.
4: Autofahrerinnen und Autofahrer, die zwischen Wuppertal und Mettmann unterwegs sind, können bald zumindest leicht aufatmen. Das gesperrte Wiedener Kreuz, ein wichtiger Verkehrsknoten im Wuppertaler Westen, soll noch in dieser Woche zumindest teilweise wieder freigegeben werden. Die Stadt hatte das Kreuz in der vergangenen Woche gesperrt, weil ein Haus wegen Unterspülung einzustürzen drohte. Jetzt haben Gutachter festgestellt, dass die Straße und die Gehwege nicht unterspült sind. Weil sich die Situation aber immer wieder ändern kann, rät die Stadt den Autofahrern, das Wiedener Kreuz weiter zu umfahren. Nach dem Brand auf dem Gelände der Solingen Alligators ist der Trainingsplatz der Baseballer wieder einsatzbereit. Vor mehr als einem Jahr hatten Unbekannte den Schlagkäfig in Brand gesetzt. Neben dem Käfig verbrannte auch jede Menge Inventar. Seitdem musste der Verein improvisieren und konnte nicht wie üblich trainieren. Die Solingen Alligators wollen wieder in die erste Liga aufsteigen. Wir wissen ja, dass gewisse Tiere uns Menschen gut tun, Hunde und Katzen vorneweg. Und das gilt ja für Kinder wie auch für ältere Menschen. Und deshalb gibt es auch immer wieder tierischen Besuch in Seniorenheimen zum Beispiel. Aber bestimmt nicht so einen wie in einem Seniorenzentrum in Düsseldorf. Da kommt der Besuch gleich von einem kleinen Zoo. Sie ahnen gar nicht, welche Tiere da anstopfen. Hier haben Sie schon mal eine Ahnung. Und wenn Sie glauben, Sie sind alle angeleitet, dann haben Sie falsch gedacht.
14: Hey, da sind sie ja, Ben und Toni, Emma, Fine, Kuschel und Wuschel und last but not least ganz Daisy. Alle paar Wochen bringt Tiertherapeut Gregor Krick seinen kleinen Zoo mit in den Seniorenstift.
15: Wir machen das schon seit über 25 Jahren, tiergeschützte Aktivitäten, Therapie. Und hier ist das natürlich Therapie, erstmal kennenlernen, die Tiere beobachten, füttern, streicheln und viele Geschichten erzählen, Biografiearbeit.
16: Machen Sie gerne?
15: Sehr gerne.
14: Na dann los, denn die tierisch süße Truppe wird schon sehnsüchtig erwartet. Erster Stopp im Gemeinschaftsraum des Wohnbereichs 1.
17: Hallo zusammen.
18: Hallo.
14: Hildegard Hoffelner hat sich seit Tagen riesig auf den Besuch gefreut.
18: Schön. Ja, ich liebe Tiere, über die Hunde, ob alles, alle Tiere liebe ich. Ich hatte meine Katze und die ist mir dann weg auf dem Balkon und runtergesprungen und ich habe sie nie wieder gesehen.
16: Jetzt haben Sie ein Kaninchen.
18: Ja, genau.
16: Hatten Sie jemals früher eine Gans auf dem Klo?
18: Mein Lebtag nicht, aber jetzt zum ersten Mal, aber ich finde das trotzdem toll. Vor allen Dingen, sie ist ja ruhig, ne? Ja, das erfreut mich, das ist eine Abwechslung, da habe ich auch nicht mit gerechnet. Ja, und die machen immer irgendetwas, was uns erfreut.
16: Zum Glück.
18: Toll, ne?
14: Insgesamt besucht Gregor Krick rund 180 soziale Einrichtungen. Manchmal hat er auch Schweine oder Ponys mit im Gepäck. Morgens entscheidet sich auf seiner Tierfarm, wer mit darf. Auf jeden Fall sind alle gut geschult.
15: Vom Grundsatz ist das bei uns immer so, dass wir die Muttertiere, die wir haben, dementsprechend, wenn sie dann Babys bekommen, dann schon von Anfang an mitmachen, dass sie sich an die Situation gewöhnen können. Das passiert schon bei uns auf dem Hof. Wir haben einen Therapiehof mit 80 Tieren und dort wird schon natürlich alles vorbereitet. Und dann wird geguckt, welches Tier sich überhaupt eignet, damit sie natürlich nicht in den Stress verfallen.
14: Alle 4 bis 6 Wochen kommt der Mini-Zoo ins Seniorenheim in Düsseldorf-Unterbilk. Leiterin Vera Steffens nutzt dafür einen Teil ihres Budgets für Freizeitangebote. Sie findet, es lohnt sich.
19: Viele kennen das aus ihrer Jugend, aus ihrer Vergangenheit, aus ihrem familiären Umfeld. Einige Bewohner sind auf landwirtschaftlichen Betrieben groß geworden und sind dann so, es ist wie ein Ankommen zu Hause.
14: Also ganze Arbeit der flauschigen Rasselbande, die auch zu den Bewohnern aufs Zimmer kommt, wenn gewünscht. Hans-Jochen Hachmuth besuchen heute Hund, Hase und Alpaka. Am meisten freut er sich aber immer über Daisy.
20: Ja, am besten ist, wenn die Ente angewatschelt kommt.
14: Dab, dab, dab. 71 Bewohner leben hier im Seniorenstift und ganz besonders große Tierfreunde auf der 2. Etage. Viele Damen haben schon so ihren Liebling.
21: Wunderbar. Ich hatte eine Dobermannhündin und 3 Katzen.
2: Musste ich leider abgeben, weil ich hier rein musste.
21: Seit dem 10. Lebensjahr hatte ich Hunde. Und jetzt muss ich verzichten. Geht nicht anders. Ich kann mir hier ein Tier mitbringen. Ne? Würde ich ja gerne, aber dann fliege ich raus.
14: Nach gut anderthalb Stunden zockeln Daisy, Ben und Co. wieder ab. Stehen aber bald garantiert wieder auf der Matte.
4: Wie entspannt die da in den Aufzug gehen. Super. In Wermelskirchen haben Einbrecher die Sporthalle einer Grundschule verwüstet. Nach Angaben der Polizei haben die Diebe Kupferkabel gestohlen. Um an die Leitungen heranzukommen, hätten sie Isolierungen, Verteilerkästen und einen Warmwasserboiler zerstört. Bis der Elektriker alles wieder repariert hat, muss der Sportunterricht an der Wermelskirchener Grundschule ausfallen. Gestern wurde ja das neue Naturfreibad in Fellbad Langenberg eröffnet. Sie haben das bei uns in der Lokalzeit ausführlich gesehen. In Mettmann gibt es auch ein Naturfreibad. Hinter dem Saisonstart hier steht aber noch ein Fragezeichen.
22: Eigentlich sollte der Badebetrieb in Mettmann am Samstag losgehen. Das Becken wurde bereits mit gut 3 Millionen Liter Wasser gefüllt. Bei den Wasserproben liege allerdings ein Wert leicht über dem Grenzwert, so der Bäderleiter. Deshalb müssen aktuell noch einmal neue Wasserproben ausgewertet werden. Ob das Mettmanner Naturfreibad dann wie geplant zum Pfingstwochenende öffnen könne, entscheide sich am Freitag.
4: Und jetzt weht noch eine ganze Menge Liebe durch diese Lokalzeit. In den Hauptrollen Bruno und Heinrich. Und Martina Müsch. Die gebürtige Solingerin ist der Liebe wegen aufs Land gezogen. Als Stadtkind streichelt sie dann zum ersten Mal eine Kuh und verliebt sich gleich nochmal, diesmal in die Tiere. Spontan rettet sie dann 8 Kälber vor dem Schlachter und 2 behält sie selbst. Und jetzt sind Bruno und Heinrich längst keine kleinen Kuschelkälber mehr. Trotzdem schmusen die aber noch sehr gerne.
14: 2 schwere Jungs warten auf.
23: Hi Bruno.
14: Sie, Martina Müsch, kommt regelmäßig und bringt Streicheleinheiten mit. Gut 800 Kilo rechts, gut 800 Kilo links. Keine Angst.
23: Die passen gut auf mich auf. Man muss immer achtsam sein natürlich. Ne? Wegen der Größe und der Masse muss man immer umsichtig mit so einem großen Tier sein. Und respektvoll umgehen.
14: Und wie ist das jetzt mit dem Kuscheln?
23: So, gehen Sie mal ran. So. Gehen Sie mal dran. Ja. Und krabbeln am Hals. Super.
14: Super. Seit 6 Jahren geht das schon so. Damals waren Bruno und Heinrich noch richtig süß und hatten 5 Kumpels. Entdeckt hat sie die Kälber per Zufall beim Spaziergang. Spontan rettet Müsch alle vor dem Schlachter, vermittelt 5 auf Gnadenhöfe und bleibt auf Bruno und Heinrich quasi sitzen.
23: Das war also ein Projekt, an dem ich richtig gewachsen bin. Ne? Das ist kein Spaß gewesen. Das hat mich Magenschmerzen gekostet, Zeit. Ein kleines Vermögen.
14: Impfen, kastrieren, Versicherung, Pflege, da kommt was zusammen. Aber es war nun mal um sie geschehen.
23: Ich war in love, ich war kuhfiziert, ne? Und bin jeden Tag hin, hab die gestreichelt, hab mir Bürsten geholt, wie für Pferde, einen kleinen Halfter. Bin in den Stall gegangen und hab die jeden Tag geputzt.
14: So soll es bleiben, wenn es nach ihr geht, noch ganz viele Jahre. 20 können Kühe werden, wenn sie nicht auf dem Teller landen. Wie hält sie das mit der Ernährung?
23: Ich esse kein Fleisch mehr, nein. Ich hatte nie gedacht, dass ich kein Fleisch mehr essen wollen würde, weil ich das so gerne mag.
24: Sie waren jetzt gar nicht so eine militante Veganerin oder so?
23: Nein, bin ich auch heute nicht, ne, sondern ich hoffe nur, dass die Menschen diese Tiere kennenlernen und schätzen lernen.
14: Es muss sich ja nicht gleich jeder so ranschmeißen wie sie. Obwohl, chillen mit Kuh kann sie wirklich empfehlen.
23: Es ist wirklich das Schönste, was es gibt. Wenn ich hier hinkomme und in die Augen gucke, und die sind ja genauso lieb zu mir wie ich zu ihnen, und die schenken mir so viel, das ist gar nicht zu beschreiben.
14: Muss sie gar nicht. Wie viel Liebe hier im Spiel ist, sehen wir doch auch so.
23: Möhrchen?
4: So weit geht es dann doch mit der Liebe. Sehr schön. Wir haben noch ein Foto von unserer Zuschauerin Claudia Locher-Buchmann. Sie schickt uns dieses Bild, sehen wir hier. Sieht erstmal schön aus, aber sie schreibt dazu, ein Maigewitter droht über dem Bergischen. Genau, da hinten sind dunkle Wolken. Claudia, danke an Sie. Das passt ganz gut zu den Wetteraussichten. Wir schauen mal, wie es bei uns weitergeht. Der Regen, der jetzt am Abend noch da ist, zieht im Laufe der Nacht Richtung Osten ab. Dahinter lockert es erstmal auf, aber bei 10 bis 12 Grad kommen wieder neue Wolken und mit denen auch neue Schauer. Kann auch ein bisschen stürmisch werden. Der Tag morgen startet dann auch mit überwiegend dichten Wolken. Die Sonne lässt sich nur ganz selten blicken. Morgen Vormittag reden wir über Temperaturen von 13 bis 16 Grad. Nachmittags kommt die Sonne dann ja auch mal durch, geht bis in den Abend rein, aber Sie sehen es auch immer wieder Schauer. Und leichte Gewitter sind möglich, das bei Temperaturen Höchstwerten von 16 bis 19 Grad. So geht es danach weiter. Donnerstag, ja, das sieht doch deutlich freundlicher aus. Donnerstag ist es schon trocken, die Sonne kommt mehr raus, bis 22 Grad. Freitag und Samstag ist dann fast Sommer im Bergischen, 27 bzw. 29 Grad. Sehr viel Sonne, sehr wenige Wolken. So kann das Pfingstwochenende doch starten und so geht es auch noch weiter. Über Pfingsten hinaus gibt es auch noch eine Hochdruckzone, also sonniges und weitgehendes trockenes Wetter, hohe Temperaturen. Ja, erst gegen Ende der nächsten Woche wird es ein bisschen wolkiger. Spannende Unterhaltung wünschen wir Ihnen jetzt gleich beim Tatort aus Saarbrücken mit dem Titel Die Kälte der Erde. Ich sage danke fürs Zuschauen. Jetzt kommt die Tagesschau und morgen begrüßt Sie Luisa Skrabic hier im Studio. Schönen Abend, machen Sie es gut.
0: Ein Baby verschwindet mitten in der Nacht aus einem Krankenhaus mit seiner Mutter. Besonders beunruhigend, der Säugling schwebt in Lebensgefahr und braucht dringend ärztliche Hilfe. Die Polizei sucht jetzt Kind und Mutter.
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0: Guten Abend, schön, dass Sie dabei sind. Ja, es ist eine Nachricht, die die Menschen im ganzen Ruhrgebiet bewegt. Ein 6 Monate alter Junge wird vermisst. Der Kleine war zur Behandlung im Duisburger Helios-Klinikum und benötigt dort dringend eine medizinische Behandlung. Doch die Mutter nimmt das Baby mit und verschwindet. Seitdem suchen die Einsatzkräfte den Säugling, denn sein Leben ist in Gefahr.
3: Es ist gegen 2 Uhr, mitten in der Nacht. Der 6 Monate alte Junge wird in der Helios St. Johannes Klinik behandelt. Sein Zustand ist kritisch, er muss dringend medizinisch behandelt werden. Seine Mutter ist bei ihm auf der Station. Doch dann überschlagen sich die Ereignisse. Entgegen des ärztlichen Rats entscheidet sich die 31-Jährige, ihren Sohn mitzunehmen und verlässt das Krankenhaus. Die Kriminalpolizei wird sofort eingeschaltet.
5: Die Situation ist deswegen schwierig, weil bei dem Kind eine Lebensgefahr besteht, weil eine medizinische Behandlung noch nicht abgeschlossen war. Und wir sprechen hier über eine Gefahr für Leib, Leben und Gesundheit des Kindes. Und deswegen bitten wir die Bevölkerung um Mithilfe bei den Fahndungsmaßnahmen, sodass das Kind schnellstmöglich medizinische Versorgung erhält.
3: An der Wohnanschrift wird sie heute nicht angetroffen. Auch ein Spürhund sucht nach Mutter und Kind. Die Ermittlungen laufen auf Hochtouren. Inzwischen hat die Polizei eine öffentliche Fahndung nach der Mutter ausgerufen. Demnach ist die 31-jährige Rumänin ca. 1,70 Meter groß und hat lange schwarze Haare, oft zu einem Dutt gebunden. Außerdem trug sie einen Rock, als sie das letzte Mal gesehen wurde.
5: Sie sieht nach ersten Erkenntnissen älter aus, als sie ist. Somit bitten wir die Bevölkerung, wenn Sie die Dame antreffen, verständigen Sie den Notruf. Darüber hinaus nimmt die Polizei Duisburg Hinweise selbstverständlich entgegen.
3: Was die Beweggründe der Frau sind, ob sie sich in einem psychischen Ausnahmezustand befindet, darüber wollte die Polizei keine Aussagen machen. Jetzt müsse das Kind zunächst schnellstmöglich gefunden werden.
0: In Essen gab es am Mittag in der U-Bahn-Station im Hauptbahnhof einen schweren Unfall. Ein Mann ist abgerutscht und zwischen den Bahnsteig und eine abfahrende U-Bahn gefallen. Er wurde schwer verletzt. Die Feuerwehr hat die Bahn mit einem Luftkissen angehoben und den Mann so befreit. Viele Menschen haben den Unfall gesehen. Einige wurden vom Deutschen Roten Kreuz betreut. Die Polizei ermittelt, was genau passiert ist. Und auf einem Parkplatz in Essen-Freisenbruch sind gestern am späten Abend mehrere Autos ausgebrannt. Kurz vor 23 Uhr ist die Feuerwehr angerückt. Da schlugen den Einsatzkräften schon meterhoch die Flammen entgegen. 2 Autos und ein Anhänger standen da schon komplett in Brand. Mithilfe ihrer Kollegen von der Freiwilligen Feuerwehr konnte die Berufsfeuerwehr verhindern, dass das Feuer auf andere Autos übergreift. Während des Einsatzes waren immer wieder auch Explosionsgeräusche zu hören. Die wurden von zerplatzenden Autoreifen verursacht. Wie hoch der Schaden ist, das ist aktuell noch unklar. Die Polizei ermittelt jetzt, wie das Feuer entstanden ist und ob es möglicherweise Brandstiftung war. So, und jetzt wird es cool. Wir entführen Sie ins ewige Eis mit der Polar Experience. Diese sogenannte immersive Ausstellung in Oberhausen nimmt Sie mit auf eine atemberaubende Reise in die faszinierende Welt der Arktis und Antarktis. Sie hat heute eröffnet in der Oberhausener Expo, kurz OBEX, eine relativ neue Ausstellungsfläche am Rande der Stadt. 30 Euro kostet der Spaß für etwa anderthalb Stunden. Dafür erleben Sie eine spektakuläre Expedition fast hautnah.
7: Das ist das Herzstück der Ausstellung. Ein 360-Grad-Raum, wo sowohl die langen Wände als auch der Boden mit Projektoren bespielt werden. Hier sehen die Besucher nicht nur

0: Polarlandschaften, sondern auch die Nordlichter und die Tiere der Region. Zu den ersten Besuchern gehört die 9C des Freiherr vom Stein-Gymnasiums aus Oberhausen.
1: Also ich fand das total schön. Also es hat mich sehr beeindruckt, so, das alles so in groß zu sehen. Und ich finde, es ist so wunderschön. Also ich finde kaum Worte dafür, das so zu beschreiben.
2: Das hat sich schon real angefühlt, würde ich sagen.
3: Fast schon so ein bisschen überfordert, weil so viel auf einen zukommt, so von allen Seiten so.
0: Die Ausstellung führt die Schülerinnen und Schüler auch auf die Polarstern, ein Forschungsschiff, das regelmäßig ins Eis fährt. Hier geht es um das Leben und die Arbeit auf dem Schiff. Professor Dr. Markus Rex hat die größte Forschungsreise damit unternommen. Hier fühlt er sich fast wieder wie auf einer seiner Reisen.
4: Es ist in dieser Ausstellung gelungen, dass man sich streckenweise wirklich fühlt, als sei man im Eis der Polarregionen unterwegs. Ich habe mich gleich teleportiert gefühlt, als sei ich wieder im Eis. Ich glaube, das ist so etwa die nächste Erfahrung, im Eis zu sein, gleich nach dem selber dort zu sein. Die nächste Erfahrung, die man hier in Deutschland machen kann.
0: Kalt ist es hier aber nicht und natürlich nicht so gefährlich. Der Eisbär besteht nur aus Plastik, denn die Ausstellung will auch auf ernste Themen aufmerksam machen.
5: Das ist so eine faszinierende Welt und es ist wie auf einem anderen Stern zu sein. Es ist einfach etwas ganz, ganz Außergewöhnliches. Und man hat einen wahnsinnigen Wertbeitrag, denn diese Forschung geht ein in unsere ganzen Klimamodelle. Sie hilft uns zu verstehen, wie alles zusammenhängt, wie die Polarregion auch unser Wetter hier in Oberhausen und in dieser Region ganz stark beeinflussen.
0: Das Thema berührt die Schülerinnen besonders.
6: Ich würde sagen, das ist schon ein wichtiges Thema, so, weil jetzt vor allem durch den Klimawandel und so sich jetzt auch viel ändert auf der Welt. Und auch das Eis schmilzt und viele Tierarten ja auch kaum noch Lebensraum haben.
7: Und das hat ja auch viel mit unserer Zukunft so zu tun, weil es ist ja eigentlich unsere Zukunft, was noch aus der Erde, also was da noch so passiert.
0: Ein Teil der Ausstellung kommt vom Mülheimer Alessandro Rovere. Er war als Dokumentarfilmer 2 Wochen lang im tiefsten Alaska mit den Inuit unterwegs.
8: Es war für mich wirklich so ein Traum, der in Erfüllung gegangen ist. Einerseits Teil für einen gewissen Zeitraum Teil einer indigenen Kultur irgendwie zu sein, das miterleben zu dürfen. Und andererseits auch diese unfassbare Landschaft, diese unfassbare Natur und halt irgendwie wirklich vor Augen geführt zu bekommen, auf jegliche Art und Weise, wie klein wir eigentlich sind.
0: Am Ende dürfen die Schüler noch einen Wunsch aufschreiben.
6: Ich möchte auf jeden Fall in Zukunft mehr darauf achten, so Mülltrennung und so, also weil mich das schon mitgenommen hat, als ich die Tiere aus Plastik gesehen habe.
0: Eine Ausstellung mit Lerneffekt, die Polar Experience in Oberhausen.
9: Ja, sehr beeindruckend. Der Chef des Einzelhandelskonzerns Tengelmann muss sich möglicherweise bald vor Gericht in Köln verantworten. Die Staatsanwaltschaft hat Christian Haub angeklagt wegen einer mutmaßlich falschen Aussage unter Eid. Dabei geht es um seinen verschollenen Bruder, der zuletzt in Köln wohnte. Karl Erivan Haub ist vor 8 Jahren in der Schweiz verschwunden. Die Familie hat ihn später für tot erklären lassen. Dabei soll Christian Haub Hinweise verschwiegen haben, dass sein Bruder doch noch leben könnte. Ob New York, Paris oder London. Wer mal Bus und Bahn in großen Metropolen gefahren ist, weiß, es ist überall einfacher als hier und oft billiger. Der Tarifdschungel bei uns macht es vor allem Gelegenheitsfahrern echt schwer. Verschiedene Ticketarten, Preisstufen, Waben, da blickt doch keiner mehr durch. Doch es soll besser werden. Der VRR stellt das Ticketsystem ab 1. Juni komplett um. Mit dieser Tarifreform soll alles übersichtlicher und verständlicher werden. Aber einige Verbindungen werden dadurch teurer.
10: Wer von Oberhausen demnächst nach Mülheim will, der wird sich umgucken. Denn bisher kostete das Einzelticket in der Preisstufe A 3,80 Euro. Ab Juni wird die Fahrt mit den Öffis dann richtig teuer. Statt 3,80 Euro haut es mit 7,80 Euro ins Portemonnaie.
11: Das ist eine Frechheit. Das ist ja fast das Doppelte. Ja, das ist auf gar keinen Fall in Ordnung.
12: Zu teuer. Einfach zu teuer. Die armen Rentner. Ne?
10: Eine Frechheit sondergleichen findet auch Lothar Ebbers von ProBahn. Das, was sich der VRR hier leistet, geht gar nicht, sagt er.
13: Wir befürchten deutliche Fahrgastverluste, insbesondere bei kurzen stadtübergreifenden Strecken. Denn nicht alle Fahrgäste sind in der Lage, auf die Alternative EasyNRW oder EasyVRR umzusteigen. Und sie werden bei solchen Preisen für 2 oder 3 Kilometer 7,80 Euro nicht mehr weiter den ÖPNV benutzen.
10: Für Easy-Ticket-Nutzer wird's nicht teurer. Das rechnet kilometergenau per Handy ab. Aber wer sein Ticket klassisch kauft, zahlt drauf, wenn er die Stadtgrenze überschreitet. Ein Beispiel: Wer hier in Herne und Castrop-Rauxel unterwegs ist, zahlt Tarif A, also 3,80 Euro. Sobald es aber nach Gelsenkirchen oder Dortmund geht, wird's teurer. Es gibt wenige Ausnahmen, zum Beispiel hier an der Haltestelle Wickenburgstraße in Essen.
13: Hier von Essen-Wickenburgstraße können Sie zwar noch bis zur Haltestelle Rhein-Ruhr-Zentrum fahren, die sowohl zum Tarifgebiet Essen als auch zum Tarifgebiet Mülheim zählt, aber schon eine Haltestelle weiter, Rosendellerstraße, ist nur noch Tarifgebiet Mülheim und da gelten dann 7,80 Euro.
10: Fast das Doppelte.
13: Das sind eigentlich Preise, die zum Weglaufen sind. Und leider werden dann viele Fahrgäste auch sagen, dann laufe ich lieber.
10: Sagen auch viele Fahrgäste, die wir heute getroffen haben. Nach 45 Jahren setzt der Verkehrsverbund damit die Stufe 2 der Tarifreform um und schafft endgültig das Zwei-Waben-Tarifsystem ab. Unglaublich, meint ProBahn.
13: Bitte richten Sie Ihre Protestmails, Ihre Briefe, Ihre Anrufe direkt an den VR. Nur wenn da wirklich große Anzahlen von Protesten zusammenkommen, dann wird man merken, dass man hier doch fehlkalkuliert hat und nicht im Sinne des Fahrgastes entschieden hat.
10: Nicht betroffen sind Inhaber von Dauerfahrkarten wie dem Deutschland-Ticket oder aber eben die Easy-Ticket-Nutzer.
9: Oliver Wittke ist jetzt bei uns im Studio, Vorstandssprecher des VRR. Ja, jetzt mal Hand aufs Herz, Herr Wittke. Wie viele Beschwerden, wie viele Proteste haben Sie schon bekommen?
14: Überhaupt keine. Und die gleiche Argumentation hat Herr Ebbers schon vorgetragen, als wir in der ersten Stufe die Kurzstrecke abgeschafft haben. Und siehe da, die Fahrgäste haben es angenommen, sie buchen easy wie noch nie zuvor. Wir verkaufen jeden Monat mehr als 1 Million Easy-Tickets. Und 90% der Fahrgäste fahren mit der Tarifreform günstiger als vorher.
9: Das heißt aber 10%, die kaufen wahrscheinlich noch Papierticket und zahlen dann das Doppelte. Das ist ja schon eine happige Erhöhung, oder?
14: Wenn Sie das Papierticket kaufen, ja. Nur wir wollen ein einfaches Tarifsystem haben. Niemand hat verstanden, was Waben sind. Niemand außer Herr Ebbers wusste, was ein Zwei-Waben-Tarif ist. Das muss einfach vereinfacht werden. Und wir werden künftig nur noch eine Preisstufe A für die Stadt haben, eine Preisstufe B für die Nachbarstädte und die Preisstufe C für den Verbundraum. Das ist es, das ist einfach, das ist das, was die Menschen auch wünschen.
9: Trotzdem gibt es eine digitale Hürde, sagen wir mal, für ältere Menschen, für Senioren, die kein Handy haben oder nicht wissen, wie man easy bedient.
14: Also meine Mutter würde sich jetzt beleidigt fühlen. Die ist über 80 Jahre alt und die geht mit dem Handy um, so wie jeder andere auch. In WhatsApp-Gruppen bucht ihre Tickets, bucht ihre Urlaube, ganz selbstverständlich digital. Und das ist wirklich ein Ammenmärchen zu sagen, alte Leute können nicht digital umgehen. Ganz im Gegenteil, sie können es.
9: Und Ihre Mutter macht auch easy?
14: Ja, natürlich macht sie easy.
9: Das klingt ja so ein bisschen, als wäre das Ganze so eine Werbekampagne für easy, oder?
14: Das ist es auch, denn wir wollen die Tarife für die Gelegenheitsnutzer auf digitale Tarife umstellen. Wir werden auch im nächsten Jahr beispielsweise aus den Bahnen das Bargeld verbannen. Auch da wird es wieder einen Aufschrei geben, aber das ist dringend notwendig. Denn viele Verzögerungen, viele Verspätungen im Bus- und Bahnverkehr haben wir, weil Menschen mit Bargeld hantieren. Und das wollen wir auch abschaffen. Das heißt, wir verändern zugunsten der Fahrgäste und zur Praktikabilität der Fahrgäste unsere Systeme.
9: Das heißt noch mal im Klartext, das Bargeld verschwindet, auch das Papierticket wird auch verschwinden?
14: Das Bargeld verschwindet nicht komplett. Das wird es weiterhin an den Automaten geben. Das wird es weiterhin an den Kunden in den Kundencentern geben. Aber das Bargeld wird in den nächsten 2 Jahren aus Bussen und Bahnen verschwinden.
9: Ja, also Tarifreform hin oder her ist ja schön und gut, dass Sie da vereinfachen wollen und übersichtlicher alles machen wollen. Aber müsste nicht noch viel mehr Geld auch in die Infrastruktur fließen? Also ich hatte heute wieder den Fall, ich saß eine Stunde in der S-Bahn, weil es nicht voranging. Es war wieder irgendwas defekt, irgendein Fehler auf der Bahn. Und das passiert mir nicht nur einmal, das passiert mir regelmäßig. Und ich glaube, das spreche ich im Namen vieler Bahnfahrer, die sich total ärgern, dass das nicht funktioniert. Was haben Sie denn da vor?
14: Wir ärgern uns da ganz genauso. Jahrzehntelang ist die Infrastruktur in Deutschland vernachlässigt worden. Das gilt für Autobahnbrücken, das gilt für Stellwerke, das gilt für Signalanlagen, das gilt für Gleise. Das wird jetzt versucht aufzuholen. Noch nie wurde so viel in die Bahn investiert wie zurzeit. Mit vielen Baustellen, mit vielen ausfallenden Zügen. Das ist die Hölle, ich weiß das. Aber manchmal geht der Weg ins Paradies eben auch durch die Hölle.
9: Okay, dann hoffen wir, dass das Paradies wohl sehr schnell kommt. Oliver Wittke, vielen Dank fürs Gespräch. Am Museum Folkwang in Essen ist ein besonderes Projekt gestartet. Das Archiv des Museums ist jetzt online einsehbar. Der Bestand umfasst Unterlagen aus der Zeit ab 1875, darunter Akten, Pläne und Fotodokumentationen der umfangreichen Sammlungen und Ausstellungen des Museums. Wir alle können jetzt also im Netz nach diesen Unikaten stöbern.
15: Diese Skizzen, Bilder und Dokumente sind kleine Schätze, denn es sind meist Unikate, oft mit persönlicher Note. Sonst schlummern sie im Essener Stadtarchiv. Jetzt haben die Inhalte von über 280 Aktenordnern den Weg ins Netz gefunden.
16: Wir bekommen sehr viele Anfragen, insbesondere aus den USA, aber auch aus Australien oder aus Asien, die sich mit unserem Archiv befassen wollen. Und das ist natürlich ein ganz großes Geschenk, dass wir Ihnen jetzt diese Akten digital anbieten können. Das heißt, dass die Weltforschungsgemeinschaft sich nicht mehr unbedingt bis nach Essen zu uns ins Archiv bewegen muss, sondern vor dem Computer die Akten einsehen kann.
15: Ab sofort kann jetzt jeder zum Beispiel auf der Seite des Essener Stadtarchivs in den Unterlagen stöbern. Und oft sind es dann die Kleinigkeiten, die ein Dokument so besonders machen.
17: Wir haben hier zum Beispiel eine Seite, das ist ein K zu sehen. Dieses K ist nachträglich aufgebracht worden von Mitarbeiterinnen des Folkwang-Museums. Die haben mit dem K Künstlerbriefe gekennzeichnet. Und das war für die ganz wichtig. Wenn die zum Beispiel eine Ausstellung machen wollten zum Thema Künstlerbriefe, hatten sie hier dann sozusagen Anschauungsmaterial, was sie vielleicht hätten ausstellen können.
15: Bisher konnten solche Unikate nicht so einfach online gestellt werden, aus Angst vor Urheberrechtsverletzungen. Als eines der wenigen Museen weltweit hat das Folkwang-Museum nun eine entsprechende Lizenz.
18: Jeder kann sich jetzt an den Bildschirm setzen und sagen, ach, ich würde mich mal interessieren, was hat eigentlich das Museum Folkwang mit Matisse zu tun gehabt, und guckt, ob er da was findet. Insofern haben wir einerseits einen Forschungsauftrag und gleichzeitig aber informieren wir auch alle diejenigen, die sich ein Stück weit für die Kunst- und Kulturgeschichte des 20. Jahrhunderts interessieren.
15: Der passende Link ist auf der Homepage des Folkwang-Museums Essen zu finden.
9: Ja, und wir blicken jetzt in unser Archiv. Was haben Sie heute vor 25 Jahren gemacht? Wissen Sie nicht? Dann haben Sie wahrscheinlich gar nichts mit Fußball zu tun. Denn am 19. Mai 2001 hat sich in Schalke ein historisches Sportdrama abgespielt. Die Schalker haben sich für gut 4 Minuten als deutscher Meister gefühlt. Doch dann ist es passiert. Die Bayern haben doch noch ein Tor geschossen und Schalke die Schale entrissen. Hautnah mit dabei war damals unser Kollege Uwe Dietz. Er hat sich jetzt gemeinsam mit den Hauptbeteiligten und vielen Fans an das Unfassbare erinnert. An die Meisterschaft der Herzen.
19: Wenn sich der Reporter von damals und Schalkes Jahrhunderttrainer treffen, dann begegnen sich auch Leidensgenossen.
20: Haben Sie auch so wie ich immer noch eine Gänsehaut?
21: Ja, eine Gänsehaut insofern, dass man daran denkt. Aber ich denke auch an die Zukunft.
19: Ja, ja, über die Vergangenheit wollen die Hauptbeteiligten am liebsten gar nicht mehr reden. Über traumatische Minuten, in denen alle Gefühle der Welt präsent waren, auch bei mir. Ich stand mit der Kamera an der Rolltreppe im Parkstadion und erlebte die Chaosfahrt der Emotionen, wie Millionen andere, die nie vergessen werden, wo sie an diesem Nachmittag waren.
22: Ja, jetzt macht er nach.
19: Ich suche weitere Leidensgenossen, zeige die Bilder,
22: kann da gar nicht hingucken,
19: sehe feuchte Augen und höre Sätze wie diese vom Vater für den Sohn.
23: Ich sage, Dirk, einmal möchte ich noch zum Pokalendspiel nach Berlin, einmal möchte ich noch Meister werden. Und wenn es noch lange dauert, dann musst du mich im Rollstuhl dahin fahren.
19: Nie, nie seit 1958 war Schalke so nah dran an einem deutschen Meistertitel. Die Königsblauen hatten ihr Spiel gegen Unterhaching schon gewonnen. Nun hing alles von den Bayern ab, denen in Hamburg ein Unentschieden reichte, um Meister zu werden. Das Drama der Emotionen beginnt, als der HSV in der 90. Minute in Führung geht. Schalke feiert schon den Titeltriumph, aber in Hamburg wird noch gespielt.
24: Am Ball steht Effenberg. Hargreaves auch von hinten. Lauert Andersen angetippt. Der schießt. Tor! Tor!
19: Am Ende sorgt die Trauer für eine Glaubenskrise.
25: Ab heute glaube ich nicht mehr an den Fußballgott, weil er nicht gerecht ist.
1: glaube, der Begriff lähmendes Entsetzen, der ist viel zu niedrig gegriffen. Also es ist ganz furchtbar, was sich hier in den letzten Minuten auf Schalke abgespielt hat. Das kann man mit Worten, mit dürren Worten nur sehr, sehr schwer beschreiben.
2: Wenn dann da die erwachsenen Männer, Familienväter sich weinend in den Armen liegen,

0: dann, ja, dann zeigt das halt auch einfach, was das mit einem macht. Viele sagen, es ist nur Fußball, aber für uns Fans ist es halt auch mehr.
1: Im Bochumer Tierpark treffe ich Frank Oppitz. Er war hier vor genau 25 Jahren mit Sohn Moritz im Kinderwagen und einem Radio, das dann wenig später regelrecht belagert wurde. Viele erlebten hier das spannendste Finale der Bundesliga-Geschichte.
2: Vielleicht beschreibst du den Moment noch mal. Was ist dann passiert, als das Tor in Hamburg fiel?
3: Naja, es war Stille. So, man konnte das gar nicht fassen.
2: Mhm. Obwohl du ja eigentlich im Prinzip kein Schalke-Fan bist, ne?
3: Nee, aber ich bin Ruhrgebiets-Fan. Das heißt, ne, der VfL Bochum hatte eh eine schlechte Saison gehabt. Die sind ja als Letzter abgestiegen, das war klar. Und dann ist das aber so, dass die Euphorie für die Region einfach größer ist als das Denken für den Verein. Deshalb, dem Blauen hätte ich es gegönnt.
1: Auch mit Olaf Thon verabrede ich mich. Schalkes langjähriger Kapitän betont, dass er eigentlich nie über den 19. Mai spricht. Aber dann erfahre ich sogar etwas Neues. Irgendjemand habe die Tür kaputt getreten in der Trainerkabine, in der sie den Ausgleich der Bayern mit ansehen mussten.
4: Wir lagen uns in den Armen, aber nicht vor Freude, sondern weil wir gebannt auf die Situation warteten, der Ausführung des Freistoßes. Ja, und dann kann man sich vorstellen, Totenstille, und dann ist die Tür aus den Angeln geflogen, ne? Und da waren wir natürlich alle brutal am Boden zerstört.
1: Und wie ging's dem Trainer?
5: Dann habe ich der Abend habe ich ganz alleine verbracht und ich habe mir ein Glas Weißwein getrunken.
2: Und dann sind ein paar Tränchen gekullert?
5: Ja, Tränchen, aber auch eine bestimmte Stolzigkeit, dass doch unheimlich viel geschafft hast mit der damaligen Mannschaft.
1: Die eine Woche später den Pokal gewann. Nur ein schwacher Trost nach dem Trauma, sich 4 Minuten 38 Sekunden als deutscher Meister zu fühlen und am Ende keiner zu sein.
6: Das war wirklich unglaublich. Naja, vielleicht klappt es ja in der nächsten Saison, wenn Schalke wieder in der ersten Liga spielt. So, heute schon eine Schnitte gegessen, ein Bütterken oder eine Stulle? Ich finde, es gibt ja kaum was Leckereres als ein frisches, knuspriges Brot. Davon konnten sich heute auch viele Passanten in der Essener City überzeugen. Der Bäcker-Innungsverband West hat heute das Brot und das Handwerk gefeiert mit leckeren Broten für alle.
7: Das hier ist, wir stellen ihn kurz vor, Backman, der da so fröhlich winkt. Das ist das Maskottchen der Innung und er grüßt die Menschen hier in der Innenstadt von Essen schon von Weitem. Und genau darum geht es auch. Es geht darum, aufmerksam zu machen auf das Bäckereihandwerk. Das Ganze anlässlich des Tags des Brotes. Der ist immer Anfang Mai. Und heute ist der große Aktionstag. Das bedeutet, 3000 Brote werden umsonst an die Menschen verteilt. Und die beiden sorgen zum Beispiel dafür, dass die Brote auch an die Menschen kommen. Das sind Maria und Ivan aus Duisburg und aus Neuss. Sie sind im dritten Lehrjahr zum Bäckereifachverkäufer bzw. zur Fachverkäuferin.
8: Ich persönlich freue mich immer. Dann kommen die zu uns, holen sich Brot und freuen sich auch, wenn die uns sehen.
7: Sie lassen sich jetzt ein Brot schenken, richtig?
8: Ja, gerne.
7: Was ist so Ihr Favorit, so normalerweise?
8: Vollkorn oder Dinkel.
7: Sie probieren gerade, wie schmeckt's denn?
9: Granatenstark. Ja. Dinkel und hier ist mit Möhrchen. Und mit Möhrchen, dann wird es ja auch nicht so dröge, da ist halt immer so ein bisschen feucht und frisch, ne? Also eine geile Aktion.
7: Was sind Sie für ein Brottyp so?
10: Roggen. So um halb mitteldunkel so.
7: Und auch das gibt es, die Krönung der Brotköniginnen und des Brotkönigs. Auch sowas gibt es. In diesem Jahr sind das, jetzt passiert es gerade mit Krönchen. Das ist Tatjana. Und dann gibt es nachher noch den Brotkönig Leon. Warum gerade die beiden? Weil sie tatsächlich junge Bäckermeister und Meisterinnen sind in diesem Falle und sich auch mit ihrem Betrieb selbstständig machen. Ja, Tatjana, Leon, Glückwunsch erstmal zum einen, zum anderen. Ihr seid sehr jung, macht euch jetzt selbstständig. Das ist schon ein bisschen was Besonderes jetzt auch in eurem Handwerk, oder?
8: Ja, definitiv. Also ich bin sehr glücklich, ich übernehme von meinem Vater den Betrieb. Und ich bin total froh, dass ich in seine Fußstapfen treten darf.
7: Leon, was war für dich oder was ist für dich so das Besondere, dass du sagst, ich mach das und auch selbstständig?
11: Ja, ich finde das Besonderste ist einfach die Brotvielfalt, die wir hier im Lande haben. Die Qualität einfach. Ich glaube, in keinem anderen Land ist die Qualität so hoch wie bei uns bei den Broten. Und es macht mir einfach Spaß, ich habe Leidenschaft und ich freue mich auf jeden Fall. Und
7: muss man da anders rangehen? Also kleiner Bäckereiladen, Tür geht auf, Bimmel, Bimmel, auch um sich zu präsentieren, anders, andere Wege gehen?
8: Definitiv, man kann mit der Zeit mitgehen, aber auch das Altbewährte ist meiner Meinung nach gut. Man muss einfach

0: Sich ein bisschen abheben, immer neue Ideen mit reinbringen und einfach den Spaß auch nach außen vermitteln.
1: Das tut ihr auf jeden Fall. Danke euch. Viel Spaß.
0: Dankeschön, vielen Dank.
1: Also es lebe die Königin, es lebe der König, es lebe das Brot, es lebe Ivan, der ganz tapfer hier weiter die Brote verteilt. Alles muss raus, das sind die letzten Brote für den heutigen Tag.
2: Danke, Stefan Göke. Jetzt geht es um die Weltmeisterschaft. Nee, nicht die Fußball-WM. Nein, wir stellen Ihnen eine Gruppe aus Essen Kupferdreh vor. Die bereitet sich gerade auf eine ganz andere WM vor. Die Weltmeisterschaft der Spielmannszüge. Der Spielmannszug Glück auf Feuerwehr Essen hat sich tatsächlich für die WM in Irland qualifiziert. Jetzt heißt es fleißig proben, marschieren, musizieren und dirigieren.
3: Für mich ist Musik eigentlich mein Leben.
4: Bei mir Spaß macht. Ganz einfach. Nachher die Musik ist auch klasse.
5: Das Spielen und dass hier so eine gute Gemeinschaft ist.
6: Der Spielmann zog Glück auf Feuerwehr Essen. Normalerweise spielen sie auf Schützenfesten, feiern und geben sogar eigene Konzerte. Feuerwehrleute sind sie zwar nicht, aber sie proben trotzdem in der Feuerwache Kupferdreh, aus Tradition. Und sie alle kennen sich schon ziemlich lange.
7: Also in den Verein eingetreten bin ich, seitdem ich geboren bin. Aber Instrument spiele ich, seit ich 7 bin, kleine Trommel und auch Schlagzeug.
6: Ob Schüler oder Rentner, was sie verbindet, ist die Musik. Meist spielt die Truppe in Essen. Aber vergangenes Jahr, da haben sie sich getraut und sich für das Musikfest in Ulm beworben.
3: Und dann haben wir doch tatsächlich ein Ticket für die Weltmeisterschaft bekommen.
8: Ja. Krass.
3: Ja, so haben wir auch gedacht. Krass.
9: Genau. Wir haben nur gejubelt. Es war wirklich super gewesen. Ne? Da ging Schmetterlinge im Bauch und so weiter. Und wirklich super, echt. Ey. War total geil. Ja.
6: Die Hobbymusiker haben sich wirklich qualifiziert. Zur Weltmeisterschaft der Spielmannszüge in Irland nächstes Jahr. Riesenbegeisterung, aber auch viel zu tun. Denn die Konkurrenz ist stark.
10: Wenn dann die Chinesen und Amerikaner und so kommen, die sind einfach natürlich eine ganz andere Welt. Also die lernen das ja in der Highschool, sag ich mal. Die sind da sehr, sehr, sehr perfektionistisch und machen das tagtäglich. Und wir machen es ja nur zweimal die Woche.
6: Die Angstdisziplin ist das Marschieren.
11: Wir laufen erstmal wieder das gerade Laufen. Das heißt, wir laufen jetzt in die Einfahrt so ein Stück rein. Und dann können wir uns ja noch mal kurz neu sortieren. Wir machen auch keine Kurven, ja? Gut. So, los geht's.
6: Bewertet werden Musik, Haltung und natürlich der Gleichschritt. Und falls das Marschieren nicht ganz klappt, hat der Spielmannszug aus dem Pott noch ein Ass im Ärmel. Das Steigerlied, umgeschrieben.

Patrick Wirt hat aus dem klassischen Steigerlied eine furiose Komposition geschaffen, die den Iren, Amerikanern und Chinesen den Ruhrpott zumindest musikalisch näher bringen wird. Bis zur WM muss noch viel geprobt werden. Flüge und Hotels müssen auch noch gebucht werden. Alles bezahlt von Konzerteinnahmen und Spenden.

0: Der Spielmannszug Glück auf Feuerwehr Essen ist bereit für die Weltmeisterschaft.
1: Tja, nächstes Jahr in Irland. Wir drücken jetzt schon mal die Daumen. Und wir haben noch das Wetter für Sie. Der Sommer ist im Anmarsch. Gucken wir mal, wie und wann er kommt. In der Nacht kann es einzelne Schauer geben. Die Tiefstwerte liegen bei 13 bis 11 Grad. Morgen geht's los mit überwiegend dichten Wolken. Die Sonne ist nur selten zu sehen und zeitweise fällt schauerartiger Regen. Im Laufe des Tages setzt sich die Sonne neben dicken Wolken etwas häufiger durch, aber immer wieder ziehen Schauer und einzelne Gewitter durch. Die Temperaturen erreichen in den trockenen Abschnitten 18 bis 20 Grad. In Gewitternähe kann es stürmische Böen geben. Am Donnerstag freundlich, oft sonnig bei rund 23 Grad, Freitag dann schon bis zu 28 Grad und dann gucken Sie mal auf den Samstag. Der Hochsommer kommt mal eben vorbei, sonnig und heiß wird es mit 30 Grad. Und bleiben Sie jetzt am besten dran, direkt nach der Tagesschau geht es weiter mit dem Tatort Die Kälte der Erde. Die Kommissare aus Saarbrücken sind dran. Gute Unterhaltung, schönen Abend noch.
2: Sie sind rot, saftig und süß und offenbar ein sehr begehrtes Diebesgut gerade. In Dortmund werden Erdbeeren geklaut, direkt von den Feldern und nicht nur ein paar, sondern massenweise täglich, vor allem in den Abendstunden. Für den betroffenen Hof ein immenser Schaden.
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2: Schönen guten Abend wünsche ich Ihnen. Die Erdbeersaison, die hat ja gerade erst so richtig begonnen. Und schon ist der Ärger auf dem Hof Mettin groß. Denn täglich schlagen dort Erdbeerdiebe zu und bedienen sich auf den Feldern, die eigentlich den Selbstpflückern vorbehalten sind, ohne dafür zu bezahlen. Nicht mal Zäune können die Diebe abhalten.
4: Das ist der Tatort. Und hier schlagen die Diebe täglich zu. Meistens dann, wenn in Dortmund-Scharnhorst der Abend anbricht. Dann beobachtet Christina Mertin, wie sie mit Tüten, Körben und Kisten kommen und es auf ihre Erdbeeren im Selbstpflückerfeld abgesehen haben.
5: Ich habe das Gefühl, die Leute sitzen schon irgendwo hinter den Büschen und warten darauf, dass es kostenlos die Erdbeeren gepflückt werden können. Wir haben jetzt schon mit der Polizei gesprochen, die fährt jetzt auf vermehrt Streife. Also wir holen hier jeden Abend bestimmt 10 Familien raus, die wirklich tütenweise klauen.
4: Legal kann hier zwischen 9 und 18 Uhr selbst gepflückt werden. Dann wird gewogen und natürlich bezahlt. Pro Kilo 6,90 Euro. Doch die dreisten Diebe halten sich daran nicht und schrecken vor nichts zurück, obwohl die Felder abends eingezäunt werden.
5: Es fängt ja auch schon damit an, dass Eltern ihre Kinder vorschicken. Die Eltern bleiben am Zaun stehen, die Kinder klettern unter den Zaun her.
4: Für die Landwirtin entsteht dadurch ein massiver finanzieller Schaden. Sie rechnet in dieser Saison mit bis zu 40.000 Euro Verlust durch die Diebstähle. Schockierend für die Mitarbeiter ist vor allem auch das Selbstverständnis, mit dem die Diebe zuschlagen.
6: Also es ist ja klar, dass das irgendwer hegen und pflegen muss, damit das halt, damit am Ende auch der Erdbeeren rauskommt. Und dann einfach da reinzugehen und halt den Menschen, ja, da ihre Existenz irgendwo ja auch wegzunehmen, das ist für mich einfach nicht verständlich.
4: Christina Mertin reicht es jetzt. Auch in den sozialen Medien macht sie klar, auf ihren Feldern wird eine Grenze überschritten.
5: Also ich habe mir geschworen, ich rufe jetzt bei jedem Diebstahl, rufe ich die Polizei an und erstatte Anzeige.
4: Womöglich das einzige Mittel, um die Erdbeerdiebe abzuschrecken.
2: Unfassbar dreist. Egal ob Handwerk, auf dem Bau oder in der Pflege, über fehlende Fachkräfte klagen viele Firmen im Ruhrgebiet. Das ist ja auch immer mal wieder Thema bei uns in der Sendung. Zuwanderer, die helfen ja schon, diese Lücke zu schließen. Und darum geht es auch am Deutschen Diversity-Tag heute. Wenn Vielfalt gewinnt, gewinnen alle. Das ist das Motto. Eine Firma, die das schon längst für sich verinnerlicht hat, das ist die Bootswerft Baumgart in Dortmund. Boote renovieren und reparieren ist da eine Aufgabe für Menschen aus vielen Nationen.
7: Die Liegeblöcke, die müssen ja auch schon da sein, wenn wir letztlich. Ja, ich hoffe 2-3 Tage und 4 Tage ist komplett da.
8: Zwischenkontrolle an diesem kleinen Kajütsegelboot. Es liegt normalerweise auf dem Baldener See in Essen. Seit ein paar Wochen ist es für eine Generalüberholung in der Dortmunder Bootswerkstatt. Mitarbeiter haben Risse im Rumpf bereits ausgebessert und das Boot lackiert. Gerade ist Andri Dolinski dabei, die Fußreling aus Teakholz am Deck zu befestigen. Seit 2 Jahren ist er in der Bootswerft und für den Chef unverzichtbar.
9: Andri kommt nicht aus dem Bootsbereich, ist aber ein Top-Handwerker. Er hat sich jetzt in kürzester Zeit, die er hier ist, wirklich zum ganz wertvollen Mitarbeiter entwickelt. Wir brauchen immer gute Handwerker, die Spaß an der Arbeit haben. Da ist es eigentlich egal, wo sie herkommen. Und wir sind froh über jeden, der Spaß dran hat, der sein Fachwissen hier einbringen kann. Das ist gut, ja.
8: Hier im Ruhrgebiet ist es für den Bootsbauer schwierig, Mitarbeiter zu finden, erst recht solche, die mit Herzblut dabei sind. Andri, der zusammen mit seiner Frau und den Söhnen aus der Ukraine geflüchtet ist, ist ein Glücksgriff.
10: Ich bastle ab meiner Geburt. Wie viel erinnere ich mich? Das ist sehr lange. Und zu Hause habe ich auch viel Werkzeuge, immer etwas basteln. Das, ohne das kann ich nicht mein Leben vorstellen.
8: Ein internationales Team arbeitet mittlerweile in der Werkstatt. 10 Kollegen aus der Türkei, Albanien oder Marokko. Neben Segeljachten renovieren sie auch Motorboote. Dieses italienische Riva gilt als Rolls-Royce der Meere. Deswegen ist Genauigkeit besonders wichtig. Für aufwendige Restaurierungen gehen schon mal 10.000 Arbeitsstunden drauf. Dabei profitiert Steffen Baumgart auch vom internationalen Know-how seiner Beschäftigten.
9: Gerade aus anderen Ländern gibt es ja auch andere Methoden, andere Arbeitsweisen, die man jetzt hier vielleicht in der Ausbildung nicht so

0: haben gute Note.
1: Wenn sie bleiben dürfen, könnte er weiter seinen Traum leben und in Dortmund Boote restaurieren.
2: Tja, das wünschen wir der Familie auf jeden Fall. Diese Meldung, die ging mir heute durch Mark und Bein. Seit heute Nacht wird in Duisburg ein Säugling vermisst. Der kleine Junge war zur Behandlung in der Helios St. Johannes Klinik und benötigt dringend ärztliche Behandlung. Aber die Mutter, die nimmt ihn mit, und zwar mitten in der Nacht. Seitdem sucht die Polizei mit Hochdruck nach dem Kind.
3: Es ist gegen 2 Uhr, mitten in der Nacht. Der 6 Monate alte Junge wird in der Helios St. Johannes Klinik behandelt. Sein Zustand ist kritisch, er muss dringend medizinisch behandelt werden. Seine Mutter ist bei ihm auf der Station. Doch dann überschlagen sich die Ereignisse. Entgegen des ärztlichen Rats entscheidet sich die 31-Jährige, ihren Sohn mitzunehmen, und verlässt das Krankenhaus. Die Kriminalpolizei wird sofort eingeschaltet.
4: Die Situation ist deswegen schwierig, weil bei dem Kind eine Lebensgefahr besteht, weil eine medizinische Behandlung noch nicht abgeschlossen war. Und wir sprechen hier über eine Gefahr für Leib, Leben und Gesundheit des Kindes. Und deswegen bitten wir die Bevölkerung um Mithilfe bei den Fahndungsmaßnahmen, sodass das Kind schnellstmöglich medizinische Versorgung erhält.
3: An der Wohnanschrift wird sie heute nicht angetroffen. Auch ein Spürhund sucht nach Mutter und Kind. Die Ermittlungen laufen auf Hochtouren. Inzwischen hat die Polizei eine öffentliche Fahndung nach der Mutter ausgerufen. Demnach ist die 31-jährige Rumänin ca. 1,70 Meter groß und hat lange schwarze Haare, oft zu einem Dutt gebunden. Außerdem trug sie einen Rock, als sie das letzte Mal gesehen wurde.
4: Sie sieht nach ersten Erkenntnissen älter aus, als sie ist. Somit bitten wir die Bevölkerung, wenn Sie die Dame antreffen, verständigen Sie den Notruf. Darüber hinaus nimmt die Polizei Duisburg Hinweise selbstverständlich entgegen.
3: Was die Beweggründe der Frau sind, ob sie sich in einem psychischen Ausnahmezustand befindet, darüber wollte die Polizei keine Aussagen machen. Jetzt müsse das Kind zunächst schnellstmöglich gefunden werden.
2: 5 Jahre lang hat Tattis Café die Dortmunder Nordstadt bereichert und belebt. Wir haben das Ganze von Anfang an begleitet, die Geschichte dieses kleinen Lokals. Und jetzt kommt diese Geschichte erstmal zu einem Ende. Das Café der Dortmunderin Asia Filal hat am Sonntag nach Feierabend geschlossen. Für immer. Gleich reden wir mit Asia über ihre Beweggründe. Vorher noch mal so ein paar Eindrücke von einem emotionalen Abschied.
5: Es sind die letzten Momente einer 5-jährigen Reise. Asia Filal genießt diese Zeit in ihrem Café mit ihren Mitarbeiterinnen.
6: Es ist ein Abschied, aber es ist trotzdem keine Trauer. Das war mir so gar nicht bewusst. Ich bin trotzdem glücklich, weil ich bin das, was ich hier erfahren habe und die Erfahrungen. Ich bin unglaublich daran gewachsen und ich habe ganz, ganz tolle Menschen kennengelernt. Es war trotzdem irgendwie so ein erleichterndes Gefühl, dass ich endlich diese Entscheidung, die ich lange in mir getragen habe, auch wirklich umgesetzt habe.
5: Ein paar Stunden zuvor. Die 39-Jährige wuselt heute an allen Ecken und Enden. Ein letztes Mal hat ihr Café in der Nordstadt geöffnet. Die Dortmunderin hat entschieden, sich beruflich neu zu orientieren. Trotzdem fällt ihr der Abschied schwer.
6: Ich bin heute Morgen extra früh gekommen, früher als alle. Und dann habe ich wirklich bei jeder Handlung gesagt, heute ist das letzte Mal, dass ich aufmache, dass Kunden kommen, dass Gäste kommen, dass Freunde kommen. Ich glaube, es ist schwierig, das in Worte zu fassen.
5: Ihr Café mit Gerichten aus der marokkanischen Küche gründete Asia 2021. Mit ihrem Projekt gewann sie damals den Gründungspreis Geschmackstalente. Ein Ort bewusst in der Nordstadt, der für mehr als Gastro steht. Ein Ort für Menschen jeglicher Herkunft. Das Konzept hat viele begeistert.
7: Die Geschichte, dass eine muslimische Frau dieses Café eröffnet hat, das war schon total besonders.
8: Dieser tolle Ort für Frauen, wo wir uns als Frauen sicher fühlen, gesehen fühlen.
9: Vor allem auch Asia als Persönlichkeit. Ich finde, das spiegelt sich hier ja so wieder, ihre ganze Persönlichkeit in dem Café.
5: Asia Filal ist ein Gesicht der Nordstadt. Der Ort hat sie wachsen lassen. Seit ihrer Kindheit musste sie für sich einstehen und widerstandsfähig sein.
6: Das hat mich stark gemacht, das hat mich zu dem Menschen gemacht, der ich bin. Ich habe viel, viel erlebt, auch viel Diskriminierung erlebt, aber gleichzeitig auch mich nie in einer Opferrolle gesehen, sondern immer als eine Macherin, ich bin ein Mensch, der mein Leben selber gestalten kann.
5: Zurück im Café. Um Punkt 15 Uhr am Sonntag war Schluss.

0: 5 emotionale Jahre.
1: Gar nicht mal so dieses Konstrukt, das Café schließt, sondern dieses Menschliche, das hat mich sehr, sehr gerührt, auf jeden Fall, heute mehrfach.
2: Ja, Esja, da haben wir genau die richtigen Momente eingefangen, ne? Oder was sagst du?
1: Ja, definitiv, definitiv. Also, es war jetzt wirklich auch emotional wieder mit anzusehen.
2: Schön, dass du nochmal zu uns ins Studio gekommen bist. Ja. Wie gesagt, von Anfang an begleiten wir die Geschichte von dir und diesem Café, diesem mutigen Projekt auch, muss man ja sagen, in der Nordstadt. Wie ist das so, 2 Tage nachdem jetzt wirklich die Tür final zugezogen wurde? Wie geht's dir?
1: Also gestern war ganz schlimm, da waren meine Gedanken total verwirrt und ich musste das erstmal alles realisieren. Heute ist tatsächlich so ein bisschen ruhiger, ich komme jetzt langsam so an. Vor allem auch, weil die Entscheidung ja schon lange für mich auch gefallen war.
2: Genau, du haderst ja nicht mit deiner Entscheidung, sondern es war ein bewusster Weg zu sagen, da darf jetzt was Neues für mich
1: genau,
2: kommen.
1: Genau, für mich ist Tatis Café, Klammer auf, Tatis Café mit allem, was es war, die Marke, das starke Statement auch für die Nordstadt, auch als Frau sichtbar zu sein, zu sagen, ich gehe jetzt diesen Weg und ich mache ihn auch richtig und gut und dann Klammer zu und ich beende das, aber ich beende das auch mit einer bewussten Entscheidung, für mich geht es jetzt weiter.
2: Bevor wir gleich zu deinen neuen Wegen kommen, die du einschlagen möchtest, nimm uns mal mit, was nimmst du mit aus dieser Zeit im Café?
1: Ich nehme die ganz vielen unglaublich tollen Menschen, die ich kennengelernt habe. Die extrem guten Begegnungen auch mit den Teammitgliedern. Das ist so, das ist eigentlich so das, was ich mitnehme. Also die Freundschaften und die Menschen, die ich in diesem Café kennengelernt habe, ich glaube, die hätte ich nie kennengelernt. Das sind so gute Menschen und die Hoffnung, dass die Menschheit doch ganz positiv ist.
2: Ja, das muss man ja auch mal haben. Inwiefern profitiert besonders die Nordstadt von so einem Begegnungsort?
1: Das Tatis Café stand tatsächlich auch für diesen Ort, dass Menschen da reingekommen sind, egal wer sie sind. Und es war allen wirklich völlig egal, ob sie jetzt klein, jung, alt, Frau, Mann. Das war auch so diese Atmosphäre und deswegen war das, glaube ich, auch so als Projekt, als Idee auch einzigartig.
2: Jetzt müssen wir kurz sagen, tatsächlich wird dort nicht wieder ein Café reinkommen, ne? Weil du auch ganz bewusst gesagt hast, also das wäre jetzt schräg, ne? Wenn da einfach ein normales kommerzielles Café reinkommt.
1: Genau. Ich habe für mich entschieden, ich möchte keinen Nachfolger suchen, ein gastronomisches Konzept, sondern hatte eher so an einen sozialen Träger gedacht. Aber genau, das hatte nicht geklappt und jetzt ist es noch offen und wir sind noch drinne, wir verkaufen noch unser Inventar, aber ich wollte jetzt keinen anderen das Café rein, als Nachfolger.
2: Jetzt nimm uns noch mal mit, denn der Spirit, den trägst du ja weiter. Mhm. Was machst du?
1: Auf jeden Fall. Ich habe in dieser Zeit gemerkt, dass gerade Frauen oft auch irgendwie eine Anlaufstelle suchen, wo sie einfach auch noch mal sich beraten können und Unterstützung bekommen, ehrliche Unterstützung bekommen und nicht nur strategische, sondern wirklich genau zu schauen, wie kann man ihre Idee dabei begleiten, auch erfolgreich zu werden. Deswegen habe ich mich darauf konzentriert, jetzt Frauen diese Plattform anzubieten. Sie können auf mich zukommen.
2: Da geht es auch um Gründungshilfe, ne?
1: Genau,
2: also wenn eine Frau eine Idee hat, so wie du ja auch mal ganz mutig vorangegangen bist und sagt so, ich möchte da was anpacken, vielleicht sogar in der Nordstadt, dann möchtest du beratend zur Seite stehen.
1: Genau, also nicht nur Nordstadt, auch deutschlandweit. Ich möchte diese Frauen unterstützen mit all meinen Erfahrungen und alles, was ich durchgemacht habe, möchte ich diesen Frauen auch ehrlich zur Seite stehen.
2: Welche großen Themen bewegen dich, wenn du auf die Nordstadt schaust? Ganz kurz zum Schluss.
1: Wenn ich auf die Nordstadt schaue, dann bewegen mich vor allen Dingen auch wieder die Frauen und die jungen Mädchen. Wir müssen sie weiterhin stärken und auch Vorbilder für sie sein. Und auch wie ich heute wieder hier bin, auch wie damals, dass ich auch einfach als Vorbild auch fundiere für diese jungen Frauen. Weil ich glaube, dass umso stärker die Mädchen sind und die Frauen sind, umso stärker wird auch Dortmund allgemein und auch die
2: umso
1: Nordstadt.
2: Umso mehr kann man umkrempeln, ne?
1: Ja, genau.
2: Absolut. Asja, wir werden deinen Weg weiter begleiten und wir drücken dir ganz doll die Daumen. Tolle Arbeit, die du leistest.
1: Vielen Dank.
2: Danke dir. Ja, wenn wir von ihr erzählen zum Beispiel, immer wieder erzählen wir ja hier von Menschen, die für eine Sache so richtig brennen und leben, wie Asja das tut. Und bei Ilona Rehberg aus Hagen, da ist es jetzt was ganz anderes. Da würde ich sagen, brennen die Füße, wenn die mal wieder ein paar Tanzstunden aufs Parkett gelegt hat. Sie kann sich ein Leben ohne das Tanzen nicht vorstellen. Alles dreht sich darum. Und da ist auch das Älterwerden kein Hindernis.
3: Ilona Rehberg und das Parkett. Eine feste Beziehung seit 60 Jahren.
4: Tanzen gehört zu meinem Leben. Tanzen ist so, da kann ich auch mich mal mit ausdrücken, da kann ich mich ausbauen. Das ist einfach so von innen heraus. Man denkt nicht mehr an seine Probleme. Man hat keine anderen Gedanken im Kopf, man hört einfach nur auf die Musik und legt dann los. Ne?
3: Auch ihren Beruf hat sie dem Tanz gewidmet. Seit 30 Jahren verkauft Ilona Rehberg Tanzmode in Hagen und hat viele Stammkunden.
4: Guck guck mal, das ist das passende Röckchen dazu. Möchtest du das mal anprobieren? Stammkunden habe ich also von ganz früher, wo die wirklich noch mit ihrer Mama an der Hand kamen. Und teilweise, wenn die dabei bleiben, die Mädels, die kommen dann heute schon mit dem eigenen Auto auch angefahren.
3: Diese Treue schätzt die 75-Jährige sehr. Ihre Kunden versorgt sie nicht nur mit passenden Schuhen und Röckchen, vielmehr geht es um das Teilen der gemeinsamen Leidenschaft, die bei Ilona Rehberg sehr früh begann. Schon als kleines Mädchen träumt sie vom Tanzen, doch es bleibt vorerst nur ein Traum.
4: Weil das einfach sehr teuer war und da hätten meine Eltern überhaupt kein Geld zu gehabt. Ne? Und deswegen, als ich dann angefangen habe zu arbeiten mit 15, das Erste, was ich so gemacht habe, habe mich dann beim Ballett angemeldet.
3: Mit 17 Jahren kommt der Gardetanz.
4: Ich weiß, meine Oma hatte als erstes damals so einen Fernseher Anfang der 60er. Und dann haben wir den Rosenmontag so von Köln gesehen. Und das fand ich so toll, wie die Funkenmariechen da so herumliefen. Und das wollte ich immer machen.
3: Erstmal glänzt sie selbst auf den Bühnen. Später wird sie Trainerin. Und das, bis sie 70 wird. Und natürlich tanzt sie selber. Ihr Leben lang. Noch bis vor kurzem zusammen mit ihrem Mann. Sein plötzlicher Tod trifft Ilona Rehberg schwer. Kraft findet sie im Tanzsaal.
4: Vom Gefühl her, das Tanzen hat mir gut getan. Die Tür ging zu, die Musik ging an und ich war so in meiner kleinen heilen Welt, sag ich immer. 5, 6, 7, 9.
3: Heute tanzt sie mit Kurt Lohse. Auch er ist schon seit 60 Jahren auf dem Parkett.
5: Wir harmonieren auch gut zusammen. Wir sind beide Wassermanngeborene, also Temperament ist immer voll da. Mal fliegen auch die Fetzen, aber im Normal läuft immer alles, immer mit einem Lächeln.
3: Viermal die Woche geht Ilona Rehberg in die Tanzschule. Aufhören niemals. Und sie ist überzeugt, jeder soll tanzen gehen.
4: Erstmal, weil es Spaß macht. Zweitens, weil es fit hält. Weil es gut für den Kopf auch ist. Man muss halt da oben denken und das in die Füße bringen oder auch in die Arme nach Möglichkeit noch mit. Und wegen der sozialen Kontakte auch. Gerade wenn man älter wird, glaube ich, ist das sehr wichtig.
2: Ja, da hat sie das Glück im Gesicht, würde ich sagen. So, Achtung, das hat es so in Datteln auch noch nicht gegeben. 6 mögliche Blindgänger auf einen Streich. Bisher sind es nur Verdachtspunkte, die morgen früh überprüft werden. Sollte sich da etwas bestätigen, werden der oder die Blindgänger entschärft. Und ein Bereich im Radius von 500 Metern muss evakuiert werden. Das betrifft 3.300 Menschen in ihren Wohnungen und Häusern und außerdem eine Schule und 2 Kitas. Wenn es sich bei den verdächtigen Metallteilen um Weltkriegsbomben handelt, werden die Betroffenen informiert, entweder durch die Stadt persönlich oder per Warn-App Nina. Für die Mehrheit von uns ist das eine ganz einfache Sache. Krankenkassenkarte, Zücken vorzeigen, die wird irgendwie eingelesen und ab geht's ins Wartezimmer der Praxis. Auch wenn es zweifelsohne viel zu meckern gibt über das Gesundheitssystem, wir sind wenigstens überhaupt abgesichert. Die Malteser, die machen eine beunruhigende Beobachtung gerade. Immer mehr Menschen im Ruhrgebiet haben gar keine Krankenversicherung. Besonders trifft das Geflüchtete. Eine Ambulanz in Duisburg kommt diesen Menschen zu Hilfe.
6: Wer hier hinkommt, lebt in komplizierten Verhältnissen, ohne Papiere oder ist durchs soziale Netz gerutscht. In der Malteser-Ambulanz in Duisburg werden Patienten auch ohne Krankenversicherung versorgt.
7: Wenn man das weiß, dass es eben Menschen gibt, die nicht so zum Arzt gehen können wie Sie und ich. Wenn ich den Bedarf sehe und weiß, ich kann da was tun, dann möchte ich da auch was tun.
6: Die Essener Gynäkologin Delia Streuter kümmert sich ehrenamtlich um Schwangere.
7: Also so ein kleines Baby sehe ich, ne? So 2. Monat circa.
6: Es kommen Frauen aus Osteuropa oder auch Afrika. Oft ist das Problem, dass deren Ehemann zwar krankenversichert ist, aber die Familienversicherung Belege für die Trauung fordert, die es in vielen Ländern nicht gibt. Oder Asylverfahren laufen und Anträge auf medizinische Hilfe dauern zu lang. Anne Rauhut hat die Angebote der Malteser über Jahre aufgebaut.
8: Unsere Patienten haben niemanden. Die können also nicht ins Krankenhaus gehen. Darum haben auch sehr viele der Patienten haben meine private Handynummer.
6: In die Ambulanz in Duisburg kommen Menschen aus dem ganzen Ruhrgebiet. Im vorigen Jahr betreuten die Ehrenamtlerinnen 1.149 Patienten, darunter 357 Schwangere.
8: Das sind zunehmend deutsche Patienten, die also nicht mehr im System sind. Und da gibt es also sehr hohe Zahlen, auch die ansteigend sind.
6: Etwa wenn Privatversicherte in die Pleite rutschen. Sie sagen hier, jeder muss medizinisch versorgt werden. Gerade bei Schwangerschaften gelte es, Frührisiken für Mütter und Kinder zu erkennen.
9: Eine normale Geburt wäre zu gefährlich für sie und das Kind.
6: Diese Patientin hatte schon eine Fehlgeburt und eine Operation an der Gebärmutter. Sie wird einen Kaiserschnitt brauchen.
7: Dann ist es natürlich an mir, wie kriege ich diese Patientin irgendwo in eine Klinik angebunden, die bereit ist, sie sich auch vorher anzugucken. Und diese Frage, wer das nachher bezahlt und wie die Kostenträger sind, erstmal hinten anstellt.
6: Sie hoffen, dass alles gelingt, wie bei Mariama. Sie wurde hier betreut und kommt mit ihren Zwillingen zur Nachsorge.
9: Es war nicht leicht, weil einer oben lag, einer unten. Aber diese beiden haben sehr auf mich aufgepasst. Und jetzt habe ich meine Kinder.
6: Die Malteser sind froh, dass Landesregierung und Städte ihre Arbeit zunehmend unterstützen. Eine Clearingstelle hilft Patienten dabei, zu klären, ob sie nicht doch einen Versicherungsschutz haben. Duisburg, Essen und Dortmund betonen die Bedeutung dieser Stellen und wünschen sich deren Ausbau. Dennoch.
8: Das Hauptziel ist natürlich das Recht auf eine Gesundheitsversorgung. Also zum Beispiel Versorgung von Kindern ohne Wenn und Aber.
7: Also es wäre schon toll, wenn es uns nicht geben müsste.
2: Ja, und trotzdem, wie gut, dass es sie gibt. Das war Sonntagnachmittag so ein sehr emotionaler Moment für alle Schalker. Das Team hat endlich mal wieder eine Schale in den Himmel gereckt. Ja, es war die Meisterschale der zweiten Fußball-Bundesliga. Aber dieses Gefühl, es endlich mal wieder geschafft zu haben, das war im Stadion schon ziemlich greifbar. Und gleichzeitig weckt es auch traurige Erinnerungen an heute vor 25 Jahren. Tatsächlich ist das schon so lange her. Schalkes Meisterschaft der Herzen. Knappe 4 Minuten. Bis die Bayern um die Ecke kamen. WDR-Sportreporter Uwe Dietz erinnert sich.
10: Wenn sich der Reporter von damals und Schalkes Jahrhunderttrainer treffen, dann begegnen sich auch Leidensgenossen.
11: Haben Sie auch so wie ich immer noch eine Gänsehaut?
12: Ja, eine Gänsehaut insofern, dass man daran denkt. Aber ich denke auch an die Zukunft.
10: Ja, über die Vergangenheit wollen die Hauptbeteiligten am liebsten gar nicht mehr reden. Über traumatische Minuten, in denen alle Gefühle der Welt präsent waren, auch bei mir. Ich stand mit der Kamera an der Rolltreppe im Parkstadion und erlebte die Chaosfahrt der Emotionen, wie Millionen andere, die nie vergessen werden, wo sie an diesem Nachmittag waren.
13: Jetzt macht er nach.
10: Ich suche weitere Leidensgenossen, zeige die Bilder,
13: kann da gar nicht hingucken.
10: Sehe feuchte Augen und höre Sätze wie diese vom Vater für den Sohn.
14: Ich sage Dirk, einmal möchte ich noch zum Pokalendspiel nach Berlin, einmal möchte ich noch Meister werden und wenn es noch lange dauert, dann musst du mich im Rollstuhl dahin fahren.
10: Nie seit 1958 war Schalke so nah dran an einem deutschen Meistertitel. Die Königsblauen hatten ihr Spiel gegen Unterhaching schon gewonnen. Nun hing alles von den Bayern ab, denen in Hamburg ein Unentschieden reichte, um Meister zu werden. Das Drama der Emotionen beginnt, als der HSV in der 90. Minute in Führung geht. Schalke feiert schon den Titeltriumph, aber in Hamburg wird noch gespielt.
15: Am Ball steht Effenberg. Hargreaves auch von hinten. Lauert Andersen angetippt. Der schießt. Tor!
10: Am Ende sorgt die Trauer für eine Glaubenskrise.
16: Ab heute glaube ich nicht mehr an den Fußballgott, weil er nicht gerecht ist.
17: Ich glaube, der Begriff lähmendes Entsetzen, der ist viel zu niedrig gegriffen. Also es ist ganz furchtbar, was sich hier in den letzten Minuten auf Schalke abgespielt hat. Das kann man mit Worten, mit dürren Worten nur sehr, sehr schwer beschreiben.
18: Wenn dann da die erwachsenen Männer, Familienväter sich weinend in den Armen liegen, dann zeigt das halt auch einfach, was das mit einem macht. Viele sagen, es ist nur Fußball, aber für Uns Fans ist es halt auch mehr.
10: Im Bochumer Tierpark treffe ich Frank Oppitz. Er war hier vor genau 25 Jahren mit Sohn Moritz im Kinderwagen und einem Radio, das dann wenig später regelrecht belagert wurde. Viele erlebten hier das spannendste Finale der Bundesliga-Geschichte.
19: Vielleicht beschreibst du den Moment nochmal. Was ist dann passiert, als das Tor in Hamburg fiel?
20: Naja, es war Stille. So, man konnte das gar nicht fassen.
19: Mhm. Obwohl du ja eigentlich im Prinzip kein Schalke-Fan bist, ne?
20: Nee, aber ich bin Ruhrgebiets-Fan. Das heißt, ne, der VfL Bochum hatte eh eine schlechte Saison gehabt. Die sind ja als Letzter abgestiegen, das war klar. Und dann ist das aber so, dass die Euphorie für die Region einfach größer ist als das Denken für den Verein. Deshalb dem Blauen hätte ich es gegönnt.
10: Auch mit Olaf Thon verabrede ich mich. Schalkes langjähriger Kapitän betont, dass er eigentlich nie über den 19. Mai spricht. Aber dann erfahre ich sogar etwas Neues. Irgendjemand habe die Tür kaputt getreten in der Trainerkabine, in der sie den Ausgleich der Bayern mit ansehen mussten.
21: Wir lagen uns in den Armen, aber nicht vor Freude, sondern weil wir gebannt auf die Situation warteten, der Ausführung des Freistoßes. Ja, und dann kann man sich vorstellen, Totenstille, und dann ist die Tür aus den Angeln geflogen, ne? Und da waren wir natürlich alle brutal am Boden zerstört.
10: Und wie ging's dem Trainer?
12: Den Abend habe ich ganz alleine verbracht und ich habe mir ein Glas Weißwein getrunken.
19: Und dann sind ein paar Tränchen gekullert?
12: Ja, Tränchen, aber auch eine bestimmte Stolzigkeit, dass doch unheimlich viel geschafft hast mit der damaligen Mannschaft.
10: Die eine Woche später den Pokal gewann, nur ein schwacher Trost. Nach dem Trauma, sich 4 Minuten 38 Sekunden als deutscher Meister zu fühlen und am Ende keiner zu sein.
2: Das soll doch mal einer sagen, das ist nur Fußball, meine Herren. Es ist eine Veranstaltung, die jeder in NRW kennen dürfte. Und am Pfingstwochenende ist es wieder soweit. Am Samstag ist in Düsseldorf Japan-Tag. Und der Höhepunkt am Abend, das spektakuläre Feuerwerk natürlich. Sie können es sehen, ohne persönlich anwesend zu sein, sage ich Ihnen. Gibt extra eine Lokalzeit.
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2: Dann haben die auch noch Zuckerwetter, nicht schlecht. So, die Eisheiligen, die haben wir hinter uns und so langsam meldet sich der Sommer schon. Rolf-Peter Polos hat den Sonnenaufgang beim Kohlekraftwerk in Datteln schon mal für uns festgehalten. Wirklich ein richtig tolles Foto, mit der Drohne hat er das gemacht. Vielen Dank dafür, wir gucken aufs Wetter. In der Nacht fällt aus dichten Wolken weiterer Regen, es geht runter auf 13 bis 10 Grad. Morgen Vormittag bleibt es wolkig mit einzelnen Schauern. Am Nachmittag und Abend stellt sich ein Sonne-Wolken-Mix ein und im Verlauf ziehen immer mehr Schauer und kurze Gewitter durch. Temperaturen erreichen in den trockenen Phasen 16 bis 19 Grad. Sturmböen sind aber auch drin. Und dann gibt es den großen Wetterwechsel. Ab Donnerstag steigen Sonnenstunden und Temperaturen merklich an. Der Knaller am Samstag, Sommergefühle mit Sonne satt und bis zu 30 Grad. Herrje. Bin ich noch gar nicht drauf eingerichtet. Auf Pfingsten können wir uns also freuen. Eine ausgedehnte Hochdruckzone sorgt für sonniges und trockenes Wetter und es bleibt bei 25 bis 30 Grad. Das wird doch mal ein Wochenende. Richtig schön. Ein Fußballderby hält die Einsatzkräfte in Saarbrücken in Atem und nach dem Abpfiff gibt es auch noch einen Todesfall. Gleich Tatort nach der Tagesschau. Ihnen einen schönen Abend hier aus Dortmund. Tschüss.
23: Münster bekommt ein neues Museum, und zwar für den Domschatz. Dazu gehört dieser vergoldete Pauluskopf und viele andere Kostbarkeiten. Noch ist das Museum im Bau, aber schon sehr bald, nämlich in 3 Monaten, soll alles fertig sein.
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23: Guten Abend und willkommen bei uns am Dienstag. Tausende Menschen wollten im vergangenen Jahr in Münster den Domschatz sehen. Teile davon waren nämlich ausnahmsweise mal ausgestellt. Das Bistum feierte den 800. Geburtstag des Doms. Aber ansonsten ist der Domschatz eben nicht zugänglich, weil eingelagert an einem geheimen Ort. Wir durften einen Blick drauf werfen, denn die Vorbereitungen laufen für den Umzug ins neue Museum, das eigens für den Domschatz gebaut wird.
0: Das ist die Christusfigur. Genau. Die kommt ja unten mit in die Hauptvitrine rein. Ne?
1: Genau. Kunstexpertin Katrin Eckbringhoff und Dompropst Hans-Bernd Köppen. Eigentlich auf der Suche nach Apostel Paulus.
0: Matthäus, Christus.
3: Da ist Judas noch. Hier oben ist eigentlich der Paulus.
0: Ah, okay. Jo. Da ist Herr Paulus.
3: Nee, ist er nicht. Bartholomäus haben wir und hier ist Stephanus.
1: Wir sind in einem Tresorraum, irgendwo im Münsterland. Aus Sicherheitsgründen muss der Ort geheim bleiben. Hier lagert der Domschatz. Das sind hunderte Objekte, Jahrhunderte alt. Viele aus Stein, manche aus Silber und Gold.
0: Da ist das nationale Kulturgut drin, nämlich der Pauluskopf aus dem Jahr 1050.
1: Ein ganz besonderes Stück und so will es auch behandelt werden, mit größtem Fingerspitzengefühl.
0: Also zum einen diese wunderbare handwerkliche Arbeit von fast 1000 Jahre Alter und zugleich dann eben auch das Kopfreliquiar an sich, dass man das damals so gebaut hat. Also der ideelle Wert macht ihn eigentlich unbezahlbar. Und ein Kopfreliquiar, das heißt also, hier sieht man einen Kopf und es soll ein Teil der Schädelplatte des Paulus da drin sein.
1: Und dieser Pauluskopf wird das Prunkstück werden im Paulusmuseum. So soll das Museum für den Domschatz mitten in der Stadt heißen. Noch ist das eine große Baustelle, kaum vorstellbar, dass hier in 3 Monaten Eröffnung sein soll.
5: Wir lassen uns hier Zeit. Wir müssen noch ganz viel Unterkonstruktion einbauen für die Exponate. Erst wenn die entgefertigt sind und auch entdiskutiert sind, welche Figur auf welchem Sockel, das ist ein langer Prozess und das ist auch gut so, das muss gut sein, wir haben nur einen Aufschlag. Aber Sie haben recht, es wird noch ein schöner Galopp.
1: Die Idee zu diesem Museum hatten der Architekt, der Dompropst und eine Unternehmerfamilie aus Münster. Der Familie gehört das Haus direkt gegenüber von der Lamberti-Kirche. Sie stellte sich die Frage, wie man es sinnvoll nutzen könnte. Warum nicht für den Domschatz, um den für die Bevölkerung wieder sichtbar zu machen?
24: Es kann nicht sein, dass ein jetzt inzwischen ja das größte Bistum Deutschlands kein Dommuseum hat. Und dann kam ein Gespräch nach dem anderen und es wurde immer konkreter. Dann war es auch mal schwächer, aber der Wille war einfach da, dort etwas zu tun.
1: Und so ist für das geplante Museum eine Kooperation entstanden zwischen Kirche und privaten Geldgebern. Zusammen übernehmen sie die Finanzierung.
0: Das eine wird die Kirchensteuer sein, über den Kirchensteuerrat bereitgestellt. Das zweite, unsere Stifter, die also wirklich sehr großzügig Geld zur Verfügung stellen. Und das dritte, ein Förderverein, wo sich alle auf Dauer dran beteiligen können, denen das am Herzen liegt.
1: Der Countdown läuft. Am 26. August soll hier der Domschatz zu sehen sein.
23: Preußen Münster hat einen neuen Cheftrainer. Thomas Wörle wird die Preußen in der 3. Liga coachen und ab sofort seine neue Mannschaft zusammenstellen. Einige Spieler aus dem Zweitligateam, die haben ja auch einen Vertrag für die 3. Liga. Aber es werden sicherlich einige gehen und neue Spieler kommen. Der Plan lautet, die Mannschaft soll erstmal in der 3. Liga ankommen und sich stabilisieren. Und er soll es richten.
25: Das ist er, der neue Trainer für die Preußen. Thomas Wörle soll ab kommender Saison die Mannschaft in der 3. Liga führen. Keine leichte Aufgabe jetzt nach dem Abstieg.
26: Das ist schon eine große Herausforderung. Einmal deshalb, weil natürlich ein Abstieg immer mit negativen Emotionen versehen ist. Man hat ja keine so gute Zeit erlebt. Von daher muss man versuchen, das abzuschütteln. Da wird sicherlich die Sommerpause auch helfen. Darüber hinaus geht es eben darum, was Neues aufzubauen. Ja, es ist nicht so, dass man da jetzt auf alles zurückgreifen kann, sondern es werden sich Dinge verändern.
25: Der 44-Jährige war vorher Trainer beim SSV Ulm. Fußball schon immer seine Leidenschaft.
26: Boah, die gibt es schon seit klein auf. Ich glaube, wir haben mit 4 angefangen zu kicken. Und wir haben eine fußballbegeisterte Familie. 2 Schwestern, die haben beide auch Fußball gespielt. Die größere auch sehr, sehr hoch. Und mein Vater ist Trainer. Meine Mutter war immer dabei. Von daher war das bei uns eigentlich ohne Alternative.
25: Der vorherige Trainer Alois Schwarz war erst im März ins Amt gekommen. Sein Vertrag war zum Saisonende ausgelaufen. Gespräche mit Thomas Wörle hat der Verein schon länger geführt. Konkret wurde es wohl erst in den letzten Tagen.
27: Ja, es ist ja der neue Trainer für die neue Saison, für Preußen Münster auch nochmal ein neues Kapitel dann, leider nach dem Abstieg. Und wir mussten jetzt schon seit einigen Tagen eben dieses Szenario vorbereiten und haben dann eben neben den Alltagsthemen auch die Zukunft vorbereitet und waren dann mit Tom im Austausch und haben sehr schnell die Überzeugung gefunden, dass Tom für uns als Club und dann auch für die Aufgabe, die uns bevorsteht, die ideale Besetzung ist.
25: Thomas Wörle ist im März 2025 als Trainer in Ulm entlassen worden. Seitdem war er ein Jahr lang ohne Verein.
4: Als es dann zu der Freistellung kam, war das natürlich alles andere schön, keine Frage. Ich habe eine tolle Zeit dort gehabt, viele tolle Jahre, auch mit besonderen Menschen. Und das ist nie leicht, aber was mich angeht, ich habe die Zeit dann seitdem einfach unheimlich genutzt, auch gemeinsam mit meiner Familie.
25: Den SSV Ulm hat er aus der Regionalliga in die zweite Liga geführt und mit den Frauen von FC Bayern München den Pokalsieg gefeiert. Auch in Münster hält man deshalb große Stücke auf ihn.
27: Tom steht wie kaum anderer Trainer für Entwicklung von einer Mannschaft, von Spielern. Er ist aber auch jemand, der sehr hart arbeitet, der sehr detailliert ist, sehr gewissenhaft ist, ist ehrgeizig und trotzdem auch sehr bodenständig.
25: Nächste Woche steht der Abriss der Nordtribüne bei den Preußen an. Danach geht's für Thomas Wörle ins Trainingslager mit seiner neuen Mannschaft.
6: In Beckum gab es heute Mittag einen Drohanruf gegen das Berufskolleg. Die Polizei räumte das Gebäude vorsorglich. Der Schulbetrieb wurde eingestellt. Die Durchsuchung war am Nachmittag dann abgeschlossen. Die Einsatzkräfte sagen, es bestand keine Gefahr. Die Ermittlungen zu dem Anrufer und dem Hintergrund der Drohung gegen das Berufskolleg in Beckum, die laufen aber natürlich trotzdem. Soeben hatten wir noch den Preußenadler, jetzt widmen wir uns den Promenadenspatzen. Von den Vögeln mal abgesehen, verbirgt sich hinter letzterem Begriff ein Chor, und zwar ein besonderer. Offenbar gibt es bei jungen Männern einen Trend zum gemeinsamen Singen, denn die Promenadenspatzen gibt es noch gar nicht so lange, aber die haben schon Aufnahme. Stopp, 50 junge Männer singen zur Stunde live in der Innenstadt von Münster an Christine Voskühler. Was ist das für eine Truppe und was singen die so? Man hört sie schon so ein bisschen.
7: Genau, das ein oder andere Münsterlied wurde hier schon gesungen. Es ging um die Promenade, um grüne Wiesen, viel Natur, um wenig Staus und natürlich der Fahrradverkehr. Also die Lieder beinhalten Münster, das, was in Münster so typisch ist. Und wir hören mal ganz kurz rein, weil das ist ein Song, den auch sicher viele kennen. Bella Napoli.

0: richtig viel Elan zur Sache. Die Jungs oder Männer sind mit vollem Körpereinsatz dabei. Es geht nicht nur um Singen, sondern sie motivieren hier auch die Gäste. Vorhin sind schon ein paar Menschen aufgesprungen und genau, tanzen hier wild durcheinander. Und der Name Promenadenspatzen ist übrigens so zustande gekommen. Man hat geguckt, was in anderen Städten passiert. In Köln gibt es zum Beispiel die Grüngürtelrosen, in Hamburg gibt es die Goldkehlchen und in Münster gibt es jetzt die Promenadenspatzen mit den beiden Chorleitern hier vorne, die so den Überblick behalten, einer am Klavier und einer gibt hier vorne die Kommandos. Und wie sich diese große Gruppe aus 50 Männern gefunden hat, darüber habe ich gerade schon mit den Chorleitern gesprochen. Simon und Bene, ihr seid ja die beiden Chorleiter hier. Was macht euch als Gruppe denn aus?
1: Ja, wir sind 40 bis 60 Männer, Mitte 30, die einfach Spaß am Singen haben oder wo wir beide versuchen, dass sie Spaß am Singen bekommen, die mit viel Enthusiasmus einfach dabei sind und ja, wir denen so ein bisschen den Spaß am Bringen nochmal beibringen wollen.
0: Und würdest du sagen, ihr seid richtig gut?
1: Guckt's euch an.
0: Okay, ja, wie habt ihr euch denn gefunden, so als große Gruppe?
2: Es war eigentlich eine Idee in einem Freundeskreis, Silvester von 24 auf 25. Da haben wir uns gedacht, okay, was kann man im nächsten Jahr machen? Da haben wir gedacht, komm, wir gründen einfach einen Chor. Und ja, wie das in Münster ist, über Mundpropaganda hat sich dann eine andere Freundesgruppe getroffen. Die hat einen Raum bieten können, hat aber einen Chorleiter gesucht. Bei uns war es genau andersrum. Und so haben wir uns relativ schnell zusammengefunden, waren dann auf Anhieb 30 Leute. Und das hat sich dann sehr schnell ergeben, dass wir dann ja auf diese Zahl an Mitgliedern hochgegangen sind.
0: Und jetzt probt ihr regelmäßig?
2: Ja, genau. Wir sind natürlich alle so ein bisschen eingespannt mit der Arbeit und Familie und so weiter, aber wir treffen uns so alle 2 bis 3 Wochen und haben zusammen einen guten Abend.
0: Vielen Dank. So, das Lied geht hier gerade zu Ende. Die Menschen klatschen. Es wird mal kurz die Seite gewechselt und dann geht's hier gleich weiter. Und ich konnte mich vorhin schon mal ein bisschen umschauen, wer so heute Abend da ist. Und ich habe Anna und Nicola getroffen. Mutter und Tochter sind heute Abend hier. Anna, was machst du denn hier? Warum bist du heute dabei?
3: Ich gucke heute meinem Spatz zu.
0: Genau. Deinem Promenadenspatz. Dein Freund ist dabei.
3: Mein Freund ist dabei, ja.
0: Genau. Und du hast vorhin zu mir gesagt, du hast ihn noch nie singen hören. Wie kann das denn sein?
3: Heute das erste Mal, aber es ist auf jeden Fall sehr spaßig und spatzig natürlich.
0: Das heißt, er übt zu Hause gar nicht?
3: Doch, klar. Die Lieder kenne ich alle auswendig.
0: Und genau, Nicola, du bist auch mit dabei. Warum?
4: Ja, ich singe selber gerne und ich finde es richtig jofe hier.
0: Dann wünsche ich euch ganz viel Spaß hier heute Abend. Genau, und jetzt typisch Männersong, also hier wird noch richtig getanzt. Wer jetzt Lust bekommen hat, die Promenadenspatzen mal live zu sehen, Ende Mai gibt es ein Konzert in Münster. Und im Sommer wartet dann noch was bisschen Größeres. Mehr darf ich dazu aber nicht sagen. Also wir können gespannt sein und sehen die Promenadenspatzen bestimmt nochmal wieder in Münster.
5: Ann-Christine Voskühler, vielen Dank. So, wer glaubt, Sexismus gäbe es eher selten oder vielleicht sogar längst nicht mehr, dem kann ich nur empfehlen, mal ins Fußballstadion oder auf den Fußballplatz zu gehen. Da hört man alles, was sich anderswo meist verkniffen wird. Okay, es ist besser geworden, klar, aber wenn es zum Beispiel um Frauenfußball geht oder für manche noch schlimmer, eine Frau der Chef, also Schiedsrichterin ist, dann macht die Toleranz ganz schnell die Biege bei manchem.
6: Frauen gehören nicht auf den Fußballplatz, sie sind dafür da, halt um... ja, für Kinderküche und um ihre Männer anzufeuern. Und das ist natürlich dann schon manchmal auch nicht schön, das zu hören, weil ich denke, wir leben im Jahr 2026 und da sollte das ganz normal sein, dass jeder alles machen darf, was er möchte, unabhängig vom Geschlecht.
7: Sowas gehört für Anna Schulte zu ihrem Hobby dazu. Seit 6 Jahren pfeift sie Frauen-Regionalliga und Herren-Bezirksliga. Regelmäßig hört sie sexistische Sprüche.
6: Meistens kommt das von den Zuschauern, nicht von den Spielern selber. Das ist dann eher, warum steht hier eine Frau auf dem Platz? Oder ein, ja, wir kriegen noch einen richtigen Schiedsrichter.
8: Schießt du einmal auf? Guckst du einmal?
9: Müssen sich nicht immer sofort angegriffen fühlen. Man soll sich ein bisschen im Zaum haben, aber wie gesagt, die ersten 2 Sekunden, wenn er so ein blödes Wort sagt und sich davor dafür entschuldigt, dann wäre für mich die Sache erledigt.
10: Es sind immer ein paar dabei, weil die schimpfen über jeden Schiedsrichter. Egal ob Frau oder Mann.
11: Männer, ihr geht weg. Ihr geht weg. Euer Kapitän kann kommen, aber ihr geht weg.
7: Für die Spieler hier bei Falke Sabeck gegen den SV Mauritz ging es um eine konkrete Spielentscheidung. Aber hinter den Kulissen fielen auch bei diesem Spiel bedrohende Äußerungen von Zuschauern, einige sexistische.
12: Hallo. Hallo.
7: Hallo. Ich würde ja sagen, sind Kindergarten. Das bestätigen auch die Zahlen. 228 sexistische Vorfälle gab es im vergangenen Jahr allein im Fußball in Nordrhein-Westfalen. Gegen Frauen und Männer, so die Meldestelle für Diskriminierung, kurz MEDIF.
6: Ich finde, man sollte für sich selber klar darüber sein, ob man darüber stehen kann oder eben nicht. Es gibt aber auch so, sag ich mal, so leichte Arten von Sexismus und dann ist so die Frage, wie bewertet man das für einen selber? Also ich ignoriere es mittlerweile oft einfach weg und denke mir, ja, guck einfach zu und sieh, dass ich es genauso gut kann wie meine männlichen Kollegen oder vielleicht sogar noch besser. Und im Endeffekt möchte ich die Leute ja dann mit meiner Leistung überzeugen und nicht dadurch, dass ich eine Frau bin.
7: Man kann und sollte sexistische Vorfälle melden. Das geht auch anonym, aber die meisten Vorfälle können gar nicht genau zugeordnet werden. Deshalb wird überhaupt nur ein Bruchteil registriert. Was aber gilt eigentlich als Sexismus? Worauf muss man achten als Schiedsrichter, als Trainer? Christopher Kaufmann gibt Schulungen für Vereine hier beim SC Münster 08. Er will sensibilisieren.
12: Ist das für euch eine Grenzverletzung, ja oder nein?
13: Ich denke gerade mit Jüngeren oder Jugendlichen, ne, die müssen ja noch dieses Gefühl entwickeln, was ist okay für Menschen.
12: Wer weiß, wo der Frauensport generell, auch die Schiedsrichter, heute stehen könnten, sag mal Fußball-Bundesliga, wenn es eben nicht diese ganz dämlichen Anfeindungen gäbe, die abschrecken und dazu führen, dass eben viele auch vielleicht frühzeitig wieder aufhören, sagen, nee, die Scheiße gebe ich mir nicht jede Woche, auf gut Deutsch gesagt.
7: Er fordert, dass es solche Schulungen verpflichtend für alle Trainer geben sollte.
12: Die Trainer, Trainerinnen sind immer ein Abbild ihrer Teilnehmer, also ihrer Sportler, Sportlerinnen. Und die müssen halt auch klar durchgreifen, wenn es gegen Schiedsrichter beispielsweise geht. Und auch dort klar sensibilisieren, was ist in Ordnung und was ist halt ein No-Go.
7: Die Grenzverletzung geht für Schiedsrichterin Anna Schulte auch nach Abpfiff im Privaten noch weiter.
6: Wenn sie mir schreiben nach dem Motto, hey, danke für das gute Spiel oder die gute Spielleitung, dann bin ich voll fein damit. Aber bestimmte Sprüche oder am besten noch irgendwelche Nacktbilder schicken, das braucht jetzt ehrlicherweise kein Mensch. Das will auch niemand sehen. Ich war auch schon an dem Punkt, so jetzt reicht's, eigentlich ist das zu viel, aber denk mir dann auch immer, ich will mir von diesen ein oder zwei Idioten einfach nicht den Spaß an diesem Hobby nehmen oder nehmen lassen. Und dementsprechend bin ich immer noch hier.
5: Gut so, bei uns ist Jürgen Lüttgehaus, Schiedsrichter, Obmann im Kreis Steinfurt. Guten Abend.
14: Guten Abend, ja.
5: Sie haben ja jede Menge Erfahrung, mehrere Jahrzehnte, über 30 Jahre in der Schiedsrichterausbildung, wenn ich es richtig verstanden habe. Sie können ja gut mal nach gestern, heute gucken, hat sich wenigstens ein bisschen was getan? Ist es ein bisschen besser geworden?
14: Also wenn man vor 20 Jahren vielleicht mal zurückguckt, dann ist es also heute deutlich besser geworden, weil wir heute viel mehr Rädchen haben, die das ganz große Chaos, sagen wir auf gut Deutsch gesagt, minimieren. Also wir haben ganz viele Einzelteile, die dazu führen, dass es also lange nicht mehr so schlimm ist, wie das vor 20 Jahren noch war.
5: Wenn man mal so ein bisschen konkret wird, es wurde so ein bisschen sanft angedeutet, wir müssen nicht alle Kraftausdrücke hören, aber was kommt denn da so und von wem?
14: Also die schlimmsten in Anführungsstrichen sind die Leute, die am Rand stehen, also die Zuschauer. Mhm. Und was kommt da? Also wir haben also mit Anna einen konkreten Fall gehabt, da war also einem Juniorenspiel, wo dann ein Vater der Gastmannschaft ziemlich laut geworden ist und sagt, ja, hübsch ist sie ja, aber pfeifen kann sie nicht, die gehört an den Herd. Mhm. So, und das sind halt Dinge, bei jedem Spiel wird ein Spielbericht erstellt, die werden notiert und das Ding ist dann zum Sportgericht gegangen und dafür hat der Verein von dem Vater, der also da also auch kundig war, eine ganz, ganz dicke Geldstrafe bekommen.
5: Und wenn es da so um die 1.000 Euro oder sowas geht,
14: genau,
5: dann das ist für einen Verein schon das, richtig viel Geld.
14: Ja,
5: ne?
14: Ja.
5: Der Fußballplatz ist ja kulturell so ein bisschen so ein Ort, ist er, wo die Leute auch ein bisschen mal durchdrehen, mal ein bisschen Dampf ablassen, ein bisschen rumbrüllen. Und natürlich ist man nicht immer einverstanden mit dem, was der Schiedsrichter so pfeift. Ja. Würden Sie als erfahrener Schiedsrichter auch sagen, okay Leute, bis zum gewissen Grad geht, wo ist denn die Grenze?
14: Die Grenze ist da, wo es also eher verletzend wird oder halt, wie wir das Thema ja heute haben, in Sexismus übergehen. Also es wird ja immer davon gesprochen, Emotionen gehören zum Fußball. Ja, das stimmt. Aber wer verbrieft denn, dass nur negative Emotionen dazu gehören? Ja, das ist das, was man den Leuten eigentlich an der Kasse mit der Eintrittskarte mitgeben müsste.
5: Sie passen auch auf Ihre Schiedsrichter auf. Sie haben ein Schutzkonzept, mit dem Sie das Ganze zumindest im Zaum halten wollen. Wie sieht das aus? In ein paar Worten.
14: Also wir sind im Kreis Steinfurt wahrscheinlich der einzige Kreis in ganz Deutschland, der für seine Schiedsrichter ein Schutzkonzept entwickelt hat. Dazu gehören also alle 160 Schiedsrichter haben ein polizeiliches Führungszeugnis abgegeben. Alle 160 Schiedsrichter haben den Ehrenkodex unterschrieben. Ja? Und das als Paket ist also unser Schutzkonzept. Und gesetzt den Fall, es würde etwas passieren, weiß also jeder, wie dann diese Kette weiterlaufen würde. Ja? Also wir sehen, also wir vom Schiedsrichterausschuss sehen also da ganz große Hilfen durch dieses Schutzkonzept, weil man muss darüber nachdenken, viel darüber nachdenken, dass man Sachen, die man 10, 20 Jahre ganz normal gemacht hat, vielleicht anders machen müsste.
5: Neue Wege. Eine kurze Antwort wäre immer noch wichtig. Trotzdem macht dieser Job, wo man so viel Gegenwind kriegt und solche Sachen erlebt, irgendwie auch verdammt viel Spaß. Wenn Sie 20 Sekunden hätten, warum der Schiedsrichterjob super ist. Warum?
14: Ja. Gründe für mich sind, dass wir bei uns im Kreis, wir Schiedsrichter, also nicht nur ich, wir Schiedsrichter, eine relativ hohe oder eine sehr hohe Wertschätzung unserer Vereine spüren und entgegengebracht bekommen. Das ist Punkt 1. Punkt 2 ist, dass für mich persönlich, wenn ich Anwärterlehrgänge mache, mit jungen Schiedsrichtern mache und die dann in 1, 2, 3 Jahren sehe, die kommen also so zum Anwärterlehrgang und nach 2 Jahren sieht man die so auf dem Platz und sagt, hey, Schluss. Und das ist eine ganz tolle Sache.
5: Charakterbilden, das ist ein überzeugendes Argument. Danke für Ihren Besuch, Herr Lüttgerhaus. Dankeschön.
14: Gerne.
5: So, heute ist ein besonderer, nämlich der Diversity-Tag für mehr Vielfalt in Unternehmen. Bäcker Matthias Elzhoff aus Nordwalde, der zeigt, wie es geht. Dabei fing alles mit einer Not an, der hat nämlich keinen Azubi gefunden. 550 Plätze gibt es in NRW in diesem Jahr im Bäckerhandwerk, aber die Hälfte unbesetzt. Über Social Media hat er dann Bilal aus Marokko gefunden. Und weil der Chef so begeistert von ihm ist, wird er jetzt auch andere Unternehmen überzeugen. Bäcker Elzhoff und Bilal, läuft gut zusammen.
15: Bilal, kannst du zu mir kommen?
16: Okay.
15: Was machen wir noch?
16: Mischbrot.
15: Baguettes gibt es hier in Marokko auch?
16: Ja, gibt es französischer Baguette, ja.
17: Bäcker-Azubi Bilal aus Marokko und sein Chef, Matthias Elzhoff aus Nordwalde im Münsterland. Zueinander gefunden haben sie über Social Media.
15: Wir hatten einen Aufruf gemacht über TikTok, Instagram, dass wir jemanden suchen, der bei uns die Ausbildung macht. War eigentlich egal, ob jetzt jemand aus Deutschland sich bewirbt oder jemand aus dem Ausland. Und Bilal stach sofort ins Auge, weil er hatte mir ein Video geschickt. Papa hat Bäckerei in Marokko, ja, und er konnte schon kneten, er konnte schon das und das. Und dann habe ich gedacht, ja, rufst du den mal an. Man kann sagen, das hat gematcht, also wirklich, sofort.
17: Bilal hatte in Marokko Jura studiert, fand aber keinen Job. Also hat er Deutsch gepaukt und ist seit gut einem Jahr Bäcker-Azubi im Münsterland. Das Visum bekam er, weil er den Ausbildungsvertrag hatte.
18: Bilal, ist es denn sehr anders, in Deutschland zu arbeiten als in Marokko?
19: Ja, ist ganz anders.
18: Ja?
19: Ja. Alles neu für mich, ist alles neu. Brötchen, Brot, zu viel Brötchen, zu viel Sorten. In Marokko 2, 3 Sorten und fertig.
17: Sein Chef unterstützt ihn, nicht nur in der Ausbildung, auch bei Behördengängen.
15: Erst zur Gemeinde, eine Bankverbindung, er muss wissen, welche Krankenkasse, Wohnungssuche, sind ganz viele Sachen.
17: Und weil es mit ihnen beiden so gut klappt, will Matthias Elzhoff auch andere Betriebe ermutigen, einen Azubi aus dem Ausland anzustellen. Also haben er und Bilal im vergangenen Oktober einen Aufruf bei Social Media für Bilals Bruder Ayub gestartet.
19: Er muss eine Ausbildung als LKW-Fahrer in Deutschland machen.
15: Und jetzt kommen wir.
17: Das Video ging viral. 1,8 Millionen Aufrufe. Auch Spediteur Jens Bussmann und sein Marketingleiter Daniel Imkamp aus Frieden haben es gesehen.
20: Man konnte diese Stimmung einfach graben von diesem gestandenen Bäcker, der jemanden jetzt an seiner Seite hatte, der ihm hilft und der auch für seinen Laden für sich auch einfach eine Perspektive hatte. Und der junge Mann sowieso und diese Gesamtmenge aus positiven Emotionen hat uns total angesprochen.
17: Nachwuchs gerade bei Lkw-Fahrern fehlt. Nun haben die beiden Chefs neben Bilals Bruder Ayub sogar einen zweiten marokkanischen Lehrling eingestellt. Spätestens im August sollen beide nach Deutschland kommen.
21: Wir haben vor ungefähr 2, 3 Stunden die Zusage bekommen, dass der eine der beiden Ayubs, haben tatsächlich ja 2 Azubis, beide heißen eben Ayub, hat sein Visum erhalten.
17: Zurück zur Bäckerei von Matthias Elzhoff. Hier arbeitet inzwischen auch ein zweiter Azubi aus Marokko. Seit einem Monat verstärkt Amin das Team.
15: Also viele denken, das ist ganz viel Aufwand und Bürokratie und so. Also da muss ich sagen, das stimmt nicht. Man kann das wirklich schaffen. Man merkt vielleicht auch, wie das Betriebsklima ist. Es ist wirklich, wir haben super Mitarbeiter gefunden.
17: Bilal träumt von einer eigenen Bäckerei nach seiner Ausbildung. Und Matthias Elzhoff hat dank seiner Eigeninitiative keine Nachwuchssorgen mehr.
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5: Wer jung ist und dann auch noch ziemlich jung aussieht, der hat es in verantwortungsvollen Jobs nicht immer so leicht, weil er vielleicht öfter mal für den Praktikanten gehalten wird. Wir lernen jetzt einen Mann aus Münster kennen, der schon als Kind seinen Traumjob im Kopf hatte. Er wollte schon immer Busfahrer werden und ist es geworden. Mit seinen 18 Jahren sorgte er aber bei dem einen oder anderen Fahrgast echt mal für Zweifel. Ist das wirklich der Fahrer? Das ist er.
2: Moin. Grüß dich. Alles gut?
22: Schichtwechsel am Busbahnhof Münster. Ab hier übernimmt er das Steuer. Johannes Biedermann. Seit 2 Monaten darf er im Bus ganz vorne sitzen.
2: In dem Kindergarten bin ich gerne die Fahrzeuge draußen gefahren. Dann gab es auch so einen Bus, den bin ich auch immer gefahren. Dann mit meiner Oma immer nachmittags zur Bushaltestelle und haben uns die Busse angeguckt. Das Busding beschäftigt mich, seit ich klein bin.
22: Das Busding hat eine Länge von 18 Metern, wiegt 18 Tonnen und kann über 100 Leute transportieren.
2: Verdammt viel Verantwortung, das hat man am Anfang ein bisschen unterschätzt. Durch enge Straßen und durch die Fahrzeuge, die dann auch nicht so mitspielen, dann bist du echt auf dich allein gestellt und du musst entscheiden, wie fahre ich jetzt. Das ist schon echt, schon heftig. Aber es macht trotzdem Spaß. Am meisten, man ist der Mann vorne, niemand sagt dir, wie es funktioniert, sondern ich entscheide, hier in Echtzeit, das ist echt, das ist Hammer.
22: Zumal Johannes gerade mal 18 ist.
2: Die Leute kommen rein, gucken mich erstmal verwundert an, haben 3 Fragezeichen über den Kopf und fragen mich erstmal, haben sie überhaupt einen Führerschein und kann ich den einmal sehen?
22: Hier hat alles angefangen, vor 2 Jahren, seine Ausbildung zum Busfahrer.
23: So, an der zweiten Tür bitte immer die Klapprampe kontrollieren.
2: Ja.
22: Fit gemacht hat ihn Ausbilder Michael Jasper.
24: Er ist richtig heiß drauf zu fahren. Ersten Tag Führerschein bestanden, kam er sofort. Ich habe bestanden, ich will morgen fahren. Musste ich ihn erst schon wieder runterbremsen. Ich sage, ja, du fährst jetzt mal mit mir mit und dann schauen wir mal. Ja? So, und jetzt zack.
22: Die meisten Busfahrer starten mit 24 durch. Johannes hat schon jetzt alle Qualifikationen inklusive Stresstest in Theorie und auch Praxis.
2: Ja, ich werde sich in meinem Bus übergeben. Ich weiß nicht wie, obwohl ich gut gefahren bin, meiner Meinung nach. Aber das ist natürlich dann auch Situation, ne? Kotze liegt da oder das Erbrochene und du musst da schnell reagieren.
22: Auch so etwas kommt eben vor und gehört mit zu seinem Traumjob.
25: Wie war die Fahrt bislang?
26: Ja, besser als manche andere. Ja, manche können nicht gut bremsen.
2: Gut, alles gut.
22: Für Johannes sogar mehr als gut, denn er hat sein großes Ziel erreicht. Er darf im Bus ganz vorne sitzen.
5: So, man merkt, dass ein Wetterumschwung ansteht, finde ich, denn dann ist am Himmel immer besonders viel los. Jonas Levering ist das auch nicht entgangen, der in Ahaus Gras diesen wunderschönen Regenbogen für uns fotografiert hat. Vielen Dank dafür. Hier sind die Wetteraussichten für das Münsterland. Heute Nacht zieht der Regen Richtung Osten ab und es lockert etwas auf. Nach Mitternacht kommen neue Schauer aus Richtung Niederlande zu uns bei Tiefstwerten zwischen 13 und 11 Grad. Am Mittwochvormittag sind überwiegend dichte Wolken unterwegs. Die Sonne kommt selten zum Vorschein, manchmal fällt schauerartiger Regen. Am Nachmittag und Abend gibt es dann einen Sonne-Wolken-Mix, dazu immer wieder Schauer und manchmal auch kurze Gewitter. Die Temperaturen erreichen in den trockenen Phasen 17 bis 19 Grad und der Südwestwind wird mäßig mit frischen bis starken Böen. Was kommt dann? am Donnerstag. Ein Mix aus Sonne und Wolken, kaum Regen, 22 Grad. Am Freitag viel Sonnenschein, trocken und warm, 27 Grad. Am Samstag Sonnenschein von früh bis spät, sommerlich warm, 30 Grad. Am Donnerstag 5 Stunden Sonne, am Freitag und Samstag 11, manchmal sogar 12 Stunden Sonne ungestört. Der 7-Tage-Trend, auch über Pfingsten hinaus, bekommen wir sonniges und weitgehend trockenes Wetter. Dabei gibt es sommerliche Temperaturen zwischen 25 und 30 Grad. Apropos Hitze, die Kälte der Erde heißt der Tatort nach der Tagesschau, der heute aus Saarbrücken kommt. Spannende Unterhaltung mit dem Tatort. Einen schönen Abend sowieso und bis morgen hier in der Lokalzeit Münsterland.

0: Große Empörung in Bünde. Dort hat es Restaurantbetreiber gleich zweimal schwer getroffen. Erst gab es einen verheerenden Brand, dann haben Diebe die Ruine geplündert. Jetzt unser erstes Thema in der Sendung.
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0: Einen schönen guten Abend. Diese Bilder tun weh. Vom beliebten Kartoffelhaus die Knolle mitten in der Bünder Innenstadt ist nach dem Brand Ende April kaum noch etwas übrig. Das mehr als 250 Jahre alte Fachwerkhaus, für viele ein Stück Heimat, wurde schwer zerstört. Mitarbeitende und Stammgäste versuchen das bis heute zu begreifen. Und jetzt der nächste Schock für den Betreiber. Aus der Brandruine sollen auch noch wertvolle Einrichtungsgegenstände gestohlen worden sein.
2: Das urige Kartoffelhaus. Viel ist davon nicht mehr übrig. Betreiber Kim Ernstmeier steht im wahrsten Sinne des Wortes vor den Trümmern seiner Existenz.
3: Ja, das tut absolut im Herz weh. Ne? Also, das ist wie so eine zweite Heimat. Man kennt hier jeden Stein, jede Deko. Es ist halt wie nach Hause kommen, aber das Zuhause ist jetzt zerstört. Ne?
2: Es war der 30. April. Beim Mittagstisch bricht Feuer im Dachstuhl aus. Wahrscheinlich ein Kurzschluss. Verletzt wird zum Glück niemand. Die Brandruine ist abgesperrt. Und dann der nächste Schock, dreiste Diebstähle.
3: Unser Kupferkessel, den wir als Deko hatten, über der Theke, den auch jeder hier sehr geschätzt hat und kannte und jedes Mal geguckt hat, wenn er reinkam, weil der sehr imposant war, der wurde geklaut. Der wiegt halt mehrere hundert Kilo. Kaffeemaschine wurde geklaut, ein Zigarettenautomat wurde geklaut. Ja, es wurde sich einfach dreist bei uns hinten ins Büro gesetzt. Da standen zwei Weingläser, da hat wohl jemand noch einen Wein getrunken. Ja, das war halt auch nochmal so ein Stich ins Herz, ne? Diese Respektlosigkeit, wenn es einem eh schon schlecht geht und man ist am Boden.
2: Wie konnte ein hunderte Kilo schwerer Kessel unbemerkt gestohlen werden? Über Social Media suchen die Betreiber Hinweise. Der Beitrag wird tausendfach geteilt, die Anteilnahme ist riesig. Immer wieder bleiben Menschen stehen, auch Mitarbeitende kommen vorbei.
4: Alle zwei, drei Tage muss ich hier einmal vorbeischauen und noch mal auch in echt zu realisieren. Man sieht das immer nur in Zeitungen, auf Bildern. Und jetzt, man riecht es, man sieht es und es ist eine Tragödie.
2: Ein Arbeitsplatz, ein Treffpunkt. In Bünde klafft ein großes Loch. Es soll weitergehen, aber wie, das ist noch nicht klar.
0: Für den mutmaßlich islamistischen Attentäter von Bielefeld hat die Bundesanwaltschaft im Prozess vor dem Oberlandesgericht Düsseldorf Höchststrafe beantragt. Der 36-jährige Syrer soll lebenslang in Haft mit anschließender Sicherungsverwahrung. Mahmoud M. sei als IS-Terrorist überführt, ist sich die Bundesanwaltschaft sicher. Der Mann hatte vor einem Jahr feiernde Menschen vor einer Bielefelder Bar mit einem Gehstock angegriffen, der mit einer Klinge präpariert war. Vier Personen wurden verletzt, darunter ein Mann lebensbedrohlich. M. flüchtete vom Tatort, wurde aber zwei Tage darauf im Kreis Mettmann festgenommen. Gestern haben wir Ihnen den Herzebrocker SV schon vorgestellt. Heute gab es dann dort tatsächlich hohen Besuch. Bundespräsident Frank-Walter Steinmeier war da. Auf seiner Deutschlandtour rund um den Geburtstag des Grundgesetzes besucht er Menschen, die sich ehrenamtlich engagieren und oft ganz selbstverständlich für andere da sind. Nach Stationen in Dorsten und Dortmund ging es am Nachmittag nach Herzebrock-Klarholz. Dort hieß es für den Bundespräsidenten dann Ärmel hochkrempeln und sogar selbst zum Hammer greifen.
5: Frank-Walter Steinmeier, der mächtigste Mann im Land, werkelt an Nistkästen und sagt damit, schaut her, ich bin da, packe mit an, ich sehe euch, verstehe euch. Für Wiebke und Laurenz ist das ganz schön aufregend. Und wie hat er sich angestellt?
6: Ganz gut, alle Schrauben saßen perfekt.
5: Wart ihr ein bisschen nervös? Wie war das Gefühl?
6: Ja.
7: Ein bisschen.
5: Warum?
7: Weil das erlebt man halt nicht jeden Tag.
5: Noch weiß der Bundespräsident nicht, was alles auf ihn zukommt. Der Herzebrocker SV und der Förderverein der Gesamtschule haben natürlich alles fein gemacht. Er wird von A nach B geschoben, freundlich lächeln, Gespräche führen, Fotos machen. Das steht in der Jobbeschreibung Bundespräsident ganz oben. Nun muss er das Sportabzeichen für Kinder selbst abnehmen. Und einer hat sich dabei noch was ganz Besonderes überlegt.
8: Also ich wollte ihn eigentlich fragen, ob man unter Gleichaltrigen nicht mal eine kleine Challenge machen kann. Zum Beispiel Dips für Sportabzeichen.
5: Was hält der Bundespräsident von der Idee? Er nimmt lieber die Startklappe in die Hand fürs Kindersportabzeichen.
8: Sein Begleitpersonal hat ihm davon abgeraten.
5: Sind Sie jetzt traurig?
8: Ein bisschen, aber nur ein bisschen.
5: Es geht ja um das große Ganze. Dass Steinmeier eine Wand streicht, hätte der Verein auch ohne ihn hinbekommen. Vielmehr möchte der Bundespräsident ehrenamtliches Engagement würdigen und Wünsche der Ehrenamtler mit nach Berlin nehmen.
9: Dass er weiterhin sich für die Demokratie einsetzt, dass er Menschen dazu bewegt, mitzumachen. Ja, das ist das, was ich ihm mitgeben würde.
5: Und einiges bleibt ja auch. Erstens die frisch gestrichene Wand. Zweitens ein abgekreideter Sportplatz. Und drittens eine ganz besondere Mitgliedschaft. Dafür wird sich auch schnell noch schick gemacht.
9: Eine Urkunde in Anerkennung seines besonderen Engagements für den Sport, die Werte des Miteinanders und das Gemeinwohl ernennt der Herzogbrücker Sportverein Bundespräsident Frank-Walter Steinmeier in Würdigung seiner Verdienste und in dankbare Verbundenheit zum Ehrentag am 19. Mai 2026 zum Ehrenmitglied. Schalke hat den Papst und wir haben Sie.
0: Ja, und wir bleiben beim Thema, denn ohne Ehrenamt würde vieles einfach nicht funktionieren. Oft merkt man das erst, wenn etwas fehlt. Gerade in kleineren Orten sorgen Menschen mit viel Zeit, Herzblut und Einsatz dafür, dass Gemeinschaft lebendig bleibt. In Borchen-Dörenhagen engagieren sich viele genau dafür. Und eine Frau, die sich seit Jahren besonders einbringt, ist heute Abend mit dem Ehrenamtspreis des Kreises Paderborn ausgezeichnet worden. Eine Geschichte über Engagement, das weit über den Feierabend hinausgeht.
10: Morgens

0: Chefs mit Gehalt reichte der Umsatz hier nie. Das hielt die heute 68-Jährige aber nie davon ab, mit anzupacken.
1: Auch wenn man es ehrenamtlich macht, da muss man sich vorher entscheiden. Da kann man nicht sagen, ach, ich kriege ja kein Geld dafür und deshalb komme ich jetzt nicht. Das geht nicht. Entweder will ich das machen und mache das dann auch genau wie alle anderen und komme. Oder ich sage direkt, Leute, ich habe es ausprobiert, das ist nichts für mich. Ich kann das nicht.
2: Da muss man das schon ein bisschen diszipliniert auch handhaben.
0: Der Dorfladen ist eine Unternehmergemeinschaft, getragen von drei Borchener Vereinen. Alle Gewinne werden wieder reingesteckt. Und seit es in Dörenhagen keinen Bankautomaten mehr gibt, kann man hier auch Geld abheben. Trotzdem kämpft der Laden immer wieder um seinen Umsatz. Die Mitarbeiter ärgern sich über Borchener, die lieber nach Paderborn in günstigere Supermärkte fahren. Das Beste sei halt nicht immer das, was dem Einzelnen das meiste einbringe.
2: Wenn ich die Zeit irgendwo gearbeitet hätte, wären schon ein paar Urlaube zusammengekommen. Aber dies habe ich ja gewollt. Also ich habe es ja auch irgendwie in Gang gebracht. Und ich finde, da muss man da auch hinterstehen und kann nicht nach Geld schreien.
0: Wenn die Kunden weniger und weniger einkauften, musste Petra Behnke ihnen auf die Zehen steigen. Und weil die Kosten in allen Bereichen steigen, die Einnahmen aber nicht, packen sie und andere Helfer jetzt halt auch die Ware unbezahlt aus. Trotzdem macht sie weiter. Für so viel Einsatz hat ihr der Kreis Paderborn jetzt auch seinen Ehrenamtspreis verliehen. Die Führungsrolle hat vor einem halben Jahr Sabine Heuschen übernommen. Sie hat für so viele Jahre Ehrenamt für den Dorfladen tiefen Respekt.
3: Bewundernswert, tapfer. Sie hat das Ganze gegründet, gegen auch teilweise Widerstände. Ich glaube, sie hat es gar nicht so einfach gehabt. Also sie war da sehr, sehr engagiert und es hat sie auch ganz schön viel Energie gekostet.
0: Petra Behnkes Söhne fragen sie manchmal, wenn es im Laden gerade mal wieder anstrengend wird, warum sie sich das antut. Ihre Antwort ist immer gleich, weil sie den Laden für das ganze Dorf für wichtig hält.
2: Diese Gemeinschaft, das ist einfach ganz toll. Es macht auch deshalb Spaß, weil man ja auch schon so viel geschafft hat. Und das gibt einem dann irgendwie so eine Sicherheit, dass was neu kommt, werden wir dann auch noch schaffen.
0: Ihre 1000 Euro Preisgeld vom Ehrenamtspreis will Petra Behnke übrigens nicht behalten, sondern dem Dorfladen spenden.
4: Der erste Schultag für viele Kinder ein großer Moment. Schulranzen auf dem Rücken, Aufregung im Bauch, alles neu. Doch genau dieser Start fällt inzwischen vielen schwerer als früher. Zuhören, still sitzen, Regeln verstehen. Manche Grundlagen, die in der Schule gebraucht werden, sind oft noch gar nicht da. Viele Grundschulen schlagen deshalb Alarm. In Bielefeld-Brackwede probiert man jetzt einen neuen Weg aus. Die Klasse 0, eine Art Schule vor der Schule. Die Idee, Kindern mehr Zeit geben, damit der Übergang vom Kindergarten in die Grundschule ein bisschen leichter gelingt.
5: Volle Konzentration. Jaden und die Biene. Doch irgendwie klappt das noch nicht so richtig.
6: Jaden? Was schneidest du denn da?
7: Die Spitze.
6: Von was?
7: Von die Biene, da kann die was pieksen.
6: Und wie gefällt dir das?
7: Gut.
5: An deutschen Grundschulen schrillen die Alarmglocken. Immer weniger Erstklässler seien beschulbar, heißt es. Es mangelt an allem. Deutsche Sprache, Sozialkompetenz, Stifte halten. An der Brocker Schule in Bielefeld will man was dagegen tun. Schulleiter Pascal Poch hat hier die Klasse 0 eingeführt.
8: Mein Eindruck ist schon, dass die Kinder mit immer weniger Vorläuferfähigkeiten zu uns kommen. Und dementsprechend war unser Ansinnen, da müssen wir was tun, um die Kinder zu unterstützen.
5: Klasse 0. 2 Stunden, zweimal die Woche. Mehr Zeit bleibt Sozialpädagogin Regina Goss nicht, um den Erstklässlern von morgen das Selbstverständliche irgendwie verständlich zu machen.
9: Ihr wisst bestimmt, was wir immer als Erstes machen, oder? Wer weiß noch, wie das heißt? Jara.
10: Schälen.
9: Ja, aber wie nennt sich das denn, was wir im Kreis machen? Nee, den Morgenkreis. So nennen wir das, ne? Dadurch, dass die Kinder nicht mit so vielen Kindern einfach hier sind, sondern wir eine kleine Gruppe sind, ist das Setting ein ganz anderes zum Üben. Man ist nicht reizüberflutet. Man hat die Chance, wirklich gesehen zu werden als Kind. Und das fällt ja manchmal so ein bisschen hinten rüber, wenn man mit so vielen

0: Kindern in einer Einrichtung ist. Deswegen ist das richtig schön. Und man sieht, dass den Kindern das richtig gut tut. Weil
1: die Schule Vorschulen gibt es schon länger. Die Klasse 0 hingegen ist kostenlos. Und das ist neu.
0: Können wir? Ja, hast du recht.
2: Wie viele Kinder fehlen?
3: Mira, Soldat, Winter.
0: Winter, genau. Wie viele Kinder sind das, die fehlen?
4: Drei.
0: Genau, sehr gut.
5: Ich kann sogar verstehen.
1: Kurz vor 11. Schulschluss für die Klasse 0. Jadens Biene ist rechtzeitig fertig geworden.
6: Hast du das auch dran geklebt?
7: Ja.
6: Ja? Alleine?
7: Ja.
6: Oh, nein.
7: Ich habe diese ausgeschnitten.
6: Super.
7: Das ist die Spitze, da wo immer Honig reinkommt.
6: Ja, das ist, glaube ich, die Spitze, womit die Biene pieksen kann, ne, wenn man sie ärgert. Ja?
7: Man macht das so mit einem Schnappertod, aber darf man nicht.
6: Nein, Bienen darf man nicht töten, ne?
8: Oh, du hast das gemacht.
1: Jaden hat noch ein bisschen Zeit. Ein paar Monate darf er noch in die 0. Klasse gehen. Ab Sommer beginnt dann für ihn der ganz normale Schulalltag.
9: Sie kommen mit immer weniger Vorläuferfähigkeiten zu uns, hat er gerade im Beitrag gesagt. Pascal Poch, der Schulleiter der Brocker Grundschule, ist jetzt bei mir im Studio. Schönen guten Abend.
10: Ja, guten Abend, vielen Dank für die Einladung.
9: Ja, also eigentlich dient doch das letzte Kindergartenjahr, das ist ja das Vorschuljahr, für die Kinder, für diesen Übergang, damit sie in der Grundschule besser klarkommen. Warum reicht das denn jetzt nicht mehr aus?
10: Ja, grundsätzlich ist das so. Ich beschreibe das immer mit so einem Rucksack. Und dieser Rucksack ist heutzutage leider nicht mehr bei allen Kindern so gut gefüllt. Und diese Vorläuferfähigkeiten und Basiskompetenzen, die die Kinder brauchen, sind bei einigen Kindern halt nicht mehr so da. Und wir sehen das und wollen dagegen was tun.
9: Warum ist denn dieser Rucksack nicht mehr so richtig gefüllt oder nicht genug gefüllt?
10: Es gibt viele Gründe. Ne? Das Leben ist schnelllebiger geworden. Medien ist natürlich eine ganz große Rolle. Soziale Ungerechtigkeit. Also es gibt viele Bestandteile, die es für die Kinder schwerer machen und dementsprechend auch der Rucksack nicht mehr so gut gefüllt ist.
9: An welche Kinder richtet sich dieses Förderprogramm genau? Und wie werden die ausgesucht?
10: Ja, auch spannende Frage. Wir kooperieren ja ganz gut mit unserer Nachbarkita zusammen, mit der wir gemeinsam dann geschaut haben, welche Kinder können das gut gebrauchen, welche Stellen des Rucksacks müssen noch gefüllt werden. Dann haben wir eine Schulanmeldung ja bei uns, da haben wir geguckt, welche Kinder brauchen das. Das schulärztliche Gutachten, das gemeinsame Gespräch und so sind wir dann auf die Eltern und Kinder zugegangen.
9: Wie war denn die Reaktion der Eltern?
10: Ja, die Reaktion war total positiv. Wir haben den Eltern auch erzählt, dass es eine große Chance für die Kinder ist, diese Unterstützung so intensiv zu bekommen. Und wir haben ja die eine Mutter im Beitrag gesehen. Die hat sogar gesagt, gut, dann machen wir halt keinen Urlaub mehr vor der Schule, sondern wir nutzen das Projekt. Und das ist ja ein ganz, ganz tolles Feedback einfach für uns.
9: Mhm. Woher kommt das Geld? Es sind ja 100 Schulen, die jeweils 8.000 Euro bekommen haben.
10: Genau, es fing in einer Fernsehsendung an bei Markus Lanz, wo eine Kollegin aus Ludwigshafen war, ihr Projekt Klasse 0 vorgestellt hat. Und das hat die Rossmann-Stiftung und Frau Rossmann gesehen, hat sehr viel Geld zur Verfügung gestellt und man als Schule konnte man sich bewerben. Es waren 100 Schulen und wir haben Glück gehabt, wir haben den Zuschlag bekommen.
9: Aber wenn wir jetzt mal ehrlich sind, also 8.000 Euro, das ist jetzt nicht wahnsinnig viel. Reicht das überhaupt?
10: Ich gehe da ganz anders dran. Ich freue mich über das, was ich habe und das, was ich bekomme. Und die 8.000 Euro helfen uns ganz pragmatisch, diesen Kindern den Rucksack weiter zu füllen, wenn man im Bild bleibt. Und dementsprechend den Beitrag zu leisten, damit die Kinder bei uns, und das ist ja ganz wichtig, viel besser ankommen.
9: Und für wie lange ist das jetzt angesetzt? Nur für dieses Jahr? Also hört dann das Förderprogramm auf?
10: Also das Spannende ist, wir sind im März gestartet. Das geht bis September. Also da sind die Kinder ja noch in der Schule. Sie werden dann auch noch weiter begleitet. Und dann steht schon in Aussicht, dass es eventuell fortgeführt wird.
9: Spannend ist ja dann auch, also wenn es fortgeführt wird, dann muss es ja irgendwie messbar sein. Also sehen Sie schon Erfolge?
10: Ja, also total toll. Die Kinder gehen viel selbstverständlicher schon zu uns in die Schule. Die kennen sich aus. Im Beitrag hat man es ja auch ein bisschen gesehen, wie selbstverständlich das schon geworden ist für die Kinder. Das hätten wir beim normalen Schulstart alles nicht gehabt. Und zusätzlich bieten wir so ein gewisses Reisetagebuch an, wo wir einfach geguckt haben, am Anfang, wo steht das Kind? Wo sind wir jetzt? Wo landen wir am Ende? Damit wir natürlich auch eine gewisse Messbarkeit dieses Projektes einfach da haben.
9: Wer ist da alles mit involviert? Also wie wichtig ist man, dass man da als Team auch zusammenarbeitet für das Kind?
10: Also es ist total wichtig und da ist einfach genau wichtig, diese Kommunikation gemeinsam mit der Kita. Das heißt, Frau Goss ist ja nicht alleine da, sondern die Kita stellt ja auch Leute dabei. Wir sind im Austausch mit Schulleitung, mit den Lehrerinnen und Lehrern, die Kinder übernehmen. Also sind ganz, ganz viele Leute beteiligt und das macht es eben aus, dass man wirklich eng verzahnt ist und wirklich einen guten Übergang für die Kinder gestalten kann.
9: Herr Poch, dann herzlichen Dank für Ihren Besuch hier bei uns und weiterhin ganz viel Erfolg mit der Klasse 0.
10: Vielen Dank.
9: Ja, und wir bleiben in gewisser Weise auch bei den Kindern in dem Alter. Feuerwehrmann, Astronaut oder heutzutage hört man auch oft YouTube-Star. Viele Kinder haben große Berufsträume. Und oft ändern die sich im Laufe des Lebens nur ein paar Mal. Bei einem jungen Mann aus Münster war das aber ganz anders. Er hatte schon früh einen ganz besonderen Wunsch und hat daran festgehalten. Und dieser Kindheitstraum ist jetzt in ziemlich jungen Jahren, muss man sagen, tatsächlich Wirklichkeit geworden.
10: Moin. Grüß dich. Alles gut?
4: Schichtwechsel am Busbahnhof Münster. Ab hier übernimmt er das Steuer. Johannes Biedermann. Seit 2 Monaten darf er im Bus ganz vorne sitzen.
10: In dem Kindergarten bin ich gerne die Fahrzeuge draußen gefahren. Dann gab es auch so einen Bus, den bin ich auch immer gefahren. Dann mit meiner Oma immer nachmittags zur Bushaltestelle und haben uns die Busse angeguckt. Das Busding beschäftigt mich, seit ich klein bin.
4: Das Busding hat eine Länge von 18 Metern, wiegt 18 Tonnen und kann über 100 Leute transportieren.
10: Verdammt viel Verantwortung, das hat man am Anfang ein bisschen unterschätzt. Durch enge Straßen und durch die Fahrzeuge, die dann auch nicht so mitspielen, dann bist du echt auf dich allein gestellt und du musst entscheiden, wie fahre ich jetzt. Das ist schon echt, schon heftig. Aber es macht trotzdem Spaß. Am meisten, man ist der Mann vorne, niemand sagt dir, wie es funktioniert, sondern ich entscheide hier in Echtzeit. Das ist echt, das ist Hammer.
4: Zumal Johannes gerade mal 18 ist.
10: Die Leute kommen rein, gucken mich erstmal verwundert an, haben 3 Fragezeichen in meinem Kopf und fragen mich erstmal, haben sie überhaupt einen Führerschein und kann ich den einmal sehen?
4: Hier hat alles angefangen vor 2 Jahren, seine Ausbildung zum Busfahrer.
11: So, an der zweiten Tür bitte immer die Klapprampe kontrollieren.
10: Ja.
4: Fit gemacht hat ihn Ausbilder Michael Jasper.
12: Er ist richtig heiß drauf zu fahren. Ersten Tag Führerschein bestanden, kam er sofort, ich habe bestanden, ich will morgen fahren. Musste ich ihn erst schon wieder runterbremsen. Ich sage, ja, du fährst jetzt mal mit mir mit und dann schauen wir mal. Ja?
11: So, und jetzt, zack.
4: Die meisten Busfahrer starten mit 24 durch. Johannes hat schon jetzt alle Qualifikationen inklusive Stresstest in Theorie und auch Praxis.
10: Ja, ich werde sich in meinem Bus übergeben. Ich weiß nicht wie, obwohl ich gut gefahren bin, meiner Meinung nach. Aber das ist natürlich dann auch Situation, ne? Kotze liegt da oder das Erbrochene und du musst da schnell reagieren.
4: Auch so etwas kommt eben vor und gehört mit zu seinem Traumjob.
13: Wie war die Fahrt bislang?
14: Ja, besser als manche andere. Ja, manche können nicht gut bremsen.
10: Gut, alles gut.
4: Für Johannes sogar mehr als gut, denn er hat sein großes Ziel erreicht. Er darf im Bus ganz vorne sitzen.
9: Und er bremst ja auch gut. Vor gut 80 Jahren endete der Zweite Weltkrieg. Doch immer mehr Menschen, die diese Zeit selbst erlebt haben, leben heute nicht mehr. Mit ihnen drohen auch ihre Erinnerungen zu verschwinden. Was bedeutete es, nach 1945 zwischen Trümmern neu anfangen zu müssen? Genau solche persönlichen Geschichten hält die WDR-App Zeitzeugen 1945 fest. An einer Förderschule in Detmold tauchen 8 Klässler damit in die Nachkriegszeit ein und begegnen Menschen, die Krieg, Angst und Neuanfang selbst erlebt haben.
15: 1945, deutsche Städte liegen in Trümmern. Hunger, Kälte, Angst, daran erinnern sich viele Zeitzeugen, so auch Hannelora Kutschura. Sie war damals 15.
16: Wir waren nur froh, dass erstmal alles zu Ende war. So, ne? Das Einzige, das war toll, dass wir nachts wieder ruhig schlafen konnten. Weil die ganze Nächte, ja, die ganzen Krieg war ja immer nur Angriff und Bombe und immer Angst und Schrecken.
15: Die Bielefelderin Regina Höhner.
17: Nichts zu essen, nichts zu trinken. Kein Gas, kein Licht. Ja, erst wurde dies gemacht, jenes gemacht. Und dann bin ich losgegangen, dass sie was zu essen kriegten. Garten war alles kaputt, waren Bomben gefallen.
15: 80 Jahre ist es her. Für die 8-Klässler der Gustav-Heinemann-Schule in Detmold wird diese Geschichte heute greifbar. Mit der Zeitzeugen-App. WDR-Mitarbeiterin Katharina erklärt, wie das geht.
18: Wir brauchen gleich im Grunde nur ein Tablet. Und was passiert mit dem Tablet? Da tauchen dann gleich Dinge auf, die eigentlich gar nicht da sind. Nämlich die Zeitzeugen, die 1945 miterlebt haben.
15: Mit dem Tablet tauchen die Schüler ein in die virtuelle Welt.
19: Ich bin in Köln-Mühlheim geboren. Als Kind, ich war ja 9 Jahre alt, als der Krieg begann. und mittlerweile werde ich 93.
15: In der App sehen die Schüler zerstörte Städte und den Alltag nach dem Krieg. Mittendrin die Menschen, die diese Zeit erlebt haben.
20: Im Winter es war zu kalt und es gab keine Heizungen, gar nichts, kein Essen. Und es war traurig.
21: Sehr interessant, wie die Menschen dort gelebt haben, besonders die Kinder. Und jetzt sind die Erwachsenen geworden, die haben gut beschrieben, wie alles war und wie sie sich gefühlt haben.
15: Was sonst weit weg ist, wird plötzlich persönlich, sagt Klassenlehrerin Luisa Schachtschneider.
22: Die App macht einfach Geschichte greifbar. Die Schülerinnen und Schüler lernen jetzt nicht nur aus dem Geschichtsbuch, sondern wirklich durch diese persönlichen Perspektiven, durch die Erlebnisse, durch die Erfahrungen dieser Zeitzeugen.
15: Mit der Technik umgehen, das können die Schüler. Und die sonst trockene Geschichte ist so leichter zugänglich und bleibt hoffentlich im Gedächtnis.
9: Ich kann übrigens richtig gut singen. Also im Auto, Radio laut, Fenster zu, Selbstbewusstsein maximal. Außerhalb des Autos sieht das leider anders aus. Und damit bin ich offenbar auch nicht allein. Genau deshalb gibt es im Sauerland jetzt einen Ich-kann-nicht-singen-Chor. Wirklich. In Menden treffen sich Menschen, die einfach Spaß am Singen haben wollen. Ganz egal, wie schief oder schön es klingt. Und offenbar haben genau darauf viele gewartet.
23: Eins, zwei, drei und...
15: Was so locker wirkt, kostet einige Mut. Andrea Schmoll kommt mit viel Herzklopfen hierhin. Sie singt sonst nur alleine im Auto oder zu Hause.
24: Nur unter der Dusche.
25: Schillert wie ein Regenbogen.
24: Und das war so eine Überwindung, auch erstmal hier hinzugehen und ja, die Erfahrung einfach zu machen. Es war dann schon schön.
15: Geht's auch Michael Haneschmacher. Er möchte negative Erlebnisse überwinden.
26: Alle haben gesagt, ich kann nicht singen. Ich habe als Messdiener schon nicht gesungen, weil mich alle schräg angeguckt haben. Und seit der Zeit verfolgt mich das Ganze. Angst. Angst zu singen.
27: Wer von euch hat noch nie im Chor gesungen? Und wer von euch ist überzeugt davon, dass er wirklich nicht singen kann?
15: Chorleiter Klaus Levermann möchte mit dem neuen Ich kann nicht singen Chor Menschen Mut machen.
27: Singen darf auch körperlich in Bewegung sichtbar werden, ja? Da da da da da da da da da da da. Ich glaube, Singen ist ein Grundbedürfnis des Menschen und wir singen. Wir machen ja daraus, ob es schön ist, ob es den Normen entspricht. Aber singen kann jeder. Wir setzen die Normen an. Vielleicht sind auch unsere Normen einfach mal zu überdenken.
15: Der Spaß steht hier im Vordergrund. Wer schief singt, wird nicht schief angeguckt. Und genau diese lockere Herangehensweise punktet. Innerhalb von 4 Wochen haben sich über 80 Mitglieder im neuen Chor angemeldet. Die Idee stammt aus dem Münsterland.
27: Uns erreichte eine Mail von Eva Selger, einer Sängerin, die in Münster in einem Ich-kann-nicht-singen-Chor singt. Aber nach Menden kommt und fragte, gibt es das auch in Menden auch? Gibt es nicht, also haben wir es getan.
28: Sing wo anders, sing wo.
15: Das Ganze kommt so gut an, dass bald keine weiteren Sänger mehr aufgenommen werden können. Jeden Dienstagabend treffen sie sich im Lokal Woanders in Menden.
29: Man fühlt sich auch nicht so, als wenn man nicht singen könnte, obwohl man es immer noch nicht kann. Ne? Aber es ist schon toll. Und der Klaus Levermann macht das natürlich auch bombastisch. Ne?
30: Das macht mich wirklich richtig glücklich. Ich gehe total euphorisch glücklich, gehe ich hier aus dieser Stunde raus. Also es ist wirklich, ich will auch gerne noch einige Zeit da bleiben, also wirklich dabei bleiben.
27: Wir sind noch nicht da, wo wir sie haben wollen, aber es ist schon fantastisch, wie die Damen und Herren mitmachen. Und natürlich stimmt vieles von denen nicht, dass der eigene Eindruck ist, ich kann gar nicht singen.
28: Alle Ängste, alle Sorgen, sagt man.
15: Irgendwann soll der Chor auch mal auf einer Bühne stehen. Doch bis dahin geht es darum, alle Ängste zu singen, über Bord zu werfen.
9: Klang doch schon mal gut. Frühling heißt auch überall Nachwuchs. Unser Zuschauerfoto führt uns heute ans Steinhorster Becken bei Delbrück. Dort ist gerade eine Gänsefamilie unterwegs. Die flauschigen Küken begleiten ihre Eltern schon kurz nach dem Schlüpfen auf Schritt und Tritt oder besser gesagt auf Watschel und Tritt. Danke an Bärbel Hertrampf und viele Grüße. Zum Schluss noch etwas für die Stimmung. Das Wetter wird sommerlicher. Der Sommer schaut offenbar schon mal vorbei. Hier kommen die Aussichten. In der Nacht zum Mittwoch fällt aus dichten Wolken Regen. Die Tiefstwerte reichen von 13 Grad am Nordrand des Teutos bis 10 Grad auf den Höhen. Am Mittwochmorgen und Vormittag halten sich überwiegend dichte Wolken am Himmel. Die Sonne kommt selten zum Vorschein und zeit- sowie gebietsweise fällt schauerartiger Regen. Am Nachmittag und Abend stellt sich ein Sonne-Wolken-Mix ein und im Verlauf ziehen immer wieder Schauer sowie kurze Gewitter durch. Die Temperaturen erreichen in trockenen Phasen zwischen 17 und 19 Grad. Am Donnerstag meist trockener Sonne-Wolken-Mix bei rund 22 Grad. Am Freitag neben viel Sonne ein paar lockere Wolken, warm mit 27 Grad. Am Samstag dann Sonne über den ganzen Tag bei sommerlichen 29 Grad. Und was sagt der Trend? Auch über Pfingsten hinaus sorgt eine ausgedehnte Hochdruckzone für sonniges und weitgehend trockenes Wetter. Dabei werden verbreitet sommerliche Temperaturen zwischen 25 und 30 Grad erreicht. Ja, direkt nach der Tagesschau wird es spannend heute bei uns im WDR. 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Einen schönen Abend.

0: Güterzug in einem Tunnel bei Plettenberg. Die Verbindung nach Werdohl lahmgelegt. Erstmal muss aufgeräumt werden und danach muss die Strecke vielleicht aufwendig repariert werden. Zum Glück wurde bei dem Güterzug-Crash niemand verletzt.
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0: Schön, dass Sie dabei sind. Guten Abend. Wer auf der Strecke zwischen Plettenberg und Werdohl mit der Bahn fahren will oder muss, braucht gerade ziemlich viel Geduld. Denn auch mindestens morgen noch geht nichts auf der Strecke. Und heute beim Bergen und Aufräumen ist klar geworden, auch das Gleis hat bei dem Unfall im Tunnel ordentlich was abgekriegt. Es muss im schlimmsten Fall sogar neu gebaut werden. Und parallel wird noch untersucht, wie das Ganze überhaupt passieren konnte.
2: Diese Achse hat den Unfall im Tunnel verursacht. Ein Güterzug hatte sie verloren, der entgegenkommende Zug fuhr dagegen. Mehrere Waggons sprangen aus den Schienen, die Feuerwehr aus Plettenberg kam zur Unterstützung.
3: Wir haben den Tunnel ausgeleuchtet, damit die Bundesstelle für Eisenbahnunfalluntersuchungen den Zug in Augenschein nehmen konnte. Und nachdem die Ausleuchtung erledigt war, haben wir noch unterstützt bei der Bergung der abgerissenen Achse, die mit dem zweiten Güterzug kollidiert ist.
2: Ermittelt wird jetzt, warum sich die Achse überhaupt gelöst hat. Vermutlich wurde ein Metallkeil vor der Abfahrt des Zugs nicht entfernt. Der sorgt eigentlich dafür, dass die Züge im Stand nicht wegrollen können.
3: Der Güterzug ist allerdings noch mehrere Kilometer weit gefahren und ist dann hier im Tunnel Bauklo zum Stehen gekommen. Auf der Strecke ist einiges an Sachschaden entstanden. Infrastruktur der Bahn ist erheblich beschädigt.
2: Und das zeigt sich zum Beispiel hier. Etliche Schwellen müssen laut Bahn repariert werden. Für Fußgänger und Autofahrer ist das mit bloßem Auge erkennbar. Auch ein Auto, das in der Nähe geparkt worden war, hat einiges an Schotter abbekommen. Von der Bahn heißt es, im schlimmsten Fall müsse ein Gleis erneuert werden. Auf dem zweiten könne dann in beide Richtungen gefahren werden. So oder so müssen sich Pendlerinnen und Pendler auf der Strecke auf Einschränkungen einstellen. Bis überhaupt wieder ein Zug dort fährt, dauert es bis mindestens Donnerstagmorgen.
0: Zum Glück hat sich ja zumindest niemand verletzt, als die Züge da im Tunnel entgleist sind. Das kann bei Unfällen im Tunnel ja durchaus auch mal ganz anders ausgehen. Brennende Autos, alles voll Rauch, schwer verletzte Menschen. Genau so einen Ernstfall haben Rettungskräfte gestern bis in die späte Nacht rein geübt. Die A46 war dafür extra gesperrt. Die beiden Tunnel Olpe und Hemberg sind ja 2 Jahre lang auf den neuesten Stand gebracht worden, unter anderem was Brandschutz angeht und Beleuchtung. Und jetzt gab es eben den Härtetest. Eine spektakuläre Übung. Wir waren dabei.
4: Achtung, hier spricht die Leitzentrale.
5: Es ist ein echtes Horrorszenario.
4: Brand, Lebensgefahr. Verlassen Sie den Tunnel.
5: Im A46-Tunnel Olpe sind 2 Autos zusammengestoßen. Es brennt, mehrere Insassen sind schwer verletzt. Ein Großeinsatz für Feuerwehr und Rettungsdienst. Doch zum Glück ist alles nur eine Übung. Eine knappe halbe Stunde früher. Im Tunnel laufen die letzten Vorbereitungen zur Großübung. Für Asala Armin Asala von der Autobahn Westfalen ein letzter finaler Härtetest nach der aufwendigen Tunnelmodernisierung.
6: Diese Übung ist sehr wichtig, weil sie für uns quasi zeigt, wie das Zusammenspiel der Einsatzkräfte mit der Technik, mit den Behörden untereinander, mit der Tunnelleitzentrale ist. Das ist so quasi der finale Check, bis man dann wirklich guten Gewissens den Tunnel dann auch entsprechend freigeben kann.
5: In den 2 A46-Tunneln gibt es neue Beleuchtung, Verkehrstechnik und auch einen moderneren Brandschutz. All das wird heute bei der Übung überprüft. Sie soll so realistisch wie möglich sein.
7: Also alle 3, die Blut gekriegt haben, wir sind in einem schrägen Auto, eines eingeklemmt und wir müssen alle rausgeschliffen werden.
5: Und dann geht's auch schon los. Mithilfe von Nebelmaschinen wird die Tunnelröhre komplett verraucht und die Feuerwehr alarmiert. Nach wenigen Minuten treffen die ersten Einsatzkräfte ein. Jetzt heißt es Überblick verschaffen, Brand löschen, Verletzte bergen. Das erste Zwischenfazit? Positiv.
6: Das erste, was hier quasi eingeschaltet worden ist von der Tunnelleitzentrale, ist die Vollbeleuchtung. Das heißt, die gesamte Beleuchtungsanlage ist aktiviert worden. Danach sieht man hier vorne, die Evakuierungsleuchten sind dann eingeschaltet worden. So, danach die Fluchtwegsorientierungsleuchten, die dann quasi eingeschaltet worden sind. Und jetzt zum Schluss sind die Lautsprecheranlagen aktiviert worden.
5: Draußen beobachtet Holger Peek von der Feuerwehr Meschede den Einsatz. Großübungen wie diese sind gerade im ländlichen Raum sehr wichtig.
8: Wir sind eine freiwillige Feuerwehr, da tauscht das Personal natürlich auch immer durch. Deswegen ist es, kann man eigentlich nicht oft genug üben. Das ist natürlich mit dem entsprechenden Aufwand verbunden. Das gibt es einen festen Turnus von 4 Jahren, wenn ich es im Kopf habe.
5: Im Tunnel werden währenddessen, knapp 1,5 Stunden nach der Alarmierung, die letzten Verletzten befreit. Im Ernstfall müsste das noch etwas schneller gehen. Und trotzdem ist Asala Amin Asala am Abend hochzufrieden.
6: Die Technik hat soweit allerdings komplett funktioniert. Und wie gesagt, für die Feuerwehr ist das heute jetzt quasi eine Übung gewesen, ne, dass sie sich mit der Technik und auch mit dem Szenario vertraut machen, sodass wir dann alle ein gutes Gefühl haben, dass dann der Tunnel quasi dem Verkehrsteilnehmer begeben werden kann und die Einsatzkräfte genau wissen, was sie tun.
5: Rauch, Feuer, Schwerverletzte.
4: Achtung, hier spricht die Leitzentrale.
5: Es ist ein Szenario, das hoffentlich nie Realität werden wird. Und trotzdem ist es wichtig, dass es gestern im A46-Tunnel Olpe durchgespielt wurde.
0: Jetzt kommen wir zu einer Meldung, die uns hier in Südwestfalen wirtschaftlich betrifft. Die Firma FIGA will sparen und deshalb am Hauptsitz in Attendorn weniger Leute beschäftigen. 80 Stellen sollen abgebaut werden, vor allem in der Verwaltung. In einigen Bereichen würden mehr Menschen arbeiten, als die aktuelle Lage erfordert, heißt es. Heute wurde die Belegschaft informiert über die Pläne. Wer davon betroffen ist, hat einen Aufhebungsvertrag angeboten bekommen. Laut FIGA zu sehr guten Konditionen. Das hat der Betriebsrat auch gegenüber dem WDR bestätigt so. Jeder entlassene Mitarbeiter sei zwar einer zu viel, aber die Betroffenen würden nicht abgespeist. Übermorgen startet Kultur pur bei Hilchenbach bei bestem Wetter. Das größte Kulturfestival in der Region ist es ja. Gleichzeitig gab es ganz in der Nähe auch Fälle von afrikanischer Schweinepest. Damit infizierte Schweine dem Festival jetzt in letzter Minute oder auch während des Festivals keinen Strich machen durch die Rechnung, haben die Veranstalter vorgesorgt.
9: Dieses Holzschwein war heute das einzige Exemplar seiner Art, das sich auf dem Festivalgelände von Kultur pur blicken ließ. In Zeiten der Schweinepest wohl eine gute Nachricht für Organisatoren und Verantwortliche. Alle sind der Meinung, dass die Tierseuche kein Grund ist, die Großveranstaltung abzusagen.
10: Da, wo sich Menschen für gewöhnlich aufhalten oder wie hier seit 2 Wochen mit schweren Maschinen aufgebaut wird, ist die Wahrscheinlichkeit, auf ein Tier zu treffen, sehr gering. Dennoch haben wir das Gelände eingezäunt, dennoch haben wir es mit Suchhundestaffeln abgesucht, Drohnen im Einsatz gehabt, um ganz sicher zu gehen, dass auf dem Gelände selbst kein infiziertes Schwein zu finden ist. Das ist es auch nicht. Alle grünen Lampen sind an und jetzt freuen wir uns darauf, ab Donnerstag das Festival begehen zu können.
9: Doch ganz ohne Einschränkungen geht es nicht. Schließlich liegt das Festivalgelände im Schweinepestgebiet. Darum sollen die Tiere besonders nachts durch extra installierte Schutzzäune vom Gelände ferngehalten werden. Umgekehrt sollen die Menschen auf dem Gelände und auf den Wegen bleiben, um nicht mit dem Virus in Kontakt zu kommen. Die Anreise ist dabei das größte Problem, vor allem zu Fuß oder mit dem Rad. Nach Ansicht des Festivalleiters betrifft das allerdings nur wenige.
11: Es ist nicht anders wie sonst. Es gibt feste Fahrradwege. Es sind wenig Leute, die jetzt da im Wald herbeikommen. Wir haben ein paar Wege noch extra versehen mit Schildern. Bitte hier nicht hergehen. Und also von daher glaube ich, dass das besondere Aufkommen oder mögliche Aufkommen von Menschen im Wald eigentlich sehr, sehr gering ist.
9: Das alles wurde heute auf einer Pressekonferenz betont. Denn nach dem Fund einiger infizierter Schweine nur wenige Kilometer entfernt ist klar, dass die Kernzone der Schweinepest bald ausgeweitet wird und das Festivalgelände davon betroffen sein könnte. Auf die Regeln im Wald hätte das aber keine Auswirkungen. Darum bleibt der Landrat bei seiner Linie.
10: Wenn wir jetzt überlegen, dass wir überall da, wo das Virus bereits aufgetreten ist, das Leben stilllegen wollten über so viele Jahre und alles, was es betrifft, nicht nur kein Rotorsteig wandern, sondern auch kein Windradbau, kein Gaswasser- oder Stromleitungsbau, keine Pflege dessen und eben auch keine Feste oder Festivals wie dieses. Ich will mir das nicht vorstellen.
9: Und so wird auch die 34. Ausgabe von Kultur pur übermorgen starten. Mit strengeren Regeln und unerwünschten Zaungästen, die hoffentlich draußen bleiben.
0: Wir müssen aber nicht draußen bleiben. Wir sind am Freitagabend mit der Lokalzeit live dabei und nehmen Sie natürlich dann auch mit. Wir schalten rüber. In Lippstadt müssen morgen vielleicht mehrere Bomben entschärft werden. Wenn das Gebiet evakuiert werden muss, wären mehr als 2000 Menschen betroffen. Den Verdacht, dass an drei Stellen Bomben aus dem Weltkrieg liegen könnten, gibt es schon seit März. Ob das wirklich so ist, soll bis morgen Mittag geklärt sein. Auf jeden Fall wird aber vorsorglich ein Altenheim evakuiert im Stadtteil Lipperbruch ab 8 Uhr morgens. Von der Stadt Lippstadt heißt es, wir können die Menschen nicht erst verlegen, wenn der Bombenfund bestätigt ist. Was viele Leute heute nicht mehr machen wollen, war schon immer ihr Traum. Saskia Arndt aus Wickede hat eine Metzgerei übernommen. Mit 26 Jahren, muss man sich mal reintun. Und ihr ehemaliger Ausbilder arbeitet jetzt für sie. Über die Theke geht bei ihr Fleisch und Wurst von Schweinen, die sie selbst gezüchtet hat. Denn Landwirtin ist sie auch noch. Und die Arbeit in der Metzgerei fasziniert sie doch immer wieder.
12: Einfach, was man herstellen kann aus so einem Schwein, ist sehr interessant. So vielfältig und ja, abwechslungsreich auf jeden Fall. Es war mein kleiner Kindheitstraum, mal meine eigenen Schweine in der eigenen Produktion zu veredeln.
13: Saskia Arndt hat sich ihren Traum erfüllt. Mit 26 Jahren hat sie eine Metzgerei übernommen. Und zwar die, in der sie auch gelernt hat. Das heißt, jetzt ist ihr ehemaliger Ausbilder Christoph Kusch ihr Angestellter. Und der findet das auch alles in Ordnung so.
14: Für mich fühlt sich das sehr gut an. Für mich eine Bestätigung, dass ich so eine tolle Auszubildende hatte. Die ich zum Chef gemacht habe, sozusagen.
12: Ja.
14: Ja, ist so.
12: Mit bester Auszeichnung in der Ausbildung?
14: Ja.
13: Der normale Arbeitstag beginnt für Saskia Arndt in der Produktion. Danach geht sie sprichwörtlich ein Türchen weiter in den Verkaufsbereich. Auf dem Stockumer Hofmarkt in Unna bieten verschiedenste Direktvermarkter ihre Produkte unter einem Dach an. Sie kennt das schon aus Kindheitstagen.
12: Tatsächlich ist meine Mutter damals schon hier einkaufen gegangen und ich kannte es aus meiner Kindheit. Und ja, irgendwann ist dann einfach das Interesse größer geworden, auch in die Direktvermarktung einzusteigen. Und dann bat sich halt hier die Chance, durchzustarten.
13: Seit diesem Jahr ist Saskia Arndt Chefin in der Hofmetzgerei. Bei Kunden und Mitarbeiterinnen ist sie voll akzeptiert.
15: Als Chefin jetzt? Ja, sehr schön. Das ist ein tolles Gefühl, ja, doch. Ist man schon stolz drauf.
13: Meistens so gegen Mittag wechselt die 26-Jährige, die zunächst eine Lehre in der Landwirtschaft gemacht hat, ihren Arbeitsplatz. In Wickede-Wiehagen hat sie den elterlichen Hof übernommen. Gemeinsam mit ihrem Lebenspartner baut sie dort auch das Getreide für die eigene Schweinezucht an. Zeit für andere Tiere auf dem Hof bleibt da kaum.
12: Hi.
13: Die eigene Schweinezucht ist für Saskia Arndt der ideale Ausgleich zur Metzgerei, sagt sie. Sie achtet auf das Tierwohl und liebt es, die Ferkel aufwachsen zu sehen. Dass die später geschlachtet werden, ist für die 26-Jährige aber kein Problem.
12: Tatsächlich ist es, glaube ich, damit, weil ich damit groß geworden bin. Meine Großeltern haben damals schon hier zu Hause gewurstet und da war für mich, ja, ich bin, wie gesagt, wie meine Oma immer sagte, aus dem Kindergarten zu Hause geblieben, wenn ich mitbekommen habe, dass zu Hause gewurstet ist. Also für mich war das einfach immer klar, dass die Tiere einfach ein schönes Leben haben, aber dass das Leben begrenzt ist. Ja. Aber es ist ein schönes Gefühl, wenn man sieht, dass es den Tieren gut geht. Ja.
13: Klare Worte einer Frau, die ihren Traumberuf als Metzgerin gefunden hat.
0: Ist auf jeden Fall spannendes Handwerk. Und bei uns jetzt Janette Bingener. Sie kommt auch aus einer Fleischerfamilie. Ihr Vater ist auch Innungsmeister und auch Fleischermeister hier in Kreuztal. Ja. Schönen Abend.
16: Danke für die Einladung.
0: Wir haben jetzt ein Beispiel gesehen. Junge Fleischermeisterin ist dann doch relativ selten. Warum?
16: Sehr selten, sehr selten. Also die Fleischereien sterben leider so langsam aus. Vor allen Dingen kleinere Betriebe, Handwerksbetriebe, wird immer weniger.
0: Bei Ihnen im Umfeld gab es auch mal mehr Fleischereien?
16: Ja, in Kreuzer gab es auf jeden Fall mal mehr. Mittlerweile sind nur noch ganz wenige übrig geblieben. Die wirtschaftliche Lage ist halt auch schwierig. Alles wird teurer, auch für uns im Einkauf.
0: Ich wollte gerade sagen, lass uns mal über die Gründe reden. Also einerseits ist der Betrieb teurer für Sie? Kolleginnen und Kollegen?
16: Also klar, wir haben Mindestlohn, den wir ja auch jedem zahlen müssen, also auch Leuten, die jetzt ja nicht gelernt sind oder so. Dann haben wir natürlich Energiekosten. Wir können nicht wie zu Hause einfach mal den Kühlschrank ein bisschen wärmer machen. Wir müssen halt die 2 Grad einhalten, um die Hygieneregeln auch da zu haben. Und die Energiekosten haben sich ja fast verdreifacht. Genau, und dann ist natürlich, ja, zieht sich durch.
0: Andererseits gucken Kundinnen und Kunden auch gerne mal da unten auf die Reihe, wo die ganzen Preisschilder sind, genau. Oder? Wie sieht es da aus? Spüren Sie da eine Zurückhaltung beim Fleisch?
16: Auf jeden Fall. Also wir haben eine Kaufzurückhaltung, gerade bei teuren Produkten. Und dann gönnen die Leute sich ab und zu mal was, zum Beispiel Rinderfilet als teuerstes. Das gibt es ganz selten am Speiseplan. Und natürlich werden Angebote viel gekauft.
0: Glauben Sie, es spielt auch eine Rolle, dass tatsächlich manche Leute auch entscheiden, auf Fleisch zu verzichten, zumindest zum Teil?
16: Ja, also wir sehen das schon, dass die Leute weniger Fleisch dann zu sich nehmen und dafür dann hoffentlich dann auch gutes Fleisch und dann eher aus der Region von kleinen Metzgereien oder von Hofläden. Und das sehen wir dann schon, dann lieber nur einmal oder zweimal die Woche Fleisch essen.
0: Nochmal zum Job als Fleischermeisterin zurückkommen, würde ich gerne.
16: Ja.
0: Wie könnte man das Ganze attraktiver machen, dass mehr Leute sich doch vielleicht doch für diesen Job entscheiden?
16: Also das fängt damit schon in den Schulen an. Die Leute, viele sagen immer, man muss auf jeden Fall studieren und man muss halt einfach wieder hin zur Ausbildung. Es ist wichtig, dass es Leute gibt, die eine Ausbildung machen, egal jetzt ob in der Fleischerei oder in anderen Handwerksbetrieben. Und das wieder ein bisschen attraktiver zu machen. Und der Ruf vom blutigen Metzger, der muss auf jeden Fall weg.
0: Was hat man Ihnen denn früher in der Schule gesagt? Sie kommen ja auch aus einer langjährigen Metzgerfamilie.
16: Mir hat man tatsächlich immer in der Schule gesagt, ich muss gut in der Schule sein, damit ich nicht in der Fleischerei von meinen Eltern lande.
0: Jetzt sind Sie es doch, ja, aber es war nicht die schlechteste Entscheidung.
16: Nein, es war nicht die schlechteste Entscheidung.
0: Herzlichen Dank, dass Sie da waren. Alles Gute.
16: Dankeschön.
0: Vor 140 Jahren wurde der gute Mann erfunden. Die Rede ist von Sherlock Holmes. Seine Geschichten, seine Abenteuer und seine Kriminaldetektivfälle begeistern Menschen seitdem auf der ganzen Welt. Sein Leben ist einfach unfassbar spannend und er ist auch ein sehr genialer Kopf. Und bei uns gibt es jetzt auch sogar eine Ausstellung rund um Sherlock Holmes. Da müssen wir nur nach Wilsdorf ins Museum. Da waren wir und genau da haben wir eine ganze Familie getroffen, inklusive Großeltern, Kindern und Enkeln, die alle voll auf Sherlock Holmes waren. Hier ist unser Tipp.
17: Baker Street 221.
18: Sherlock Holmes.
19: Dr. Watson.
18: Ja, aber über 1,80 war der so groß.
19: Die Figur Sherlock Holmes ist britisch, männlich.
18: Ein berühmter Detektiv in London hauptsächlich gewesen. Und Dr. Watson war sein Gehilfe.
19: Genial. Arrogant und hat auch irgendwas mit Drogen zu tun.
20: Kokain und dass es als gar nicht so schlimm angesehen wurde zu der Zeit als jetzt heute. Also das war für mich jetzt ganz neu. Ich dachte, das wäre erfunden, aber gut.
21: Familie Schönfeld und Diekmann lernen also auch Dinge, die sie noch nicht wussten über Sherlock Holmes. Diese Figur hat sie nach Wilnsdorf in die Ausstellung gelockt.
20: Ja, weil es einfach spannend ist. Die Krimis sind spannend, die Stimmung in den Filmen ist spannend, die Hörbücher, meine Tochter hört es gerade über den Kopfhörer.
21: Generationsübergreifend wirkt also die Figur, die er, Sir Arthur Conan Doyle, erfunden hat. Und warum ist das so?
22: Das ist kaum zu erklären. Also vielleicht könnte man es damit erklären, dass er so eine Art Übervater ist, weil er ja unglaublich intelligent ist, alles lösen kann, für alles eine Antwort hat. Niemals einfach nur steht und die Schultern zuckt, sondern einfach sich drauf stürzt und die ganze Sache klärt und das auf eine Art und Weise, die immer noch verblüfft.
21: Und woher das Heulen kommt, das will die Leiterin noch nicht verraten, das steckt anscheinend in dieser Kiste. Ganz im Gegenteil dazu sind die Infos über Sherlock Holmes, die sich Familie Diekmann erstmal auf das Handy lädt, frei für alle.
23: Es ist eine der bekanntesten Adressen der Welt, die Baker Street 221B in London.
24: Ich sag mal, man hat ja Filme gesehen, auch teilweise mal ein Buch gelesen, aber mit der Hintergrundgeschichte hat man sich eigentlich selten beschäftigt. Und ja, das kommt jetzt mal hinzu.
18: Deswegen sind wir ja hier. Deswegen wollten wir uns das hier mal angucken. Interessiert mal zu schauen und mal ein bisschen was dazu zu lernen. Auch mit einem hohen Alter lernt man noch was.
21: Zum Beispiel, dass Sherlock Holmes seinen Tabak in einem persischen Pantoffel aufbewahrte. Aber, und das ist dem Museum ganz wichtig, die erfundene Figur, die viel verfilmt wurde, hat auch in der Realität etwas bewirkt.
22: Und vor allem die Auswirkungen, die Gedanken von Sherlock, also von Conan Doyle, auf die heutige Kriminaltechnik haben. Das ist unglaublich. Das ist fast so wie Jules Verne und der Mondflug.
21: Und deshalb veranstalten sie hier am 14. Juni auch einen besonderen Aktionstag. Ein Termin, den man sich merken sollte. Wer aber nicht abwarten kann, der darf auch schon vorher ins Museum kommen und dann vielleicht auch einen Blick in diese Kiste werfen.
0: Wir haben es eben in der Sendung schon gesehen, Metzgermeisterin kann durchaus auch ein Traumberuf sein. Etwas klassischer ist da doch der Busfahrer, den hat sich Johannes Biedermann jetzt hier in Westfalen erfüllt. Kann man so zumindest sagen, es ging sehr früh los und zwar so früh wie es geht. Mit 18 sitzt er jetzt ganz vorne in Münster im Bus.
1: Moin. Grüß dich, alles gut?
2: Schichtwechsel am Busbahnhof Münster. Ab hier übernimmt er das Steuer. Johannes Biedermann. Seit 2 Monaten darf er im Bus ganz vorne sitzen.
1: In dem Kindergarten bin ich gerne die Fahrzeuge draußen gefahren. Dann gab es auch so einen Bus, den bin ich auch immer gefahren. Dann mit meiner Oma immer nachmittags zur Bushaltestelle und haben uns die Busse angeguckt. Das Busding beschäftigt mich, seit ich klein bin.
2: Das Busding hat eine Länge von 18 Metern, wiegt 18 Tonnen und kann über 100 Leute transportieren.
1: Verdammt viel Verantwortung, das hat man am Anfang ein bisschen unterschätzt. Durch enge Straßen und durch die Fahrzeuge, die dann auch nicht so mitspielen, dann bist du echt auf dich allein gestellt und du musst entscheiden, wie fahre ich jetzt. Das ist schon echt, schon heftig. Aber es macht trotzdem Spaß. Am meisten, man ist der Mann vorne, niemand sagt dir, wie es funktioniert, sondern ich entscheide hier in Echtzeit. Das ist echt, das ist Hammer.
2: Zumal Johannes gerade mal 18 ist.
1: Die Leute kommen rein, gucken mich erstmal verwundert an, haben 3 Fragezeichen über den Kopf und fragen mich erstmal, haben sie überhaupt einen Führerschein und kann ich den einmal sehen?
2: Hier hat alles angefangen, vor 2 Jahren, seine Ausbildung zum Busfahrer.
3: So, an der zweiten Tür bitte immer die Klapprampe kontrollieren.
1: Ja.
2: Fit gemacht hat ihn Ausbilder Michael Jasper.
3: Er ist richtig heiß drauf zu fahren. Ersten Tag Führerschein bestanden, kam er sofort, ich habe bestanden, ich will morgen fahren. Musste ich ihn erst schon wieder runterbremsen. Ich sage, ja, du fährst jetzt mal mit mir mit und dann schauen wir mal. Ja? So, und jetzt, zack.
2: Die meisten Busfahrer starten mit 24 durch. Johannes hat schon jetzt alle Qualifikationen inklusive Stresstest in Theorie und auch Praxis.
1: Ja, ich werde sich in meinem Bus übergeben. Ich weiß nicht wie, obwohl ich gut gefahren bin, meiner Meinung nach. Aber das ist natürlich dann auch Situation, ne? Kotze liegt da oder das Erbrochene und du musst da schnell reagieren.
2: Auch so etwas kommt eben vor und gehört mit zu seinem Traumjob.
7: Wie war die Fahrt bislang?
8: Ja, besser als manche andere. Ja, manche können nicht gut bremsen.
25: Gut, alles gut.
2: Für Johannes sogar mehr als gut.

0: Gut, denn er hat sein großes Ziel erreicht. Er darf im Bus ganz vorne sitzen.
1: Wir kommen jetzt zu einer Idee, die finde ich persönlich wirklich genial. Viele von uns singen ja sehr gerne. Ich auch. Auto, unter der Dusche, mit Kopfhörern, wie auch immer. Aber bitte nicht im Chor. Das würde ich mich jetzt auch nicht unbedingt trauen. Für genau solche Fälle gibt es aber jetzt in Menden ein ganz besonderes Angebot. Den Ich kann nicht singen Chor. Ja, es ist kein Witz. Er trifft sich jeden Dienstagabend im Lokal woanders. Und wir sehen es jetzt. Auf so eine Gelegenheit haben offensichtlich extrem viele gewartet.
2: Eins, zwei, drei und...
3: Was so locker wirkt, kostet einige Mut. Andrea Schmoll kommt mit viel Herzklopfen hierhin. Sie singt sonst nur alleine im Auto oder zu Hause.
4: Nur unter der Dusche.
5: Schillert wie ein Regenbogen.
4: Und das war so eine Überwindung, auch erstmal hier hinzugehen und ja, die Erfahrung einfach zu machen. Es war dann schon schön.
3: So geht's auch Michael Haneschmacher. Er möchte negative Erlebnisse überwinden.
6: Alle Sorgen, sagt man.
7: Alle haben gesagt, ich kann nicht singen. Ich habe als Messdiener schon nicht gesungen, weil mich alle schräg angeguckt haben. Und seit der Zeit verfolgt mich das Ganze. Angst. Angst zu singen.
2: Wer von euch hat noch nie im Chor gesungen? Und wer von euch ist überzeugt davon, dass er wirklich nicht singen kann?
3: Chorleiter Klaus Levermann möchte mit dem neuen Ich kann nicht singen Chor Menschen Mut machen.
2: Singen darf auch körperlich in Bewegung sichtbar werden, ja? Da, da, da, da, da, da, da, da. Da, da, da. Ich glaube, Singen ist ein Grundbedürfnis des Menschen. Und wir singen. Wir machen ja daraus, ob es schön ist, ob es den Normen entspricht. Aber singen kann jeder. Wir setzen die Normen an. Vielleicht sind auch unsere Normen einfach mal zu überdenken.
3: Der Spaß steht hier im Vordergrund. Wer schief singt, wird nicht schief angeguckt. Und genau diese lockere Herangehensweise punktet. Innerhalb von 4 Wochen haben sich über 80 Mitglieder im neuen Chor angemeldet. Die Idee stammt aus dem Münsterland.
2: Uns erreichte eine Mail von Eva Selger, einer Sängerin, die in Münster in einem Ich kann nicht singen Chor singt, aber nach Menden kommt und fragte, gibt es das auch in Menden auch? Gibt es nicht, also haben wir es getan.
8: Sing wo anders, sing.
3: Das Ganze kommt so gut an, dass bald keine weiteren Sänger mehr aufgenommen werden können. Jeden Dienstagabend treffen sie sich im Lokal woanders in Menden.
9: Man fühlt sich auch nicht so, als wenn man nicht singen könnte, obwohl man es immer noch nicht kann. Ne? Aber es ist schon toll. Und der Klaus Levermann macht das natürlich auch bombastisch. Ne?
10: Das macht mich wirklich richtig glücklich. Ich gehe total euphorisch glücklich, gehe ich hier aus dieser Stunde raus. Also wirklich, ich will auch gerne noch einige Zeit da bleiben, also wirklich dabei bleiben.
2: Wir sind noch nicht da, wo wir sie haben wollen, aber es ist schon fantastisch, wie die Damen und Herren mitmachen. Und natürlich stimmt vieles von denen nicht, dass der eigene Eindruck ist, ich kann gar nicht singen.
8: Alle Ängste, alle Sorgen, sagt man, ihnen unter verborgen.
3: Irgendwann soll der Chor auch mal auf einer Bühne stehen. Doch bis dahin geht es darum, alle Ängste zu singen, über Bord zu werfen.
1: Ich bleibe aber trotzdem jetzt beim Sprechen. Der Fischotter galt in Nordrhein-Westfalen lange als ausgestorben. Jetzt ist er aber zurück bei uns. In Lippe wurde mindestens ein Fischotter nachgewiesen, der sich hier permanent niedergelassen hat. Vermutet hatten Fachleute das schon länger, weil sie immer wieder Spuren und auch einzelne Tiere gesehen haben. Jetzt haben sie aber wirklich Belege gefunden dafür, dass mindestens eins der scheuen Tiere dann doch die Lippeauen als Revier angenommen hat. Über die letzten Jahre hatte der Lippe-Verband aber auch wirklich viel getan, um die Umgebung da zu renaturieren. Gestern Abend, ich weiß nicht, ob Sie es auch gesehen haben, gab es einen richtig schönen Sonnenuntergang. Und genauso toll war auch der Sonnenaufgang heute. Den hier hat Gerhard Kommeleur in Hallenberg fotografiert und uns geschickt. Herzlichen Dank dafür. Was da in der Mitte leuchtet, ist übrigens die Sonne. Sehen wir Richtung Wochenende sehr oft. Hier sind die Aussichten. Heute Nacht kommt erstmal noch mehr Regen runter. Nach Mitternacht wird es erst trockener, dann zieht neuer Regen rein. Temperaturen zwischen 8 und 11 Grad. Morgen früh wieder sehr viel Grau am Himmel, Sonne kommt selten durch, immer wieder Schauer auch. Höchstens 11 bis 16 Grad kriegen wir über den Vormittag. Am Nachmittag und Abend wird es dann ein bisschen ruhiger mit einem Mix aus Sonne und Wolken, aber auch trotzdem können noch Schauer und kurze Gewitter durchziehen. Temperaturen zwischen 12 und 19 Grad. Am Donnerstag wahrscheinlich trocken, sonst Schnee, Sonne und Wolken, rund 21 Grad. Am Freitag viel Sonne, nur ein paar Wolken, maximal 26 Grad. Und am Samstag ganz viel Sonne bei 28 Grad. Auch die Tage nach Pfingsten bleibt es doch recht schön. Mitte der Woche etwas mehr Wolken dabei und nicht mehr ganz so warm. Hier im WDR gibt es nach der Tagesschau wie jeden Dienstag den Tatort. Heute mit dem Team aus Saarbrücken, die ermitteln in der Hooligan-Szene. Ich wünsche Ihnen einen spannenden Fernsehabend. Morgen ist Anne Wilmes hier für Sie und ich sage bis bald. Alles Gute.
11: Kein Wolf im Schafspelz, sondern womöglich ein Wolfswelpe im Schafstall. Kann das wirklich wahr sein? Oder was ist das für ein Tier, das sich in Much in ein Lammgehege getraut hat?
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11: Und damit guten Abend und ganz herzlich willkommen zu Ihrer Lokalzeit. Schön, dass Sie dabei sind. Dass der Wolf im Rhein-Sieg-Kreis öfter gesehen wird, darüber berichten wir ja häufiger. Die Geschichte, die Landwirt Hess aus Much gestern auf seinem Betrieb erlebt hat, die ist schon ungewöhnlich.
13: Ist das wirklich ein Wolfswelpe, der sich hier ganz friedlich am Lämmchenfutter bedienen will? Sicher ist, Florian startete gestern wie jeden Morgen seine Kontrollrunde. Er ist Angestellter bei Landwirt Hess. Die Schafe seien unruhig gewesen. Und im extra abgetrennten Lämmerschlupf, wo das Kraftfutter für die Kleinen ist, war gestern kein Lamm, sondern ein Welpe.
14: Bis auf 3 Meter war ich dann dran. Der hat sich gar nicht aus der Ruhe bringen lassen. Wo ich anfangs kam, lag er hier und hat dann hier fleißig gefressen, so wie die Lämmer jetzt auch in der Box. Und hat sich dann an dem Lämmergold bedient.
13: So richtig klar war ihm nicht, was für ein Tier er da vor sich hat.
14: Ich habe dann auch erstmal gegoogelt und ja, dann habe ich dann Bilder gesehen und habe mir gedacht, so, oh, schlecht, ja.
13: Kurz darauf traf Nadine, die Freundin vom Schafsbesitzer, ein. Sie glaubt, 3 weitere Welpen gesehen zu haben.
15: Ich kam von so und es sind 3 kleine Wölfe am Zaun hoch und runter, weil die zu dem Wolf wollten, der hier unten bei den Lämmern, wo man jetzt sieht, in diesem Fressgitter halt drinne hing.
13: Die Tiere waren schnell weg. Alle glauben fest, dass es Wolfswelpen waren. Man erzählte sich schon länger von einem Wurf in Much. Beim zuständigen Landesamt gibt es aus Much keine aktuelle Wolfsmeldung, auch keine Welpen. Auf unsere Anfrage heißt es, die ersten Würfe sind ab Ende April möglich. Und weiter, es wäre sehr ungewöhnlich, wenn diese sich bereits eigenständig und sehr mobil zeigen würden. Wahrscheinlicher sind Fuchswelpen. Beim Landwirt und den Angestellten bleibt die Überzeugung, es war ein Wolf. Die Sorge vor Schafsrissen und die Ahnung, so friedlich am Futtertrog inmitten der Schafe wird das Tier nicht bleiben.
14: Man denkt so, ja, süß, aber man muss halt, ja, wir sehen es halt anders.
16: Der weiß jetzt, wo Futter ist und der kommt wieder. Wir gehen jetzt heute mit den Schafen woanders hin, dass die hier weg sind, aber ich kann ja nicht vor dem Wolf abhauen.
13: Nur hoffen, dass die Schafe künftig unter sich bleiben.
11: Großeinsatz gestern Abend für die Polizei in Euskirchen. Eine Massenschlägerei vor einer Shisha-Bar mit rund 60 Beteiligten. Stundenlang hatten die Beamten zu tun. Von einer aggressiven Stimmung sprach ein Polizeisprecher, nachdem wohl 2 rivalisierende Gruppen nicht nur Fäuste geschwungen hatten.
17: Nur noch eine zerstörte Scheibe und viele Scherben erinnern heute an die Massenschlägerei. Vor der Shisha-Bar waren am späten Abend die Männer zwischen 20 und über 60 Jahren aneinander geraten. Mit einem Großaufgebot war die Polizei schnell angerückt. Teile einer Hundertschaft, Polizeihubschrauber. Wohl auch deshalb hielten sich zumindest die größeren Folgen der Schlägerei noch in Grenzen.
18: Nach derzeitigem Erkenntnisstand haben wir 2 verletzte Personen. Wir haben feststellen müssen, dass wohl auch ein Metallpfosten eingesetzt wurde. Entsprechend wurde auch dort eine Anzeige gefertigt.
17: Gefährliche Körperverletzung, Landfriedensbruch, Sachbeschädigung. Die Beamten hatten im Laufe des Abends viele Anzeigen aufzunehmen, inklusive der Personalien von mehr als 60 Männern. Der Großeinsatz ist auch auf Handyvideos von Anwohnern zu sehen und zu hören, wie die Scheibe der Shisha-Bar zerbricht. Die eigentliche Ursache für den Großeinsatz könnte ein Vorfall im Bereich eines nicht weit entfernten Boxclubs wenige Stunden vorher gewesen sein.
18: Gegen 18 Uhr in der Wallramstraße in Euskirchen gab es schon zwischen zwei Parteien, ich will das mal Provokationen untereinander sagen. Infolgedessen kam es auch zu einer wechselseitigen Körperverletzung. Dort haben wir eine Anzeige geschrieben. Wir gehen derzeit davon aus, dass das der Ursprung des ganzen Streits war, der dann im späteren Verlauf eskaliert ist.
17: Ob bei der Schlägerei vor der Shisha-Bar möglicherweise auch die Konflikte zweier Familien eine Rolle gespielt haben, ist unter anderem jetzt Teil der weiteren Ermittlungen der Polizei.
11: Es galt mal als das schönste Freibad Bonns. Für viele, inklusive mir, ist es das bis heute, das Melbbad. Doch seit Jahren bleibt das Traditionsbad geschlossen. Nach Starkregenschäden, endlosen Diskussionen und immer neuen Verzögerungen wächst bei vielen Bonnerinnen und Bonnern der Frust. Jetzt will eine Bürgerinitiative mit einer neuen Aktion noch mal Druck machen, damit das Melbbad nicht noch weiter verkommt.
19: Es mutet an wie ein Lost Place, ein seit langem verlassener Ort. Dabei sind es gerade mal 6 Jahre, seitdem das Melbbad nicht mehr betrieben wird. Andrea Preil und Achim Dehnen vom Verein Unser Melbbad wollen nicht hinnehmen, dass noch mehr Zeit verstreicht. Ganz frisch haben sie Plakate aus der Druckerei bekommen.
20: So, das erste hängt.
19: 2500 davon wollen sie in fast allen Stadtteilen von Bonn aufhängen, um zu verhindern, dass das Melbbad in Vergessenheit gerät.
21: Die Natur erobert sich sozusagen das Areal zurück, was ja vielleicht noch gar nicht so dramatisch wäre, aber da hängt halt so viel dran. Irgendwann ist der Punkt erreicht, wo eben nichts mehr geht. Und davor habe ich Angst, dass dann gesagt wird, nee, jetzt ist alles marode, jetzt ist alles kaputt, jetzt können wir nichts mehr hier retten. Und das darf auf keinen Fall passieren. Dafür ist das zu wertvoll und zu wichtig, dass wir hier diese Oase haben.
19: Mit ihrer Plakataktion wollen sie Druck auf Politik und Verwaltung ausüben, damit endlich was passiert. Tatsächlich wird auf dem Areal gerade gearbeitet, allerdings sehr zaghaft. An mehreren Stellen rund um die Becken haben Bauarbeiter Löcher gegraben. Auf Anfrage antwortet uns die Stadt.
22: Derzeit finden Beprobungen des Betonzustandes der Beckenwände, Schadstoffuntersuchungen und Prüfungen der Rohrlagen statt. Es handelt sich also noch nicht um Sanierungsarbeiten.
19: Rückblick. Bei einem Starkregenereignis 2020 wurde die Technik teilweise zerstört. Das Bad musste geschlossen werden. Im selben Jahr verhinderte ein Bürgerentscheid die Neubebauung mit Wohnungen. Seitdem hat das Bad nicht wieder geöffnet, obwohl sich der Rat 2022 für eine Wiederherstellung entschied. Seit vergangenem Herbst kümmert sich ein Generalplaner drum. Der Entwurf soll diesen Herbst vorliegen. Vom Entwurf bis zur Fertigstellung wird es aber mindestens noch 3 Jahre dauern.
23: Wir haben das mit Geduld ertragen, aber 6 Jahre ist eine lange Zeit und wir hoffen und möchten noch ein bisschen sehen, dass die Stadt Gas gibt, dass wir dann endlich 2029 schwimmen können.
19: Und hoffentlich macht es dann wieder genauso viel Spaß wie damals.
11: Den festen Job hinschmeißen und ab in die Selbstständigkeit, das ist ein großer Schritt, den sich nicht jeder traut. Valerie Scholz und Anna Otten haben das getan und vor gut einem Jahr das Max-Hostel in der Bonner Altstadt übernommen. Sie sind Freundinnen, jetzt Geschäftspartnerinnen, arbeiten seit einem Jahr quasi durch. Ihre gute Laune haben sie trotzdem behalten.
24: Es hat eine Gästin Bescheid gesagt, dass hier gestern Nacht wohl der Feuermelder.
25: Ja. Bei der Zimmerkontrolle in ihrem Altstadthostel finden Valerie und Anna eigentlich immer was zum Reparieren. Ob abgefallene Rauchmelder?
24: Ja, hält.
25: Zurückgelassener Müll? Oder eine defekte Klospülung? Die müssen sie heute zumindest provisorisch flicken.
24: Ich dachte einfach, ich kann doch so noch spülen.
26: Ja, das ist jetzt gerade die Frage.
24: Warte mal, sitzen können. Ja. Muss für heute halten. Okay.
25: Valerie ist hier sowas wie der Hausmeister.
24: Mag gerne irgendwas reparieren und dran fummeln. Ja, learning by doing. Wenn ich irgendwas nicht kann, gibt's ein YouTube-Tutorial.
25: Außerdem kümmert sie sich ums Marketing und die Buchungen. Anna macht dafür das Café. Sowas war schon immer ihr Traum.
0: Also, dass ich gerne so einen Café haben würde oder so eine kleine Backstube mit so kleinen Keksgläsern. Hab schon als kleines Kind auch mit meiner Oma immer gebacken, viel gebacken und gern gebacken. Ich habe letztens sogar, als ich privat umgezogen bin, da meine erste kleine Backform gefunden. Die steht jetzt auch noch unten im Lager so als

0: war irgendwie süß. Man macht unten so zu und geht dann hoch und legt sich selber hin. Es war irgendwie ganz süß. Gut, morgens war ein bisschen verwirrend, dass ich mir dann da auch die Zähne geputzt habe. Und ich so, hä, habe ich nicht gestern bei dir eingecheckt?
1: Aber dass es im Hostel alles etwas unkonventioneller ist, gefällt ihnen gerade gut. Auch die Nähe zu ihren Gästen.
0: Dass sich so Leben halt kurz berühren.
2: Das ist sehr schön.
0: Ja, manchmal ist es auch schön, wenn das nur kurz bleibt. Aber grundsätzlich finden wir das eigentlich so ganz, ganz schön, weil eigentlich keiner so businessmäßig unterwegs ist, sondern man ist ja hier privat. Also hier wird abends auch im Jogger im Gemeinschaftsraum gekocht und
3: einen Film geguckt.
0: Einen Film geguckt zusammen, ne? Also ja. Das ist irgendwie auch ganz süß. What's better, English or German?
1: Dass ein Hostel kein Hotel ist, sorgt manchmal auch für Missverständnisse. Bei Menschen, die sich über ein Bett für 35 Euro freuen und sich dann wundern.
0: Und wenn die dann hier feststellen, oh, das ist gar kein Einzelzimmer und ich habe gar nicht mein eigenes Badezimmer. Ich bin in einem gemischten Achtbettzimmer mit Gemeinschaftsbad. Die haben dann auch teilweise keine Chance, woanders unterzukommen und müssen dann hier schlafen. Und stellen dann fest, dass es eigentlich ganz nett ist.
1: Auch wenn sie ihr Hostel lieben, nach einem Jahr durcharbeiten, sind die zwei allmählich selbst urlaubsreif.
0: Wir planen im Sommer beide 10 Tage weg zu sein.
3: Nacheinander.
0: Nacheinander, nicht zusammen.
4: Wo macht man denn dann als Hostelbesitzerin Urlaub?
3: Im Hostel.
0: Im Hostel.
5: Na dann, schönen Urlaub, egal wo. Mit Drohnen zu besserem Pflanzenschutz. Klingt verrückt, könnte aber funktionieren. Die Landwirte aus der Region vom Arbeitskreis drüber und drunter haben heute eine neue Methode vorgestellt. Die Idee, weniger Pflanzenschutzmittel spritzen und dabei die gleiche Wirkung für ihre Pflanzen erzielen. Ob das die Zukunft auf unseren Feldern ist, wir haben uns das genauer angeschaut.
6: Wenn die Drohne abhebt, soll das Unkraut im Feld nichts mehr zu lachen haben. An der Technik hat Jona Hinze mitgewirkt. Er ist Produktspezialist für Präzisionslandwirtschaft. Und so soll es funktionieren.
7: Wir fliegen über die Fläche, arbeiten oder verwerten dieses Bildmaterial in einer Anwendung und erstellen daraus eine Karte. Auf der Karte sieht man dann in einem Umkreis dieses Nest, Unkrautnest. Und die Karte auf dem Traktor bespritzt oder appliziert dann eben nur dort, wo eben das Unkraut auch auf der Fläche dann ist.
6: Landwirt Georg Kapellmann hatte ein solches System schon vor ein paar Monaten getestet und war damals nicht so begeistert.
8: Als wir dann eine Kontrolle gemacht haben und durchs Feld gegangen sind, haben wir gesehen, dass ungefähr 60% der Pflanzen nur erkannt worden sind. Und 40 sind noch stehen geblieben.
6: Aber die Landwirte der Arbeitsgemeinschaft drüber und drunter probieren weiter, was es an neuer Technik und KI gibt. Nicht immer ganz einfach.
9: Da kommt man manchmal als Nutzer auch an seine Grenzen bei neuen Verfahren und Techniken, die umzusetzen. Und das endet zum Teil darin, dass ich als Landwirt die Maschine im Feld wieder einklappe, weil eine Datei, ein Dateiformat oder eine Applikationskarte nicht richtig auf der Maschine funktioniert oder ich es vielleicht auch nicht richtig eingestellt bekomme.
6: Heute also ein neuer Versuch mit Drohne und KI im Maisfeld. Die Drohne hat das Unkraut ausfindig gemacht. Georg Kapellmann kann jetzt mit seiner 150.000 Euro Spezialspritze über das Feld fahren. Und die Düsen spritzen automatisch nur da, wo sich das Unkraut tummelt.
8: Dieses Mal ist es sehr gut verlaufen. Ich bin eigentlich sehr zufrieden damit. Die ersten Ergebnisse sehe ich dann, wenn das Un- oder Beikraut anfängt umzugehen. Das heißt, ich denke, so in 2 bis 3 Tagen kann man schon die ersten Ergebnisse sehen. Da sieht man nämlich, dass die Unkräuter sich in ihrer Färbung verändern.
6: Etwa 25 Euro pro Hektar kostet die Nutzung des Systems. So braucht der Landwirt aber weniger Unkrautvernichtungsmittel. Heißt am Ende?
8: Das spart dem Landwirt Geld im Portemonnaie und der Umwelt natürlich dann damit auch unnötiges Herbizid.
6: Wie gut das dem Mais tut, wird sich spätestens bei der Ernte zeigen. Wie viel weniger ist den Boden belastet? Erst in ein paar Jahren.
5: Paul Freiherr von Böselager ist jetzt bei mir, Landwirt aus Swisttal. Ja, Herr von Böselager, mit Drohnen und KI in der Landwirtschaft, ist das die Zukunft?
10: Das ist die Realität heute schon.
5: Das heißt, Sie auf Ihrem Hof, wie sieht das bei Ihnen konkret aus?
10: Wir setzen das ein. Wir setzen es für verschiedene Herausforderungen ein. In unserem Fall ganz konkret eben auch zur Unkrautbekämpfung und im allgemeinen Büroalltag natürlich auch.
5: Wo sehen Sie die Fallstricke? Das sah ja eben auch noch nicht so ganz ausgereift aus im Beitrag.

0: Was machen Sie zum Beispiel, wenn Internet ausfällt oder irgendein Bug Sie quält? Wie geht es dann weiter?
1: Das sind tatsächlich die Herausforderungen, nicht die großen Themen, sondern die ganz kleinen, das ausgefallene Internet. Dann funktioniert auch kein Trecker mehr. Und insofern macht einem das natürlich schon Sorge, wenn wir heute erleben, dass wir da in diesen Themen anfällig und verletzbar sind als Gesellschaft hier in Deutschland.
0: Das heißt, es macht Sie auch abhängig?
1: Absolut, klar.
0: Aber wo sind die Vorteile?
1: Die Vorteile liegen darin, dass wir eine sehr präzise und eine sehr umweltschonende Bewirtschaftung anstreben, die im besten Fall auch noch kostengünstig ist. Mhm.
0: Glauben Sie so, dass man Landwirtschaft und Umweltschutzaspekte besser unter einen Hut bringen kann, perspektivisch?
1: Auf jeden Fall. Der beste Umweltschutz ist eben auf geringer Fläche möglichst viel zu ernten. Dann bleibt Platz für Wildnis, dann bleibt Platz für die Natur. Mhm. Und da hilft diese Technik sicherlich und reduziert, wie wir das ja ganz eindrücklich sehen konnten, auch die Belastung mit Pestiziden oder eben mit mechanischen Verfahren.
0: Das klingt nach viel Hightech, natürlich auch nach Kosten. Das ist sicher auch nicht für jeden Betrieb machbar, oder?
1: Das kommt drauf an. Am Ende des Tages sind Kosten für uns dann relevant, wenn wir sie auf den Hektar runterbrechen. Das heißt, die Anschaffung als solche ist nicht unbedingt entscheidend. Und die Auslastung, das heißt, der Einsatz ist viel wichtiger. Wir zum Beispiel nutzen Maschinen, die eine Genossenschaft angeschafft hat und eben dann mehreren Landwirten zur Verfügung stellt.
0: Das heißt, die teilen die Technik, wie man früher auch Mähdrescher oder immer noch wahrscheinlich Mähdrescher teilt, richtig?
1: Genau so ist es.
0: Okay. Wird denn der Landwirt der Zukunft oder der Gegenwart, wie Sie sagen, eher Datenmanager als Treckerfahrer? Ist das so tatsächlich?
1: Also Treckerfahrer ist er schon lange nicht mehr. Und ich würde sagen, er bleibt in Zukunft weiterhin ein ziemlich cooler Typ, der gut ausgebildet, sehr viel in seinem Berufsalltag zu leisten hat. Und Datenmanager ist viel zu wenig.
0: Aber auf dem Trecker fährt noch einer mit schon, ne?
1: Der fährt mit, um sich die Dinge zu beschauen, aber die Maschine macht die Arbeit ganz von alleine.
0: Macht Ihnen das Spaß, sich so mit Technik auseinanderzusetzen? Sie sind ja Landwirt geworden, weil Sie Pflanzen kultivieren wollten.
1: Technik ist ein Teil davon, aber am meisten macht mir natürlich die Arbeit mit dem Boden und den Pflanzen Spaß. Das ist einfach bis heute das gleiche Wunder wie vor 30 Jahren, wie aus einem kleinen Korn eine neue Pflanze wird, ganz klar.
0: Und das wird immer bleiben. Vielen Dank, so ist es. Paul Freiherr von Böselager, für den Besuch heute bei uns. Dankeschön. Vor dem Bonner Landgericht muss sich seit heute ein Assistenzlehrer verantworten. Der 36-Jährige soll laut Anklage eine 13 Jahre alte Schülerin in 3 Fällen sexuell missbraucht haben.
2: Der Mann legte vor Gericht am ersten Prozesstag ein Geständnis ab. Er sagte, er bereue die Taten und entschuldige sich für sein Handeln. Nach Angaben der Staatsanwaltschaft war der Angeklagte an einer Bonner Privatschule als Nachhilfelehrer tätig. Im Oktober hatte der Schulleiter ihn bei der Polizei angezeigt. Dem Mann droht eine mehrjährige Haftstrafe. Ein Urteil wird Ende des Monats erwartet.
0: Eine Prothese für einen dreibeinigen Hund? Normalerweise stellen Orthopädie-Mechaniker ja Prothesen für Menschen her. Inzwischen gibt es immer mehr Tierhalter, die bereit sind, solche Hilfsmittel für ihre Tiere in Auftrag zu geben. Also hat Larissa Wenner aus Windeck sich auf Haus- und Nutztiere spezialisiert. Ihre kleinsten tierischen Patienten haben Federn und 2 Beine, beziehungsweise 1.
3: Ich muss jetzt einmal durch.
2: Viel Feingefühl ist gefragt, wenn Larissa Wenner eine Prothese anfertigt, denn sie darf nirgendwo drücken. Wie das geht, hat sie in der Ausbildung zur Orthopädie-Technik-Mechanikerin gelernt, und zwar in einem Betrieb, der auch tierische Patienten versorgte.
4: Mein Berufswunsch war, Handwerk und Tiere irgendwie zu vereinen. Und da hat man nicht so die Riesenauswahl. Darüber bin ich auf die Orthopädie-Technik gekommen. Das ist halt wirklich Leidenschaft und ohne bin ich nicht glücklich, also mache ich es. Das macht einen natürlich immer sehr zufrieden, wenn man sieht, dass man da jemandem so Lebensqualität schenken kann.
2: Heutige Patientin, das schwedische Blumenhund Polly. Ihr musste als Küken ein Bein amputiert werden. Jetzt bekommt sie eine Prothese. Nicht ganz einfach.
4: Wir haben zwar hinten eine Vorwölbung von den Knochen, aber es ist halt trotzdem alles relativ rund. Und das macht es halt tatsächlich schwierig, dass es dann auch in der Bewegung eben sich nicht zur Seite abspreizt. Ansonsten ist das, was man beim Huhn halt immer überlegen muss, wie ist es auch für den Halter umsetzbar? Weil beim Hund ist es ja so, mit dem lebt man zusammen, man zieht es ein, wenn man rausgeht. Ne? Und das ist beim Huhn ja anders, das hat ja ganz viel Leben ohne einen. Ja, und da muss man halt sonst auch immer gucken, ist es für den Halter möglich, dass man das auch vernünftig pflegt, dem Huhn auch wieder an- und auszieht.
5: Mal gucken, wie sie sich bewegt.
2: Zu viel Aufwand für ein Huhn? Für Sabine Paulsen ist das keine Frage. Sie nimmt Hühner aus Legebatterien auf, die dann oft gehandicapt sind. Polly ist als Rassehuhn zwar eine Ausnahme, aber Sabine Paulsen will all ihren Hühnern helfen.
5: Weil wir würden das für unsere Anführungszeichen Haustiere genauso tun. Und für mich ist ein Huhn mittlerweile kein Nutztier mehr, sondern ein Haustier.
2: Dafür ist sie auch bereit, selbst 300 Euro zu bezahlen. In Zeiten, in denen zum Beispiel Menschen in Kriegsgebieten ohne Prothesen zurechtkommen müssen, kann nicht jeder dieses Engagement verstehen.
6: Also wenn jetzt hier ein Mensch reinkäme, der halt also aus der Ukraine zum Beispiel, der kein Geld hätte, wobei hier in Deutschland dann ja wieder eine Kostendeckung gegeben wäre, würde ich den wahnsinnig gerne versorgen. Ich durfte es aber tatsächlich nicht. Weil die Orthopädietechnik meisterpflichtig ist, die Tierorthopädie nicht, die ist gar nicht geregelt. Aber grundsätzlich würde ich da sehr gerne auch helfen. Ich finde, man kann es halt nicht vergleichen.
2: Hier wartet jetzt auch schon der nächste Kunde, Border Collie Beat. Er trägt eine Schiene, seit er sich vor 9 Monaten das Gelenk verletzt hat.
5: Würde ich schon sagen, dass es hier an der Stelle hier unten auch drückt, wo es hier auch rot ist.
2: Also wird nochmal angepasst. Das kann sie jetzt gleich im Termin machen. Probelaufen auf einem kleinen Spaziergang mit Larissas Hunden. Beide mit einem amputierten Bein, was ihre Perspektive nochmal erweitert hat.
6: Ich mache mir halt viel Gedanken darum, wie ist das für das Tier? Also ist das so für das Tier auch lebenswert? Und wie können wir halt am meisten Lebensqualität da wieder rausholen?
7: Das sieht eigentlich so aus, als wäre da jetzt wirklich Platz.
2: Mit ihrer Selbstständigkeit hat Larissa Wenner jedenfalls den richtigen Weg für sich gefunden. Mehr als 100 Tiere hat sie schon behandelt und bringt jeden Tag Tiere mit Handicap wieder auf die Beine.
0: Kein Nachfolger gefunden, die alte Eisdiele einfach entsorgen. Für Daniela Popp kam das nicht in Frage. Die gebürtige Rumänin hat sich in Mechernich-Antweiler ihren Traum von der eigenen Eisdiele erfüllt. Und zwar mit einem Inventar, das schon eine eigene Geschichte mitgebracht hat. Theke, Einrichtung, Eisbecher, alles stammt aus einer anderen Eisdiele und bekommt jetzt in dem kleinen Ort ein zweites Leben.
8: Möchtest du bunte Streusel?

0: Eigentlich wollte Daniela Popp Finanzmanagement studieren, doch ein Studentenjob führte sie in die Eisdiele. Schnell steht ihr Traum fest, ein eigenes Eiscafé eröffnen. Gesagt, getan, im Internet findet sie die komplette Einrichtung in Berlin.
1: Dann bin ich mit meinem Mann dahin gefahren. Und haben wir das gesehen und den Deal gemacht.
0: Weil die Geräte noch gut erhalten sind und sie den früheren Besitzer aus Berlin sympathisch findet, übernimmt sie auch den Namen Eismastro. Der Vorgänger gibt ihr sogar die original italienischen Eisrezepte mit.
1: Der hat über 60 Jahre, denke ich, als Eismann gearbeitet. Der hat Eis gemacht, Eis hergestellt und das war immer sein Traum, ne? Und ja, dann hat mir einfach ein paar Rezepte schon mal weiter. Und dann mache ich jetzt weiter.
0: Die Kunden kommen auch von weiter her für ein Schokoeis. Aktuell sind Butterkeks und Walnuss mit Feige die Renner im Dorf. Ständig kommen neue Sorten dazu. Die Chefin gibt gerne mal einen Probierlöffel über die Theke. Eigenwerbung für neue Sorten.
2: Super, also das war eine Bereicherung fürs Dorf, auf jeden Fall. Ja.
3: Das Haselnuss ist auf jeden Fall spitzenmäßig.
4: Weil es das beste Eis aus dem Kreis Euskirchen ist.
5: Man kann mit den Kindern gerne hier hingehen. Hat mit immer schon ein Stündchen beschäftigt, die Enkelkinder.
0: 6 Tage die Woche hat die Eisdiele geöffnet. Daniela Popp stemmt alles allein. Und was findet die Eisdielenchefin an einem sonnigen Tag an ihrem Job am schönsten?
1: Wenn die Kinder glücklich sind.
0: Die Berliner Eisdiele in Mechernich wird in diesem Sommer bestimmt noch viele Kinder glücklich machen.
6: Vor rund 45 Jahren machte die Bonner Tapetenfabrik in Beuel dicht. Heute wird das denkmalgeschützte Gebäude als Kultur- und Gewerbepark genutzt, unter anderem mit einem Fitnesscenter, Handwerkern und Künstlern. Nur ein kleines Schild außen am Gebäude verrät, was sich auf 600 Quadratmetern im Keller der alten Fabrik verbirgt. Eine ganz eigene Welt im Maßstab 1 zu 32.
7: In dieser Welt dreht sich das Rad der Zeit ein bisschen langsamer. Hier fahren alle Züge noch pünktlich und es gibt kaum ein Problem, das Männer nicht lösen könnten. Zum Beispiel diesen Bahnübergang verkehrssicher machen.
8: Ganz am Ende soll er hoch und runter gehen. Die Motoren habe ich jetzt noch nicht dran. Erstmal habe ich nur das Softwareprogramm geschrieben. Mal gucken.
7: Marius ist mit 18 das jüngste Mitglied im Modelleisenbahnclub Spur 1. Er und die anderen machen gerade die Anlage für den nächsten öffentlichen Besuchstag Ende Mai fit.
8: Also die Messeinheit funktioniert und die Spannungsversorgung ist gesichert. Das heißt, wir können jetzt gleich mit dem nächsten Test fortfahren.
9: Manchmal will er nicht so, wie ich will.
7: Markus Friesdorf tüftelt in einer anderen Ecke an einem echten Schätzchen.
9: Das ist ein Krokodil. Im Endeffekt das, das Must-Have, überragendes Modell. Und gibt es schon seit den Anfängen in den 20er Jahren und ist immer ausverkauft.
7: Die alte Lok fuhr nicht mehr, deshalb hat er sie zerlegt, gereinigt und wieder zusammengebaut.
9: Das so wiederherzustellen sind 8 bis 10 Stunden Arbeit.
7: Seit fast 30 Jahren bauen die Clubmitglieder die Spur-1-Anlage immer weiter aus. 40 Meter lang, eine der größten in Deutschland. Marius macht hier mit, seit er 12 ist. Der Abiturient mag die technischen Spielereien wie die authentischen Geräusche der Loks.
8: Also da wird wirklich in so einem Soundlabor wirklich versucht, den Ton entweder aus Originalaufnahmen oder aus nachkonstruierten Geräuschen das nachzubauen. Was auch viel Spaß am Modellbau mir persönlich macht, ist dieses Ausgestalten von so kleinen Geschichten immer. Das macht mir sehr viel Spaß.

0: durchführen. Ne? Heb mal gerade hoch, damit ich an den an das Tor komme.
1: Die drei tüfteln an einem historischen Ringlokschuppen mit Drehscheibe.
0: Und da sind wir dabei zu überlegen, wie, mit welchen Motoren kriegen wir das bewerkstelligt.
2: Ja, es ist halt wahnsinnig vielfältig. Man ist Architekt hier, ja? Man ist irgendwie Zimmermann, dann ist man wieder Feinmechaniker.
1: Feinmechaniker Markus Friesdorf ist fertig mit dem Job. Jetzt sollte das Krokodil wieder fahren.
3: Sehr schön.
4: Zufrieden?
1: Und Marius übt sich im Steuern für den Besuchertag.
5: Also es ist schon schwierig, immer den Überblick zu behalten, wo welcher Zug hier genau ist. Das muss so ein bisschen auf Erfahrung basieren.
6: Entgleisungen sind auch sehr beliebt.
1: Am 31. Mai sind alle Eisenbahnfans in die Tapetenfabrik eingeladen. Und in ihrer kleinen Welt stehen die Chancen gut, dass auch am Besuchertag alle Züge ohne Entgleisung und Verspätung sicher ans Ziel kommen.
7: Also am 31. Mai auf in die Tapetenfabrik. Ich liebe ja das viele Grün gerade im Wald. Vielen Dank an Peter Dakota für das Foto, das er bei einem Spaziergang am Godesberger Bach durch das Pechertal gemacht hat. Das Wetter könnte gerade ein bisschen besser sein und damit sind wir bei den Aussichten. In der Nacht ziehen nach Mitternacht von der Eifel her wieder neue Schauer auf. Die Temperaturen sinken auf 13 bis 10 Grad. Der Mittwoch startet überwiegend grau und wechselhaft. Immer wieder ziehen Schauer durch. Zwischendurch zeigt sich aber auch mal kurz die Sonne. Am Nachmittag und Abend wird es etwas freundlicher. Allerdings sind weiter einzelne Schauer und kurze Gewitter möglich. Die Temperaturen erreichen 17 bis 20 Grad. Und wir schauen auf die Aussichten. Am Donnerstag freundlich und meist trocken bei bis zu 24 Grad. Der Freitag bringt dann viel Sonne, sommerliche 28 Grad und am Sonntag sonnig, von früh bis spät und heiß 30 Grad. Wow, wir steigern uns. Ja, soweit von uns aus Bonn für heute. Danke, dass Sie dabei waren. Hier im WDR-Fernsehen kommen gleich Freunde des Fernsehkrimis auf Ihre Kosten. Es geht weiter mit einem Tatort aus Saarbrücken, gleich nach der Tagesschau. Schönen Abend Ihnen, tschüss und wir sehen uns morgen.
8: Ein Baby schwebt in einem Duisburger Krankenhaus in Lebensgefahr, doch mitten in der Nacht verschwindet es mit seiner Mutter. Die Polizei fahndet seitdem mit einem Großaufgebot nach dem 6 Monate alten Jungen und der Mutter. Die Mutter hat das Kind wohl selbst aus dem Krankenhaus rausgeholt.
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8: Und damit herzlich willkommen zu Ihrer Lokalzeit für Duisburg und den Niederrhein. Schön, dass Sie mit dabei sind. Bei der Meldung muss man ganz schön schlucken. Seit heute Nacht wird in Duisburg ein Säugling vermisst. Der kleine Junge war zur Behandlung im Helios St. Johannes Klinikum. Und klar ist, er brauchte dringend ärztliche Behandlung. Doch die Mutter nimmt ihn mit. Seitdem sucht die Polizei mit Hochdruck nach dem Baby.
10: Es ist gegen 2 Uhr, mitten in der Nacht. Der 6 Monate alte Junge wird in der Helios St. Johannes Klinik behandelt. Sein Zustand ist kritisch. Er muss dringend medizinisch behandelt werden. Seine Mutter ist bei ihm auf der Station. Doch dann überschlagen sich die Ereignisse. Entgegen des ärztlichen Rats entscheidet sich die 31-Jährige, ihren Sohn mitzunehmen und verlässt das Krankenhaus. Die Kriminalpolizei wird sofort eingeschaltet.
11: Die Situation ist deswegen schwierig, weil bei dem Kind eine Lebensgefahr besteht, weil eine medizinische Behandlung noch nicht abgeschlossen war. Und wir sprechen hier über eine Gefahr für Leib, Leben und Gesundheit des Kindes. Und deswegen bitten wir die Bevölkerung um Mithilfe bei den Fahndungsmaßnahmen, sodass das Kind schnellstmöglich medizinische Versorgung erhält.
10: An der Wohnanschrift wird sie heute nicht angetroffen. Auch ein Spürhund sucht nach Mutter und Kind. Die Ermittlungen laufen auf Hochtouren. Inzwischen hat die Polizei eine öffentliche Fahndung nach der Mutter ausgerufen. Demnach ist die 31-jährige Rumänin ca. 1,70 Meter groß und hat lange schwarze Haare, oft zu einem Dutt gebunden. Außerdem trug sie einen Rock, als sie das letzte Mal gesehen wurde.
11: Sie sieht nach ersten Erkenntnissen älter aus, als sie ist. Somit bitten wir die Bevölkerung, wenn Sie die Dame antreffen, verständigen Sie den Notruf. Darüber hinaus nimmt die Polizei Duisburg Hinweise selbstverständlich entgegen.
10: Was die Beweggründe der Frau sind, ob sie sich in einem psychischen Ausnahmezustand befindet, darüber wollte die Polizei keine Aussagen machen. Jetzt müsse das Kind zunächst schnellstmöglich gefunden werden.
8: Ja, und an dem Thema bleiben wir natürlich dran. 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Aktuell gibt die Polizei auch noch weitere Details bekannt. Es könnte sein, dass die Mutter mit einem VW Charan mit ausländischem Kennzeichen unterwegs sein könnte. Bei ihr sind mutmaßlich noch eine weitere männliche Person und mehrere Kinder. Ja, und jetzt schauen wir nach Goch. Da gab es heute Proteste vor dem Rathaus. Bis vor einer Stunde haben sich da über 100 Sportler getroffen und demonstriert. Das sehen Sie hier gerade, direkt vor der Ratssitzung. Aufgerufen hat der Verein FC Concordia 1919. Der versucht seit Jahren, einen neuen Kunstrasenplatz zu bekommen. Der Rat der Stadt hatte das auch bewilligt. Aber weil es eine erhoffte Förderung vom Bund nicht gibt, fehlen 600.000 Euro für die Sanierung. Die AfD-Fraktion hatte damals auch zugestimmt, wenn es eine Förderung gibt. Jetzt haben sie einen weiteren Antrag eingebracht. Sie möchte prüfen lassen, ob das Vereinsgelände als Bauland genutzt werden könnte. Für den Verein ein echter Schock.
3: Es geht um dieses Gelände. Zwei Fußballplätze, zwei Buhlanlagen, ein Vereinsheim seit 1919, Heimat der Concordia Goch. Aber in städtischem Besitz und die Stadt ist klamm. Christian Rothgang und Pascal Vermaaten können es nicht fassen, dass überhaupt jemand darüber nachdenkt, aus ihrer Sportanlage ein Baugebiet zu machen.
4: Wir haben eine Handicap-Mannschaft gegründet. Daraus ist eine Inklusionsmannschaft entstanden, die am Ligabetrieb teilnehmen. Wir haben uns einfach hier weiterentwickelt in den letzten 3 Jahren ganz besonders. Und hier ist einfach unser Zuhause und hier fühlen wir uns wohl und sind eine ganz tolle Gemeinschaft geworden. Und deshalb ist uns auch dieser Platz hier an dieser Stelle im Westen von Goch so wichtig.
3: Die Concordia Goch sieht ihre mehr als 100-jährige Existenz bedroht von der Idee der AfD-Fraktion in Goch. Die wolle nicht den Verein zerstören, sagt der Fraktionsvorsitzende, aber man müsse ergebnisoffen denken.
12: Die Stadt soll prüfen, ob die theoretische Möglichkeit besteht, dass dieser Verein durch eine Veränderung des Standortes weiter gefördert werden kann und betrieben werden kann ohne Einschränkungen und daraufhin vielleicht die Möglichkeit besteht, dieses Wohngebiet oder dieses Gebiet zu einem Wohngebiet umzuwidmen.
3: Ob diese Überlegungen überhaupt eine Rolle spielen, darüber könnte heute Abend im Rat der Stadt abgestimmt werden. Die Concordia Goch will nicht umgesiedelt werden von einem Ende ans andere Ende der Stadt. Der Verein ist stolz, dass gerade erst die Mitgliederzahl auf mehr als 450 gestiegen ist. Gestern wurden deshalb bereits Protestplakate für heute Abend vorbereitet. Das Ziel, die Sportstätte an der Wulkeskuhle auch ohne Bundesförderung zu modernisieren. Und auch der Landessportbund signalisiert, dass es auf Landesebene noch Finanztöpfe gibt.
13: Wir haben ja die sehr erfreuliche Entwicklung, dass wir mittlerweile die Rekordzahl von 5,6 Millionen Mitgliedern haben in den Sportvereinen. Und wenn ich diese Mitglieder mit vernünftigen Angeboten versorgen will, brauche ich Sportstätten. Und deswegen ist es gut, wenn man in Sportstätten investiert. Das Land gibt, seit kurzem wurde es angekündigt, wieder 600 Millionen Euro für Sportstätten, kommunale Sportanlagen.
3: Vielleicht ist das ja die Chance, den neuen Kunstrasenplatz noch zu bekommen. Aufgeben ist keine Option.
4: Wir haben innerhalb von 9 Tagen über 700 Unterschriften gesammelt, haben wahnsinnigen Zuspruch bekommen, auch aus verschiedenen Fraktionen. Und wir haben alle Mitglieder mobilisiert, alle unterstützen uns, wir stehen zusammen und wir glauben fest daran, dass wir unser Ziel erreichen.
3: Nach der Ratssitzung heute Abend werden Sie wissen, wie es weitergeht.
8: Ja, und kurz vor der Sendung kam jetzt noch die Meldung, dass der Antrag der AfD mehrheitlich abgelehnt wurde. Stattdessen sollen erneut Fördergelder beantragt werden, damit es mit einem Kunstrasenplatz für Concordia klappt. Ja, und jetzt schauen wir mal auf die niederländische Seite dieser Grenze hinaus, auf einen wirklichen Hollywood-Filmklassiker. Die Brücke von Arnhem oder international A Bridge Too Far. Das ist ein Kriegsfilmklassiker mit einer echten Starbesetzung von Sean Connery bis Michael Caine. Darin erzählt wird die Schlacht um die Brücke von Arnhem im Jahr 1944. Besonders spannend ist, dass der Hollywood-Film gar nicht in Arnhem selbst gedreht wurde, sondern im niederländischen Deventer. Und genau dort erinnert jetzt eine Ausstellung an die Dreharbeiten vor fast 50 Jahren mit Einblicke hinter die Kulissen.
14: Hier fand 1944 die echte Brückenschlacht statt. In Arnhem wollten die Alliierten Befreier auf die rechte Rheinseite gelangen. Die Nazi-Besatzer wollten das verhindern. Nach dem Krieg wurde Arnhem modern wieder aufgebaut. Gut 50 Kilometer entfernt diente deshalb das mittelalterliche Deventer als Filmkulisse. A Bridge Too Far, wie es im Original heißt, wurde also hier gedreht und er war damals als Statist dabei.
15: Hier bin ich als Fahrer dieser Leiterwagen. In SS-Uniform war ich 25 Jahre alt.
14: Als Berufsfeuerwehrmann war er sowieso ständig am Drehort.
15: Überall, wo es gefährlich wäre oder Brandgefahr gibt, sind wir dazu gewesen.
14: Als einer von vielen Zeitzeugen, dass auch er beitragen konnte zur Ausstellung, freut den Museumsdirektor. Wir haben die Einwohner schon vor 2 Jahren aufgerufen, sich hier zu melden mit Requisiten von der Filmproduktion, mit Geschichten, Erinnerungen. Das haben wir zusammengetragen, plus Exponate von Sammlern. Das Museum ist im ehemaligen Wagenhaus von Deventer. Wir machen immer wieder verschiedene Ausstellungen, aber das ist eine ganz besondere, weil es jeden sofort emotional packt. Es ist ja die jüngere Geschichte. Sehr viele, nicht nur in Deventer, verbinden damit persönliche Erinnerungen.
15: Es ist passiert, dass einer von den Akteuren, die ist von der Brücke explodiert und runtergefallen, aber da war ein Springkissen, 2 Stück nebeneinander, und da ist er dazwischen gefallen und hat hier seinen Knochen gebrochen. Und der wird abgeführt zum Krankenhaus.
14: 1976 drehte sich in der Stadt alles um den Hollywood-Blockbuster, 7 Monate lang. Ein Audioguide erklärt auch auf Deutsch, was alles zu sehen ist.
16: Es sind natürlich viele militäre Objekte, Uniform, ein Gewehr.
14: Es sind Militarier, Uniformen, Gewehre, aber auch Papiere, viele Fotos, Filmskripte, Dias, Filmaufnahmen, die Amateure von den Dreharbeiten gemacht haben. Originale Filmszenen sind auch zu sehen. Die wahren Kriegsereignisse und Hollywood in Deventer mit Stars wie Sean Connery ziehen Besucher in den Bann.
17: Natürlich, es ist altijd interessant.
14: Interessant, was hier geschehen ist früher.
18: Ja, das ist sowieso natürlich indrückweckend.
14: Ja, natürlich beeindruckend, und man sollte es auch nicht vergessen. Und dass der Film in Deventer gedreht wurde, ist was Besonderes.
18: Dass dieser Film ist aufgenommen, ist natürlich auch sehr besonder.
14: Vor Museum, einer der Drehorte. Hier mitten im Herzen der Stadt wurden wichtige Szenen gefilmt. Die Befreiung von Eindhoven. Mehr als 1500 Einwohner aus Deventer waren dabei.
16: Mehr als 1500 Deventeraren haben an die Aufnahmen teilgenommen.
14: Einmal musste Fred Förch weg vom Set. Seine Tochter wurde geboren.
15: Die wird dann unter uns ein Bridge-to-Far-Kind genannt.
14: Und wie Hollywood vor 50 Jahren an die Eifel nach Deventer kam, das können sich Besuchergruppen auch von deutschsprachigen Tourguides erklären.

0: lassen.
1: Ja, also auf jeden Fall sehr, sehr spannend. Ich freue mich sehr, dass Fredde Förch und Fred Finnmann bei mir sind, die beide selber bei diesen Dreharbeiten mitgewirkt haben. Denken Sie noch oft an diese Zeit, an diese besondere Zeit für Sie zurück?
2: Ja, jetzt wieder schon, aber das geht natürlich in die Vergangenheit. Aber wir haben in 7 Monaten da mitgearbeitet, von April bis Oktober. Und wir waren hauptberuflich waren wir bei der Feuerwehr und dann nebenberuflich bei der Set, wenn man einen Krankenwagen brauchte. Wir fahrten die Krankenwagens und mit einem Löschteam die Löschfahrzeuge.
1: Wie kann man sich das vorstellen? Sie sagten gerade, Sie waren bei der Feuerwehr, bei der Berufsfeuerwehr. Mussten Sie sich trotzdem irgendwie bewerben? Wir kennen das hier aus Duisburg von den Tributen von Panem im Landschaftspark. Da gab es Castings. Mussten Sie sich da auch bewerben oder waren Sie so dabei?
3: Nein, wir waren so. Wir hatten eine Liste, da kann man seinen Namen unterschreiben und dann gehen wir einfach. Nur wenn wir keine Shift haben mit der Feuerwehr.
1: Jetzt muss man sagen, A Bridge Too Far, das war bis damals der teuerste Hollywood-Film. 26 Millionen Euro damals, oder 26 Millionen hat das gekostet. Haben Sie da als Statist eigentlich auch was bekommen?
2: Wenn du mitmachst als Statist, dann bekommst du was. Aber das ist auch nicht zu ganz, ganz viel. Aber es ist ganz schön. Wir hatten in die Zeit gar keine Ahnung, von was für eine Art von Film es war. Und das hat sich erwachsen. Und da viele bekannte Namen von Akteuren und sowas weltweit zu uns kamen und wir auch da in die Nähe waren.
1: Ich wollte gerade sagen, Sie kamen in die Nähe von Stars. Hat man denn mit denen mal reden können oder waren
3: ja,
1: die eigentlich?
3: Ja. Das ging. Mit den Engländern und deutschen Akteuren konnte man sehr gut reden. Die waren sehr interessiert in alles. Die Amerikaner waren ein bisschen abständlich.
1: Okay, auch sehr spannend. Gab es denn so eine Szene, so einen beeindruckenden Moment, wo Sie sagen, den werde ich nie vergessen bei diesen langen Dreharbeiten?
2: Naja, ich war Fahrer im Leiterwagen in SS-Uniform. Und da gibt es in Minute 5, 7, so Anfang der Film, entlang ein Kanal mit einem Leiterwagen. Da war ich in SS-Uniform als Fahrer. Und dann hat für mein Fenster hat ein deutscher Soldat gestanden. Und da ging meine Filmkarriere. Und da führten wir entlang des Kanals mit Pferde und Wagen, mit Leute. Und die Leiterwagen, die war völlig poliert. Ja? Die kam morgens um 7 in eine Wiese und da war jemand, ich denke, bin ich dann hier falsch? Aber dann kommen die Leute und dann haben die mit so einem Unkrautsprüher, ja, haben die ganze polierte Masse völlig vernichtigt. Und da war das Fahrzeug war dreckig. Mhm. Und da hat man Stroh drauf aufgepackt und Fahrräder und Leute drauf, Soldaten drauf. Und dann 5-mal ist die Gruppe 5-mal entlang des Kanals gekommen. Und das war natürlich das Zurückziehen der Deutschen. Aber Aufnahme 5, da würden die Leute auch ein bisschen die Schulter hängen lassen dann und ziehen sich dann zurück.
1: Ja, ja. Absolut. Noch ganz kurz vielleicht, jetzt ist ja die Ausstellung in Deventer. Ja. Was würden Sie sagen, lohnt sich das als jemand, der lange beim Film dabei war?
3: Ja, ich denke schon, aber es lohnt sich auch, um rundzuschauen in Deventer selbst und die Brücke. Deventer ist eine alte Hansestadt. Deutschland kennt auch alte Hansestädte. Dus so. Komm ruhig nach Deventer und schau mal rum, auch in die Museum der Waag.
1: Also auf jeden Fall mal vorbeischauen und man sollte sagen, die Städte in den Niederlanden sind ja wirklich wunderschön. Vielen Dank, dass Sie da waren. Man kann sagen, dankjewel für Ihre Zeit. Und man muss sagen, Sie sind jetzt wirklich 3 Stunden unterwegs, um hier quasi da zu sein. Also vielen Dank nochmal, dass Sie heute hier waren.
3: Danke für die Einladung.
1: Danke. Ja, und jetzt schauen wir wieder auf die deutsche Seite, und zwar in Richtung Reichswald. Da geht nämlich der Streit um mögliche Windräder in die nächste Runde. Beim Bürgerentscheid 2024 wurde ja gegen einen Nationalpark Reichswald gestimmt. Das war ja schon damals ein echt emotionales Thema. Ich habe selber als Reporter im Kreis Kleve immer wieder das gemerkt, dass ja die Stimmung wirklich gekocht hat. Wenn der Nationalpark gekommen wäre, dann wären Windräder erstmal vom Tisch gewesen. Jetzt könnten sie aber doch kommen. ABO Energy will laut eigenen Angaben den Bauantrag für Windanlagen einreichen. Die Fläche ist im Regionalplan als sogenanntes Windvorranggebiet vorgesehen.
4: 11 Windräder, jedes fast ein eigenes Kraftwerk. Zusammen sollen sie genug Strom für Zehntausende Haushalte liefern. Gebaut werden sollen die Anlagen aber im Reichswald. Genau darum wird seit Jahren gestritten. Befürworter sehen dort einen guten Standort für erneuerbare Energie. Gegner warnen vor Eingriffen in Wald- und Schutzgebiete. Auch Gemeinden auf niederländischer Seite hatten schon Bedenken angemeldet. Aber Energy hat die Standorte nach eigenen Angaben angepasst und neue Gutachten erstellt. Der Kreis Kleve teilt allerdings mit,

0: dass die Unterlagen bisher noch nicht vorliegen. Wenn der Antrag eingereicht und später genehmigt wird, könnte der Bau 2027 beginnen.
1: Wenn es uns nicht gut geht, dann gehen wir ja zum Arzt. Ist ja irgendwie ganz selbstverständlich für viele von uns. Aber was, wenn man nicht krankenversichert ist? So geht es immer mehr Menschen im Ruhrgebiet, das beobachten die Malteser. Weil sie illegal hier leben oder weil sie durchs Netz gerutscht sind. Dann Hilfe zu finden, das ist oft ein großes Problem. In Duisburg kümmern sich die Malteser genau um diese Menschen mit einer Ambulanz für Menschen ohne Krankenversicherung. Wir waren bei einer Sprechstunde für Schwangere mit dabei.
2: Wer hier hinkommt, lebt in komplizierten Verhältnissen, ohne Papiere oder ist durchs soziale Netz gerutscht. In der Malteser-Ambulanz in Duisburg werden Patienten auch ohne Krankenversicherung versorgt.
3: Wenn man das weiß, dass es eben Menschen gibt, die nicht so zum Arzt gehen können wie Sie und ich. Wenn ich den Bedarf sehe und weiß, ich kann da was tun, dann möchte ich da auch was tun.
2: Die Essener Gynäkologin Delia Streuter kümmert sich ehrenamtlich um Schwangere.
3: Also so ein ganz so ein kleines Baby sehe ich, ne? So zweiter Monat circa.
2: Es kommen Frauen aus Osteuropa oder auch Afrika. Oft ist das Problem, dass deren Ehemann zwar krankenversichert ist, aber die Familienversicherung Belege für die Trauung fordert, die es in vielen Ländern nicht gibt. Oder Asylverfahren laufen und Anträge auf medizinische Hilfe dauern zu lang. Anne Rauhut hat die Angebote der Malteser über Jahre aufgebaut.
4: Unsere Patienten haben niemanden. Die können also nicht ins Krankenhaus gehen. Darum haben auch sehr viele der Patienten haben meine private Handynummer.
2: In die Ambulanz in Duisburg kommen Menschen aus dem ganzen Ruhrgebiet. Im vorigen Jahr betreuten die Ehrenamtlerinnen 1149 Patienten, darunter 357 Schwangere.
4: Das sind zunehmend deutsche Patienten, die also nicht mehr im System sind. Und da gibt es also sehr hohe Zahlen, auch die ansteigend sind.
2: Etwa wenn Privatversicherte in die Pleite rutschen. Sie sagen hier, jeder muss medizinisch versorgt werden. Gerade bei Schwangerschaften gelte es, Frührisiken für Mütter und Kinder zu erkennen.
5: Eine normale Geburt wäre zu gefährlich für sie und das Kind.
2: Diese Patientin hatte schon eine Fehlgeburt und eine Operation an der Gebärmutter. Sie wird einen Kaiserschnitt brauchen.
3: Dann ist es natürlich an mir, wie kriege ich diese Patientin irgendwo in eine Klinik angebunden, die bereit ist, sie sich auch vorher anzugucken. Und diese Frage, wer das nachher bezahlt und wie die Kostenträger sind, erstmal hinten anstellt.
2: Sie hoffen, dass alles gelingt, wie bei Mariama. Sie wurde hier betreut und kommt mit ihren Zwillingen zur Nachsorge.
5: Es war nicht leicht, weil einer oben lag, einer unten. Aber diese beiden haben sehr auf mich aufgepasst. Und jetzt habe ich meine Kinder.
2: Die Malteser sind froh, dass Landesregierung und Städte ihre Arbeit zunehmend unterstützen. Eine Clearingstelle hilft Patienten dabei, zu klären, ob sie nicht doch einen Versicherungsschutz haben. Duisburg, Essen und Dortmund betonen die Bedeutung dieser Stellen und wünschen sich deren Ausbau. Dennoch.
4: Das Hauptziel ist natürlich das Recht auf eine Gesundheitsversorgung. Also zum Beispiel Versorgung von Kindern ohne Wenn und Aber.
3: Also es wäre schon toll, wenn es uns nicht geben müsste.
1: Was haben Sie heute vor 25 Jahren gemacht, also am 19. Mai 2001? Ich weiß es ehrlicherweise bei mir nicht, aber viele Fußballfans aus dem Ruhrgebiet kennen dieses Datum. Na, ich würde sagen, sie fühlen dieses Datum, kann man schon sagen. Denn da gab es ein regelrechtes Fußballdrama. Schalke 04 geht da als Meister der Herzen in die Geschichte ein. Die Schalker dachten gut 4 Minuten, sie sind deutscher Meister und mussten dann mit ansehen, wie die Bayern noch ein Tor schossen und die Meisterschaft holten. Hautnah mit dabei war unser Kollege Uwe Dietz. Der hat sich gemeinsam mit den Beteiligten und vielen Fans an diesen unfassbaren Moment erinnert.
6: Wenn sich der Reporter von damals und Schalkes Jahrhunderttrainer treffen, dann begegnen sich auch Leidensgenossen.
7: Haben Sie auch so wie ich immer noch eine Gänsehaut?
8: Ja, eine Gänsehaut insofern, dass man daran denkt. Aber ich denke auch an die Zukunft.
6: Ja, über die Vergangenheit wollen die Hauptbeteiligten am liebsten gar nicht mehr reden. über traumatische Minuten, in denen alle Gefühle der Welt präsent waren, auch bei mir. Ich stand mit der Kamera an der Rolltreppe im Parkstadion und erlebte die Chaosfahrt der Emotionen, wie Millionen andere, die nie vergessen werden, wo sie an diesem Nachmittag waren.
9: Ja, jetzt macht er nach.
6: Ich suche weitere Leidensgenossen, zeige die Bilder,
9: kann da gar nicht hingucken.
6: Sehe feuchte Augen und höre Sätze wie diese vom Vater für den Sohn.
10: Ich sage, Dirk, einmal möchte ich noch zum Pokalendspiel nach Berlin. Einmal möchte ich noch Meister werden. Und wenn es noch lange dauert, dann musst du mich im Rollstuhl dahin fahren.
6: Nie seit 1958 war Schalke so nah dran an einem deutschen Meistertitel. Die Königsblauen hatten ihr Spiel gegen Unterhaching schon gewonnen. Nun hing alles von den Bayern ab, denen in Hamburg ein Unentschieden reichte, um Meister zu werden. Das Drama der Emotionen beginnt, als der HSV in der 90. Minute in Führung geht. Schalke feiert schon den Titeltriumph, aber in Hamburg wird noch gespielt.
11: Am Ball steht Effenberg. Hargreaves auch von hinten, lauert Andersen angetippt, der schießt. Tor! Tor!
6: Am Ende sorgt die Trauer für eine Glaubenskrise.
12: Ab heute glaube ich nicht mehr an den Fußballgott, weil er nicht gerecht ist.
13: Ich glaube, der Begriff lähmendes Entsetzen, der ist viel zu niedrig gegriffen. Also es ist ganz furchtbar, was sich hier in den letzten Minuten auf Schalke abgespielt hat. Das kann man mit Worten, mit dürren Worten nur sehr, sehr schwer beschreiben.
14: Wenn dann da die erwachsenen Männer, Familienväter sich weinend in den Armen liegen, dann, ja, dann zeigt das halt auch einfach, was das mit einem macht. Viele sagen, es ist nur Fußball, aber für uns Fans ist es halt auch mehr.
6: Im Bochumer Tierpark treffe ich Frank Oppitz. Er war hier vor genau 25 Jahren mit Sohn Moritz im Kinderwagen und einem Radio, das dann wenig später regelrecht belagert wurde. Viele erlebten hier das spannendste Finale der Bundesliga-Geschichte.
15: Vielleicht beschreibst du den Moment nochmal. Was ist dann passiert, als das Tor in Hamburg fiel?
16: Naja, es war Stille. So, man konnte das gar nicht fassen.
15: Obwohl du ja eigentlich im Prinzip kein Schalke-Fan bist, ne?
16: Nee, aber ich bin Ruhrgebiets-Fan. Das heißt, der VfL Bochum hatte eh eine schlechte Saison gehabt. Die sind ja als Letzter abgestiegen, das war klar. Und dann ist das aber so, dass die Euphorie für die Region einfach größer ist als das Denken für den Verein. Deshalb den Blauen hätte ich es gegönnt.
6: Auch mit Olaf Thon verabrede ich mich. Schalkes langjähriger Kapitän betont, dass er eigentlich nie über den 19. Mai spricht. Aber dann erfahre ich sogar etwas Neues. Irgendjemand habe die Tür kaputtgetreten in der Trainerkabine, in der sie den Ausgleich der Bayern mit ansehen mussten.
17: Wir lagen uns in den Armen, aber nicht vor Freude, sondern weil wir gebannt auf die Situation warteten, der Ausführung des Freistoßes. Ja, und dann kann man sich vorstellen, Totenstille, und dann ist die Tür aus den Angeln geflogen, ne? Und da waren wir natürlich alle brutal am Boden zerstört.
6: Und wie ging's dem Trainer?
8: Der Abend habe ich ganz alleine verbracht und ich habe mir ein Glas Weißwein getrunken.
15: Und dann sind ein paar Tränchen gekullert?
8: Ja, Tränchen, aber auch eine bestimmte Stolzigkeit, dass du doch unheimlich viel geschafft hast mit der damaligen Mannschaft.
6: Die eine Woche später den Pokal gewann, nur ein schwacher Trost. Nach dem Trauma, sich 4 Minuten 38 Sekunden als deutscher Meister zu fühlen und am Ende keiner zu sein.
1: Schallplatten und alte Abspielgeräte. Die kennen viele sicher noch von zu Hause. Bei meinen Eltern steht ein Plattenspieler auch noch rum, inzwischen aber eher als Deko, naja, und vielleicht auch ein bisschen staubig. Dabei erlebt Vinyl ja echt wieder ein Comeback. Und genau darum geht's auch in einer Ausstellung in Hamminkeln-Dinken. Kuriose Schallplatten, historische Geräte und Coverkunst. Der geborene Hamminkelner Horst Schmidt hat dafür jahrelang mehr als 400 Exponate gesammelt und stellt sie jetzt auf der Baukulturstelle aus.
18: Bunte Plattencover, eine Schallplatte aus Schokolade und die erste Platte aus Vinyl. Horst Schmidt zeigt in seiner Ausstellung skurrile Raritäten, so wie dieses Schmuckstück aus dem Jahr 1908, ein Grammophon mit einem Morning Glory Trichter.
19: Von diesen historischen Exponaten im Bereich der Schallplatte hat das Deutsche Schallplattenmuseum nicht ein einziges Exponat.
18: Hier stehen Design-Ikonen. Das ist der Braun SK4, auch Schneewittchensarg genannt. Und dieses kinetische Kunstwerk steht sogar auch in New York im Museum Modern Art. Steffi Abels und Peter Weigang sind schon zum zweiten Mal hier in der Ausstellung.
20: Also was mich bei diesem Gerät hier total aus den Socken gehauen hat, ist die Tatsache, dass das Design von 1964 ist. Also wenn mir einer gesagt hätte, das ist ja im Jahre 2000 entwickelt worden, hätte ich das sofort geglaubt.
18: Die ganze Ausstellung erstreckt sich über zwei Gebäude, ein ehemaliges Geschäftshaus und das alte Lehrerhaus. Der Verein Dorfentwicklung hat aus beiden historischen Häusern mit Hilfe von Fördergeldern diesen besonderen Ort geschaffen.
21: Wir hätten früher auch niemals gedacht, dass wir mal so viele Räumlichkeiten haben, die wir dann auch mal mit Ausstellungen oder irgendwas bestücken können. Interessant finden wir jetzt auch, dass das auch wirklich im denkmalgeschützten Gebäude, im Lehrerhaus auch einiges untergebracht ist.
19: Hier sind eben halt, geht es um ein Schallplattencover im Ostbereich Comic und dort sieht man ganz viele Tennisplätze und auch Tennisbälle, die frei im Raum liegen. Und der Rest ist eben halt aus dem Bild herausgesprungen und liegt jetzt in der weiteren Ausstellung.
18: Angefangen hat die Sammelleidenschaft mit diesem Cover von Santana.
19: Ja, das Bild war eben mal so interessant, weil es eben halt eine Geschichte erzählt und da sind also vier Bilder in einem Bild und das hat mich so fasziniert, dass ich mich dann im Laufe der Zeit danach mich mit der Schallplattencoverkunst auseinandergesetzt habe.
18: Viele Künstler, wie zum Beispiel Banksy oder Warhol, hinterließen mit Albumcovern Spuren in der Musikwelt. Die interaktive Ausstellung kommt auch bei Jüngeren an.
22: Es ist sehr beeindruckend, der Misch zwischen modern und dem Altgelassenen und dann halt in der Kombination mit den ganzen Covern. Lady Gaga ist dann eher so und Coldplay ist dann eher mein Jahrgang.
18: Einige Exponate lassen sich auch gut von unten betrachten.
23: Ich habe das Gefühl, als wenn ich unter einer großen Limousine liege und die CC Top-Leute begucken mich von oben. Das ist eine ganz spannende Aussicht von hier.
18: Die Besucher können also einiges erleben, hier in der Ausstellung im ländlichen Hamminkeln.
19: Es gab auch Besucher, die gesagt haben, die Ausstellung gehört eigentlich vom Niveau her nach Berlin oder München, Köln in eine Großstadt.
18: Wer weiß, vielleicht wandert die Ausstellung ja noch woanders hin. Bis Mitte Juni ist sie auf jeden Fall noch hier zu sehen.
1: Ja, da würde ich auf jeden Fall sagen, das ist ein Besuch wert. Oder einfach das Wetter in den kommenden Tagen genießen. Vielleicht auch eine Fahrradtour bei uns am Niederrhein machen. Das ist ja auf jeden Fall immer wunderschön, kann ich sehr empfehlen. Denn das Wetter, das wird richtig gut. Hier sind die Aussichten für die kommenden Tage. In der Nacht zieht der Regen langsam ab und es lockert etwas auf. Nach Mitternacht kommen aus den Niederlanden neue Schauer bis zu 13 Grad. Morgen Vormittag bleibt es bewölkt, die Sonne kommt nur selten durch. Es gibt hin und wieder in der Region auch Schauer. Und am Nachmittag wechseln sich Sonne und Wolken ab bei Temperaturen bis zu 20 Grad. Am Donnerstag gibt es eine Mischung aus Sonne und Wolken bei bis zu 23 Grad. Freitag wird es dann richtig warm. Die Sonnencreme da besser nicht vergessen. Da sind dann nämlich so 29 Grad drin. Und am Samstag, da wird es dann noch mal etwas wärmer bei Temperaturen bis zu 31 Grad. Das war es soweit von uns. Um 20.15 Uhr kommt bei uns direkt nach der Tagesschau der Tatort Kälte der Erde. Ihnen dabei ganz viel Spaß und Ihnen jetzt einen schönen Abend.

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2: Das ist ein schweres Leben, ne?
3: Was du hast, ja, auf jeden Fall.
2: So, machen wir mal eins ziehen ins Boothell.
4: Wohnen auf dem Schiff macht man ja auch nicht alle Tage.
5: Gar nicht. Bist du zufrieden?
6: Ja, dann bin ich mal okay.
7: Ich bin vor allem hungrig.
4: Mein Kollege Andreas hat schon was entdeckt.
8: Oh, das kommt aber genau richtig.
4: Traumstart für unsere Sommertour. Viel Platz für Freizeitkapitäne und Wasser kilometerweit. Die Maas-Seenplatte ist das größte zusammenhängende Wassersportrevier in Holland, das sogar bis nach Belgien reicht. Vom Rheinland und Ruhrgebiet sind es nur knapp 2 Stunden Fahrt. Unsere Tour entlang der Maas führt von Roermond über 's-Hertogenbosch bis nach Rotterdam. Wir sind mit Leo unterwegs.
9: Dieser Fluss heißt der Maas, kommt aus Norden von Frankreich, geht bei Rotterdam kommt er in der Nordsee. Und hier sind wir auf dem Stück, was die Grenzmaße ist. Rechts ist Holland, Steuerbord Holland, Backbord Belgien. Und die Grenze liegt am tiefsten Punkt von Maas hier.
4: Diese Rindviecher stehen also in Holland. Auf belgischer Seite liegt das Boothell Ophoven, ein schwimmendes Hotel. Leo und seine Frau haben es eigenhändig umgebaut. Es gibt auch einen Elektrobootverleih. Nicht schlecht. Ohne Abgas, ohne Lärm und vor allem ohne Bootsführerschein kann jeder die Seenplatte erkunden. Eine gemütliche Tour für 150 Euro am Tag. Das Boothell sehe ich mir mal genauer an. Ich habe mich mit meinem Kollegen für eine Nacht einquartiert. Die Eigentümer haben das Schiff aufwendig renoviert. Unter Deck 27 Betten in Zweier- und Dreierkabinen. Erstaunlich luxuriös. Seit 10 Jahren betreiben Kathi und Leo ihr Bootshotel mit richtig viel Leidenschaft. Das Frühstück im Salon ist inklusive. Es gibt ein Buffet. Bis alles so schick wurde, war es ein langer Weg.
10: Das war viel Arbeit. Wir haben da 5 Jahre gearbeitet, wovon 3 Jahre Fulltime. Wir hätten ja keine anderen Jobs, nur Renovierung des Schiffs. Ja.
4: Ein Hotel mitten in der Natur. Hier gibt's Abwechslung für jedermann. Touren mit dem Ausflugsdampfer oder auf dem eigenen Segelboot. Und Aussichten typisch Holland. Roermond, die Stadt der Türme. Und im Yachthafen gibt es das. Die Wassersportschule Frissen hat sich auch auf die Urlauber aus Nordrhein-Westfalen eingestellt. Mit Spezialkursen im Stand-Up-Paddling für Jugendliche und Familien zum Beispiel. Heute sind 3 Schulklassen auf dem Wasser. Da macht Juniorchef Erik Frissen lieber eine Kontrolltour zusätzlich.
11: Ja, wir machen Unterricht für Anfänger. Die können in 3 Tagen alle Basics von der Segeln lernen.
4: Warum also nicht mal einen Segelkurs?
11: Wir kommen hier bei die nächste Gruppe. Eine von den Damen ist jetzt an die Pinne.
4: Es gibt auch einen kombinierten Tageskurs. Segeln, Stand-Up-Paddling und Kajakfahren für knapp 40 Euro pro Person. Der Abschleppdienst mit Schwimmweste ist inklusive. Und wer genug hat vom Wasser? Die Altstadt von Roermond ist auf jeden Fall einen Besuch wert. Im Mittelpunkt der Marktplatz mit der Christophorus-Kathedrale, vielen Cafés und Restaurants. Gleich um die Ecke die Marktstraat, Flaniermeile mit prächtigen Hausfassaden und noch mehr Restaurants. Hier haben wir diesen kleinen Laden entdeckt. Im Deliverte kocht Maike Verstegen jeden Tag frisch.
12: Heute habe ich Nudeln mit

0: Zucchini, Tomaten, Zitrone und Ricotta. Und ich habe jetzt noch einige Focaccias selber hausgemacht. Und später auf den Tag mache ich noch etwas Neues. Aber ich weiß noch nicht genau was.
1: Es gibt schon eine Menge zu entdecken. Aber die meisten Besucher kennen Roermond wohl eher als Shoppingparadies. Das Mega-Outlet-Center ist nur 5 Minuten von der City entfernt. Wir sind lieber auf dem Wasser, zurück auf Leos Elektroboot. Er erklärt mir das Navigationssystem. Damit ist jedes Leihboot ausgestattet, damit sich bloß kein Urlauber verfranst.
2: Ich habe immer noch, wenn ich zu Hause gehe und ich komme auf der Deich und ich sehe rechts Wasser und links Wasser auf der Deich und dann sage ich immer zu meiner Frau, das ist doch, wer hat das? So nach Hause fahren, so ein schönes Gebiet, der Mars ist so unglaublich schön und auch die Natur hat hier noch viel Platz. Es ist nicht alles angelegt, man hat nicht so viel Anlegeplätze, nicht jeder 100 Meter Restaurant oder so. Man hat wirklich noch viel Natur hier. Meine Frau und ich lieben die Ruhe und die Natur.
1: Und sie lieben ihr schwimmendes Zuhause. Im Schiffsheck ist der eigene Wohnbereich. Der vordere Teil ist Hotel und obendrauf das Sonnendeck. Kathi und Leo haben hier ihren Lebenstraum verwirklicht. Weg aus dem Berufsalltag mit Meetings in klimatisierten Büros.
3: Ich habe mein Glück schon Ehre gefunden. Vorher, schon lange vorher.
1: Viel lieber sitzen sie mit Gästen zusammen und genießen ihr Leben in der Natur. Weiter geht's entlang der Maas. Den nächsten Halt machen wir in Sertogenbosch oder Den Bosch, wie die Einheimischen sagen. Die Hauptstadt der Provinz Nordbrabant, typisch Holland. Samstag 8.30 Uhr, Schlange stehen vor der Stadtbäckerei Jan de Groot. Und warum?
4: Ja, sie sind die Besten. Wegen der leckeren Schokolade, ja, und wegen der Creme.
1: Darum geht's. Bosse Bollen, gefüllte Schokokugeln, gerne auch dutzendweise mit nach Hause geschleppt. Die Spezialität von Den Bosch. Stückpreis gut 2 Euro, auch als leckeres Souvenir.
4: Wir besuchen Freunde und die leben nicht hier. Darum bringen wir diese berühmten Bollen mit.
1: Und wie viele nehme ich jetzt mit?
5: 10 oder 20. 10 oder 20 oder 2? 2, okay.
1: Kameramann Andreas meint, für uns reichen 2. Aber erst in der nächsten Pause. Hier wird schon gegessen.
6: Die Bosse Bolle, herrlich. Ja.
1: Erst stärken sich Mario und Annemarie, dann geht's zum Shopping in die Stadt.
6: Die Bosse Bolle ist die beste.
1: Wir gehen auf eine ganz besondere Tour. Die Kanalrundfahrt auf der Binnendiesel. Auf keinen Fall verpassen. Sie führt nämlich durch die Altstadt oder besser gesagt unter den alten Gebäuden durch. Da wird's schon mal richtig eng.
7: Pass auf deinen Kopf auf.
1: Kreuz und quer unter der Stadt verlaufen die Kanäle.
7: Kopf einziehen.
1: Im Mittelalter war die Binnendiesel Transportweg und Abwasserkanal zugleich. Durch solche Schächte plumpste der ganze Dreck ins Wasser. Den Gestank von früher möchte ich mir gar nicht vorstellen. Heute sind die Löcher zugemauert. Zum Glück. Damals platzte die Stadt aus allen Nähten. Mit diesem unterirdischen Kanalsystem hat man ganz einfach Platz gespart. Die Rundfahrt dauert eine Stunde und ist sehr beliebt. Voranmeldung nicht vergessen. Mittagszeit. Zeit für ein Lunch. Im Nom Nom in der Snellestraat zum Beispiel. Wohl der beste Platz für ein Treffen, ein leckeres Sandwich oder einen Salat. Und das Beste, kein Motorenlärm. Das Zentrum ist autofrei. Es gibt jede Menge Cafés und kleine Geschäfte, wie zum Beispiel die Boutique Lucy Lane.
4: Heute ist ein ganz besonderer Tag. Zum ersten Mal seit 5 Jahren kommt

0: Chance verpasst, die letzten Haare gerettet. Weiter durch die Stadt zur St. Johannes-Kathedrale.
1: Jetzt gehen wir mal auf den Turm rauf. Ja? 237 Stufen.
0: Also los, die Aussicht von oben soll wirklich toll sein. Aber vorher gibt's noch mehr zu sehen, die alten Glockenspiele.
2: Ja, ich probiere. Ihr merkt.
0: Und die monumentale Kirchturmuhr. Alte analoge Technik, aber präzise. Sekunde um Sekunde wie Donnerschläge. Auch das Glockenspiel, ein historisches Relikt, aber es funktioniert. Und noch ein paar Stufen, dieses Mal bis zum Geläut. Nur von toller Aussicht keine Spur.
1: Noch immer nicht oben?
0: Nein, aber fast. Geschafft. 40 Meter über der Stadt, Rundumblick. Es waren übrigens nur 218 Stufen. Beim Runtergehen habe ich noch mal nachgezählt. Das Hieronymus Bosch Art Center. Leider ist hier gar nichts echt. Zu sehen sind Kopien der Werke dieses außergewöhnlichen Künstlers. Die Originale sind unbezahlbar. Sie hängen in Museen auf der ganzen Welt. Anfassen erlaubt. Irrwitzige Figuren und Bilder hat Bosch erschaffen. Ein Visionär? Im Grunde ging es ihm um sehr Menschliches. Habgier, Genusssucht, Gewalt. Vor 500 Jahren war der Maler seiner Zeit weit voraus. Heute ist er der berühmteste Sohn der Stadt. Am Rande der Altstadt komme ich mit ein paar Einheimischen ins Gespräch. Ein Nachbarschaftstreffen. Was macht die Leute denn so entspannt?
3: Ich denke, das kommt wegen der netten Atmosphäre und wegen der guten Restaurants. Schön gedeckten Tische im Sonnenschein. Tja, einfach schön.
0: Ist es nun die Fröhlichkeit oder der leckere Wein? Irgendwie ist die Stimmung ansteckend. Sogar Andreas lächelt hinter der Kamera.
4: Wir sind eingeladen worden auf ein kleines Gläschen Wein.
0: Da sagen wir doch nicht nein, sondern Prost auf Den Bosch und die netten Menschen dort. Kontrastprogramm. Weiter zu Manhattan an der Maas, nach Rotterdam.
5: Staunst du was?
6: Erstaunlich, ja.
0: Ein bisschen Weltstadt-Flair, viel Wasser, das ist Rotterdam. Die Metropole an der Maasmündung ist der Tummelplatz für Architekten in Holland. Die Erasmusbrücke, ein Wahrzeichen der Stadt. Rotterdam wollen wir zu Fuß erkunden, also in die nächste Metro und los. Die Stadt ist im Umbruch. Die alten Hafenareale wandeln sich. Aus Arbeiterquartieren werden schicke Wohnungen, Büros und Restaurants. Mit der Metrolinie 20 haben wir den besten Überblick. Weiter geht's in eine ganz andere Ecke. Im Stadtpark treffen wir Greta.
7: Ja, das ist das Café Paquit, also quasi der Wellensittich. Und die haben wunderbaren Kaffee.
0: Greta stammt aus dem westfälischen Iserlohn und ist Rotterdam-Guide. Sie möchte mir die grünen und ruhigen Seiten der Stadt zeigen. Diesen alten Park zum Beispiel. Vom Park sind es nur ein paar Minuten zum Wilhelmina-Pier.
7: Das war ein ursprüngliches Hafengebiet, das angelegt wurde im 19. Jahrhundert, Anfang des 20. Und das Hotel New York war ursprünglich das Bürogebäude von der Holland-Amerika-Linie. Und die haben alle möglichen Papiere, eben Formalitäten erledigt für die Schifffahrten von etlichen, von 1,5 Millionen Menschen nach New York.
0: Nächstes Ziel, der alte Fährhafen. Dort ist eine Station für Wassertaxis.
8: Drifowassene.
7: Helemaal goed, dankjewel. Da.
1: Und, kommt eins?
7: Ja.
1: Wann?
7: Schicken sie. Und dann geht das halt wirklich recht schnell, weil, es sind 5 Minuten vielleicht.
0: Anruf genügt und schon ist das Taxi da. Sogar der Klassiker aus Holz. Die schönste Art, um Rotterdam zu erkunden. 5 Euro kostet.

0: die Überfahrt. Greta hat einen Tipp für mich. Gleich eine Taxi-Rundfahrt buchen. Eine Stunde bis zu 8 Personen für 90 Euro. Gar nicht schlecht. Vom Anlegeplatz sind es nur 5 Minuten zur Food Factory. In einer alten Lagerhalle haben sich verschiedene Anbieter zusammengeschlossen. Fressmeile und Treffpunkt für Einheimische und Touristen.
1: Es macht einfach Spaß, weil es halt wirklich, man kann sich verschiedene Sachen zusammenstellen und es ist urgemütlich.
0: Hier gibt es etwas für jeden Geschmack und auch bezahlbar. Der Käseteller für 4,50 Euro etwa. Dazu selbstgebrautes Bier vom Fass, internationale Spezialitäten, hochprozentiges. Prost! Delfshafen. Von hier brachen einst die Pilgerväter nach Amerika auf. Und Greta, was hat sie nach Rotterdam verschlagen?
1: Ich habe in Berlin Niederländisch studiert und bin dann quasi mit einem Übersetzungsauftrag hierher gekommen. Und das war ursprünglich als 4 Wochen gedacht. Und das habe ich mittlerweile auf 12 Jahre verlängert.
0: De Pelgrim, an die Urauswanderer erinnert auch diese Brauerei.
1: Ich bin wel Duits,
0: maar Greta mag den Familienbetrieb und auch das Bier. Juniorchef Chris führt durch seine Mikrobrauerei. Hier werden ganz verschiedene Sorten hergestellt. Und welches Bier ist das?
2: Das ist der Fagerbond. Das ist Stout.
3: Das ist ein Stout. Wirklich cremig. Schmeckt nach Kaffee und Schokolade.
0: Aha, ein Bier mit Kaffeearoma.
4: Prost.
1: Ja.
4: Prost. Mal probieren.
0: Für richtige Bierexperten gibt es auch das. Ein Probiertablett mit 5 verschiedenen Sorten aus der Privatbrauerei. Het Industriegebouw. Greta zeigt mir diesen Architekturklassiker aus den 40ern, auch wegen dieses Shops.
1: Hier gibt es nur Produkte von Rotterdamer Machern.
4: Also das ist toll, die Inneneinrichtung ist gut.
1: Ja.
0: Eine Fundgrube für Designfans. Möbel, Vasen, Taschen aus Stoff oder aus Leder. Eine ganz spezielle Auswahl für Souvenirjäger. Ich habe auch gleich was Spezielles entdeckt.
4: Gibt es eine Feindschaft?
1: Och.
4: Ja?
1: Schon mal was von Köln und Düsseldorf gehört?
4: Ja, ja, klar.
1: Ja.
4: Das war ähnlich?
1: Ja.
0: Rotterdam ist nun mal kleiner, die Nummer 2 nach Amsterdam. Aber die Stadt will hoch hinaus. Architektur-Highlights, wohin man blickt. Die neue Bahnhofshalle zum Beispiel. Die City war schon immer Spielwiese für Stadtplaner. Die Fanelle-Fabrik. Noch so ein Architekturjuwel, made in Rotterdam und ganz nach Gritas Geschmack. Die Führung von Urban Guides durch die frühere Kaffee- und Tabakfabrik macht sie besonders gern. Die neue Markthalle, schicke Wohnungen außen, innen Restaurants und an der Decke große Kunst. Rotterdam, das Disneyland der Architektur. Man muss ja nicht alles mögen, aber doch wenigstens die Probierhäppchen an den schicken Buden.
1: Dankeschön. Lecker.
0: Findet übrigens auch Greta. Es gibt hier alles. Vegan, vegetarisch, Fisch oder Fleisch. Die Markthalle ist ein Fresstempel der Luxusklasse. Nach einer Woche endet unsere Reise. Vom beschaulichen Roermond ins entspannte Den Bosch und zum Schluss ins pulsierende Rotterdam. Versuchen wir also ein Resümee an der Maas, dem Fluss, der die Städte verbindet. Letzte Einstellung, Andreas gibt nochmal alles.
4: Ist an?
5: Ja, ist gut.
4: Ja, dir traue ich ja nicht über den Weg, das machst du ja wieder aus.
5: So, ich bin jetzt auch müde.
0: Wie man sieht, besser gesagt nicht sieht.
4: Wie dein Kopf war, im Außenbild, oder?
5: Ja.
4: Also können wir gar nicht gebrauchen?
5: Nee.
0: Na klasse, alles nochmal.
5: Jetzt geht's doch, oder?
4: Jetzt bist du drauf, ja.
5: Siehste.
0: Und noch ein Versuch.
5: So, komm, das machen wir nochmal, weil die Sonne jetzt scheint.
4: Die ist doch schon wieder weg.
5: Ja, trotzdem, komm, lass es nochmal machen.
0: Also gut.
5: Na reden. Und? Wie viele Kilometer werden das jetzt gewesen sein?
4: Auf die Frage kann ich nicht antworten, das weiß ich nicht.
5: Hast du nicht recherchiert?
4: Werden wir nachrechnen.
5: Ja?

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0: Das ist die Mailbox von Dr. Martin Stein. Bitte Nachrichten nach dem Signal tun.
1: Ich bin's, Otto. Junge, du warst jetzt seit Tagen nicht zu Hause. Ich verstehe dich ja, aber mach auch mal Pause. Oder melde dich wenigstens. Also, wenn ich bis heute Mittag nichts von dir höre, dann komme ich in die Klinik und hole dich eigenhändig raus.

0: Was ist?
1: Nichts. Ich wollte nur mal nach dir sehen. Warst du wieder die ganze Nacht hier? Mhm. Ich habe gerade mit Dr. Fahn gesprochen. Er lässt die Sache natürlich keine Ruhe und sie kontaktiert jetzt Kollegen in der ganzen Welt.
0: Ich denke, ich kann die Situation ganz gut selbst einschätzen.

0: Katja, ich rufe dich zurück, ein Notfall. Ich verstehe wirklich nicht, was du sagst. Wir sehen uns ja später beim Essen. Tschüss!
1: In den Schockraum.
2: Und?
1: Brigitte Lenner, schwere VU, volle Breitseite von einem anderen PKW. Sie saß auf der Rückbank des Taxis. Der Fahrer hat sie aus dem brennenden Auto gerettet. Verbrennung zweiten bis dritten Grades, stumpfes Thorax und Bauchtrauma, Abwehrspannung, außerdem Verdacht auf SAT.
2: Nichts ausgelassen, ne? Kreislauf?
1: Instabil. Dazu eine Rauchgasvergiftung.

0: Guten Morgen. Wie geht es ihr heute?
1: Unverändert schlecht.
0: Entschuldigen Sie bitte, dass ich Sie störe, aber wir hätten jetzt eigentlich einen Termin.
1: Warum ging es da gleich nochmal?
0: Um die Kompensation von Dr. Kaminski, aber also, wenn Sie dafür jetzt keinen Kopf haben.
1: Doch, das muss auch besprochen werden. Ich habe gesagt, dass ich weiterarbeiten will und ich werde weiterarbeiten.
0: Sicher. Aber ich hätte vollstes Verständnis dafür, wenn Sie sich jetzt eine Auszeit nehmen wollen. Wissen Sie was, wir vertagen diesen Termin und wenn Sie irgendwas brauchen, dann sagen Sie mir bitte Bescheid.
1: Danke.
2: Onkel Joe?
3: Hey, Tim.
2: Hey, sorry, ich saß gerade in der Meeting. Ich bin so schnell hergekommen, wie ich konnte. Was passiert? Wie geht's Mama?
3: Wir kamen vom Flughafen im Taxi. Da ist einer voll in uns reingebrettert. Ich bin gerade noch so rausgekommen, aber Biggie hing fest. Und dann fing der Wagen plötzlich Feuer.
2: Was?
3: Das war furchtbar. Ich habe sie mit dem Taxifahrer gerade noch so aus dem Wagen rauszerren können. Sie hat sehr schwere Verbrennungen. Und deswegen wurde sie gleich mit dem Hubschrauber hierher gebracht.
2: Und jetzt wird sie operiert, oder?
3: Ich denke schon. Komm, lass uns reingehen.
4: Sie verliert immer noch viel Blut. Wie geht's ihr?
5: Instabil. Druck kaum noch messbar.
4: Lassen Sie noch zwei Konserven nachkreuzen. Naht?
6: Bauchtuch.
4: Faden etwas straffer, bitte. Danke. Ich brauche hier mehr Licht. Sehr gut. Steigt der Druck?
5: Sie lässt sich zunehmend schwer beatmen.
4: Können wir die Milzruptur kleben?
6: Nach meiner Ansicht schon.
7: OP2, das Labor.
6: Heimann? Ja, die Gerinnung? Die Leukos sind extrem angestiegen und die Gerinnung ist sehr schlecht.
4: Na, dann sollten wir uns beeilen. Nicht, dass uns hier noch die Wundheilung einholt.
5: Bitte.
2: Danke. Und Sie wissen absolut gar nicht, was da drin jetzt gerade passiert. Können Sie uns wenigstens sagen, wie lange es dauert?
5: Tut mir leid.
2: Ich dachte eigentlich, Mama ist noch bis nächste Woche auf Malle.
3: Nee, es war schon so geplant, dass wir heute wiederkommen.
2: Wir? Du warst mit? Das hatte sie mir gar nicht erzählt.
3: Vicky und ich verbringen seit letztem Jahr viel Zeit miteinander. Aber da habt ihr wohl nie drüber geredet, oder?
2: Nee. Nee, ich habe mich in letzter Zeit jetzt auch nicht gerade viel blicken lassen, seit Papa gestorben ist.
3: Lass uns mal die Daumen drücken, dass er drin mit Biggie alles...
2: Nennen Sie nicht ständig Biggie! Sorry, entschuldige, tut mir leid. Ich wollte nicht... Ich mache mir einfach Sorgen.

0: Hallo, mein Schatz. Ich habe gerade deine Lieblingsmuffins gebacken. Hm? Wie geht's dir? Ich vermisse dich auch jeden Tag. Aha. Was denn für ein Ausflug? Wann denn? Na, das klingt doch nach Spaß. Ja, dann tauschen wir einfach und wir zwei sehen uns nächstes Wochenende, hm? Nein, ich bin nicht sauer auf dich. Das ist in Ordnung. Hab viel Spaß mit deinem Papa. Ich dich auch, mein Schatz. Tschüss.
1: Morgen. Sie haben jetzt aber nicht die ganze Nacht hier zugebracht, oder?
2: Ich soll Ihnen schöne Grüße von Professor Majowski ausrichten.
1: Majowski? Majowski? Ach, der Kollege aus Warschau.
2: Genau. Ich hatte gestern Abend ein längeres Telefonat mit ihm.
1: Wie sind Sie denn auf ihn gekommen?
2: Ich bin auf eine seiner Veröffentlichungen gestoßen zum Thema Moja Moja und Schwangerschaft.
1: Ja, ein großartiger Kollege. Vor 2 Jahren, da bin ich mal auf einem Kongress mit ihm gewesen in Edinburgh. Haben wir gemeinsam an einer Whisky-Verkostung teilgenommen. Konnte er Ihnen denn weiterhelfen?
2: Nicht wirklich.
1: Ich bewundere Ihre Hartnäckigkeit.
2: Ich kann ja mein Versagen schlecht so stehen lassen.
1: Wer behauptet denn, dass es Versagen waren?
2: Ich.
1: Verstehe. Passen Sie auf, dass Sie sich nicht verrennen.
2: Aber stehen bleiben ist auch keine Option.
1: Das stimmt.
2: Stimmt es eigentlich, dass Sie gekündigt haben?
1: Der Flurfunk scheint ja bestens zu funktionieren. Aber es stimmt nicht ganz. Ich will zwar den süßen Duft der Freiheit noch mal genießen, aber ich bleibe der Sachsenklinik als Belegarzt erhalten.
2: Gut. Ich hätte Sie vermisst.

0: Ich weiß, dass es im Moment sehr schwer für Sie ist, irgendeinen Kontakt zu dem Baby zu kriegen. Trotzdem. Nehmen Sie es.
1: Davon wacht Marie nicht auf.
0: Aber wenn sie aufwacht und ein gesundes Baby kriegt, dann...
1: Wäre ich ein glücklicher Mensch.
0: Dann bereiten Sie sich doch schon mal darauf vor.

0: Gott, ey, wie lange dauert das denn hier noch?
1: Es wird schon, beruhig dich. Pinky schafft das schon.
0: Onkel Joe?
1: Entschuldigung. Und läuft's denn jetzt da mit deiner Internet, mit der ich AG?
0: Es ist ein Start-up und ja, es läuft sogar sehr gut gerade.
1: Und entwickelst du immer noch dieses Dingsbums da, dieses, na, wie heißt
0: Robo-Advisor?
1: Wollte ich gerade sagen. Genau. Was war das nochmal?
0: Ein algorithmenbasiertes System, das automatische Empfehlungen zur Vermögensanlage gibt und diese dann noch umsetzt.
1: Interessant, ja.
0: Ja, siehst du, und ich fand es nie interessant, in die Transportfirma von dir und Papa mit einzusteigen.
2: Guten Tag, ich bin Roland Heilmann. Sie sind die Angehörigen von Frau Lennart?
0: Ja, der Sohn, mein Onkel.
1: Wie geht's dir?
2: Wir haben im OP die Leber- und Milzverletzungen versorgt. Sie hat zudem sehr viel Blut verloren. Ihr Zustand ist immer noch kritisch. Sie hat großflächige Verbrennungen an der Vorderseite des Körpers und der Arme erlitten etwa 30% der Oberfläche.
1: Oh Gott.
2: Die Lunge ist durch Rauchgas geschädigt worden.
0: Und was heißt das jetzt?
2: Wir belassen sie vorerst in einem künstlichen Koma, bis der Körper wieder zu Kräften kommt. Das ist jetzt wirklich eine sehr schwierige Phase. Die nächsten 24 Stunden sind entscheidend.
1: Können wir sie sehen?
0: Also wenigstens kurz.
1: Shit. Oh Gott, Biggie.
2: Bitte nicht anfassen.
1: Entschuldigung, ich.
2: Das Problem sind die großflächigen Verbrennungen. Der Körper reagiert mit einer Entzündungsreaktion des gesamten Organismus. Das Immunsystem schießt gewissermaßen über und es ist schwer, in diesem Prozess gegenzusteuern. Später wird es verschiedene Methoden der Rekonstruktion geben, aber unsere Prioritäten liegen im Moment noch ganz woanders.
0: Entschuldigung, ich muss hier mal raus.
1: Wenn ich Sie richtig verstanden habe, dann kann das hier auch alles völlig schief gehen, oder?
2: Ja. Wissen Sie, ob Frau Lennart eine Patientenverfügung hat?

0: Ja, tut mir leid, aber ich musste da raus. Und sag jetzt nicht, dass ich wie bei Papa nur weglaufe. Ich weiß schon, dass ihr das alle gedacht habt. Was machen wir jetzt?
1: Ich fahre jetzt erstmal nach Hause und hole die Patientenverfügung von Biggie.
0: So was hat sie?
1: Ja, die haben wir zusammen verfasst. Also jeder für sich. Und uns dann jeweils als Bevollmächtigter eingesetzt.
0: Aha.
1: Das haben wir gemacht, als Henry gestorben ist. Henry hat ja leider keine Verfügung gehabt. Die hat ihm eine Menge Leid erspart.
0: Und du weißt auch, wo sie die aufbewahrt?
1: Ja, natürlich.
0: Okay, und du hast auch einen Schlüssel fürs Haus und...
1: Ja.
0: Okay, aber heiraten tut ihr nicht demnächst, oder?
1: Um ehrlich zu sein, Tim, deine Mutter und ich wollten es dir nächste Woche sagen, zu ihrem Geburtstag.
0: Das ist ein Witz, oder?

0: Das wäre aber nicht nötig gewesen.
1: Und dann noch so viele. Die kann ich nicht alle alleine essen.
0: Trotzdem danke.
2: Ganz ehrlich, die waren auch eigentlich nicht für dich gedacht.
0: Es ist also doch nicht bloß der Nacken, oder?
2: Was ist los? Heute Morgen hat Hanno mich angerufen und hat gesagt, wie sehr er mich vermisst. Da dachte ich zuerst, jetzt muss ich die Starke sein, damit es ihm nicht noch schlechter geht.
0: Aber ist das jetzt nicht euer Wochenende?
2: Stefan hat irgendeinen tollen Ausflug geplant. Dann haben sie sich überlegt, sie könnten die Wochenenden noch tauschen, weil er am nächsten nicht kann.
0: Und dann schickt er Hanno also vor, um dir das mitzuteilen?
2: Er fehlt mir so.
0: Das kann ich total nachvollziehen.
2: Zum Glück treffe ich gleich Roland. Er und deine Nadeln sind im Moment mein einziger Lichtblick.
0: Jetzt tun wir dir erstmal was richtig Gutes, okay?
3: Ah, Roland, zu dir wollte ich. Dr. Seidel hat erzählt, dass jetzt über die Besetzung der Klinikleiterstelle entschieden wird. Nur noch du und Dr. Stein sind im Rennen.
4: Oh, nur die Besten eben.
3: Na, da bin ich mir nicht so sicher.
4: Wie bitte?
3: Also in Bezug auf Dr. Stein. Aktuell ist er dieser Aufgabe einfach nicht gewachsen.
5: Das kann man aber auch verstehen.
3: Eben. Trotzdem brauche ich doch einen voll einsatzfähigen Klinikleiter. Kannst du ihn nicht fragen, ob er von seiner Bewerbung zurücktreten möchte?
4: Das ist jetzt nicht dein Ernst.
3: Doch. Die Arbeit muss ja schließlich gemacht werden. Und dazu ist er momentan nicht in der Lage.
4: Und wieso redest du nicht Klartext mit ihm?
3: Weil ich mir vorstellen könnte, dass in dieser Situation eine freundschaftliche Ansprache vielleicht besser wäre. Also?
4: Nein.

0: Ist das die Patientenverfügung? Ja, habt ihr beides ja gut geregelt. Ich bin aus einem raus und darf zuschauen.
1: Tim.
0: Sag mal, wie lange geht es eigentlich schon mit euch? Habt ihr auch schon rumgemacht, als Papa noch gelebt hat?
1: Was fällt dir ein?
0: Nee, jetzt mal im Ernst.
1: Tim, es reicht. Glaubst du, es war leicht für mich, meinem kleinen Bruder beim Sterben zuzugucken?
0: Wenn man was zum Trösten hat?
1: Und zuzugucken, wie die Frau meines Bruders doppelt leidet. Nicht nur, weil sie ihren Mann, sondern auch dich verliert. Und alles alleine machen muss, weil du ihr nicht hilfst.
0: Ich konnte Papa nicht beim Sterben zusehen.
1: Aber Biggie hätte ich gebraucht.
0: Ich hab dir gesagt, du sollst Mama nicht diesen bescheuerten Namen geben.
1: Ich sag dir jetzt mal was. Es läuft nicht mal alles nach deiner Nase, mein Lieber. Und du hast kein Recht, deine Mutter und mich zu verurteilen. Nach allem, was wir durchgemacht haben.
0: Weißt du was? Du kannst mich nicht.
1: Tim. Tim, was ist?
2: Ist sie nicht gut?
0: Ich war Herzrasen.
2: Holen Sie bitte einen Rollstuhl und bringen Sie Herrn Lennart in den Behandlungsraum. Versuchen Sie ganz ruhig zu atmen. Ich bin sofort da.
3: Schon gut.
2: Vielleicht dauert es nicht so lange.
3: Die Zeit habe ich nicht mehr.
2: Bis heute Abend. Mhm.
4: Herr Doktor, was ist mit Tim?
2: Unsere Kardiologin Dr. Weber hat ihn untersucht. Sie wird eine Ablation durchführen. Das ist ein kleiner Eingriff, um seine Herzrhythmusstörung zu beheben.
4: Herzrhythmusstörung? Wegen unserem Streit?
2: Und offensichtlich hat ihr Neffe die schon länger. Der Streit mit Ihnen hat vielleicht sein Stresslevel erhöht, aber der Unfall seiner Mutter spielt da sicherlich auch eine Rolle.
4: Unsere Familienverhältnisse sind leider etwas kompliziert, wissen Sie. Als mein Bruder starb, da hat sich Tim immer mehr zurückgezogen, um nicht zu sagen, er hat sich verkrochen und seine Mutter im Stich gelassen. Und sie hat extrem darunter gelitten.
2: Es gibt Menschen, die können mit dem Tod von Angehörigen nicht umgehen.
4: Achso, mir fehlt dafür das Verständnis. Ich habe versucht, Biggie so gut es ging aufzufangen. Und dabei sind wir uns noch, wie soll ich sagen, sehr nahe gekommen. Aber was erzähle ich Ihnen das eigentlich? Entschuldigen Sie, ich wollte Sie sagen.
2: Sie müssen sich nicht entschuldigen. Manchmal hilft es, die Dinge einfach auszusprechen.
4: Was passiert jetzt mit ihm?
2: Er kommt in den OP und dort wird Dr. Weber sein Herz erstmal wieder in den richtigen Takt bringen.

0: Roland? Alles in Ordnung? Was ist?
1: Das Essen mit Katja ist ausgefallen. Ich hatte einen Notfall.
0: Und jetzt hast du ein schlechtes Gewissen, weil du sie wieder mal wegen der Arbeit versetzt hast.
1: Ich möchte einfach helfen in der Sache mit Hanno. Sie leidet unter der Trennung. Unser Timing ist einfach immer schlecht. Ich weiß nicht, wie ich ihr beistehen soll.
0: Vielleicht indem du einfach mal Verabredungen mit ihr einhältst?
1: Ich meine wegen Hanno. Ich habe Angst, dass sich die Kluft zwischen den beiden immer mehr vertieft, wenn ich mich einmische.
0: Meinst du wirklich, dass es da nur um Hanno geht? Oder vielleicht doch auch um euch beide?
1: Wie, um Katja und mich? Nein.

0: Roland, was gibt's?
1: Gut.
0: Dann sehen wir uns gleich im Büro.
1: Kommen Sie.
0: Ich bin nicht jetzt sauer auf Sie, keine Sorge.
2: Dr. Stein.
1: Mhm.
2: Ich habe Ihnen gerade eine Mail geschickt.
1: Und?
2: Das ist ein Artikel aus einer Fachzeitschrift. Da haben Kollegen in den USA einen Koma-Patienten per Ultraschall wachgerüttelt, indem sie dessen Thalamus mit kurzen Ultraschallpulsen stimuliert hatten.
0: Klingt interessant. Ich lese mir das durch, danke.
3: Hey.
2: Was machst du hier?
3: Ich bin gern hier oben. Es war sehr schön.
2: Ja. Mit Betonung auf wahr.
3: Du kannst dich nicht die ganze Zeit runtermachen und dich mit dem Bekloppten in die Arbeit stoßen. Das geht nicht. Sag mir, was ich für dich tun kann. Für uns.
2: Es ist vorbei, Chris. Versteht es doch endlich.
0: Moment. Sie hält mich für überfordert und schickt dich vor. Warum redet sie nicht mit mir direkt?
4: Weil sie es besser findet, wenn ich als Freund dir die bittere Pille verabreiche.
0: Bist du denn auch der Meinung?
4: Nein, nein, im Gegenteil. Sich in die Arbeit zu stürzen, kann einen retten. Deshalb werde ich dich nicht weiter bearbeiten.
0: Danke. Vielleicht hat sich das Thema ja sowieso bald erledigt, weil dann ein anderer Mitbewerber hier im Chefsessel sitzt.
4: Es sind nur noch wir beide im Rennen.
0: Echt?
4: Ja. Seidel hat es heute Morgen offenbar bei Sarah fallen lassen.
0: Verstehe. Da schrillen natürlich ihre Alarmglocken, wenn es nur noch 50-50 steht.
4: Du tust ihr Unrecht, Sarah schätzt deine Arbeit.
0: Aha. Und warum redet sie dann nicht mit mir? Egal, warten wir es ab. Sag mal, hast du schon mal was von einer Thalamusstimulation mittels Ultraschall bei Koma-Patienten gehört?
1: Nein.
0: Dr. Fahn hat mir einen interessanten Artikel geschickt.
4: Leitest du es mir bitte weiter? Wenn du mich brauchst, du weißt, wie du mich erreichen kannst.
0: Steiner, ich habe gelesen, was Sie mir geschickt haben. Ich denke, wir sollten das auf jeden Fall versuchen.
5: Das ist ja schon irre. Sie spazieren da so in meinem Herzen rum. Was genau haben Sie da jetzt gemacht?
6: Na, zunächst habe ich den Entstehungsort der Rhythmusstörung genau lokalisiert. Und jetzt gebe ich über die Katheterspitze punktgenau Hitze an das Gewebe ab und veröde es damit.
5: Und das ist das komische Kribbeln?
6: Genau. Durch die Gewebeverödung wird die Entstehung der Rhythmusstörung unterbunden.
5: Ich bin gespannt.
6: Herr Lennart?
5: Ja. Schlecht, schwindelig.
6: In Ordnung, ganz ruhig. Sie bekommen jetzt Sauerstoff über die Maske. Atmen Sie ganz ruhig ein und aus, ja?
5: Geht was schief?
6: Bleiben Sie ruhig, Helen. Einatmen. Ausatmen. Ein. Aus. Sie machen das sehr schön. Schläft er jetzt?
7: Ja.
6: Gut. Sobald wir hier fertig sind, untersuche ich ihn noch mal gründlich.
8: Also die Werte sind weiterhin kritisch, kurz vor dem Nierenversagen. Ich würde wirklich nicht mal allzu lange warten und mit der Dialyse starten.
4: Einverstanden. Und was ist mit der Lunge?
8: Da steht eine Bronchoskopie an, aber das ist derzeit nicht möglich. Aber das sieht ja auch nicht gut aus.
4: Dr. Weber?
9: Ja?
4: Was ist passiert?
9: Intraoperative Komplikation. Könnte eine TIA gewesen sein.
10: Henry tot. Pikis Leben hängt nur noch an Apparaten. Und jetzt der Junge. Irgendwie scheint auf der Familienflucht zu liegen. Kann ich die beiden wenigstens sehen?
4: Haben Sie noch etwas Geduld? Sie bekommen Bescheid, wenn es soweit ist.
10: Danke, Herr Doktor. Ach so, ja. Die Patientenverfügung.
4: Gut.
10: Ich liebe diese Frau. Sie ist so eine liebevolle, sanfte Person, wenn sie jetzt noch ihren Jungen verliert.
4: Sobald es Neuigkeiten gibt, melde ich mich bei Ihnen.
7: Und die drei Meerschweinchen konnten nach dem Ausflug ihrer kleinen Besitzerin wieder gesund und munter zurückgegeben werden.
0: Hey, Papa.
7: Martin, sie hat es immer so geliebt, wenn ich ihr die Tiernachrichten aus aller Welt vorgelesen habe.
0: Ja.
7: Gehen wir nach Hause?
0: Nein, ich bleib hier. Ich bin mit Dr. Farm verabredet.
2: Guten Tag.
0: Die Kollegin hat eine interessante Therapie vorgeschlagen. Eine Art Starthilfe für Gehirnzellen mittels Ultraschallstimulation des Thalamus.
7: Aha.
0: Der Thalamus sitzt im Zwischenhirn und vermittelt zwischen Reizen von außen oder anderen Hirnregionen und den Zentren des Bewusstseins in der Großhirnrinde.
7: Ich verstehe nur Bahnhof.
0: Erklären Sie weiter, Sie stehen besser im Stoff.
2: Es ist ganz einfach. Wir legen diesen Sender seitlich an Maries Kopf und schicken damit schwache, aber gezielte Ultraschallpulse direkt in den Thalamus.
7: Und das soll funktionieren?
2: Wir hoffen es.
7: Du kommst dann?
0: Mal sehen. Fangen wir an.

0: Ja, mir ist schon klar, dass Sie wegen Ihrer Vertragsverhandlungen jetzt Oberwasser haben, aber...
1: Darum geht es doch gar nicht. Aber ich habe unendlich viele Überstunden abzubauen, dass es einfach keinen Sinn machen würde, jetzt noch neue hinzuzufügen. Wenn Sie mich bitte entschuldigen würden.
2: Worum ging's denn?
0: Um die zugegebenermaßen sehr kurzfristige Übernahme eines Nachtdienstes heute.
2: Fragen Sie mich doch.
0: Ja, natürlich. Danke. Ich sehe Sie manchmal einfach noch in Ihrer Rolle als Klinikleiter. Ich kümmere mich jetzt um Frau Lennart. Die Werte sind weiterhin kritisch.
2: Heimann hier. Könnte ich Dr. Seidel vielleicht sprechen?
3: So, und dann schenken Sie mir doch jetzt bitte einmal ein Lächeln. Sehr schön. Und jetzt bitte einmal beide Arme nach vorne strecken.
4: Wie geht's denn meiner Mutter?
3: Das kann ich gleich erfragen. Soweit ich weiß, hat sich ihr Zustand zumindest nicht verschlechtert. Also bitte einmal beide Arme nach vorne.
4: Was sind das für Tests?
3: Das sind simple Tests zum Ausschluss eines Schlaganfalls. Wenn Sie jetzt zum Beispiel die Arme nicht so schön nach vorne strecken könnten, danke, dann würde ich mir Sorgen machen.
4: Okay, das heißt also, alles gut?
3: Naja, Sie hatten keinen Schlaganfall. Aber sowas Ähnliches, eine Durchblutungsstörung mit denselben Ursachen und denselben Symptomen, die allerdings zum Glück innerhalb einer Stunde wieder abklingen und keinen dauerhaften Schaden hinterlassen.
4: Also Glück gehabt, oder? Mhm. Den Eingriff am Herzen konnten Sie aber noch beenden, wenn ich das richtig verstanden habe, oder?
3: Mit der Ablation waren wir gerade fertig, ja, das ist richtig.
4: Okay, ich wüsste nicht, ob ich mich nach dem Vorfall noch mal auf sowas einlassen würde.
3: Verständlich.
0: Die Bronchoskopie hilft uns ganz genau, die durch das Inhalationstrauma verursachten thermischen Schäden zu verifizieren.
5: Ich verstehe zwar nur die Hälfte, habe aber vollstes Vertrauen. Was ist mit der Dialyse? Bleibt das jetzt immer so?
0: Das ist nur eine vorübergehende, stabilisierende Maßnahme.
5: Aber?
0: Dass Ihr Zustand sehr kritisch ist, das sagte ich Ihnen ja schon.
5: Was ist mit meinem Neffen? Kann ich zu ihm? Hey, Tim.
4: Hey, was verschafft mir die Ehre?
5: Wie geht's dir?
4: Ach ja, ganz gut, habe alles überlebt.
5: Gut. Wenn deine Mutter aufwacht, will ich ihr nicht sagen müssen, dass du tot bist. Biggie hat es aber auch nicht verdient, wach zu werden und uns streiten zu sehen. Also würde ich vorschlagen, dass wir uns ab jetzt zusammenreißen. Also, wie geht's dir?
4: Ich bin okay. War zum Glück nur ein Schreckmoment. Hm.
5: Dr. Heimann sprach von einer Art kleinem Schlaganfall.
4: Ja, sowas Ähnliches. Ich muss in Zukunft aufpassen und mich regelmäßig durchchecken lassen. Setz dich doch. Ja. Was Neues bei Mama?
5: Sie sind gerade dabei, die Lunge zu untersuchen. Außerdem musste sie an die Dialyse.
4: Was?
5: Sie stand kurz vorm Nierenversagen.

0: Und jetzt?
1: Abwarten.
0: Was steht denn in Ihrer Patientenverfügung?
1: Du kennst sie. Sie ist ein lebensfroher Mensch.
0: Sie will keine lebensverlängernden Maßnahmen, oder? Sie darf nicht auch noch sterben.

0: Hey.
1: Ich muss für einen Kollegen einspringen. Aber dafür habe ich auch eine echte Überraschung für dich.
0: Wie? Kommst du dann heute gar nicht nach Hause?
1: Nein.
0: Und was ist das für eine Überraschung?
1: Und nicht am Telefon, das sage ich dir persönlich.
0: Okay, dann tschüss.
1: Tschüss.
2: Das glaube ich jetzt nicht. Sag mal, hast du sonst nichts zu tun, als dir noch einen zusätzlichen Dienst aufzuhalten? Du weißt schon, dass Katja kurz vorm Durchdrehen ist. Kann es sein, dass du vor deinen Problemen zu Hause davonläufst?
1: Wieso denn?
2: Dann hoffe ich mal sehr, dass die Überraschung, die du ihr angekündigt hast, auch wirklich eine ist. Eine positive.
1: Ich denke schon. Ich habe heute mit Seidel telefoniert und meine Bewerbung als Klinikleiter zurückgezogen.
2: Hast du nicht?
1: Doch. Ich möchte nicht, dass Martin das erfährt. Bitte kein Wort zu ihm.
2: Aber warum?
1: Weil ich möchte, dass er auf seinem Posten bleibt. Die Arbeit gibt ihm Halt. Ich weiß doch, wie das bei mir gewesen ist, als Pia gestorben ist. Oder bei Alina. Die Arbeit hat mich gerettet.
2: Wir reden doch bei Marie nicht vom Sterben.
1: Nein, aber wir wissen, dass sie viel Glück brauchen wird und das Baby auch. Wenn ich auf den Klinikleiterposten verzichte, habe ich mehr Zeit für Katja.
2: Das hat ja bisher auch schon prima geklappt.
1: Ja, weil da im Hintergrund immer irgendwas mitgespielt hat.
2: Ja, Felimedes, deine Sozialstunden.
1: Ich habe jetzt den Kopf frei und widme mich dem Problem mit Hanno.
2: Ja, tu das. Aber auch wenn du es nicht hören willst, es hat nicht nur was mit Hanno zu tun.
1: Wir kriegen das hin, Katja und ich.

0: Ich habe es einfach nicht geschafft damals. Mit anzusehen, wie Papa vom Krebs aufgefressen wurde.
1: War eine beschissene Zeit.
0: Ich habe immer geglaubt, ihr kommt alle so gut damit klar. Du, Mama.
1: Das war nur, weil wir uns nicht vor dem Schmerz versteckt haben.
0: Habt ihr... Hat es da angefangen mit euch, meine ich?
1: Nicht direkt. Aber es hat gut getan, nicht so allein zu sein mit der Trauer. Das ist das, was wir jetzt haben, das ist jetzt danach gewachsen.
0: Ja, ich dachte, es ist besser, wenn ich das mit mir selber ausmache. Ich wollte Mama nicht noch mehr Sorgen machen.
1: Ja, aber genau das hat ihr unglaublich wehgetan.
2: Roland, sag mal, bist du noch bei Trost? Der Seidel hat mich gerade angerufen.
3: Oh, ich hatte ihn eigentlich um Diskretion gebeten.
2: Diskretion? Das wäre ja wohl noch schöner, wenn ich bei solchen Entscheidungen außen vor gehalten werde. Was ist denn das für eine Schnapsidee?
3: Kein Kommentar.
2: Ja, und jetzt?
3: Jetzt ist nur noch Martin im Rennen und ich möchte, dass er von meinem Rückzug nichts erfährt. Deshalb auch an dich noch mal die Bitte um Diskretion. Versprichst du mir das?
2: Ach, und das muss ich nicht verstehen.
3: Nee.
0: Dass ich dich, allein gelassen habe mit Papa, das... Das tut mir leid. Ich hatte richtig Angst und ich hab gedacht, es ist besser, wenn ich dich nicht damit belaste. Ja, das war falsch. Ja, zum Glück warst du nicht allein. Also das mit Onkel Joe, das... ja, das ist gewöhnungsbedürftig für mich, aber... Was soll's, es ist dein Leben und du hast nach der Zeit alles Glück verdient.
3: Ihr Zustand stabilisiert sich. Wenn sich das weiter so entwickelt, können wir sie vielleicht schon in ein paar Tagen wieder aufwachen lassen. Gute Nacht.
1: Gute Nacht.

0: Martin, geh nach Hause und schlaf mal eine Nacht in einem richtigen Bett. Du siehst furchtbar aus.
1: Danke.
2: Danke, dass du mich nicht zum Rückzug überredet hast.
0: Und wie sieht's aus? Schon was gehört? Mach mal eine Pause. Ich bin da. Morgen.
3: Hallo.
0: Was ist denn los? Willst du verreisen?
3: Ja, mein Zug fährt in einer halben Stunde. Das Taxi kommt sicher auch gleich.
0: Darf ich fragen, wohin die Reise geht?
3: Nach Berlin, zu Hanno.
0: Der kommt doch heute hierher.
3: Kommt er nicht. Stefan hat die Wochenenden getauscht. Darüber hätte ich gestern gern mit dir gesprochen, aber das hat ja mal wieder nicht geklappt.
0: Ja, das ist eine Provokation von ihm. Das Wochenende war geplant.
3: Das werde ich ja sehen, wenn ich da bin.
0: Wann kommst du denn wieder?
3: Ich weiß es nicht. Aber vielleicht ist das ja auch egal.
0: Was?
3: Ich werde mir wieder eine eigene Wohnung suchen. Und vielleicht auch nicht unbedingt in Leipzig.
0: Willst du dich von mir trennen?
3: Für dich kommt immer die Klinik an erster Stelle. Und das war auch immer in Ordnung. Aber für mich sind meine Kinder das Wichtigste. Und ich will nicht ohne Hanno leben. Ich kann das nicht. Und ich will damit nicht so alleine sein.
0: Du kannst nicht so einfach gehen.
3: Das ist das Taxi.

0: Guten Morgen, Dr. Stein. Hallo? Dr. Stein?
1: Was gibt's, Frau Marquardt?
0: Ja, ich habe gerade erfahren von Dr. Seidel, dass Sie von der Findungskommission als Klinikleiter bestätigt wurden. Na, das ist doch ein Glückwunsch wert.
2: Mensch, Junge. Was hockst du denn früh morgens hier in der Kälte? Ist was passiert?
1: Das Tammerdings da hat nicht funktioniert. Deine Urenkelin.

0: Tag hatte.
1: Sonno. Aber ich rufe dich später nochmal an, ja?
0: Ja, das tat ja schon beim Hingucken weh.
2: Oh nein.
0: Darf ich mal?
2: Ich bin gerade ein bisschen ungeschickt. Es ist sehr schlimm.
0: Ja, die Wunde ist nicht tief. Desinfizieren und ein Pflaster drauf wäre aber gut. Kommen Sie, ich begleite Sie in die Klinik.
2: Nee, da lachen die doch in der Notaufnahme, nur wenn ich dann abfrage.
0: Gut, dann kommen Sie mit mir. Ich bin Dr. Brentano, mein Dienst beginnt gleich.
2: Da habe ich ein Glück, danke.
0: So, immer mir nach.

0: Herr Doktor, guten Morgen.
1: Ist das Ihr Frühstück?
2: Feierabendbier wird ja wohl noch drin sein.
3: Ich habe die ganze Nacht gearbeitet, damit es hier rechtzeitig fertig wird.
0: Und, was sagen Sie? Also, das restaurierte Stuck, den habe ich angebracht.
3: Das kommt noch dran und die Wände sind gestrichen.
1: Das ist kein Alabasterweiß, das ist Elfenbein.
3: Das sehen Sie, ja? Respekt, 99% der Leute sehen sowas gar
1: nicht. Ich bin aber nicht 99% der Leute. Und ich hatte ausdrücklich Alabasterweiß bestellt.
3: Ja, Elfenbein passt besser und das lief...
1: Wir haben einen Vertrag geschlossen und ich erwarte, dass Sie sich daran halten.
3: Wollen Sie wissen, warum ich das...
1: Nein, will ich nicht. Sie werden alles noch einmal in der korrekten Farbe streichen. Sie haben bis morgen früh Zeit, da werden die Möbel geliefert.
3: Moment, das können Sie nicht machen, ja? Ich habe hier die ganze Nacht gearbeitet.
4: Morgen früh, 8 Uhr.
3: Alabasterweiß, Scheiß.

0: Ich denke nicht, dass deine Narbe bleibt.
1: Narben können ein Gesicht ja auch interessant machen. Das sage ich meinen Kundinnen immer. Aber am Ende wollen sie dann doch, dass ich ihnen alles wegschmink.
0: Sie sind?
1: Kosmetikerin. Ich war gerade hier bei einer Kundin in der Klinik.
0: Ah, Sie machen auch Hausbesuche.
1: In dem Fall war es eine Krebspatientin. Keine Wimpern, keine Augenbrauen, keine Haare und keine gute Prognose. In so einem Fall hilft's, wenn man in den Spiegel schauen kann, ohne gleich loszuheulen. Im Gegensatz zu Ihnen kann ich Menschen nicht wieder gesund machen. Aber ich kann dafür sorgen, dass sie wieder Selbstvertrauen schöpfen. Ist auch viel wert.
0: Da haben Sie natürlich recht. Tja, das war's. Ach,
1: danke. Wo ist denn mein Koffer?
0: Hier. Oh. Kann es sein, dass Sie nicht so gut sehen?
1: Wie kommen Sie denn da drauf?
0: Schauen Sie bitte mal geradeaus. Nicht nach rechts, nicht nach links. Können Sie meine Finger sehen?

0: werde alles Nötige fahren lassen.
1: Morgen nach meinem Dienst, ja? Klar, wo wollen wir uns denn dann treffen?
2: Das sage ich dir dann noch.
3: Mhm. Hi, Rieke.
2: Hi.
3: Miriam, kannst du noch mal ganz schnell in die 7 zu dem Blindern gehen? Der hat ausdrücklich nach dir gefragt.
1: Ja, ich guck mal, was er will.
3: Ja.
1: Bin gleich wieder da.
2: Mhm.
3: Kaffee oder?
2: Chris, ich muss dir was zeigen.
3: Ja.
2: Guck mal, glaubst du, der gefällt Miriam?
3: Ja, der ist schön. Hat sie Geburtstag?
2: Nein, hat sie nicht.
3: Okay. Schenkst du ihn einfach so, oder was?
2: Nein, ich schenke ihr den nicht einfach so. Na?
3: Warte mal, machst du einen Antrag?
2: Ja. Na, was sagst du? Gefällt er ihr oder was?
3: Klar, der ist schön, ey.
1: Ich war gerade nicht da.
3: Hm? Hey, wer war nicht da?
1: Der Blinde aus der 7. Wahrscheinlich irgendeine Untersuchung. Oder?
3: Ja, kann sein, stimmt.
2: Du, aber Miri, also du musst jetzt hier nicht meinetwegen rumhängen. Du kannst gerne gehen.
1: Nö, also gerade ist ja alles ruhig.
2: Okay.
1: Musst du nicht langsam los?
2: Scheiße, ja, tatsächlich. Tschüss, Chris.
3: Ciao.
1: Tschüss.
3: Okay. Mach mal schneller. Wir müssen
1: sehr gut, sehr gut, sehr gut, sehr gut. Oberschwester Chris.

0: Dr. Kaminski, ich habe einen bewusstlosen Patienten. Atmet selbstständig, Puls ist da, aber sehr flach. Puccini Straße 24.
1: Die eigentliche Aufnahme dauert nur eine Minute. Schön ruhig liegen bleiben.
2: Was haben Sie?
3: Das Gesichtsfeld der Patientin ist halbseitig eingeschränkt. Die augenärztliche Untersuchung war aber ohne Befund.
1: So, wir sind bereit. Kann's losgehen?
4: Kann losgehen.

0: Sie kennen die Patientin? Da haben wir unsere Erklärung.
1: Es ist riesig. 17 Millimeter.
0: Kann man das mikroinvasiv machen?
1: Ballongestütztes Coiling per Mikrokatheter.
0: Wollen Sie die OP selbst machen?
1: Was wollen Sie damit andeuten?
0: Gar nichts. Ich dachte nur, weil Sie die Patientin kennen, sind Sie vielleicht befangen.
1: Bin ich nicht.
0: Dann kennen Sie sie nur flüchtig.
1: Mehr als flüchtig, aber...
0: Aber?
1: Aber das ist schon lange her.

0: Haben Sie was gefunden?
1: Frau Kling, ich habe unsere Neurochirurgin, Dr. Fahn, hinzugezogen. Ich glaube, Sie kennen sich.
2: Hallo, Jill.
0: Dr. Fahn? Ich bin beeindruckt.
2: Das ist nicht nötig.
0: Neurochirurgin, wow, du bist bestimmt stolz auf dich.
2: Wir haben leider keine guten Nachrichten. Wir haben ein Aneurysma in deinem Hirn gefunden. Das ist eine Wandaussackung eines Blutgefäßes.
0: Und deswegen sehe ich nicht mehr so gut?
2: Ja, das Aneurysma drückt auf den Sehnerv.
0: Und das muss operiert werden?
2: Ja, aus zwei Gründen. Der Sehnerv wird durch den Druck zunehmend komprimiert und dein Sehvermögen verschlechtert sich.
0: Und der andere Grund?
1: Ein Aneurysma dieser Größe könnte jederzeit platzen. Die Folge wäre eine massive Hirnblutung.
0: Und wann wollen Sie diese Operation durchführen?
2: So schnell wie möglich.

0: Werden Sie mich operieren?
1: Ist nicht mein Fachgebiet. Dr. Farm würde den Eingriff durchführen.
0: In dem Fall gehe ich lieber in eine andere Klinik.
1: Das ist natürlich Ihr gutes Recht, aber ich würde Ihnen dringend davon abraten. Das Aneurysma muss wirklich zeitnah ausgeschaltet werden.
2: Ja, am besten heute noch.
0: Dann mache ich mich gleich auf den Weg ins nächste Krankenhaus. Wiedersehen.
2: Jetzt sei doch nicht albern.
0: Lieber lasse ich mich von meiner eigenen Oma operieren als von dir.
1: Sie standen sich damals anscheinend nicht besonders nahe.
2: Doch, wir waren beste Freundinnen.
3: Hallo, was haben wir?
4: Felix Rückert, 23. Beim Auffinden wieder ansprechbar. Klagt über starke Schmerzen in den Extremitäten.
3: Haben Sie ihm was gegeben?
4: 5 Milligramm Vitalon über den Zugang.
3: Herr Rückert, ich bin Dr. Heilmann. Was ist denn passiert?
5: Ich weiß es nicht. Ich bin offenbar umgefallen. Ich denke mal, der Arzt hat mich gefunden, bei dem ich gerade die Praxis renoviere.
3: Und was für Farben haben Sie verwendet? Irgendwelche Lösungsmittel?
5: Nee, im Gegenteil. Das ist alles sauteuer. Ohne Lösungsmittel, ohne Konservierungsstoffe.
4: Ist doch gut für Sie.
5: Ja, der Typ ist trotzdem die Pest. Er hat nicht mal was zum Stuckgesicht gesagt. Und es war richtige Knochenarbeit. Das ist ein echter Sklaventreiber. Können Sie mir sagen, wie lange das hier dauert? Weil ich muss heute noch mal die ganze Praxis neu machen. Da.
3: Na, das könnte eng werden.
4: Kann das nicht ein Kollege übernehmen?
5: Nee, es gibt nur mich. Ich bin ein Ein-Mann-Betrieb.
4: Dann hat der Sklaventreiber halt Pech gehabt.
3: Jetzt finden wir erst mal heraus, was Sie haben.
4: Sie sind nämlich ganz schön blass um die Nase.
5: Ja, Elfenbein.
6: Juli, jetzt warte doch mal. Es tut mir leid, ich wollte das nicht.
4: Was wolltest du nicht?
6: Das alles damals.
4: Das hättest du mir vor 15 Jahren sagen sollen. Jetzt interessiert mich das nicht mehr.
6: Du solltest nicht Auto fahren.
4: Dann ruf doch die Polizei.
6: Das Aneurysma kann jederzeit platzen. Du hast eine Zeitbombe in deinem Kopf. Juli. Wenn du dich jetzt auf den Weg machst in ein anderes Krankenhaus, kann es sein, dass du nicht mehr lebend da ankommst. Vertrau mir.
7: Dr. Pantano?
1: Haben Sie Frau King noch erwischt?
7: Sie ist bereit, sich operieren zu lassen. Allerdings nur, wenn Sie mir assistieren.
1: Ich?
7: Ja, sie vertraut Ihnen.
1: Oh.
7: Heute Nachmittag? Passt Ihnen das?
1: Ich denke, das kann ich einrichten.
7: Gut, dann trage ich das in den OP-Plan ein.
3: Schlafen Sie ausreichend? Trinken Sie genügend?
5: Ich denke schon, ja.
3: Ich meine mit Trinken. Wasser, nicht Bier.
5: Riecht man das?
4: Ein bisschen.
5: Aber jetzt denken Sie mal nicht falsch von mir. Ich trinke ein Bier pro Tag und das auch nur nach Feierabend. Der war halt heute erst heute früh, dachte ich.
3: Ich sehe mir jetzt Ihre Augen an, einfach gerade ausgucken.
5: Ja.
3: Das sieht sehr gut aus. Das EKG ist auch unauffällig. Der Blutdruck ist in Ordnung. Es gibt kein Anzeichen für einen Schlaganfall.
5: Okay, was heißt das jetzt?
3: Ja, dass wir immer noch herausfinden müssen, warum Sie umgekippt sind.
5: Schmerzen.
3: Das reicht mir nicht als Erklärung. Ich möchte Sie gern stationär aufnehmen.
5: Ich habe einen Auftrag.
3: Sie können in dem Zustand nicht arbeiten. Bereiten Sie bitte die Aufnahme vor und ich brauche noch ein kleines Blutbild, Herzenzyme und Gerinnungen und einen Urinstatus. Bis später.
0: Ja, und du verlegst meine Termine bitte auf nächste Woche. Oder besser 2 Wochen. Ja, du, ich muss aufhören. Mhm. Bis dann. Danke. Ciao.
6: Ich würde gern über die OP mit dir sprechen.
0: Du hast gesagt, ihr macht das, ohne mir den Kopf aufzuschneiden.
6: Ich werde ein sogenanntes Coiling durchführen. Das heißt, ich führe einen Mikrokatheter über die Leistenarterie direkt zu deinem Aneurysma.
0: So genau will ich das gar nicht wissen. Ich hoffe nur, du weißt, was du tust.
6: Ich habe diesen Eingriff schon sehr oft gemacht.
0: Und wie viele Patienten sind danach nicht wieder aufgewacht?
6: Ein gewisses Risiko gibt es immer bei solchen Eingriffen. Aber in den allermeisten Fällen verläuft die OP ohne Komplikationen.
0: Ja, irgendwie klar, dass du mir darauf keine ehrliche Antwort geben kannst. Ehrlichkeit war ja noch nie deine Stärke. Oder hast du damals einfach nur vergessen, dass du dabei warst, als das Chemielabor abgefackelt ist?
6: Ich hätte doch keine Ahnung, dass du direkt von der Schule verwiesen wirst.
0: Ich habe nur einen Vorwand gesucht, mich loszuwerden.
6: Das Feuer war ein Unfall. Das haben wir doch nicht absichtlich gemacht.
0: Ja, dir hätten die das vielleicht geglaubt, der Klassenbesten. Aber mir? Ich war doch schon immer nur die, die nur Ärger gemacht hat. Alle waren froh, als ich weg war.
6: Ich nicht. Ich habe versucht, dich anzurufen. Ich stand vor deiner Tür.
0: Ja, warum hätte ich mir dein Rumgeheule anhören sollen, hä? Da hatte ich schon damals keine Lust dazu und das habe ich heute immer noch nicht.
6: Aber
0: ja, mach einfach deinen Job. Kümmere dich um dieses Ding in meinem Kopf und alles andere interessiert mich nicht mehr.
8: Gott sei Dank! Kommst du mit?
9: Wo?
8: Was? Wirklich?
4: Komm, ich hab eine Gruppe, es geht nicht anders.
8: Oh, nö. Ey, dass Miriam genau in dem Moment kommen muss, ne?
4: Ich hab auch gedacht, die braucht ein paar Minuten länger, aber danke, dass du deine Mittagspause für uns opferst. Ich bin eh schon so nervös. Ich habe keine Lust, mir noch Sorgen um den Regen zu machen.
8: Aber warum bist du denn so nervös? Du glaubst du nicht wirklich, dass sie Nein sagen wird, oder?
4: Nein, eigentlich nicht. Aber wir haben halt auch nie darüber gesprochen.
8: Ey, die wird ausrasten vor Freude.
4: Ich will ausrasten vor Freude. Na komm schon, ihr seid total langsam. Oh.
8: Gut, dann viel Spaß noch. Und ich drücke die Daumen für morgen.
4: Hast du nicht was vergessen?
8: Oh, ja. Stell mal vor.
4: Chris.
8: Warte.
4: Aha. Komm, das ist jetzt nicht dein Ernst.
8: Der muss mir irgendwie rausgefallen sein.
4: Okay, pass auf. Ich mache Miriam morgen Vormittag da im Park einen Antrag. Und bis dahin besorgst du mir den Ring. Und wie du das machst, ist mir scheißegal.

0: Ich habe ihr 10 Milligramm Rokodem verabreicht.
1: Und?
0: Keine Wirkung.
1: Es dauert mindestens 10 Minuten, bis der Wirkstoff voll anflutet.
0: Ich weiß. Deshalb habe ich ihr das Medikament auch schon vor einer Stunde gegeben.

0: Hey.
1: Sag mal, gehst du mir irgendwie aus dem Weg oder bilde ich mir das nur ein?
0: Ich hab zu tun.
1: Ich auch.
0: Dann weißt du ja, wie das ist.
1: Ich sehe doch, dass dir nicht gut geht. Also warum sprichst du nicht einfach mit mir?
2: Was ist los?
1: Weiß nicht, ich habe schon verstanden, dass sie nicht mit mir zusammen sein will, so, aber irgendwie habe ich mir erhofft, dass wir sowas wie Freunde bleiben können. Halt.
2: Vielleicht weiß sie nicht so genau, wie das geht.
1: Ja, vielleicht. Vielleicht muss ich auch einfach mal wieder raus, die Augen offen halten und warum laufe ich genau der Frau hinterher, die nichts von mir will?
2: Ich habe manchmal so das Gefühl, das sind genau die Dinge, die wir nicht bekommen können, die wir am meisten wollen.
1: Nimmst du es Rieke irgendwie übel, dass sie kein Kind mit dir haben will?
2: Ich versuche sie nicht übel zu nehmen, aber irgendwie steht das trotzdem zwischen uns. Ich habe das Gefühl, dass sie sich von mir entfernt.
1: Warum?
2: Keine Ahnung, in letzter Zeit ist sie irgendwie komisch.
1: Nein, das bist du nur ein.
2: Woher willst du das denn wissen? Oder hat sie irgendwas gesagt? Vorhin, als ich kurz draußen war?
1: Nein, ich weiß halt einfach, dass sie dich liebt.
2: Hm, hoffentlich hast du recht. Ein Leben ohne Kinder, daran könnte ich mich vielleicht noch gewöhnen. Aber nicht ohne Rieke.
3: Wir machen das, wenn ich zu Hause bin. Ja? Ich dich auch.
0: Ich werde die OP an Frau Kling nicht mehr machen. Ich habe bereits Dr. Stolze Bescheid gesagt.
3: Moment. Was heißt, Sie machen die OP jetzt doch nicht?
0: Die Patientin vertraut mir nicht.
3: Aber vorhin wollten Sie die OP doch noch machen. Und nichts gegen Kollege Stolze, aber Sie sind die Beste.
0: Und warum liegt Marie Stein dann im Koma?
2: Sorry, ich wollte Sie nicht wecken.
4: Ist schon okay. Es fühlt sich eh komisch an, um die Uhrzeit zu pennen. Normalerweise hätte ich jetzt alle Hände voll zu tun.
2: Das Geschäft läuft also?
4: Ja. Ich habe mir erst vor ein paar Monaten selbstständig gemacht, aber konnte direkt ein paar Aufträge ergattern.
2: Klingt gut.
4: Es war immer schon mein Traum, eine kleine eigene Werkstatt zu haben. Deswegen habe ich jetzt die Meisterschule absolviert. Und mein Opa, der hat den Innenstock der Nikolaikirche renoviert. Na, der hat mich als Kind immer mitgenommen.
2: Ach, bevor ich es vergesse, ich bräuchte noch die Urinprobe von Ihnen.
4: Ach so, das habe ich schon erledigt, diesen Bad.
2: Okay, alles gut, ich mache das schon.
4: Ja?
2: Das ist Ihr Urin?
4: Ja.
2: Das sieht aus wie Cola.
4: Ja, der ist öfter dunkel, aber das ist neu.
2: Ich sag lieber mal Dr. Hellmann Bescheid.
4: Ja. Danke.
5: Dr. Fahn? Frau Kling würde Sie gerne sprechen.
6: Herr, erst machst du mir eine große Ansage, von wegen du willst mir helfen, bla bla bla. Und jetzt erfahre ich von Dr. Brentano, dass du mich doch nicht operierst.
0: Dr. Stolze ist ein ausgezeichneter Neurochirurg.
6: Du hast kalte Füße gekriegt. Angst, dass du es verboxt.
0: Mir ist was dazwischen gekommen.
6: Unsinn.
0: Ich muss dann.
6: Du läufst weg, wie damals. Aber diesmal kommst du mir damit nicht durch.
0: Das hat nichts mit der Geschichte damals zu tun.
6: Sondern womit hat's denn was zu tun? Du hast gesagt, du kannst diese OP machen. Und ich glaub dir das. Du bist bestimmt gut in deinem Job. Du musstest schon immer in allem die Beste sein. Also reiß dich jetzt zusammen und mach diese OP. Nochmal lässt du mich nicht im Stich.

0: Herr Rückert, na wenigstens laufen Sie ja schon wieder rum.
1: Falls Sie wissen wollen, wann ich wieder arbeitsbereit
0: bin. Aber nein, ich bin noch kein Sklaventreiber. Ich wollte mich lediglich erkundigen, wie es Ihnen geht.
1: Geht so.
0: Und, was sagen meine Kollegen?
1: Die wissen auch nicht, was los ist. Irgendein Blutwert ist hoch. Krea, irgendwas.
0: Kreatinkinase?
1: Ja, der ist tausendmal so hoch, wie er sein sollte.
0: Und was haben Sie sonst noch gesagt?
1: Ja, mein Urin.
0: Ich bin Urologe. Gespräche über Urin sind mein täglich Brot.
1: Der ist recht dunkel.
0: Recht dunkel? Können Sie die Farbe näher beschreiben?
1: Stimmt ja. Sie sind ja der Experte. Also ich würde sagen, irgendwas zwischen Mahagoni und Schokoladenbraun.
0: Das ist in der Tat recht ungewöhnlich.
1: Also, aber wissen Sie, was das sein könnte?
0: Ein erhöhter CK-Wert kann viele Ursachen haben. Übermäßiger Alkoholkonsum zu.
1: Ja, das war klar, dass das wiederkommt. Ich habe Ihnen schon mal gesagt, dass ich kein Alkoholiker bin.
0: Das habe ich auch nicht behauptet. Und das würde diesen erhöhten Wert auch nicht erklären.
1: Warum erzählen Sie es mir dann?
0: Ja, weil Sie mich gefragt haben.
1: Ich wäre jetzt gern ein bisschen allein. Ich würde mich gern ausruhen.
0: Ja, natürlich. Gute Besserung.
2: Kleine Stärkung vor der OP.
3: Es gab da noch eine kleine Planänderung. Dr. Stolz und ich, wir haben die OPs noch mal getauscht.
2: Das heißt, Sie und ich operieren jetzt Frau Kling?
3: Genau.
2: Was hat Sie denn umgestimmt?
3: Juli, Frau Kling kann sehr überzeugend sein.
2: Kann ich mir vorstellen.
3: Das war früher schon so. Immer wenn ich mich was nicht getraut habe, hat sie so lange auf mich eingeredet, bis ich das dann gemacht habe.
2: Dass Sie mal beste Freundin waren?
3: Wir waren beide Einzelgängerinnen. Juli ist diejenige, die überall angeeckt ist.
2: Und Sie?
3: Ich war die Streberin. Irgendwann haben wir uns dann zusammengetan. Ich habe dafür gesorgt, dass sie versetzt wurde und sie hat mir beigebracht, wie man Spaß hatte.
2: Ja, klingt doch gut.
3: Wir sehen uns später im OP. Oh, hallo. Ich kann auch später...
4: Gut, dass Sie kommen. Sagen Sie doch bitte den beiden, dass das eine ganz harmlose Operation ist. Kein Grund zur Sorge.
3: Ihr müsst euch keine Sorgen machen.
4: Da habt ihr es gehört. Und jetzt ab mit euch. Ich melde mich, wenn alles vorbei ist.
5: Ich hab dich lieb, Mama.
4: Ich hab dich auch lieb. Und du holst euch heute Abend eine Pizza, ja?
5: Mach ich.
4: Okay. Dann sehen wir uns morgen.
5: Bis morgen. Bis morgen. Tschüss.
4: Tschüss.

0: Danke, dass du mitgespielt hast. Aber lügen kannst du ja schon immer gut.
1: Ich habe nicht gelogen.
0: Sondern?
1: Ich habe mich nicht richtig verhalten, das weiß ich. Aber ich habe nicht gelogen. Lass es mich dir erklären.
0: Meinetwegen. Aber nicht jetzt. Jetzt müssen wir erstmal diese OP hinter uns bringen. Wie hoch ist die Wahrscheinlichkeit, dass ich nicht wieder aufwache?
1: Ich hab dir doch schon gesagt.
0: Wie hoch? In Zahlen.
1: Drei bis sechs Prozent.

0: einem so großen Aneurysma deutlich höher.
1: Geht doch. Das mit der Ehrlichkeit. Danke.
0: Du wirst gleich abgeholt. Wir sehen uns dann im OP.
1: Danke.
2: Dr. Heimann.
3: Ach, hallo.
2: Ich wollte mich nur erkundigen, wie Sie bei Herrn Rückert vorankommen. Er hat in meiner Praxis den Stuck restauriert und die Wände geweißt.
3: Ach, Sie sind der Sklaventreiber.
2: Wie bitte?
3: Nein, nein, nichts. Sie haben den Notarzt gerufen.
2: Ja, das habe ich. Ich fühle mich auch ein wenig verantwortlich. Ich fürchte, ich habe den jungen Mann einem gewissen Druck ausgesetzt.
3: Ihnen ist schon klar.
2: Ich weiß, aber Sie könnten mich ja als Urologe zu dem Fall hinzuziehen, wenn Sie das möchten.
3: Vielleicht können Sie mir wirklich helfen. Bisher stehe ich vor einem Rätsel.
4: Na, da wird die Sonne morgen aber nicht scheinen.
5: Ja, irgendwie, mehr ging nicht.
4: Und Sie hatten vorhin Besuch von Dr. Kaminski?
5: Ja, kennen Sie den?
4: Ja, er hat bis vor kurzem hier gearbeitet.
5: Das ist ein krasser Typ, oder?
4: Ja, krass trifft es ganz gut. Wobei, ich finde ihn eigentlich auch ziemlich... Herr Rückert?
5: Mir geht's gerade nicht gut.
4: Herr Rückert, ganz ruhig. Herr Rückert?
3: Myoglobin, LDH erhöht, CK massiv.
2: Der CK-Wert könnte durch körperliche Belastung erhöht sein. Er hat die ganze Nacht durchgearbeitet.
3: Aber wie passt das zur Myoglobinurie?
2: Möglicherweise eine akute intermittierende Porphyrie?
3: Heimann? Ich komme, Herr Rückert.
4: Herr Rückert, schauen Sie mich an. Herr Rückert.
3: Was ist passiert?
4: Er ist tachykard und hat über Unwohlsein geklagt.
3: Möglicherweise akutes Nierenversagen. Wir legen sofort noch einen weiteren großlumigen Zugang. Nochmals Blutentnahme. Wir müssen eine Vergiftung ausschließen. Dämpfe, Lösungsmittel, Medikamente, verunreinigte Drogen, alles. Ich kümmere mich um die Dialyse.
6: Hey. Du bist ja endlich. Da hat schon Herstian was überlegt. Eins musst du mir versprechen. Wenn ich nicht wieder aufwache, sagst du meinen Kids, dass ich sie liebe.
0: Das wirst du schon selbst machen.
6: Und wenn nicht?
0: Mach dir keine Gedanken.
6: Lee.
0: Hey, der Blick zählt nicht mehr bei mir.
6: Versprich's mir einfach.
0: Okay, versprochen.

0: Ballons sitzen gut. Nochmal Kontrastmittel. Sehen Sie das?
1: Das Aneurysma ist nicht ganz rund.
0: Ja, es hat eine zusätzliche Aussackung auf 3 Uhr. Nicht gut. Den Bereich müssen wir wie ein rohes Ei behandeln. Es darf nichts schiefgehen. Ich hab's ihr versprochen.
1: Nehmen Sie sich Zeit.
0: Dann los. Cole geht rein.
1: Sieht gut aus.
0: Mist, genau da sollte er nicht hin. Zurückziehen. Stopp. Und nochmal.
1: Er geht wieder in den fragilen Bereich. Was jetzt?
0: Nochmal. Absolute Ruhe jetzt.

0: Hey, du bist ja immer noch da.
1: Ich habe nur einen Dienst rangehangen, jemand ist ausgefallen.
0: Plötzlich ist die Wohnung wieder so leer, oder?
1: Wieso? Jonas ist doch noch da.
0: Habt ihr noch mal geredet?
1: Jonas und ich?
0: Katja und du.
1: Ich habe versucht, sie anzurufen, sie ist nicht rangegangen.
0: Wie oft hast du es versucht? Einmal?
1: Anscheinend will sie nicht reden. Daran würde auch nichts ändern, wenn ich sie 10 Mal am Tag anrufe.
0: Du würdest ihr damit zeigen, dass du noch um sie kämpfst.
2: Er will sie nicht bedrängen. Ist doch völlig richtig.
0: Davon ist doch gar keine Rede. Aber es würde ihr zu verstehen geben, dass er noch für sie da ist, wenn sie reden will.
2: Sie will nicht reden. Das muss man dann auch mal akzeptieren.
1: Das sehe ich auch so. Du bist überstimmt.
0: Von 2 echten Fachmännern. Schönen Feierabend.
3: Wie geht's Herrn Rückert?
1: Ich habe ihn an die Dialyse gehängt. Bisher gibt es noch keinen Anhalt für die Ursache des Nierenversagens. Die Untersuchungen laufen noch.
3: Ich habe einen Verdacht. Rhabdomyolyse.
1: Das würde die Schmerzen in den Gliedmaßen erklären.
3: Und die Niereninsuffizienz.
4: Hey.
5: Lee, ich kann nichts sehen.
4: Hey, keine Panik. Das kommt vor. Die Schwellung muss erst mal abklingen, bevor deine Sehnerven wieder normal arbeiten können. Das sollte von Tag zu Tag besser werden.
5: Das sagst du auch nicht nur so.
4: Soll ich einen Lügendetektor holen?
5: Ja, bitte.
4: Nur meine Mutter und du nennen mich Lee.
5: Ja, so heißt du ja auch. Aber schon klar, dass die dich in der Klinik hier nur als Lilly kennen. Dein deutscher Tarnname.
4: Ich mag Lilly. Obwohl ich gar nicht mehr weiß, warum ich damals angefangen habe, mich so zu nennen.
5: Du wolltest dazugehören. Das wollen wir doch alle. Du wolltest mir noch was erklären.
4: Ich war damals beim Direktor und habe ihm gesagt, dass ich dabei war.
5: Echt?
4: Ja. Er hat mir aber nicht geglaubt. Er meinte, es sei wohl sehr anständig von mir, dass ich mich vor meine Freundin stelle, aber er wüsste ganz genau, dass ich nichts damit zu tun habe.
5: So ein Idiot.
4: Ich wollte es dir erklären, aber du bist nicht mehr ans Telefon gegangen.
5: Tut mir leid.
4: Ich hätte darauf bestehen müssen, dass er mir glaubt.

0: Meine Muskeln zerfallen?
1: Wir müssen die Diagnose noch durch eine Gewebeprobe absichern. Aber wir gehen davon aus, ja.
0: Heißt das, dass ich im Rollstuhl landen werde?
1: Nein, wir können den Prozess aufhalten.
0: Das heißt, ich werde wieder gesund?
2: Davon gehen wir aus. Aber Sie müssten in Zukunft auf gewisse körperliche Anstrengungen verzichten.
0: Ja, sehr witzig. Ich bin eine Ein-Mann-Firma.
2: Vielleicht ist das das Problem.
0: Ich mag das, mein eigener Chef zu sein. Sie müssen es doch verstehen, Sie haben sich auch gerade selbstständig gemacht.
1: Jetzt ist es erstmal wichtig herauszufinden, was die Ursache für die Krankheit ist.
0: Also, was kann das sein?
2: Es können vielfältige Faktoren sein. Es können inflammatorische Prozesse sein oder auch Toxine.
0: Toxine?
2: Pilze, Schlangengifte.
1: Drogen.
0: Jetzt geht das schon wieder los. Erst bin ich Alkoholiker und jetzt nehme ich Drogen?
1: Das sind keine Vorwürfe und wir behandeln alles, was Sie uns sagen, streng vertraulich. Aber wir müssen wissen, woran wir bei Ihnen sind.
0: Ich habe es Ihnen schon gesagt. Ich trinke ein Bier zum Feierabend. Sonst nichts. Keine Pilze, keine Drogen.
2: Es gibt auch eine erbliche Variante. Eine Mutation auf dem LPN1-Gen. Aber die ist sehr selten.
1: Wir veranlassen eine Genanalyse.
3: Morgen.
4: Morgen.
3: Chris, warte. Ich glaube, ich schuld dir eine Erklärung. Mir ging es die letzten Wochen echt nicht gut. Die Sache mit Marie Stein lässt mir einfach keine Ruhe. Ich hatte keinen Kopf für irgendwas. Auch nicht für dich.
4: Und das ist jetzt anders?
3: Sie ist immer noch im Koma. Ich muss sie da rausholen. Aber ich wollte nur, dass du weißt, dass du nichts falsch gemacht hast. Du bist toll.

0: Erika.
1: Nee. Ich bin heute Morgen extra ein bisschen früh aufgestanden, war nochmal beim Park, aber hab nichts gefunden.
2: Ich war bei Dr. Heilmann. Die Befunde sind jetzt alle da. Er hat mir erlaubt, mit Ihnen zu sprechen.
3: Und?
2: Tja. Sie haben tatsächlich eine Mutation auf dem LPN1-Gen. Das heißt, Sie haben die Anlage geerbt.
3: Ich habe Ihnen doch gesagt, ich nehme keine Drogen. Meine Firma kann ich jetzt trotzdem dicht machen.
2: Oder Sie suchen sich Verstärkung für die harte körperliche Arbeit.
3: Und was soll ich dann machen?
2: Ja. Den Stuck, den können Sie auch in der Werkstatt restaurieren. Anbringen kann ihn ein anderer.
3: Die Idee ist vielleicht wirklich gar nicht so schlecht.
2: Sie koordinieren die Arbeit und beraten die Kunden.
3: Es gibt ja so Kunden, die wollen Sie nicht beraten lassen.
4: Störe ich? Ich habe hier frischen Tee und Ihre Schmerztablette.
3: Wollen Sie wissen, warum ich Ihre Wände in Elfenbein gestrichen habe?
2: Nur zu. Erleuchten Sie mich.
3: Also, Alabaster hat einen größeren Grünanteil als Elfenbein. Sie haben die Mittagssonne bei sich in den Räumen und da sehen die Leute schnell käsig aus. Und gibt nichts Schlimmeres, als in ein Wartezimmer zu gucken und da sitzen nur käsige Gesichter. Sie wollen doch, dass sich Ihre Patienten wohlfühlen.
2: Sie haben recht, dass ich da nicht selbst drauf gekommen bin.
3: Naja, Sie sind halt nicht Experte für Weißtöne, sondern eher für Gelbtöne. Also so gelb bis braun.
4: Hören Sie bloß auf. Ich kann nie wieder Cola trinken.

0: versuche seit 10 Minuten eine Nachricht an meine Tochter zu schreiben. Das ist echt nicht so einfach, wenn alles unscharf ist.
1: Dann schick Lara doch eine Sprachnachricht.
0: Wo?
1: Du hast Fotos von deinen Kindern mit ihren Namen gepostet.
0: Und die hast du jetzt gerade noch angesehen, oder was?
1: Nee, ich hab ab und zu mal reingeguckt. Ich musste doch all die Jahre wissen, wie es dir geht. Ich habe alles mitbekommen. Die Geburt deiner Kinder, die Eröffnung deines ersten Salons, deines zweiten und dritten. Respekt.
0: Warum bist du nicht mal vorbeigekommen?
1: Ich hatte Angst, du schmeißt mich raus.
0: Oh Gott, du bist so ein Feigling. Unglaublich. Ja. Gib mir mal bitte meinen Koffer. Mhm.
1: Du hast mir meinen ersten Liedstrich gezogen, weißt du noch?
0: Klar, ich habe dir so einiges beigebracht. Komm doch mal bei mir im Salon vorbei.
1: Ich bin Neurochirurgin.
0: Ja, und das muss man dir doch nicht von Weitem ansehen. Hier. Genau deine Farbe.
1: Danke. Ich weiß nicht.
0: Aber ich vertrau mir.
2: Rieke war so geheimnisvoll. Ich weiß gar nicht, was ich davon halten soll.
3: Vielleicht hat sie eine kleine Überraschung für dich.
2: Du meinst, ich bekomme endlich das Pony, das ich mir seit 20 Jahren wünsche?
3: Das wäre krass, oder?
2: Ich glaube eher, sie möchte ein Beziehungsgespräch führen.
3: Warte doch erst mal ab.
2: Drück mir die Daumen, dass es nichts Ernstes ist.
3: Ich drück dir die Daumen, aber zum allerletzten Mal bitte entschuldige dich. Wird alles gut, okay?
2: Bis morgen.
3: Morgen.

0: Jetzt, wo ich Julie wieder begegnet bin, merke ich erst, wie sehr ich das vermisst habe, eine Freundin zu haben. Ich wollte gerade gehen.
1: Bleiben Sie bitte, ich muss hier noch zu einer Telefonkonferenz. Gibt's irgendwas Neues bei ihr?
0: Nein.
1: Es ist natürlich nicht Ihre Schuld, dass das Rokudem nicht gewirkt hat. Und auch wenn das vorher nicht so rüberkam, ich bin sehr froh, dass Sie dranbleiben, dass Sie die Hoffnung nicht aufgeben. Danke.

0: Willst du mir nicht endlich sagen, was los ist?
1: Dann lass mal noch ein paar Schritte gehen, ja?
0: Nein, ich will jetzt sofort wissen, was du mir zu sagen hast.
1: Okay, gut. Miri, ich finde, wir beide haben uns verrannt.
0: Was? Nein.
1: Jetzt warte doch mal, lass mich ausreden. Ich habe mir da echt was überlegt.
0: Ich glaube das einfach nicht.
1: Du, wir haben uns so verbissen in diese ganze Idee, unbedingt ein Kind haben zu wollen, dass uns unser Leben so wahnsinnig trostlos und leer vorgekommen ist.
0: Was?
1: Aber, weißt du, mein Leben.
2: Rieke! Mann, warum gehst du nicht an dein blödes Telefon?
1: Ja, was glaubst du wohl, hä?
0: Huh? Rieke will gerade mit mir Schluss machen. Was?
2: Ja, okay, aber vorher muss ich dir noch was geben. Guck mal, die kennen wir, oder? Die mit dem Kinderwagen da? Nee, doch nicht.
1: Miri, okay, wo war ich?
0: Dein Leben, das jetzt ja scheinbar ohne mich weitergeht.
1: Was? Nein! Nein, mein Leben, das ist wunderschön und reich, seit ich dich kenne. Und ich glaube, dass wir alles schaffen können, solange wir nur zusammen sind. Und deswegen wollte ich dich fragen, ob du meine Frau werden willst.
0: Du willst gar nicht mit mir Schluss machen?
1: Spinnst du?
0: Ja, natürlich.
1: Oh, Gott sei Dank.
0: Oh, Gott sei Dank.
2: Jetzt müsst ihr küssen.
3: Moment.

0: Wie geht's, Frau Kling?
1: Sie sieht noch etwas unscharf, aber ansonsten ist sie schon wieder ganz die Alte.
0: Sie sind so verändert.
1: Das ist der Lippenstift.
0: Ich glaube nicht. Heute gefallen Sie mir viel besser.
1: Ja, heute war ein guter Tag.
0: Na dann, schönen Feierabend.
1: Danke Ihnen auch.

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13: Chemie aus der Deponie ganz legal im Rhein? 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Unser erstes Thema in der nächsten halben Stunde.
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13: Ja, eine Sondermülldeponie in Leverkusen soll offenbar zu den größten Verursachern sogenannter PFAS-Chemikalien im Rhein gehören. Die Stoffe, die gelten als extrem langlebig und das hat Auswirkungen auf das Trinkwasser in den Niederlanden und auf die Wasserqualität in den künftigen Seen im Braunkohlerevier.
14: Die Chemiedeponie Börich, eine der größten Sonderabfallanlagen in Deutschland. Seit fast 60 Jahren lassen hier Chemieunternehmen Produktionsrückstände vergraben, zum Teil offenbar hochgiftige Stoffe. Chemikalien sickern ins Grundwasser. Um zu verhindern, dass sich die Schadstoffe im Untergrund ausbreiten, wird das Grundwasser rund um die Deponie ständig abgepumpt. Das Sickerwasser wird dann über dieses Klärwerk in den Rhein geleitet. Das Problem, das Klärwerk kann die gefährlichen Ewigkeitschemikalien PFAS und offenbar auch viele andere Stoffe nicht aus dem Deponiewasser herausfiltern. Folge, die Chemikalien landen im Rhein.
15: Das hat uns schon sehr erstaunt, regelrecht geschockt zu erfahren, dass eine Deponie-Sickerwasseranlage in der Form nicht existiert und das Sickerwasser anscheinend unbehandelt über

0: viele Jahre, sogar Jahrzehnte hinweg dem Abwasser zugeführt worden ist. Das ist ein extremes Versäumnis, das endlich korrigiert werden muss.
1: Die Chemikalien aus der Sonderabfalldeponie pumpt der Betreiber Currenta letztlich hier bei Leverkusen in den Rhein und das ganz legal. Ein Problem könnte das jetzt für das Braunkohlerevier werden, denn hier sollen bald die Tagebauer Hambach und Garzweiler mit Wasser aus dem Rhein gefüllt werden. Das Rheinwasser für die künftigen Seen soll ausgerechnet in der Nähe der Sonderabfalldeponie aus dem Rhein gepumpt werden. Umweltschützer warnen vor einer Verschmutzung des Grundwassers.
2: Hier in diesem Wasser schwimmen etwa 30.000 verschiedene chemische Verbindungen, darunter sehr gefährliche Spurenstoffe, Ewigkeitschemikalien wie PFAS. Und die haben unseres Erachtens weder in den Tagebau Restseen noch im Grundwasser noch in den grundwasserabhängigen Feuchtgebieten etwas zu suchen.
1: Um eine der wichtigsten Quellen für die gefährlichen PFAS-Chemikalien auszuschalten, müsste das Abwasser der Deponie in Böhrich gründlich gefiltert werden. Verfahren, die das können, gibt es längst, sagt der BUND-Wasserexperte.
0: Mit Sicherheit wäre es möglich, das Sickerwasser auch mit Aktivkohle zu behandeln. Es wäre immer besser gewesen und ist auch jetzt erst recht angebracht, endlich an der Quelle anzusetzen und die konzentrierte Menge an Sickerwasser, die ein geringeres Volumen haben wird, gezielt zu behandeln und dann erst dieses Wasser in die Kläranlage, dieses vorbehandelte Sickerwasser, dann erst in die Kläranlage abzuleiten.
1: Der Betreiber der Deponie, das Unternehmen Currenta, sagt aber, bisher gibt es keine Filteranlagen für Abwasser aus Deponien. Schriftlich teilt das Unternehmen mit.
3: Currenta arbeitet bereits seit einiger Zeit intensiv daran, gezielte Maßnahmen und Behandlungsverfahren zu erproben, um die PFAS-Frachten aus dem Sickerwasser schrittweise und nachhaltig zu reduzieren.
1: Wann es soweit sein wird, dass Currenta das Abwasser aus der Deponie endlich filtert, steht bis jetzt nicht fest. Schon in 4 Jahren soll aber nur ein Stück flussabwärts Rheinwasser in den Hambacher See gepumpt werden. Wenn Currenta nicht Tempo macht mit dem Filtern, dann landet die Chemie aus der Deponie auch im Hambacher See.
4: Und im belgischen Viertel, da soll auch bald eine Lösung her. Eigentlich eines der beliebtesten Szeneviertel der Stadt mit Cafés, Bars und kleinen Läden, doch rund um die Limburger Straße. Da sagen viele Anwohner und Geschäftsleute jetzt, die Stimmung, die kippt. Sie berichten von offenem Drogenkonsum, aggressiven Dealern und wachsender Unsicherheit. Heute Abend, da wollen sie deshalb protestieren.
5: Im belgischen Viertel wächst die Verzweiflung. Verantwortlich dafür ist aus Sicht der Anwohner und Gewerbetreibenden die immer größer werdende offene Drogenszene in ihrem Viertel. Privatvideos aus den vergangenen Wochen sollen die Problematik verdeutlichen. Junkies treffen sich in den Hauseingängen der Limburger Straße und konsumieren Drogen. Vor allem wird Crack geraucht. Das Unsicherheitsgefühl werde immer größer, sagt Kerstin Seibold. Sie hat einen Friseursalon auf der Limburger Straße.
6: Ganz klar Angst. Auch meine Mitarbeiterin, die morgens früh mit der Bahn kommt, die geht mittlerweile vom Domhauptbahnhof aus lieber zu Fuß, weil sie am Friesenplatz nicht mehr aussteigen möchte. Und meine Mitarbeiterin, die hat Angst, dass die mal in den Laden reinkommen könnten und uns anmachen dass sie da randalieren, was sie halt auch schon vor dem Laden machen.
5: Immer wieder würden Kunden, Passanten und auch Kinder bedrängt oder eingeschüchtert, sagt Kerstin Seibold.
6: Die Problematik ist halt einfach so, dass wir halt zum Teil unsere Kunden aus dem Laden mit der Polizei rausholen müssen, weil die uns den Laden belagern. Oder halt auch, dass wir halt die Probleme haben, dass die uns vor dem Laden sitzen und wir sagen denen, die sollen bitte weggehen. Wir müssen die Kunden hier rein und rauslassen, dann brüllen die uns an, gehen uns an. Und das ist halt leider einfach nicht tragbar.
5: Ein paar Hausnummern weiter auf der Limburger Straße. Bernd Steiner hat dort einen Blumenladen. Gerade früh morgens macht ihm die Drogenszene vor seinem Geschäft zu schaffen.
7: Mein Morgen beginnt damit, dass ich erstmal eine halbe Stunde damit beschäftigt bin, die Menschen dann zu wecken, bis sie dann aufstehen. Wenn sie dann weg sind, halt tatsächlich den Dreck wegzumachen. Teilweise bis zu einer halben Stunde zu schrubben, zu fegen, alles sauber zu machen.
5: Die Betroffenen betonen, dass sie nicht gegen obdachlose oder suchtkranke Menschen protestieren wollen. Sie fordern die Stadt Köln aber auf, für Räumlichkeiten zu sorgen, in denen die Suchtkranken kontrolliert Drogen nehmen können. Die Kölner Stadtverwaltung teilt uns auf Anfrage mit: Aufgrund der aktuell massiven Beschwerdelage wird die Präsenz des Ordnungsamtes am Friesenplatz und in dessen Umgebung deutlich verstärkt. Am Abend findet ein Zusammentreffen von Anwohnern und Gewerbetreibenden auf dem Friesenplatz statt. Dort will man sich über die Erfahrungen austauschen und ein Zeichen setzen. Ein Zeichen, dass von Seiten der Stadt Lösungen geschaffen werden müssen, um dem Drogenproblem in ihrem Viertel zu begegnen.
4: Ja, Tatsachen hat es hingegen die Polizei Euskirchen schon gestern Abend geschaffen. Es gab einen Großeinsatz, eine Massenschlägerei vor einer Shisha-Bar mit rund 60 Beteiligten, stundenlang. Da hatten die Beamten zu tun. Von einer aggressiven Stimmung sprach ein Polizeisprecher, nachdem zwei wohl rivalisierende Gruppen nicht nur die Fäuste geschwungen haben.
8: Nur noch eine zerstörte Scheibe und viele Scherben erinnern heute an die Massenschlägerei. Vor der Shisha-Bar waren am späten Abend die Männer zwischen 20 und über 60 Jahren aneinander geraten. Mit einem Großaufgebot war die Polizei schnell angerückt. Teile einer Hundertschaft, Polizeihubschrauber. Wohl auch deshalb hielten sich zumindest die größeren Folgen der Schlägerei noch in Grenzen.
9: Nach derzeitigem Erkenntnisstand haben wir zwei verletzte Personen. Wir haben feststellen müssen, dass wohl auch ein Metallpfosten eingesetzt wurde. Entsprechend wurde auch dort eine Anzeige gefertigt.
8: Gefährliche Körperverletzung, Landfriedensbruch, Sachbeschädigung. Die Beamten hatten im Laufe des Abends viele Anzeigen aufzunehmen, inklusive der Personalien von mehr als 60 Männern. Der Großeinsatz ist auch auf Handyvideos von Anwohnern zu sehen und zu hören, wie die Scheibe der Shisha-Bar zerbricht. Die eigentliche Ursache für den Großeinsatz könnte ein Vorfall im Bereich eines nicht weit entfernten Boxclubs wenige Stunden vorher gewesen sein.
9: Gegen 18 Uhr in der Wallramstraße in Euskirchen gab es schon zwischen zwei Parteien, ich will das mal Provokationen untereinander sagen. Infolgedessen kam es auch zu einer wechselseitigen Körperverletzung. Dort haben wir eine Anzeige geschrieben. Wir gehen derzeit davon aus, dass das der Ursprung des ganzen Streits war, der dann im späteren Verlauf eskaliert ist.
8: Ob bei der Schlägerei vor der Shisha-Bar möglicherweise auch die Konflikte zweier Familien eine Rolle gespielt haben, ist unter anderem jetzt Teil der weiteren Ermittlungen der Polizei.
4: Vor 22 Jahren, da erschütterte der Nagelbombenanschlag die Kölner Kolbstraße. Ein Mahnmal zur Erinnerung. Es war längst geplant, sichtbar ist davon bis heute aber nichts. Es soll an der Ecke Kolbstraße und Schanzenstraße entstehen. Das Grundstück, das ist bereits auf die Stadt übertragen. Aber noch steht da ein Gebäude, das erst abgerissen wird, wenn das Bauprojekt daneben fertig ist.
10: Neben dem rot-weißen Turm an der Ecke von Kolbstraße und Schanzenstraße soll das Mahnmal entstehen. Frühestens im Jahr 2030 kann es gebaut werden, sagt uns der Besitzer des Geländes am Telefon. Seit Wochen versucht die Lokalzeit, ein Interview zu führen. Aus Krankheitsgründen kommen Absagen. Am Ende wird es ganz verschoben, da zurzeit ständig Gespräche mit der Stadt Köln, vertreten durch die zuständigen Ämter, geführt werden. Die Firma will hier neu bauen, dazu das alte Gebäude abreißen. Erst wenn alles fertig ist, soll das Grundstück für das Mahnmal an die Stadt gegeben werden. Rückblick. Vor drei Wochen. Betroffene Anwohner einer Initiative haben zum Protest aufgerufen. Rujin Tunci ist mit dabei. Sie kritisiert, dass bisher nichts passiert ist, damit hier das Mahnmal entstehen kann.
11: Man musste erst mal dafür kämpfen, dass man als Betroffener nicht involviert war in diesen Anschlag. Und dann soll man jetzt auch noch für ein Mahnmal kämpfen? Es ist nicht verständlich.
10: 2004. Vor jetzt 22 Jahren detoniert die Nagelbombe. Die Anwohner der Kolbstraße werden verdächtigt. Es dauert lange, bis klar ist, es war ein Anschlag des NSU. Der Mann von Rujin Tunç, Baran, war damals 13 Jahre alt. Besucht seine Oma, nur 100 Meter vom Anschlag entfernt.
12: Die Menschen liefen rum, es gab Panik, lauter Schreie und innerhalb von Sekunden, vielleicht einer Minute, ist auch die Polizei angekommen. Die waren sehr schnell da. Ja, und es war ein sehr lauter Knall. Wir waren alle geschockt. Es war wie die Hölle.
10: Ein Moment, der ihn immer begleitet, bis heute.
12: Das hinterlässt auf jeden Fall ein Trauma. Hat es bei mir auch. Und man fühlt mit den Leuten in Kriegsgebieten auch mit. Man versteht, wie schlimm das ist. Wenn über einem Bomben fallen oder so Explosionen. Das war sehr schrecklich auf jeden Fall.
10: Aber einen Ort des Gedenkens gibt es hier bis heute nicht. So solle aussehen. Eine Multimedia-Wand, auf der man seine Gedanken und Erinnerungen zum Nagelbombenanschlag hinterlassen kann. Künstler Ulf Aminde hat das Mahnmal entworfen.
13: Also ich halte mich zurück, es ist ein Skandal. Das ist meine klare Forderung, auch für den heutigen Tag, dass die Stadt Köln wirklich ihr gesamtes Vermögen einsetzen muss, um die Besitzer auch dieses Geländes eben zu wirklich dahin zu bringen, dass sie das Gelände freigeben, um das Mahnmal zu bauen.
10: Deswegen haben sie ein eigenes Plakat aufgehangen mit der Frage, wo bleibt das Mahnmal? Eine Frage, die laut der Stadt nur der Investor beantworten kann. Sie schreibt, er unterstützt die Bestrebungen der Stadt Köln zur Errichtung des Denkmals und überträgt die vorgenannte Teilfläche zu einem symbolischen Kaufpreis an die Stadt Köln. Aber erst, wenn hier neu gebaut wurde. Eine Antwort, die viele Menschen an der Kolbstraße enttäuscht.
4: Im Prozess um den sexuellen Missbrauch einer 13-jährigen Schülerin hat der angeklagte Assistenzlehrer ein umfassendes Geständnis abgelegt.
14: Der Mann legte vor Gericht am ersten Prozesstag ein Geständnis ab. Er sagte, er bereue die Taten und entschuldige sich für sein Handeln. Nach Angaben der Staatsanwaltschaft war der Angeklagte an einer Bonner Privatschule als Nachhilfelehrer tätig. Im Oktober hatte der Schulleiter ihn bei der Polizei angezeigt. Dem Mann droht eine mehrjährige Haftstrafe. Ein Urteil wird Ende des Monats erwartet.
4: Viele Autobahnbrücken im Rheinland gelten als sanierungsbedürftig. Um auf Sperrung künftig besser vorbereitet zu sein, hat die Autobahn GmbH in der Verkehrszentrale in Leverkusen konkrete Pläne vorgestellt.
15: Was passiert, wenn eine Autobahnbrücke plötzlich gesperrt werden muss? Mit dieser Frage und den möglichen Folgen hat sich die Autobahn GmbH anderthalb Jahre lang beschäftigt. Gemeinsam mit Kommunen, der Wirtschaft und der Bahn. Das Ergebnis: Für 12 Brücken im Rheinland liegen nun konkrete Notfallpläne in der Schublade, um im Falle einer Sperrung schnell handeln zu können. Pläne, die bei der Wieltalbrücke direkt einmal ausprobiert werden konnten. Durch die Baustelle müssen hier aktuell Schwertransporte von der Brücke abgeleitet werden und der Verkehr läuft nur noch einspurig.
4: Ja, und wenn Sie zum Start des Pfingstwochenendes noch nichts vorhaben, dann haben wir jetzt was ganz Tolles für Sie am Samstag. 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
4: Es ist idyllisch grün und sieht nach Landleben pur aus. Aber ein Bauernhof zu führen, das ist heute oft ein echter Knochenjob. Viele Menschen, die schrecken vor hohen Kosten und jeder Menge Bürokratie zurück. Aber Anne Wieden aus Leverkusen, Bergisch Neukirchen, macht trotzdem weiter. Und zwar in vierter Generation.
17: Wir wollen morgen mähen. Das ist das Mähwerk, genau, von vorne. Und hinten haben wir auch noch mal zwei. Also wir mähen mit drei Mähwerken gleichzeitig im Trecker. Und haben eine Arbeitsbreite von 8,50 Meter.
18: Wir hängen jetzt den Trecker ja an die hinteren Mähwerke an. Und damit die auch gleichmäßig arbeiten, muss das genau exakt gerade angehangen sein. Und dafür messe ich jetzt eben die Länge der Unterlenker.
19: Mit 21 Jahren ist Anne Wieden bei ihren Eltern auf dem Hof Baumhöcker Wieden mit eingestiegen. Beide Eltern arbeiten noch mit. Studiert hat sie Agrarwissenschaften in Bonn. Um die 200 Milchkühe und 80 Hektar Acker bewirtschaftet der Hof. Bevor sie mit dem Mähen loslegen kann, testet sie noch die Qualität des Grases. Denn daraus wird Futter für ihre Rinder. Daher nimmt sie eine Grasprobe.
17: Wir haben jetzt hier Gras abgeschnitten. Das wollen wir gerne auf Zuckergehalt testen. Wir haben auf 8 cm Höhe abgeschnitten, weil wir auf 8 cm Höhe auch abmähen.
19: Je höher der Zuckergehalt des Grases, desto besser ist am Ende die Qualität.
17: Jetzt sagt ihr besser nicht meiner Mutter, dass ich die Knoblauchpresse geklaut habe.
19: Die Werte sind gut, morgen wird gemäht und das macht sie am liebsten.
17: Weil ich immer sehe, was ich dann an Arbeit gemacht habe und das auch immer gut gemacht werden muss, das mache ich dann gern selber. Und ansonsten macht mir eigentlich alles Spaß. Es gibt eigentlich nichts, was keinen Spaß macht, weil man es ja nie auf Dauer macht.
19: Für sie war deswegen auch klar, dass sie den Hof übernehmen will. Denn kein Job ist so vielseitig, sagt sie.
17: Die Mischung aus allem. Also ich glaube, andere wissen morgens schon, wie der ganze Tag aussieht. Und bei uns ist das eigentlich alles ein bisschen unvorhersehbar. Und das ist eigentlich das Schöne daran.
19: Als Chefin macht sie im Grunde alles. Heute hilft sie zum Beispiel ihren Mitarbeitern dabei, Jungtiere auf einen Transporthänger zu treiben.
17: Die bringen wir jetzt hoch in den nächsten Stall und da kommen die auf die Wiese.
19: Also wenn denn niemand ausbüchst. Am Ende sind aber alle wohlbehalten zurückgekehrt. Anne Wieden arbeitet auch im Hofladen. Der gehört ihr. Übernommen hat sie ihn von ihrer Mama, als die krankheitsbedingt ausgefallen ist. Ihre jüngste Investition? Verkaufsautomaten. Da können sich Kunden Lebensmittel ziehen.
17: Das ist jetzt mein erstes großes Projekt gewesen. Läuft sehr gut und die Kunden wissen das sehr zu schätzen. Es kommt sehr gut an, die Resonanz ist auch super und da macht sowas auch Spaß. Also wenn jetzt jeder kommen würde und würde sagen, was hast du denn da gemacht, dann hätte ich nicht so viel Spaß daran.
19: Von anderen bekommt sie mit, dass immer weniger Leute Bauernhöfe übernehmen wollen.
17: Wir arbeiten 7 Tage die Woche. Wir müssen jeden Tag unsere Tiere versorgen. Wir können da keine 4-Tage-Woche draus machen. Das funktioniert nicht. Wir arbeiten viele Stunden, wir arbeiten auch lange und wir müssen natürlich immer auf Abruf bereit sein. Ja, wenn Freunde sich auf einmal um 17 Uhr verabreden wollen und ich denke, oh Gott, da geht's bei uns jetzt richtig los wieder abends. Also das ist zum Beispiel ein Problem.
19: Landwirtin sein bedeutet auch viel Papierkram. Der Job findet eigentlich die meiste Zeit über im Büro statt. Da würde sie sich weniger Bürokratie wünschen. Trotzdem, für sie gibt es keinen besseren Job.
17: Weil es mich einfach erfüllt und weil es mich glücklich macht.
4: Ja, für einige dieser Tiere hingegen ist die Fahrt mit einem LKW heute tödlich geendet. Offenbar hat der Fahrer kurz die Augen zugemacht und schon ist es passiert. Sekundenschlaf ist auf der Autobahn unglaublich gefährlich. Und genau dieser kurze Moment hat wahrscheinlich dafür gesorgt, dass der Transporter mit Schweinen umgekippt ist.
20: In dem Transporter befanden sich rund 170 Schweine. 16 von ihnen sind durch den Unfall direkt gestorben. Rund 40 weitere Schweine waren so schwer verletzt, dass auch ein Tierarzt vor Ort nichts mehr für sie tun konnte. Für Feuerwehr und Polizei kein normaler Einsatz.
21: Der LKW hat partiell gebrannt. Das wurde allerdings von der Feuerwehr frühzeitig gelöscht. Die Schweine haben sehr laut gebrüllt. Es war also eine entsprechende Szenerie vor Ort.
20: Die Einsatzkräfte haben die lebenden Tiere nach und nach in ein Ersatzfahrzeug umgeladen. Von dort ging es weiter zu einem Schlachthof. Das war auch das ursprüngliche Ziel des Transports. Die toten Schweine mussten von der Autobahn und vom Straßenrand geborgen werden.
21: Es waren mehrere Ämter vor Ort vertreten, so das Umweltamt, weil da eben Betriebsstoffe ausgelaufen waren, wie auch das Veterinäramt, das örtliche, was dann entsprechend fachorientiert mit den Schweinen umgegangen ist.
20: Der 43-jährige Lkw-Fahrer hat sich bei dem Unfall leicht verletzt. Die Polizei ermittelt jetzt die Unfallursache und kann Sekundenschlaf nicht ausschließen.
21: Die Fahrbahn war trocken und es haben sich vor Ort weitere Hinweise darauf ergeben, dass es eine solche Ursache gewesen sein könnte. Ich möchte mich jetzt auf diese Ursache noch nicht festlegen. Das ist noch nicht abschließend geklärt seitens des Verkehrskommissariats. Wenn es sich aber bewahrheitet, dann hätte der Fahrer hier ein Verkehrsvergehen begangen, was dann entsprechend geahndet würde.
20: Während der Bergungsarbeiten staute sich der Verkehr sowohl auf der AA1 als auch auf den Umleitungsstrecken auf mehreren Kilometern. Später konnten zumindest die im Stau stehenden Lkw über die linke Spur weitergeleitet werden. Und gegen 11 Uhr heute Vormittag wurde die A1 wieder komplett freigegeben.
4: Für den Wechsel des Torjägers Said Elmala von Viktoria Köln zum 1. FC Köln gibt es keine Vermittlungsprovision. Das hat das Kölner Landgericht entschieden. Ein ehemaliger Fußballspieler, der hatte für seine Empfehlung 40.000 Euro gefordert. Er hatte dem FC-Management von Said Elmala berichtet und ihn so in den Fokus des Fußball-Bundesligisten gebracht. Das Urteil ist jedoch noch nicht rechtskräftig. Der Kläger kann vor dem Oberlandesgericht noch Berufung einlegen. Seit 4,5 Jahren erinnert die Flutkatastrophe im Ahrtal viele Menschen jeden Tag an das, was sie verloren haben. In der Pfarrkirche von Altena hängt deshalb seit Ende vergangenen Jahres ein ganz besonderes Kreuz, geschaffen von einem Mann, der die Flut nicht nur erlebt, sondern damals auch als Feuerwehrchef geholfen hat.
22: Das
0: das Ahrtalkreuz hat für die Menschen und ich kann auch sagen, inklusive mir, schon noch eine ganz besondere Bedeutung, weil die Erlebnisse, die

0: Erden, die möchte ich noch stabilisieren und ein bisschen nacharbeiten. Und aus dem Grunde werde ich es jetzt zu mir ins Atelier transportieren.
1: Das Ahrtal-Kreuz ist seine erste Arbeit aus Pappmaché. Das ist der Idee geschuldet. Menschen im ganzen Ahrtal waren aufgefordert worden, ihre Sorgen, Nöte und Wünsche aufzuschreiben.
0: Das sind ja ganz persönliche Dinge, die die Menschen da aufgeschrieben haben. Und ich habe versprochen, dass ich nichts lese. Und dann habe ich es geschreddert, das Papier, und dann mit Wasser bzw. Leim, also Kleister versetzt und aufgebaut.
1: Für ihn war das ein schwieriger Auftrag, denn mit der Arbeit am Ahrtal-Kreuz kamen auch die Erinnerungen zurück. Rudolf Schneider ist nicht nur Künstler, er war auch viele Jahre Leiter der Feuerwehr im Ort. Auch in jenen Tagen im Sommer 2021. Er zeigt uns ein Video seines Nachbarn.
2: Ist direkt vor ihrem Haus gewesen, ne?
0: Ja, und ich war natürlich nicht da. Ich war ja als Feuerwehrchef unterwegs. Wir haben, glaube ich, viele Menschen gerettet. Wir haben auch leider welche verloren. Aber wir haben viele Menschen gerettet. Und da kriege ich schon wieder Gänsehaut.
1: Seine Einsatzstiefel von damals stehen heute in der neuen Ausstellung im Haus der Geschichte in Bonn.
0: Die Stiefel sahen für mich aus wie ein Kunstwerk. Die wollte ich konservieren. Und dann habe ich Museen angefragt per Mail, wie konserviert man Schlamm? Also das hatte ich bis heute noch nicht. Und dann kam vom Haus der Geschichte zurück, wir wollen die haben.
1: Die Einweihung und Segnung des Ahrtal-Kreuzes im November 2024 war auch für ihn als gläubiger Mensch ein großer Moment.
0: Der Tod ist ja ein Stück unseres Lebens. Und wenn man glaubt, glaubt man ja auch an ein Weiterleben nach dem Tod. Und wenn jemand geht, weiß ich, dass er es gut hat. Das ist in mir drin, dass er es gut hat.
1: Und auch dafür steht das Ahrtal-Kreuz. Jetzt noch im Atelier, aber bald wieder an seinem Platz in der Pfarrkirche in Altenahr.
3: Manchmal entstehen die besten Ideen ja eher zufällig. In Köln sogar beim Bohren als Arbeiter in Deutz vor über 100 Jahren auf kohlensäurehaltiges Thermalwasser stoßen, beginnt eine ziemlich besondere Geschichte. Heute, da feiert die Claudius-Therme ihren 30. Geburtstag und zwar mit den Menschen, die diesen Ort jeden Tag besonders machen.
4: Auf jeden Fall richtig entspannt heute.
5: 16 Uhr in der Claudius-Therme. Samuel Kingdon und sein Kollege auf dem Weg zum Schichtbeginn. Samuel ist einer der Bademeister, die hier am längsten arbeiten. Knapp 10 Jahre ist er dabei. Für sich selbst hat er eine ganz besondere Berufsbezeichnung erfunden.
6: Boah, ich würde sagen, Feel Good Manager. Nicht nur für die Gäste, auch dass es den Kolleginnen und Kollegen halt gut geht. Und wir sind halt einfach ein Team. Und das ist echt schön hier.
5: Auch ihre nächste Aufgabe wird im Team gemacht.
6: Sieht doch herrlich aus.
5: Die beiden müssen die Birkenreisigbüschel für den nächsten Aufguss vorbereiten.
6: Wichtig ist, dass man schöne Zweige hat, dass sie recht buschig sind. Die Zweige sind jetzt noch richtig gut. Man sieht, die Blätter sind noch sehr schön, sehen sehr frisch aus.
7: Hallo. Geht's Ihnen gut? Sehr schön.
5: Die Geschichte des Thermalwassers in Köln beginnt 1912, als Arbeiter bei Brunnenbohrungen auf kohlensäurehaltiges Wasser stoßen. Oberbürgermeister Adenauer lässt dann gezielt nach Thermalquellen in Deutz bohren. Aus den Quellen entsteht das Deutzer Thermalbad, eine Institution in Köln. 1986 brennt das Bad aus, danach stehen die Ruinen fast 10 Jahre lang leer. Erst 1994 beginnt der Neubau der Claudius-Therme, die in diesem Jahr ihr 30-jähriges Jubiläum feiert. Tobias Förster ist der Wächter der Therme. Er hat den Schlüssel zum Herzstück, zum alten Pumpenhaus hier im Rheinpark.
8: Hier ist die Pumpe drin an der Stelle und die hängt hier in ungefähr 50, 54 Meter Tiefe. Und es ist eine Heidenarbeit, die Leitungen und Rohre mal rauszuholen, wenn mal die Pumpe kaputt ist.
9: Wie oft ist das schon passiert?
8: Zweimal schon in meiner Zeit, die ich hier bin.
5: Und das sind immerhin 15 Jahre. Eine lange Zeit, in der Tobias Förster eine Fabrik unter der Erde leitet, unter der Claudius-Therme. Hier kümmert er sich um die Rezeptur des perfekten Heilwassers. Kein ganz ungefährlicher Job. Er arbeitet

0: hier mit Chlorgas, Ozon und Salzsäure.
1: Da geht man halt so ein bisschen mit Feingefühl ran, um die Sachen genau zu dosieren, zu wissen, was tut man auch. Da sind auch so die Fehlerquellen, die hier entstehen können. So, habe ich mal ein frisches Gläschen geholt. Da können wir gerne mal eine Probe nehmen. Man hat zwar immer noch ein paar Schwebeteilchen wie Kalk und sowas drin, aber das ist immer normal. Schmeckt auch, man kann das ein Stückchen probieren. Man merkt halt den Geschmack wie so Nudelwasser. Wir heizen das Suppenwasser an jetzt sozusagen.
0: Ein Suppenwasser, um das sich gerade eine Etage drüber Samuel kümmern muss. Und das nicht immer ohne Konflikte. Gerade hat er zwei Männer mit Bierdosen erwischt.
2: Hier passieren schon viele verrückte Sachen auch einfach. Manchmal hat man das Gefühl, dass die Gäste ihren Kopf auch vorne an der Rezeption abgeben.
0: Den Kopf mal ausschalten und die Seele baumeln lassen. Genau dafür kommen die Menschen ja her. Und seit 30 Jahren sorgt die Claudius-Therme dafür, dass genau das hier in Köln ganz leicht fällt.
3: Definitiv. Und wir gehen jetzt ganz leicht rüber zum Wetter für Köln und Umgebung in den nächsten Tagen. In der Nacht, da hört es allmählich auf zu regnen und die Wolken lockern etwas auf bei 10 Grad. Der Mittwoch, der startet wolkig und regnerisch. Am Nachmittag dann kommt die Sonne wieder raus. Es kann aber gewittern bei 17 und 20 Grad. Wir schauen mal auf die weiteren Aussichten. Donnerstag wird es freundlicher und wärmer bei 24 Grad. Am Freitag gibt es viel Sonnenschein bei 29 Grad. Und am Samstag, da wird es richtig, richtig heiß bei 31 Grad. Ja, und das war es mit Ihrer Lokalzeit aus Köln für heute. Aber hier in Ihrem WDR-Fernsehen geht es natürlich weiter um 20.15 Uhr mit dem Tatort. Direkt im Anschluss an die Tagesschau. Ihnen jetzt einen schönen Abend. Tschüss und bis morgen. Ich freue mich auf Sie.

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0: Herzlich willkommen, meine Damen und Herren. Vielen Dank, dass Sie dabei sind. Danke fürs Einschalten. Sie können gerne mitspielen, wenn Sie wollen. Sie wissen, die ARD-Quiz-App gibt Ihnen die Möglichkeit dazu. Oder wenn Sie mal hier im virtuellen Publikum dabei sein wollen. Auch das funktioniert über die App. Und wir haben zwei Gäste, die haben wir einfach angerufen. Die haben wir nicht über die App akquiriert. Meine Damen und Herren, Michael Holm ist bei uns zu Gast. Schlagersänger, Songwriter, Texter, Musiker, Musikproduzent. Viele große Hits uns beschert, zum Mitsingen, zum Spaß haben. Und Michael, ich weiß, dass du auch jemand bist, der gerne mitredet. Du warst schon mal bei uns zu Gast, mit großer Freude.
1: Ja.
0: Ja. Mit Bernhard, ist das dein Lieblingsspielpartner?
2: Bernhard, wir waren schon zweimal zusammen, soweit ich mich erinnere. Über die Jahrzehnte.
0: Ja, ja, über die vielen Jahre.
2: Über
0: ja.
2: die vielen Jahrzehnte.
0: Wir gehen ja jetzt auch bald ins 9. Jahr mit der Sendung.
2: Ja, ja, ja. Okay. Ja,
0: ne? Viel Spaß heute bei uns. Michael, viel mit Bernhard. Und auf der anderen Seite, Alex Christine, meine Damen und Herren, im Team der Elfen. Du bist natürlich, du bist als DJ, als Musikproduzent mit den tollen Projekten, die du gemacht hast, bekannt geworden. Jetzt auch ein bisschen den klassischen Weg gegangen, 90er.

0: Hits klassisch interpretiert. Ich glaube, du kannst es auch nicht erwarten, wieder auf die Bühnen zurückzukehren, wieder auf Tour zu gehen, oder?
1: Ja, ich warte da schon sehr lange drauf. Also meine Tour ist dann, wenn es dann stattfindet, um 23 Monate verschoben. Und das ist schon schwierig, gerade mit dem Umfeld, mit allen Musikern und Technikern, die so am Start zu halten und das irgendwie auch alle überleben. Das ist nicht so einfach, aber das schaffen wir irgendwie.
0: Sehr gut, Elton. Dann euch viel Spaß heute auch. Und ich habe vielleicht noch was Spannendes für Sie, für euch alle. Wussten Sie eigentlich das? Seit 2018 ist ja das Bleigießen verboten. Aber man kann das Ganze einfach ersetzen, indem man Wachsgießen macht. Einfach Wachsgießen funktioniert genauso wie Bleigießen. Ja. Einfach mal ausprobieren. Ja.
2: Und wenn es einem nicht gefällt, schmilzt man es wieder ein.
0: Dann, genau, so sieht's aus.
2: So lange, bis es was Gutes ist.
0: So, jetzt gucken wir mal auf die Publikumsverteilung. Hinter Michael Holm und Bernhard sitzen heute 62 Zuschauer. Hinter Alex Christensen und Elton sind es 40. Oh. Sind ja mal 48 Zuschauer im Studio, die anderen virtuelles Publikum. Aber 12 Kategorien sind es auch heute. Niegelnagelneu, hier ist die Wand. 12 Kategorien heute sind Obst und Gemüse, Fußball, Clever, damals Einspruch, Landwirtschaft, das Fragezeichen, Mexiko, Verbraucher, England, Zuhause und kultig.
3: Landwirtschaft. Gerne.
0: Jede richtige Antwort 500 Euro, einen Publikumsjoker für beide Teams. Ihr habt mehr Zuschauer hinter euch. Ihr dürft die erste Kategorie aussuchen. Welche darf es denn sein?
3: Ich würde für Landwirtschaft.
2: Ja, natürlich sofort.
0: Okay.
2: Ab aufs Feld.
3: Raus aufs Feld.
0: Erste Frage. In den USA werden für den Kirschanbau Hubschrauber gemietet, um A. nach Regenschauern die Kirschbäume zu trocknen, B. die Kirschen schneller zu ernten oder C. die Bäume zu beschneiden.
3: Ja, also wir dürfen ja reden, ne? Oder
0: ja,
3: sollen
0: klar.
3: sogar.
0: Ja,
3: zur
0: ja, ja.
3: Unterhaltung des Publikums nach Regenschauern die Kirschenbäume zu trocknen. Das wäre eine Möglichkeit, die Kirschen schneller zu ernten.
2: Das Nein. Also,
3: die Bäume zu beschneiden ist natürlich Unsinn mit dem Hubschrauber. Beschneidet man.
0: Hast du denn überhaupt eine Beziehung zur Landwirtschaft? Weil du
3: ja,
0: dich
3: ja,
0: so
3: ja, ja, natürlich. Ja. Wir hatten mal 30 Pferde und 45 Hektar und so. Also
0: okay,
3: schon ganz gut. Für Erwachsene einen großen Obst- und Gemüsegarten auch okay. dabei. Und sogar Kirschen. Aber wir haben das ohne Hubschrauber gemanagt. Es könnte sein, dass der Hubschrauber durch seine Luftbewegung, die das trocknet, halte ich nicht für sehr sinnvoll, aber eventuell, wir kennen ja, die Amerikaner sind für Überraschungen gut.
2: Die Kirschen schneller zu ernten, das hieß, man würde flach drüber fliegen und die fliegen und dann fallen die Kirschen runter und dann werden die einfach eingesammelt.
3: Nee.
2: Ja,
3: also das nur eine, ah, ja. Das würde deswegen, dann waren sie ah, ja. faul. Die Kirschen, die sind
2: ich
3: ja
2: sehr fand's, empfindlich. Ich fand's selber blöd, als ich es gesagt hatte.
3: Eine ganz empfindliche Frucht, die Kirsche.
2: Das kann man nur.
3: Also ich bleibe. Sieg oder Verlust? Wir nehmen A.
2: Ich glaube, ich sage zu C gar nichts mehr. Wir nehmen mal A.
0: Wir nehmen mal A.
3: A.
4: Während Kirschen reifen, kann sich Regenwasser in ihren Vertiefungen ansammeln. Die Früchte nehmen das Wasser auf, bis sie schließlich reißen oder platzen. Um dies zu verhindern, wenden Kirschbauern in den USA die sogenannte Downwash-Methode an. Dazu mieten oder kaufen sie Hubschrauber, die dann so niedrig wie möglich über die Kirschplantagen fliegen. Von den Rotorblättern wird ein senkrechter Luftdruck erzeugt, der in Bodennähe auch seitwärts gelenkt wird. So werden die Kirschen trocken gepustet.
2: Ja. Alles andere ging ja, nicht.
0: Entschuldigung. Also für einen Kirschen hast du mal überhaupt keine
2: nee,
0: Ahnung,
2: nee,
0: Bernhard.
2: Das nee. Ist ja,
0: also die ersten 500 Euro gehen nur auf das Konto von Michael Holm. So, wie wollt ihr denn hier loslegen?
5: Such du dir was aus.
1: Also ich würde mit kultig loslegen.
5: Ja, kultig ist gut,
0: oder? Bin ich sehr gespannt, was sich dahinter verbirgt. Weiß gar nicht, ob wir die Kategorie überhaupt schon mal hatten.
5: Noch einmal, glaube ich.
0: Bei Wünsch dir was, einer der ersten interaktiven Sendungen im deutschen Fernsehen, konnten die Zuschauer A. durch Umschalten den Joker auswählen, B. mittels Telefonwählscheibe Quizfragen beantworten oder C. per Toilettenspülung Kandidaten zu Gewinnern machen.

0: Ich weiß, du tendierst zu 10, ne?
1: Telefonwählscheibe, das war doch so, das ratterte dann immer so, ne?
2: Ja, genau.
1: Ja, ja, ja. 110 konnte man ja schon mal nicht machen, ne?
2: Naja, doch, durch die Kontakte. Also wenn du, wenn du sagst, ist es 1, 2 oder 3 und dann ist es ja immer nur so ein, bei 1 ist es nur so ein Kuck, bei 2 ist es so ein Kuck.
1: Aber du müsstest ja theoretisch erstmal im Sender anrufen.
2: Du müsstest erstmal im Sender anrufen?
1: Also eine extrem lange Nummer. Eieieiei.
2: Also A würde ich auf jeden Fall komplett, also warum umschalten, den Joker auswählen, Blödsinn. B kann ich mir theoretisch vorstellen, aber wie du selber sagst, ich bin bei C und zwar... war das nicht nur Toilettenspülung, sondern auch zum Teil Stromverbrauch. Das konnte, also du konntest zwischen 3 Kandidaten auswählen.
1: Du hast die Sendung gesehen?
2: Nee, nee, nicht gesehen.
1: Ah, schade.
3: Aber nur den gehört. Anfang, da musst du ins Bett.
2: Genau. Ich glaube, so alt war ich schon was. 60er. Ich glaube, so alt sind wir noch nicht. Ich kann mir aber vorstellen, also da sind 3 Kandidaten. Dann wird gesagt, so, sind sie hier für Kai? Dann gehen sie jetzt auf Klo und machen die Spülung.
1: Muss man dann über das Telefon wahrscheinlich dann...
2: Nein, pass auf, das wird über die Wasserwerke gemessen. Der Wasserverbrauch.
1: Ah. Oder das auch sind aber nur 10 Liter, wie sollen die das feststellen?
2: Ja, aber du siehst ja, wenn 20 Leute eine Spülung gleichzeitig betätigen, siehst du ja den Wasserverbrauch, als wenn nur 3 Leute. Und das war nicht nur Toilettenspülung, ich glaube auch Stromverbrauch. Da hieß es, wenn sie für Kandidat Bernhard sind, dann machen sie jetzt alle Lichtschalter an und dann konnte das Elektrizitätswerk... sehen, wie viel Strom...
1: Ich habe gleich gesagt C. Das war genau meine Idee. Genau so war das.
2: C.
1: C.
3: Hattest du nicht mal eine Disco, die Kraftwerk hieß?
1: Die habe ich auch gehabt, ja.
3: Ja, ja, wollte
1: da war sagen. Auch mit Toilettenspülung, aber das wurde nicht so gewertet.
4: Wünsch dir was für eine Familienspielshow, die von Dietmar Schönherr und seiner Frau Vivi Bach moderiert und von 1969 bis 1972 im ZDF ausgestrahlt wurde. Es war eine der ersten interaktiven Sendungen im deutschen Fernsehen, bei der Familien gegeneinander antraten und die Zuschauer entscheiden konnten, wer die Show am Ende gewann. Diese Abstimmung erfolgte unter anderem durch das Betätigen der heimischen Toilettenspülungen in einer ausgewählten Ortschaft. Der erhöhte Wasserverbrauch wurde kurz darauf durch das örtliche Wasserwerk abgelesen und das Abstimmungsergebnis telefonisch ins Studio übermittelt.
2: Nicht schlecht, nicht schlecht.
3: Aber du hast völlig recht, das mit dem Stromverbrauch gab es auch. Ja. Ja, das war eine alternative Messmethode.
1: Echtes auch Insiderwissen.
3: Hier. Ja, ja, ja. Auch hier die ersten 500 Euro. Weiter geht's.
5: Hast du eine Vorliebe?
6: Ich würde Verbraucher nehmen.
5: Verbraucher?
6: Ja, dann nehmen wir Einspruch.
5: Warum nicht? Ja, doch gut.
6: Ja. Ja, ja. Jetzt habe ich Einspruch gesagt, weil du bei Verbraucher...
5: Ich erhebe keinen Einspruch.
6: Sehr gut, sehr gut.
3: Was ist laut eines Urteils des Oberverwaltungsgerichts Nordrhein-Westfalen von 2021 in reinen Wohngebieten zulässig? A. Aufstellen eines 30 Meter hohen Funkmasts. B. Anlegen eines Hundezwingers im Garten. Oder C. Betreiben einer Fabrik mit einem Schornstein. Also was darf man in einem Wohngebiet?
7: Was darf man in Nordrhein-Westfalen nicht alles machen?
5: Also seit den Funkmasten würde ich als logischstes empfinden.
7: Anlegen eines Hundezwingers im Garten, die machen ganz schön unter Umständen Terz. Betreiben einer Fabrik mit einem Schornstein kann ich mir nicht vorstellen.
6: Also wer sagt, weißt du was, ich habe ein neues Hobby. Aha. Ich hab jetzt eine Aluminiumverhüttung bei mir im Garten. Also das ist so ein, also da muss man erstmal, also Fabrik, das ist wirklich groß.
7: Ich wollte immer schon mal Stahl schmelzen, ne?
6: Ja,
7: das war immer schon mein Wunsch.
6: Und Aufstellen eines 30 Meter hohen Funkmastes, da könnte man sogar sagen, ja, das kann ich mir, das ist vielleicht erlaubt, weil das ist noch nicht mal, der ist ja auch leicht wieder zu entfernen. Der muss halt nur wieder runternehmen. Und das ist also, halt ein Hobby.
7: Also an Reinigung. Der Funkmasten sind heute natürlich relativ sehr, sehr notwendig für diese ganzen notwendig. Also das könnte ich mir vorstellen, dass sie da lockerer sind mit einem Funkmast.
6: Wir sind am ehesten für A, oder?
7: Ja.
5: Sag's.
6: A.
5: Sag ich. Ich widerspreche nicht.
6: Ah, kein Einspruch.
3: Okay. Michael erhebt keinen Anspruch.
4: 2021 klagte der Eigentümer eines Einfamilienhauses aus einem Wohngebiet in Bergisch Gladbach vor dem Verwaltungsgericht Köln. Er wollte den Bau eines 30 Meter hohen Mobilfunkmastes verhindern. Ohne Erfolg. Laut Gericht ist ein 30 Meter hoher Funkmast in einem reinen Wohngebiet als Nebenanlage im Sinne der Baunutzungsverordnung zulässig. Der Funkmast diene dem Wohl der Allgemeinheit, um eine ausreichende Mobilfunkversorgung sicherzustellen. Das Oberverwaltungsgericht Nordrhein-Westfalen in Münster bestätigte die Entscheidung.
6: Das ist nicht das selber, sondern die Stadt.
3: Zweite richtige Antwort, 1000 Euro für Michael Holm und Bernhard. Nächste Kategorie für euch ist...
1: Zu Hause würde ich nehmen. Und du, Elton?
2: Zu Hause.
1: Ja, nehmen wir zu Hause.
3: Um gesundheitsschädlichen Schimmel von unschädlichen Salzausblühungen an Wänden zu unterscheiden, wird der Belag A. abgekratzt und getrocknet, B. für 2 Tage mit feuchtem Küchenpapier abgedeckt oder C. mit einem Gemisch aus Wasser und Spülmittel besprüht.
2: Ja.
1: Kommt da denn irgendeiner mit so einem Gemisch aus Wasser und sprüht das oder macht man das selber? Checkt man das selbst?
2: Ich weiß nicht, also da steht ja nur, es wird einfach mit Wasser und Spülmittel besprüht.
1: Wenn ich das 2 Tage mit feuchtem Küchenpapier abdecke, fällt das doch einfach runter, oder?
2: Das Küchenpapier?
1: Ja. Und dann gebe ich das ins Labor?
2: Ja, gute Frage.
1: Oder kratzen.
2: Also abkratzen und trocknen finde ich aber, und dann?
1: Ist zu einfach, ne?
2: Ja, aber, also...
1: Ja, und dann?
2: Eben.
1: Ja, und du?
2: Ich kann mir das vorstellen, dass wenn du das nur besprühst, dann löst sich das Salz vielleicht auf und dann läuft das halt runter. Und der normale Schimmel, der bleibt halt an der Wand dran.
1: Hört sich logisch an. Also du warst ja in Physik wahrscheinlich sehr gut in der Schule.
2: Nein, ich war in Physik, Mathe bin ich eine Niete.
1: Na, dann sollten wir C nehmen.
2: Okay, wir nehmen C.
1: Wir nehmen C. Hä?
4: Neben dem an feuchten Innenwänden auftretenden schwarzen Schimmel gibt es auch weißen Schimmel, der ebenfalls als Gesundheitsrisiko gilt. Wird ein Belag an einer Wand festgestellt, muss es sich allerdings nicht um Schimmel handeln. Gesundheitlich unbedenkliche Salzausblühungen, die als Mineralrückstände von verdunstetem Wasser an feuchten Wänden zurückbleiben, ergeben ein ähnliches Bild. Mit einer Probe wird der Unterschied deutlich. Dafür wird das Material abgekratzt, getrocknet und auf seine Konsistenz getestet. Schimmel bleibt schmierig und färbt sich dunkel. Salzausblühungen fühlen sich hingegen trocken an und bleiben hellweiß.
3: Hätte das jemand gewusst? Oh, 2.
1: Oh.
3: Ja, okay. Es ja. Bleibt erstmal bei 500 Euro.
6: Wie du möchtest.
3: Bei euch können die nächsten
6: in deinen Händen.
3: Dazu
6: okay.
3: Kommen.
6: Okay. Was mit du von Obst und Gemüse?
3: Ja, wunderbar.
6: Bei 45 Hektar. Da wird was gewachsen sein.
3: Die Kirschfrage ist raus, aber wir haben noch was anderes. Das Grün des Fenchels, das beim Kochen häufig abgetrennt und weggeworfen wird. A. Schmeckt in Kombination mit Pinienkernen ähnlich wie Basilikum. B. Hilft dabei, Obst vor Fruchtfliegen zu schützen. Oder C. Ist mineralstoffreicher als die Knolle.
6: Du kannst es mir zuflüstern.
7: Ach so, ich kann es dir laut zuflüstern. Ja,
6: dann tue ich so, als wär's, dann mache ich es dir als Vorschlag.
7: Ja, also schmeckt in Kombination mit Pinienkernen ähnlich wie Basilikum? Nein.
6: Ja, ja.
7: Fenchel schmeckt ganz anders. Wie wir wissen, hilft dabei, Obst vor Fruchtfliegen zu schützen. Das wäre eine Möglichkeit. Aber ich würde für, ist mineralstoffreicher als die Knolle. Dafür würde ich plädieren.
6: Ja, ich überlege, ob ich überhaupt für irgendwas plädiere bei deiner Überzeugung.
3: Der Michael ist in der Küche zu Hause.
6: Ich wollte gerade sagen.
7: Also.
6: Ich würde aber mit dir gehen, weil total oft ist das, was man wegwirft, gehaltvoller
7: so
6: als das,
7: aus.
6: Was man...
7: Ja, ja, ja, genau. Also zum Beispiel bei Kohlrabi ist das so, dass der Kohlrabi grün intensiver schmeckt als das Kohlrabi.
6: Ach.
7: Und sehr viele Menschen nehmen das Kohlrabi grün dazu, meine Mutter zum Beispiel. Also so, deswegen, ich bin mit grünem Kohlrabi aufgewachsen.
6: Das heißt, wenn
7: deswegen
6: ich jetzt,
7: nehmen wir 10.
3: Hier.
6: Das heißt, wenn ich jetzt nicht 10 nehme, widerspreche ich nicht nur dir, sondern auch deiner Mutter.
7: Zum
6: das
7: Beispiel,
6: werde ich niemals
7: das kannst du nicht machen. Nein.
6: Ich werde deiner Mutter nicht widersprechen, wir nehmen 10.
7: Nein? Okay,
3: wir nehmen 10. Bernhard ist sehr folgsam heute.
4: Fenchelgrün muss nicht in der Biotonne landen. Stattdessen lassen sich damit Gerichte verfeinern. Es schmeckt nicht nur würzig nach Anis, sondern ist auch gesund. Im Fenchelgrün befinden sich viele ätherische Öle, wie das schleimlösende Anetol. Außerdem stecken in den Blättern sogar mehr Mineralien als in der Knolle. Am häufigsten sind Kalium, Calcium, Magnesium, Phosphor und Natrium enthalten.
3: Läuft aber auch bei euch hier. 1500 Euro.
2: Was nehmen wir jetzt?
1: Ich würde sagen Fußball, oder? Das ist doch dein Fachbereich.
2: Ja. Ja.
1: Oder schon oft gescheitert?
2: Nee, Fußball habe ich Angst, aber
1: gut.
2: Vor?
1: Vor
2: der Frage, die jetzt kommt.
3: Wenn ein Spieler während eines Fußballspiels nach einem für alle hörbaren Pfiff eines Zuschauers den Ball in die Hand nimmt,
2: oh.
3: A. Läuft das Spiel weiter, ohne dass der Schiedsrichter eingreifen muss? B. Gibt es Schiedsrichterball? Oder C. Bekommt der Spieler die gelbe Karte und der Gegner Freistoß?
1: Wäre nicht das Fairste eigentlich, es gibt einen Schiedsrichterball, wenn er den hochnimmt?
2: Also läuft das Spiel weiter, ohne dass der Schiedsrichter eingreifen muss, das glaube ich nicht, weil ich nehme mal an, der hört einen Pfiff und nimmt den tatsächlich richtig in die Hand. Und dann ist
1: aber
2: das
1: theoretisch,
2: Spiel auf jeden Fall unterbrochen.
1: Ja. Aber wenn man das jetzt für sich ausnutzt, könnte man das ja auch als Verteidiger im Strafraum machen, den Ball hochnehmen und sagen, da hat ja einer gepfiffen.
2: Ja, aber das steht ja da tatsächlich, dass für alle das hörbar.
1: Ah, okay.
2: Also wenn er nur sagt, ich habe einen Pfiff gehört, dann glaube ich, kommt er da schnell.
1: Nicht so, ne?
2: Nicht so also alle haben den Pfiff gehört, inklusive den Schiedsrichter, der Schiedsrichter hat den auch gehört. Dann wäre es halt, wäre ich theoretisch für B, weil
1: ich auch, ich würde auch zu B tendieren.
2: Weil läuft das Spiel weiter, er hat den Ball in der Hand, das ist eine neue Spielsituation.
1: Das ist
2: muss
1: doch
2: erst geklärt werden, ich habe einen Pfiff gehört, ja, ich auch, warum nimmst du den in die Hand?
1: Dauert alles. Ja. Vielleicht wird der Videoschiedsrichter noch gefragt.
2: Ja, heutzutage ist es sowieso noch ganz...
1: Das dauert ein paar Wochen.
2: Also sind wir...
1: Da kommt Matthäus ins Spiel, das ist zu wild. Ich glaube, das ist eher B.
2: Ah, ja, oh ja. Ich bin mir sehr unsicher, aber wie nehmen B?
1: Wie sehr unsicher?
2: Ja, heutzutage neue Regeln. Und
3: ja, so. Aber wir verschaffen ja Aufklärung.
2: Ja.
4: In den DFB-Regeln der Saison 2021-22 ist unter Regel 5 Schiedsrichter, Punkt 3 Rechte und Pflichten festgelegt, wie ein Referee mit Eingriffen von außen umzugehen hat. Der Schiedsrichter hat das Spiel wegen eines Vergehens oder eines Eingriffs von außen zu unterbrechen, auszusetzen oder abzubrechen. Zum Beispiel, wenn ein Zuschauer mit einem Pfiff das Spiel beeinflusst. Das Spiel wird unterbrochen und mit einem Schiedsrichterball fortgesetzt.
3: Richtige Antwort. 1000 Euro bei euch.
1: Die Fragen sind hart. Fußball ist echt hart.
3: Nie wieder. Kategorie.
2: Ich bin für Verbraucher.
7: Warum nicht? Ja, ich bin an deiner Seite.
3: Wer in eine sogenannte Kakerlakenfalle tritt, der A. bucht ein Ferienhaus, das es nicht gibt, B. kauft an der Haustür überteuerte Produkte oder C. schließt einen Vertrag ab, der schwer zu kündigen ist.
7: Boah. Ja, Bernhard, jetzt bist du dran.
2: Jetzt bin ich dran.
7: Jetzt, ja, aber. Bucht ein Ferienhaus, das es nicht gibt.
2: Also das gibt
7: nein.
2: Es gibt Ferienhäuser, die man
7: buchen kann. Ja, klar, aber das ist doch nicht Kakerlake.
2: Nicht Kakerlake. Kakerlake wäre, nee, das wäre so ein Geisterfall oder sowas. Kauft an der Haustür überteuerte Produkte. Das ist normal.
7: Ja, eben. Schließt einen Vertrag, der schwer wieder zu kündigen ist.
2: Ist es diese Idee, dass Kakerlaken ewig leben und du kriegst sie niemals wieder aus dem Haus raus?
7: Deswegen ist, da bist du auf dem richtigen Weg jetzt.
2: Danke.
7: A, B, C, C, C. Ja, glaube ich schon. Also, alles andere macht keinen Sinn. Es kann sein, aber es macht keinen Sinn.
2: Ein Gedanke, Kai, alles andere macht keinen Sinn. Wer ist denn nochmal Teamkapitän da?
7: Weiß ich habe auch Angst, dass gleich das Gesicht da vorne ausgedingt.
1: Wie Bernhard mit, ist er dabei?
7: Schwer wieder zu kündigen.
3: Also, C, sagt
7: er. C, klar.
3: Ja.
7: Muss so sein.
2: Muss so sein.
7: Muss.
2: Wenn jetzt was anderes kommt.
4: Die Kakerlakenfalle, englisch Roach Motel, bezieht sich auf eine Klebefalle gegen Schaben. Wie die Tiere in eine solche Falle geraten Kunden leicht in einen Vertrag hinein, kommen aber nur schwer wieder heraus. Wer in eine solche Kakerlakenfalle tritt, schließt zum Beispiel im Internet einen Vertrag mit einem einzigen Klick ab, kann ihn aber nur über komplizierte Wege wieder kündigen. Experten empfehlen daher, sich im Internet umsichtig zu bewegen und Kleingedrucktes und AGBs aufmerksam zu lesen.
3: Läuft doch ganz gut hier. 2000 Euro, bisher alle Fragen richtig beantwortet. Michael Holm und Bernhard.
2: Lass uns mal schnell clever nehmen, weil der Herr Holm kennt sich ja mit Haushalt komplett gut aus. Dann wir das lieber.
1: Hab ich gleich gesagt, clever.
3: An der heißen Außenseite eines Wasserkochers lässt sich unkompliziert A. eine Kerze anzünden, B. gebrauchtes Geschenkband wieder glätten oder C. eine eingeschweißte Kunststoffverpackung öffnen.
1: Was bedeutet das, eine eingeschweißte Kunststoffverpackung? Die versengelt ja irgendwann.
6: Naja, also,
1: oder ist es
6: ja
1: so, dass man die dann auflösen kann und wieder zumachen kann?
6: Also ja, also wenn das diese Kunststoffverpackung ist, die wirklich hart ist, wo so Werkzeuge oder so Scheren drin sind, die du nur mit einer Schere aufkriegst.
1: Ah, du meinst, sich mal verletzt, ne?
6: Ja. Mhm. Das glaube ich eher nicht. Aber zum Beispiel CD-Hüllen, diese Plastik, manchmal kriegst du, musst du so auf.
1: Die kriegt man nie auf.
6: Die kriegt man nie auf.
1: Unmöglich.
6: Und wenn du das an eine heiße, an den Wasserkocher stellst, dann kannst du aber auch ein Feuerzeug nehmen.
1: Aber dann würden wir das kennen, oder? Ey, meine CDs öffne ich immer an der
3: Habt ihr noch einen Wasserkocher?
1: Selbstverständlich, ja. Aber ich mache selten die Kerzen an, das ist schwierig. Gebrauchtes Geschenkband wieder glätten. Wieso ist das denn nicht glatt, wenn das gebraucht ist?
6: Ja, das ist dieses Kriselblatt.
1: Dass man so auseinanderzieht. Oh Mann, das sind
3: oder ja auch anderes Geschenkband.
6: So, und das kannst du vielleicht, also vielleicht durch die Hitze hältst du das da dran und dann wird es halt wieder glatt. Dann wird die Oberfläche, zieht sich dann wieder zusammen.
1: Das kommt so aus der Zeit, wo man Socken noch gestopft hat, ne?
6: Ja.
1: So etwas länger her, ne?
6: Eine Kerze anzünden, da brauchst du nicht nur Hitze für, da muss auf jeden Fall eine Flamme sein.
3: Flammkuchen.
1: Ja. Fällt aus, ja, das stimmt.
6: So, also A fällt raus. B kann ich mir vorstellen, dadurch, dass du das krisselst, ist die Oberflächenspannung des Bandes anders und wenn du es wieder an die Hitze packst, das kannst du zum Beispiel nicht mit dem Feuerzeug machen, weil dann verbrennt das Geschenkpapier.
1: Ich sehe diese typischen Schwarz-Weiß-Filme aus den 60ern, wo die Hausfrauen dann so das Geschenkband da...
6: Aber Geschenkband gibt es doch heute immer noch, oder hast du noch nichts eingepackt?
1: Ja, aber ich kenne keinen, der das an seinen... Ey Mann, Geschenkband, geil, ich gehe zum Wasserkocher und mach das nochmal glatt. Das kenne ich nicht wenige, die das machen.
6: Ja, aber dann musst du es nicht wegschmeißen, meistens ist es Plastik.
1: Am besten zurückschenken, ne?
6: Oder so.
1: Für Alex, jetzt für dich, zack.
6: Ich bin
1: du tendierst nach B, zu B,
6: ja.
1: Ne?
6: Ja. Auch sogar ohne Publikum.
1: Ich würde es riskieren.
6: B.
3: Ja? So Wasserkocher wie so ein Bügeleisen, denkt ihr?
6: Ja.
4: Ein Wasserkocher kann mehr als nur Wasser erhitzen. An der heißen Außenseite lässt sich zum Beispiel unkompliziert gebrauchtes Geschenkband wieder glätten. Dafür wird es für einige Sekunden fest um den Wasserkocher gespannt und kann daraufhin für das nächste Geschenk wiederverwendet werden.
3: €1.500. Ein Wasserkocher ist ein Alleskönner. Wir haben ja kaum zu glauben mal jemanden kennengelernt, der hat ein Wasserkocher-Kochbuch geschrieben.
1: Ach Quatsch.
3: Ja, es gibt Sachen, gibt's.
1: Melton verbringt viel Zeit am Wasserkocher.
3: Wir haben noch damals das Fragezeichen Mexiko in England.
8: Ich habe bei England wüsste ich, bei Mexiko kenne ich mich mit diesen komischen Höhlen aus und bei England das ein bisschen breiter, aber nicht so tief. Entscheid du.
9: Ja, auch breit und nicht so tief, also England.
8: England.
3: Was ist das Besondere am Pendle Hill im nordenglischen Lancashire? A. Er muss auf Postkarten zensiert werden. B. Sein Name lässt sich mit Hügel, Hügel, Hügel übersetzen. Oder C. Er wird jedes Jahr einem neuen Besitzer überschrieben.
1: So.
9: Das ist schwer. So. In England ist alles möglich, auch sowas. Also.
8: Er muss auf Postkarten zensiert werden. Das heißt, ich mache ein Foto.
9: Ja.
8: Drucke da mit Postkarten und muss den Hügel wegmachen. Das ist ja.
9: Das macht keinen Sinn. Das
8: macht keinen Sinn. Also,
9: das weil kannst du heute auch gar nicht mehr durchsetzen. Ja, da sind die Leute zu selbstständig.
8: Die machen ja Selfies und verschicken die.
9: Zensiert werden glauben wir nicht. Sein Name lässt sich mit Hügel, Hügel, Hügel übersetzen. Jetzt müsste man gut genug sein, was Pendel heißt. Hill ist Hügel, aber Pendel ist vielleicht der Doppelhügel.
8: Ich finde auch, da Pendel quasi nur eine Silbe ist.
9: Eine was?
8: Eine Silbe nur, also nur
9: Pendel. Ach so, ja.
8: Und nicht Pendelle, wo dann Delle nochmal ein anderes Wort für Hügel ist und Pendel auch. Also so, deshalb finde ich B. Also
9: weißt du was, verrückt wie die Engländer sind, würde ich zum Beispiel für C, Motti, jedes Jahr einem neuen, das ist typisch Engländer.
8: So eine verrückte, crazy Idee von denen.
9: Ja, warum, sowas im nordenglischen Lancashire, da geht sowieso keiner, da kommt keiner hin, kennt keiner, will keiner. Und die Engländer unter sich geben sich jedes Jahr einen neuen Hügel. Also
8: das ist das Besondere. Lancashire.
9: Postkarte zensiert.
8: Ja, nee.
9: Wir bleiben bei C. Total verrückt, das könnten die Engländer sein.
6: Ja, ja.
3: Ja, B klingt ja mehr wie ein Schlagertext von Wolfgang Petri.
9: Hügel.
4: Genau. Pendle Hill ist eine 557 Meter hohe Erhebung in der englischen Grafschaft Lancashire. Der Name verbindet das keltische Pen, das Spitze bedeutet, mit dem altenglischen Hill, was Hügel heißt. Diese Kombination ergab Pendle. Vermutlich im Glauben, dass es sich bei Pendle nicht um eine Beschreibung, sondern um einen Namen handelte, wurde von den Angelsachsen später noch Hill hinzugefügt, was wiederum Hügel bedeutet. Damit kann Pendle Hill mit Hügel, Hügel, Hügel übersetzt werden.
9: Bravo.
6: Ah.
9: Schade.
3: Spannende und interessante Frage. Es bleibt bei 2000 Euro und damit könnt ihr ausgleichen.
6: Ich bin eher für Geschichte als für Mexiko. Es sei denn, du warst oft mal in Mexiko.
1: Eher nicht. Für Geschichte bist du?
6: Damals.
1: Für damals bin ich auch.
6: Ja,
1: sofort damals. Bin ich bei dir. Damals bitte.
3: Die Philosophen Bertrand Russell und Alfred Whitehead bewiesen Anfang des 20. Jahrhunderts in ihrem gemeinsamen Werk, dass A. Wasser flüssiger ist als Eis, B. Gegenstände auf der Erde nach unten fallen oder C. 1 plus 1 2 ergibt.
1: Also die ersten beiden Sachen, würde ich sagen, sind Physik, richtig? Und C ist Mathe. Aber philosophisch kann man das natürlich extrem lange erklären, 1 plus 1 gleich 2. Ne? Ist die 1 genauso viel wert wie die andere 1? Da könnte man ja lange drüber lamentieren, oder?
6: Ja, also sagen wir mal so, B könnte jeder sehen. Wenn ich was fallen lasse, es fällt auf jeden Fall nach unten.
1: Dann also die ersten beiden Dinge sind logisch?
6: Und naja, also ob du meinst, Wasser ist flüssiger als Eis, weil es halt flüssig ist und Eis ist halt fest.
1: So.
6: Ach so, meinst du das? Also ja, das kann man sehen und bei C kann man drum philosophieren, warum 1 plus 1, 2.
1: Ja, weil also philosophisch, bei Physik lässt sich ja schwierig streiten, oder? Philosophisch. Die eine Eins ist anders als die andere. Die hat einen längeren Haken.
6: Okay, also B würde ich ausschließen, A oder C und A.
1: Aber du kannst natürlich auch als Philosoph über Gegenstände auf der Erde, die nach unten fallen, du kannst wahrscheinlich auch tagelang drüber was philosophieren und schreiben, oder?
3: Was wollt ihr machen?
6: Wollen wir C nehmen?
1: Hab ich doch gleich gesagt, lass uns C nehmen.
6: Hat er gleich gesagt. Wir nehmen C.
3: Klar, geben ist ja auch seliger als nehmen.
1: So ist es.
4: Die britischen Philosophen Bertrand Russell und Alfred Whitehead veröffentlichten zwischen 1910 und 1913 die drei Bände ihres Mammutwerks Principia Mathematica. Darin widmeten sie sich den Grundlagen der Mathematik und machten sich zur Aufgabe, alle bekannten mathematischen Wahrheiten mithilfe logischer Axiome herzuleiten. Auf mehreren hundert Seiten wird auch die Gültigkeit des Satzes 1 plus 1 gleich 2 bewiesen.
3: Stark ausgeglichen. Ihr habt noch mal die Wahl, Fragezeichen oder Mexiko.
9: Schnick, schnack, schnuck.
8: Ja. Was bist du denn? Du bist Gast, du kannst entscheiden.
9: Ich würde das Gegenteil von dem sagen, was du sagst. Wenn du dann also eine Frage sein würde, ich Mexiko, sonst macht das Schnickschnack so keinen Sinn. Ja?
8: Und da ich auf dich höre, würde ich das sagen, was du sagst. Da wo ja, du das
3: was
8: andere
3: willst, was
9: richtig, ja. Also dann nehmen wir Mexiko.
8: Wir nehmen Mexiko.
3: Bereits die Azteken im alten Mexiko. A. Sammelten per Karte Treuepunkte für ein Gratisbrot beim Bäcker. B. Nahmen auf Reisen Instant-Lebensmittel mit. Oder C. Holten sich gelegentlich einen Coffee to go.
9: Es gab damals schon, also die Treuepunkte lassen wir mal weg. Für das Sammeln per Karte Treuepunkte. Nahmen auf Reisen Instant-Lebensmittel mit? Ja.
8: Das kann man ja rauskriegen.
9: Ja, ja, na, das
8: Namen. Du findest halt irgend so einen Reisenden, der
9: und
8: dann
9: holt sich gelegentlich einen Kaffee. Da gibt es natürlich auch die Ecke, wo es Kaffee gibt. In die Azteken, die haben Schokolade. Chocolatl,
7: kommt aus dem Aztekischen. Aber ich würde die Bienen nehmen. Die, also ich habe darüber gelesen, dass die dann, die hatten ja diese Läufer, gab ja keine Pferde oder so, ja, was, sondern die sind gelaufen, haben so ihre Strecken und haben sich da versorgt und konnten sehr schnell über lange Entfernungen Nachrichten übermitteln. Deswegen.
3: Einer deiner großen Hits, Mendocino, klingt ja auch sehr mexikanisch.

0: mexikanisch.
1: Sehr mexikanisch, obwohl es im Norden von Kalifornien liegt, ja. Aber
0: das wusste
1: es
0: ich natürlich.
1: Ist ja, Kalifornien war ja mal Latino, gehörte ja mal zu Mexiko. Und deswegen sind so San Francisco, ist ja auch nicht typisch amerikanisch, sondern eben latinomäßig. Los Angeles, ja.
0: Klar.
1: Ventura, alle diese Straßen sind alle sehr spanisch.
0: Wie ist es denn zu diesem Namen, also wie ist es zu dem Titel Mendocino gekommen?
1: Mendocino ist ein kleiner Ort an der Nordküste von Kalifornien. Das ist ein relativ großes Gebiet, also die County auf Mendocino. Und da ist es diese kleine winzige Stadt, 90, 100, 120
0: Häuser. Und
1: warst
0: du da mal und hast...
1: Dreimal.
0: Und kannten die Menschen in Mendocino das Lied?
1: Ganz witzig. Abends um 10 oder 11 Uhr an der Bahn im Hotel, in dem ich war, sitze so und trinke einen kleinen alkoholisches Getränk, nahm ich zu mir. Und da kam einer rein, lange Haare, so hippiemäßig. Und wir setzen uns zusammen und dann sagte ich irgendwann in einer halben Stunde, by the way, do you remember this thing? And I sold 1 million copies with this.
0: Hey, das war wahnsinnig
1: erfolgreich. Yes, I remember. Und dann haben wir gemeinsam Mendocino gesungen, eher Englisch, ich. Deutsch. Und zum Schluss stand die ganze Bar auf und klatschte uns Applaus.
0: Perfekt. Ja, super. Also, was hattet ihr schon für eine Frage? Also,
1: was haben wir uns entschieden?
2: Wir haben uns, also soweit ich mich erinnere, haben wir damals...
1: B. Wir haben B. Ja, richtig. Ja, genau, die Lebensmittel. Ja.
2: Für B. Aber wir hätten noch das Publikum gehabt.
0: Wenn ach so.
1: Habt ihr eine bessere Idee?
2: B, ja,
1: nein.
2: Macht voran, B ist richtig.
0: B.
1: Der Mann, der lacht nur, das hat kein Wort hier.
0: Also, alles klar, ihr, habt den, ihr habt die allgemeine Unterstützung des Publikums.
1: Ja.
0: B ist richtig, sagt auch das Publikum.
3: Die Azteken hatten seit Ende des 14. Jahrhunderts in der Region des heutigen Mexikos eine Hochkultur entwickelt. Ihre Ernährung bestand größtenteils aus Mais, Bohnen und Kürbissen. Für die Herstellung von Maisgrieß wurden die Körner vom Keim befreit, getrocknet und gemahlen. Mit Wasser gemischt ließen sie sich wieder zu einem essbaren Brei anrühren, der bereits den Azteken als eines der ersten Instant-Lebensmittel auf Reisen diente. Maisgrieß ist heute in Mexiko als Pinole bekannt und wird zum Beispiel für die Herstellung von Tortillas verwendet.
1: Die Tortilla.
0: Sehr gut. Nochmal 500 Euro obendrauf.
1: Unser Bernhard.
0: Ihr könnt jetzt auch noch auf 2500 Euro kommen mit der letzten Frage aus der Kategorie Fragezeichen.
4: Die nehmen wir.
0: Zum Thema Auto gaben 18% der Teilnehmenden einer deutschen Studie von 2021 an, A, ihrem Wagen Geheimnisse anzuvertrauen, B, am erfolgreichsten zu flirten, wenn sie am Steuer sitzen, oder C, den Innenraumgeruch als wichtiger zu erachten als die Automarke. Ihr habt auch noch das Publikum. Ja?
4: Wir haben auch noch das Publikum.
0: Könnt ihr noch fragen?
2: Also was ich mal gesehen habe, diesen Innenraumgeruch, da wird ganz lange dran geforscht. Und da investieren die Autofirmen relativ viel Geld. Deswegen könnte ich mir gut vorstellen, dass wenn man in so ein Auto steigt, gerade neu und es riecht so toll, dass das 18% dich davon beeinflussen lassen. Genauso wie das Geräusch von der Tür. Ist ja auch entscheidend, dass es irgendwie...
0: Das stimmt.
2: Ja, wer vertraut denn seinem Wagen Geheimnis an? Ey, gestern habe ich einen Bankraub gemacht. Was sagst du dazu? Ich weiß nicht, ob man sowas macht, keine Ahnung. Also ich tendiere ganz hart zu C, weil ich glaube, wer macht solche Studien? Also so eine beknackte Studie.
4: Ey.
2: Bist du zu 18% erfolgreich im Flirten in deinem Auto? Wird sowas erfragt, meinst du?
0: Hm? Also. Ja, der Elton ist auch ohne Auto erfolgreich.
2: Ja, aber du fährst ja Taxi. Gehst du nicht auch rein und denkst, oh, hier riecht das so gut nach dem Fahrer oder nach dem Auto?
5: Ich muss erstmal damit aber klarkommen, sind denn 18%, was das angeht, viel oder wenig? Wenn du sagst, ich kenne viele, dann würde ich mal sagen, das sind vielleicht 30%. Also dann wären 18% zu wenig für C. Das
0: ist ein bisschen weniger als ein Fünftel derer, aber die mitgemacht haben.
2: Wenn du jetzt eine Studie, wenn du eine Studie hast, da steht meinetwegen, weswegen kaufen sie ein Auto? Weil es so toll aussieht, weil er so toll riecht. Da steht vielleicht, riechen von 1 bis 10 und streichst du 4 an. Das ist ja dann gewertet, mathematisch, wie 18%. Verstehst du, was ich meine? Oder ist das jetzt zu weit gedacht?
5: Ja, aber es geht ja nicht unbedingt um neue Autos, sondern allgemein um Autos.
2: Das weiß man ja nicht.
5: Da hängen echt viele irgendwie sich einen Duftbaum hin, nach dem Motto...
2: Ja, warum hängen sich einen Duftbaum hin? Damit es darin riecht.
5: Ja, aber mehr als 18%. Also ich glaube dir ja.
2: Okay.
5: Aber ich würde sagen, das sind mehr als 18%.
2: Wohin tendierst du denn?
5: Ich würde C erstmal komplett tatsächlich nach hinten schieben. Gibt es nicht unfassbar viele, da würde ich aber auch eher sagen, 18%, die mit ihrem Auto sprechen. Oder manche geben ja auch Namen dem Auto hier, das ist...
2: Aber ist das nicht mehr als 18%? 18% klingt so wenig. Jeder Fünfte geht in sein Auto und redet mit ihm, vielleicht ist es auch jeder Dritte.
5: Damit schlägst du...
0: Pass auf, ihr könnt das ja ganz einfach machen. Ihr könnt euch ja beide für möglicherweise eine Antwortmöglichkeit entscheiden und dann lasst ihr das Publikum entscheiden, für welche Antwort...
5: Okay, du bist für C, ich bin für A und wir fragen eh das Publikum.
2: Genau, gut, machen wir das.
0: Guck mal, also Elton für A, Alex für C.
5: Oh, das war aber sehr schnell.
0: Guck mal, ja, da. Ich glaube...
5: Noch einer.
0: Mal ganz kurz oben halten, damit die beiden, also, ne, also letzte Reihe.
2: Wer war der Erste?
5: Ich glaube, die wissen das beide, aber der Hintere war sehr, sehr schnell.
0: Okay. Ich glaube, der hat an der Studie teilgenommen, so schnell wie der Arm. Ganz oben in der Mitte, Thorsten. Ja. So. Hallo.
6: Hallo.
0: Wie heißt du?
6: Ich bin der Karl Herrmann.
0: Karl Herrmann aus?
6: Burgdorf.
0: Ja, mit dem Auto hier, Karl Herrmann?
6: Ja.
0: Ja, und?
6: Beim Auto vertraue ich auch öfters mal was an. Ja. Das machen viele andere auch. Und ich meine, das ist, wie Elton auch sagt, A.
0: Okay. Wer ist da heute noch mitgefahren im Auto, Karl Herrmann?
6: Meine Frau.
0: Okay.
6: Simone.
0: Gut, alles klar. Also, Karl Herrmann geht für Antwort A. Das war Eltons Antwortmöglichkeit. Und sagt, die Geheimnisse sind es. Letzte Antwort.
3: Bei Autokaufentscheidungen spielt die Nase eine wichtige Rolle. Dies sagen fast die Hälfte der autointeressierten Teilnehmer einer aktuellen Studie. Für sie ist ein angenehmer Geruch im Innenraum beim Kauf eines Autos entscheidungsrelevant. 18% von ihnen gaben sogar an, dass die Duftnote entscheidender sei als das Image der Marke.
0: Oh.
2: Ja. Ah, 50-50.
0: Cool. Das ist natürlich bitter jetzt für Alex, der absolut auf dem richtigen Weg war.
2: Ja,
0: und wir haben folgenden Zwischenstand. Michael Holm und Bernhard haben 2.500 Euro auf dem Konto. Alex Christensen und Elton haben 2.000 Euro erspielt. Und so geht's jetzt ins Finale. Die Kategorie, aus der die heutige Masterfrage kommt, ist deutsche Sprache. Beide Teams haben gesetzt. Hier ist die heutige Masterfrage. Welches Wort wurde zum Jugendwort des Jahres 2021 gewählt? A. Shish, B. Cringe oder C. Sass? Ihr habt 20 Sekunden ab jetzt.

0: So, beide Teams haben sich entschieden, haben Geld gesetzt. Michael Holm und Bernhard haben gesetzt.
1: 2000 Euro.
0: 2000 Euro. Alex Christensen und Helden haben gesetzt. Auch 2000 Euro. Welche Antwortmöglichkeiten habt ihr eingetippt? Team Bernhard tippt auf Antwort B. Team Elton tippt auf Antwort B. Schisch war auf Platz 3. Drückt Erstaunen und Ungläubigkeit aus. Sus steht für Suspect. Suspect. Und Cringe, der Begriff schreibt etwas Unangenehmes oder Peinliches. Und Jugendwort des Jahres 2021 ist Cringe, Antwort B. Und damit gewinnen Michael Holm und Bernhard 4.500 Euro. Das war unser Platz 2. Und 4.500 Euro, das heißt für jeden von euch 72,58 Euro. Ja. Na, guck mal da. Herzlichen Glückwunsch. Die 72,58 Euro gibt es auch für unsere drei Epic-Spieler, die heute gewonnen haben. Auch euch herzlichen Glückwunsch. Herzlichen Dank, hat großen Spaß gemacht. Michael Holm, vielen Dank. Vielen Dank, Alex Christensen. Danke an Bernhard und Elton. Tschüss, mal, bis gut.

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0: Grönemeyer, jetzt streamen in der ARD-Mediathek. 9 ehrenamtliche Helfer, die heute Selbsthilfe suchen. Die Einsatztruppe der Malteser Bad Honnef ist angetreten, um fitter und gesünder zu werden. In 6 Wochen wollen Doc Esser, Ernährungscoachin Yon Chim und Sportcoach Marvin den Startschuss für ein neues Leben setzen. Mit mehr Bewegung, gesunder Ernährung und besserem Umgang mit Stress.
6: Die Challenge ist gestartet heute.
0: Doc Esser macht den Westen fit. Hilfe für die Helfer in Bad Honnef. In der letzten Woche hat die Truppe bereits ihr Sportcoaching von Trainer Marvin bekommen. Jetzt steht die Ernährung an. Einsatzort für die Helfer, das Weingut Bröhl in Bad Honnef. Der gute Tropfen bleibt allerdings im Keller. Gleich geht's um gesundes Essen im Alltag. Mit Ernährungscoachin Yon Chim. Denn im großen Check-up haben die Ernährungstagebücher aufgedeckt, die Truppe snackt zu gern und zu oft. Allen voran Einsatzleiterin Karina und Nesthäkchen Ebba.
7: Wenn man auf der Arbeit einen Bedürfnisse-Schrank, da ist Schokolade drin.
8: Bei mir ist es super viel Langeweile essen.
0: Die Folge? Alle essen viel zu viel Zucker. Ihre Challenge? Die Zuckerration beim Snacken halbieren.
6: Das ist das, was wir sehen wollen.
0: Heißt, eigentlich ist es das Ziel, nicht mehr snacken und regelmäßige Mahlzeiten. Doch manchmal fällt das schwer. Ernährungscoachin Yon Chim will daher heute eine gesunde Snack-Alternative bieten.
6: So, ihr Lieben, alles ist aufgebaut und jetzt beginnt dein Job.
7: Genau.
6: Beziehungsweise unser Job. Ja. Aber du achtest auf uns. Ja, was müssen wir tun?
7: Ich habe euch einen gesunden Snack mitgebracht.
6: Okay.
7: Und zwar einen Kichererbsen-Snack, der wirklich ganz einfach zuzubereiten ist.
6: Ich greife direkt rein.
7: Ja, das sehr gerne. Probiert gerne mal.
6: Distanzlos. Wie schmecken die euch denn hier?
9: Ja, schon gut. Ganz cool, weil es ist wirklich ein Snack. Es knuspert schön.
6: Okay. Man hat was zu kauen, ist sehr gut gewürzt. Und warum sind Kichererbsen gesund?
7: Genau, es sind ja Hülsenfrüchte. Und Hülsenfrüchte sind wirklich eine gute Proteinquelle.
6: Mhm. Und das Schöne ist, die sättigen halt eben, ne?
7: Ja.
6: Weil sie einfach sehr proteinreich sind.
7: Ja.
0: Knuspert gut das gesunde Superfood. Wer Kichererbsen nicht mag, kann übrigens auch andere Hülsenfrüchte wie vorgekochte Linsen oder weiße Bohnen nehmen. Und die Zubereitung könnte einfacher nicht sein.
7: Die müssen eben halt erstmal getrocknet werden. Und danach kommen die im Endeffekt direkt in den Backofen.
6: Mhm.
7: Und dann würden sie erstmal eine Stunde im Backofen bleiben etwa.
0: Gewürzt wird danach in Öl, je nach Geschmack scharf, salzig oder süß mit Kakao und Zimt. Fertig ist der gesunde Snack. Wer trotzdem in Versuchung einer Zuckerbombe kommt, sollte darauf achten, wann.
7: Ein Tipp habe ich zum Beispiel, dass wenn ihr halt was Süßes esst, dass ihr es nach einer Mahlzeit. Weil das Süß ist dann halt sozusagen verpackt mit Eiweiß und Fett und das dann einfach günstiger.
6: Das heißt, du verbietest nicht die Snacks generell, sondern sagst, die Reihenfolge muss stimmen.
0: Also immer nach der Hauptmahlzeit. Doch gerade hier ist den Coaches in den Ernährungstagebüchern ein weiteres Problem aufgefallen.
6: Und ich würde euch jetzt bitten, dass jeder sich einfach mal seine Mahlzeit zu sich rübernimmt, die er wiedererkennt. Legt mal los, jetzt bin ich mal gespannt. Ja. Und wehe, ihr rennt jetzt alle hier auf Salatplatte.
0: Tun sie nicht. Ehrlich ist die Truppe.
6: Erkennt sich jeder so ein bisschen wieder?
10: Ja, schon.
6: Ja, schon, der Malte. Respekt, Thomas. Das würde ich nicht aufkriegen.
11: Kommt die Mengen auch vollkommen übertrieben. Das stimmt so bestimmt nicht.
0: Doch, stimmt. Thomas, genannt Höfti, ist der Mann für alle Fälle in der Truppe. Neben seinem Job ist er seit 13 Jahren ehrenamtlich bei den Maltesern. Aber auch bei der Feuerwehr und den Pfadfindern aktiv. Er fühlt sich oft gestresst. Für Sport bleibt wenig Zeit. Das Essen muss schnell gehen. Er nimmt bereits Medikamente gegen Bluthochdruck.
6: Bei dir natürlich sehr fleischlastig und das, was an Beilagen ist, ist auch jetzt nicht gerade das Gesündeste. Aber generell, was ist dir denn hier an diesen Hauptmahlzeiten aufgefallen? Was ist denn jetzt eigentlich das Negative?
7: Also generell ist mir aufgefallen, es ist natürlich sehr kohlenhydratlastig, Fleisch und beziehungsweise halt wenig Gemüse.
6: Carina, so eine Pizza, wie schmeckt die?
12: Geht so.
6: Okay.
12: Also das,
6: aber es hat dich hoffentlich keiner gezwungen.
12: Nee, das nicht. Also mich muss man ein Knie zum Essen zwingen. Ja.
0: Carina ist die Einsatzleiterin der Truppe und arbeitet hauptberuflich und im Ehrenamt für die Malteser. Auch sie leidet an Bluthochdruck. Stress kompensiert sie, wie viele, oft mit Essen.
12: In den 2 Wochen vom Ernährungstagebuch war ich viel unterwegs. Ich war nicht einkaufen und dann habe ich halt auf das zurückgegriffen, was halt so in meinen Vorräten ist. Und das ist halt eben dann auch viel Convenience gewesen.
7: Ein Fertigprodukt ist natürlich das Problem, dass halt wirklich viel Salz ist, viele Konservierungsstoffe. Und dann fehlen natürlich die Vitamine, Mineralstoffe. All das Gute fehlt.
0: Viel Essen, wenig Inhalt. Also viel leere Energie in Form von Kohlenhydraten. Auch das Problem von Hannas Mittagstisch.
6: Ich war mal eingeladen bei Björn Freitag, dem Fernsehkoch, zum Thema Wurst, Bratwurst. Wie gesund ist die Bratwurst? Ja. Ich habe nichts gefunden. Ich habe gesagt, die schmeckt halt lecker ab und zu. Ja. Jetzt haben wir hier eigentlich ein Tellerchen, der hat mich persönlich schon etwas angemacht, weil das sieht ja eigentlich ganz gut aus. Ja. Da haben wir Brokkoli drin, wir haben Vollkornnudeln drin. Was ist das für ein Dip? Das
13: ist wahrscheinlich Sahnesoße.
6: Ach, das ist
0: Tamara ist die Frau fürs Organisatorische in der Gruppe. Sie macht gerade ihren Doktor in Bioinformatik, lebt vegetarisch und kämpft noch mit den Folgen ihrer Covid-Infektion.
7: Der Ansatz ist schon mal gar nicht mal so schlecht. Es ist ja noch, dass das Gemüse ist da, die Vollkornprodukte. Aber
6: das ist so schön. Es hätte ja auch was anderes sein können.
0: Immerhin etwas Licht im ungesunden Dunkel. Und wie sieht es mit dem Salat aus?
6: Jetzt sieht ja hier erstmal das Grüne doch recht gesund aus, oder?
7: Ja, auf den ersten Blick ja, aber wenn man genauer drauf schaut, ist er doch sehr kalorienlastig. Was ist da an Zutaten?
14: Grundsätzlich ja, ist Salat drin, ne, aber es ist halt ein Caesar Salad, ein veganer Caesar Salad. Das heißt, der Hähnchenersatz, der da drin ist. Ich bin ehrlicherweise gar nicht sicher, was auf welcher Basis das ist.
0: Veganer Fleischersatz muss nicht zwangsläufig gesund sein, sondern ist häufig stark verarbeitet. Und eine Caesar-Soße kann schon mal locker so viele Kalorien haben wie ein Hamburger. Auch hier gibt es Optimierungsmöglichkeiten.
6: Wie sieht denn jetzt das gesunde Essen aus?
0: Zum Vergleich hat Jon Chim selbst einen Teller angerichtet. So sollte eine Hauptmahlzeit im Idealfall aufgeteilt sein.
7: Im Endeffekt kann man das so sagen, dass eben halt die Hälfte des Tellers sollte eben mit Gemüse sein, dann ein Viertel eine Kohlenhydratkomponente und das andere Viertel eben eine Proteinkomponente, sei es eben halt ein kleines Stück Fleisch, Fisch oder eben halt ein Quark. Und das wäre so ein optimaler Teller.
6: Das sind aber jetzt keine Frikadellen, oder?
7: Nein, es sind keine Frikadellen in dem Sinne, also es sind im Endeffekt Gemüsefrikadellen.
0: Heute bleibt es für Veggies und Veganer in der Truppe grün. Gemüsefrikadellen mit Vollkornmehl und Kartoffeln als Kohlenhydrate. Dazu gibt's Gemüsesticks mit Quarkdip oder einer Cashewpaste.
6: Und ich glaube, das ist ja jetzt auch die Mahlzeit, die wir gleich gemeinsam kochen, oder?
7: Richtig, genau.
6: So, was sagt ihr dazu? Der Thomas guckt so, ich stelle mir einfach vor, dass das Frikadellen sind. Bevor wir aber ans Kochen geht, braucht ihr natürlich die Zutaten. Und da schicken wir euch jetzt erstmal einkaufen. So, wir haben hier den kleinen, aber feinen Dockesser-Supermarkt aufgebaut.
7: Genau, wir haben eine Aufgabe für euch. Wir haben nämlich eine Einkaufsliste zusammengestellt. Und da würden wir euch bitten, die Lebensmittel einzukaufen.
6: Gezahlt wird übrigens nachher bei mir.

0: Und der Brokkoli?
1: Also wofür seid ihr? Tiefkühl oder nicht?
2: Also ich würde persönlich tatsächlich einen Tiefkühl nehmen, weil ich zu faul bin, noch das alles zu schneiden und zu kochen.
3: Wie sind denn die Inhaltsstoffe bei Tiefkühlgemüse? Sind die da?
4: Genau, ist im Endeffekt eine ganz gute Alternative, weil es wird ja schockgefroren und von daher, wenn es eben halt, genau, wenn es eben halt eine kleinere Portion ist, dann kann man das definitiv auch nutzen.
0: Jetzt geht's ums Eiweiß. Quark, Joghurt oder veganer Ersatz?
1: Ich würde einfach den aus der Magerstufe nehmen. Aber also das wäre die Gewohnheit, weil ich es auch immer so mache.
2: Aber der schmeckt nicht so gut. Ja, da wollte ich halt auch sagen, also Fett ist ja Geschmacksträger.
5: Boah, Julia, jetzt holst du aber gerade wieder auf hier.
1: Einigen wir uns des Geschmacks wegen auf 20, oder?
4: Also im Endeffekt ist richtig, dass eben halt man braucht ruhig Fett, also man braucht keine Angst haben zu Fett. Also ich würde auch nicht die Magerstufe, sondern man kann ruhig den 20er% Fett, die Stufe ruhig nehmen.
3: Also das finde ich ist aber noch eine wichtige Message, ne? Ja. Fett macht nicht Fett.
4: Nein.
0: Auch nicht das Öl zum Anbraten. Beim Mehl für die Frikadellen gibt es Vollkorn.
1: Ja, und jetzt haben wir eine Salzdiskussion, ne? Also jodiert oder nicht jodiert?
2: Jodiert. Wenn ein Reaktor explodiert, dann sind wir immerhin schon gesättigt.
3: Ach so, du denkst so praktisch. Das finde ich schön.
6: Wir sind ja immer noch Katastrophenschützer, ne?
3: Ja, dann möchten wir euch zu eurer Prophylaxe dann animieren. Das Jodierte ist schon ganz okay.
0: Jod ist nämlich ein wichtiger Baustein für unseren Stoffwechsel. Alles da für den gesunden Teller. Also ab in die Küche.
3: Wir wollen nicht, dass ihr hier kochen lernt. Darum geht es nicht, sondern hier geht es eher darum, dass ihr gemeinsam die Zubereitung von Naturalien einfach wieder richtig zelebrieren lernt. Und dann auch nachher die Verkostung, dass das wirklich dann eine Freude ist, die ganz, ganz bewusst geschieht.
0: Deswegen wird jetzt gemeinschaftlich geschnippelt. Denn das ist eine der wichtigsten Botschaften des Coachings.
4: Kocht ihr auch gemeinsam oder wie schaut das bei euch aus?
6: Genau, also wir sind schon so in so einer kleinen Gruppe, die wir auch direkt im Bad Honnefohnen, wo wir dann zusammen kochen.
4: Auch. Das wäre auch eine super gute Aufgabe für die nächsten 6 Wochen, dass ihr einfach mal überlegt, an welchen Tagen ihr gemeinsam kochen könnt und das dann jeweils vorbereitet für den nächsten Tag. Also das fände ich schön, wenn ihr das einfach umsetzen könntet.
6: Ja, das kriegen wir bestimmt hin.
4: Ja, klasse.
0: Sich Zeit nehmen fürs Essen und auch kochen. Statt schnellem Stopfen im vollgepackten Alltag der Malteser. Vor allem nicht allein. Beste Voraussetzungen bei Malte und Lena.
3: Ich finde hier, dein Mann schlägt sich für einen Mann eigentlich sehr patent. Hast du ihm das beigebracht oder kam er schon so?
6: Nee, er kam schon so.
0: Die heutige Mahlzeit erfordert etwas Zeit und Aufwand. Dafür lässt sich das Gericht aber auch prima vorkochen, aufwärmen oder sogar kalt essen. Von Yon Chim bekommt die Truppe später noch ein ganzes Workbook mit schnelleren Rezepten. Und alle trotzdem gesund.
3: Carina, wenn du dich gesund ernährst, stellst du da eine Veränderung fest?
6: Ja.
3: Was passiert denn dann?
6: Ich bin nicht mehr so müde, bin wacher, ich bin motivierter.
3: Krass.
6: Verrückt, ne?
3: Und dann frage ich mich aber natürlich, warum machst du es nicht?
6: Das ist einfach eine richtig gute Frage. Ich kann sie dir nicht beantworten.
3: Okay. Aber also du merkst schon einfach sofort den Benefit.
6: Ja.
3: Das darf nicht wahr sein. Da rühre ich ja noch entsetzter. Kennst du diesen Effekt?
4: Ja, also unser Darm hat wirklich Einfluss auch auf die mentale Gesundheit. Dann geht es uns besser.
3: Ganz viele Glückshormone werden im Darm übrigens produziert. Wusstest du das?
6: Das wusste ich tatsächlich.
3: Und dann gehen die hoch und dann machen sie gute Laune.
0: Gute Laune machen gleich hoffentlich auch die Frikadellen in Maltes Gourmetpfanne.
3: So, wann machen die Bremsklötze?
7: Ja, so langsam, aber sicher. Ne? Die ersten sind gleich durch.
3: Boah, die sehen gut aus. Mhm. Gut, die sind ja für mich und für euch.
0: Natürlich ist genug für alle da zum Sattwerden. Denn mit dieser Art der Ernährung brauchen auch unsere Abnehmkandidaten Malte, Carina und Thomas nicht hungern, um Gewicht zu verlieren.
3: Und Thomas als Fleischliebhaber, alles fein?
8: Ja, Bulette ist Bulette, ne?
3: Ich finde,
8: dein Auge isst ja mit.
3: Super lecker. Julia, wie schmeckt es denn?
2: Sehr lecker, muss ich sagen. Auch die Frikadelle. Ich glaube, mein Körper kriegt gerade so einen kleinen Gemüseflash, weil er das nicht gewöhnt ist. Aber ich glaube, ich werde es überleben.
3: Dass du uns das so frech ins Gesicht machst.
2: Ist ja ein Kompliment.
3: Also, man muss noch mal ganz klar sagen, mit dieser Art der Ernährung tut ihr nicht nur unserem Körper was Gutes an, sondern eurem Geist.
0: Und wer das vergisst oder nicht weiter weiß, dem hilft Yon Chim in den kommenden Wochen weiter.
9: Wenn man nicht so der absolute Wasserfan ist, wollte ich mal fragen, was gäbe es als Alternative zu Wasser?
10: Die Säfte.

0: und auch Softgetränke haben ja wirklich sehr, sehr viel Zucker. Das eine ist zum Beispiel, wenn du die Säfte, dass man die eben gut verdünnen kann. Das heißt, ein Teil Saft und mindestens drei Teile Wasser. Dann Infused Water, das ist im Endeffekt Mineralwasser oder Wasser mit Früchten oder mit Gemüse und auch Kräutern.
1: Zucker sparen und gemeinsam gesund kochen. Die Malteser nehmen die Challenge ernst. Im Garten von Carinas Mama wird Gemüse geerntet.
2: Wir haben Kartoffeln, die waren allerdings aus dem Keller, aber die sind auch aus dem Garten. Ein Blumenkohl, da gibt es Bohnen, ein paar Tomaten gibt's.
1: In Sachen Gemüse haben die Herrschaften bekanntlich einigen Nachholbedarf. Dabei sollte sich Zuckerkönigin Ebba mit diesem Grünzeug eigentlich auskennen.
3: Das ist eine Zuckerschote.
4: Ja, ich habe noch nie eine Zuckerschote gegessen. Isst man sie einfach so?
2: Ja, man isst sie. Sie ist gar.
4: Okay, sie ist gar. Sie ist heiß.
2: Ja, das ist richtig. Heiß ist sie. Und?
4: Ja.
2: Schmeckt ein bisschen nach Erbse.
4: Ich habe nicht so viel verpasst, würde ich sagen.
2: Aber schon lecker.
4: Ja, man kann sie essen. Man kann sie essen.
1: Dafür verpasst sie die nächste Zuckerattacke ganz freiwillig.
5: Die Ebba wird sich gerade standhaft dagegen, dass meine Mama ihr jetzt ungefähr das dritte Mal ein Eis angeboten hat und die Ebba hat Nein gesagt und das richtig gut.
6: Super, die Ebba ist super.
1: Schweinehund Ade, auch bei Carina selbst läuft's.
7: Das ist jetzt vor 8 abends und die Prüfer haben netterweise gesagt, guck mal Carina, es waren noch Teilchen übrig. Und was steht jetzt in meinem Büro? Teilchen. Ah, die muss ich jetzt noch verkaufen gehen. Also an irgendwen, der sie isst, damit ich sie nicht esse.
1: Richtig so. Denn vor allem das viele Snacken hat bei Einsatzleiterin Carina und ihrem Kollegen Thomas zu etlichen Extrapfunden geführt. Und das ist bei den beiden nicht ohne gesundheitliche Folgen geblieben.
8: Ich befinde mich gerade auf dem Weg zu Thomas und Carina. Beide sind Anfang 30, müssen aber schon Medikamente gegen ihren Bluthochdruck nehmen. Das liegt an vielen Faktoren, Bewegungsmangel, Übergewicht, aber auch viel Stress. Die gute Nachricht ist aber, man kann was dagegen tun, nämlich indem man den Lebensstil ändert. Und jetzt bin ich gespannt, wie es ihnen geht.
1: Der Doc ist mit den beiden bei Thomas in Bornheim bei Bonn verabredet.
9: Thomas!
10: Hey, wie?
9: Darf ich rein?
10: Ja, klar.
9: Ja, komm rein.
1: Der 33-jährige Ehrenamtler wohnt in einer kleinen Wohnung im Hof seiner Eltern.
9: Hallo Carina, wie geht's dir?
10: Gut.
1: Als Kardiologe will sich der Doc die Diagnosen seiner beiden Sorgenkinder genauer ansehen und weitere Ansatzpunkte zur Behandlung finden. Heute ist der Blutdruck bei Carina in Ordnung. Und auch Thomas scheint tiefenentspannt. Doch nur dank so einiger Medikamente. Die 31-jährige Carina nimmt Blutdrucktabletten, seit sie Teenager ist.
11: Was macht das denn mit einem?
2: Das war erstmal so ein Schlag, ne? Also man fängt halt dann an man weiß halt, man nimmt ab jetzt sein Leben lang irgendwelche Tabletten, ne?
1: Bei Kumpel Thomas fiel sein Problem erst vor wenigen Monaten auf. Hauptursache bei beiden, das Übergewicht.
2: Gewicht abnehmen ist halt einfach nicht, das macht man nicht von heute auf morgen und ist halt mit ganz viel Willensstärke auch verbunden, dass es, wenn es weg ist, dass es dann auch so bleibt.
1: Mit dem Doc, den Coaches und der Unterstützung ihrer Einsatztruppe wollen Carina und Thomas einen neuen Versuch wagen, abzunehmen. Vor gut 2 Wochen sind die beiden ins Training gestartet. Doch Bewegung ist nur eine Stellschraube in der Therapie. Auch ihr Stresslevel gilt es anzugehen. Beide sind im Job ganz schön gefordert.
8: Wie sieht denn dein Arbeitsalltag aus? Ist der sehr stressig?
12: Schon. Da laufe ich auf Hochtouren. Ja. Genau, und dann halt auch in der Freizeit, glaube ich, ist es relativ viel.
8: Wie sieht die Freizeit denn aus? Also die Freizeit soll ja vor allen Dingen Regeneration sein.
12: Ich habe einen Pfadfinderstamm, wo ich Vorsitzender bin. Mhm. Ich habe meine Katastrophenschutzeinheit, wo ich unterwegs bin und auch in der Führung mitspiele. Ich habe noch eine Feuerwehr nebenher, die da ist.
8: Stresst dich das manchmal? Weil eigentlich ist das doch, das sind da Sachen, die sind freiwillig. Und da könnte man ja auch sagen, ja, boah. Dann leck mich doch am Arsch, wenn das so anstrengend ist.
12: Ja, also die schönen Momente überwiegen halt einfach, wo ich sage, okay, ist cool, macht Spaß. Ich mache es halt auch gerne, diese Organisiererei und sowas.
8: Aber schau mal, Gesundheit geht doch vor. Wir reden jetzt hier über einen jungen Kerl, der mit den beiden Dingen hier schon arbeiten muss. So, du sagst es auf der einen Seite, da sind viele tolle Momente dabei, die du nicht missen möchtest. Auf der anderen Seite ist es aber eben auch viel, viel Arbeit zu einer
10: Stelle, die auch schon sehr, sehr stressig ist. Da frage ich mich natürlich, okay, wann soll denn dein Geist, dein Körper irgendwann mal runterfahren? Ich bin nicht ganz falsch damit, ne?
12: Nee, falsch bist du auf gar keinen Fall und das weiß ich auch selber.
10: Es gibt auch 30-Jährige mit einem Herzinfarkt. Und dann bist du auch sowieso raus. Nur auf eine sehr, sehr unschöne Art und Weise. Und ich glaube, da ist das ganz, ganz wichtig, jetzt wieder mit Blick auf den Bluthochdruck, dass man einfach auch wieder etwas entschleunigt.
1: Thomas und auch andere aus der Truppe müssen das wieder lernen, Zeit nur für sich selbst zu nutzen. Carina kompensiert ihren Arbeitsstress mit Essen. Und im Büro lauert eine fiese Falle.
10: Wie nennt sich dieses Kämmerchen nochmal?
2: Der Bedürfnisgeschrank.
7: Und da sind sie. Zwei Fächer voller Fürchterlichkeiten. Also ganz viel Schokolade, auch Herzhaftes, auch mehr Schokolade.
10: Was sind denn das dann für Stressmomente, wo du vielleicht schwach wirst?
2: Wenn die Tage länger werden als geplant und dann das erste Hüngerchen kommt.
10: Aber ist es denn das Hüngerchen? Also ist das, was das Problem ist? Oder ist es dann, dass du sagst, boah, ich hatte mir den Abend anders vorgestellt oder auch, ich bin eigentlich verabredet? Was soll das?
2: Aber also ich glaube, es ist dann so eine Kombinationsveranstaltung daraus.
10: Mhm, okay.
2: Ich war nicht mehr dran, seitdem wir angefangen haben. Das ist vielleicht die wichtigste Info. Also.
10: Boah, das finde ich jetzt sensationell. Ja. Da frage ich direkt, und wie fühlst du dich jetzt?
2: Gut. Also es fühlt sich einfach gut an, das zu schaffen. So, und auch Nein zu sagen, wenn irgendjemand kommt und sagt, ich war gerade im Schrank, willst du was? Dann sage ich halt Nein, danke.
10: Das sind wir mit dem Thema Resilienz, ne?
2: Ja.
10: Also jetzt sind wir hier wirklich bei der inneren Stärke. Ja. Hast du das Gefühl, du wächst?
2: Auf jeden Fall, ja.
10: Das finde ich klasse. Es wird auch immer einfacher, das garantiere ich dir. Bei dir ist, glaube ich, nochmal ganz wichtig, den Lebensstil als solchen zu überdenken. Wo kannst du für dich deine Inseln suchen? Wie kannst du dich abgrenzen und einfach sagen, ey, ich bin auch nur ein Mensch und der Tag hat auch für mich nur 24 Stunden? Weil das ist auf jeden Fall bei dir mit einer der Auslöser, warum du auf diese Medikamente mit angewiesen bist. Einfach massiver Stress. Also mein Ziel wäre es für euch beide, dass wir kurzfristig gesehen mindestens ein Medikament aus eurer jetzigen Therapie rausnehmen könnten, ja? Und dass vielleicht sogar langfristig alle Medikamente fallen auf eurem Weg zu einem neuen Lebensstil.
2: Klingt gut.
10: Oder?
2: Ja.
1: Sport rauf, Stress runter und dazu richtig ernähren. Klingt einfacher, als es ist. Ob es den beiden gelingt, ihr Leben zu ändern? Von Sportcoach Marvin haben die Rettungshelfer bereits ein 12-Minuten-Workout bekommen. Doch schon in der Mitte der Challenge schwächeln die ersten Kandidaten. Das Problem, die Motivation. Kann Coach Marvin helfen? Der trifft die Truppe regelmäßig online.
13: Es sind nur 12 Minuten, aber mich dann mal aufzuraffen und diese blöden 12 Minuten da durchzuziehen, fällt mir momentan super schwer.
1: Ebba ist das Nesthäkchen in der Truppe. Die 19-Jährige arbeitet im Schichtdienst bei der Bundeswehr und steht auf Junkfood. Trotz wenig Sport war sie im Check-up die fitteste in Sachen Ausdauer.
14: Gestern Abend war irgendwie auch, komm, wir machen es noch. Und dann wollten wir es erst schleifen lassen. Dann hat er aber um 20:10 angerufen und gesagt, wir haben da noch ein Date.
13: Ich habe das Gefühl, wenn ich im Kopf nicht frisch bin, kann ich halt auch wenig Sport machen. Dann liege ich halt lieber rum.
15: Also der Gedanke soll sein, dass Sport gibt dir Energie. Sport und gesunde Ernährung geben dir Energie. Und es ist brutal, was das für einen Effekt hat. Also wenn du deine richtige Dosis an Training hast und deine Ernährungsform, dann gibt dir das brutal Energie.
1: Den Lebensstil verändern ist nicht einfach. Der größte Gegner, man selbst. Doch in diesem Kampf gibt es heute Unterstützung vom Doc.
8: Nach einigen Anlaufschwierigkeiten sind ja alle sehr motiviert ins Training gestartet. Jetzt gibt es aber doch das eine oder andere Motivationsloch, ausgelöst durch Stress oder den inneren Schweinehund. Und deswegen habe ich mir einen kleinen Anschubser überlegt.
1: Und zwar im Wasser. Schwimmen steht beim Helferteam eigentlich hoch im Kurs. Jedenfalls theoretisch.
16: Wir haben das probiert, schwimmen zu gehen. Ja, mehr oder weniger regelmäßig. Also ich habe noch eine 10er-Karte, da sind noch 7 Mal drauf.
1: Der Doc will seine Schützlinge daher beim Ehrgeiz packen und sich selbst ins Rennen schmeißen.
8: So, ihr Lieben, ich lade euch zu einer Challenge ein. Und zwar, ich werde gleich 40 Minuten alles auf diesen Bahnen geben und so viele Meter wie möglich zurücklegen. Und gegen 3 von euch Maltesern trete ich an. Das heißt, ihr 3 dürft auch innerhalb von 40 Minuten alles geben und so viele Meter schwimmen, wie ihr nur könnt. Und die werden dann nachher zusammengerechnet. Und ja, ich bin gespannt, wer gewinnt. Also, Zeit fürs Fighten. Leg mal los.
1: Der Doc gibt Gas. Im Wasser hat der Ex-Leistungsschwimmer selbst besonderen Ehrgeiz. Doch kann er auch gegen gleich 3 seiner Schützlinge bestehen? Wenn das keine Motivation ist.

0: Ihr Lieben, 40 Minuten, 2222 Meter. Das gilt es jetzt zu knacken. Und ich sage, hier, meine Challenge, die steht jetzt. Legt los.
1: Malte und die beiden Sorgenkinder Carina und Tamara nehmen die Herausforderung an.
2: Hallo Heidi. Hier in der Schwimmhalle, wo du uns die Schwimmchallenge gestellt hast, 2200 Meter sind zu schlagen. Ich denke, das schaffen wir hier zu dritt ganz locker. Und wir sehen uns dann gleich nach 40 Minuten Schwimmen wieder. Hey! Hey.
1: Der Doc hatte in 40 Minuten 2222 Meter Schwimmstrecke zurückgelegt und die Rettungshelfer herausgefordert. Ob sie seine Zeit zu dritt toppen können? Immerhin treffen sich diese drei mittlerweile wieder regelmäßig zum Bahnenziehen. Heute kämpfen sie mit Herzblut um jeden.
3: Hi.
1: Ob das gegen den ehemaligen Leistungsschwimmer gereicht hat?
4: 1450 Meter.
3: Ich hab nur in Anführungszeichen 1700. Ja. Wie geil ist das denn?
4: Ich hatte 1200.
3: Richtig gut.
1: Macht zusammen 4350 Meter.
4: Ich glaube, damit haben wir dich geschlagen.
3: Malteser ist mal nicht allein. Das hat ganz gut geklappt. Ich bin ordentlich fertig.
1: Gratulation auch vom Doc.
5: Also, ich würde mal sagen, ihr habt mich nicht nur besiegt und geschlagen, sondern ihr habt mich zerstört. Aber ich muss sagen, ich bin sehr, sehr stolz, dass ihr wirklich diese Wahnsinnsleistung abgerufen habt. Das zeigt nämlich eben auch, was für ein Potenzial ihr habt. Also, ich bin ein demütiger Verlierer und sage Gratulation.
1: Vor allem für Tamara ist das ein besonderer Erfolg, der noch vor kurzem fast unmöglich schien. Denn die 28-Jährige kämpft mit ihrem Long-Covid-Syndrom, leidet immer wieder an starker Erschöpfung und Atemnot unter Belastung.
6: Du beamst und pfeifst ja, ne?
5: Was macht das denn mit dir jetzt?
4: Stress.
5: Mhm.
1: Deswegen hatte der Doc ihr für 4 Wochen ein Asthma-Spray verordnet und die Dosierung während der ersten Woche angepasst. Anders als beim akuten Infekt darf und soll Tamara sich mit ihren individuellen Long-Covid-Symptomen sportlich fordern. Und so langsam Leistung aufbauen. Kurz vorm Finale möchte der Doc den Behandlungserfolg persönlich überprüfen.
5: Ein Problem war ja, dass du sehr schnell erschöpft warst und dann auch wirklich kraftlos war. Das hat dich ja eingeschränkt. Wie sieht es mit dieser Fatigue heute aus?
4: Also ohne Mittagsschlaf geht es eigentlich immer noch nicht. Mhm. Aber gefühlt ist das auch weniger geworden.
5: Sehr gut. Das heißt, du würdest von dir selber sagen, Tendenz der Heilung und
4: ja,
5: Besserung?
4: Doch. Auf jeden Fall.
5: Also du lachst heute viel mehr, du gefällst mir gut.
1: Tamara wirkt deutlich positiver beim zweiten Besuch. Doch wie sieht es mit ihrer Lungenfunktion aus? Konnte das verordnete Spray helfen?
5: Hast du von der Dosiserhöhung profitiert?
4: Ja, auf jeden Fall, ja.
1: Bei der letzten Überprüfung lag die Lungenkraft der 28-Jährigen bei gerade mal 66%. Viel zu wenig.
5: Tief einatmen und jetzt alles rausgeben. Alles raus, raus, raus, raus, raus, raus, raus, raus, raus, raus, raus, raus, weiter, weiter, weiter, weiter, weiter und zieh die Luft rein. Du bist fast wieder von der Lungenstärke her im normalen Bereich, also bei knapp 80%. Das ist super gut, aber wir sind noch nicht am Ziel. Das ist genau das, was du auch noch spürst, ne? Dieses, ich hab's noch nicht ganz komplett. Weiternehmen den Spray, genau in der Dosierung. Und ich würde so ungefähr noch mal 2 bis 4 Wochen sagen. Okay. Und ich glaube, dann kannst du den im Prinzip absetzen. Aber das ist eigentlich erstmal ein gutes Zeichen,
4: ja,
5: oder?
4: Auf jeden Fall.
5: Das heißt, eigentlich würde ich dich jetzt noch mal für die nächste Woche richtig motivieren wollen, dass du die Woche auch noch mal Gas geben darfst. Höchstleistungen brauchst du nicht von dir zu erwarten. Geht noch nicht mit der Lunge.
4: Ja.
5: Bist du dabei?
4: Ja, auf jeden Fall.
5: Super.
4: Ich werde noch mal alles geben. Jetzt dann richtig fit zu sein am Abschlusstag.
5: So, das war jetzt aber wirklich mal ein schöner Erfolg. Tamara hat sich wirklich

0: ich wieder richtig erholt. Es fehlen noch ein paar Prozent ihrer Lungenstärke, aber aus meiner Sicht ist sie wieder fast geheilt. Und jetzt bin ich natürlich sehr gespannt, was sie im großen Finale rausholt und drücke dafür die Däumchen.
1: Auch Sorgenkind Karina hat geliefert und in den letzten Wochen hart an sich gearbeitet. Doch reicht das, um wie erhofft, den seit 16 Jahren zu hohen Blutdruck zu senken? Wenige Tage vor Ende der Challenge hat der Doc sie und Thomas gebeten, 24 Stunden den Blutdruck zu messen und beide in seine Praxis bestellt. Doch Karina kommt allein.
2: Sie sitzt seit Freitag, also sprich jetzt Tag 6 in Quarantäne, da auf unserem Bundesjugendlager das nette Virus mit C meinte, mich heimsuchen zu dürfen. Ich habe vorzeitig abbrechen müssen, was mir in der Seele wehgetan hat.
1: Thomas muss für einen Check erst vollständig genesen. Doch für Karina wird sich heute zeigen, ob ihr Einsatz erste Früchte trägt.
0: Hör mal, du machst einen guten Eindruck. Es sieht so ein bisschen schlabberig aus, die Kleidung.
3: Ist es auch.
0: Ja?
3: Fühlt sich gut an.
0: Ja. Tut sich was, ja?
3: Ja.
0: Ich habe gesehen, ihr habt ordentlich gekämpft, viel Sport getrieben.
3: Ja, jetzt auch im Urlaub waren wir zu zweit, war ich mit Tamara unterwegs. Mhm. Und wir haben auch dann immer abends noch ordentlich das Workout gemacht und eine Runde Yoga hinterher.
0: Ach, das ist wunderbar. Jetzt ist nochmal eine Woche richtig Gas geben?
3: Ja.
0: Okay, da bin ich mal sehr, sehr gespannt, wie du dich da schlägst.
1: Der Langzeitblutdruck ermöglicht dem Kardiologen zu sehen, wie die Einsatzleiterin aktuell eingestellt ist. Und ab wann er es vertreten kann, ihre Medikamente zu reduzieren.
0: Also, da tut sich was. Und zwar nicht im negativen Sinne. Also man sieht, dass du eine Lebensstiländerung vorgenommen hast. Ich würde aber nichtsdestotrotz einmal gerne dein Herz sehen, weil das Herz leidet unter Bluthochdruck. Und das kann man zum Beispiel dann an den Herzwänden sehen.
1: Karinas Blutdruckwerte haben sich bereits jetzt deutlich verbessert. Der Doc ist selbst überrascht und will per Ultraschalluntersuchung ganz sicher gehen.
0: Also ich bin echt zufrieden. Hier echokardiografisch, also die Untersuchung des Herzens mit per Sonographie, generell sind die Werte okay. Sodass ich bei dir ein ganz großes Potenzial sehe, dass wenn du weiterhin am Ball bleibst, dich ausgewogen ernährst, viel Sport machst, wirklich viel Bewegung machst, dass du ziemlich sicher deine Medikamente auf ein Medikament reduzieren kannst oder, wenn alles gut läuft, und ich glaube, das wird bei dir gut laufen, sogar komplett von den Medikamenten loskommst. Und das wäre eigentlich das Ziel, was ich mir für dich wünschen würde, dass du das erreichst. Oder?
3: Ja.
0: Also ich bin ganz zufrieden, weil das hätte ich jetzt gar nicht so gedacht. Ja. Und bist du dabei?
3: Ja, auf jeden Fall. Also es muss ich ja was tun, damit ich noch ein bisschen am Leben teilhaben kann.
0: Das Schöne ist, die Gesundheit liegt jetzt in deiner Hand.
3: Ja.
0: Wie so oft. Also nimm es. Viel Erfolg.
1: Nur ein winziges bisschen fehlt noch, um tatsächlich endlich die erste Tablette absetzen zu können. In den wenigen Wochen hat Karina einen Riesenschritt in Sachen Gesundheit gemacht. Ein schneller Erfolg, trotz der 16 Jahre langen Krankengeschichte. Doch wird sich der auch im großen Finale zeigen? Alle fiebern dem Ende entgegen. Auch Ebba ist wieder am Start und kocht bei den Eltern vor.
4: Ich schnippe hier gerade mein Gemüse, mache mir eine gesunde Gemüsesuppe. Ich mache fleißig meinen Sport, versuche mich gesund zu ernähren. Ich habe mittlerweile für mich einen ganz guten Mittelweg gefunden. Eine große Veränderung, die ich jetzt aktuell schon feststelle, ist vor allem, dass ich mehr Energie habe. Ich brauche weniger Schlaf und also ich führe das auf die Ernährung zurück und vielleicht auch auf den Sport. Ich schlafe besser durch und ich wache morgens mit mehr Energie auf und muss mich tagsüber nicht nochmal hinlegen.
0: So, die letzte Woche ist angebrochen. Jetzt müsst ihr natürlich immer richtig Gas geben. Die wenigen Tage werdet ihr schaffen und jetzt muss nochmal wirklich alles rausgeholt werden, was an Power und Disziplin da ist. Ihr haut jetzt alles raus, bis der Arzt kommt. Der Arzt bin ich. Wir sehen uns nämlich dann zum großen Finale.
1: Doch dann kommt der Dämpfer für die so motivierte Truppe. Corona legt nach Thomas ausgerechnet jetzt Ebba lahm.
4: Ja, ich bin jetzt leider seit mittlerweile 4 Tagen positiv getestet und ich gehe aktuell leider nicht davon aus, dass ich am Sonntag einen Cooper-Test laufen kann, weil mir eine Treppe schon ausreicht, um völlig außer Atem zu sein und wie eine Seerobbe japsend in der Ecke zu liegen. Also es ist ganz schlimm.
1: Und Corona bremst auch Hannah aus.
5: Ich bin noch echt erschöpft und schlapp. und mich strengt echt vieles.

0: an. Und ich weiß halt auch, ja, der Körper braucht jetzt erstmal weiterhin noch ein bisschen Pause.
1: Und dann erwischt es auch noch Kinderkrankenschwester Julia. Wird ausgerechnet Covid den hart umkämpften Erfolg der so zusammengeschweißten Einsatztruppe verhindern? Sechs Wochen, drei Coaches. Und eigentlich sollten hier heute 9 Teilnehmer stehen, die alles gegeben haben. Für ein gesünderes und fitteres Leben. Wer hat den Neustart wirklich geschafft? Weniger Zucker gegessen, Kondition aufgebaut und Kraft. Der Tag der Wahrheit.
2: Willkommen heute zum großen Finale hier im Park Reitersdorf. Vor 2 Monaten hat alles begonnen und wir hätten jetzt gerne heute von euch allen natürlich den Leistungsstand erfahren. Aber zum einen, wir sehen hier, 2 Wagen bleiben frei. Thomas ist nämlich nicht dabei und die Julia kann auch nicht kommen. Covid hat sie fest im Griff. Und hier bei euch ist es die Hanna und die Ebba, die auch noch nicht so genesen sind, dass sie heute mitmachen dürfen.
1: Heißt, nur 5 Malteser können heute tatsächlich voll antreten. Aber die haben sich einiges vorgenommen.
3: Ich hoffe, dass ich mich verbessert habe im Cooper-Test und dass ich den Plank auch länger schaffe. Und mal gucken, was dann das Gewicht sagt. Ne?
4: Also ich weiß, dass es irgendwas ein bisschen weniger Gewicht sein muss, weil viele Klamotten passen jetzt gerade echt nicht mehr.
2: Ja. Was war denn dein persönliches Highlight im Rahmen der Challenge?
4: Ja, jetzt gerade in der letzten Woche, als ich irgendwas auf dem Boden kniend gemacht habe und einfach so aufgestanden bin und mich nicht mehr gefühlt habe wie eine alte Frau. Also ich habe mich schon angestrengt, aber trotzdem hat mir alles sehr viel Spaß gemacht.
2: Nimmst du was mit aus dieser Challenge?
4: Ja, snacken ist scheiße. Und dass ich mich eben nicht quälen muss, um mich fitter und besser zu fühlen.
2: Wie denkst du, wie wirst du heute hier abschneiden?
4: Gut.
2: So, wir wollen jetzt wissen, wo steht ihr? Ja, ihr habt euch selber toll eingeschätzt. Jetzt wollen wir es natürlich auch messbar machen. Und da starten wir jetzt mit dem wunderbaren Cooper-Test.
1: Gelaufen wird heute bei über 30 Grad nicht im Park, sondern in einer kühleren Turnhalle. Denn schon vor 6 Wochen kamen alle an den Rand ihrer Belastbarkeit. Nur Lena und Ebba erreichten Normalwerte. Konnte die Gruppe ihre Ausdauer verbessern?
2: Auf die Plätze. Fertig. Und los.
5: Viel Erfolg.
1: Wie viele Runden schaffen die Helfer heute in 12 Minuten? Das werden sie erst bei der großen Auswertung erfahren.
4: Los, los, Stefanie.
2: Lena zieht voll durch, richtig geil.
1: Carina ist nach wie vor beim schnellen Schritt, doch deutlich weniger belastet. Bei allen fällt auf, das Laufen geht leichter, sogar bei Tamara.
2: Wenn du merkst, es wird eng, ne? Sag ein bisschen ruhig. Super, weitermachen.
1: Ob die 28-Jährige diesmal den Test bis zum Ende durchlaufen kann?
5: Die werden immer schneller. Krieg ich gleich einen Drehwurm.
2: Drei, zwei,
5: ja,
2: eins,
5: die rennt
2: Stopp!
5: Ja noch.
6: Ich bin durchgelaufen.
2: Wie fühlst du dich?
6: Es ist langsam so ein bisschen eng, aber kein Vergleich zum ersten Mal. Ich kann noch reden.
1: Auch der Rest der Truppe hat alles gegeben.
3: Es war wahrscheinlich besser als letztes Mal.
2: Ja, denkst du das?
3: Ich denke schon, ja.
4: Ich schmilze.
2: Du schmilzt?
4: Ja.
2: Ich schmilze auch, und zwar für dich.
4: Danke. Mein Körper ist schon müde, aber nicht so fettig wie beim letzten Mal. Also ist schon besser.
2: Das sieht komplett anders aus, weißt du das, ne? Ja. Also du siehst jetzt einfach aus wie jemand, der halt eine sportliche Aktivität abgeliefert hat. Beim letzten Mal sahst du aus wie kurz vor Exitus.
4: Ja.
2: Das ist super.
1: Doch noch weiß keiner, ob er sein Vorergebnis toppen konnte. Zurück im Park folgt nach einer kurzen Pause der Krafttest, die Plank-Challenge.
5: Zittern darf man, aber noch nicht absetzen. So lange halten wie möglich.
2: Du, ich habe mich auf eine lange Nacht eingerichtet.
5: Ich habe nichts mehr vor.
1: Doch dann kracht einer nach dem anderen runter. Reicht das für den Gewinn der Challenge? Nur Lena hält sich.
2: Boah, mega. Boah, Hammer.
4: Super.
5: Schön.
2: Krasser. Das war wirklich Hanna.
1: Aber hat sie auch ihr Vorergebnis von 3 Minuten toppen können? Das wird sich jetzt zeigen. Es gibt kein Zurück mehr. Die alles entscheidenden Ergebnisse stehen fest. Der Doc schreitet zur großen Auswertung. Was haben 6 Wochen Challenge wirklich bewirken können? Auch der kranke Thomas ist zugeschaltet.
2: Wir sind jetzt im großen Finale in der Auflösung. Und ich möchte euch gar nicht auf die lange Folter spannen, sondern wir legen direkt los. Das erste Ziel, was du ja auch mitformuliert hast, war euer wahnsinniger Zuckerkonsum. Das ist diese Schüssel hier. Ich darf darauf noch mal hinweisen, ne? Damit kann man ein Haus bauen. Würdet ihr sagen, das ist weniger geworden?
3: Ja.
0: Ja.
2: Passt mal auf, ich hole jetzt mal raus, was ihr geschafft habt.
1: Gruppenziel war es, den Snackzucker zu halbieren, also auf 477 Würfel pro Woche. Was offenbaren die Ernährungstagebücher?
4: Das ist wirklich der Wahnsinn. Das sind 400 Zuckerwürfel. Das heißt, ihr habt es geschafft. Ihr habt 60% weniger Zuckerwürfel.
1: Das Ziel ist sogar übertroffen.
2: Applaus von meiner Seite aus.
4: Genau, wirklich toll.
2: Das ist ein Knaller.
4: Ja.
1: Wirklich alle haben deutlich an Snackzucker gespart. Die Ernährungschallenge hat die Gruppe mit Bravour gewonnen. Doch wie steht es um die Fitness?
2: Wir wollten ja eigentlich eure Gruppenstärke messen. Jetzt muss man fairerweise sagen, es sind so viele ausgefallen, dass wir gesagt haben, jetzt besinnen wir uns nur auf eure Einzelergebnisse. Und die schauen wir uns jetzt an, okay? Malte, 1,12 beim letzten Mal. Heute hast du wahnsinnig gekämpft. Was ist der neue Wert? 1,59. Also, Gratulation, muss man sagen.
4: Mega.
1: 47 Sekunden länger hat Malte gehalten. Auch Steffi hat es 28 Sekunden länger geschafft. Tamara ist 14 Sekunden besser geworden. Und Plank-Königin Lena?
2: Lena, du warst wirklich eine Sensation heute. Du hast nämlich deinen alten Rekord von 3 Minuten 01 pulverisiert. 4 Minuten 35.
1: Für tatsächlich 1 Minute 34 länger reicht Lenas neu trainierte Kraft.
2: Also, Wahnsinn.
1: Als letztes der anstrengendste Check überhaupt, der Cooper-Test. Konnte die Gruppe sich auch hier verbessern?
2: Wir hatten euch als Aufgabe gestellt, dass ihr eigentlich das Körbchen mit den verbliebenen Bällen im Cooper-Test leeren sollt, heute, beim neuen Lauf.
1: Doch eine Gruppenwertung ist auch hier nicht fair. Daher gibt es noch mal individuelle Ergebnisse.
2: 3, 2, 1. So, und das ist, glaube ich, jetzt erstmal ein Applaus.
1: Die blaue Markierung zeigt den Stand vom ersten Lauf.
2: Hier seht ihr jetzt auch, dass ihr euch wirklich richtig gut verbessert habt. Und zwar jede von euch. Und Marvin, das muss man an dieser Stelle sagen, natürlich könnte man sich wünschen, dass das hier bis oben hin voller Bälle wäre. Aber wir reden hier von 12 Minuten, in denen man auf den Punkt Leistung abrufen muss.
1: Fast alle sind besser gelaufen und haben mehr Bälle. Ein Wahnsinnserfolg.
5: Was mir sehr gut gefallen hat, ist insgesamt, dass ihr gut gelaufen seid und danach zwar erschöpft wart, aber viel schneller wieder regeneriert habt.
2: Ja.
5: Das heißt, die Leistung, die ihr abgerufen habt, konntet ihr viel besser tolerieren. Und das, finde ich, ist schon mal ein super Trainingseffekt.
1: Und nicht nur das.
2: Ihr habt nämlich alle, abgesehen von dir, Steffi, du durftest nicht abnehmen. Ihr alle anderen habt ein Gewicht abgenommen. Totaler Knaller. Vize ist Malte geworden mit 6,5 Kilo. Also das ist der totale Knaller, muss ich sagen.
1: Doch am meisten nötig hat Carina den Gewichtsverlust. Das kann ihr helfen, ihren Bluthochdruck langfristig in den Griff zu bekommen und die Medikamente zu reduzieren.
2: Und das habe ich dir schon gesagt, als ich dich damals bei mir in der Praxis begrüßt habe, es schlackert alles. 8 Kilo, also sensationell.
1: Gemeinsam hat es das Team tatsächlich geschafft. Die Weichen für ein gesünderes Leben sind gestellt.
2: Worüber sich mein Team, meine Experten und ich natürlich selber uns unheimlich gefreut haben, ist nicht nur, dass ihr jetzt hier überall wahnsinnige Ergebnisse erklommen habt, sondern ihr habt gezeigt, dass ihr als Gruppe funktioniert. Ihr habt euch gegenseitig bestärkt. Genau das, was unser Ziel war, den inneren Schweinehund so klein wie möglich zu halten, habt ihr dadurch geschafft, dass ihr wirklich immer füreinander da wart. Und das ist sensationell. Erhaltet euch das. Und ich kann nur eins sagen, es kann jeder froh sein, der von euch gerettet wird. Also nochmal, letzter Beifall. Vielen Dank, dass ihr dabei gewesen seid. Diese neuen Helfer haben ihrem Leben in Sachen Fitness und Gesundheit eine neue Richtung gegeben.
7: Nur wer sich selber was Gutes tut, der kann natürlich auch anderen helfen. Und mit Teamgeist und Freundschaft ist es ihnen am Ende des Tages gelungen, den Schweinehund sehr klein zu halten. Natürlich klappt das nicht von Anfang an, aber jeder Schritt zählt, auch wenn es vielleicht nur ein kleiner ist. Also, Hintern hoch, ich will den Westen in Bewegung sehen.
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16: Landschaft, Landschaft und nochmal Landschaft. Kommen Sie mit uns auf eine Trippeltour durch die Wanderregion bei uns im Westen, Südwestfalen.
17: Ich liebe Wandern.
16: Und diese Wanderwege führen zu den Top-Sehenswürdigkeiten bei uns im Land.
18: Ich liebe Fachwerkhäuser.
16: Bitteschön. Und was ist mit moderner Architektur? Es gibt wuchtige Burgen und wunderschöne Seen. Das alles lässt sich hier erwandern. Schaffen wir uns erstmal einen Überblick.
19: Wenn du da oben stehst, unschlagbar.
16: Echt schön hier.
19: Aber wir haben noch ein bisschen was vor uns, glaube ich. Also, Attacke, Rucksack auf und weiter.
16: Wir nehmen Sie mit auf eine wunderbare Reise durch Südwestfalen. Also stellen Sie Ihren Proviant ausnahmsweise mal auf den Wohnzimmertisch. Unser Westen, unser Bestes. Südwestfalen.
20: So, Liebelein, ich erkläre dir mal, wie schön unsere Region ist.
16: Beeindruckende Aussichten. Zufriedene Menschen. Glückliche Tiere. Wer bitte braucht die Alpen, wenn er bei uns in Südwestfalen so eine Landschaft finden kann?
21: Ich liebe Siegen-Wittgenstein. Ich finde, das hat so was Beruhigendes. Da hat man diese tollen Fachwerkhäuser, viel Natur drumherum, kein Stress, nicht viele Autos. Finde ich super. Also ich finde das richtig cool da.
19: Schön. Also ich bin ja ein großer Fachwerkfreund und Fan. Und die findet man da ja nun wirklich zuhauf.
22: Nicht um mein Holz, nicht um mein Holz.
16: Und das Holz aus dem Wald findet sich hier in der Region sogar im Kochtopf.
23: Wir haben Kiefernholzeis mit Jistopschaum und Johannisbeeren.
24: Firlefanz.
19: Also was Holz angeht, da habe ich durchaus einen Bezug zur Natur. Also esse ich auch ein Eis aus Holz. Esse ich auch ein Holzeis, kein Problem.
24: Bei meiner Oma musste ich immer in Fichtennadel baden. Wenn ich Badewasser getrunken habe, so stelle ich es mir jetzt gerade vor.
16: Naja, wir sind ja auch nicht zum Essen hierher gekommen, sondern zum Wandern. Und das geht hier wirklich bestens.
25: Ganz spannender Landstrich, sehr waldreich, wunderbare Wanderwege.
16: Der Rothaarsteig ist hier der Star.
25: Der erste Premium-Weg Deutschlands, wo im Prinzip dieses Weg Premium, das heißt, ich habe überall diese Markierungen, wenn man am Rothaarsteig läuft, sieht man ja vor roten Markierungen die Bäume kaum. Ja? Und dass man eben sich auch Gedanken gemacht hat, was möchte der Wanderer eigentlich?
19: Du musst den Leuten was bieten. Also auch die Natur kommt nicht ohne Entertainment-Paket aus.
16: Einer der Anziehungspunkte aus dem Entertainment-Paket, die Wiesentwildnis am Rothaarsteig in der Nähe von Bad Berleburg.
21: Also ich mag Natur ganz gerne, aber schon eingezäunt.
0: Wiesente? Also ich bin noch nie am Wiesent nahegekommen. Ob ich auch gegen Wiesente allergisch bin? Ich meine, klar, Pferde, Katzen, Rehe, Hirsche. Aber Wiesente bestimmt auch.
24: Ach. Ja, ich glaube, der Luke ist einfach gegen Natur allergisch.
19: Also einfach nur noch ein Baum und noch ein Baum, das ist nicht so meins. Aber das hier, wenn was passiert, ist cool, wusste ich nicht.
16: Vielleicht ein bisschen weniger gefährlich, aber nicht weniger spannend, der Waldskulpturenweg.
0: Das ist ein Trimmpfad mitten im Wald, das ist toll. Obwohl, sich da oben hinzuhängen und Klimmzüge zu machen, wird ein bisschen schwer, da hochzukommen, oder? Naja, aber wer fit sein will, muss das eben schaffen.
16: Das ist Kunst, Ingolf. Ein paar Kilometer weiter noch eine Skulptur und ein Grund für Diskussionen.
19: Es gibt zwei Lager, die da irgendwie rumlaufen. Das sind die, die Natur verbunden sind ohnehin. Die brauchen keine Kunst oder so drumherum, glaube ich. Die machen da wahrscheinlich auch relativ schnell einen Bogen oder sind da schnell vorbei. Und dann gibt es die anderen, die aus der Stadt kommen und sagen, oh, ein Stein, oh, großer Stein, das ist ja... Oh, Süßjane, was hat sich der Künstler dabei gedacht?
2: Ich habe es auch wirklich schon erlebt, dass ich kilometerweit von diesen Skulpturen angesprochen wurde. Mensch, Herr Andrak, Sie sind doch da der Wanderer, ne? Das mit den Skulpturen ist doch das Allerletzte. Ja? Und schon hat man irgendwie ein schönes Thema und kann stundenlang sich unterhalten. Ganz genau.
16: Ja, zum Beispiel über die Landschaft im Spiegel der Kunst. Oder über den Sinn des Lebens. Oder auch einfach nur darüber, wohin wir uns als nächstes aufmachen. Freudenberg zum Beispiel, das weltbekannte Fachwerkensemble hier in Südwestfalen.
3: Freudenberg ist halt total bekannt durch diese vielen, vielen Fachwerkhäuser, die da stehen. Das sieht ja sehr pittoresk aus.
16: 9. August 1666. Ein Blitz setzt eine Stadt in Flammen. 71 Häuser und 25 Scheunen werden zerstört. 350 Jahre später gedenken die Freudenberger dem Inferno.
19: Sind die irre? Die haben das mit Bengalos gemacht?
16: Ja, wie sonst? Beim Wiederaufbau hat man die Scheunen aus der Stadt verbannt und zwischen den Häusern Platz geschaffen. Für die Feuerwehr und die Bengalos. Brandschutz aus dem 17. Jahrhundert.
4: Durch dieses sehr grafische, rechtwinklige gibt es einen ganz besonders grafischen Reiz in dieser Architektur. Also das ist schon etwas sehr Besonderes.
16: Und das liegt daran, dass nach dem Brand alle 86 Häuser im gleichen Stil und mit gleicher Ausrichtung wieder aufgebaut wurden. Heute glänzen sie noch mit ihrer originalen Bausubstanz.
5: Ja, auch, also es gibt einfach so wunderschöne Fachwerkhäuser. Und wenn man dann so viele auf einen Haufen hat, das ist doch wie eine Filmkulisse.
16: Mit 86 Gebäuden, jedes für sich ein Denkmal.
7: Und glauben Sie mir, es gibt keine zwei Häuser, die gleich aussehen. Jedes Haus hat ein anderes Muster. Wenn Sie mir nicht glauben, fahren Sie hin.
16: Oder Sie fahren in den Ortsteil Oberholzklau.
7: In Oberholzklau. Wer klaut da wem das Holz? Die Oberholzklauer den Unterholzklauern oder die Unterholzklauer den Oberholzklauern? Das Holz. Auf jeden Fall geht's um Holz.
16: Ingolf, hier geht's um das hier. Das älteste protestantische Pfarrhaus in Deutschland. Natürlich ein Fachwerkhaus. Dazu ein besonders schönes Exemplar. Baujahr 1608.
7: Sieht aber gar nicht so alt aus. Das liegt natürlich daran, dass man ein Fachwerkhaus mindestens alle 3 Jahre neu streichen muss und den Schuss halten muss.
5: Also bei mir gibt es auch Streifen an der Wand, aber das sind eher die Kritzeleien der Kinder.
19: Fachwerkhäuser, ne? Habe ich ja schon mal hier aufgerufen. Man möge mir bitte eins zur Verfügung stellen. Hat bis jetzt noch nicht geklappt. So, da sind wir wieder. Neuer Versuch. Ich liebe Fachwerkhäuser.
16: Wie wäre es denn mit diesem hier?
3: Das sieht ja aus wie aus einem Modellbaukasten. Ich kannte das immer nur unter Siegerland. Und beim Siegerland wusste ich, dass die da immer so ein rollendes R haben. Das hört sich so ein bisschen amerikanisch an, Siegerland.
6: Wird der Tod da hoha oder wird der Haar hoha?
26: Ich bin wie ich essen kluge Vater Hut gefallen.
3: Hä?
6: Guff mir der Strick für das Schaf unter der Treppe.
24: Es geht um Schafe, um Stricke und Treppe.
6: Gib mir der Strick für das Schaf unter der Treppe.
24: Ist das so? Mein Gott, das ist auch so genial, dass es so viele verschiedene Sprachen in diesem Land gibt. Ne?
7: Der Kamm vom Rothaargebirge, der ist auch quasi so die natürliche Grenze. Da teilt sich dieser Dialekt auch, also das Siegerland und das Wittgensteiner Land, die ja erst seit in den 80er Jahren zusammen sind. Und das merkt man ganz genau. Da wird anders gesprochen als da.
0: But I'm a her.
16: Naja, Ingolf, die Menschen hier im Wittgensteiner Land sprechen einen viel weicheren Dialekt. Wegen der Nähe zu Hessen mehr Rheinfränkisch. Und von den Siegenern sprechen sie manchmal gar nicht gut.
0: Was ist schlimmer als verlieren?
1: Siegen.
8: Knaller Spruch. Weiß nicht, von wem der kommt, aber super.
16: Ein Journalist der Süddeutschen Zeitung betitelt mit dem Knallerspruch einen Artikel über Siegen, nachdem er 1996 die Stadt besucht und das hier vorgefunden hat.
0: Die Siegerländer haben sich ihre Stadt Siegen selber verschandelt, indem sie einfach die Sieg zubetoniert haben. Aber sie haben das dann aus eigenem Antrieb neu gemacht.
16: 2003 haben die Siegener auch mit eigenen Mitteln ihren Fluss von der Betonplatte befreit.
1: Guck, heute sieht das so aus mit Treppchen zum Hinsetzen für alle Mann. Na, wenn man genug spendet, geht das.
16: Die Siegener lieben eben ihre Stadt. Eine von den 100.000 Siegenern ist Sarah Böttcher. Und die liebt ihre Stadt so sehr, dass sie ihr ein Lied gewidmet hat.

0: Ah, oh, schön. Fachwerk. Ich liebe Fachwerkhäuser. Falls jemand irgendwie diese Sendung guckt und eins nicht mehr haben möchte, ich nehm's. Egal wo. Fachwerkhäuser. So schön.
1: So schön ist auch das Wahrzeichen der Stadt. Die Krone auf der Nikolaikirche in der Oberstadt.
2: Also soweit ich weiß, ist das nicht die Originalkrone, die da oben drauf ist. Die Originalkrone kann man in der Kirche besichtigen.
0: In der Kirche ist das echte, oben drauf ist Fälschung? Hä?
2: So quasi als Kronleuchter. Krönchen, Kronleuchter, passt, oder?
1: Passt. Und in einem dieser schönen Häuser unterhalb der Nikolaikirche wird Peter Paul Rubens 1577 geboren. Und hier oben im Siegerlandmuseum, im oberen Schloss, würdigen die Siegner das Andenken an den berühmtesten Sohn der Stadt. Neben einem Selbstbildnis gehören Werke aus der Rubenswerkstatt zu der umfangreichen Ausstellung.
3: Dieses Museum, da kannst du ja auch noch reingehen und den angucken. Also es ist jetzt nicht, wie wenn du in Paris 4 Tage vorm Louvre buchen musst und dann in einer 500 Meter langen Schlange stehst, sondern da kannst du noch entspannt wirklich Kultur genießen.
1: Und etwas lernen. Rubens muss im Alter von nur 4 Jahren mit seinem Vater Siegen verlassen, nur weil der ein nicht statthaftes Verhältnis mit einer Adeligen hatte.
0: Hätte der Papa vom Rubens nicht einen problematischen Pinsel geschwungen, hätte der Sohn später komplett eine Pinselkarriere in Siegen gemacht. Das ist tragisch.
1: Aber auch ohne Karriere in Siegen dreht sich alles um Peter Paul Rubens. Auch hier im Museum für Gegenwartskunst. Hier werden die Werke der Rubens-Preisträger der Stadt Siegen präsentiert.
3: Das Schöne ist, wenn du so einen wie Rubens in deiner Stadt hast, dann kannst du auch einen Rubenspreis ausloben und dann kriegst du einfach die beste, aktuellste Kunst jedes Mal wieder in dein Museum. Toll.
1: Dieses Museum ist 2011 zum Museum des Jahres gekürt worden und widmet sich der Gegenwartskunst in Architektur und Malerei.
4: Finde ich auch einen tollen Kontrast zu dem oberen Schloss eben, das Museum für Gegenwartskunst mit Francis Bacon, mit Gursky, also mit wirklich den bekannten großen Namen, die da ausgestellt sind und eben auch jungen Preisträgern moderner Kunst und zeitgenössischer Kunst, finde ich also einen erlebenswerten Kontrast dieser Stadt.
5: In Siegen möchte ich sein.
1: Kontrast ist angesagt und deswegen geht die Rundreise weiter auf der A45. Nächster Halt, eine Autobahnkirche.
6: Ach, die Batman-Kirche.
3: Das ist keine Batman-Kirche, aber diese zwei Spitzen, die sind so gebaut, dass du sowohl vom Rastplatz als auch von der anderen Seite von der Autobahn immer genau den Blick hast, eine Dorfkirche zu sehen.
1: Und diese Dorfkirche ist die jüngste Autobahnkirche bei uns im Westen und die mit den meisten Architekturpreisen in Deutschland.
7: Ja, da habe ich offenbar noch nie angehalten. Das sieht aber spannend aus.
3: Sonst fährst du immer raus wegen einer blöden Frikadelle. Aber es lohnt sich halt auch mal rauszufahren wegen einer Kirche, wegen einem Gebäude. Das ist was Besonderes und visionär.
7: Da war ich. Also es ist unglaublich. Es ist ein Rastplatz an der A45. Da stehen lauter LKWs, Restaurants, ich glaube sogar ein Erotikshop, ein riesiger. Und dann ist da diese Kirche. Und du gehst da rein und spürst sofort die Ruhe und die Ausgeglichenheit. Das ist Wahnsinn.
1: Die Autobahnkirche Siegerland ist ein Rastplatz für die Seele. An der Anschlussstelle 23 in Wilnsdorf. 2013 aus einfachstem Material erbaut.
0: So schön kann Sperrholz sein. Einer der schönsten magischen Orte bei uns im Westen.
8: Ich fahre ständig über die A45. Die A45 hat vor allen Dingen viele Baustellen. Und da fluche ich so oft, dass mir zwischendurch eine Beichte eigentlich ganz gut tät.
1: Na, dann machen wir uns mit reinem Gewissen auf zur nächsten Etappe unserer Rundreise. Diesmal zu Fuß in diese traumhafte Landschaft, in der gleich 3 Flüsse ihre Quelle haben.
0: Lahn, Eder, Sieg.
3: Alle 3 entspringen im Rothaargebirge, aber machen sich eigentlich ziemlich schnell vom Acker, oder? Nach 30, 40 Kilometern sind die weg. Da.
9: Das haben sie überall, da sind zufälligerweise Landesgrenzen, die dann eine Rolle spielen, eben auch nicht.
1: Vor allem im Osten die Grenze zu Hessen. Beginnen wir unsere Flüssetour hier mit der Lahn. Sie entspringt in dieser Tümpelquelle. In ihrem Oberlauf präsentiert sie sich stolz dem Fotografen. Ein Bild von einem Fluss.
10: finde, das ist ein Fluss, der hauptsächlich in Hessen stattfindet. Aber, liebe Hessen, mal schön Dankeschön sagen. Wir schicken euch nämlich wirklich gutes Wasser rüber.
1: Und das gilt auch für die nächste Quelle. Darf ich vorstellen, die Eder. Auch sie fließt durch das Wittgensteiner Land Richtung Hessen.
10: Ich finde, jede Quelle hat so einen Zauber. Und es wird ein Fluss und jeder Fluss ist eine Lebensader.
1: Das gilt auch für die Sieg, die dem Siegerland ihren Namen gegeben hat. Vom Kamm des Rothaargebirges macht sie sich nach Westen auf. Früher stark durch Industrieabwässer belastet, ist sie heute klar und voller Leben.
2: Also wenn man jetzt diese tollen und hellen Flüsse sieht, wo man ja glasklar quasi die Forelle und den Lachs so aus dem Wasser packen könnte, das ist schon verrückt.
3: Los, du schaffst es. Oh, jetzt. Ja.
10: Ja, ey, so ein Lachsleben ist nicht leicht.
1: Die Sieg ist heute der Lachsfluss bei uns im Westen. Hier sind die Bedingungen für die Fische ideal, die aus dem Nordmeer zum Laichen hierher kommen.
3: Oh, kleine Lachsbabys.
0: Lachse in der Sieg? Lecker.
1: Jetzt nicht ans Essen denken, Thomas. Die Frage beantworten, was bedeutet der Name Sieg?
0: Die Sieg, keltisches Wort, heißt schneller Fluss.
1: Aha. Und damit ist die Sieg ein Mekka für Wassersportler.
10: Der Yukon des kleinen Mannes. Auf der Sieg zu paddeln, kann ich nur empfehlen. Eben übers Wasser zu gleiten, über die Sieg, ist traumhaft.
1: Für das verträumte Ruhrpottkind Sabine haben wir hier in Südwestfalen aber noch eine Quelle im Angebot.
10: Die Ruhrquelle, ja, da war ich sogar schon mal. Jetzt kommt's mir tatsächlich. Da war ich schon mal. Ich finde ja, an der Quelle von der Ruhr gewesen zu sein, Haken dran, gut.
0: Die Ruhr entspringt im Naturpark Rothaargebirge. Relativ hoch, auf 674 Meter.
1: Trinkwasser ist das Thema der Ruhr. Sie versorgt Millionen Menschen. Auf dem Weg durch das schöne Sauerland sammelt sie bestes Wasser ein. Links und rechts hat man ihr große Stauseen gegönnt, die den Mindestwasserstand der Ruhr sicherstellen und den Menschen einiges zu bieten haben.
3: Biggesee ist absolutes Freizeitparadies. Da kannst du Wassersport betreiben.
0: Super für die Menschen, die dich die ganze Woche Montag bis Freitag abrackern und dann am Wochenende einfach mal Bötchen fahren, segeln gehen.
1: Der Weg dahin ist beschwerlich gewesen. Das Ruhrgebiet will mit Wasser und Energie versorgt werden. Die Wälder müssen weichen. 24 Orte verschwinden von der Landkarte und mehr als 2.500 Menschen müssen umgesiedelt werden.
2: Das muss ganz heftig sein. Ich habe das immer mal wieder auch erlebt. Auch beim Kohlebergbau gibt es das ja auch, dass man dann sagt, okay, euer Dorf muss weg. Und ihr müsst euch jetzt ein neues Zuhause suchen. Zum letzten Mal zum Haus gehen, zum letzten Mal Abschied nehmen von allem, was Heimat ja auch dann ist. Das sind schon auch dramatische Geschichten, die hinter solchen Eingriffen in die Natur stehen.
1: Die Feuerwehr nutzt die Situation für ihre Löschübungen und zündet die verlassenen Häuser einfach an. Übung macht den Meister.
2: Üben ohne Konsequenzen.
11: Nicht einfach nur ein Scheit, ein Holz angezündet und den löschen. Das ist natürlich nah dran an der Realität dann.
1: Die Realität für die ehemaligen Bewohner sind die Bauarbeiten an dem riesigen Felsschüttdamm. Fast 2 Millionen Kubikmeter Material werden herangeschafft, aufgeschüttet und mit einer Asphaltschicht abgedichtet. 52 Meter Höhe und 640 Meter Länge schafft der Damm. Das Wasser kann kommen. 1965 ist es soweit. Das Biggetal wird geflutet.
11: Es gibt halt, wenn es das Gemeinwohl so viel größer wiegt wie das Leid des Einzelnen, dann passiert sowas. Das war, glaube ich, aber damals auch vielleicht noch ein wenig einfacher, als es heute wäre. Ne? Ich meine, wenn sich das wieder zuspitzt und irgendwann es wird immer trockener, also es gibt ja diese Aussichten, dann müssen auch weiter Talsperren gebaut werden und dann wird das vielleicht noch mal irgendwo passieren müssen.
1: Heute trägt der Biggesee zum Gemeinwohl bei. Fast 10 Quadratkilometer, 170 Millionen Kubikmeter Wasser. Und trotzdem schmiegt er sich perfekt in die Landschaft ein.
12: Was ich immer so faszinierend finde, dass nach und nach auch so ein künstlich angelegter See letzten Endes ja, dass so nach und nach die Natur sich das zu eigen macht. Und dadurch wird es eben so schön.
1: Nicht nur die Natur, auch der Mensch macht sich den Biggesee zu eigen, weil es so schön ist. Wassersport ist angesagt.
12: Wow! Das ist mal ein Spektakel. Coole Idee. Das kann man alles machen auf dem Biggesee.
1: Also nix wie hin. Und abtauchen ins Wassersportvergnügen. Spätestens dann, wenn es am Biggesee wieder richtig schön warm ist. Wassersport und vor allen Dingen Segeln, das geht auch hier auf der Möhnetalsperre. Ein Traumrevier für Segelfreunde. Über 10 Quadratkilometer groß ist der Stausee hinter der 650 Meter langen Staumauer.
0: Monsterwand. Wasser, auch so Kräfte, die da gebündelt und geregelt werden, das ist schon beeindruckend.
1: Die Aufgabe dieses kolossalen Bauwerks ist vor allem der Hochwasserschutz.
8: Auf der anderen Seite steuere ich das Wasser auf, um auch ein größeres Gebiet mit, sei es mit Strom zu versorgen oder sei es auch mit Trinkwasser zu versorgen. Also habe ich natürlich unterschiedliche Aufgaben für eine Talsperre.
1: Nach der Fertigstellung 1912 ist ihre Aufgabe, das Ruhrgebiet und seine Industrie zu beliefern. Während des Zweiten Weltkriegs Grund genug für die Engländer, das Bauwerk anzugreifen. Ihr Problem, die Talsperren sind mit Torpedonetzen gut geschützt. Die schicksalhafte Lösung, die hüpfende Bombe.
8: Sieht so ein bisschen aus wie so Steine, die man so über den See flitschen lässt, wie sie das mit den Bomben gemacht haben.
1: Und beim Beobachten der springenden Steine soll der englische Ingenieur Barnes Wallace die Idee für die rollenden Bomben gehabt haben.
3: Die Engländer haben versucht, eine Technik zu entwickeln, dass die Bomben so springen wie Steine auf dem Wasser, um hinter diese Torpedoabfangnetze zu kommen und dann eben halt in dem Fall diese Staumauer zu beschädigen.
1: Heute erinnert eine Gedenktafel an die Katastrophe. Die Möhnetalsperre ist wieder die alte. Eine beeindruckende Staumauer. Und manchmal sorgt sie für einen ganz besonderen Hingucker.
12: Was für eine Kraft das Wasser hat, ha? Wenn das dann alles gleichzeitig aus allen Schleusen rausstürzt. Imposant, echt.
1: Die Möhnetalsperre ist eben eines der touristischen Highlights hier in Südwestfalen. Und sie ist eingebettet in einer fantastisch schönen Gegend. Bei dem Anblick kommen Besucher ins Schwärmen.
0: Traumhaft schön. Ich liebe das Sauerland. Im Winter erst recht, weil man da natürlich Skilaufen kann. Aber auch im Sommer zum Rumstapfen ist das toll.
13: Man kann sich da gut erholen. Die Berge sind da aber nicht so stressig, dass man nicht auf die draufkommt. Ich mag das Sauerland.
10: Man kann tolle Wandertouren machen und ich finde, die haben auch viel gemacht dafür. Die haben ein ganz tolles Wegenetz und man kann auch immer sehr gut einkehren.
1: Wir sind zurück auf dem Rothaarsteig, dem Wanderweg in der Region. Und der führt uns natürlich direkt zum Kahlen Asten.
3: Also vom Kahlen Asten sage ich immer alle, es ist der höchste Berg, stimmt aber nicht. Es ist der zweithöchste Berg. Ne? Also Langenberg noch höher, zwar glaube ich nur.

0: essen. Ich könnte da jetzt sofort so reinbeißen. Boah, ich bin echt, das ist so schlimm. Ich bin so auf Wurst und Käse und leckeres Brot geeicht.
1: Ja, lecker. Ja, muss ja, das ganze Wandern muss ja irgendwie auch belohnt werden.
2: Aber wir haben noch ein bisschen was vor uns, glaube ich. Also, Attacke, Rucksack auf und weiter.
3: Es gibt ja nicht nur den Rothaarsteig dort. Es gibt den Sauerland-Höhenflug, es gibt den Sauerland-Waldroute. Und gerade der Höhenflug, der hat ja schon im Namen drin, dass man eher immer oben auf ist, weit blicken kann.
0: Das macht irgendwie die Seele frei. Das kann ich als Niederrheinerin so behaupten, weil ich da auch unheimlich weit gucken kann.
4: Aber man sollte den Blick nicht nur nach oben richten. Richtig spannend wird es unter der Erde. Beispielgefällig eine der schönsten Tropfsteinhöhlen im ganzen Land. Die wird 1868 bei den Bauarbeiten zur wirtschaftlich wichtigen Ruhr-Sieg-Eisenbahnstrecke entdeckt. Seit über 150 Jahren ist sie ein Top-Ausflugsziel. Die
0: Dächenhöhle. Stalagmiten, Stalaktiten und wenn die zusammengewachsen sind, heißen die Stalagnaten. Und diese Vorhänge heißen Sinterfahnen. So, jetzt kommt ihr.
1: Du kennst dich ja aus. Ich kenne mich eher mit dem Whisky aus. Ja.
4: Mit dem Whisky, der hier bei gleichbleibenden Temperaturen gelagert wird.
5: Genau, den kann man probieren, kann man verkosten und noch mal so als ganz besonderes Andenken aus der Höhle mit nach Hause nehmen.
1: Höhlenwhisky, sehr clever gemacht, noch mal drüber gestreichelt und dann mit Seele verkauft.
0: Ich habe hier tatsächlich so einen Knubbel auf dem Kopf. Das liegt daran, dass meine Mutter mich in der wunderbaren Dächenhöhle hochgehoben hat, damit ich gucken kann und zack, so ein Ding am Kopf. Das erklärt vieles heute, aber nicht alles.
4: Die Höhlen in Südwestfalen sind unser Tipp für den nächsten Familienausflug. In der Atta-Höhle zum Beispiel werden die Kristallformationen wunderschön beleuchtet. Hier spürt man Geschichte. Die Stalagmiten wachsen 1 Millimeter in 10 Jahren. Die waren also schon lange da, bevor der Mensch die Höhlen entdeckt hat.
6: Also ich war schon wirklich im Sauerland nahezu gefühlt überall, oberhalb, aber noch nie unter der Erde. Das wird jetzt aber mal Zeit.
4: Geschichte erfahren geht aber auch oberirdisch. Wir sind auf unserer Tour am Hemer Felsenmeer angekommen. Einem magischen Ort.
0: Wenn man sich darauf einlässt und vor allem mit kleinen Kindern dort ist, dann kann man wirklich ganz viel Magisches entdecken.
7: Anton, guck mal, was ist?
4: Zwerge sollen unter den Felsen nach Gold und Edelstein gesucht haben, das ist wirklich die Wahrheit. Für die Entstehung dieses Felsenmeers sind also angeblich diese Herren verantwortlich. Das passte den Riesen aus der Region nur nicht in den Kram, wie diese historischen Filmaufnahmen beweisen.
8: Rückt die Klunker und die Mücken raus, ihr Krötenvolk.
9: Nix da, du Großmaul.
8: Macht mich nicht wütend.
4: Der Legende nach ist es hier zum Äußersten gekommen. Die Felsen stürzen ein und begruben die Riesen unter sich. Genau so wird's wohl gewesen sein.
6: Das ist immer eine interessante Geschichte. Also die Zwerge konnten da drunter, aber die Riesen waren sauer, haben diese Dinger zum Einstürzen gebracht und dann sind die Riesen dabei kaputt gegangen. Ich würde jetzt mal denken, die Zwerge. Also richtig rund ist diese Geschichte aber auch nicht.
10: Herr Schmidt, es gibt sicher auch noch eine andere Erklärung, wie das Felsenmeer entstanden ist.
11: Ja, nun, jede Sage hat einen geschichtlichen Hintergrund. Tatsache ist, dass hier wirklich einmal Bergbau gewesen ist, schon in grauer Vorzeit.
4: Seit dem 8. Jahrhundert wird in den Höhlen Eisenerz abgebaut. Und für das Objekt der Begierde wurde gebuddelt, gegraben und geackert. Übrig geblieben sind Stollen, Spalten und Höhlen. Allerdings nur für Forscher und Höhlenfachpersonal. Die Besucher dürfen nur auf den Brücken und Stegen wandern. Zu groß ist die Gefahr, dass man in eine Spalte fällt. Ganz schön spannend hier im Sauerland.
0: Sauerland ist unser Vorgartenpott, ne? Natürlich war ich schon mal da. Das sind so Ausflüge, die unsere Eltern mit uns gemacht haben. Wo wir morgens so eine Pfanne gemacht haben, muss das sein? Aber am Abend mit roten Bäckchen, müde vom großen Abenteuer wieder nach Hause gekommen sind.
4: Und genau das passiert auch bei einem anderen Wunderwerk der Natur hier in Südwestfalen. Sehr gut versteckt im Wald, nahe der sauerländischen Gemeinde Bestwig, befindet sich die Plästerlegge.
1: Ah, der einzige natürliche Wasserfall in Nordrhein-Westfalen. Toll.

0: Sag mal, was muss denn 20 Meter sein?
1: Das ist eine der schönsten Routen, die man im Sauerland überhaupt erklimmen kann. Ein wunderbarer Panoramaweg, der einen dann an diesen Wasserfall führt. Eigentlich muss man es im Frühling machen, wenn man im Spätsommer da ist und alles so belaubt ist, dann kann man ihn gar nicht richtig erkennen. Aber wenn du im Frühling oder auch im Herbst dort bist, dann ist es ein wirklich, wirklich tolles Naturparadies. Und das ist der einzige Wasserfall, den wir in Nordrhein-Westfalen haben, ne?
2: Wir müssen uns das immer wieder klar machen. Das sind Tagesausflüge. Wir machen keine Riesenreise. Einfach Kinder einpacken morgens, losfahren, abends zurückkommen. Ein paar Butterbrote schmieren, gekochtes Ei einpacken, was zu trinken. Fertig ist der perfekte Tag. Machen!
3: Guter Tipp, Frau Heinrich. Die Schlösser und Burgen in Südwestfalen sind unsere nächsten Ziele. Das Jagdschloss Herdingen zum Beispiel. Oder auch hier direkt an der Lenne gelegen, die Burg Altona.
4: Wenn man in Altona reinkommt, sieht man ja schon von weitem die Burg.
5: Die Burg ist unser Juwel auf dem Berg.
6: Die Burg?
7: Die Burg Altona.
8: Burg.
5: Die Burg.
9: Burg.
10: Die Burg besehen.
6: Burg, definitiv. Ich glaube, ich sage auch Burg. B-U-I-C-H. So ist es richtig.
11: Wie, was ist denn das für eine Frage? Burg oder Burg Altona? Burg Altona.
3: Die Burg, Burg oder unseretwegen auch Bug Altena ist immer einen Sonntagsausflug wert. Und sie ist immerhin schon fast 900 Jahre alt.
12: Burgen und Burgruinen gibt es viele in Nordrhein-Westfalen. Keins dieser alten Schlösser aber hat eine solche Bedeutung erlangt wie dies hier. Am Südostrand des Industriereviers gelegen, wurde es kurz nach der Jahrhundertwende durch die Initiative eines Mannes, der ein Herz für die Jugend hatte, zur ersten ständigen Herberge für wandernde Schulklassen und Jugendgruppen.
2: Es ist fast nicht zu glauben, dass in Nordrhein-Westfalen die erste Jugendherberge der Welt entstanden ist. Und was ist das eigentlich für eine tolle Leistung, wenn so ein Herr so eine Vision hat und das um die Jahrhundertwende?
13: Ich wollte vor 40 Jahren an jedem wanderwichtigen Ort eine gastliche Jugendherberge richten, für die gesamte Jugend ohne Unterschied. Und an dieser Aufgabe arbeitet das Jugendherbergswerk auch heute noch.
1: Total spannend, ne? Dass irgendjemand so eine Vision hat und die dann an so einem Ort beginnt. Ich meine, weil eigentlich ist es doch nicht bequem auf so einer Burg.
3: 5 Sterne All-Inclusive ist das damals vielleicht nicht gewesen. Es gibt Holzpritschen zum Schlafen und jeder muss mit anpacken. Aber diese Gemeinschaft hat die Jugend damals begeistert.
6: Ich finde Jugendherbergen gut. Und die haben ja auch heute nichts mehr mit dem zu tun, wie das mal da war.
14: Es ist heute noch als Museum Jugendherberge, sagen wir mal, im Originalzustand. Man hat den Originalzustand erhalten und auch den Originalgeruch. Also es riecht da immer noch nach so pubertierenden Jugendlichen, Käsesocken, Mettbrötchen und Hagebuttentee.
3: Vielleicht ist es ja auch schön, wenn sich manche Dinge nie verändern. Und so kann man heute noch im Doppelstockbett in der ältesten Jugendherberge der Welt übernachten. In Altena im schönen Sauerland. Und noch ein hochherrschaftliches Ziel steht auf unserem Routenplan, der Schlosspark von Bad Berleburg. Hier lädt man die Gäste zu einer spannenden Vogelführung.
15: Also der macht's unten. Aber es ist relativ laut und klar.
16: Das war es nicht. Ne?
6: Hier, unser Ornithologe. Was ist es?
14: Ja, das könnte ein Grauspecht sein. 2,5 Jahre alt, gerade in der Mauser, Linksträger. Aber er hat einen leichten Dialekt.
15: Das könnte auch sein.
3: Ja. Aber jetzt mal im Ernst. Wir sind doch deswegen hier. Schloss Berleburg.
14: Ja, so lebt unser Hochadel. Aber trotzdem dürfen wir, niederes Volk, dürfen da das besuchen, rumlaufen. Bei Hochadels im Garten rumlaufen.
3: Diese bescheidene Hütte ist das Zuhause derer zu sein Wittgenstein-Berleburg.
14: Die haben alle Namen, ey. Ich habe nur 3 Buchstaben.
3: Und wahrscheinlich nur einen Balkon mit einer rollenden Topfpflanze drauf. Das hier ist ein fürstlicher Garten, der alle Besucher zum Lustwandeln einlädt.
2: Natürlich haben die nicht einfach so einen Schrebergarten, sondern das muss was Standesgemäßes sein. Schön ist, dass es offen ist und jeder hinein darf.
3: Früher haben die Herrschaften hier Wild- und Fischzucht betrieben. Heute dient der Garten ausschließlich dem Lustgewinn.
14: Sandkasten. Mitten im Park ein Sandkasten. Spielplatz von der Tochter. Super.
3: Genau, Nathalie zu sein Wittgenstein-Berleburg hat 2008 in Peking eine olympische Bronzemedaille gewonnen und trainiert hier im Sandkasten unter der Aufsicht ihrer Mutter. Und die heißt Benedikte Astrid Ingeborg Ingrid zu Dänemark, Prinzessin zu sein Wittgenstein-Berleburg. Und Benedikte ist niemand Geringeres als die Schwester der dänischen Königin. 1968 heiratet sie ihren Richard Kasimir Karl August Robert Konstantin Prinz zu seinem Wittgenstein Berleburg und bringt damit ziemlich viel Glamour in das sonst doch eher ruhige Bad Berleburg.
7: Meine Herren, ziehen Sie bitte den Degen. Das geht hier. Über.
8: Die Kollegen Fotografen vom Neuen Blatt, Frau im Spiegel und anderen Illustrierten in Scharen zusammengeströmt, zücken die Kameras, um ansehnliche Bilder von dem schönen Paar zu machen.
6: Ich kann das total nachvollziehen. Also, wenn hier mein Ortsvorsteher in Kamheren so eine Königin da geheiratet hätte, wäre ich auch ausgeflippt wahrscheinlich. Das ist schon was Besonderes. Und ich glaube, das ist eben auch der Reiz von Königshäusern und von Hochadel. Es hat immer was Glamouröses.
9: Man spürt in Berleburg schon diese majestätische Präsenz aus Dänemark. Und auf der anderen Seite ist das halt so sehr, sehr bodenständig. Und die Berleburger sind also auch sehr stolz auf diese fürstliche Familie, die da, glaube ich, seit über 750 Jahren ansässig ist. Und das prägt natürlich so eine Region auch.
3: Das Gute, der größte Teil des Schlosses kann besichtigt werden. Wer also dem blauen Blut mal ganz nah sein will, auf nach Bad Berleburg. Aber auch 45 Kilometer weiter nach Norden geht es majestätisch zu. Das erste nationale Naturmonument bei uns im Westen empfängt uns zu einem Besuch. 290 Millionen Jahre haben die vier Bruchhauser Steine auf dem Buckel. So lange schon blicken sie auf uns herab.
10: Wer da kein Gesicht rauszieht, vorne Nase und so, dann weiß ich es auch nicht.
3: Stimmt, diese Silhouette kommt einem doch bekannt vor.
10: Das bin ja ich.
17: Das stimmt. Vielleicht sollte man das in Lückersteine oder so umbenennen.
3: Ja, jetzt mal ganz langsam. Das hier sind und bleiben die Bruchhauser Steine. Aber jetzt versteht man vielleicht auch, weshalb dieser Ort für die Kelten der mystische Mittelpunkt gewesen ist. Denn auch sie haben in den Felsen Gesichter gesehen. Dieser Ort hat eine ganz besondere Aura.
18: Man meint, man wäre dem lieben Gott ein bisschen näher. Und man bekommt hier eine innere Ruhe. Das kann man kaum erklären. Diese Steine, dieses Gebiet hat etwas Besonderes.
2: Das ist auch ergreifend. Das macht sprachlos. Und das ist wieder der Moment, wir stehen vor diesen Steinen, wir stehen in dieser Umgebung und denken, hey, wir sind gerade mal einen Steinwurf von zu Hause entfernt. Ja klar, bucht euch alle irgendwie eine Wohnmobiltour durch Kanada. Sauerland.
3: Das hat die britische Rheinarmee 1964 auch so gesehen und dem Ganzen noch die Krone aufgesetzt, beziehungsweise das Gipfelkreuz. Die Soldaten helfen damals, dass das Dach des Westens auch von Weitem zu sehen ist.
1: Die haben damit die deutsch-englische Freundschaft besiegelt. Ja, das ist ja auch schon wieder schön. Wusste ich nicht. Steht das da an dem Kreuz? Muss ich direkt noch mal gucken.
3: Zu spät, denn dieses Kreuz gibt es so leider nicht mehr.
10: 2011 konnte selbst der liebe Gott offenbar nichts machen und das Kreuz war hinüber nach einem großen Sturm. Jetzt gibt es ein neues und ohne Kreuz, klar, ist das natürlich kein Naturdenkmal, wie es sich gehört.
17: Natur pur, ja, wildeste Pfade und eben diese großartigen Felsen, die einem auch wie so ein, ja, wie so ein Naturfeuerwerk entgegenspringen. Also die kommen so unerwartet. Das ist wirklich großartig.
2: Da habe ich schon drauf gesessen und habe ein Ei gegessen. Da an der Kante. Das ist der Klassiker-Ausflug für ein Kind aus dem Ruhrgebiet. Wir fahren zu den Bruchhauser Steinen. Und das lohnt sich wirklich.
3: Weil man von hier einen imposanten Ausblick hat, bei gutem Wetter bis nach Soest.
19: Soest. Also vielleicht ein winziges Nest.
8: Der junge Mann irrt sich. Soest ist weder winzig noch unbekannt. Es hat an die 40.000 Einwohner, liegt an der Bundesstraße 1, ist Eisenbahnknotenpunkt und kultureller wie auch wirtschaftlicher Mittelpunkt der Soester Börde und der angrenzenden Landschaften bis weit ins Sauerland hinein. Die Wiesenkirche in Soest gilt als eine der schönsten spätgotischen Hallenkirchen Deutschlands.
14: Ah, ist das der Dom? Sind wir schon wieder in Köln? Nee, ah nein, das ist Soest, das ist die Soester Wiesenkirche, sozusagen die kleine Schwester des Kölner Doms.
1: Die Soester Wiesenkirche, da sagt man auch kleine Schwester vom Kölner Dom, weil sie sieht ihm tatsächlich zum Verwechseln ähnlich. Ein Kleinod in so einer klitzekleinen Stadt im Sauerland, hat aber durchaus seine Berechtigung. Damals in der Zeit ist Gotik einfach total in gewesen und jeder wollte eine gotische Kirche haben, weil die Reichtum und weil die Modernität gezeigt hat.
3: Und auch von innen kann die Wiesenkirche durchaus mit dem Kölner Dom mithalten. Die Fenster sind etwas ganz Besonderes.
20: Die Soester Wiesenkirche hat viele schöne Fenster, auch gute moderne Fenster. Aber die Besucher wollen immer sozusagen das Fenster sehen. Und das ist das Abendmahlfenster.
3: Und warum? Weil dieses Abendmahl einen regionalen Bezug hat.
14: Es gibt also nicht Brot und Wein beim Abendmahl, sondern es gibt, wie in Westfalen üblich, es gibt Schinken und Bier.
6: Wieso, was steht denn woanders? Schinken und Bier, oder? Ist doch normal. Oder haben die irgendwas anderes gegessen und getrunken?
3: Naja, üblich gewesen sind Brot und Wein, aber der Sauerländer ist eben etwas eigen.
21: Er ist geerdet und mag's gerne eher deftig als feudal.
3: Hier wird herzhaft und vor allen Dingen gesellig gespeist. Und bei so einer zünftigen Brotzeit darf eins auf keinen Fall fehlen. Westfälischer Pumpernickel. Genauso wenig wie der Schnaps nach einem deftigen südwestfälischen Essen.
22: Ja, Spaten zusammen, jetzt ist Schluss mit Lustig, jetzt sind wir los. 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
3: Ja, die Soester verstehen es eben zu feiern. Besonders im Herbst. Dann ruft die Allerheiligen-Kirmes. Sie zieht über 1 Million Gäste zu einem Spektakel der Extraklasse in das sonst eher beschauliche Städtchen Soest.
14: Ah, das ist die größte Altstadtkirmes von ganz Europa. Die findet schon zum 680. Mal statt. Und das Tolle ist ja, dass die ganzen Fahrgeschäfte mitten in der Stadt stehen. Also nicht auf irgendeinem Platz vor der Stadt, sondern mittendrin. Und das macht es besonders interessant.
24: Hui, die Schaukel. Hui, die Schaukel. Eine Schaukel, zwei Schaukel. Schlafstörungen gibt's da nicht. Schäfchen zählen, Schaukeln zählen. Fünfte Schaukel, sechste Schaukel.
3: Siebte Schaukel, achte Schaukel und so weiter. 400 Schausteller geben in Soest alles, damit in den 5 Tagen auch garantiert keiner schläft. Und das ist schon seit fast 700 Jahren so, fast ohne Unterbrechung. 2020 fällt die Kirmes aus, wegen Corona. Ein herber Schlag, denn wir reden hier von dem Ereignis in der Stadt.
6: Eine Kirmes mit Geschichte und für die Soester ein ganz wichtiges Ereignis im Jahr. Man trifft sich Donnerstag zum Pferdemarkt und dann geht das wirklich über die ganzen Tage, bis man Sonntag wirklich absolut platt ist.
3: Was durchaus auch an den alkoholischen Spezialitäten liegen kann, für die die Soester Kirmes seit Jahrzehnten durchaus berühmt-berüchtigt ist.
25: Es gibt ein besonderes Kirmesgetränk, und zwar das Bullenauge.
24: Bullgetränk? Wieso kenne ich das nicht? Nein. Fachmann?
14: Das Getränk heißt Bullenauge. Und Sabine, die weiß, was es ist.
6: Das ist ein Kaffeeschnaps und da ist ein Schuss Sahne drin und das steigt dann auf und dann sieht es aus wie ein Bullenauge. Da kann man schon mal 2, 3 von trinken, wenn man vorher aber auch einen Dudelmann getrunken hat, den es wirklich nur zur Allerheiligen Kirmes gibt, oder aber auch eine Ampel getrunken hat oder einen Honigschnaps.
3: Das alles?
6: Ja, die Allerheiligen-Kirmes in Soest ist eine Schnapskirmes. Es ist so.
3: Packen Sie sich halt ein paar Kopfschmerztabletten ein für Ihre ganz persönliche Tour durch Südwestfalen und nehmen Sie Ihre Liebsten mit.
14: Ich auch. Ich schnapp mir jetzt Sabine und fahre mit ihr eine Runde Kettenkaufs.
22: Zusammen jetzt ist Schluss mit Lustig, jetzt sind wir los. Alle Mann festhalten, festhalten, festhalten.
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0: Genau wie Drachenfels und Drachenburg gehört zum Siebengebirge seit Jahrhunderten auch der Weinbau. Doch von ursprünglich dutzenden Winzern ist gerade mal eine Handvoll übrig geblieben. Zu hart die Arbeit, zu gering der Verdienst. Angelika Belz und ihr Mann Jörg haben erst vor gut 20 Jahren mit dem Weinanbau begonnen und in Unkel am Rhein einen brachliegenden Weinberg rekultiviert. Der Öko-Winzerbetrieb, ein Lebenstraum. Hier wachsen Frühburgunder, Weißburgunder, Rivaner und der berühmte Rheinriesling. Pro Jahr werden nur 4.000 bis 5.000 Flaschen abgefüllt. Bequem mit dem Dampfer erreicht man Unkel am Rhein. Das Städtchen ist ein beliebtes Ausflugsziel. Der historische Ortskern ist größtenteils erhalten geblieben. Typisch sind die großen Villen und auch die schmalen Gassen. Unkel war ein richtiges Winzerstädtchen. Ein paar Traditionslokale gibt es noch immer. Zum Beispiel das Weinhaus im Lämmlein. Es ist seit mehr als 75 Jahren in Familienbesitz. Damals kam der Winzer Jakob Braun von der Mosel an den Rhein. Heute führt die Generation der Enkel den Betrieb. Auf der Karte stehen deftige Speisen, Hausmacherwürste, Winzerteller oder Käseplatte. Und natürlich die Weine, weiße und rote, vor allem aus den guten Unkeler Lagen. Altbundeskanzler Willy Brandt hat in Unkel gelebt. Im Willy-Brandt-Forum sind berühmte Gemälde und sein Sessel aus dem Bonner Plenarsaal aufgestellt.
1: Wenn der Willy Brandt nervös war, dann hat er geknibbelt oder gepiddelt, wie immer man das nennt. Er hat dann an dieser Lehne hier rumgepiddelt und vor Reden beispielsweise. Das ist Willy Brandt übrigens bei der Regierungserklärung im Jahre 1969. Da gibt es diesen berühmten Satz, wir wollen mehr Demokratie wagen. Das ist Ihnen wahrscheinlich noch in guter Erinnerung. Das ist die Porträtgalerie und im Zentrum dieser Porträtgalerie das Porträt von Georg Meistermann, das der Künstler angefertigt hat auf Bitten von Willy Brandt.
0: Das Siebengebirge ist eines der ältesten Naturschutzgebiete Deutschlands. Zwischen dem Ölberg mit 461 Metern und dem Drachenfels mit 321 Meter Höhe gibt es jede Menge gut beschilderte Wege. Nicht nur für Wanderer. Noch ein alter Winzerort, Rhöndorf, ist ein Stadtteil von Bad Honnef und liegt am Fuß des Drachenfels. Auch hier hat ein Altbundeskanzler jahrzehntelang gelebt, Konrad Adenauer. Der Dorfbrunnen ist Start und Zielpunkt für Wanderungen. Und in dieses Haus zieht es Einheimische wie Ausflügler regelmäßig hin, ins Café Profitlich. Ingeborg Bott zählt fast schon zum Inventar des Hauses. Vor 75 Jahren hat sie hier eine Lehre gemacht. Mit 89 steht sie noch immer im Laden und verkauft Torten. Sie hat früher schon die Adenauers bedient. Ein paar Straßen weiter liegt das Adenauerhaus. Der erste Kanzler der Bundesrepublik lebte hier ab 1937. Bei den kostenlosen Führungen erlebt man deutsche Nachkriegsgeschichte ganz nah.
2: Wir gehen ins Musikzimmer. Auf dem Weg dahin haben Sie hier links von Ihnen zwei schwarze Telefone. Der rote Knopf, das war damals die direkte Verbindung nach Bonn. Heißt, wenn irgendwelche Krisen waren, konnte der direkt durchgestellt werden, was ja in seiner Position relevant war.
0: So war das damals, als es noch keine Handys gab. Mit Deutschlands ältester Zahnradbahn geht es auf den Drachenfels. Im Jahr 1883 wurde die Bahn in Betrieb genommen. Seitdem hat sie mehr als 30 Millionen Fahrgäste transportiert. Die Besucherterrassen und die Aussichtsplattform wurden kürzlich komplett neu gestaltet. Seitdem geht es hier fast zu wie auf einer alpinen Gipfelstation. Bis zu 10.000 Ausflügler täglich besuchen die Burgruine. Der Sage nach hat hier einst Siegfried einen bösen Drachen besiegt. Heute geht es unter den Besuchern normalerweise sehr friedlich zu.
3: Wenn Deutschland spielt, egal gegen wen, bin ich meistens auch für Deutschland. Und wenn Japan spielt, bin ich auch für Japan. Wenn die gegeneinander spielen würden, würde, glaube ich, mein japanisches Herz höher schlagen.
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4: Hier im japanischen Viertel in Düsseldorf ist er aufgewachsen, der 30-jährige Jimu Kobayashi. Zu Hause in Europas drittgrößter japanischer Community. Er ist der Sohn von Restaurantbetreibern. Was es mit dem kleinen Pott auf sich hat, klären wir später. Die ganze Entwicklung in Little Tokyo von rein japanisch orientierten Läden hin zu jetzt internationalem Flair hat er von klein auf mitbekommen.
6: Und heutzutage ist es natürlich auch ein Hotspot für Besucher, die nach Düsseldorf kommen. Und ich finde es immer noch sehr schön, nur ist es auch sehr natürlich, also ist es natürlich auch sehr danach ausgerichtet, dass die Besucher die Full Experience Japan bekommen.
4: Das japanische Viertel bedeutet Heimat. Aber Jimu Kobayashi will mehr. In eine deutsche Schule gehen, hier studieren und auch gemeinsam mit Deutschen leben. Manchmal auch eine Herausforderung.
6: Meine Freundin ist deutschstämmig und wir haben natürlich so Unterschiede am Anfang gemerkt, wie zum Beispiel der Umgang mit der Familie. Wenn meine Eltern oder meine Familie mich irgendwie um was bittet, dann mache ich das irgendwie direkt ohne nachzufragen, warum. Bei ihr habe ich schon manchmal gemerkt, dass da so gute Argumente gebraucht werden, um das dann zu machen. Aber klar, also ja, da die wird mich umbringen, wenn ihr das sagt.
4: Rund um die Flaniermeile Immermannstraße laden viele Restaurants und Stehbars die sogenannten Tachinomis zu leckerem Essen ein. Koki Takahashi macht Karage, das marinierte Hühnchen. Streetfood zubereiten mit Blick auf die Kunden.
7: Die Menschen zu sehen, oh, da sind heute wirklich viele Leute unterwegs. Ich mag das. Zu schauen, sind sie busy oder nicht. Das ist schön.
4: In der Küche ist es eng. Auch deshalb liebt er den Fensterplatz. Aber zum Braten muss er rein. Das hier wird seine Lieblingsspeise.
7: Als ich ein Kind war, habe ich sehr oft mit meiner Ma in ihrem Lieblingscafé gegessen. Wenn sie mich dort gefragt haben, was ich möchte, war es immer dieser Omurice.
4: Der Reis im Omelett darf deshalb auf seiner Karte nicht fehlen. Es gibt ihn vegetarisch, mit frittiertem Gemüse oder mit krossem Hühnchen. Das Konzept für den Laden entspricht der japanischen Tradition der Tachinomi-Bars. Dazu gehört das reduzierte Platzangebot. Das ist im richtigen Tokio genauso. Kein Grund also zum Meckern.
8: Ungefähr in Japan ist das so, da kommen nur 5 oder 10 Personen da rein. Okay, es gibt auch größere Tachinomis, aber eher immer.
4: Um 16.30 Uhr müssen die Stühle raus. Ab jetzt gibt es Tapas im Stehen.
9: Ich habe einen Bürojob, ne? Also von daher passt mir das ganz gut, nach 8 Stunden sitzen, jetzt auch mal stehen zu können.
4: Koki liebt es, nah bei seinen Kunden zu sein und vor ihnen zu kochen. Es geht ihm ums Zusammenkommen, mehr als um die hohe Kochkunst.
7: Ich stehe nicht so auf dekorierte Küche, so wie Sushi oder sowas. Ich serviere Hausmannskost, mittags und abends.
4: Mittlerweile kocht Koki in einem anderen Düsseldorfer Restaurant. Seiner Philosophie bleibt er treu. Auch Jimu Kobayashi hat etwas zu essen gefunden. Allerdings bevorzugt er seine

0: Lieblings-Taiwanesen. Eigentlich könnte er die mitgebrachte Schale benutzen, doch die wäre zum Essen zu schade. In der Düsseldorfer Altstadt hat Jimo Kobayashi sein Atelier. Seine Kunst ist aus Keramik. Der Clou? Er fixiert seinen kreativen Schwung in einem scheinbar willkürlichen Pinselstrich.
1: Man hat auch immer nur eine Chance quasi. Und das gefällt mir auch, weil dadurch irgendwie zeigt man auch eine Ehrlichkeit. Also manchmal macht man natürlich den Pinselstrich auch sehr unperfekt in meiner Wahrnehmung. Das finde ich aber irgendwie ganz schön, wenn man auch das zeigen kann, dass man nicht immer wie ein Roboter diesen Pinselstrich nachmachen kann.
0: Seine Vasen, Teller und Schalen sind voll gebrauchsfähig. Sie sind aber auch schöne Kunstobjekte nur zum Anschauen. Die typisch japanische Keramikkunst dient auch der persönlichen Orientierung.
1: Ich hatte, als ich jünger war, irgendwann quasi eine Art Existenzkrise, wo ich mich natürlich gefragt habe, bin ich jetzt eher Deutscher oder bin ich eher Japaner? Ich bin in Düsseldorf ja aufgewachsen, also geboren und aufgewachsen und habe selber ja nie in Japan gewohnt oder gelebt. Und deswegen war mir dann immer so ein bisschen, ja, irgendwie war man zwischen diesen zwei Polen.
0: Wohnung und Atelier liegen nahe dem Rhein. Hier ist zu Hause für ihn. Er nennt sich nicht Japaner oder Deutscher, er ist Düsseldorfer. Dennoch zieht es ihn ab und zu nach Köln. Aber nur zu Besuch. Neben Rhein und Dom liegt nämlich das Museum Ludwig. Und das bietet im 50. Jahr seines Bestehens eine Ausstellung, die Rekorde aufstellt. Die legendäre Yayoi Kusama mit ihren Punkten und Netzen zieht jeden Tag tausende Besucher an. Besonders beeindruckend sind die dreidimensionalen Welten Kusamas und die Art, wie das Museum sie gebaut hat. Wände, Punkte, Schläuche verschwimmen wie in einem eigenen Kosmos. Unwiderstehlich für Social-Media-Fans, aber auch irgendwie anstrengend.
2: Man kommt auf jeden Fall in eine andere Welt, aber es ist natürlich so, ja, man wird überreizt von den Farben und von diesen Punkten.
0: Wie ein Organ im Körper, der Spiegelwürfel. Nochmal eine Reflexion für Jimo Kobayashi als Besucher. Das, was hier so dekorativ punktet, ist auch Ausdruck einer Krankheit. Kusama leidet unter einer Psychose. Mit ihren Bildern verarbeitet sie ihre Gedanken. Fehlt eigentlich nur noch passende Musik. Taiko. Das ist eine typisch japanische Mischung aus Musik und Tanz. Riesige Trommeln, vibrierende Rhythmen und viel Spaß in großer Gruppe. Und das alles gibt es immer häufiger auch bei uns im Westen zu erleben. In Willig war die berühmte Taiko-Spielerin Kaori Asano zu Besuch. Ihr Gastspiel ist für die Groove Company, den lokalen Taiko-Verein, eine große Ehre. Sie freuen sich nicht nur über das Konzert, sondern haben auch einen Workshop mit der Meisterin, zu dem Teilnehmer aus der ganzen Welt da sind. Zwei Tage lang schwitzen und ein letzter Tipp vor der Performance.
3: Wenn ihr einen Fehler macht, lasst euch nichts anmerken, spielt mit voller Kraft. Dann ist das eure Musik.
4: Wenn man die Trommel schlägt, geht dieser Ton durch den Boden und geht wieder in den Körper zurück. Bei so vielen Spielern ist da unglaublich viel, was einem zurückgegeben wird.
5: Ich mache das, weil ich einfach berührt bin von der Musik und einfach möchte, dass Kaori hier ist und wir dieses wunderbare Konzert erleben.
0: Kaori Asano ist der japanische Taiko-Star und sie ist eine leidenschaftliche Botschafterin ihrer Kunst.
6: Only two days, but
3: wir hatten nur zwei Tage zusammen, aber die Leute in Willig haben sofort verstanden, worum es geht. Das ist großartig.
6: That's amazing.
0: Aber Taiko wird auch ohne Superstar in ganz NRW immer beliebter. In vielen Schulen über das Land verstreut kann man Taiko lernen und lieben, wie zum Beispiel hier in Meschede.
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0: Zurück auf dem Konzert in Willich. Hier begeistert Kaoli Asano mit ihrem dynamischen Taiko-Stil das Publikum.
8: Das ist so irre, das geht in den ganzen Körper über, dieses Trommelkonzert. Und einfach faszinierend, mit was für einer Energie die Menschen hier dran sind.
9: Und es ist sehr unterschiedlich, es ist von traurig, leise bis hin zu laut, fröhlich, feiernd. Also ich bin total überrascht, wie anders schön das ist.
0: Der Trommelwirbel hat den Taiko-Funken überspringen lassen. Ganz viel Energie kommt auch in der Kusama-Ausstellung in Köln rüber. Ein Guckkasten mit Blick in die Unendlichkeit. Großformatig und farbenfroh. Rätselhaft und faszinierend.
2: Ich finde das eigentlich toll, weil es das nochmal so leicht abgrenzt zu den anderen Arbeiten. Sowas sieht man auch, glaube ich, in der afrikanischen Kunst wieder. Viele Symbole, vor allem die Farben, glaube ich.
0: Ein ganz anderes Zusammenwirken von deutscher und japanischer Kunst fand vor gar nicht so langer Zeit vor dem Kölner Dom statt. Ein magischer Ort der Völkerverständigung. Der japanische Chor AK Choir möchte einen Klassiker singen, das Lied Sterne der Kölner Mundartband Klüngelköpp. Und zwar auf Japanisch. Für Stefan und Jochen von den Klüngelköpp ein lang gehegter Wunsch.
10: Der Kontakt ist entstanden, das erste Mal vor etwas über 5 Jahren. Da wurde uns das Video von dem Chor halt zugespielt und die sagten, das gibt's doch gar nicht, die singen euer Lied in Japan. Und daraufhin haben wir dann Kontakt mit dem Chor über, wie das ja heutzutage einfach ist, mit Facebook und Instagram und so Kontakt aufgenommen.
0: Eigentlich wollte der Chor bereits 2020 nach Köln reisen, doch dann kam Corona. Jetzt ist es nun endlich soweit.
11: Das erfüllt einen wirklich mit Stolz, dass das Lied von einem selbst einfach in so fernem Land wie Japan gesungen wird und offensichtlich auch gern gesungen wird. Und die machen das wirklich toll. Man darf ja nicht außer Acht lassen, Deutsch können sie ja nicht und Kölsch ja erst recht nicht. Und das so rauszuhören, das haben die wirklich ganz, ganz toll gemacht.
0: Achtung, Behauptung. Wer Kölsch singen kann, der kann es natürlich auch trinken.

0: Als vor 10 Jahren Chorleiter Akihito Kinashi zum ersten Mal Urlaub in Köln macht, begegnet ihm dieser eine Song überall.
1: Oh, Kaito.
2: Ich habe meinen Freund Kai gefragt, was ist das für ein Lied? Kai hat gesagt, das ist das Lied Sterne. Das Lied kann hier jeder singen. Er hat mir dann die CD der Klüngelköp gegeben und ich dachte nur,
1: wow.
0: Der Song lässt ihn nicht mehr los, also nimmt er ihn mit zu seinem Chor. Auf Kölsch zu singen, kein Problem.
2: Kölsch singen ist einfach für uns. Es klingt ein bisschen wie Japanisch.
1: Like a similar of Japanese, maybe.
3: 番組を見てくれてありがとうございます。また今度。 Ich habe gesagt, ja, danke, dass Sie die Sendung geschaut haben. Bis bald.
0: Deutsche und japanische Kultur in NRW. Immer eine belebende Mischung. Das Highlight aber ist der jährliche Japan-Tag in Düsseldorf. Tausende Cosplayer leben mit ihren bunten Outfits ihre Leidenschaft für Figuren aus Mangas, Animes und Videospielen aus. Auf verschiedenen Bühnen gibt es Musik und traditionelle Aufführungen. Ein gigantisches Feuerwerk ist dann der Höhepunkt des Düsseldorfer Japan-Tages.

ich bin Stefan und bin Reporter im WDR. Ich bin im Prinzip überall unterwegs, im Ruhrpott, im Rheinland, überall da, wo es was zu erzählen gibt. Arbeitsgerät, ganz wichtig, minus 8 Grad, dann auch Mütze. Dann fährt man dahin und dann guckt man erstmal vor Ort, was da los ist. Meistens ist es tatsächlich live, ja. Die größte Herausforderung, aber auch das Wichtigste, was wir leisten müssen. Schnell reagieren, versuchen schnell einzuordnen und auch darzustellen, es gibt diese Sichtweise und es gibt jene Sichtweise. Die Ausgewogenheit ist ein zentraler Wert, immer schon gewesen für uns und im Moment wichtiger denn je, weil es einfach so viele Quellen gibt, die genau das nicht sind. Und deswegen werden die Gräben immer tiefer und es geht ja darum, dass man diese Gräben irgendwie wieder kittet.

0: Willkommen zum dritten und letzten Tag des WDR-Europa-Forums 2026 live aus Berlin. Zwei Tage lang haben wir schon auf Europa und die herrschende Weltunordnung geschaut. Heute stellen wir den Blick noch ein bisschen schärfer und gucken auf die Folgen. Auf schrumpfende Spielräume und die Angst vor Krieg zum Beispiel. Zum Schluss dann aber auch auf den Silberstreif am Horizont. Nach dem halten wir am Nachmittag Ausschau mit Joschka Fischer, dem Außenminister AD. So, jetzt zum Start aber geht es um Entwicklungspolitik. Und das klingt nun wirklich nach dem Bohren ganz dicker Bretter in einer Welt von Kriegen, Klimakrise und wachsender Ungleichheit. Über globale Verantwortung, neue Abhängigkeiten und die Suche nach verlässlichen Partnern spricht jetzt meine Kollegin Susan Link, Moderatorin des ARD-Morgenmagazins und des Kölner Treffs mit ihren Gästen. Liebe Susan, die Bühne gehört dir.
1: Dankeschön, liebe Sabine, und herzlich willkommen an das Publikum hier natürlich und auch an allen Geräten, wo auch immer Sie gerade sind, und natürlich auch meiner Runde hier oben. Ja, wir haben gerade schon gemerkt, der Druck ist groß. Unser Titel dieser Runde hier heißt Never Gonna Give Up, Entwicklungspolitik in Zeiten multipler Eskalationen. Da steckt ein Riesendruck dahinter und man denkt, mein Gott, das klingt aber heftig. Ist es aber im Grunde auch, und gerade für Entwicklungspolitik immer besonders schwierig. Da gibt es immer wieder so die Fragen, wie wirkt das eigentlich konkret? Geld wird ausgegeben. Brauchen wir das nicht im eigenen Land? Können wir uns das heute noch leisten? Und das in Zeiten, Sabine hat es gerade schon angesprochen, wo es immer mehr Kriege und Krisen gibt und gleichzeitig auch die Mittel gekürzt werden. Also eine sehr, sehr schwierige Gemengelage. Aber vielleicht finden wir auch Chancen und etwas Positives im Ausblick heute in unserer Runde hier. Und wir sprechen darüber mit der zuständigen Ministerin Rehm Alabali Radovan. Ist bei uns. Herzlich willkommen. Außerdem Annika Heinlein von Care Deutschland und Vorstandsvorsitzende von Fenro. Und wir haben noch einen Journalisten in unserer Runde, Michael Bauchmüller. Er ist Korrespondent bei der Süddeutschen Zeitung. Ihnen herzlich willkommen. Ich habe gerade schon gesagt, Sie lächeln so freundlich, Frau Ministerin. Wir haben jetzt gerade schon wirklich viele Szenarien skizziert, mit denen Sie sich gerade auseinandersetzen müssen auch. Haben Sie in den letzten Monaten mal gedacht, auch so ein anderes Ministerium mit ein bisschen mehr Geld, vielleicht ein bisschen mehr positive Aufmerksamkeit wäre auch schön gewesen?
2: Es sind herausfordernde Zeiten. Ich sehe es aber auch als Chance. Lassen Sie mich, wenn Sie erlauben, die multiplen Krisen einmal einordnen, die wir gerade erleben. Wir erleben gerade über 60 bewaffnete Konflikte und Kriege, die gleichzeitig stattfinden. So viele bewaffnete Kriege und Konflikte gleichzeitig gab es seit dem Zweiten Weltkrieg nicht mehr. Gleichzeitig steht die internationale Ordnung, die aus den Lehren des Zweiten Weltkriegs entstanden ist, die auf Regeln, auf Völkerrecht basiert, auf Partnerschaftlichkeit, enorm unter Druck. Altgeglaubte Allianzen, auch für uns, für die Bundesrepublik, wie zum Beispiel mit den USA, stehen massiv unter Druck. Wir erleben also die Krisen und Herausforderungen, und gleichzeitig haben wir natürlich eine nationale Lage, die eben so aussieht, dass der Bundeshaushalt konsolidiert werden muss, dass wir Einsparungen vornehmen müssen in vielen Bereichen. Und ich bin davon natürlich auch betroffen mit meinem Ministerium in der Entwicklungszusammenarbeit. Gleichzeitig sehe ich es eben aber auch als große Chance, weil zum einen zur weltweiten Lage ist es für die Zukunft auch die Frage, wie ist Deutschlands Rolle in der Welt? Und ich bin zutiefst davon überzeugt, dass die Entwicklungszusammenarbeit, dass die Partnerschaft mit dem globalen Süden da eine entscheidende Rolle spielen werden, in Zukunft noch viel stärker. Und gleichzeitig sehen wir eben, dass wir in der Entwicklungszusammenarbeit auch fokussierter werden müssen, strategischer, partnerschaftlicher. Und deshalb habe ich eine Reform auf den Weg gebracht, um eben dieser Lage auch Herr oder Frau zu werden.
1: Die schauen wir uns auch gleich noch mal genauer an, die neue Strategie, die Ausrichtung. Frau Heinlein, wenn man jetzt, wir haben gerade gehört, was alles los ist in der Welt. Gleichzeitig meldet die OECD einen historischen Einbruch. 2025 20% weniger Entwicklungshilfe weltweit. Jetzt haben wir die USA dazu, quasi die Entwicklungsbehörde abgewickelt, die meisten Projekte gestoppt. Lässt sich das irgendwie kompensieren? Also gibt es da jemanden, der das ausgleichen kann?
0: Naja, ausgleichen ist schwierig, ne? Also mit dem allergrößten Geber weltweit auszugleichen ist eine Herausforderung. Aber was ja in der Folge passiert ist, dass alle anderen Geber auch reduziert haben. Und den gleichen Schritt gleichzeitig zu gehen, das ist halt nicht sonderlich schlau. Und die Effekte sehen wir natürlich auch in der Welt. Wir haben heute früh wahrscheinlich alle Zeitungen gelesen, den Ebola-Ausbruch gesehen. Und der kommt ja nicht von ungefähr. Das ist genau die praktische Realität, die aus diesen Kürzungen entsteht. Wir haben ein Gesundheitssystem, was komplett am Anschlag war und wo wahrscheinlich einfach sehr lange nicht festgestellt worden ist, dass Ebola schon längst wieder kursiert ist. Und deswegen haben wir jetzt diese Krankenzahlen. Wir haben auch wahrscheinlich in der Zukunft jetzt bald diese Todeszahlen, weil es ist eine Ebola-Form, die kann nicht behandelt werden und auch nicht verimpft werden. Und das ist die Situation, die entsteht aus diesen Kürzungen. Ich will aber ganz kurz sagen, wir haben ja nicht nur diese Negativseite, wir haben ja auch riesen Erfolge gefeiert über die letzten 20 Jahre.
1: Was war das Größte für Sie, wo Sie sagen, das ist das? Da
0: also ich finde, man muss nicht so viel mehr sagen zur Halbierung der Kindersterblichkeit. Mhm. Man muss auch keinen weiteren Satz sagen zu einem Drittel weniger Müttersterblichkeit in der Welt. Und diese Debatte um Wirkung, die finde ich skurril, ehrlicherweise. Bei dem, wo wir überall hingekommen sind, mit den Investitionen, die wir sehr gezielt die letzten Jahre in diesem Bereich gemacht haben. Und ehrlicherweise bin ich es auch ein bisschen leid, mich dafür verstecken zu müssen. Ich bin da sehr stolz drauf.
1: Frau Heinlein, das ist aber auch etwas, was ja auch über Medien funktioniert, Herr Bauchmüller. Ich wollte Sie eigentlich gerade fragen, wie schlimm ist es aus Ihrer Sicht? Sie schauen schon lange auf Entwicklungspolitik und so weiter. Gleichzeitig muss man Frau Heinlein vielleicht auch gleich mit anbinden und sagen, berichten wir vielleicht auch zu wenig über die Erfolge?
3: Definitiv. Ich glaube auch, das Ministerium müsste mehr über die Erfolge sprechen. Das Dramatische, finde ich, ist, dass Entwicklungspolitik nur noch aus einer Defensive heraus betrieben wird. Also im Grunde ist man in einer ständigen Verteidigungshaltung. Warum machen wir das überhaupt? Warum geben wir dafür Geld aus? Und das Ergebnis ist eben, dass der Haushalt seit 2022 permanent geschrumpft ist, im Grunde so in 1 Milliarden Schritten. Und ich tue mir auch schwer, darin irgendeine Chance zu sehen. Natürlich kann man jetzt Reformen angehen und sicherlich gibt es auch das eine oder andere, was man effizienter regeln könnte. Aber faktisch schrumpft der Einfluss westlicher Demokratien. Das ist das, was passiert im Augenblick. China schlüpft in die Lücke, die die USA hinterlassen. Die Europäer schaffen es nicht, die Europäer sparen. Alle sind in der Defensive, überall sind die Populisten auf dem Vormarsch mit ihren Parolen von wir verschwenden Geld an die Armen. Und das ist eigentlich das wahre Problem. Also, dass wir da nicht wieder in eine Offensive kommen und erklären, warum das eigentlich mehr ist als Steuergeld irgendwo hingeben.
1: Gleichzeitig muss man sagen, Herr Bauchmüller, das ist auch das, was Sie ja angesprochen haben für das Ministerium. Es gab Kürzungen im neuen Haushalt für 2027. In den Eckpunkten ist eine weitere Kürzung vorgesehen. Hat Entwicklungspolitik keine Priorität? Haben Sie das auch so erlebt? Warum ist es Ihnen nicht gelungen, da noch ein paar hundert Millionen mehr rauszuholen?
2: Also zum einen haben wir eine große Haushaltslücke insgesamt und Sie erleben ja die Debatten. Es ist nicht so, dass ich als Einzige von Kürzungen betroffen bin, aber ja, gleichzeitig wurde die Entwicklungszusammenarbeit überproportional gekürzt im letzten Jahr und das ist eine Folge der Koalitionsverhandlungen. Es ist kein Geheimnis, dass es zwischen CDU, CSU und SPD in den Koalitionsverhandlungen auch eine intensive Diskussion darüber gab, ob man ein eigenständiges Ministerium behält und wie man damit umgeht. Schlussendlich war der Kompromiss in der Koalition, ja, wir behalten auch weiterhin, das Ministerium gibt es übrigens seit 60 Jahren, wir behalten ein eigenständiges Ministerium und damit auch einen Gestaltungsspielraum für ein eigenständiges Politikfeld. Gleichzeitig ist im Koalitionsvertrag eine angemessene Absenkung der sogenannten ODA-Mittel, also der Mittel für Entwicklungszusammenarbeit, aber auch humanitäre Hilfe und andere Dinge vereinbart. Und ja, ich finde, Das Angemessene ist schon längst erreicht. Und ich setze mich auch innerhalb der Bundesregierung, vor allem im Parlament, auch für den Haushalt ein und sage auch, weitere Kürzungen sind dramatisch und sind auch nicht im Sinne Deutschlands Rolle in der Welt.
1: Auf die, auf die wir auch gleich nochmal schauen wollen, ja. Weil man hat ja auch den Anspruch, auch mitzuspielen, auf mehr Verantwortung zu übernehmen. Herr Bauchmüller, ganz kurz, lässt sich bei Entwicklungspolitik besonders leicht kürzen?
3: Und absolut, ja? Absolut. Das ist eben das, was irgendwo geschieht. Und wenn man vor der Wahl steht, ob man Sozial- oder Gesundheitsetats schrumpft, dann ist es eben leichter bei der Entwicklungspolitik. Und gerade deswegen muss man eben aus dieser Ecke rauskommen. Mhm. Und also das Problem, das Frau Al-Abadi-Radovan gerade geschildert hat, dass man das Ministerium eigentlich abschaffen wollte, führt wahrscheinlich auch zu so einer gewissen Angst, jetzt zu sehr in Erscheinung zu treten, weil, also wenn man den Kopf zu weit aus dem Fenster streckt, dann wird er vielleicht auch noch schneller abgehakt.
1: Ah ja, auch ein interessanter Effekt.
3: Und ich glaube, das Gegenteil wäre richtig. Ich glaube, also jetzt bräuchte es wirklich Mut zu erklären, warum machen wir das? Was ist das gut? Und zwar nicht nur für die deutsche Wirtschaft. Das ist ja auch so ein Narrativ, das gerne bedient wird. Wir machen das doch letztendlich auch als Förderung für deutsche Exportwirtschaft. Nein. Wir machen das für Stabilität in der Welt, also letztlich auch für uns, weil wir profitieren von der Stabilität. Wir machen das für Entwicklungschancen, ja, dass eben auch Handelspartner vielleicht irgendwann heranreifen, aber irgendwann eben und nicht jetzt unmittelbar.
1: Wenn wir mal auf die genauen Werte gucken, das sind auch immer komische Zahlen, 0,7% der Wirtschaftsleistung, so ist es ja der Ziel der Vereinten, das Ziel der Vereinten Nationen, soll aus Deutschland kommen, da sind wir weit runter. Frau Heiner, das sind immer alles Zahlen. Was bedeutet das jetzt für Sie konkret, für die Arbeit zum Beispiel in diesem Jahr? Was hat sich da verändert, wenn da so ein paar hundert Millionen bis zu einer Milliarde fehlen?
4: Wir hören auf zu arbeiten an vielen Punkten der Welt.
1: Wo können Sie uns sagen, da sind wir jetzt gerade eben nicht mehr so aktiv?
4: Wir stellen Projekte ein, zum Beispiel ganz praktisch Wasserversorgung in Lagern in Syrien. Wir stellen ein Minenräumprogramme im Irak. Wir stellen ein Gesundheitsversorgung überall auf der Welt, weil dafür das Geld nicht mehr da ist. Aber das ist ja nur ein Teil der Geschichte. Der andere Teil der Geschichte ist, dass wir an sehr vielen Orten in der Welt die Arbeit bewusst mit lokalen Partnern machen. Diese lokalen Partner kennen ihre Gesellschaften, die haben die Zugänge, die sprechen nicht nur die Sprache, ich spreche hier nicht von der Sprache, ich spreche von den Zugängen, die du zu den Menschen brauchst, um eine Gesellschaft zu verstehen. Und diesen Partnern bricht gerade überall auf der Welt die Finanzierung weg. Das heißt, wir haben nicht nur die kurzfristige Situation, dass wir die Projekte jetzt gerade nicht mehr umsetzen können, wir haben auch nicht mehr die Strukturen, die in Zukunft weiterhin durchführen zu können. Und das ist ja eine spannende Frage, irgendwo auf der Welt passiert irgendwas. Diese Diskussion wird ganz viel mit sehr viel Meinung, aber nicht so viel Fakten geführt, ehrlicherweise, weil irgendwo auf der Welt gilt heutzutage in dieser Welt nicht. Wir kennen keine Grenzen. Wir erleben gerade, was für Effekte das Problem in Hormuz hat auf unsere Gesellschaft. Das ist ja eine sehr kurzfristige Denkweise, zu sagen, es passiert irgendwo in der Welt. Und dann muss man auch noch mal ganz kurz einordnen, über wie viel Geld sprechen wir denn? Mhm. Es ist ja nicht so, dass wir unfassbar viel Geld in diesen Bereich stopfen und deswegen jetzt den deutschen Haushalt gesunden können damit. Wir sprechen auch über nicht mal 2% des deutschen Haushalts. Damit machen wir nichts gesund in Deutschland. Es muss übrigens auch kein Entweder-Oder sein. Es geht schon auch beides. Wir können in Deutschland fair und gut Geld verteilen und trotzdem in der Welt ein verantwortungsvoller Akteur sein.
1: Frau Ministerin, Sie haben ja gerade schon die Chancen, die sich ja vielleicht auch ergeben, angesprochen. Jetzt muss man ja sagen, erstmal ist ein Vakuum entstanden, auch durch den Rückzug der USA. Ein Vakuum, in das man ja reinstoßen könnte, wo man ja sagen könnte, da übernehmen wir Verantwortung. Also wo man sich richtig platzieren könnte, wo man eben Ihre Strategie ja auch umsetzen könnte.
2: Ja, und das tun wir auch. Und einerseits ist es absolut richtig, wir geben gerade mal 2% des Bundeshaushalts auch in eine Investition, auch für unseren Frieden, unsere Sicherheit und unser wirtschaftliches Wachstum als einer der größten Exportnationen der Welt. Und gleichzeitig führt die Situation, dass die USA und andere, auch Frankreich, auch Großbritannien, sich viel stärker zurückgezogen haben, dazu, dass wir gerade im OECD-Vergleich der größte Geber von Entwicklungszusammenarbeit sind.
1: Aber nicht freiwillig sozusagen, ne?
2: Nicht, weil wir mehr Mittel zur Verfügung stellen. Aber, und das möchte ich einmal auch noch mal ganz klar machen, damit kein falscher Eindruck entsteht, weil wir trotzdem auch verlässlich bleiben. Es sind Kürzungen. Und wie gehe ich jetzt damit um, damit wir eben auch weiterhin Spielraum haben? Ich priorisiere. Und wir haben zum Beispiel Länder wie Schwellenländer, wie Indien, wie Brasilien, wie Südafrika, wie Mexiko, die weiterhin als Entwicklungsländer gelten, die aber mittlerweile auch einen großen Teil ihrer Entwicklung selbst finanzieren können, die Unterstützung brauchen bei der grünen Transformation, im Kampf gegen den Klimawandel und andere Dinge, die wir jetzt viel stärker unterstützen über Kredite, die auch zurückgezahlt werden mit Zinsen, weil wir sehen, dass die Länder auch ihre Entwicklung mit selbst finanzieren können. Dafür priorisieren wir aber eben die Zuschüsse für die sogenannten Least Developed Countries, also die ärmsten Länder der Welt. Und wir haben eine Reform, ich habe eine Reform auf den Weg gebracht, die eben differenziert, je nach Länder, je nach Region und Schwerpunkten, die wir haben. Und zum Thema Gesundheit möchte ich auch sagen, ja, auch da musste ich harte Entscheidungen treffen, die aber auch mit beinhalten, dass wir unsere Zusagen zum Global Fund, zum größten Fonds zur Bekämpfung von Malaria, Tuberkulose und HIV mit 1 Milliarde Euro für die nächsten 3 Jahre halten und bei der globalen Impfallianz auch für die nächsten 3 Jahre 600 Millionen. Dass das sich auszahlt, das sehen wir gerade aktuell mit der Ausbruch von Ebola im Kongo und in der Region. Wir sind weiter investiert, setzen vor allem auf multilaterale Instrumente in diesem Bereich. Da, wo wir sehen, dass sozusagen die direkte Partnerschaft zwischen Deutschland und einem Land besser ist und effektiver, setzen wir dort den Fokus. Also es ist nicht so, dass wir uns aus allem und allen zurückziehen, sondern dass wir aufgrund der Lage politisch stärker fokussieren und priorisieren. Und es geht nicht nur immer um Geld. Natürlich haben wir jetzt durch diese Situation eine Führungsrolle auch in der Gestaltung der Zukunft der Entwicklung. Es wird leider nicht besser. Die öffentlichen Haushalte sind überall knapp. Das heißt, wir müssen auch überlegen, wie wir zukünftig Entwicklung weiterhin finanzieren können, auch mit vielen Instrumenten im Mix.
1: Das heißt, Herr Bauchmann, wenn Sie das jetzt hören, wir haben dieses Vakuum, wir haben Chancen, die wir nutzen können. Und die Ministerin hat es ja gerade schon gesagt, es gibt strategisch fokussierter, partnerschaftlicher soll es zugehen. Früher ging es eher so um Begriffe wie Armutsbekämpfung, Gerechtigkeit, Solidarität. Können Sie das mit nachvollziehen, was da passiert? Werden die Chancen da, ja, sag mal, mit den Mitteln, die jetzt übrig bleiben, sinnvoll genutzt?
3: Also ich möchte auch mit der Ministerin nicht tauschen. Also Prioritäten zu setzen in so einem Haushalt ist sicher nicht einfach. Aber was Sie jetzt alles nicht erwähnt haben, was Sie eben nicht mehr weitermachen können, müsste man vielleicht auch nennen. Ja, also natürlich fällt dadurch sowas wie Frauenrechte, Bildung, Klima, zivilgesellschaftliche Initiativen hinten runter. Also und ja, Sie schütteln den Kopf, aber natürlich, wenn man sich für zum Beispiel Kampf gegen Hunger entscheidet, dann wird man andere Dinge nicht machen können, wenn man ein begrenztes Budget hat. Man kann Dinge besser machen, aber man kann nicht alles so besser machen, dass am Ende sozusagen mit weniger Geld dasselbe rauskommt. Und da haben wir noch nicht gesprochen, eben über diese Chancen, die darin liegen, dass man eben mehr macht, wo andere weniger machen. Und dadurch auch

0: beiden Seiten?
1: Na, man muss grundsätzlich das einfach nochmal unterstreichen. Ne? Wir stehen gerade an einem Punkt, wo alle einen Schritt zurückgegangen sind und wir stehen irgendwie noch so ein bisschen vom Blitz getroffen da und wissen noch nicht, wo wir hingehen. Und jetzt haben wir die Chance, ein Riesenvakuum zu füllen. Mit übersichtlich viel Geld, ehrlicherweise. Wir brauchen ja nicht so unfassbar viele Investitionen in diesem Bereich, weil ich habe ja gerade gesagt, wie hoch der Haushalt ist. Und es ist auch nicht ganz ehrlich zu sagen, wir bleiben verlässlich, weil von weniger Geld kann man nicht für alle gleich verlässlich sein, wie man es vorher war. Jetzt haben wir eine Situation, wo eine riesen Angriffswelle gegen die Menschenrechte, gegen das globale System, gegen übrigens auch explizit Frauenrechte in der Welt passieren. Und da können wir sehr bewusst reingehen. Und zwar mit Projekten, und das tut das BMZ dankenswerterweise auch sehr gezielt, aber auch mit den politischen Statements dazu. Und davon gibt es ganz viele Beispiele. Hunger und Armutsbekämpfung ist ein weiterer Punkt. Es ist ja so ein bisschen der Punkt, dass das völlig nach hinten durchgerutscht ist. Also wir sprechen nicht mehr darüber, dass wir aus einer Entscheidung heraus, weil wir Werte vertreten in der Welt, diese Arbeit tun, weil wir davon überzeugt sind, dass es das Richtige ist. Es muss jetzt immer dem Zweck der Wirtschaftsförderung oder der Chancen, die wir als Deutschland in der Welt haben oder... Nee, ich finde, es ist durchaus ein Selbstzweck, Werte zu vertreten und Menschen aus der Ungleichheit und Not zu bringen. Mhm.
0: Hat sich Frau Ministerin, das klang ja bei Frau Heinlein auch gerade schon so ein bisschen an, verschiebt sich so ein bisschen die Logik von Entwicklungshilfe, dass wir sagen, von diesem, wir wollen Menschen retten, so die klassischen Solidaritätsgedanken, die man noch hat, zu, okay, was haben wir davon, wie können wir uns weltpolitisch auch aufstellen damit? Verschiebt sich das für Sie auch?
2: Für mich verschiebt sich das nicht. Ich verbinde beides. Natürlich mit einer weiterhin auch werteorientierten Entwicklungszusammenarbeit. Und ich möchte ganz klar widersprechen, dass das Thema Hunger nach hinten fällt. Ich habe Anfang des Jahres mit vielen anderen Partnern ein Schulernährungsprogramm auf den Weg gebracht, mit dem wir bis 2030 über 100 Millionen Kinder weltweit mit einer warmen Mahlzeit pro Tag erreichen wollen. Wir haben, weil ich die Zivilgesellschaft auch priorisiere, einen Aufruf gestartet für deutsche Zivilgesellschaft, sich gerade im Bereich Hunger und Ernährungssicherheit zu engagieren, mit ihren Vorschlägen sozusagen einen offenen Prozess, wo sich auch sehr, sehr viele beteiligen, wofür ich sehr dankbar bin. Gleichzeitig ist es eben so, dass wir natürlich auch interessensgeleitet arbeiten müssen. Wissen Sie was, wenn ich mit Partnerländern spreche, dann sagen Sie mir, Beispiel Kenia. Ich war vor 2 Wochen in Kenia mit dem kenianischen Präsident Ruto, der mir sagt, liebe Frau Ministerin aus Deutschland, ich möchte keine Hilfe mehr. Ich möchte Partnerschaft auf Augenhöhe. Ich möchte Zusammenarbeit. Ich möchte deutsche Investition bei mir vor Ort. Und ich möchte, dass Sie mir mitteilen, was Ihre deutschen Interessen sind. Und dass diese Realität unserer Partnerländer, die darf man ja auch nicht aus den Augen verlieren. Es ist kein System mehr der Geber und der Nehmer, sondern es ist ein System der Partnerschaft, wozu auch gehört die Wahrheit, dass sehr viele interessiert sind an deutschen Unternehmen vor Ort. Und dass das nicht immer schlecht ist, dafür, das sehe ich so, dass wir die wirtschaftliche Zusammenarbeit immer im Sinne einer nachhaltigen Entwicklung vor Ort stärken können. Lassen Sie mich ein Beispiel machen, um zu zeigen, wo dort auch das Wertegeleitete ist. Wir bleiben bei Kenia. Ein deutscher Pharmahersteller Universal hilft einem kenianischen Pharmahersteller Merck, ein Medikament gegen Bilharziose, eine schwere Infektionskrankheit, von der auch sehr viele Kinder betroffen sind und wofür es kein Medikament für Kinder gibt, dort ein Medikament herzustellen in einer deutsch-kenianischen Partnerschaft. In diesem Sinne verstehe ich auch wirtschaftliche Zusammenarbeit im Sinne einer nachhaltigen Entwicklung vor Ort, im Sinne davon, dass wir die SDGs erreichen, im Sinne davon, dass wir Menschen vor Ort helfen mit guten Arbeitsplätzen, mit Ausbildungsmöglichkeiten, mit Chancen für ihre Zukunft. Und das ist der Weg, den wir gehen, indem wir einmal helfen in der Krise im Sudan. Da ist nichts transaktional, sondern wir helfen in der Krise im Sudan mit Schutzplätzen, im Libanon mit der Unterstützung.

0: bei über 1 Million Binnenvertriebenen. Und gleichzeitig stärken wir in den Ländern, wo die Entwicklung schon eine andere ist, vor allem die wirtschaftliche Zusammenarbeit. Aber ich spiele nicht das eine gegen das andere aus, sondern beides geht zusammen. Und das ist der Weg, den wir auch zukünftig gehen werden.
1: Frau Heinlein, Herr Bauchmann. Also Frau Ministerin, ich mache Ihnen Ihren Job auch nicht streitig übrigens. Und ich will tatsächlich schon auch sagen, das unterstütze ich sehr. Ich unterstütze das durchaus, dass deutsche Unternehmen auch Aufträge haben, die in diesen Kontexten unterwegs sind. Aber der Druck kommt ja woanders her. Das ist ja keine Veränderung, die wir jetzt sehen, weil das BMZ gedacht hat, es braucht eine neue Ausrichtung. Ich war gestern im Bundestag und da hat mir jemand gesagt, wer sich hier heute für Menschen einsetzt, gilt als schwach. Wer sich mit der Wirtschaft eng bewegt, gilt als stark. Gestern, Deutscher Bundestag. Und das ist so ein bisschen, was wir gerade erleben. Und es ist ja nicht so, und ich sag's noch mal, überall, wo das Sinn macht, sehr gerne, aber es ist nicht so, dass die kleinen deutschen Mittelständler, die die große Breite der deutschen Wirtschaft ausmachen, uns die Türen einrennen bei diesen Kontexten, von denen wir da sprechen. Syrien war 2008 das Goldgräberland für ausländische Investitionen. 2011 war Bürgerkrieg. Also wir müssen ja schon auch die Realitäten sehen, was das Kerngeschäft des Ministeriums ist. Und das sind eben nicht die großen Länder, wo große deutsche Investitionen ankommen, wo die Sinn machen dafür, dass sie die Entwicklung des Landes weiterbringen, und zwar des anderen Landes, nicht unter unseres, sehr, sehr gerne.
2: Ich würde, weil wir gerne, Ihr Applaus, ich würde gerne noch, weil wir so ein bisschen zu Ende kommen, aber auch mit ein bisschen positiv nach vorne schauen. Wenn wir sagen, wir können Chancen nutzen, solange jetzt auch die Ministerin im Amt ist, sagen wir mal 3 Jahre, man kann eh kaum noch weit gucken. Was wäre eine positive Entwicklung für unsere Entwicklungspolitik, über die Sie gerne berichten würden als Journalist?
3: Also eine positive Entwicklung wäre, wenn wir nicht mehr über Radwege in Peru sprechen würden, sondern eben über gelungene Beispiele. Und also die Entwicklungspolitik insgesamt aus dieser Defensive rauskäme. Das verlangt aber wirklich viel PR und Werbung für Entwicklungszusammenarbeit. Und niemand würde Ihnen widersprechen, dass Partnerschaft das A und O ist von Entwicklungszusammenarbeit. Also die Konzepte, wo irgendwie die reichen Onkels angekommen sind und den Armen erklärt haben, wie man einen Staat macht und wie das alles zu funktionieren hat, die sind alle gescheitert. Also es kann nur partnerschaftlich funktionieren. Und natürlich ist es gut, wenn es auch partnerschaftlich im Sinne zum Beispiel der deutschen Wirtschaft ist. Es darf nur nicht im Vordergrund stehen.
2: Ich würde gerne noch einen Satz mitnehmen, und
3: wenn ich dann in Konzepten lese, dass man verstärkt auch zum Beispiel auf Rohstoffe und Rohstoffzusammenarbeit schauen will, dann schrillen bei mir die Alarmglocken. Weil das kann nicht der Zweck von Entwicklungszusammenarbeit sein, dass man dort irgendwelche Rohstoffe für sich abzweigt. Mhm. Das ist vielleicht ein Effekt, aber das kann nicht das Ziel sein.
2: Frau Ministerin. Vielleicht noch in einem Satz, weil wir wirklich zum Ende kommen müssen. Was würden Sie sagen, wann wäre Ihre Politik erfolgreich, wenn Sie zurückblicken? Was wäre das, was in den nächsten 2, 3 Jahren gelingen müsste?
0: Das, was in den nächsten 2, 3 Jahren gehen muss, ist, dass wir zum einen viel stärker, und da gebe ich Herrn Bauchmüller recht, wir müssen verstärkt daran arbeiten, auch ein gesellschaftliches Klima zu schaffen für das Verständnis, warum Entwicklungszusammenarbeit wichtig ist für uns alle, dass es dafür auch politische Mehrheiten auch weiterhin gibt, dass es sinnvoll ist, was wir da tun. Und das Zweite ist natürlich mit Blick auf unsere Partner, mit Blick auf die Menschen in Krisenregionen, ist, dass wir auch mit unserer Politik zum einen weiterhin Krisenprävention betreiben, aber auch in den akuten Krisen vor Ort helfen können. Und wir haben viele Herausforderungen vor uns. Wir haben nicht über Klima gesprochen, über wie geht es weiter mit der Agenda 2030, den Nachhaltigkeitszielen und so weiter. Und wenn da Deutschland eine stärkere Führungsrolle übernimmt, dann bin ich auch zufrieden, wenn wir klar machen, wir stehen weiterhin für einen starken Klimaschutz, wir stehen weiterhin für Frauenrechte, für das Thema Gleichstellung und auch, wenn wir stärker Ungleichheit bekämpfen. Und daran arbeite ich.
2: keiner will Ihren Job haben, aber wir wünschen Ihnen trotzdem alles Gute für die nächsten 3 Jahre. Danke, dass Sie uns heute hier Ihre Informationen weitergeben. Frau Heinlein, Herr Bauchmüller, vielen Dank und zurück an Sabine.
4: Ja. Danke für die spannende Runde an Susanne Link und ihre Gäste. Jetzt übernehmen zunächst die Kolleginnen und Kollegen in Köln mit WDR Aktuell und danach mit nach den Nachrichten vom Tage.
5: Danke, Sabine. Nach Berlin. Sie, liebe Zuschauer, haben Kinder. Dann haben Sie vielleicht schon ein paar Euro angespart für den Führerschein. Teils über 4.000 Euro kostet der bislang. Aber jetzt, Achtung, soll es billiger werden. Herzlich willkommen damit zu WDR Aktuell. Das Bundeskabinett hat vor einer guten Stunde eine Führerscheinreform beschlossen. Die Prüfungen, Fahrstunden, der theoretische Unterricht auch. Vieles soll sich ändern.
6: Angurten, Spiegel einrichten und vor allem zahlen.
7: Mir wurde am Anfang gesagt 3,5 und ich glaube, das müsste jetzt ungefähr hinkommen.
8: Das ist ein Batzen Geld, oder?
7: Auf jeden Fall.
6: 3,5, also 3.500 Euro, um künftig Auto fahren zu dürfen. Für viele junge Menschen zu viel, das will Bundesverkehrsminister Schnieder mit der Reform jetzt ändern.
9: Das ist einfach zu teuer. Da, wo junge Menschen auf den Führerschein angewiesen sind, im ländlichen Raum beispielsweise, da, wo Familien 2 oder 3 Kinder haben, die den Führerschein machen müssen, ist das ein Betrag, der mindestens richtig wehtut.
6: Die zentralen Neuerungen bei der Fahrpraxis sind demnächst Übungsstunden, zum Beispiel mit den Eltern, möglich. Das soll teure, offizielle Fahrstunden einsparen. Die angehenden Autofahrer müssen dafür die Theorie bereits bestanden und 6 reguläre Fahrstunden hinter sich haben. Fahren lernen mit Mama und Papa, eine gute Idee?
10: Ich fände das schon besser, weil mir das auch einiges erleichtert und da kann man dann auch einfach mal ein bisschen üben.
11: Mitten auf der Straße, im Straßenverkehr, gerade in diesem Straßenverkehr, was heute auch ist, ist das nicht zu empfehlen. Weil wenn das Kind am Steuer sitzt, der Fahrer sitzt zwar daneben, der Vater, und die Kontrolle, er hat ja auch gar keine Bremse, wenn was in Not kommt, dass er abbremsen kann.
12: Bei meiner Mutter und meiner Tante würde es gut funktionieren, aber ich würde denke, es würden auch ein bisschen Angstzustände von meiner Familie kommen, wenn ich dann einfach fahren würde wegen dem Auto oder so.
6: Weitere Maßnahme im praktischen Bereich, weniger Sonderfahrten. Bisher waren davon 12 vorgeschrieben, jetzt sind es nur noch 3. Eine bei Nacht, eine auf der Landstraße, eine auf der Autobahn. Und auch bei der Theorie soll eingespart werden. Der Unterricht soll künftig nur noch online erfolgen. Präsenzpflicht in einem Schulungsraum nicht mehr nötig. Und die über 1.000 bisherigen Prüfungsfragen werden um knapp ein Drittel gekürzt. Das alles hat ein Ziel, den Führerschein wieder bezahlbar machen.
5: Wahrscheinlich steht kein Konzentrationslager so sehr für Vernichtung wie das in Auschwitz. NRW-Ministerpräsident Hendrik Wüst hat das Lager heute besucht und dabei ein deutliches Zeichen gegen Antisemitismus gesetzt. Bei seinem Besuch sagte er, Auschwitz sei nicht nur ein Ort, sondern ein Abgrund deutscher Geschichte. Und Verantwortung aus Auschwitz ende nicht mit dem Erinnern, sie beginne mit dem Erinnern. In Auschwitz sind zwischen 1940 und 1945 mindestens 1,1 Millionen meist jüdische Häftlinge ermordet worden oder starben an Hunger, Krankheiten und Misshandlungen. Die NRW-Landesregierung will jedem Schüler während seiner Schulzeit mindestens einmal einen Besuch in einem ehemaligen Konzentrationslager, einer NS-Gedenkstätte oder einem Erinnerungsort ermöglichen. Sie stellt dafür jährlich über 2 Millionen Euro zur Verfügung. Erst Donald Trump, jetzt Wladimir Putin. Innerhalb weniger Tage besuchen beide Staatschefs China. Die weltpolitischen Fäden scheinen also immer mehr in Fernost zusammenzulaufen. Möglicherweise haben China und Russland auch über Rohstoffe gesprochen.
13: Roter Teppich für den Gast aus Russland. Dazu spielt die Militärkapelle die Nationalhymnen. Der chinesische Präsident Xi begrüßt Putin in der großen Halle des Volkes. Offizieller Anlass des Besuches ist das 25-jährige Freundschaftsabkommen zwischen beiden Ländern. Unser Ziel ist das Wohlergehen und der Wohlstand der russischen und chinesischen Völker. Diese unerschütterlichen Grundlagen haben es unseren Beziehungen ermöglicht, Belastungs- und Widerstandsproben mehr als einmal erfolgreich zu bestehen. Doch es geht um viel mehr. Russland will eine weitere Gaspipeline bauen. Sie soll über die Mongolei in die Volksrepublik verlaufen und die bereits bestehende Leitung von 2019 ergänzen. Putin

0: Putin drängt darauf, das Energiegeschäft auszubauen, auch deshalb, weil Russland wegen des Angriffskrieges auf die Ukraine mit Sanktionen der EU belegt ist. Immerhin wurde heute in Peking ein Kooperationsabkommen unterzeichnet. Die Zusammenarbeit zwischen den Regierungen in den Bereichen Handel, Investitionen, Energiewissenschaft und Technologie sowie das Personalwesen schreiten weiter voran. Beide Länder haben sich darüber hinaus für eine dauerhafte Lösung in Moskaus Angriffskrieg gegen die Ukraine ausgesprochen. Außerdem wurde dann noch der Freundschaftsvertrag verlängert.
1: Ja, zwei mächtige Staatschefs demonstrieren. Also Einigkeit, Freundschaft, das sind nur zwei Schlagwörter dieses Treffens. Aber Maximilian Seib, unser Kollege in Peking, sind beide Länder wirklich so ganz auf Augenhöhe?
2: Nein, das sind sie nicht. Xi und Putin haben ihre Beziehung ja mal vor einigen Jahren ein Label gegeben, Freundschaft ohne Grenzen. Das war kurz bevor Russland die Ukraine überfallen hat. Und seither gibt es ein klar geklärtes Kräfteverhältnis in dieser Freundschaft. Russland ist von China wirtschaftlich abhängig. Zum einen, weil es bestimmte Güter nur noch aus China und nicht mehr aus dem Westen bekommt. Da geht es um Maschinen, um Elektronik, um Chips. Das sind Güter, die man teils zivil, teils auch militärisch einsetzen kann. Und das andere ist eben das Öl- und Gasgeschäft. Da bekommt China deutlich günstiger als der Westen vorher Öl und Gas aus Russland. Die Pipeline ist ja eben schon angesprochen worden im Beitrag. Da drängt Wladimir Putin drauf, aber da gab es bis auf die Einigkeit, dass man die machen möchte, diese Pipeline, eben noch keinen Vollzug, weil China die Preise drückt, weil sie wissen, dass sie die stärkere Position hier haben. Und insofern muss man ganz klar sagen, es sind gute Partner, die beiden, aber Russland braucht China. China wiederum profitiert von Russland.
1: Maximilian, lass uns mal einmal einen Strich drunter machen. Was bedeutet dieses Treffen denn für uns, für Europa, für Deutschland?
2: Also das Thema Ukraine-Krieg ist ja schon angesprochen worden. Eben Kanzler Merz hatte vorher die Hoffnung geäußert. Er wusste, das ist nicht besonders realistisch, aber er hat die Hoffnung geäußert, dass Xi auf Putin einwirken würde, dass er den Krieg gegen die Ukraine beenden soll. Das ist nicht passiert, das wird auch nicht passieren, denn China hat bis heute den russischen Angriff auf die Ukraine nicht verurteilt. Im Gegenteil, es profitiert von den guten Geschäften mit Russland. Offiziell ist man neutral, aber klar ist, man steht an der Seite Russlands, stützt und unterstützt den Kreml. Und das zweite Thema ist vielleicht so ein bisschen, Deutschland und andere europäische Länder schauen ja gerade wegen Donald Trump, wegen den USA, so ein bisschen nach Unabhängigkeit. Sie schauen Richtung China und da muss man einfach ganz klar sagen, wer mit China Geschäfte machen möchte, das hat dieses Treffen nochmal gezeigt, der muss wissen, der wichtigste Partner der Volksrepublik, das ist und bleibt Wladimir Putin.
1: Danke für diese Einordnungen. Maximilian Seib in Peking, vielen Dank. Und noch eine ganz aktuelle Meldung. Die Bundesanwaltschaft hat in München zwei mutmaßliche chinesische Spione festnehmen lassen. Das Ehepaar mit deutscher Staatsangehörigkeit soll für einen chinesischen Geheimdienst Kontakte zu zahlreichen Wissenschaftlern an deutschen Hochschulen und Forschungseinrichtungen aufgenommen haben, darunter auch hier bei uns in NRW, in Aachen und Rheine. In München werden Wohnräume und Arbeitsplätze durchsucht. Weitere Maßnahmen betreffen insgesamt 10 nicht tatverdächtige Personen, die aber als Zeugen in Betracht kommen. Und währenddessen schielt Donald Trump auf den 4. Juli, da sehen wir ihn schon. Dann nämlich soll das Zollabkommen mit der EU unterschrieben werden. Das heißt, für Waren hier aus den Mitgliedstaaten nimmt Amerika maximal 15% Zoll. Im Gegenzug senkt die EU die Zölle für US-Industrieprodukte wie Motorräder und Kleidung auf 0%. Ja, Trump hat in den vergangenen Wochen nochmal Druck gemacht, die Zölle auf europäische Autos deutlich anzuheben. Und das hat Wirkung gezeigt. Hier sehen wir Ursula von der Leyen. Das EU-Parlament hat den Weg letzte Nacht freigemacht und will die US-Zölle eben auf 0 senken. Und darüber wollen wir jetzt auch sprechen mit Christian Feld, unserem Korrespondenten in Straßburg. Christian, die EU setzt also das Zollabkommen um. Was bedeutet das jetzt für uns, für die EU, für Deutschland? Aber na klar, vor allem für die Unternehmen hier bei uns im Westen. Können die jetzt aufatmen?
3: Also von einem endgültigen Aufatmen würde ich im Zusammenhang mit Donald Trump nie sprechen. Aber es gibt Hoffnung, dass es jetzt etwas berechenbarer, etwas klarer wird. Die EU-Seite hat sich jetzt darauf festgelegt, wie sie ihre eigenen Zusagen beim Deal von Schottland mit Trump umsetzen will. Und da hatte er ja zuletzt sehr ungeduldig gedrängelt und gesagt, dann kommen halt neue Autozölle. Aber gleichzeitig will die EU das nicht einfach blind umsetzen, sondern ein Sicherheitsnetz einführen. Dazu gehört dann unter anderem, dass sobald Trump doch wieder mit einer Überraschung um die Ecke kommt, dass man dann das Abkommen wieder anhält. Außerdem soll regelmäßig überprüft werden und es soll auch nur bis Ende 2029 gelten. Mit dem jetzigen Fahrplan kann man im Juni die finalen Abstimmungen machen, im Juli dann die Unterschrift machen. Und jetzt kommt aber noch ein Aber. Am Ende muss auch Donald Trump diesem Sicherheitsnetz, so wie die EU sich das vorstellt, muss dem zustimmen. Da werden wir sehen, wie das dann am Ende aussieht.
1: Wir sind gespannt, ob die EU richtig mit einem drängelnden Staatschef umgeht. Christian Feld in Straßburg, vielen Dank dafür. Sie gehören ganz feste zur Einrichtung im Westen. Die Toten Hosen und ihre Rockhymnen haben Millionen weltweit im Leben begleitet. In ein paar Tagen aber kommt das letzte Album heraus. Dann ist Schluss. Alles deutet also auf ein emotionales Ende hin. Festgehalten schon jetzt in einer eigenen Doku. Und die konnten sich gestern Fans in einigen Kinos anschauen, unter anderem in Düsseldorf.
4: Was soll man fühlen an diesem Abend? Gleich können die Wegbegleiter der Toten Hosen über Jahrzehnte hinweg gemeinsam einen besonderen Film sehen. Doch der heißt nun mal Das letzte Album.
5: Erstmal Freude auf das neue Album und dann halt auch ein bisschen Trauer. In Düsseldorf hat man ja eh viel zu trauern im Moment. Und wenn dann noch die Hosen aufhören, wird schon ein kleiner Schock werden.
6: Ich kenne die Toten Hosen schon sehr, sehr lange. Und ich hoffe natürlich, dass sie weitermachen. Ja? Und dass es nicht das letzte Album ist.
4: Ist es aber, und das sehen die Fans nun schonungslos, hautnah und berührend in der Doku.
7: Die Toten Hosen bleiben die Toten Hosen, bis wir in die Kiste gelegt werden. Und so ist das ein Entschluss, jetzt zu sagen, das war das letzte normale Tote Hosen Album.
8: Der Gedanke schmerzt schon.
9: Was wir da zusammen im Studio machen, ist das Intimste. Wir haben das noch nie gemacht, dass da jemand dabei war und das gefilmt hat.
10: Schon was besonders logisch.
4: Bewegt, nachdenklich kommt das Publikum aus dem Kinosaal.
11: Wie ist es denn jetzt? Letzte Album, mit welchen Gefühlen geht man da raus?
12: Ja, mit einem lachenden und weinenden Auge. Der Film war sehr gut, aber ist natürlich schade, wenn sie aufhören.
13: Ich wusste das überhaupt, mir war das nicht richtig bewusst. Das wurde mir erst mit den ersten Sätzen des Films klar und da war ich richtig geschockt. Also das tut schon weh.
4: Großes Trostpflaster, die Tour der Toten Hosen zum letzten Album kommt ja erst noch.
1: Ja, und aus einem rockig-emotionalen Schlussakkord werden wir jetzt wieder nüchtern. Wir kommen zu unseren Kurznachrichten.
14: Mit viel Aufwand ist heute ein umgekippter Lastwagen auf der A4 zwischen dem Autobahnkreuz Olpe Süd und Eckenhagen geborgen worden. Der LKW war gegen 3:30 auf die Seite gekippt. Der Fahrer kam schwer verletzt ins Krankenhaus. Die Aufräumarbeiten waren schwierig, weil Plastikeimer mit Farbe beschädigt worden waren. Große Mengen liefen auf die Fahrbahn und in den Randstreifen. Die Autobahn war in Fahrtrichtung Köln komplett gesperrt. In Köln streiken heute Mitarbeitende der Telekom. Lautstark ging es in einem Demozug mitten durch die Innenstadt. Von ca. 2000 Teilnehmenden hat die Gewerkschaft im Vorhinein gesprochen. Verdi fordert unter anderem 6,6% mehr Lohn für die Beschäftigten. Auch die Azubis sollen mehr Geld bekommen. Viele Telekom-Shops bleiben heute wegen des Streiks geschlossen. Termine mit Technikern wurden teilweise verschoben. Die Telekom selbst will sich erst am Verhandlungstisch zu den Forderungen äußern. Die Chemiefirma Venator schließt ihren Standort in Krefeld-Uerdingen endgültig, und zwar schon Ende des Monats. Ein geplanter Verkauf an Investoren ist gescheitert. 400 Beschäftigte sind davon betroffen. Die Produktion stand bereits seit Monaten still. Nach Angaben der Industriegewerkschaft Bergbau Chemie Energie sollen die Beschäftigten in eine Transfergesellschaft wechseln können. Diese soll Umschulungen und einen sozial abgesicherten Übergang erleichtern.
1: Und jetzt lassen wir es summen. Wir feiern die Bienen heute am Weltbienentag. Viele Jahre lang haben wir uns Sorgen gemacht, aber die schwarz-gelben Brummer im Westen, die erholen sich gerade ein bisschen. Den Honigbienen bei uns im Land geht es verhältnismäßig gut. Das liegt auch daran, dass die Anzahl der Hobby-Imker immer weiter steigt und sie sich gut um die Tierchen kümmern. Aber trotzdem kämpfen die Honigbienen mit dem Klimawandel und auch mit Schädlingen. Genau wie die Wildbienen, denen es schlechter geht, weil ihr Lebensraum immer weiter schrumpft. Vor allem wegen der Bestäubung von Nutzpflanzen gehören Bienen bei uns zu den wichtigsten Nutztieren. Und genau wie wir mögen es die Bienen gerne sonnig und da hätten wir ganz gute Nachrichten. Heute Nachmittag lockern die Wolken auf, die Sonne hat eine echte Chance. Vereinzelt aber noch Schauer und Gewitter, 12 bis 20 Grad hier. In der Nacht ziehen sich die Schauer allmählich zurück. Bis zum Morgen kann sich Nebel bilden. Es kühlt ab auf 12 bis 7 Grad. Morgen dann freundlicher, dabei bleibt es überwiegend trocken und die Luft erwärmt sich auf 16 bis 24 Grad, nimmt ein bisschen Anlauf also. Am Freitag viel Sonne, nur wenige Wolken, dazu 24 bis 28 Grad und der Samstag ähnlich, aber schon bis 30 Grad. Am Pfingstsonntag geht es freundlich trocken und weiter warm, weiter, weiter warm, weiter, liebe Güte. Genau, die politische Großwetterlage, die ist ein bisschen bewölkter, wenig Sonne da. Und das diskutiert der WDR jetzt hier im Anschluss beim Europaforum mit vielen spannenden Gesprächspartnern und natürlich mit meiner Kollegin Sabine Scholl. Bitte schön.
10: Ja, willkommen zurück zum WDR-Europaforum 2026. In Peking und in Moskau, auch in Washington, in Lateinamerika und im Nahen Osten, in vielen Regionen der Welt geraten Medien, Zivilgesellschaft und freie Debatten zunehmend unter Druck. Wie verändert das den Alltag von Menschen? Wie wirkt es sich auf die Arbeit von Journalistinnen und Journalisten aus? Und was bedeutet das für unseren Blick auf die Welt? Darüber spricht jetzt Weltspiegel-Moderatorin Isabel Shayani mit Kolleginnen aus den ARD-Auslandsstudios. Schrumpfende Spielräume, ARD-Korrespondentinnen berichten. Willkommen euch allen.
15: Herrlich mit Publikum. Schön, dass Sie alle da sind. Bitte anschnallen. Ich glaube, wir haben eine echt schöne Reise vor uns jetzt. Wir werden uns die USA angucken mit Gudrun Engel, wie das Berichten sich dort verändert hat. Wir schauen nach China mit Tamara Anthony, nach Palästina und Israel mit Sophie von der Tann und nach Mittelamerika und Mexiko mit Marie-Christine Böse. Die Welt dreht sich schnell und das hat natürlich Auswirkungen auch auf die Berichterstattung von Korrespondentinnen und Korrespondenten, die vor Ort leben, die recherchieren, die reisen, damit sie für uns berichten können, möglichst nah und authentisch. Und wir wollen in dieser Runde von den Kolleginnen hören, wie sich ihr Arbeiten tatsächlich verändert hat. Erste Runde, alle zusammen, einmal die Frage an euch, hat sich eigentlich der Journalismus in den letzten, na sagen wir mal, 3, 4, 5 Jahren sehr verändert? Ich mache so reihum. Ich gucke euch immer so an, dann seid ihr dran. Gut rum?
16: Hm? Okay, wunderbar. Ich würde sagen, es ist sehr viel schneller geworden, es ist sehr viel enger getaktet und es erfordert sehr viel mehr Aufmerksamkeit, um den Überblick zu behalten.
17: Also ich muss sagen, dass ich seit 2 Jahren nicht mehr in China bin. Ich war 2019 bis 2024 Studioleiterin in Peking. Und in der Zeit konnte ich sehr merken, wie die Möglichkeiten der Berichterstattung immer weniger wurden, wie wir immer mehr beobachtet, überwacht, drangsaliert wurden. Das war genau die Covid-Zeit, das, was dazu kam. Es war die Zeit der Hongkong-Proteste und eine Zeit, in der sich China immer mehr vom Westen abgrenzen wollte und die eigene Bevölkerung durch Nationalismus ein bisschen bei Laune halten wollte. Insofern kam oft die Frage ganz klar an uns, ob wir Spione seien, wenn wir als Journalisten angefragt wurden, weil einfach die Stimmung sich sehr verändert hat.
15: Sophie von der Tann, Palästina und Israel ist dein Berichtsgebiet.
18: Also eins oder das große Thema in den vergangenen Jahren war natürlich neben vielen anderen für uns der Gaza-Krieg. Und wenn wir jetzt auf Veränderungen im Journalismus schauen, das ist auch ein Krieg der Bilder gewesen und ein Krieg auf Social Media. Und vieles aus dem Gazastreifen kam über Social Media nach draußen. Wir als Journalisten gleichzeitig kamen nicht rein als internationale Journalisten, also unabhängig, ohne Begleitung des israelischen Militärs. Das ist die einzige Möglichkeit für uns, in den Gazastreifen reinzukommen. Und das, würde ich sagen, ist einer der massiven Veränderungen, die wir in diesen letzten Jahren jetzt gesehen haben. Diesen Krieg der Bilder, der ganz stark auf Social Media stattfindet.
19: Ja, ich würde mich da eigentlich Gudrun anschließen. Also schneller, unübersichtlicher ist es geworden durch Social Media, auch viele Informationen, die auf einen einströmen. Und ich würde sagen, was meine Region angeht, ich sitze in Mexiko, alles kann derzeit jederzeit passieren. Also zum Beispiel Venezuela hätten wir damals nicht gedacht, dass diese Operation der USA so verlaufen wird. Das ist passiert, die Realität war verrückter als alles, was wir uns hätten vorstellen können. Jetzt ist Kuba sehr im Blick, also wir sind eigentlich in ständiger Aufmerksamkeit, Alarmbereitschaft.
15: Fangen wir an mit unserer Nahaufnahme mit Israel und Palästina oder Palästina und Israel. Sophie von der Tann ist seit 2021 AD-Korrespondentin für dieses Berichtsgebiet, hat Orientalistik, Theologie, Geschichte studiert, was ich für diesen Bericht, für dieses Gebiet auch interessant und wichtig finde. Hebräisch und Arabisch spricht sie, Englisch sowieso. Jetzt haben wir dich oft gesehen, manchmal auch mit einem Schutzhelm, in einer Situation, wo man den Eindruck hat, der Alltag ist bei euch Krieg. Was bedeutet das für deine Berichterstattung, wenn du sozusagen zwischen Bunker und Studio hin und her pendelst?
18: Alltag ist auch im Krieg irgendwie möglich. Das klingt komisch, aber das lernt man, wenn man auf einmal Krieg erlebt. Und Krieg äußert sich auch sehr unterschiedlich, abhängig davon, wo man lebt. Und das erleben wir gerade in dem Berichtsgebiet, wo wir sind, sehr stark. Und innerhalb der letzten 2 Jahre gab es ja nicht nur einen Krieg, da gab es viele verschiedene Kriege mit der Krieg zwischen Israel und der Hamas im Gazastreifen, der Krieg mit der Hezbollah im Libanon, der Krieg mit dem Iran in mehreren Runden und eine Situation im Westjordanland, die sich immer weiter zuspitzt, wo auch wir als Journalisten erleben, was es bedeutet, Einschränkungen bei der Berichterstattung zu erleben wegen einer militärischen Besatzung, wo Journalisten auch immer mal wieder festgesetzt werden. Und das heißt, es ist gar nicht so leicht, diese Frage zu beantworten, weil das so davon abhängt, wo man ist, zu welchem Zeitpunkt, wie die Möglichkeiten sind, sich dort zu schützen. Wir in Tel Aviv haben eine, ich würde sagen, relativ privilegierte Situation, wo es eine gute Bunkerinfrastruktur gibt, wo es Frühwarnsysteme gibt, wenn zum Beispiel ein Raketenalarm gerade reinkommt wegen Raketen aus dem Iran. Die Situation zum Beispiel an der Grenze im Norden, auch jetzt wegen Angriffe der Hezbollah, ist eine ganz andere. Das ist sehr viel gefährlicher, weil man sehr viel weniger Zeit hat. Dann muss man sich nur mal vorstellen, was das heißt, aus dem Gazastreifen zu berichten. Wir selbst können, wie gesagt, nicht rein, weil Israel uns nicht reinlässt seit dem 7. Oktober 2023. Deswegen sind wir darauf angewiesen, mit lokalen Journalisten vor Ort zusammenzuarbeiten. Die tun das unter enormen Gefahren, zum einen wegen israelischer Angriffe, aber auch wegen Druck der Hamas. Und das ist nochmal eine ganz andere Situation, da irgendwie Bericht zu erstatten und auch da irgendeine Art von, so absurd es klingt, Alltag zu haben.
15: Das heißt, wenn der Kriegszustand zum Normalzustand wird, heißt das dann auch, dass der Ausnahmezustand für journalistisches Arbeiten von der Regierungsseite der Normalzustand ist?
18: Ich erinnere mich noch dran, jetzt im Irankrieg war ich irgendwann abends im Bunker und dann kam die Entwarnung und es hieß, everything back to normal. Ich dachte mir so, normal? Was ist denn eigentlich normal? Und normal ist wahrscheinlich das, woran man sich irgendwie gewöhnt, wo man lernt, mit umzugehen. Und das ist dieser Ausnahmezustand. Und gerade für uns Journalistinnen und Journalisten im Nahen Osten heißt das, damit umzugehen, dass wir jederzeit alles Mögliche erwarten müssen, dass es nicht vorhersehbar ist, dass wir natürlich Risiken kalkulieren müssen und uns unterschiedliche Szenarien überlegen müssen, wie wir mit unterschiedlichen Situationen umgehen, aber letztlich darauf gefasst sein müssen, dass alles Mögliche passieren kann und irgendwie da in dieser Gemengelage zu funktionieren.
15: Könnt ihr mit Regierungsmitgliedern sprechen?
18: Schwierig. Also wir haben immer wieder Interviews angefragt und kriegen da in der Regel Absagen.
15: Aber war das früher auch so?
18: Wie bitte?
15: War das früher auch so?
18: Das hat sich schon, also Netanyahu gibt kaum Interviews. Wenn man ihn sieht, dann ist das mal irgendwie bei amerikanischen Medien vor allen Dingen oder in einem israelischen Fernsehsender. Aber das ist natürlich, das ist ein Problem, das wir haben, dass wir da keinen Zugang zu bekommen.
15: Gibt es eine Art, im Kriegszustand eine Art Militärzensur?
18: Nicht nur eine Art, es gibt eine Militärzensur, ziemlich klar.
15: Wie funktioniert die?
18: Ich würde schon sagen, ja. Also als Beispiel, wir dürfen zum Beispiel nicht Raketen ab Fangvorrichtungen drehen, damit man eben nicht weiß, wo die stehen. Oder wir dürfen, wenn es um Einschläge geht, wird unterschieden zwischen zivilen Zielen und sogenannten Security Sites, was im Prinzip bedeutet militärische Einrichtungen.

0: Und da dürfen wir nicht drehen, auch in der Umgebung nicht und das auch nicht nennen. Und das ist klar, das ist Militärzensur. Das gibt es in vielen Kriegsgebieten, aber ist natürlich ein Thema, mit dem man sich auseinandersetzen muss. Und wenn man sich anschaut, das war wirklich interessant zu sehen, im ersten, sag ich mal, Iran-Krieg, letztes Jahr im Juni, da haben sich quasi in Realtime, während draußen die Angriffe waren und man drinnen im Bunker saß, die Bilder verbreitet auf Social Media von Einschlägen. Und wir saßen im Bunker und haben dann sozusagen verfolgt, wo könnte es dann eingeschlagen sein. Das hat innerhalb weniger Tage massiv abgenommen, weil sehr deutlich gemacht wurde, hier gibt es Militärzensur. Und dann war es viel schwieriger herauszufinden, wo ist das eigentlich eingeschlagen, vor allen Dingen, wenn es um militärische Ziele geht. Ich habe das zum Teil nur mitbekommen, weil ich selbst unterwegs war und gesehen habe, da ist was eingeschlagen. Darüber wurde gar nicht berichtet.
1: Jetzt muss ich mal einmal eine naive Frage aus der Welt des Friedens fragen. Wenn du sagst Bunker, ne? Ist das deine Tiefgarage?
0: Das kann auch eine Tiefgarage sein. Aber in der Regel, also es kommt darauf an, es gibt unterschiedliche Arten vom Bunker. Es gibt die Bunkerzimmer, die viele in ihren Wohnungen haben. Ich habe auch einen in meiner Wohnung, aber da fühle ich mich zum Beispiel nicht sicher genug, wenn es iranische ballistische Raketen sind, die abgefeuert werden. Dann gibt es Untergrundbunker und das können Tiefgaragen sein, das können aber einfach auch solche Untergrundräume sein. Da gibt es auch öffentlich, geht man Treppe runter, macht irgendjemand die fette Stahltür zu und dann wartet man 10, 15 Minuten, 20 Minuten, bis es vorbei ist und geht wieder raus.
1: Danke für diese Beschreibung, weil man hört diesen Begriff immer so selbstverständlich, aber in unserer Lebenswirklichkeit sind Bunker ja irgendwas aus dem Zweiten Weltkrieg. Die sind so ganz unten und ganz dick und weiß ich nicht, weit weg. Deswegen danke für diese Alltagsbeschreibung. Wir gucken nach Westen. Gudrun Engel leitet das ARD-Studio Washington. Sie ist studierte Journalistin, Politikwissenschaftlerin, war zuvor in Brüssel und seit 2022, zwinker, zwinker, ist sie in Washington. Ne? Jetzt habt ihr in 3 Wochen, ihr wart alle so still bislang, weil ich so konzentriert jetzt mit der Sophie gesprochen habe. Ihr dürft auch gerne was dazwischen sagen. Ich täusche Demokratie vor und dann können wir so tun, als sei das hier ein ganz lockeres Gespräch. Also, Gudrun, sorry. In 3 Wochen fängt die Fußball-WM an, USA, Kanada, Mexiko. Was bedeutet das für euch? Müsst ihr da sehr viel Sicherheit vorbereiten, stelle ich mir jetzt so naiv vor? Oder mit was seid ihr da gerade beschäftigt?
2: Also mit Blick auf die Fußball-WM fängt Marie-Christine an, Eröffnungsspiel ist in Mexiko. Aber wenn wir, also mit Blick auf die Fußball-WM ehrlicherweise und Sicherheit, das ist ja deine Frage, haben wir keine Bedenken. Also wir glauben, dass oder wir wissen, dass alles, was Gesichtserkennung ist und AI und Kontrollen und Zugangskontrollen und so weiter, massiv aufgerüstet wurde, um Sicherheit darzustellen. Und insofern ist Sicherheit bei der WM nicht so sehr unser Thema, eher weil man das ja auch mitkriegt, dass es immer wieder Attentate gibt und Attentatsversuche und so weiter, machen wir uns eher Gedanken mit Blick auf die bevorstehenden Kongresswahlen im Herbst und Wahlveranstaltungen, große Veranstaltungen mit vielen Menschenmassen, die man nicht so kontrolliert irgendwo Zugang haben wie zu einem Fußballstadion.
1: Weil ihr da sonst nicht reinkommt oder weil das ein potenzielles Ziel sein könnte?
2: Weil das ein potenzielles Ziel sein könnte. Also wir haben einfach die Erfahrung, also Sie haben es ja wahrscheinlich mitbekommen, wir hatten ja jetzt zum Beispiel auch bei diesem White House Correspondents Dinner den potenziellen Anschlagsversuch. Und wir haben im Moment eine Stimmung, die sehr aufgeheizt ist gegenüber Medien. Also in dem Moment, wo natürlich der Präsident die Rhetorik entsprechend verschärft, über Journalisten schimpft, sagt, Journalisten sind die Feinde des Volkes, Fake News und so weiter und so weiter. Jetzt waren wir gerade zum Staatsbesuch in China. Auf dem Rückflug hat er im Flugzeug wieder einen Kollegen übelst beschimpft. Und in dem Moment, wo diese Rhetorik normal wird und man das Gefühl hat, man ist oder man wird als Feind des Volkes gebrandmarkt, ist es leider in einem Land, in dem es mehr Waffen gibt als Einwohner, manchmal nur ein sehr kurzer Schritt bis hin da, dass jemand in einer Art Selbstjustizakt, wie auch immer, vielleicht agieren könnte. Das heißt, wir machen uns bei Großveranstaltungen viel mehr Gedanken um unsere eigene Sicherheit, weil wir auch Produktionsmitarbeitende haben, die ganz klar äußern, dass sie nicht mehr mit 30 anderen Kamerateams auf so einem Podest stehen wollen, weil das ja ein sehr einfaches Ziel ist, im Zweifel.
1: Wie ist das? Wir kriegen mit, dass der amerikanische Präsident Medien bedroht, auch ausländische Medien, dass es vielleicht sein kann, dass man die Akkreditierung entzogen bekommt. Was erlebst du da und vor allen Dingen, wie wirkt sich das auf deine eigene Berichterstattung aus?
2: Also was den Zugang zum Weißen Haus beispielsweise angeht, ist es so, dass wir jetzt über einen sehr langen Zeitraum schon erleben, dass gesagt wird, wir brauchen die Kapazitäten für amerikanische Medien. Wir haben kein Interesse mehr an internationalen Medien. Und jetzt in einem Verlauf von mehreren Wochen vielen internationalen Kollegen der Zugang zum Weißen Haus entzogen wurde. Der letzte Kollege, der den Zugang verloren hat, war der Kollege der FAZ, 2 Wochen davor der von der Süddeutschen Zeitung. Wir sind jetzt im Moment noch 6 deutsche Journalisten, die Zugang zum Weißen Haus haben.
1: Heißt das, man kann da im Oval Office stehen und Fragen stellen? Oder was heißt genau Zugang zum Weißen
2: genau,
1: Haus?
2: Genau, also wir sind bei den Pressekonferenzen dabei, können Fragen reinrufen. So,
1: und jetzt überlegt man sich dreimal, was man fragt, weil sonst werden aus den 6, 5, 4, 3, 2, 1 oder?
2: Also wir gehen davon aus, dass aus den 6, 4, 3, 2, 1 werden. Wir wissen nur nicht, in welchem Zeitraum. Aber es hat eigentlich keine Auswirkung. Also wir sind da, um zu berichten. Wir sind da, um Fragen zu stellen. Wir haben alle das Rückgrat. Wir stehen da, machen uns gerade und erleben ja natürlich auch, dass die Kollegen rechts und links von uns wüst beschimpft werden. Das ist sehr, sehr unangenehm. Wir versuchen, untereinander eine große Solidarität zu zeigen, weil es jeden ja jederzeit treffen kann.
1: Und wie ist das, überlegst du dir selber, ob du bestimmte Begrifflichkeiten besser nicht benutzt, um nicht in die Verlegenheit zu kommen, dich für was zu rechtfertigen oder um möglicherweise dann die Nächste zu sein, die nicht mehr ins Oval Office darf?
2: Nein, also ich glaube nicht, dass es den Zusammenhang gibt. Also ich bilde mir ein, ich sage immer noch, was ist, so wie es ist. Fanpost bekommt man so oder so.
1: Von wem?
2: Zuschauenden, Usern, Zuhörern, so. Also man kann es ja sowieso nie, also es ist ja nicht unsere Aufgabe, es Leuten irgendwie recht zu machen, sondern zu sagen, was ist. Ich glaube auch nicht, dass es einen Zusammenhang tatsächlich gibt. Also wir sind als deutsche Medien, das muss man auch mal ganz klar sagen, ne, wenn wir über Zugang zu Politikern sprechen, wir sind nicht wichtig für den US-Markt. Und bevor irgendein Politiker mit uns spricht, würde der lieber mit WNDU 16 South Bend sprechen, weil da potenzielle Wähler wohnen. So. Und wir, auch wenn wir ein riesen Medienmarkt sind, sind nicht relevant für den direkten Politikerzuspruch. Insofern ist auch das, was wir auf Deutsch in Deutschland berichten, nicht so sehr im Fokus. Also da würden wir uns auch zu ernst nehmen und zu wichtig nehmen, wenn wir glauben würden, nur weil wir jetzt hier irgendwas sagen, hat es eine direkte Auswirkung.
1: Jetzt ist das ja oft hier bei uns ein Thema, die USA, und entsprechend hoch ist die Taktung von Nachrichten, flooding the zone with shit, und man fragt sich, wie kommt ihr da eigentlich hinterher, was alles gleichzeitig passiert, sodass ihr euch einen Überblick verschafft und dann kurze Zeit danach darüber berichten könnt, oder habe ich das falsch dargestellt?
2: Also ich habe eine massive Schlafstörung entwickelt. Und der Präsident hat die ja offensichtlich auch, weil er immer irgendwie zu viel Diet Coke hat und dann nachts irgendwie True Social Posts raushaut und ich die idealerweise gleichzeitig auch noch mitkriege. So, ne? Es ist im Moment sehr intensiv, ja. Also es gibt ein erhöhtes Bedürfnis ja natürlich auch an USA-Berichterstattung, merken wir ja. Ne? Die Nachfrage ist ja irre riesig, unser Output ist irre. Und es gibt einfach einen sehr großen Bedarf mitzukriegen, was da gerade passiert, weil es Auswirkungen logischerweise auf die ganze Welt hat, wenn die größte Supermacht entscheidet, da in Venezuela muss einer weg, dann schlafen wir beide nicht. Aber so, ne? Wenn der Iran angegriffen wird, schlafen wir nicht. Also wenn wir China besuchen, also so, ne? Es ist einfach eine sehr, sehr, sehr enge Taktung gerade.
1: Und soll es auch sein? Okay.
2: Also sagen wir mal so, ich glaube schon, dass, also das Interesse ist da. Ich glaube, manchmal habe ich eher so den Impuls zu sagen, wir sollten vielleicht nicht immer auf die ganz offensichtlichen Sachen gucken, weil mein Eindruck eher ist, es passiert noch so unfassbar viel mehr im Hintergrund gerade mit Blick auf die Kongresswahlen, mit Blick auf laufende Justizverfahren und so weiter, wo wir es überhaupt nicht schaffen, drüber zu berichten. Eigentlich sollten wir das tun, damit man sich ein umfassendes Bild machen kann. Und es gelingt uns selten, weil wir so sehr in dieser aktualitätsgetriebenen Mühle drin sind, dass wir manchmal nicht genügend Kapazität und Raum haben, auch noch auf andere Sachen zu blicken.
1: Marie-Christine Böse ist die ARD-Korrespondentin für Mexiko, Mittelamerika. Dazu gehört auch noch Kolumbien und Venezuela. Sie ist seit 2022 in Mexiko, ist Diplom-Journalistin. Vorher war sie im Hauptstadtstudio. Ich nehme an, du bist auch beschäftigt von der Schlaflosigkeit des US-Präsidenten.
3: Ja, zumal wir auch 8 Stunden Zeitverschiebung gerade haben mit Deutschland. Also es ist, wenn Trump irgendwie am frühen Morgen deutscher Zeit den venezolanischen Präsidenten entführt, dann schlafen wir natürlich nicht, genau.
1: Gudrun hat eben gesagt, Sicherheitslage soll ich dich mal lieber fragen, wenn das Eröffnungsspiel in Mexiko ist, richtig?
3: Ja, am 11. Juni, genau.
1: Kannst du mal was dazu sagen, also was es für euch bedeutet, darüber zu berichten?
3: Also ich glaube, dass die WM selber und die Gäste und die Fans und die Touristen jetzt sich keine Sorgen machen müssen. Also sie werden wahrscheinlich jetzt von der angespannten Sicherheitslage gar nicht so viel mitkriegen im Land, außer dass halt Zehntausende Polizisten, Soldaten und sonstige Sicherheitskräfte da aufmarschieren werden und das Ganze absichern werden. Aber natürlich, also ich weiß nicht, vielleicht haben es einige mitbekommen oder in den Nachrichten gesehen, dass Ende Februar wurde ja ein sehr wichtiger Kartellboss festgenommen in Mexiko. Und dann haben die Kartelle halt mal einen Tag das Land lahmgelegt quasi und einmal ihre Muskeln spielen lassen. Also LKWs angezündet, Straßen blockiert, Supermärkte angegriffen. Und da haben natürlich alle gesagt, oh Gott, kann da überhaupt die WM stattfinden? Und wir, aber auch viele Experten sagen ja, weil es halt eine kurze Machtdemonstration ist, aber die Kartelle letztendlich auch kein Interesse haben, dass die WM nicht stattfindet. Sie wollen ja Geschäfte machen, sie wollen eigentlich unterm Radar bleiben, sie wollen in Ruhe quasi Drogen verkaufen und in anderen Wirtschaftszweigen tätig sein. Aber natürlich kommt es in Mexiko sehr darauf an, wo man sich bewegt. Also man wird an den WM-Spielstätten in den Stadien wahrscheinlich nicht viel mitkriegen. Aber wenn man in Michoacán, in Sinaloa, in Guerrero auf dem Land lebt, also das sind eben Bundesstaaten, die sehr vom Drogenhandel betroffen sind und auf Routen liegen, dann gibt es dort entvölkerte Dörfer, wo Menschen wegen der Gewalt fliehen mussten. Ich war letztens in Sinaloa, wo allein in einer Region nahe einer touristischen Stadt 34.000 Binnenvertriebene aufgeschlagen sind inzwischen in den letzten Jahren. Also das ist natürlich eine Dimension, ja, wie in einem Kriegsgebiet eigentlich teilweise. Es gibt 130.000 Verschwundene in Mexiko, überwiegend durch die Kartellgewalt. Viele davon ja nicht identifiziert, unklar, wo sie sind, ob sie tot sind, ob sie noch leben. Das ist natürlich, also der große Widerspruch Mexikos, das einerseits ein wunderschönes Land ist mit tollen Menschen, toller Kultur und ein Reiseziel und andererseits diese unfassbare Gewalt und Unsicherheit, die es eben auch gibt. Also insofern beschäftigt uns das, aber ich glaube, dass man sich auch gleichzeitig keine, also ich glaube jetzt nicht, dass es Anschläge auf die WM gibt oder so, weil es wie gesagt nicht im Interesse von niemandem ist.
1: Wenn du in solche Regionen fährst oder von da berichtest, bist du dann mit einem Bodyguard oder Sicherheitspersonal unterwegs?
3: Also in Sinaloa hatten wir jetzt Polizeischutz tatsächlich, genau. Ich war da mit einem Anwalt unterwegs, der sich um Binnenvertriebene kümmert, sozusagen, also Menschenrechtsarbeit macht. Und der hat halt Polizeischutz angefordert. Das können solche gefährdete Menschen machen. Und wir sind eben in so ein entvölkertes Dorf gefahren und hatten, also in Kolonne, ne, mit zwei schwer bewaffneten Panzerfahrzeugen hinter uns und einem vor uns. Also das war schon, ja, das ist schon eindrucksvoll, aber natürlich sind wir auch privilegiert letztendlich und können ja solchen Schutz anfordern, den viele Menschen, die dort leben, halt nicht haben.
1: Das heißt, bestimmte Themen kannst du überhaupt nur machen, wenn du da mit wahlweise Polizeischutz oder mit Sicherheitspersonal hingehst, da kannst du dich gar nicht so frei bewegen, habe ich das richtig verstanden?
3: Ja, man kann das schon natürlich, also aber also zu empfehlen ist das, glaube ich, nicht. Also ich würde jetzt in so ein Dorf nicht alleine fahren. Also das, man braucht auf jeden Fall einen lokalen Menschen, einen Producer oder einen Begleiter, der sich damit auskennt, irgendwie, der die Region auch kennt. Ich lebe selber in Mexiko-Stadt. Ich kenne jetzt nicht jedes Dorf in Guerrero, also man braucht eine Bezugsperson. Und es ist schon besser, wenn man irgendwie Nationalgarde oder Polizei dabei hat, in manchen Regionen, ja.
1: Jetzt hast du Anfang des Jahres an der Grenze zu Venezuela gestanden, aber konntest nicht nach Venezuela rein. Mhm. Warum nicht?
3: Also wir kriegen seit ungefähr 2 Jahren kein Visum mehr für Venezuela. Wir haben auch vorher ganz lange keins gekriegt. Also ich bin ja, du hast es ja gesagt, seit 4 Jahren jetzt in Mexiko. Wir haben einmalig ein Visum gekriegt zur Wahl, die damals ja Maduro gewonnen hat, obwohl alle wissen, dass dieses Wahlergebnis gefälscht war, also nach allem, was wir wissen. Und seitdem, also seit der Wahl, konnten wir dann auch nicht wieder rein. Wir haben natürlich ständig Prozesse und Anträge laufen und versuchen es auch derzeit jetzt nochmal nach dem, sage ich mal, Regierungswechsel oder Kopfwechsel zumindest, scheint sich ein bisschen was zu bewegen. Also einzelne ausländische Journalisten sind jetzt ins Land gekommen, erstmal viel US-Medien, teilweise jetzt auch erste deutsche Medien. Also insofern hoffen wir, dass wir es auch irgendwann schaffen. Aber also vorher hatte das Regime lange kein Interesse, eben das internationale Journalisten gucken kommen.
1: Bevor wir jetzt nach China gucken, ein kurzer Hinweis. Ich spreche mit Tamara einmal über China und dann würden wir uns freuen, wenn ihr Fragen stellt. Ich gucke in fragende Gesichter und jetzt rattert es bei euch hoffentlich gleich. China erst und dann ihr. Tamara Antony war von, hast du eben auch schon kurz angesprochen, 2019 bis 2024 während der Corona-Zeit Leiterin des ARD-Studios in Peking. Sie arbeitet heute als stellvertretende Leiterin des Investigativressorts beim NDR. Meine erste Frage betrifft die Überwachung. Jetzt wissen wir, dass sozusagen China ja sozusagen die Mutter ein Mutterland der Überwachung ist. Was bedeutet das für die Berichterstattung aus China und in China?
4: Ja, wahnsinnig viel, denn genau, Überwachung fängt wirklich an bei deinem Handy und endet sozusagen da, wo wir immer überlegen müssen, wen müssen wir schützen. Also der Grundgedanke ist immer, können wir jemanden oder kann es sein, dass wir jemanden gefährden durch unsere Berichterstattung, weil alles überwacht wird.
1: Sag mal, das heißt, wenn du sagst schützen, wovor genau?
4: Vor quasi Folgen des Staates. Also das fängt da an, dass überwacht wird, mit wem wir in Kontakt treten, weil in China quasi ja ein eigenes Intranet sozusagen ist. Das heißt, die ganzen westlichen Kommunikationsplattformen wie WhatsApp etc. funktionieren nicht. Es funktioniert nur WeChat. Und WeChat kann halt überwacht werden. Das heißt, wir kommunizieren und können nur kommunizieren mit unseren Interviewpartnern über eine Plattform, die de facto immer mitgelesen wird. Dazu gehört, in Überwachung ist halt auch dort, dass wir, wenn wir ein Zugticket kaufen, das halt auch online nur funktioniert und die Daten dann auch sofort bei der Polizei landen. Oder wenn wir uns während Corona in ein Café einchecken und dann dort den Sicherheitscode scannen, dann landet das halt auch bei der Polizei. Für die ist das so normal, dass dann die Polizei mich mal angerufen hat und gesagt, oh, ich dachte, Sie sind noch in einer anderen Provinz, aber ich habe gesehen, Sie haben sich gerade hier eingecheckt im Restaurant. Sie haben noch gar nicht Ihr Formular ausgefüllt, dass Sie wieder in Peking sind. Also das ist halt das normale Überwachen. Aber das heißt halt eben auch, dass wenn ich dann halt irgendwo hinfahre, dann wartet da de facto halt schon die Polizei auf mich und fährt mir dann halt mit ein paar Autos hinterher, bis ich halt zu einem Interviewpartner komme. Und dann weiß halt die Polizei, wen ich interview, wenn sie das nicht schon vorher durch den WeChat-Kontakt rausgefunden hat. Und wenn das halt nicht gewünscht ist, und das kann ganz viele Gründe haben, dann kriegt der Interviewpartner einen Anruf und wird halt gesagt, nee, das ist aber jetzt nicht gut, weil entweder fürchtet einfach nur die lokale Polizei, dass sie irgendwie Trouble bekommt, weil sie haben ja nichts davon, wenn sie im deutschen Fernsehen sind. Wenn, dann haben sie einfach nur irgendwie Probleme. Insofern kann das einfach der Grund sein, dass sie sagen, nee, lass mal lieber, zieh das Interview zurück. Und genau, dann kriegen wir den Anruf, lieber doch nicht, bitte doch nicht. Oder wir klagen, wenn es ein bisschen offensiver ist. So. Also das wurde eher normal.
1: Das heißt, das betrifft jetzt die Protagonisten. Jetzt hast du ja, du fährst ja nicht alleine dahin oder Marie von Malincourt, die jetzt zum Beispiel aus China berichtet, sondern ihr seid ja ein Team. Da sind ja wahrscheinlich auch chinesische Kollegen dabei. Kommen die dadurch in Gefahr?
4: Ja, also das System ist sehr komplex. Wir haben auch eben Producer, auf die wir komplett angewiesen sind. Ich zumindest spreche nur ein ganz bisschen Chinesisch. Für Smalltalk reicht es, aber nicht für ein Interview. Insofern erfolgt quasi meistens schon die Kontaktaufnahme und über unsere chinesischen Kollegen, die dann auch die Übersetzung machen. Es ist so, dass wir keine chinesischen Leute direkt im Studio anstellen dürfen oder mit Leuten zusammenarbeiten dürfen, die wir direkt anstellen, sondern jeden, mit dem wir arbeiten, jedem Chinesen, mit dem wir arbeiten, der wird uns vom chinesischen Außenministerium gestellt. Also das sind sozusagen Leiharbeiterkräfte, so in dem Sinne. Insofern ist das eine komplizierte Situation und wir müssen eben immer alles tun, dass diese Personen nicht in Schwierigkeiten geraten durch die Berichterstattung. Manchmal ist es dann also bei so ganz schwierigen Regionen wie Xinjiang, fahren wir dann halt ohne chinesische Producer und sagen halt auch nichts, bevor wir dann vor Ort sind. Dann würden wir erst sagen, wir kommen die nächste Woche nicht ins Studio, wir sind in Xinjiang, weil es sonst einfach nur Probleme für Mitwisser sozusagen gibt.
1: Wenn also der Staat immer genau weiß, was ihr so macht, dann kann er natürlich auch vielleicht Sachen, die ihm nicht gefallen oder Themen, die ihm nicht gefallen, versuchen zu behindern. Ich meine, ich moderiere, die Ute Brucker ist ja auch heute hier vom Weltspiegel. Wir moderieren das einfach nur im Weltspiegel so schön an und sagen, so, jetzt kommt ein Beitrag aus China, lalala, und dann geht's los. Wir können uns ja nicht ansatzweise vorstellen, was ihr da für eine Mühe und für einen Preis für zahlen müsst in euren Ländern, wenn ihr darüber berichtet. Also an dieser Stelle nochmal die letzte Frage, bevor ihr dann gleich dran seid. Werdet ihr bei euren Recherchen oder wenn ihr unterwegs seid, auch aktiv behindert? Das ist jetzt vielleicht ein bisschen so eine James-Bond-Frage, aber das frage ich jetzt mal.
4: Also zum einen ist das natürlich eine Art von Behinderung, wenn eben schon unsere Interviewpartner kontaktiert werden, weil die sehen, dass wir sie kontaktiert haben und dann wird abgeraten, ein Interview zu geben. Dann ist es eine Art von Behinderung, dass wir halt quasi diese Aufpasser oft bei uns haben, die dann ja auch von Interviewpartnern gesehen werden im Zweifel und kommt schon auch vor, dass die dann halt einfach dazwischen gehen, wenn wir jetzt einfach so vor den Winterspielen in Peking 2022 war ich halt viel in diesem Gebiet unterwegs und habe halt einfach versucht, auch direkt mit Leuten in Kontakt zu kommen und so ganz harmlose Geschichten zu machen. Ne? Und da kommt dann halt auch der Aufpasser einfach dazwischen und dann sagt halt der Interviewpartner sorry und geht weg. Also das ist ja quasi die Macht des Staates dahinter, ist, muss man sich ja dann auch noch vorstellen. Niemand wird halt zu einem Aufpasser sagen, sorry, aber ich will jetzt das Interview geben.
1: Bist du mutiger geworden oder empfindlicher?
4: Nee, es ist einfach eine andere Realität, in der man da plötzlich ist. Ne?
1: So, jetzt freuen wir uns, wenn ihr Fragen gezielt, möglichst kurz auch schon an die jeweilige Korrespondentin, damit wir möglichst viele Fragen hören und beantworten können. Ich glaube, ich sah hier vorne schon zwei Hände und den dazugehörigen Menschen.
5: Ja, hallo, eine Frage an Frau Engel, doch nochmal zur Fußball-WM. Wenn man da Berichte irgendwie anschaut, dann ist es ja so, dass so das Fußball-WM-Fieber in den USA zumindest gerade nicht so da ist. Preise sind hoch und die Amerikaner wollen lieber ihre Sportarten da sehen und auch in Deutschland kein Public Viewing. Wie groß ist die Wahrscheinlichkeit, dass da was passiert politisch, dass da ein Ruck durch die Gesellschaft vielleicht geht, dass wir positive Sachen rausziehen können? Abgesehen davon, dass wenn Gianni Infantino mal im Oval Office ist, dann muss man erstmal so eine Putzkolonne durchschicken, um die Schleimspur zu entfernen. Also wie schätzen Sie das ein?
1: Danke für die Frage. Gleich den Hinweis an die anderen. Ihr dürft gerne kürzer und pointierter fragen. Thank you.
2: Und kürzer auch antworten. Also ich glaube, die Analyse stimmt. Die Stimmung ist nicht da. Also wir werden keine fangetriebene große Spaßveranstaltung erleben. Sondern ich glaube auch, dass aufgrund der Ticketpreise wird es irgendwann so sein, dass zum Finale in der ersten Reihe kostet ja ein Ticket jetzt $11,000 und wir werden dann halt einfach sehen, dass Coca-Cola 2000 Tickets verlost und McDonald's 2000 Tickets verlost und so weiter und dann haben wir da halt eine bunt gemischte Truppe Menschen sitzen, die sich nicht besonders identifiziert, vielleicht mit dem Team, das dann da schlussendlich aufschlägt. Ich glaube, dass das zu einem politischen Ruck in der Gesellschaft führt, das sehe ich nicht, weil das Interesse an Fußball dafür einfach viel zu gering ist. Ja? Amerikaner interessieren sich für Football, für Baseball, für Basketball und für Eishockey. So. Sie versuchen das Ganze ja jetzt umzusetzen. Es wird zum ersten Mal eine Halbzeitshow geben in einem WM-Finale mit Madonna, mit Beyoncé, mit dem, wie heißt diese koreanische Boyband? Entschuldigung, gerade vergessen. So, also

0: nachher von den israelischen Medien wieder aufgegriffen werden können?
1: Wir sind zwar ausländische Journalisten, aber wir sind in Israel. Und das ist der entscheidende Unterschied. Also deswegen trifft das auch auf uns zu, das ganze Thema Militärzensur.
2: So, wie kommst du da dran? Hier sind drei Meldungen. Eine Dame mit einem weißen T-Shirt. Das Mikro und die Fragenden nähern sich an. Und in diesem Moment lernen Sie sich kennen. Wunderbar, bitte.
3: Ich habe eine Frage über die Berichterstattung aus China. Und zwar wollte ich einmal fragen, Sie haben ja vorhin erzählt, dass es teilweise, dass Sie ja vor allem mit chinesischen ProducerInnen dann vor Ort arbeiten und die vom Außenministerium gestellt werden. Da frage ich mich, inwiefern können Sie denn dann sicher sein, dass die Sachen, die die Ihnen übersetzen, auch wirklich korrekt sind?
2: Dann kannst du dich vielleicht schon auf den Weg da hinten machen, da meldet sich jemand. Tamara.
4: Vielen Dank für die Frage. Letztendlich funktioniert das nur, wenn es eine sehr gute Vertrauensbasis gibt und wir auch abschätzen können, eben wo rote Linien für unsere Kollegen bestehen, wo wir eben sie gar nicht mitnehmen können, weil das für sie eine unmögliche Aufgabe ist.
2: Jetzt ganz hinten.
5: Ja.
2: Dankeschön.
5: Hallo, Frage an Frau Engel. Die USA leben mietfrei in unserem Kopf. Jede News oder jede zweite News geht um die USA. Es geht kaum was um Frankreich, Italien, Polen, wenn man sich die Spiegel-Webseite beispielsweise anschaut. Alles voll USA. Warum ist das so und wann ändert sich das?
2: Du bist schuld.
6: Also zunächst mal, ich bin nicht die, die das entscheidet, dass es so ist, sondern es ist, glaube ich, schon auch Nachfrage. Also es ist ja immer, wir haben schon den Eindruck, dass es ein sehr hohes Interesse gibt an USA-Berichterstattung. So, ob das jetzt, wie von Ihnen beschrieben, immer gleich die ersten 5 Meldungen sein müssen oder ob vielleicht die ersten 2 auch reichen, liegt wahrscheinlich im Auge des Betrachters. Ich habe ja gerade beschrieben, also es ist tatsächlich so, es ist sehr viel und auch wir sind ja im engen Austausch mit den Kollegen, die durchaus auch frustriert sind, weil sie mit den wichtigen Themen, die sie in ihren Ländern haben, nicht so sehr vorkommen, weil sehr viel bei uns gerade aufschlägt. Ich glaube aber, dass das einfach, also wie lange wird es noch gehen? Also mal mindestens so lange Donald Trump noch im Oval Office sitzt. Und vermutlich wird es auch noch zunehmen, weil wir haben es ja gerade gehört, also wir haben jetzt alle gerade ein Auge auf Kuba, wir wissen nicht, wie es im Iran weitergeht und so weiter und so fort. Ich glaube, wir haben eine Zeit lang kaum USA-Berichterstattung gehabt, als der Ukraine-Krieg losging, da haben alle dahin geguckt. Also ich glaube, wir haben einfach Themen, die eine gewisse Relevanz haben zum gewissen Zeitpunkt und dann werden die auch wieder abgelöst von was anderem. Also ich muss da leider so vage bleiben, aber ich glaube, solange Donald Trump da ist, machen wir erstmal so weiter.
2: Wo ist denn der? Das Mikro ist schon da, super, bitte.
7: Runtergesunken zu mir. Ja, Dankeschön, erstmal für das super, super spannende Panel. Meine Frage ist auch an Frau von der Tann. Und zwar ist ja nicht nur der Zugang für JournalistInnen in den Ländern begrenzt, sondern auch die Menge an JournalistInnen in den Ländern ist begrenzt. Das Korrespondentennetzwerk schrumpft ja immer weiter. Deswegen ist meine Frage auch so ein bisschen die physische und körperliche Belastung von JournalistInnen. Haben Sie das Gefühl, überhaupt noch die Themen alle abdecken zu können? Wie stehen Sie in dem Zusammenhang zu Fallschirmjournalismus? Sprich, wenn gerade was eskaliert, dann kommen auf einmal ganz viele genau an diesen Ort.
1: Also im Nahen Osten zu arbeiten, heißt mit der Dauerüberforderung klarzukommen und sich die ganze Zeit zu denken, es gibt so wahnsinnig viele Themen, über die man eigentlich berichten müsste, aber wir können nicht alles gleichzeitig machen. Und wie Gudrun gerade auch schon gesagt hat, wir sind auch nicht diejenigen, die entscheiden, was am Ende in den Sendungen läuft. Das sind Redaktionen in Deutschland und das hängt von vielen verschiedenen Faktoren ab, auch von der Weltlage und was sonst noch auf dem Markt ist. Und wir müssen schauen, wie wir uns unsere Kräfte einteilen. Ich glaube, dass es total wichtig ist, dass man in bestimmten Krisensituationen Unterstützung bekommt von Kolleginnen und Kollegen, die sich aber auch in den Gebieten auskennen. Also das ist, glaube ich, der springende Unterschied, ob das jemand ist, der da zum ersten Mal ist und keine Ahnung hat. Oder ob das jemand ist, der sich schon da eingearbeitet hat, der vielleicht auch schon Erfahrung hat

0: Und dann einen unterstützt. Also davon lebt man ja. Wir können ja nicht die ganze Zeit sozusagen so aufgestellt sein, als ob wir von morgens früh bis spät abends dauerhaft auf Sendung sind, sondern man muss ja ein bisschen irgendwie flexibel auch auf Krisensituationen reagieren können.
1: Und es hilft, glaube ich, tatsächlich, dass wir alle ganz gut untereinander verdrahtet sind. Also weil du das gerade sagst, mir fiel halt ein, als Sophie irgendwann mal wieder, keine Ahnung, wie oft mit dem Helm irgendwo stand, habe ich irgendwann mal geschrieben, hast du was gegessen? Und dann schickte Sophie ein Foto von einem Salat zurück. Also wir versuchen auch...
0: Erst mal was Gesundes gegessen, das war der Unterschied.
1: Also ich glaube, was jetzt so Resilienz angeht und so, ich glaube, dass das Korrespondentennetz, wir kennen uns untereinander ganz gut, manche mehr, manche weniger, aber wir versuchen ein bisschen aufeinander aufzupassen und uns gegenseitig auch zu vermitteln, dass wir wissen, wie es dem anderen gerade vermutlich geht.
2: Das ist auch ein schönes Bild, dass wir jetzt hier vier starke Frauen sitzen haben, die solche Jobs machen.
0: Das ist der springende Punkt, ein starkes Kollegennetz zu haben. Sowohl in der eigenen Redaktion, im eigenen Studio, aber auch darüber hinaus. Ich habe das selbst erlebt, auch in sehr schwierigen Situationen jeglicher Art, wie wahnsinnig wichtig das ist, dass da Menschen vor Ort sind, dass da Korrespondentenkollegen sind, die einen unterstützen, man sich austauschen kann, Sorgen und Zweifel teilen kann. Das ist das absolute A und O. Gerade in so Krisensituationen, da braucht man Teamwork und nicht Ellenbogen.
3: Meine Frage geht auch in die USA, und zwar Frau Engel, Sie meinten ja, dass man sitzt hier ganz auf der Seite. Hier, hallo.
0: Hallo.
3: Sie meinten ja, dass Sie so von der Aktualität getrieben seien. Ich meine, das ist im Tagesaktuellen sowieso gang und gäbe, aber Donald Trump macht das ja ganz bewusst scheinbar zu seinem Spiel bei. Wie schafft man es denn in dieser Dynamik, die richtigen Fragen zu stellen, wodurch man irgendwie auch konstruktiv hinterfragen kann?
1: Ja, das Problem ist tatsächlich, dass der Mann ständig spricht. Und zwar egal, wo er sich gerade aufhält, also es ist völlig egal, er geht zum Hubschrauber, spricht, er kommt vom Hubschrauber, spricht, er geht rein, also so, ne, da ist Dauertext und wenn er theoretisch schläft, textet er auf True Social. Und es ist schwer, den Überblick zu behalten. Ich glaube, es ist eine Mischung aus Erfahrung und auch viel Austausch mit den Kollegen, wo glauben wir, wo geht's hin? Also ich habe irgendwann mal Marie-Christine angerufen und habe gesagt, ich glaube, Haiti kommt als nächstes. Jetzt sind wir gerade wieder sehr auf Kuba, weil er sehr auf Kuba fokussiert, aber zwischendurch sah es mal so aus. Da gab es Truppenverlegungen, da haben wir gedacht, Haiti kommt als nächstes. Also ich glaube, es ist so ein bisschen, ja, nicht jeden Blödsinn, den er rauspustet, irgendwie ernst nehmen. Auch das haben wir, glaube ich, so gelernt. Und auf die Zwischentöne hören, um ein bisschen zu lesen, wo könnte es hingehen.
2: Also Marie-Christine, du hängst ja da unmittelbar dran, weil du sozusagen in der Machtsphäre, früher sagte man Hinterhof, der USA
1: ja,
2: berichtest.
1: Westliche Hemisphäre ist unsere neue nationale Sicherheitsstrategie.
2: Also dann betrifft dich das gleichermaßen, oder?
4: Ja, wir reagieren halt derzeit viel auf das, was Trump macht. Tatsächlich muss man ganz klar so sagen. Also das war bei Venezuela so natürlich, ganz krass. Das ist jetzt bei Kuba so, dass wir eigentlich seit Wochen so ein bisschen, natürlich abwarten und schauen, was er macht. Aber klar, das Ölembargo jetzt noch zusätzlich zum grundsätzlichen Handelsembargo. Dann darf wieder ein russischer Tanker durch. Also man fragt sich so ein bisschen, was will er jetzt eigentlich? Jetzt zuletzt wird ja wieder spekuliert, es verdichten sich die Hinweise, dass er so ein Szenario wie in Venezuela plant. Ist das bei Kuba wirklich machbar? Man weiß es einfach nicht. Tatsächlich denke ich jetzt einfach nur noch, wir gucken, was er macht und dann reagieren wir wie immer sozusagen und machen unseren Job so, weil du kannst einfach nicht wissen, was in dem Kopf von Trump vorgeht. Also wir versuchen einfach professionell damit umzugehen und unsere anderen Themen weiterhin zu betreuen.
2: Wir haben noch eine letzte Frage hier vorne. Ich weiß nicht, ob meine mikrofonierte Kollegin es noch schafft. Eine kurze Frage und eine kurze Antwort und dann kommen wir wieder zurück hier aufs Podium.
5: Ja, guten Tag. Ganz kurz nur. Sie haben alle berichtet von den großen Schwierigkeiten, unter denen Sie arbeiten müssen. Ich muss da doch die unangenehme Frage stellen, wie sehr ist dann eigentlich die Qualität Ihrer Berichterstattung gemindert?
2: Entschuldigung, ich hab jetzt hier parallel zwei Sachen auf dem Ohr gehabt. Wären Sie so nett und würden das nochmal sagen?
5: Ja, noch mal ganz kurz. Wir haben ja alle berichtet, welchen schwierigen Bedingungen Sie Ihre Berichterstattung leisten können. Aber mein Eindruck ist dann doch, die Qualität Ihrer Berichterstattung leidet doch, oder?
2: Ah, und dann habe ich Sie auch noch gebeten, das noch mal zu wiederholen. Wunderbar, okay. Da war auf jeden Fall die Die akustische Qualität bei mir hat gelitten. Das ist natürlich eine sehr profunde und gute Frage, weil die leitet dann auch über zu meiner Schlussrunde gleich. Und wir kriegen die ganze Zeit mehr Zeit, weil die Regie sagt, das ist interessant, was ihr da sagt. Danke, Harry. Leidet die Qualität, wenn so viel gleichzeitig passiert und man nicht wirklich hinterherkommt und die Bedingungen sich so verändern? Vielleicht, Gudrun hat schon...
4: Ich weiß nicht so genau. Also natürlich wäre es leichter, wir könnten alle in absolut demokratischen Staaten, wo man immer Informationen und Zugang zu allem hätte, berichten. Aber das ist ja einfach nicht die Realität der Welt, sondern in meinem Berichtsgebiet gibt es halt teilweise nur mal Diktaturen, in die wir nicht so reinschauen, in die wir teilweise auch nicht reinkommen. Aber wir bemühen uns natürlich mit lokalen Kräften im Zweifel, wenn wir kein Visum kriegen, so gut es geht, diese Realitäten eben abzubilden. Leidet die Qualität? Ja, weil natürlich wäre es anders, wenn man in einem freien Staat berichten würde. Wir können nicht immer selber hinschauen, aber wir machen es eben unter den Umständen so gut es geht, würde ich denken.
0: Wenn ich da vielleicht hinzufügen darf, weil du sie gerade schon angesprochen hast, die lokalen Mitarbeitenden vor Ort, Producer, Ortskräfte, ohne die könnten wir unsere Arbeit gar nicht machen. Die sieht man selten vor der Kamera, deren Namen liest man nicht oft genug, aber die sind das Backbone von jedem Auslandskorrespondenten, jeder Auslandskorrespondentin, ob im Krisengebiet oder in einem vielleicht etwas weniger angespannten Gebiet. Das sind die Menschen, die sich vor Ort auskennen, das sind die, die die Sprache sprechen, die da oft schon lange leben, die Kontakte haben, die uns helfen, unsere Arbeit zu machen. Und gerade an so Orten, wo es so schwierig ist, in Länder, wo man nicht reinkommt, oder im Gazastreifen, wo wir nicht reinkommen können, machen die ihren Job unter enormen Herausforderungen und ermöglichen uns, überhaupt darüber zu berichten. Und das, finde ich, kann man nicht oft genug sagen, wie wichtig deren Job ist.
2: So, jetzt könnt ihr applaudieren. Tamara, die Producer, für jeden, der schon mal im Ausland gearbeitet hat, die Sprache nicht spricht, zum Beispiel wie ich, kein Wort Polnisch oder Ukrainisch, stirbt ohne Producer und ist komplett dumm. Da reden wir nicht mehr von Qualität. Da ist man aber natürlich auch von diesen Kollegen und Kolleginnen, die oft sehr, sehr gut sind, abhängig. Wenn es aber in deinem Fall in China oder als du in China warst, so ist, dass das zum Teil dann Leute sind, die vom jeweiligen Ministerium geschickt werden, ist man dann eigentlich in der Falle?
3: Also ich fand die Frage jetzt auch interessant von dem Kollegen drüben, weil ich glaube, wir können letztendlich nur transparent machen, wie die Bedingungen sind und das halt schon in dem Beitrag transparent machen. Und wenn halt wie bei uns in China oder war in meinem Fall die Bedingungen so sind, dass wir eigentlich ganz große Teile der Probleme dort nicht abbilden können, weil wir niemanden vors Mikrofon bekommen würden, weil wir nicht dorthin fahren können, weil das nicht nur die Personen, die sprechen, sondern die Producer und bei ganz kritischen Sachen uns gefährden würde, dann ist eben der Versuch, dass wir das halt immer wieder deutlich machen. Letztendlich, was wir dann machen müssen, ist, dass wir eher irgendwelche Propaganda-Events nutzen, um anhand von den Propaganda-Events zu erzählen, was man alles eben nicht zeigen kann oder was auch die andere Seite der Geschichte ist, etc. Aber diese Zwänge, unter denen die verschiedenen Leute, die Interviews anbahnen oder die Interviews geben, stehen, das ist eben wichtig, dass man das immer deutlich macht.
6: Und ich glaube, das unterscheidet uns jetzt, so viel uns verbindet, das unterscheidet uns, weil bei uns ist es eher andersrum. Wir werden geflutet mit Informationen, mit Bildern, mit ungefähr allem und haben eher dann, also wir haben nicht zu wenig Information, sondern zu viel und müssen dann eher aufgrund der Macht der Bilder und der Narrative, die einem da ans Ohr gelabert werden, dann eher sortieren und gucken, wo denn jetzt der wahre Kern ist.
2: So, jetzt leben wir in Zeiten von Social Media. Vorgestern hat Frau Merkel hier gesagt, das sei entscheidend für die Veränderung der politischen Lage. Das hat natürlich auch das Arbeiten von Journalisten und Journalistinnen und Korrespondenten verändert. Wenn da Einschüchterungsversuche zum Beispiel kommen, bei Themen, die hier in Deutschland sehr kontrovers diskutiert werden,

0: in dem Fall zum Beispiel Palästina und Israel, Sophie, wie gehst du damit um?
1: Zunächst mal muss man unterscheiden zwischen Kritik und Diffamierung, haltlosen Anschuldigungen und Versuchen einzuschüchtern. Und Kritik nehme ich sehr ernst. Ich finde das auch wichtig, dass wir uns Kritik stellen und selbst hinterfragen und überlegen, wie man etwas vielleicht hätte anders machen können, besser machen können. Gleichzeitig muss man auch ganz klar sagen, wenn es darum geht, einen einzuschüchtern, um bestimmte Themen zu verhindern oder Berichterstattung zu verändern, dann ist das was, was wir uns nicht zu eigen machen sollten. Also ich glaube, es ist unser Job als Journalisten, das zu berichten, was wir sehen, was passiert. Und ich höre oft, ja, in meinem Gebiet, da könnte man es ja niemandem gerecht machen. Unser Job ist es nicht, es irgendjemandem gerecht zu machen. Unser Job ist es, darüber zu berichten, was passiert. Und das so gut wir können zu tun, immer wieder zu hinterfragen, abzugleichen, gegenzuchecken, verifizieren, einzuordnen, so gut wir das eben können, mit allen Einschränkungen, die wir haben, die wir transparent machen müssen. Und uns da nicht abbringen lassen von dem, was eigentlich Journalismus ist.
0: Ich will euch eine Schlussfrage stellen. Harry, wir haben noch 3 Minuten, ne? Und bitte euch da jeweils um eine Antwort. Mein Eindruck ist, dass es immer mehr Länder gibt, deren autokratische Politik sich darin spiegelt, dass ausländische Journalisten oder überhaupt Journalisten gar nicht berichten können. Beispiel Iran, Beispiel Gaza, Beispiel Venezuela hast du eben genannt. Was würde es bedeuten, wenn das Schule macht, wenn diese Art von freier Berichterstattung weiter eingeschränkt wird und es keine Auslandskorrespondentin, wie ihr es seid, mit euren ganzen Ansprüchen, eurem Engagement geben würde und wenn ihr dann nicht vor Ort hinreisen könnt? 2:30. Marie-Christine.
2: Oh mein Gott, ja, das wäre natürlich echt schwer. Also ich meine, wir haben ein so ein Sorgenkind Nicaragua. Ich komme da absolut nicht rein in dieses Land, also koste was wolle. Aber das wäre natürlich, wir leben ja davon, dass wir hinfahren, schauen, selber sehen und dann darüber berichten. Also eigentlich, hoffentlich kommt es nicht dazu, also unvorstellbar. Mehr kann ich dazu gar nicht sagen.
1: Vor Ort sein ist unser Alleinstellungsmerkmal als Auslandskorrespondentinnen und Korrespondenten. Und gerade in Zeiten von AI, in Zeiten von Fake News, ist es unglaublich wichtig, dass Journalisten, wo man weiß, das sind Journalisten, denen können wir vertrauen, die arbeiten nach journalistischen Maßstäben, vor Ort sind, Dinge selbst mit eigenen Augen sehen, sie einordnen und verifizieren, soweit sie es eben können mit allen Einschränkungen. Ich glaube, das ist das A und O. Und da müssen wir so stark vielleicht die Gefahren, Einschränkungen und Herausforderungen, die wir sind, weiter am Ball bleiben. Wie ist das Motto der Republika? Never giving up oder sowas? Also, das ist es doch.
3: Im Fall von China, tatsächlich gab es immer mal wieder so Fragen an mich, ist das überhaupt noch sinnvoll, dass man dort als Korrespondent ist, weil eben die Arbeit so sehr eingeschränkt wird. Und ich würde sagen eben ja, weil es braucht halt diese Einordnung. Also wenn man nur auf Social Media oder Material zurückgreifen könnte, nur auf einzelne O-Töne, dann würde eben genau diese Einordnung fehlen und das kriegt man eben dann doch vor Ort mit, weil das eine ist ja, was du dann vor die Kamera kriegst oder was du schreiben kannst oder so, aber das andere ist, dass man einfach sich insgesamt ein Bild machen kann und diese Snippets, die man kriegt, einordnet.
4: Ich glaube, es ist ein weiter Weg im Land of the Free mit dem First Amendment, journalistische Tätigkeiten in irgendeiner Form zu unterbinden. Wir sehen Einschränkungen, aber ich glaube nicht, dass es final eskalieren würde. Glaube aber, dass alles, was wir gerade gehört haben, das Entscheidende ist, wir sind vor Ort, wir sind nicht, irgendjemand hat es gesagt, fallschirmmäßig da abgesprungen. Wir leben da, Wir können die Lage deshalb lesen und einschätzen. Wir sind die Augen und die Ohren und die Fühler für die deutschen User, für das Publikum, für die Hörer und können deshalb mit unseren Analysen und Einschätzungen Sachen transparent machen. Und ich glaube, deswegen ist es so wichtig, dass wir dieses Korrespondentennetz haben.
0: Ein paar Ohren und Augen, die heute gefehlt haben, ist Ina Ruck. Die musste nämlich tatsächlich aktuell berichten. Das war unsere Runde hier von den Korrespondentinnen, unsere Reise in die Welt. Leute, ihr seid so cool. Könnt ihr bitte mal alle applaudieren und Danke sagen. Danke für diese Runde. Super schön.

Jetzt geht es hier gleich weiter mit Sabine Scholt. Und ich freue mich, wenn ich eure Beiträge wieder im Weltspiegel ansagen darf, so wie wie meine Kollegin vom SWR und vom NDR, Tasnim Kadiri ist hier und Ute Brucker auch. Bye, bye.

0: So, und jetzt machen wir einen fliegenden Wechsel hier auf der Bühne und einen ganz harten Schnitt. Jetzt geht es um Aufrüstung. Die drastische Erhöhung des Wehretats in Deutschland ist durch, der neue Wehrdienst auch. Die Atomwaffendiskussion in Europa hat die Richtung gewechselt. Es geht vor allem um Verfügbarkeit, nicht mehr um Abschaffung. Europa rüstet auf und streitet zugleich, ob das mehr Sicherheit bringt oder ob es die nächste Eskalation antreibt. Frieden schaffen mit immer mehr Waffen, über Aufrüstung und die Angst vor Krieg diskutiere ich jetzt mit meinen Gästen. Ich stelle sie Ihnen gerne vor. Da ist zu meiner Linken Margarita Schechel-Gitte, so ist es richtig, ja? Schechel-Gitte, Direktorin des Instituts für internationale Beziehungen und Politikwissenschaft an der Universität Vilnius, Wissenschaftlerin aus dem Baltikum. Sie bringt den Blick aus einem NATO-Frontstaat in die Runde. Sie weiß, was Bedrohung bedeutet und erlebt sie unmittelbar. Herzlich willkommen. Gleich neben ihr. Gleich neben ihr ist Jana Pulierin. Sie ist Politikwissenschaftlerin und Leiterin des Berliner Büros der Denkfabrik European Council of Foreign Relations. Sie ist Expertin für Sicherheitspolitik und sie argumentiert, dass Europa angesichts der Aggression Russlands und der Unzuverlässigkeit der USA verteidigungsfähig werden muss. Mit Waffen, nicht nur mit Rhetorik. Herzlich willkommen auch an Sie. Und ein ebenso herzliches Willkommen an Jan van Aken, Co-Parteivorsitzender der Linke, Mitglied des Deutschen Bundestags. Er kritisiert Waffenlieferungen etwa an die Ukraine, sieht die Logik der Hochrüstung skeptisch, plädiert für den Vorrang von Diplomat und das Primat des Zivilen. Gehen wir direkt steil rein. Herr van Aken, was sagen Sie jemandem, der nahe der russischen Grenze lebt und Ihnen sagt, ja, schöne Idee, das mit dem Vorrang der Diplomatie und dem Primat des Zivilen, aber für uns ist das Wunschdenken, das hilft uns gerade gar nicht.
1: Es ist doch völlig klar, dass wir im Moment in der Nähe von Europa Russland haben. Russland hat ein Nachbarland überfallen und ganz viele Menschen haben zu Recht Angst. Und ganz besonders Angst hätte ich auch, wenn ich im Baltikum leben würde oder in Polen leben würde. Und deswegen sage ich immer, wir brauchen eine EU- und Landesverteidigung. Das ist überhaupt keine Frage. Und solange wir eine Bundeswehr haben, wird die auch nicht mit Wattebäuschern schießen. Auf der anderen Seite sage ich immer, wenn wir uns hier in 50 Jahren auf der Republika nochmal treffen oder unsere Kinder sich hier treffen und auf die Weltkarte gucken, dann ist Russland immer noch unser Nachbar. Und die Frage ist doch, ob wir in 50 Jahren immer noch in einer Konfrontation leben wollen oder ob wir heute die Weichen stellen, um übermorgen sozusagen Vertrauen aufzubauen, um irgendwann wieder in eine kooperative Sicherheitspolitik zu kommen. Ich finde, das schließt sich beides nicht aus. Man muss die EU und Landesverteidigung klug denken, ohne sozusagen eine Hochrüstung, eine ständige Rüstungsspirale wie im Kalten Krieg loszutreten. Das wäre meine Lösung.
0: Frau Pulierin und Frau Schechel-Gitte schreiben schon ganz eifrig mit, und um unmittelbar reagieren zu können. Frau Schechel-Gitte, schildern Sie uns doch mal Ihren Blick

0: aus dem Baltikum auf die Bedrohungssituation durch Russland. Wie erleben Sie die ganz konkret?
1: Thank you very much for the question.
2: Vielen Dank für diese Frage. Es tut mir leid, meine Stimme ist ein bisschen schwach, aber ich hoffe, das wird meiner Argumentation nicht schaden. Ich hatte heute einen sehr stressigen Morgen. Ich bin aufgewacht und habe gehört in den Medien, dass es in dem Luftraum ein Eindringen gab. Meine Tochter hat mich angerufen, hat gesagt, wir bringen die Kinder in die Schutzräume. Und ich habe meine Mutter angerufen, ob sie weiß, was man tun muss, wenn die Situation eskaliert. Wir sind ein Nachbar der Europäischen Union und ein Mitglied. Und bei uns ist es nicht so wie in der Ukraine, aber wir haben auch Stress. Wenn es um Militärausgaben geht, da ist das für uns auch eine Notwendigkeit, denn wir lebten in einer Situation und in einer geografischen Situation für viele Jahre mit einem Nachbarn, der nicht friedlich ist, der in erster Linie militärische Macht ausübt. Und wir, ich denke, haben wir alle ein gemeinsames Ziel, Frieden und ein friedliches Europa. Ich möchte Europa als friedliche Region. Aber wir müssen den Kasus Belli für Russland abschätzen. Ist das Militarisierung oder Schwäche? In der Geschichte haben wir gelernt, dass der Kasus Belli für Russland Schwäche ist. Und wir möchten nicht, dass sich das wiederholt. Deswegen investieren wir viel in Verteidigung. Über 5%, 5,3 um genau zu sein, für Verteidigungsausgaben. Und wir gehören zu den größten Unterstützern der Ukraine, denn die Ukraine kämpft für uns gegen Russland.
0: Sie haben gerade geschildert, dass heute Morgen tatsächlich in Vilnius Luftalarm war. In Vilnius, nicht in Kiew. Was macht das mit der Gesellschaft in Ihrem Land und im Baltikum?
2: Die Gesellschaft hat Angst. Wir hatten Drohnen vor einiger Zeit und es gab eine Umfrage und 59% der Bevölkerung fühlten sich ängstlicher aufgrund dieser Drohnen. Aber wir haben auch gesagt, wir müssen uns verteidigen und das hilft. Es werden viele Bemühungen unternommen, um die gesamte Gesellschaft einzubinden. Wir haben eine paramilitärische Organisation von bewaffneten Männern, die wird immer stärker. Viele Professoren, Geschäftsleute, Politiker schließen sich dieser Organisation an. Das heißt, um gegen diese Angst zu kämpfen, muss man handeln. Und hier wird von uns auch die Ukraine an der Basis mit Basisorganisationen unterstützt. Viele geben Geld für die Ukraine und viele Litauer geben auch jeden Monat von ihren Gehältern Geld ab für Organisationen wie Blau-Gelb, die die Ukraine mit Waffen versorgt. Für uns ist das eine Alltagsrealität. Wir haben Angst, aber wir glauben auch zunehmend daran, dass was auch immer passiert, wir unser Land, unsere Gesellschaft und unser Territorium und unsere Souveränität unterstützen. Aber noch eine Sache, was Russland tun will mit diesen Übergriffen, ist, die Gesellschaft zu beängstigen und die Unterstützung für Ukraine zu unterminieren.
0: Wir kommen ganz sicher zurück zum Baltikum und an die NATO-Ostflanke, weil das sehr spannend ist. Lassen Sie uns mal auf Zahlen, Daten und Fakten gucken. Das ist in dem Zusammenhang wirklich spannend, Frau Bullierin. Das Stockholmer Friedensforschungsinstitut SIPRI hat mal aufgelistet, dass im letzten Jahr die weltweiten Militärausgaben im 11. Jahr in Folge gestiegen sind auf 2,89 Billionen US-Dollar. Die Ausgaben in den europäischen Staaten sind um 14% gewachsen. Und Deutschland liegt inzwischen mit 114 Milliarden Dollar auf Rang 4 der weltweiten Militäretats direkt nach den USA, China und Russland. Ordnen Sie uns das mal ein. Ist das angemessen? Sind wir endlich so weit oder sind wir schon drüber?
3: Ich mache was, was Moderatorinnen hassen. Ich möchte gerne erstmal auf das eingehen, was Jan van Aken gesagt hat. Ich komme aber zu Ihrer Frage. Aber ich wurde getriggert durch diesen Begriff kooperative Sicherheitspolitik und dass wir dahin zurückgehen sollen. Das wünsche ich mir auch,

0: Das wünsche ich mir auch für meine Kinder in der Zukunft. Aber ich finde, wir dürfen nicht vergessen, dass das ja eigentlich der Status ist, von dem wir kommen. Kooperative Sicherheitspolitik, eine kooperative Sicherheitsordnung in Europa war die Grundlage. Es gab die Charta von Paris, die 1990 verabschiedet wurde, damals noch mit der Sowjetunion. Russland als Nachfolgestaat hat sich dazu bekannt. Da wurde was festgelegt, wie wir arbeiten kooperativ zusammen, aber es gibt die Unverletzbarkeit von Grenzen. Grenzen werden nicht mehr mit militärischer Gewalt verschoben. Es gibt die Souveränität, die gilt für alle europäischen Staaten und die ist nicht an Bedingungen geknüpft. Und man kann seine Bündnisse frei wählen. Und ich würde eben argumentieren, dass 2021 oder im Januar 2022 Russland nicht akut bedroht wurde durch die Ukraine. Die territoriale Souveränität von Russland war in keiner Gefahr und diese Ordnung wurde gebrochen. Diese kooperative Sicherheitsordnung, die auf Prinzipien basierte, die ich heute immer noch wichtig finde, die wurde eben durch Russland gebrochen und zwar mit dem Argument, wenn Sie heute hören, wenn Putin oder Lavrov von den Root Causes des Krieges sprechen, die Grundursachen, dann sprechen Sie an, dass Sie mit dieser Sicherheitsordnung, so wie sie herrschte, eben nicht zufrieden waren und dass Sie sich nicht richtig berücksichtigt gefühlt haben, aber eben, dass Sie das mit Gewalt ändern wollen und dass Sie argumentieren quasi für eine russische Einflusszone, die die anderen Staaten zu respektieren haben. Und ich möchte auch zurück zu einem kooperativen Verhältnis mit Russland, aber nicht um den Preis, dass die Staaten um Russland herum keine Souveränität genießen dürfen und dass Russland diese neue Sicherheitsordnung eben wieder so organisieren will, wie wir das mal hatten, mit Einflusszonen und mit militärischer Stärke oder mit Hilfe militärischer Stärke.
1: Kommen wir nochmal zurück. Lassen Sie mich gerade. Kommen wir nochmal zurück auf die Konsequenzen. Dann können wir, glaube ich, gut wieder anknüpfen an die Zahlen, die ich eben genannt habe. Die Konsequenz, die Europa und auch die Deutschland daraus gezogen hat. Also eine massive Aufrüstung. Und nochmal die Frage an Sie. Ist das angemessen? Ist das endlich genug? Oder ist das jetzt schon deutlich viel und zu viel?
0: Also ich glaube, wir sind hier alle auf dem Podium der Ansicht, dass das nichts ist, was man feiern sollte und dass das keine schöne Entwicklung ist. Ich hatte mir das auch anders vorgestellt. Ich bin in den 90er Jahren sozialisiert worden, auch politisch, Fall der Mauer, Ende der Apartheid in Südafrika. Das Leben wurde besser, die politische Situation wurde besser. Aber jetzt müssen wir, finde ich, halt einfach zur Kenntnis nehmen, dass es ja nicht nur so ist, dass weiter aufgerüstet wird. Und zwar, wenn Sie das mal sich anschauen, wirklich seit Jahren in Russland, in China, in den USA und dass wir darauf reagieren, sondern dass damit einhergeht, und das macht mir große Sorgen, eine Erosion von Rüstungskontrolle und Abrüstungsbemühungen. Das letzte Nuklearabkommen zwischen den USA und Russland ist im Februar 2026 ausgelaufen. Das heißt, wir gehen in eine Situation, die auf jeden Fall nicht wünschenswert ist, die nicht in eine Richtung geht, die ich mir erhofft hatte, aber wo, und ich glaube, da unterscheiden wir uns und das ist auch völlig okay, ich glaube, dass die Europäer eben in der Lage sein müssen, sich in einer solchen Situation trotzdem zu verteidigen und zu behaupten. Ich gehe davon aus, dass es eine russische Bedrohung für Europa gibt, militärisch, nicht militärisch, und dass wir uns wappnen müssen. Und ich möchte mich auch nicht weiter von den Vereinigten Staaten erpressen lassen, weil eben wir so abhängig sind von deren militärischen Schutz. Deswegen finde ich, dass die Europäer da unabhängiger werden müssen.
1: Mhm. Herr van Aken. Herr van Aken, wo liegen Sie da wirklich beieinander und wo sind Sie auseinander? Also in welchem Bereich sind Sie der Meinung, sollte Europa sich künftig selbst verteidigen können?
2: Ich glaube, an dem letzten Punkt sind wir uns völlig einig. Ich sage auch, Europa muss in der Lage sein, sich zu verteidigen. Jetzt gucke ich mir erstmal die blanken Zahlen an. Sie haben gerade die SIPRI-Zahlen genannt. SIPRI sagt, dass Europa, NATO und Kanada, also die USA zähle ich nicht mehr mit, auf die USA können wir uns nicht verlassen. Also nur Europa, NATO und Kanada geben im Jahr 540 Milliarden fürs Militär aus. Nach SIPRI-Zahlen gibt Russland 153 Milliarden aus. So, jetzt kann man diese 540 zu 153 nicht direkt vergleichen, da muss man Kaufkraft mit einberechnen. Am Ende ist es aber immer noch so, selbst wenn man die Kaufkraft mit einberechnet, dass Europa, NATO und Kanada deutlich mehr Geld für Militär ausgeben als Russland. Das sind erstmal die Zahlen. So. Und auf dieser Basis sage ich jetzt, warum müssen wir jetzt nochmal 50, nochmal 100, nochmal 200 Milliarden mehr fürs Militär ausgeben? Und da kommen wir zum entscheidenden Punkt. Das geht eben denen, die jetzt hier die weitere Aufrüstung wollen, nicht nur um EU und Landesverteidigung. An dem Punkt sind wir uns wirklich völlig einig, Frau Pugliarin. Das ist überhaupt nicht der Punkt. Das kann man nicht mit Wattebäuschen machen. Aber es geht eben auch, Europa als vierte Weltmacht aufzubauen. Die Bundeswehr hat Fregatten, die brauchen 365 Tage im Jahr keinen Heimathafen anzulaufen. Das brauche ich nicht in der Ostsee. Da ist Kiel und Lübeck relativ dicht bei. Sondern das brauche ich nur, wenn ich weltweite Machtprojektionen haben will, irgendwo anders auf der Welt militärisch agieren möchte. Und dagegen bin ich. Das heißt, ich sage, in dem Moment, wo die Bundeswehr sich endlich fokussiert auf EU und Landesverteidigung, wenn man sich wirklich fokussiert auf die eine Bedrohung, über die wir gerade reden, nämlich Russland, dann könnten wir sogar mit weniger Geld auskommen. Dieses ganze zusätzliche Geld brauchen wir nur, weil es eben zwei Ziele gibt. EU und Landesverteidigung und weltweite Einsatzfähigkeit der Bundeswehr. Und die finde ich falsch.
1: Frau Pugliarin, ich sehe Sie heftig reagieren. Ich möchte Ihnen die Gelegenheit geben, direkt zu reagieren. Sehen Sie Europa auf dem Weg zu einer militärischen Machtposition, die über reine Verteidigung hinausgeht? So sagt es Herr von Aken.
0: Vielleicht erstmal zu den Zahlen, weil das in der Debatte immer wieder hochkommt. Es gibt eine Greenpeace-Studie, die genau das bestätigt, was Jan van Aken sagt und die ich anfechte. Das Problem ist, das reine Gegenüberstellen von Zahlen bringt uns in dieser Frage nicht wirklich weiter, was die Erkenntnis betrifft. Russland und die Europäer ohne die USA haben Kaufkraft bereinigt, ungefähr dieselben Verteidigungsausgaben, jedenfalls nach dem IISS, das ist neben SIPRI auch ein anderes Institut, was das regelmäßig misst. Es ist aber so, dass Russland mit dem Geld uns teilweise überlegen ist oder uns überholt hat, zum Beispiel in der Drohnenproduktion. In einzelnen Bereichen, die sehr wichtig sind und auf die wir wirklich auch nicht eine ausreichende Antwort haben, produziert Russland am Fließband viel, viel mehr, als wir das derzeit tun. Außerdem ist es eben so, dass die russische Armee mittlerweile nach diesen über 4 Jahren die kampferprobteste Armee ist neben der ukrainischen, die wir in Europa haben. Das heißt, die können mittlerweile schnell verlegt werden, während wir eben gerade in Europa haben wir 27 einzelne Armeen. Es dauert immer noch bis zu 45 Tage, um militärisches Gerät von einem EU-Land ins andere zu verlegen. Das heißt, es gibt da sehr, sehr viele Nuancen, wenn man drauf guckt. Wir sind eben nicht aus einem Guss, agieren wir. Wir agieren immer noch viel zu sehr mit einer nationalistischen Perspektive in Europa. Wir haben unsere Produktion nicht ausreichend hochgefahren. Und deswegen bringt uns dieser Zahlenvergleich nicht so richtig weiter, meines Erachtens, oder müssen wir diese Bedrohung von Russland ernst nehmen? Das heißt nicht, dass das jetzt der letzte Sommer im Frieden war und dass dieser Angriff kurz bevorsteht. Ich komme gerade aus dem Baltikum, da haben auch da die Leute die Geheimdienste noch mal gebrieft und gesagt, sie sehen jetzt keine Veränderung. Mein Petitum wäre nur zu sagen, wir haben 2014 und 2022 gerade in diesem Land nicht gesehen, was da kommt. Und ich habe das noch mal Revue passieren lassen im Januar 2022, dass wirklich deutsche Entscheidungsträger gesagt haben, es wird kein Krieg kommen. Und ich saß mit denen in einem Raum und dann kam der Krieg. Und deswegen ist es für mich nicht, die Motivation für mich ist nicht, dass wir unsere Macht in die Welt projizieren wollen, sondern die Motivation ist, dass wir den Worst Case mitdenken und nicht immer sagen, das passiert sowieso nicht. Wir haben gesehen, dass es passieren kann und dass wir mit unserem Kosten-Nutzen-Kalkül im westlichen Sinne andere Akteure nicht verstanden haben. Und ich möchte einfach besser vorbereitet sein. Und das ist mein Petitum. Und vielleicht noch zu dem in aller Welt. Ich bin auch gegen, ich möchte keine Einsätze der Bundeswehr in aller Welt. Ich finde, da sollten wir sehr vorsichtig mit sein. Aber manchmal, finde ich, kann man sich auch als Deutschland auch in der Welt nicht rausziehen. Zum Beispiel, als es damals darum ging, militärisch zu begleiten, die Abschaffung von Chemiewaffen Syrien. Da war Ihre Partei auch da dagegen zum Beispiel. Sie, Sie vielleicht persönlich nicht, aber Ihre Partei schon. Bundeswehreinsätze zum Beispiel dafür. Oder auch, ich würde sagen, ich bin sehr froh, dass wir in der Straße von Hormuz jetzt nicht militärisch versuchen, diese Straße zu öffnen. Aber wenn es da mal einen Waffenstillstand gibt und man den absichern muss und überwachen muss, dann bin ich auch dafür, dass Deutschland, die wir von diesem Handel so abhängig sind, sich da nicht komplett rauszieht. Also solche Missionen, finde ich, müsste unsere Marine auch machen können.
1: Mhm. Geld ist das eine, hat Frau Polierin gesagt. Fähigkeiten sind was anderes. Wo, Frau Schischel, geht

0: Spüren Sie Fähigkeitslücken? Das ist ja auch so ein Begriff, der auf einmal an der Tagesordnung ist. Wo empfinden Sie vor allen Dingen auch im Baltikum und an der NATO-Ostflanke, da sind wir nicht geschützt, da fehlt was und da haben wir Grund zur Sorge?
1: Danke schön. Jan hat absolut recht. Es ist schwer, hier eine Gleichung aufzumachen. Auf der einen Seite ändert sich die Situation in der Welt. Wir haben eine Veränderung des globalen Machtgleichgewichts und einer unserer wichtigsten Partner, der uns einen nuklearen und Sicherheitsschirm geboten hat, handelt jetzt nicht mehr so, wie das mit unseren politischen Ideen einhergeht. Und es gibt natürlich auch technologische Veränderungen, auch vor Ort und im Feld. Es gibt also bestimmte Dinge und bestimmte Lücken, die existieren. Und natürlich ist es für uns schwer, das alles im einzelnen Land zu produzieren, was wir brauchen. Und dann gibt es auch Technologien wie Drohnen, die Russland nutzt. Und Russland nutzt auch asymmetrische Instrumente. Es ist ganz wichtig, das zu verstehen. Sie nutzen Instrumente, die mit begrenzten Kosten maximalen Schaden anrichten. Und die Luftabwehr ist ein Problem. Es gibt jede Menge Löcher im Himmel bei uns und Litauen und Estland sind nicht geschützt, aber ist Deutschland vor Drohnen geschützt? Die Frage würde ich gerne mal stellen. Ich denke, bei Ihnen gibt es auch viele Löcher im Himmel. Das alles muss man also berücksichtigen. Und natürlich andere Entwicklungen, die auf der Welt stattfinden, im Weltraum zum Beispiel. Da ist Europa mit Fähigkeiten nicht so gesegnet. Wenn wir da immer noch eine Stimme haben wollen, dann müssen wir genauso auf dem Level sein wie die anderen. Neue Fähigkeiten und auch neue Möglichkeiten, die die Vereinigten Staaten bisher bereitgestellt haben, stehen auf unserer Prioritätenliste. Wir haben ein Dilemma. Wir brauchen das alles jetzt. Wir müssen unsere Fähigkeiten steigern. Wie kriegen wir das? Europa produziert davon nicht genug. Und das ist eine unserer Schwächen. Russland produziert niedrige Qualität, aber massenhaft. Wir müssen also auch in die Produktion investieren, in die langfristige Produktion, um Fähigkeiten zu haben. Ich wollte aber auch noch sagen, warum ist das so wichtig? Wir leben alle in Europa mit unserem europäischen Lebensstil und es ist für uns so wichtig, Redefreiheit zu haben, uns ausdrücken zu können, Menschenrechte zu haben. Und ich habe gelebt unter sowjetischer Herrschaft. Ich war da noch klein, aber ich erinnere mich noch, dass wir zum Beispiel das Geschichtsbuch von Litauen in der Schublade versteckt. Wir durften über dieses Buch nicht sprechen. Das war das Buch meines Großvaters und hätten wir das erwähnt, hätten wir Probleme gehabt. Das heißt, wir brauchen die Fähigkeit, uns auszudrücken, zu sagen, was wir denken. Ich möchte nicht mehr Sachen verstecken müssen. Aber Europa steht vor einem großen Dilemma. Um uns und unseren europäischen Lebensstil nicht nur vor Russland zu schützen, da gibt es ja auch noch andere Länder, die Europa vor Herausforderungen stellen, China in Bezug auf Cybertechnologie und andere Länder wie Iran. Ich denke, es ist also ganz wichtig zu verstehen, dass wir nicht einfach nur als Friedensprojekt weitermachen können. Theodore Roosevelt hat mal was Wichtiges gesagt. Er hat gesagt, sprich mit sanften Worten, aber nimm die Keule mit. Und man sollte die Europäer wirklich auffordern, diese starke Keule zu haben, um die Werte zu schützen, die wir haben, und um unser Leben hier zu schützen.
0: Herr van Aken, bei all Ihrer Skepsis und auch Ihrer Kritik an Aufrüstung, Ihrer Sorge dafür, dass da vielleicht eine Rüstungsspirale wieder in Gang gesetzt wird, müssen Sie nicht anerkennen, dass Europa hier ein Stück souveräner wird, sich aus der Überabhängigkeit von Amerika löst und tatsächlich hier eine Freiheit und eine

0: Souveränität, Selbstständigkeit gewinnt, wie Frau Schechel-Gitte sie gerade beschreibt?
1: Ja. Also ist doch gar keine Frage. Also wir sagen als Linke seit 10 Jahren, wir müssen Sicherheit europäisch denken. Ich meine, denken Sie an 2003 zurück. George W. Bush überfällt den Irak. Deutschland und Frankreich machen nicht mit. Also das ist jetzt ja die dritte Phase, wo wir merken, es ist auf die USA kein Verlass. Und wir haben schon vor 10 Jahren gesagt, wir müssen Sicherheit europäisch denken. Also da sind wir, glaube ich, völlig beieinander. Aber bei den Mitteln, ich mache jetzt mal 2 Beispiele. Das erste Beispiel sind die Mittelstreckenraketen. Das heißt, ja, wenn wir sagen, wir müssen fähig sein zur Landesverteidigung, dann höre ich immer von Massala und anderen, naja, aber wir haben nur gerade mal genug Patriot-Raketen, um Berlin und Hamburg zu verteidigen. Wir brauchen noch welche für Frankfurt und München. Und dann sage ich mal, ja, dann kauft die doch. Es sind doch genug, ist doch genug Geld da, dann kauft doch die. Aber lasst das mit den Mittelstreckenraketen sein. Jetzt kann man auch sagen, auch diese Mittelstreckenraketen, die 2.500 Kilometer weit fliegen können, die auch Moskau erreichen können, die könnte man auch als Landesverteidigung sehen, weil ich damit die Raketenabschussbasen in Russland treffen kann. Aber man muss sich doch immer vorstellen, was macht das mit der anderen Seite? Wir reden hier die ganze Zeit drüber, dass in Kaliningrad Mittelstreckenraketen stationiert sind. Das empfinden wir als Bedrohung. Ja, was glauben Sie denn, wie Russland das sieht, wenn wir hier Mittelstreckenraketen stationieren? Die empfinden das auch als Bedrohung und werden wieder neue aufbauen. Das heißt, da sind wir sofort in der Rüstungsspirale. Da können wir doch mal aus dem Kalten Krieg lernen, wo gesagt wurde, ja, wir müssen verteidigungsfähig sein, aber so, dass der Gegner sich nicht angegriffen fühlt, dass der Gegner sich nicht unsicher fühlt. Ich hatte das große Glück, mal lange mit Egon Bahr sprechen zu dürfen. Und der hat mir damals gesagt, also im Kalten Krieg, Anfang der 70er Jahre, haben sie das Konzept gehabt, das nannte sich strategische Nicht-Angriffsfähigkeit. Das heißt, verteidigungsfähig sein, aber so, dass wir gar nicht angreifen können. Und da gab es den konkreten Fall, wo sie mal im Streit waren, die Bundeswehr sollte auf 500.000 Mann aufwachsen. Das waren alles noch Männer damals. Die Sowjetunion sagte, das bedroht die DDR, das geht nicht. Und am Ende haben sie das ganz einfach gelöst. Die Bundeswehr ist auf 500.000 Mann angestiegen, aber sie hat ihre Brückenlegekompanien abgebaut. Und da hat die Sowjetunion gesagt, okay, dann könnt ihr unser Land überhaupt nicht angreifen ohne Brückenlegekompanien. Das heißt, man kann doch für Sicherheit sorgen, ohne den Nachbarn zu bedrohen. Und deswegen sage ich, kauft meinetwegen noch 10 Patriot-Batterien, aber stellt keine Mittelstreckenraketen auf, weil sonst sind wir in der Rüstungsspirale, die wir nicht wollen.
0: Ich merke, dass Frau Poljerin widersprechen möchte. Gegenrede von Ihnen.
2: Vielleicht nur eine andere Sichtweise auf die Mittelstreckenraketen oder eine Kontextualisierung. Es gab ja den INF-Vertrag, der die Stationierung von Mittelstreckenraketen verboten hat. Der ist 2018 gekündigt worden von Donald Trump damals in Reaktion auf, was die NATO einhellig eine Verletzung des Vertrages festgestellt hat. Fakt ist heute, dass Russland über Mittelstreckenraketen verfügt, über militärische Fähigkeiten, die in Kaliningrad stationiert sind, die diesen Radius haben und jeden Punkt oder fast jeden Punkt in Europa treffen können. Das ist die SSC-8, das ist die Kinschal. Die Kinschal kam in der Ukraine auch zum Einsatz. Jetzt ist die Frage, damals 2018 hat die NATO sich entschieden, darauf nicht mit einer Gegenstationierung zu reagieren. Es wurde explizit gesagt, okay, also diese Lücke, wenn man möchte, diese Abschreckungslücke oder diese Ungleichheit wurde akzeptiert. Dann kam aber jetzt der Krieg gegen die Ukraine und man hat gesehen, wie wichtig das ist für die Ukraine, dass der Krieg eben nicht nur auf dem Boden der Ukraine stattfindet, sondern dass man die Möglichkeit hat, auch Russland zu treffen. Wenn das Ziel ist, dass man das russische Kalkül verändern möchte, dann ist diese Fähigkeit extrem wichtig, auch zum Schutze der Ukraine. Natürlich, die Ukraine hat Abfangfähigkeiten bekommen, Patriots und so weiter, nicht in ausreichendem Maße. Aber gerade auch was die Gleitbomben betrifft, ist eben die Frage, also quasi schütze ich mich nur von deren Einschlag, was suboptimal ist, oder versuche ich quasi den Schützen zu treffen, also die Orte, von wo diese Waffen losgeschickt werden. Und im Baltikum, vielleicht kann meine Kollegin gleich was dazu sagen, aber ist es eben so, dass es eine große Sorge zum Beispiel gibt, dass ein Krieg, ein russischer Angriff wirklich nur auf dem Territorium des Baltikums stattfinden würde. Das waren die Planungen der NATO früher. Also das Baltikum wird sozusagen genommen und die NATO verteidigt das zurück und holt es zurück. Seit Butscha, seit den Bildern, seitdem man wirklich weiß aus eigener Erfahrung,

0: aus Erzählungen mit den Ukrainern, was das bedeutet, ist es für das Baltikum nicht akzeptabel, quasi erstmal genommen zu werden, sondern diese Fähigkeit, im Zweifelsfall in Russland Flughäfen zu treffen, logistische Knotenpunkte zu treffen und quasi die Kriegsführungsfähigkeit Russlands dazu ist eine zentrale Fähigkeit. Und deswegen in dieser Lehre hat man 2024, haben Scholz und Biden beschlossen, dass man als Interimslösung amerikanische Mittelstreckenraketen bei Wiesbaden stationiert und die Europäer sich gleichzeitig daran machen, diese Fähigkeiten selber bereitstellen zu können. Ich möchte nur sagen, es ist nicht, also lange hat die NATO nicht reagiert, aber jetzt gibt es eben aufgrund auch des Ukraine-Krieges diese Wahrnehmung, dass man diese Fähigkeit auch in Europa braucht. Okay.
1: Lassen Sie mich, weil die Zeit jetzt schon rasch fortschreitet, lassen Sie mich noch einen anderen Gedanken, noch eine andere Frage aufmachen. Ich möchte wirklich fragen, wie hoch ist der Preis der Aufrüstung? Mehr Mittel für Waffen und Militär bedeuten ja auch weniger Geld, weniger Mittel für Soziales zum Beispiel. Also tatsächlich kann es zu erheblichen Verteilungskonflikten führen. Was sind für Sie die sozialen, die demokratischen, die gesellschaftlichen Folgekosten der Aufrüstung, Frau Schöschel-Gitte?
2: Danke für diese Frage. Ich möchte noch etwas hinzufügen zu dem, was Jana gesagt hat, hinsichtlich der Bedeutung, dass wir den Feind auch selber treffen können. Schauen wir doch mal, was den Ukrainern passiert ist. Es hat sich nichts verändert, bis sie die Möglichkeit hatten, Russland zu treffen. Dann fühlte sich die Gesellschaft so, dass man denen genauso viel Schmerzen oder etwas Schmerz zufügen könnte. Das ist ein psychologisches Konzept. Wenn der Feind keine psychologische Angst vor dir hat, kannst du nicht gewinnen. Als baltische Staaten ist es für uns wichtig, den Krieg auch außerhalb unseres Territoriums zu führen. Wir werden in den baltischen Staaten so viele Butchers haben, wenn wir diese Fähigkeit nicht haben. Ich stimme Jana vollständig zu. Aber man hat dieses Dilemma doch überall. Wie kann man heutzutage die Abwägung vornehmen? Es geht ja nicht nur darum, essen gehen zu können und eine große Auswahl von Lebensmitteln auf dem Tisch zu haben. Es geht auch darum, reisen zu können, sicheres Internet zu haben, jeden Morgen aufzuwachen, ohne in einen Luftschutzraum zu müssen. Das Ganze, das überlappt sich doch. Unsere Gesellschaften in den Frontstaaten sind sich darüber im Klaren. Wenn wir keine Investitionen in Waffen vornehmen, haben wir auch keine Butter und kein Brot. Wir müssen natürlich immer irgendwo sparen. Aber es ist wichtig, auch diese Gleichung aufzumachen. Litauen ist ein kleines Land und selbst mit 10% wären wir nicht in der Lage, uns zu verteidigen. Deswegen ist es für uns sehr wichtig, Verbündete zu haben. Und wir sind so froh, dass wir deutsche Soldaten bei uns haben. Wir sind sehr dankbar gegenüber Deutschland, dass sie uns diese Truppen geschickt haben.
1: Herr von Acken, zum Schluss auch noch mal meine Frage, die ich gerade versucht habe zu stellen, auch an Sie. Die nach den sozialen, den demokratischen, den politischen Folgekosten der Aufrüstung. Wie kriegt man tatsächlich eine gute Balance hin?
3: Ja, ich glaube, indem man einfach weniger Geld fürs Militärische ausgibt. Ich habe es vorhin vorgerechnet. Also ich glaube, wir kommen mit dem Verteidigungsetat, den wir im vorletzten Jahr hatten, roundabout 50, 52, 54 Milliarden Euro. Das reicht mit Sicherheit für die EU- und Landesverteidigung. Dafür braucht es, da haben Sie ja vollkommen recht, dafür braucht es eine bessere Koordinierung in Europa. Aber das ist nur schwierig. Aber das kriegt man hin, wenn man es versucht. Da muss man nicht extra nochmal 100 Milliarden extra in die Hand nehmen. Die Folgen sehen wir jetzt. Also verfolgen Sie die Bundestagsverteidigung. Bundestagsdebatte, die jetzt gerade parallel läuft, die morgen läuft und so weiter, was hier in Deutschland an allen Ecken und Enden zusammengespart, kaputtgespart wird, weil jetzt gesagt wird, nee, wir brauchen 100 Milliarden zusätzlich im Jahr fürs Militär. Ich glaube, das gefährdet die soziale Sicherheit. Aber ich stelle mir auch immer die Frage, warum wundert sich eigentlich irgendjemand in dieser Regierung, warum nicht genug junge Menschen bereit sind, zur Bundeswehr zu gehen? Und ich glaube, eine ganz einfache Antwort ist, wenn dieses Land nicht bereit ist, was für mich zu tun, warum soll ich bereit sein, was für das Land zu tun? Wenn niemand was dafür tut, dass ich nach der Schule... Okay. Ja.
1: Dankeschön. Danke. Damit beenden wir diese Runde. Sie hatten das Schlusswort. Einfach auch, weil die Zeit uns davongelaufen ist. Ganz herzlichen Dank an Sie drei. Ich glaube, Ihre Positionen und auch die Unterschiedlichkeit Ihrer Positionen zu unserem Thema Frieden schaffen mit immer mehr Waffen, Fragezeichen, ist sehr deutlich geworden. Ganz herzlichen Dank. So, und jetzt machen wir hier gleich wieder einen ganz schnellen Wechsel. Kriege, Konflikte, geopolitischer Druck. Viele Debatten dieses Europaforums kreisten um die Frage, wie krisenfest Europa ist. Die Antworten waren ernüchternd. Gute Gründe, den Blick zum Schluss noch einmal zu weiten, in die Zukunft zu schauen und zu fragen, wo es am Ende und trotz aller Krisen auch Zuversicht gibt. Luis Klamroth und Joschka Fischer machen sich auf die Suche nach dem Silberstreif, der Moderator von Hart, aber fair und der Außenminister AD. Willkommen an Sie beide. Wie gesagt, jetzt hier fliegender Wechsel auf der Bühne.

0: Und wir machen uns jetzt auf die Suche nach dem Silberstreif, also nach dem vielleicht hoffnungsvollen in Zeiten der Polikrisen mit Joschka Fischer. Schön, dass Sie da sind. Herr Fischer, lassen Sie uns über Europa und die Polikrisen sprechen. Sie haben vor einem Jahr einen Satz gesagt, der bei mir hängen geblieben ist. Und zwar, ich bin Jahrgang 48. Es ist meine Welt, die jetzt gerade zugrunde geht. Ist das Diagnose oder Fatalismus?
1: Das ist eine Feststellung. Es ist einfach so. Was soll ich dazu sagen? Ich hätte es mir selber nicht gedacht, dass Amerika mal gegen Europa steht. Dass Amerika, das über Jahrzehnte hinweg im Grunde genommen der Beschützer des freien Europas war, auf dieser Spur sich befindet, wie jetzt unter Trump. Das hätte ich mir in den schlimmsten Albträumen nicht gedacht. Aber es ist so. Und dass wir Europäer jetzt allein sind, das ist das unfertige Europa, ist auch ein Faktum. Dass wir bei den technologischen Brüchen im Grunde genommen knapp davor sind, abgehängt zu werden von China, von den USA, ist auch ein Faktum. All das zusammengenommen.
0: Sie gelten als einer der starken Stimmen und Initiatoren der Verfassungsdebatte Europa. Ihre Rede an der Humboldt-Universität 2000, da haben Sie die Weiterentwicklung der EU zu einer echten Föderation gefordert. Direkt gewähltes Parlament, europäische Regierung. Heute, mehr als ein Vierteljahrhundert später, sind wir so weit weg wie noch nie?
1: Das würde ich nicht sagen. Ich meine, die entscheidende Auseinandersetzung findet jetzt in der Innenpolitik, nicht nur in Deutschland, auch in anderen europäischen Ländern statt. Werden wir den Weg zurück zum Nationalismus gehen? Das will die AfD. Oder werden wir der europäischen Berufung an der festhalten?
0: Fischer, Sie müssen das Mikro ein bisschen...
1: Okay.
0: Ja.
1: Was ich unterschätzt habe, das ist die Zeit, die es braucht. Wir haben uns mittlerweile alle an den Euro gewöhnt. Aber was war das für ein Geschrei mit der neuen Währung? Professoren haben eine Partei gegründet namens AfD, Volkswirtschaftsprofessoren, um das verderbliche Werk des Helmut Kohl in die Schranken zu weisen. Wo wären wir heute ohne Euro in dieser Welt? Das muss man sich doch alles mal vorstellen.

0: Populismus, wohin der führt, das haben wir erlebt. Das würde für Ihre Generation bedeuten, dass ihr eurer Zukunft goodbye sagen könnt, wenn der Nationalismus zurückkehrt. Denn wir sind in einer einmaligen globalen Bruchsituation. Hinter China steht die lange vergessene, der globale Süden. Das darf man nicht vergessen. Und die kommen jetzt nach Jahrzehnten nach der staatlichen Unabhängigkeit und fordern ihren Anteil. Und das wird für uns Europäer verdammt schwer werden, weil da kommt Konkurrenz, hungrige Konkurrenz auf uns zu. Und nicht, dass ich mich darüber beschwere, sondern die haben jedes Recht dazu. Aber wenn wir getrennt bleiben in unseren Nationalstaaten, haben wir keine Chance.
1: Sie sagen hungrige Konkurrenz, andere sagen, da entsteht eine Gegnerschaft, China, Russland, Amerika und dann die Europäer auf der anderen Seite. In Ihrem Buch haben Sie geschrieben, die neue Weltordnung ist macht- und nicht mehr regelbasiert. Da würden Ihnen, glaube ich, die meisten zustimmen. Welchen Anteil hat die rot-grüne Bundesregierung daran, der Sie angehört haben? Was haben Sie falsch gemacht damals?
0: Offensichtlich einiges, sonst wären die Resultate andere. Aber wenn Sie mich fragen, hast du es damals gesehen, würde ich sagen, nein. Das spielte keine Rolle. Man war einfach die Einheit, die Probleme, die die Einheit mit sich brachte, waren dominant. Und dann danach die Ära Merkel. Große Entspannung, Mutti sorgt für alles, macht euch keine Sorgen, es gibt keine großen Veränderungen, wir exportieren. Und die Welt war im goldenen Glanz.
1: Ich spiele besonders auf natürlich die Beziehung zu Moskau, zu Russland an. Haben Sie als Außenminister die Zeichen in Moskau falsch gelesen oder richtig gelesen und zu wenig dagegen gekämpft?
0: Weder noch. Ich meine, man muss sich in die Zeit zurückversetzen. In Moskau ist vor 89, vor dem Fall der Mauer, eine Person ans Ruder gekommen, Gorbatschow, der sich als Wunder herausstellte, fast eine theologische Erfahrung, keine politische. Plötzlich war die Chance da, dass Deutschland wiedervereinigt wird. Ich selber habe das nicht für möglich gehalten. Plötzlich war die Chance da, dass der eiserne Vorhang fällt, der Warschauer Pakt verschwindet, die Sowjetunion verschwindet. Das alles hatte mehr mit Wunder zu tun als mit harter Politik. Und dieses Wunder Gorbatschow, das hat natürlich vor allen Dingen in Deutschland eine Wirkung gehabt. Eine Wirkung in dem Sinne, jetzt ist der Friede da. Nach den Jahrzehnten des Kalten Krieges wollen wir jetzt den Frieden. Und das Ende der Geschichte, all diese Thesen schwirrten damals rum. Und lassen Sie mich das auch hinzusagen. Als Putin auf Jelzin folgte, war er ein anderer. Da war er noch nicht sichtbar, der großrussische Chauvinist, der das russische Imperium wieder errichten wollte. Es machte auch einen gewissen Sinn, auf die Energiebeziehungen zu setzen. Aber der große Fehler war, dass alle Eier in einen Korb gelegt wurden, in den russischen Korb. Und das hat die Abhängigkeit geschaffen. Hätte man da diversifiziert, wäre es erträglicher gewesen.
1: War das der große Fehler, auch der rot-grünen Regierung damals?
0: Also die Energiebeziehungen nahmen so richtig Fahrt auf, als Rot-Grün zu Ende war, in dem Interregnum, in der Übergangsphase. Und da wurde dann auch die Verträge geschlossen für die erste Pipeline. Ich denke, der Fehler, der gemacht wurde, war der, dass wir zu wenig auf die Osteuropäer, auf die Ukrainer, auf die Balten gehört haben. Da wurde mit einer gewissen Arroganz darüber hinweggegangen. Es waren nicht nur die Regierungsparteien, vor allen Dingen die SPD, die Grünen waren da weniger.

0: anfällig, weil bei uns die Frage der Menschenrechte und der Minderheiten eine große Rolle spielte. Und die Kontakte meiner Partei zur Dissidenz war schon während der Sowjetunion-Zeiten, bestanden die. Und insofern kann ich da keine wirkliche Schuld bei uns sehen. Aber CDU, CSU in der Opposition, die waren sehr hilfreich, im Anführungszeichen, im Sinne dieser Politik. Und auch die deutsche Wirtschaft, der Ostausschuss, den würde ich da nicht ausklammern.
1: Angela Merkel war hier auf dieser Bühne am Montag und sagte, sie bedauert es, dass Europa sein diplomatisches Potenzial nicht genug einsetzt im Krieg Russlands gegen die Ukraine. Sie sind ehemaliger Chefdiplomat. Würden Sie dem zustimmen?
0: Nein. Denn was heißt Diplomatie? Das ist ein schönes Wort in solchen Diskussionen, wie wir sie hier erleben. Diplomatie, das hat nichts mit Gewalt zu tun, keine Soldaten, keine Raketen, keine Toten, keine Verletzten. Diplomatie sind Worte. Aber diese Worte, welche Wirkung haben sie, wenn sie nicht durch Hardpower gestützt werden? Meine Erfahrung ist die, ein Diplomat kann nur so gut sein, so stark seine Unterstützung durch Hardpower tatsächlich auch ist. Weil nur das macht Eindruck. Worte machen keinen Eindruck. Und insofern ist die Diplomatie die Kunst, sozusagen im letzten Moment eine Konfrontation abzuwehren. Warum das nicht gelungen ist, müssen Sie die Altkanzlerin fragen. Dürfen Sie mich nicht fragen.
1: Die Altkanzlerin, da interpretiere ich sie jetzt, hat auch insinuiert, Europa solle jetzt auch direkt mit Russland sprechen. Muss man mit Putin direkt reden als Europäer?
0: Das wurde ja lange genug getan. Ich bin schon der Meinung, dass man, ich würde mir da auch eine aktivere EU-Rolle wünschen. Aber ohne Illusion. Insofern... Die Europäer sind gerade in einer schwierigen Übergangssituation. Die USA, mit denen geht es nur noch sehr schwer oder gar nicht. Und wir waren es gewöhnt, dass die USA immer hier in solchen Konflikten in der Führungsrolle waren. Das ist vorbei.
1: Ja, in den Verhandlungen ist die USA doch in einer Führungsrolle.
0: Nur wohin? Ich meine... Auf Trump würde ich ungern mich verlassen müssen. Nicht, weil ich was gegen den Mann hätte, sondern ich halte ihn nicht für glaubwürdig. Oder ich halte ihn sogar für jemand, der nicht mal morgens weiß, was er am Tage tut. Der wird durch Putin eiskalt hinter die Fichte geführt. Und die Europäer sind nicht stark genug, wir haben nicht genügend Potenzial, eine eigenständige Rolle einzunehmen, sind nicht einig genug. All das spielt eine Rolle.
1: Naja, Putin hat ja die Hand ausgestreckt. Er hat Gerhard Schröder als Vermittler vorgeschlagen.
0: Ja, das ist eine typische Journalistenfrage. Also,
1: ich war ja noch gar nicht,
0: Herr Fischer,
1: ich war ja noch gar nicht fertig.
0: Was
1: ich war
0: heißt
1: ja
0: noch das, Schröder als Vermittler vorschlagen?
1: Ich war ja noch gar nicht
0: ich
1: fertig.
0: Ich schlage Sie zum Papst vor.
1: Würde ich machen. Herr Fischer. Ich war ja noch nicht fertig. Ich habe gesagt, das war ja ein, ich hätte jetzt weitergemacht, gesagt, das ist ja ein abwegiger Vorschlag gewesen. Aber andere haben Sie ins Spiel gebracht, Herr
0: noch
1: Fischer.
0: Noch abwegiger. Ist doch Gaga. Dann wollen wir doch unsere wertvolle Zeit nicht auf so einen Blödsinn verschwenden.
1: Aber können Sie mir erklären, warum das Gaga ist, unabhängig von den Personen, dass ein Vermittler, der womöglich nicht mit in einer exekutiven Position jetzt gerade sitzt, als Vermittler zwischen Russland und der Ukraine eingesetzt wird?
0: Wenn Sie vermitteln sollen, müssen Sie auf beiden Seiten akzeptiert werden. Und es muss Bereitschaft da sein, dass beide Seiten anfangen, von ihren Maximalforderungen abzugehen. Sonst können Sie das vergessen. Das ist nicht gegeben. Ich sehe es nicht. Putin hat Schröder vorgeschlagen und dann die Raketen losgeschickt. Wir haben es doch erlebt in den letzten Tagen, was ukrainische Städte, angefangen von Kiew, erleiden mussten. Und dann die andere Seite zurück.
1: Das heißt, Sie sehen nur ein militärisches Ende dieses Konflikts?
0: Nein. Es wird, ich würde mir wünschen, dass zum frühestmöglichen Zeitpunkt Signale, glaubhafte Signale aus Moskau kommen, dass dieser Krieg diplomatisch beendet werden muss. Im Übrigen könnte das Putin sehr einfach machen, indem er seine Armee zurückruft. Aber ist nicht drin im Moment. Ich sehe es nicht. Aber wo ich Ihnen zustimme, ist, Europa sollte hier eine eigene Stimme haben. Aber schauen Sie sich doch den Zustand Europas an, auf der Ebene der Europäischen Union. Gibt es eine gemeinsame Außenpolitik? Ja. Aber gibt es auch eine gemeinsame Idee, wie eine solche Vermittlung aussehen könnte? Nein.
1: In Europa sieht es im Moment so aus, dass die großen 4 bis 5 sich vorbesprechen, dann die anderen mitziehen in allen möglichen Themenfeldern. Sie haben,
0: die tragen ja auch die Hauptlast. Ja? Sie haben, also der Beitrag von Malta und Luxemburg wird relativ bescheiden sein. Es ist in der Sicherheitsfrage ist alle sind gleich nicht richtig. Die Großen sind da in einer besonderen Rolle.
1: Ich sage das deshalb, weil die Großen, Deutschland vorne mit voran, mit Friedrich Merz, der in der Außenpolitik sehr aktiv ist. Sie haben über Merz mal gesagt, die Messlatte für Friedrich Merz sei Adenauer. Jetzt hat Adenauer die Westbindung geschmiedet, Europa mitgebaut, Aussöhnung mit Frankreich vorangetrieben. Friedrich Merz regiert jetzt seit einem Jahr. Wie nah oder weit weg ist er von dieser Messlatte?
0: Er kann bequem, ohne sich bücken zu müssen, unter der Latte durchlaufen. Aber das klingt jetzt hämisch. Aber ich sage Ihnen, ich finde es nicht in unserem aller Interesse, ob wir ihn gewählt haben oder nicht. Ich habe ihn nicht gewählt. Aber ich würde ihm eigentlich Erfolg wünschen. Ich würde ihm eigentlich Erfolg wünschen im Interesse unseres Landes. Weil was wir jetzt bräuchten, wäre eine funktionierende deutsch-französische Achse. Der französische Präsident ist schwach. Unser Bundeskanzler befindet sich auch nicht gerade in einem Zustand überwältigender Stärke, sagen wir es mal so.
1: Sie müssen das Mikro ein bisschen noch näher dranhalten. Ich höre gerade, man versteht Sie hinten sonst nicht gut genug. Wir bleiben aber bei ein bisschen bei Friedrich Merz, der Außenpolitik, gucken aber auf den anderen Großkonflikt und den Umgang mit dem amerikanischen Präsidenten. Ist etwas passiert am 7. und 8. April, da hat der amerikanische Präsident auf Truth Social geschrieben, eine ganze Zivilisation wird heute Nacht sterben und niemals zurückkehren. Das war die öffentliche Ankündigung eines Menschheitsverbrechens. Wie haben Sie diesen Satz gelesen?
0: Also ich will ganz ehrlich sein. In dieser Nacht dachte ich, ist es soweit. Das Nukleartabu, das seit den letzten Atombombenabwürfen am Ende des Zweiten Weltkriegs auf Japan bestand, das den ganzen Kalten Krieg über bestand, wird gebrochen. Und das hat mich zutiefst deprimiert. Ich dachte, es darf nicht wahr sein. Ich war heilfroh am nächsten Morgen, dass es so nicht gekommen ist. Aber allein die Drohung damit. Leute, wo sind wir denn? Dass die Auslöschung einer ganzen Zivilisation ein erlaubter Gedanke ist. Das darf doch nicht wahr sein. Und da ist eine Grenze, Gott sei Dank nur rhetorisch, aber eine Grenze überschritten worden.
1: Der Bundeskanzler Friedrich Merz hat tagelang dazu nichts gesagt. Als er sich dann geäußert hat, nannte er es einen rhetorischen Teil von Trumps Strategie und nahm damit Trump in Schutz. Ist das die komplette Kapitulation vor einer wertebasierten Weltordnung oder ist das kluge Diplomatie?
0: Also kluge Diplomatie ist es nicht. sondern wie gesagt, es ist eine Schranke überschritten worden.
1: Ich frage Sie aber auch, wie muss, hätte und sollte Deutschland in Form des Bundeskanzlers dann auf so etwas reagieren?
0: Wir sind in einer schwierigen Situation, weil wir müssen unsere eigenen Sicherheitsinteressen bedenken. Und die Nuklearmacht Russland, wenn Sie die Diskussion in Moskau und Petersburg verfolgen, droht fast im Wochenrhythmus mit irgendwelchen Nuklearschlägen gegen Europa und auch gegen Deutschland. Es ist durchaus ernst zu nehmen. Insofern wird man auf die USA ein Stück weit Rücksicht nehmen müssen. Da verstehe ich Friedrich Merz. Und der Bundeskanzler ist keine Privatperson. Er kann nicht einfach drauf losreden, wie ihm das Maul gewachsen ist. Tut er aber. Und aus meiner Sicht hätte schon klargestellt werden müssen, dass die Auslöschung einer Zivilisation, das heißt Nuklearkrieg, inakzeptabel ist. Inakzeptabel.
1: Welchen Umgang mit Donald Trump empfehlen Sie dann? Eher den Rütteweg, also die maximale Appeasement, oder den Klartextweg, den abgrenzenden?
0: Mit Klartext beeindrucken Sie Donald Trump nicht. Ich kann dem Rutte keine Vorwürfe machen, dass er da auf einer unangenehmen Schleimspur Richtung Washington sich bewegt. Ja, lachen Sie nicht. Wenn Sie selber mal vor der Situation stehen, da müssen Sie dann sich verbiegen im Interesse des Ganzen. Leider. Aber ich kann ihn dafür nicht kritisieren. Dafür ist er in diesem Job, in dem er ist. Auf der anderen Seite, wenn du Trump Klartext redest, who cares?
1: Sie haben es am Anfang schon betont, Europa muss unabhängiger werden, stärker werden. Sie sind ein Verfechter auch des Vorschlags des Präsidenten Macron, dass ein Dialog zumindest stattfindet, ob Deutschland unter den Nuklearschirm Frankreichs und Englands schlüpfen kann. Sie haben das begründet, und das fand ich ganz interessant, damit, dass Sie mal sagten, wir können uns ja nicht auf Donald Trump verlassen, ob er Washington opfert, um Berlin zu schützen. Und jetzt frage ich mich, wenn wir uns die aktuellen Umfragen in Frankreich angucken, da wird höchstwahrscheinlich nach Macron eine sehr rechte Partei an der Macht sein, wenn nicht Le Pen, dann ihr Nachfolger. Können wir uns dann darauf verlassen, dass Paris Paris opfert, um Berlin zu schützen?
0: Also ich wäre da nicht so sicher, dass Marine Le Pen oder eine andere Spitzenpersönlichkeit des Rassemblement National gewählt wird.
1: Aber es ist ja durchaus im Bereich des Möglichen und nicht ganz unwahrscheinlich.
0: Es ist auch im Bereich des Möglichen, dass die nächste Bundeskanzlerin Alice Weidel heißt. Was mich ehrlich gesagt sehr beunruhigt, dass es wieder so weit gekommen ist. Und ja, das ist eine Option. Aber ich hielte es für einen verhängnisvollen Fehler, wenn Deutschland auf nationaler Grundlage eine eigene Atommacht aus Abschreckungsgründen versuchen würde zu schaffen. Das wäre ein sehr schwerer Fehler. Also bleibt nur eine europäische Lösung, wie immer die auch aussehen mag. Und eine europäische Lösung wird es ohne Frankreich sehr schwer haben.
1: Nur die Befehlskette würde ja dann in Paris beginnen. Was machen wir dann als Deutsche, wenn in Paris sich die politischen Verhältnisse gänzlich ändern?
0: Herr Klapproth, das diskutieren wir dann, wenn es soweit ist, nicht vorher. Also ich will da jetzt nicht ausweichen, aber eine öffentliche Spekulation, was sind die Optionen etc. Ich bin zwar im tiefsten Ruhestand, aber so tief bin ich noch nicht im Ruhestand, dass ich mir das erlauben könnte.
1: Der Titel dieser Diskussion, Herr Fischer, heißt Suche nach dem Silberstreif. Was ist Ihr Silberstreif?
0: Der Silberstreif ist der, dass ich keine ernsthafte Alternative zu Europa sehe. Ich wünsche mir, dass wir sehr viel mehr in dieses Europa investieren, weil das ist ihre aller Zukunft. Es gibt da kein Drittes. Und da müssen wir dickschädlich dranbleiben. Und dieses große Deutschland muss seine Kraft investieren. Das ist von entscheidender Bedeutung. Schauen Sie, die AfD wurde gegründet von Volkswirtschaftsprofessoren. Die wollten den Euro nicht. Die wollten zurück zur D-Mark. Ja, wo wären wir heute ohne Euro? Wo? In dieser Welt, im Um- und Aufbruch. Wo wären wir ohne gemeinsames Recht? Und wo wären wir, wenn wir nicht in eine gemeinsame Verteidigungsunion gehen würden? All diese Fragen, das sind für mich der Silberstreif. Das setzt aber Menschen, das setzt eine Generation voraus, die das will und die nicht auf die Schalmeienklänge der Nationalisten hereinfällt.
1: Sie haben die junge Generation angesprochen, die auch hier heute überwiegend im Publikum sitzt. Vielen jungen Menschen fällt es sehr schwer, sich eine andere Welt vorzustellen als die, die wir gerade erleben. Geht es Ihnen auch so?
0: Mir fällt es überhaupt schwer, wenn ich über meine Zukunft nachdenke. Was machen Sie mit 78? Noch über Zukunft nachdenken, Träume haben? Hinterm Horizont geht es weiter? Nein, das ist doch irreal. Also insofern ist nicht mehr die Aufgabe meiner Generation. Das ist eure Aufgabe.
1: Na ja, Herr Fischer. Aber Herr Fischer, das glaube ich Ihnen nicht.
0: Bitte?
1: Das glaube ich Ihnen nicht. Natürlich denken Sie doch über andere Zukünfte nach.
0: Ich denke vor allen Dingen, als meine erste Enkeltochter auf die Welt kam, war das ein sehr schönes Gefühl. Vor allen Dingen, du denkst dann drüber nach, es geht auch ohne dich weiter. Und insofern interessiert mich schon sehr, was auf die Jugend, auf die jungen Leute zukommt. Das Leben geht weiter. Ob mit einem oder ohne einem, das wird höherenorts entschieden. Aber natürlich lässt es mich nicht kalt, was aus unserem Land wird, was aus diesem Kontinent wird. Ob es eine gute Zukunft gibt oder eine Zukunft im Abstieg oder gar eine im Krieg. Davor bewahre uns nicht nur ein gütiges Schicksal, sondern vor allen Dingen unsere eigene Intelligenz und Aktivität. Es liegt ja auch an uns. Und da bin ich Optimist, ob Sie mir das glauben oder nicht.
1: Das glaube ich Ihnen, Herr Fischer. Vielen, vielen Dank, Joschka Fischer. Und weiter jetzt mit Sabine. Vielen Dank.
2: Vielen Dank an Jörn Klamroth und Joschka Fischer. Ja, und das war das WDR-Europaforum 2026 hier aus Berlin. 3 Tage lang haben wir über Hard Times und Soft Power und Europas Rolle in der neuen Weltunordnung gesprochen. Wir hoffen, dass wir Ihnen ein bisschen mehr Orientierung, gute Debatten und die ein oder andere neue Erkenntnis liefern konnten. Danke an unsere Gäste, danke an Sie hier im Saal und danke an alle, die das WDR-Europaforum zu Hause verfolgt haben. Bleiben Sie im Gespräch über Europa.
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4: Alles wird teurer. Vom Supermarkt bis zum Zapfhahn.
5: Mit den Spritpreisen, da kommt ein Grauen in mir hoch.
4: Alleinerziehend als Lkw-Fahrerin.
6: Es macht Angst, dass man irgendwann seinen Lebensunterhalt nicht mehr bestreiten kann.
4: Die Lebensmittel werden teurer, aber bei den Landwirten bleibt's nicht hängen.
7: Wir bekommen immer weniger für unsere Milch und es tut mir weh.
4: Wir treffen drei Familien, die unter den gestiegenen Preisen leiden. Warten sie auf die Politik oder packen sie selber an? Wie wir die Krise meistern. Der jungen Mutter Fanny geht es derzeit wie den meisten Autofahrern.
5: Ich fahre mit einem unguten Gefühl hin. Ja, bin mal gespannt, Tankstelle wieder Bingo gespielt hat, welcher Spritpreis mich jetzt gleich erwartet. Oder ob ich doch an den Rhein runtergehe und Wasser reinlasse.
4: Erhöhte Spritpreise, erhöhter Puls.
5: Mit den Spritpreisen, da kommt ein Grauen in mir hoch. Also ich weiß ja nicht, wohin das noch führen soll. Mein Opa, der hat irgendwann letztes Jahr gesagt, die Spritpreise, die gehen auf 2 Euro hoch. Und wir haben alle gelacht und haben gesagt, nee, das passiert nicht. Und? Bleibst du im Auto, Leonidas? Willst du mit raus? Guck mal, wie schnell die Zahlen hochgehen. Zack, zack, zack, zack, zack, zack, zack, zack, zack, zack, zack, zack, zack. Ich ärgere das schon, dass das teurer geworden ist. Aber gleichzeitig ist es natürlich auch das, was man einfach braucht, um zu arbeiten, um wieder Geld reinzukriegen. Und das finde ich halt auch so unfair. Die können das ja auch, keine Ahnung, 10 Euro teurer machen. Man wird es ja trotzdem tanken. Also, ne, man ist ja drauf angewiesen. Es geht ja nicht ohne. Ich heiße Fanny Winter und ich lebe mit meinen 2 Kindern und meinem Mann in Köln. Ja, wenn die Preise sich weiter so entwickeln,
7: dann gehen wir auf die Barrikaden, dann demonstrieren wir. Nee, ich weiß es nicht. Also irgendwas muss ja passieren. Das kann ja nicht so weitergehen.
8: Wir können nicht jede Preisentwicklung durch steuerliche Maßnahmen oder durch Maßnahmen aus dem Bundeshaushalt.
9: Folgung, dass die Menschen in unserem Land wissen, dass sich etwas verändern muss und dass sie auch bereit sind, Opfer zu bringen.
5: Warum soll ich auf irgendetwas verzichten, für was, was ich gar nichts kann. Also nur, weil die Politik irgendwie ihre Gelder für irgendwas ausgibt, was sie nicht gut geplant haben.
4: Familie Winter wohnt in einem Reihenhaus zur Miete. Noch, denn 2027 müssen sie ausziehen. Ihre Vermieterin will verkaufen. Für die Familie wäre dieses Haus zu teuer. Sie zahlen aktuell schon 1.500 Euro kalt. Das bedeutet großen Druck für die Familie der gelernten Erzieherin.
5: Ja, du wirst gewinnen. Warte, ich überhol dich links. Ja.
4: Inzwischen arbeitet Fanny als selbstständige Kinderanimateurin. Für diesen Job muss sie oft weite Strecken mit dem Auto fahren.
5: Gemeinsame Zeit zu viert genießen wir dann schon, wenn wir die haben und nutzen das dann auch aus, soweit wir das immer können. Leider nicht so oft, weil wir beide Wochenendarbeiter sind.
4: Vater Alex hat 2 Jobs in der Pflege, weil sonst das Geld nicht reicht.
5: Leonidas, ist unsere Burg noch da? Nee, ne? Ich liebe meinen Job. Also ich, selbst wenn ich jetzt, keine Ahnung, im Lotto gewinnen würde, würde ich trotzdem weiterarbeiten, weil ich es nicht ohne meine Arbeit mir vorstellen könnte. Und mein Mann, der wäre, glaube ich, auch mit einem Hausmann-Job zufrieden.
10: Mich könnte man 24 Stunden, 24/7 zu Hause lassen. Kinder, Haushalt. Aber nur, wenn genug Geld da wäre.
4: Gerade in letzter Zeit wird es auch bei den Winters immer knapper.
5: Ich bin ein sehr sparsamer Mensch. Zu meinen Bestzeiten, also wo ich keine Mutter war, hatte ich 5 Jobs gleichzeitig. Und genau, da habe ich dann halt einfach immer viel zur Seite gelegt.
4: Das Ersparte schmilzt gerade.
5: Super. Ja, wenn man jetzt so drüber nachdenkt, dass das finanzielle Polster immer weniger wird und irgendwann weg sein wird. Ja, ist schon. Macht mich auch irgendwie so ein bisschen traurig, dass man so Jahre geschuftet hat und dann ist das in der, also die Relation von den Jahren, die man gearbeitet hat und innerhalb, dass das weg ist, das passt halt nicht. Blätter oder Gänseblümchen?
4: Gänseblümchen. Immer häufiger heißt es entweder oder.
5: Ende des Monats ist der Geldbeutel schon leer, bevor der Monat zu Ende ist, oft. Also da müssen wir auch schon immer nachrüsten. Ja, also wir versuchen, so eine gesunde Mischung zu machen. Also wir haben hier in der Nähe zum Beispiel einen Tierpark, der kostet nichts.
7: ist. Also wir versuchen das immer ausgewogen zu gestalten. Ja, also für mich ist es schon wichtig, am gesellschaftlichen Leben teilzuhaben. Wir waren mit Freunden im Tierpark unterwegs und dann haben wir danach gesagt, dass wir alle noch essen gehen. Und dann sagt man ja auch nicht als einzige Familie, nee, wir gehen jetzt nicht mit. Und wenn die Rechnung kommt und dann, was haben wir gezahlt, 60 Euro?
10: Ja.
7: 60 Euro und dann denke ich mir, ja, das hätten wir auch jetzt fast so eine halbe Woche von leben können. Ne? Und jetzt hat man es innerhalb eines Abends zack, ausgegeben.
4: Was die Winters in Köln zu zweit machen, stemmt Truckerin Julia im Vogtland alleine. Sie ist alleinerziehende Mutter eines 6-jährigen Sohnes, den sie mit LKW aus der Tagesbetreuung abholt.
11: Also wenn ich in die Zukunft gucke und auf die Preise gucke, wie alles steigt, ist es Wahnsinn. Es macht Angst, dass man irgendwann seinen Lebensunterhalt nicht mehr bestreiten kann und man wirklich Gedanken haben muss, dass überhaupt alles irgendwo machbar ist. Vor allem, ob es auch alleine machbar ist. Das ist ja immer das. Und vor allem habe ich dann natürlich Angst, wenn ich darüber nachdenke, wie wird das denn mal bei meinem Kind sein? Der hat, bis er ins Arbeitsleben einsteigt, noch 10 Jahre. Was wird denn in den 10 Jahren sein? So, einmal reinrutschen. Ach, Mäuschen. Dankeschön.
4: Im letzten Jahr hat Julia ihre größte Unterstützerin, ihre Mutter, verloren.
11: Ja, finanziell sah es letztes Jahr ziemlich mau aus. Und ja, da habe ich noch einen Nebenjob gemacht. Und das war natürlich bombastisch, weil da bin ich Samstag früh zu meiner Mutti gefahren, habe gesagt, Mutti, dein Enkelkind. Erst lag meine Mutti im Krankenhaus, wo sie dann gestorben war. Ja, was machst du denn? Wenn ich jetzt einen Zweitjob haben will, dann müsste ich es irgendwie so auf die Reihe bekommen, dass ich mein Kind mitnehmen kann.
12: Ich bin Julia Batzdorf, 31 Jahre alt, Mama und LKW-Fahrerin. Ich schaue besorgt in die Zukunft, dass alles noch teurer wird, weil jetzt schon alles wesentlich teurer ist und man irgendwie versuchen muss, durchzukommen.
11: 2,23 Euro für 1 Liter Diesel. Wahnsinn. Wenn ich das sehe, dann weiß ich genau, dass ich in meinem Tank über 2.000 Euro drin habe. Das muss man sich mal auf der Zunge zergehen lassen. Das ist Wahnsinn. Noch vor 2 Jahren, da lag der Dieselpreis woanders. Jetzt sind wir bei locker 500, 600 Euro mehr, was ein voller Tank kostet. Das ist irre.
4: Eine Tankfüllung reicht in etwa für eine Woche.
11: Dann sind wir natürlich ganz schnell im Monat bei 2.000 Euro mehr. Pro LKW. Das ist irre. Und das reicht ja, wenn du 10 LKWs hast. Dann sollst du dir überlegen, ob du nicht vielleicht eine Niere spendest.
4: Seit 10 Jahren arbeitet Julia als LKW-Fahrerin in Vollzeit für eine Spedition im sächsischen Werdau.
11: Willst du die Elvis-Etikette?
13: Elvis,
11: die Weißen.
13: Die Weißen, ja.
11: Ja, danke dir.
13: Jawohl.
11: Du brauchst Haare auf den Zähnen und dann gesunde Ellbogen und dann kannst du dich auch in der Männerdomäne durchsetzen. Moin!
4: Noch ist Julias Job sicher, wenngleich auch ihr Arbeitgeber mit den Folgen der gestiegenen Spritkosten im Transportunternehmen zu kämpfen hat.
14: Naja, aktuell ist es so, dass wir irgendwo bei 1,70, 1,75 kalkuliert haben. Und jetzt halt 2,25 haben. Das sind halt 50 Cent auf den Liter. Ne? Die meisten Kunden haben ja bei uns einen Dieselfloater, einen Dieselzuschlag, der halt variabel ist. Wie es halt an der Tankstelle ist, so wird es halt dann auch an den Kunden weitergegeben. Das ist im Endeffekt eine Spirale, die dann immer an die nächste Stufe weitergegeben wird. Und irgendwann wird es am Endverbraucher dann landen.
4: Julias Chef beteiligt die Kunden an seinen höheren Kosten. Für die Landwirte Felix und Sarah funktioniert das so nicht. Den Preis für ihre Milch machen andere.
15: Wir haben jetzt auch erst vor kurzem Diesel bestellt und das wird auf jeden Fall eine größere Rechnung, also größer als alle, die wir bisher hatten.
16: Wir versuchen so wenig wie möglich gerade zu fahren oder unnötige Fahrten zu verhindern, aber da führt kein Weg dran vorbei.
17: Wir sind Sarah und Felix, haben 2 Kinder, sind Anfang 30 und bewirtschaften in der 8. Generation im Milchviehbetrieb.
18: Und wir machen das auch wirklich mit Leidenschaft und gerne. Aber die aktuell immer höheren Diesel- und Energiepreise bei gleichzeitig sinkenden Erzeugerpreisen machen uns einfach wirklich Sorgen.
4: Auf dem Benzinger Hof im Nordschwarzwald leben 600 Nutztiere. Milchkühe, Kälber und Rinder. Gemeinsam mit Hund Rosi und 4 Generationen der Familie Schwenk.

0: Sarah, ein bisschen Spätzle.
1: Felix mit Sarah und Kindern, seine Mutter Annette und sein Vater Martin, Oma Anneliese und die drei Mitarbeiter des Hofes.
2: Zurzeit müssen wir schon gucken, dass man über die Runde kommt, weil die Energiekosten sind bei uns schon brutal jetzt. Wenn die Saison anfängt. Und klar, die Kosten können wir halt nirgends holen. Die Kosten sind, bleiben an uns hängen.
3: Jetzt müsste man zuerst an der Energie sparen. Nämlich so viel Auto fahren.
4: Also wir brauchen Diesel fürs Füttern hauptsächlich. Ja. Natürlich fürs Ernten, fürs Mähen, Futterbergung allgemein, Düngen. Für alles. Fürs Ausmischen machen wir alles mit dieselbetriebenen Traktoren.
1: Rund 80.000 Liter Diesel benötigen die Schwenks im Jahr.
4: Es ist eigentlich das Elixier des Hofes, der Diesel, ja, in der Landwirtschaft. Ohne Diesel läuft eigentlich gar nichts.
1: 40 Liter Diesel allein für das Füttern der Tiere am Tag. Vor der Krise waren es rund 60 Euro. Jetzt sind es etwa 100 Euro. Macht im Jahr Mehrkosten von rund 14.600 Euro alleine für die Fütterung. Mit Sorge guckt Sarah auf die Rechnungen.
0: Es macht auf jeden Fall keinen Spaß. Das Einzige, was wir eigentlich immer machen können, jetzt auf Erzeugerseite, wir können immer nur versuchen, unsere Kosten im Griff zu halten. Zum Beispiel, dass du vielleicht beim Personal versuchst, was einzusparen, wieder mehr selber arbeitest oder so viel wie möglich halt versuchst, selber zu reparieren oder selber zu machen. Ist ja auch zum Beispiel bei uns, der Hof, so wie er jetzt da steht, der steht auch noch so da, weil wir halt viel in Eigenleistung immer gebaut haben. Und weil die Familie halt immer dahinter steht und halt jeder mithilft und unterstützt.
1: In Sachen Diesel haben sich Sarah und Felix dennoch für eine weitere Investition entschieden.
4: Wir haben einfach bisher nur einen 3000-Liter-Tank gehabt auf dem Betrieb. Und das ist für uns manchmal nur eine Tagesration. Und wir haben einfach Sorge, dass wir den Diesel nicht immer prompt geliefert bekommen. Und haben jetzt einfach einen größeren Tank gekauft, um mehr Vorrat auf dem Betrieb zu haben. Was ohne Diesel hier wäre, boah, da könnte man eigentlich die Tore aufmachen im Stall, weil die könnten wir nicht mehr füttern. Und ja, dann wären wir wirklich aufgeschmissen.
1: Doch Sarah und Felix engagieren sich, zeigen auf Social Media ihre Perspektive auf die Landwirtschaft und klären auf. Mittlerweile für den SWR.
4: Ja, die derzeitigen Dieselpreise sind nicht mehr lustig.
1: Sparen und Ausgaben reduzieren, um krisensicher zu werden. Klappt das auch im Supermarkt in Köln? Fanny geht zusammen mit Leonidas einkaufen. Früher waren sie viel häufiger im Biomarkt. Heute suchen sie Schnäppchen.
5: Pilze sind ein Angebot. Such mal eins raus. Eine Packung Pilze. Ja, und dann tust du rein.
6: So.
5: Dann.
1: Fanny hat inzwischen ihre eigene Einkaufstaktik entwickelt.
5: Ich achte auf Angebote, auf jeden Fall. Da war hier der rote Zettel dran, Prozent hier Angebot. Deswegen bin ich zu den Joghurt gegangen. Ich versuche nicht mit Hunger einkaufen zu gehen. Das geht auch immer daneben. Und ja, man gönnt sich nicht immer alles, was man gerne hätte. Obst. Verschiedenes Obst. Ich mache jetzt zu, weil das ist jetzt schon zu lange auf. So, wie viel kostet die Doppelpackung? 5,29 Euro und einfach 2,75. Heißt 20 Cent weniger. Naja. 20 Cent ist besser als keins, ne? Also ich hätte früher einfach viel mehr auf Vorrat, glaube ich, eingekauft, weil, ach, das habe ich irgendwann Hunger drauf, das nehmen wir noch mit für nächste Woche oder so. Und jetzt kauft man tatsächlich eher nur das, was man jetzt aktuell braucht. So, wir brauchen noch Nüsse und Saft, mein Schatz. Die da, ja? Wie viel ist da drin? Warte, wir vergleichen. 150 und jetzt gib mir mal die Packung da unten. Nee, das sehe ich schon, sind 200 drin. Also wieder zurück. Gleicher Preis, aber mehr drinnen. Nimm die da bitte.
1: Leonidas und Fanny machen inzwischen ein Preisratespiel aus ihrem Einkauf. Was mag das wohl kosten?
7: 100 Euro.
5: Wenn das 1000 Euro kostet, dann gib mir das alles zurück, Leonidas.
8: Ja. 63,90. Das war billig, ne? Ich bin unter 1000 Euro geblieben.
7: Oh. Ich hab recht.
5: Du hast recht, ja.
1: Fanny hält die Stimmung hoch, aber ihr Einkaufsfazit ist eher bitter.
5: Viel Geld, wenig Einkauf.
1: Vergleichen wir März 25 zu März 26, so müssen wir Verbraucher mehr für unser Leben bezahlen. Die Inflationsrate beträgt 2,7%. Das klingt abstrakt, ist es aber nicht. Stellen wir uns einen Einkaufskorb vor. Lebensmittel, Miete, Energie, Kleidung, Verkehr, Dienstleistungen. Hätte dieser Korb im März letzten Jahres 100 Euro gekostet, kostet er im März dieses Jahres schon 102,70 Euro. Wichtig! Die Inflationsrate ist ein Durchschnittswert. Einige Produkte sind teurer geworden, andere, wie Olivenöl, sogar günstiger. Kraftstoffe sind zum Beispiel innerhalb eines Jahres besonders teuer geworden. Lebensmittel wie Schokolade und Eier auch. Es gibt viele Gründe für die Inflation. Wenn wir zum Beispiel etwas kaufen wollen, von dem es wenig gibt, dann steigt der Preis. Kosten Rohstoffe oder Energie mehr, werden auch die Produkte teurer. Auch steigende Löhne sind ein wichtiger Grund dafür, dass das Leben teurer wird. Und politische Spannungen wie der Iran-Krieg verstärken die Entwicklungen zusätzlich, weil sie beispielsweise wichtige Lieferwege wie die Straße von Hormus blockieren. Obwohl es auch für Julia in den letzten Jahren finanziell eher unsicher war, hat sich die alleinerziehende Lkw-Fahrerin 2021 ihren größten Traum erfüllt: ein eigenes Haus.
6: Ich will mir das Leben aufbauen, was mir wichtig ist. Und wenn das halt heißt, dass ich entsprechende Kosten habe und dass ich halt mal eine Zeit lang, ich sag mal, die Arschbacken zusammenkneifen muss, um vorwärts zu kommen, dann mache ich das.
1: Deshalb renoviert Julia selbst. Dank ihrer ersten Ausbildung als Straßenwärterin kennt sie sich mit vielen handwerklichen Arbeiten aus.
7: Guten Tag.
9: Sie wünschen?
7: 2 Sack Lehmputz hätte ich gern.
9: Jawohl.
7: Man kann nur noch das kaufen, wofür man am Ende auch das Geld da hat. Und was nicht ist, ist nicht.
9: Jetzt sind wir bei 42,74 €.
7: Jawohl.
1: Über 21 Euro pro Sack Lehmputz. Hohe Nachfrage bei begrenztem Angebot sorgt auch bei diesem nachhaltigen Baumaterial für eine Preissteigerung.
7: Ich habe hier mal noch vor einiger Zeit 17 Euro für einen Sack bezahlt. Ich glaube, die Zeiten sind vorbei. Es wird alles teurer. Und ja, man kann es nicht mehr aufhalten. Man kommt nicht mehr in der Geschwindigkeit beim Bauen voran, wie man das gerne möchte.
1: Die Ausgaben für Handwerker will sie sich sparen. Für ihren Sohn und die gemeinsame Zukunft. Die Zukunft macht auch den Schwenks im Nordschwarzwald Sorgen.
0: Die Branche ist krisengeprägt. Es kommen irgendwie immer wieder irgendwo irgendwelche Krisen auf.
4: Ja, und die bringen wir auch gemeistert. Aber es wäre halt schön, wenn es anders laufen würde.
1: Die Kühe bei Familie Schwenk produzieren rund 3 Millionen Liter Milch im Jahr. Doch ihre Einnahmen pro Liter sind seit Monaten auf Talfahrt.
4: Wir sind gerade knapp unter 40 Cent, also Richtung 37 Cent. Pulvaren letztes Jahr über 55 Cent, also 53 Cent hat man im Durchschnitt. Und ist natürlich massiver Verfall, über 15 Cent. Gut, die Entwicklung ist gerade drastisch. Wir haben ein bisschen zu viel Milch auf dem Markt. Und der Einzelhandel nutzt es schamlos aus, die Preise massiv zu drücken. Und will jetzt auch über langfristige Zeit den Milchpreis absichern auf dem niedrigen Niveau. Und das macht mir dieses Jahr schon noch zu schaffen. Und das kann mir gerade keiner sagen, wohin die Reise führt.
1: Sarah, die sich um die Buchhaltung des Hofes kümmert, ist besorgt.
0: Das ist eben eine Entwicklungskurve für den Rohstoffwert von Milch aktuell. Also wie sich der Milchpreis entwickelt. Und da sieht man eben, 2024 ist der Milchpreis eigentlich so langsam stetig gestiegen. 25 war Anfang des Jahres auch noch gut. Und im Herbst sieht man dann hier, ab August ist er ständig eigentlich nur noch eingebrochen. Und hier ja auch, man sieht, der ist auf einem ganz anderen, deutlich niedrigeren Niveau, als er im letzten Jahr war. Genau. Und das ist eben auch so ein Thema, was uns natürlich zu denken gibt. Weil das ist ja eigentlich am Ende des Tages unser wichtigstes, unser größtes Einkommen ja eigentlich.
1: Wenn sie aus dem Supermarkt zurückkommt, ist sie oft ein bisschen frustriert.
0: Am meisten wehtut mir eigentlich der Butterpreis, weil der so niedrig ist. Also die Preise für Milchprodukte tun mir gerade ehrlich gesagt weh, weil das signalisiert ja eigentlich, dass unsere Produkte von der Wertschöpfung her keine große Wertigkeit haben. Dabei steckt ja so viel Arbeit hinten dran und wir bekommen immer weniger für unsere Milch. Und das tut mir weh.
1: Sarah versucht, Kosten zu sparen.
0: Gut, meine Lösungsansätze an sich sind ja schon mal, dass ich gucke, dass ich so viel wie möglich versuche, auch selber zu machen.

0: Wir versuchen, so wenig Lebensmittel wie möglich wegzuschmeißen. So Kleinigkeiten, die können ja auch schon viel ausmachen.
1: Und auch in der Küche gilt das gleiche Motto wie auf dem Hof. Mehr selber machen.
0: Ich habe jetzt zum Beispiel angefangen, Brot selber zu backen. Weil, also nur wir jetzt hier als vierköpfige Familie, wenn ich nur für uns Brot backe, da kommt ja auch immer einiges zusammen. Und Brot wird ja zum Beispiel auch immer teurer. Und zum Beispiel Joghurt habe ich jetzt auch seit kurzem angefangen, dass ich das selber mache. Für so einen Liter Milch bekommen wir jetzt gerade so Grundpreis 37 Cent. Das sind 4 Liter. Also 1,30, 1,40 ungefähr. Ich weiß nicht, was gerade so ein Liter einmal im Supermarkt kostet, aber ich glaube 2,20, 2,30, wenn ich es richtig im Kopf habe. Also kannst du da natürlich auch schon einiges sparen. Wenn du jetzt 4 Liter Joghurt in der Woche brauchst, dann sind das ja auch über 10 Euro. Also ja, kannst auf jeden Fall sparen.
1: Der Betrieb hat Vorrang vor den privaten Ausgaben. Persönliche Wünsche müssen erst mal zurückstehen.
0: Ich sage immer zu ihm, er will noch mehr Kinder. Ich sage immer, bevor ich keinen Garten habe, gibt es nicht noch mal mehr Kinder. Ich wünsche mir eigentlich seit 5 Jahren einen Garten, statt immer nur alles in den Hof zu stecken. Aber es geht im Moment einfach nicht anders. Weil das Geld brauchen wir, was reinkommt, um den Betrieb überhaupt im Laufen halten zu können. Und ja, wir wissen ja auch nicht, wo es noch hingeht, ob das Geld überhaupt auch noch reichen wird.
1: Bei den Schwenks muss der Garten warten. Julia im Vogtland hat ihn schon und nutzt ihn auch, um die Krise zu meistern.
2: Ich baue hier in meinem Garten eigentlich so ziemlich alles an, was wir am Ende auch verbrauchen. Also Kohlrabi, Blumenkohl, Brokkoli, Bohnen, Erbsen, Möhren, Zwiebeln, Lauch, Tomaten, Gurken, wenn es dann wieder soweit ist. Weil, ja, wenn man die Sachen alle im Supermarkt kauft, dann geht das schon in eine ganz schöne preisliche Richtung nach oben. Und so kann man das vielleicht alles ein kleines bisschen abfangen. Und deswegen wird halt selber angebaut.
1: Und auf Vorrat eingekocht. Das spart Zeit und Geld.
2: Ich habe hier meinen eigenen kleinen Supermarkt. Ich habe hier von Tomatensoße, Gulasch, Currywurst, Gurken, Zucchini, Gurkensalat, Rouladen. Also ich habe hier alles. Du kommst von Arbeit, du machst ein Glas auf und du bist fertig. Und du hast selber frisch gekochtes Essen da. Und das ist so praktisch. Und vor allem, du kaufst die Sachen, wenn sie günstig sind, wenn sie im Angebot sind, wenn sie runtergesetzt sind. Und du hast immer was da.
3: Mama!
1: Heute gibt es Nudeln mit Soße aus den eigenen Tomaten.
2: Also der Hauptgrund, warum ich das Ganze hier anbaue, ist, weil ich möchte, dass mein Kind versteht, dass Lebensmittel nicht vom Himmel fallen, sondern dass eine gewisse Arbeit dahinter steckt und dass man dabei dann natürlich auch noch geldtechnisch was spart, wenn man es einfach selber macht und es auch geschmacklich was ganz anderes ist, weil es aus dem eigenen Garten ist. Das ist natürlich dann einfach Gold wert. Tust du die rein? Mein Kind ist das so extrem genügsam. Da kommt um die Ecke und sagt, ja, wenn wir was machen wollen, wir können doch Nudeln machen. Und ich sag, oh mein Gott. Da bin ich so dankbar, dass er nicht diese Wünsche hat und diese Vorstellung von, wir müssen jetzt, weiß Gott, wohin in den Urlaub fliegen oder in den teuren Freizeitpark oder braucht die teuren Klamotten. Ich hoffe auch nicht, dass das noch kommt. Da macht es mir, mein Kind, auch wesentlich leichter.
1: Auch die Winters in Köln müssen Kompromisse machen. Im kommenden Jahr müssen sie ausziehen. Sie stehen unter Druck, denn sie suchen schon seit einem Jahr. Bislang erfolglos.
4: Fliegt.
5: Öl.
4: Ja, Öl ist doch nicht schlimm.
5: Ja, aber wenn die kaputt geht, brauchst du eine neue Heizung. Und das bei 400.000 Euro ist viel.
4: Unser Budget für uns, für ein Haus in Absprache mit der Bank sind so 410.000 Euro. Aber dann fertig, also mit dem, was man noch neu machen müsste. Auf jeden Fall findet man in dem Preis, in der Preiskategorie nichts hier in Köln, was irgendwie brauchbar ist. Ich habe jetzt neulich in Köln eins gesehen, hatte mir ein Kollege geschickt. 700.000 Euro, renovierungsbedürftig. Ich habe gedacht, aber krass. Also stecke ich die Millionen da rein, dass ich da dann wohnen kann. In einem, ne, also keine Luxusvilla, ein ganz normales Haus.
1: Sie haben im vergangenen Jahr einen regelrechten Besichtigungsmarathon hingelegt.
4: Also wir müssen hier 2027 ausziehen und von daher ist so ein bisschen der Druck dahinter, dass man weiß, man muss raus, man hat jetzt nicht unendlich Zeit. Genau, und dadurch, dass die Mieten ja auch so extrem teuer geworden sind, ist es fast das Gleiche, ob ich Miete zahle oder einen Kredit abbezahle. Es deckt sich fast identisch und ja, mit dem Kredit bin ich hoffentlich irgendwie.

0: irgendwann fertig und Miete müsste ich ja auch noch zahlen, wenn ich in Rente bin.
1: Und die Suche nach einem passenden Objekt ist ein Geduldsspiel.
0: Ja, das hat immer ja so drei Komponenten. Die Lage muss passen, der Preis muss passen und das Haus. Und dieses drei Dinge zu vereinbaren, ist ganz, ganz schwer. Irgendwas passt immer nicht. Also wir haben bestimmt schon über 50 Häuser angeschaut.
1: Im Vogtland macht Julia es passend. Sie renoviert ihr Haus selbst.
2: Magst du mir helfen beim Verputzen? Bitte? Ich habe bitte gesagt.
3: Ich hab bitte gesagt.
2: Nee. Wie nein? Das ist dein Erbe.
1: Noch ist es, zum Teil, ein in die Jahre gekommenes Fachwerkhaus, in das Julia viel Geld und Zeit investieren muss.
2: Ich glaube, wenn ich jetzt hier einen Stuckateur bezahlen müsste, der vielleicht einen Stundenlohn irgendwo zwischen 40 und 60 Euro hat. Ah, gut, der würde mich wahrscheinlich über die Fläche auch auslachen, wenn ich dem das als Arbeit gebe. Aber man muss ja trotzdem erstmal bezahlen können. Das ist ja immer das. Ich muss gestehen, dass ich in den vergangenen Jahren meine Ansprüche sehr stark nach unten geschraubt habe. Also diesen Lebensstandard, den ich früher mal hatte, den habe ich heute nicht mehr. Also sowas wie, wir gehen mal eben fix essen, wir fahren mal eben fix fort, wir unternehmen mal eben was. Das geht halt nicht mehr.
1: Unsere drei Familien geben alles, um die Krise selbst zu meistern. Von der Politik fühlen sie sich nicht gesehen.
0: Also bei den Reichen, ne, die haben ja sowieso keine Probleme. Da fließt ja, ja im Gegenteil immer mehr Geld hinzu. Ja, und bei denen, die kein Geld haben, die werden gut unterstützt, ne, und da wird da finanziert und da kriegt man noch ein bisschen extra Geld. Ja, und die Mittelschicht, die ist auf sich alleine gestellt. Die bekommt meiner Meinung nach keine Hilfe von der Politik.
1: Inzwischen hat die Bundesregierung ein Entlastungspaket beschlossen.
4: Wir werden die Energiesteuer, das ist die Mineralölsteuer bei Diesel und Benzin, um ca. 17 Cent pro Liter für 2 Monate senken. Wir erwarten in diesem Zusammenhang, dass die Mineralölwirtschaft diese Entlastung auch direkt und ohne Einschränkung an die Verbraucherinnen und Verbraucher weitergibt.
1: Reicht das unseren drei Familien? Wir fragen nach.
5: Das ist so ein bisschen, ja, dass man jetzt die Bürger so ein bisschen veräppeln will.
6: Es sind 20 Euro, was ich im Monat allein durch den Tankrabatt sparen würde. Das würde ich aber natürlich im Einzelhandel wieder drauf bezahlen, weil dort ja trotzdem alles teurer wird.
7: Dann haben wir eine befristete Lösung über 2 Monate. Wir brauchen das ganze Jahr über Diesel und längerfristig darüber hinaus auch noch. Von dem her ist das nur eine befristete Lösung. Und ob das wirklich ankommt, ist eigentlich die Hauptfrage.
1: Und die Entlastungsprämie? Da weiß man schon, dass sie nicht alle bekommen werden. 1.000 Euro steuerfrei. Vom Arbeitgeber. Wenn er will.
6: Man sagt den Arbeitgebern, sie könnten ja aus ihren Gewinnen, wo auch immer die momentan wirtschaftlich herkommen sollen, einfach ihren Arbeitnehmern 1.000 Euro Entlastungsprämie zahlen. Wo soll das herkommen? Das ist total realitätsfern.
8: Und wir würden unseren Mitarbeitern gerne diese 1.000 Euro ausbezahlen. Nur es ist eben aktuell einfach schwierig. Und da ist die Verantwortung meiner Meinung nach an der falschen Stelle jetzt hier irgendwie weitergereicht worden.
5: Meine Aufforderung an die Politik ist, auch bitte die Selbstständigen, die Freiberufler bedenken, wenn ihr was raushaut, dann aber bitte auch verbindlich. Nicht der Arbeitgeber kann, aber muss nicht, ja. Dann ist es ja wieder ungerecht. Der eine kriegt's, der andere kriegt's nicht. Wir kriegen das gar nicht.
1: Vom Brot selber backen bis zum Gemüseanbau. Unsere Familien lassen sich einiges einfallen.
2: Es ist natürlich nicht immer einfach, aber ich werde mein Bestes geben. Brauchst du Aufmerksamkeit?
3: Ja.
2: Ja. Okay.
1: Aber etwas mehr Aufmerksamkeit aus der Politik könnten sie in Zukunft gut gebrauchen.

0: Wilde Natur, entspanntes Fahrradfahren, gemütliche Städte und spannende Abstecher. All das erleben Sie auf der Achte de Gens Route im Grenzgebiet von Münsterland und den Niederlanden. So eine Grenzerfahrung macht man am besten mit Niederländern. Paul und Maria Brüchmann aus Recke begleiten mich auf der Route. Aber bevor es losgeht, müssen wir erst noch Zahlen aus einer Karte auf einen Zettel übertragen.
1: Das ist das niederländische System.
2: Das heißt Knotenpunktensystem oder Knotenpunktensystem. Während der Route sieht man die Zahlen auf den Schildern. Und dann braucht man die Karte nicht.
0: Praktischerweise liegt am Startpunkt der Route ein Tante-Emma-Laden. Und hier gibt es all die leckeren Dinge, deretwegen man als Deutscher in Holland einkauft. Alles gut verstauen, Kartenersatz sichtbar montieren und los geht's. Auf die Route Achter de Gens. Rund 40 Fahrradkilometer diesseits und jenseits der Grenze. Die ersten 10 Kilometer führen uns vom niederländischen Oldenkotte durch den Kreis Borken bis nach Zwilbrock. Alles gut ausgeschildert, Orientierung gesichert und ansonsten gibt's ja noch die Brüchmanns.
2: Unser Haus steht, sag mal, einen Kilometer von hier entfernt. Also das ist so ungefähr unser Hintergarten hier.
3: Ja, haben Sie einen schönen Hintergarten?
2: Ja, genauso. Das ist auch, weil wir hingezogen sind.
3: Ja?
2: Ja. Wir haben, wollten immer draußen wohnen, wie das so schön heißt. Buiten wohnen auf Niederländisch. Und das haben wir hier gefunden.
0: Die Brüchmanns sind von Berufswegen überzeugte Radler. Und Paul Koordinator für grenzüberschreitende Gesundheit bei der Euregio. Zum Entspannen fietzen sie, so oft es geht, zusammen durch ihren Hintergarten. Auf dem ersten Stück hat man den Eindruck, dass man immer schon sieht, an wem man in einer Stunde vorbeifährt. So gerade verläuft der Weg. Da bietet sich ein kleiner Abstecher von der Route an.
3: Da bin ich immer gespannt.
2: Ja.
0: Bei Kilometer 9 liegt das Zwilbrocker Fenn. Hier brüten Tiere, die man eher im Süden erwartet. Und weil Paul studierter Biologe ist, entdeckt er sie als Erster. Flamingos.
4: Die Vorfahren, kann man sagen, die sind aus der Gefangenschaft gekommen. Und die pflanzen sich auch so seit einigen Jahren fort. Und man kann die mittlerweile wohl als mehr oder weniger einheimische Tiere betrachten, obwohl die natürlich ursprünglich nicht einheimisch sind.
2: Die Flamingos, das ist für diese Region ist das wohl was Einmaliges natürlich. Man kann sich fragen, ob die Farbe hier in der Landschaft passt oder so rosa-rot, aber fällt auf jeden Fall auf.

0: Der Weg durchs Venn ist eine ganz angenehme Abwechslung zum Asphalt der Straße. Zurück zur Fahrradroute finden wir leicht. Und ist man erstmal wieder auf dem richtigen Weg, ist die kulinarische Stärkung nicht weit. Rund 1 Kilometer nach den Flamingos, am Ortseingang Zwillbrock, liegt das Hotelrestaurant Kloppendiek. Bei selbstgebackenem Kuchen lässt sich gemütlich ein Zwischenfazit ziehen.
1: So, und das Resümee von dem ersten Teilstück?
2: Ich finde das leuk. Kann man auch meesmaken, hoor.
1: Ja.
2: Ich bin nicht verfehlend.
1: Also, das heißt?
3: Das ist nicht unangenehm war.
1: Nee, es war.
3: Aber in Niederland ist es nicht unangenehm. Da meinte er, hat mir Spaß gemacht. Ja.
1: Ah, okay.
0: Gegenüber liegt die alte Barockkirche von Zwillbrock. Die ist überraschend groß und reich geschmückt für so einen kleinen Ort. Das liegt an der bewegten Grenzgeschichte. Denn an diesem Ort trafen sich einst heimlich niederländische Katholiken, die in ihrer Heimat verfolgt wurden. Der nette Herr, der sich da von hinten anschleicht, ist übrigens Bruder Hubert.
4: Guten Tag.
5: Guten Tag.
4: Die Damen zuerst.
5: Herzlich willkommen.
4: Schönen Tag.
5: Guten Tag.
0: Und als Chronist der Kirche weiß er genau, wie alles begann.
5: Die Chronik berichtet ganz interessant davon. Die gibt den Wetterbericht sogar mit dabei, bei Schneetreiben und

0: gerne Helme.
1: Ja. Ne? Daran kann man es immer sehen, ja, ob man mit Deutschen oder mit Niederländern zu tun hat.
0: Das heißt, die Niederländer lieben die Freiheit auf dem
1: Ja,
0: Kopf.
1: Ja, ja.
2: Wind durch die Haare. Wind durch die Haare.
1: Und vielleicht denken die auch, aber wir sind so fast auf dem Fahrrad geboren, also wir stürzen nicht.
3: Wer will, macht bei Kilometer 20 noch einen Abstecher. Die alte Festungsstadt Hunlo liegt zwar nicht direkt an der Route, ist aber allemal sehenswert. Hunlo hieß übrigens früher einmal Choll. Und nicht weit vom Marktplatz, in einer kleinen Gasse, bekommt man das berühmteste Produkt der Stadt serviert, inklusive der erfrischenden Geschichte.
4: Das ist ein Plop-Moment, ne?
5: Zum Wohl.
4: Zum Wohl. Das wurde hier zum ersten Mal gebraut, hier in diesem Haus.
5: 1615 hat der Braumeister Willem Nerfeld hat gefragt, in Grünloch Bier zu brauen.
3: Und dieser ganz besondere Saft löst offenbar auch den einen oder anderen verbalen Schuss aus der Räuberpistole.
5: Das erste Pilsnerbier, was überhaupt gebraut wurde in Pilsen in Tschechien, das wurde gebraut von einem Braumeister und der hieß Josef Groll. Ah. Ja? Und wo denkst du, wo der herkam?
6: Wahrscheinlich.
5: Ja.
3: Mit ausreichend Sprit im Tank geht es weiter. Die 10 Kilometer von Hunlo nach Eibergen radeln Miriam, Paul und ich etwas flotter über angenehm ruhige und abwechslungsreiche Fahrradwege. In Eibergen gibt es nämlich etwas, das mir die beiden noch unbedingt zeigen wollen. Und es wird süß.
0: Das ist Ihr ganz persönlicher Tipp jetzt für Eibergen.
1: Geheimtipp.
0: Geheimtipp?
1: Ja.
0: Okay, ich bin gespannt.
1: Ja.
3: Die Schokolaterie Hülshoff ist wohl ein Muss für alle Naschkatzen. Hier gibt es Pralinen aller Art. Und einige von ihnen sind sogar preisgekrönt als leckerste Bonbon von Nederland. Und da wir schon 30 Kilometer geradelt sind, lässt uns Chefzuckerbäcker Hans Hülshoff netterweise dann von seinen prämierten Fliegenpilzen probieren. Garantiert ungiftig und echt lecker.
1: Danke.
2: Na, wir nehmen die.
0: Nehmen Sie.
1: Bedankt. Danke auch.
0: Gute Idee, Frau Bruchmann.
1: Gute Idee.
6: Ja, wir haben den Preis verdient, ne? Die
0: ja, das ist nur der dritte Preis, ne?
2: Ja, das haben wir. Ich finde das ein bisschen zu süß.
0: Zu süß?
2: Ja, ich finde mit Nüsse rein.
0: Zu süß? Nee, ich finde das super. Ich finde das also schön fruchtig.
2: Okay, ja.
3: Von Eibergen geht es dann auf die letzte Etappe. Die 10 Kilometer in Richtung deutscher Grenze, über Recke nach Oldenkotte, haben es noch einmal in sich. Nicht was das Fahrradfahren angeht, sondern das Sightseeing. An der Malumse Mühle wartet schon eine Berkelsump auf uns. Ein historisches Frachtschiff, mit dem früher Waren auf dem Fluss Berkel transportiert wurden. Harry Ruhling ist Skipper und Tourguide.
7: Das ist der Mekong-Delta. Ja, ja.
0: Ist das der alte Schmuggelpfad hier?
7: Ja, das ist der alte Pfad. Das ist ein Pfad, das ist gemacht in so rund 1640, um durch die Schleuse zu können. Ja, vor die Zeit muss man das Schiff dorthin legen, alle Frachten ausholen und dann das Schiff nach oben ziehen und an der anderen Seite wieder zurück. Dus das kostet ein, zwei Tage, vor dem Fracht an die andere Seite war. Ja? Und jetzt kann man in 20, 30 Minuten fahren von dort nach die andere Seite. Ja. 1905 war der letzte Boot hier.
0: Ja, ja.
7: Dann hat er der Boot an der Ufer gezogen und gesagt, es verdient kein trockenes Brot mehr. Ja? Und das kam, weil dann der Eisenbahn hier gekommen ist. Und dann war ich mit der Schifffahrt zu Ende.
3: Gut für uns Touristen.

0: Die Tour mit der Berkelsomb sollte man allerdings mit einer größeren Gruppe machen. Denn sie kostet rund 100 Euro. Lohnt sich aber. Ausgeruht geht es dann auf den Drahteseln in Richtung Recke.
1: Wo würden Sie sagen, wenn man hier auf der Strecke übernachten wollen würde, was würde sich da anbieten?
2: Campingplätze gibt es, kleinere Hotels, Bed and Breakfast auch. Also eigentlich kann man, ja, ich würde fast sagen, fast überall übernachten.
0: Übernachten kann man zwar bei unserer nächsten Station nicht, aber es wäre alles dazu da. Im privaten Heimatmuseum des Schwer van Velaer von Ineke van der Werf findet man, was die Leute früher im täglichen Leben getragen oder benutzt haben. Inekes Geschichten sind dabei noch unterhaltsamer als die Ausstellungsstücke, vor allem wenn es um alte Unterwäsche geht.
3: Das ist der erste Unterboxer. Die hat kein Kreuz.
1: Also kein.
3: Ist offen. Und man muss hukedalen, sagt man hier. Mit dem Körper geht man unten in eine Ecke, das ist Hook.
1: Ja? Ah, okay.
3: Und man geht tief, dalen. Und man macht die Beine weit natürlich und es kommt, was kommen muss. Ja, ganz einfach. Und warum hat man das? Man hat das gemacht, weil man 3 bis 5 von den langen Rocken übereinander getragen hat. Und das ist, das ist ganz schwer, um alles hoch zu
4: heben.
0: Der Weg ruft, denn eine Station haben wir noch. Wieder einmal verändert sich die Landschaft. Denn die Route führt entlang der Berkel. Und die sieht kurz vor der deutschen Grenze mittlerweile wieder so urwüchsig aus wie früher. Kurz vor dem Ziel in Recke, dem Heimatort von Miriam und Paul Brüchmann, müssen wir noch eine Sache probieren. Immerhin sind wir in den Niederlanden. Patat Special. Gut, Frikandel braucht man nicht unbedingt, aber Pommes können die Niederländer. Da kennt Paul auch keine Nachbarn.
5: Haben wir mal in Deutschland Pommes gegessen?
4: Oder nicht? Kannst doch.
5: Ja.
1: Kann man sich nicht daran erinnern.
5: Hat wahrscheinlich nicht so viel Eindruck gemacht.
0: Und zum Nachtisch das Fazit.
1: Jetzt haben wir die Strecke in 3 Etappen gemacht. Eigentlich viel zu viel für einen Tag, ne? Oder?
2: Manchmal man braucht wirklich, muss sich Zeit nehmen, um alles gut
4: oder
2: sehen
4: zwei
2: zu können.
4: Oder 2 oder 3 Tage.
2: Geht auch.
1: Ja. Ein bisschen übernachten.
2: Ein bisschen übernachten, ja. Es gibt genug Möglichkeiten, um hier zu übernachten. Campingplätze oder Bed and Breakfast oder
4: Bauernhof.
2: Ja, genau. Ja. Möglichkeiten genug. Ja.
1: Und jetzt weiß ich auch, warum Sie hierher gezogen sind.
2: Ja, das haben Sie jetzt verstanden. Ja.
0: Man muss nicht sofort hierher ziehen, aber die Tour lohnt sich. Einfach zu fahren, sehr gut ausgeschildert und eine Menge zu erleben. Das macht die Achter de Grens-Route zur idealen Entdeckungsreise im Grenzgebiet von Münsterland und den Niederlanden.
6: Geh zum Fernsehen, haben sie gesagt, weißt du?
7: Jetzt hängst du hier an der Wand in Duisburg.
6: Herzlich willkommen aus dem Landschaftspark Duisburg Nord. Wir zeigen Ihnen wirklich spannende Ausflugstipps, alles, was Sie bei uns im Westen erleben können. Jetzt geht es nach Witten. Wir bleiben also im Ruhrgebiet. Und wenn man im Ruhrgebiet unterwegs ist, dann darf der Bergbau natürlich nicht fehlen. In der Zeche Nachtigall im Muttental, da kann man echten Bergbau nacherleben und sehen, wie die Kumpels damals mal locht haben. Also, jetzt ist Schicht unter Tage.
8: So, ein bisschen bücken müssen wir, die Erwachsenen jetzt zumindest. Jetzt muss man so ein bisschen schräg gehen. Was ist das denn wohl, was wir hier so sehen?
9: Eine Toilette.
10: Da, wo der Ruhrbergbau vor mehr als 300 Jahren anfing, beginnt eine Zeitreise. Auf der Zeche Nachtigall in Witten. Uwe und Angelika Hartmann wollen mit ihren Enkeln echten Bergbau kennenlernen. Mit Tourführerin Sonja Zadler geht's unter Tage.
8: Geh ruhig noch ein Stückchen weiter.
10: Draußen sind es 24 Grad, im Stollen 10 Grad weniger.
8: fühlen sich alle wohl hier drin.
11: Wir haben hier tatsächlich einen Luftzug drin. Der Bergmann sagt dazu, wir haben gute Wetter hier drin.
8: Einmal wieder den Kopf einziehen.
10: Immer wieder schallen Ploppgeräusche durch den Stollen. Zum Glück sind die Köpfe der Besucher durch Helme geschützt. Es gibt viel zu entdecken zur harten Arbeit unter Tage. Auch das schwere 150 Jahre alte Werkzeug wie den Hammer.
8: Hast du ihn gut in der Hand, Jonas? Mhm.
11: Ja, ich lasse ihn nämlich jetzt los. Wow, super.
10: Nach einer Viertelstunde ein Licht am Ende des Tunnels. Kurz aufrichten und durchatmen.
12: Also ich wäre gerne noch einen Kilometer weiter gelaufen. Man merkt, dass die armen Leute auch ganz schön den Rücken hatten, weil man so laufen musste oder so. Und das ist auch nicht so gut für den Rücken.
10: Die Zeche Nachtigall liegt im idyllisch grünen Muttental in Witten. Vor dem Stollen erfahren die Besucher vom Steinbruch und der Ziegelei, die es nach der Schließung der Zeche hier gab. Dann geht's wieder in die Dunkelheit zum schwarzen Gold.
8: So, Miller, jetzt habt ihr einen absoluten Vorteil. Die Erwachsenen, die müssen nämlich jetzt so schief gehen, so nach links hängend.
10: Am Kohlenflöz sprudeln Miller und Jonas förmlich vor Begeisterung.
8: Seht ihr alles, was hier so glänzt? Das ist wieder unsere Kohlenschlicht.
13: Und wie fühlt sich das jetzt an?
9: Cool.
13: Wie Matsche?
9: Ja, also das hier ist Matsche und das
14: oder wie Schleim.
15: Das ist wirklich ein Abenteuer pur. Es macht einfach Spaß, die Führung teilzunehmen.
10: Und nach gut einer Stunde geht's ganz ohne Beulen wieder ans Tageslicht.
13: Wie oft hast du dir heute den Kopf gestoßen?
12: Na, 20 Mal?
9: Gar kein Mal.
16: 5 Mal. 2 Niederschläge.
10: Zur Belohnung gibt's einmal im Monat noch ein Highlight ohne Helm. Der Betrieb der historischen Förderdampfmaschine begeistert alle. Zu erleben auf der Zeche Nachtigall in Witten.
6: Raus aus dem Trubel und rein in grüne Oasen, in denen man richtig runterkommen und sich wohlfühlen kann. Das geht in Nordrhein-Westfalen bei uns ja vielerorts, so auch in Köln. Genauer gesagt im Wildpark Dünnwald. Ein riesiges Gebiet, das das ganze Jahr über besucht werden kann. Und das Schöne ist, es ist sogar kostenlos.
17: So, hereinspaziert.
10: Wildschweine, Wisente, Dammwild und das alles kostenlos mitten im Wald. Unser Tipp, der Dünnwalder Wildpark. 8 Uhr morgens mitten in Köln-Dünnwald. Revierförster Jörn Anlauf und Sohn Paul auf dem Weg zu den Wisenten. Vor kurzem hat Mutter Ruima Nachwuchs bekommen und der kleine Ricky ist schon jetzt die Attraktion. Auch für Paul, der wie sein Papa Förster werden will.
18: Ich finde das auch so beeindruckend, wie die Mutter das so beschützt, ne? Das ist ja auch schön.
10: 1957 gegründet, bietet der 20 Hektar große Park am Rande Kölns eine bunte Mischung für seine Gäste.
19: Authentische Natur, sag ich mal. Wir haben hier den Mutzbach durchfließen als natürliches Gewässer und wir haben ja hier Muffelwild auch. Das ist eine Wildschafart und die kann man auch von dieser Aussichtsplattform gut beobachten.
10: Und das ist noch längst nicht alles. Familie Dick aus Bergisch Gladbach zieht es deshalb regelmäßig hierher. An der Seite vom Förster dürfen sie sich die größte europäische Wildrindart heute sogar ganz aus der Nähe anschauen.
19: Ihr könnt mal versuchen zu füttern. Ich probiere das jetzt selbst mal. Mir ist der Hand fressen. Habe ich noch nie probiert, weiß ich gar nicht. Hoppala, habe ich Angst. Guck mal.
10: Für die Kinder ein Highlight, vor allem für die 8-jährige Laura.
9: Die Zunge fühlt sich komisch an. Die fühlt sich so an, als ob die ganz viel Schleim gegessen hat.
10: Und wer will, kann im Sommer auch das Waldschwimmbad direkt nebenan besuchen. Familie Dick braucht noch mehr Futter für das Muffelwild, was Frieda besonders freut.
20: Es ist echt cool, dass man auch so nah an jetzt rankommt und die füttern kann.
10: Neu sind die Wildbienen-Futterautomaten. Für 50 Cent nimmt sich Clara gerne eine gefüllte Kugel mit nach Hause.
20: So eine Samenmischung, um den Bienen zu helfen, dass sie Nektar finden und Honig. Und dann kann man sich mal was mitnehmen und ist ja auch nicht teuer.
10: Wer sich vorher anmeldet, kann sich sogar Felle und Hörner der Tiere ganz aus der Nähe ansehen und dabei staunen.
14: auch bin froh, dass ich nicht jeden Tag damit rumlaufen muss. Ja, also Respekt zu diesen Hirschen, die das wirklich dann gefühlt ihr ganzes Leben lang rumtragen. Also, wow.
10: Der Wildpark Dünnwald ist täglich geöffnet, zu jeder Jahreszeit und das auch noch kostenfrei.
6: Ich habe mit allem gerechnet hier, aber irgendwie nicht mit Tauchern, um ehrlich zu sein. Mal gucken, wo er hingeht, oder? Komm, wir gehen mal mit hoch. Der tropft noch. Boah, mein lieber Scholli.
21: Hi.
6: Hi, ich bin der Daniel.
21: Ich bin der Markus.
6: Markus, hör mal. Ey, ich habe mich gerade gefragt, wie viel Liter Wasser sind das?
21: Das sind so roundabout 21 Millionen Liter Wasser, plus minus ein, zwei.
6: Unvorstellbar. Also der erste Eindruck, wenn man hier reinkommt, ist wirklich gigantisch. Ich weiß nicht, ob du das auch noch hast, weil du bist wahrscheinlich täglich hier.
21: Das ist ähnlich, ja.
6: Ist Hammer, oder?
21: Ja. Also und obwohl Hammer. Man im ersten Mal schon denkt, ja, es ist groß, unter Wasser wirkt das noch mal größer.
6: Ja. Und was kann man denn unter Wasser entdecken? Ist das jetzt einfach nur ein Riesenbottich, oder?
21: Nein, wir haben eine ganze Menge da unten drin versenkt. Wir haben ein großes Flugzeug drin, ein kleines, etwas kleineres Flugzeug noch, ja. Große Schiffswracks.
6: So, und ist das denn jetzt kommt der Warmduscher, ist das schön wohltemperiert, oder?
21: Jetzt aktuell im Sommer, ja. Jetzt haben wir so 20, 21 Grad Wassertemperatur. Je später du im Jahr kommst, desto kälter wird es natürlich.
6: So, wir bleiben jetzt auch am Wasser und machen zusammen einen Ausflug ins Sauerland, genauer gesagt an die Möhnetalsperre zwischen Soest und Arnsberg. Eine der größten Talsperren in ganz Deutschland. Schon von außen ein imposantes Gebäude, aber auch von innen kann man einiges entdecken.
0: Die Staumauer der Möhnetalsperre. Für sie wurden doppelt so viele Steine verbaut wie am Kölner Dom. Ein Meisterwerk der Ingenieurskunst, 112 Jahre alt.
22: Und als die Staumauer fertiggestellt war und eingestaut war, war sie die größte Stauanlage Europas. Also es war ein Novum. So eine Mauer hat es noch nicht gegeben, so eine Einstauung hat es noch nicht gegeben. Und die Mauer schauen wir uns jetzt genauer an.
0: Ronald Renner hört genau zu, was Anja Heimann am Fuße der mächtigen Staumauer erklärt. Zusammen mit seiner Frau Heike macht er Urlaub am Möhnesee.
23: Es ist sehr imposant. Bisher kannte ich die Möhnesee-Talsperre überhaupt nicht, aber man kann ja mal was Neues kennenlernen. Deshalb macht mehr Urlaub, um mal neue Sachen kennenzulernen.
0: Die Möhnesee-Staumauer ist architektonisch ein echter Hingucker. Die markanten Türme, die Bögen über dem Überlauf, das ist das Ergebnis eines damaligen Architekturwettbewerbs. Und noch eine Besonderheit, die Staumauer wurde aus Bruchsteinen erbaut und so bewegt sie sich je nach Temperatur.
22: Ungefähr ein halber Meter ist die Ausdehnung in der Mauer bei 650 Metern. Das heißt, wir schauen uns die Mauer an, die Mauer hat eine Krümmung. Und irgendwo muss dieser halbe Meter ja hin. Bei Beton hätte man jetzt Ausgleichsfugen. Aber wir haben ja eine Bruchsteinmauer. Das heißt, in jeder kleinsten Fuge bewegt sich die Mauer. Und das muss man messen.
0: Mit vielen Messpunkten an der Mauer und unten im Kontrollstollen. Meter geht's hinab in die Tiefe. Oben drüber drücken Millionen Kubikmeter Wasser gegen die Staumauer. Davon sickert permanent auch etwas durch das Bauwerk hindurch.
22: Das ist jetzt nur das Wasser, was vom Hang hier runterläuft und aufgefangen wird. Das läuft in diese Box hinein und dort haben wir einen Wasserstand. Und je nachdem, ob der höher oder tiefer ist, wenn es höher ist, dann läuft viel Wasser durch.
0: Und zwar bis zu 45 Liter in der Minute. Die vielen erstaunlichen Fakten zu dieser monumentalen Mauer beeindrucken.
23: Schön erstaunlich, was da alles in so einer Talsperre, in so einer Mauer vorhanden sein muss und dass alles überwacht wird. Schön faszinierend.
0: Als britische Flugzeuge 1943 die Staumauer bombardierten, starben durch die Überflutung 1400 Menschen. Auch darüber erzählt die Führung, die für Erwachsene 8 Euro kostet, Kinder zahlen 4. Jacke nicht vergessen, tief in der Mauer ist es kühl. Die Staumauerbesichtigung kann man mit einer Schifffahrt kombinieren. So sieht man die Talsperre von oben und von unten.
6: Hätten Sie gedacht, dass man in Düsseldorf mitten in den Tropen landen kann? Und das völlig ohne Flugzeug. Was nämlich viele nicht auf dem Schirm haben, ist der Botanische Garten. Ein kleines bisschen Urlaub, ganz ohne Koffer packen.
24: Thank you.
1: Boah, schaut euch die an. Boah, duftet das.
3: Der Botanische Garten in Düsseldorf. Martha, Robert und ihre Freundin Lotti sind heute mit Papa Jojo auf Entdeckungstour. Lotti ist heute zum ersten Mal hier.
20: Ich habe das eigentlich noch nie wirklich gesehen. Ich kenne nur hier Stadtpflanzen, war auch manchmal im Wald. Aber das hier ist echt jetzt mal was ganz anderes. Das ist so extrem cool.
3: Wer genau hinschaut, findet fast an jedem Stängel etwas Besonderes.
4: Schaut mal, eine außerirdische Pflanze. Kommt Fieber raus.
5: Stimmt, du hast recht.
24: Leicht zitronig, so nach Honig. Honig-zitronig.
3: 6000 Pflanzenarten aus aller Welt. Viele davon exotisch, aber welche die schönste ist?
24: Da müsste ich mich zwischen sehr, sehr, sehr vielen Pflanzen entscheiden. Weil ich mag hier fast alle Pflanzen, weil alle ziemlich faszinierend aussehen.
5: Es sind super verschiedene Pflanzen. Hier jetzt Farn und so. Es ist wunderschön und sie sind so alt. Sie sind ja zur Dino-Zeit schon da gewesen.
3: Die kleinen Forscherinnen finden sogar noch andere Spuren aus der Urzeit. Fossilien. Damit kennt Martha sich aus.
4: Man sieht jetzt den Stängel im Querschnitt.
3: Der Botanische Garten lädt zum Erkunden ein, aber auch zum Durchatmen.
25: Hier kann man, wenn es so richtig heiß wird, auch mal ganz gut der Hitze entkommen.
3: Jojo und die Kinder haben ihr eigenes Picknick mitgebracht. Gastronomie gibt's hier nämlich keine. Von hier aus hat man einen guten Blick auf das beeindruckende Kuppelhaus. Hier gibt's jede Menge Führungen für Kinder und Erwachsene, zum Beispiel mit Tipps für den Garten und Infos über Giftpflanzen. Egal zu welcher Jahreszeit, den Botanischen Garten kann man immer wieder neu entdecken.
25: Es verändert sich im Verlauf des Jahres andauernd auch noch. Also man kann hier regelmäßig hinkommen und wird immer wieder was anderes vorfinden.
3: Lotti will auf jeden Fall wiederkommen.
24: Ich finde es auch total cool. Das sind einfach Pflanzen, die man sonst nicht sieht. Richtig krasse, hohe Bäume und Früchte und so ein Kaktus, den man sonst nicht einfach auf der Straße findet. Schon was Besonderes hier.
26: Also du würdest doch mal wiederkommen.
24: Ja, auf jeden Fall.
3: Ein Ort für alle Sinne, gut zu erreichen, das ganze Jahr geöffnet und mit freiem Eintritt. Egal ob für die Mittagspause oder den ganzen Tag, hier geht wahrscheinlich jeder tiefenentspannt in seinen Alltag zurück.
6: Das waren unsere Tipps aus Nordrhein-Westfalen. Unglaublich, oder? Was unser Bundesland zu bieten hat. Man muss nicht weit reisen, um tolle Erlebnisse zu finden. Vielen Dank fürs Zuschauen und bis zum nächsten Mal.
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31: Herzlich willkommen heute Nachmittag. Es ist ein sehr wichtiger Besuch, über den wir jetzt zu Beginn sprechen wollen. NRW-Ministerpräsident Henrik Wüst war heute im ehemaligen Konzentrationslager in Auschwitz. Dort, wo im Zweiten Weltkrieg Millionen Menschen deportiert und hingerichtet wurden, hat er heute ein ganz deutliches Zeichen gegen Antisemitismus gesetzt. Bei seinem Besuch sagte er, Auschwitz sei nicht nur ein Ort, sondern ein Abgrund deutscher Geschichte. Und die Verantwortung aus Auschwitz, die ende auch nicht mit dem Erinnern. Nein, sie beginne mit dem Erinnern. In Auschwitz sind zwischen 1940 und 1945 mindestens 1,1 Millionen, meist jüdische Häftlinge, ermordet worden. Oder starben an Hunger, Krankheiten und Misshandlungen. Die NRW-Landesregierung will jedem Schüler während seiner Schulzeit mindestens einmal einen Besuch in einem ehemaligen Konzentrationslager, einer NS-Gedenkstätte oder einem Erinnerungsort ermöglichen. Sie stellt dafür jährlich über 2 Millionen Euro zur Verfügung. Haben Sie Kinder?

0: Kinder. Dann haben Sie vielleicht schon ein paar Euro angespart für den Führerschein. Über 4.000 Euro kann der schon mal kosten, ja. Aber jetzt hat das Bundeskabinett am Vormittag eine Führerscheinreform beschlossen. Die Prüfungen, Fahrstunden, der theoretische Unterricht, vieles soll sich ändern, damit der Führerschein am Ende auch billiger wird.
1: Angurten, Spiegel einrichten und vor allem zahlen.
2: Mir wurde am Anfang gesagt 3,5 und ich glaube, das müsste jetzt ungefähr hinkommen.
3: Das ist ein Batzen Geld, oder?
2: Auf jeden Fall.
1: 3,5, also 3.500 Euro, um künftig Auto fahren zu dürfen. Für viele junge Menschen zu viel, das will Bundesverkehrsminister Schnieder mit der Reform jetzt ändern.
4: Das ist einfach zu teuer. Da, wo junge Menschen auf den Führerschein angewiesen sind, im ländlichen Raum beispielsweise, da, wo Familien zwei oder drei Kinder haben, die den Führerschein machen müssen, ist das ein Betrag, der mindestens richtig wehtut.
1: Die zentralen Neuerungen bei der Fahrpraxis sind demnächst Übungsstunden, zum Beispiel mit den Eltern, möglich. Das soll teure, offizielle Fahrstunden einsparen. Die angehenden Autofahrer müssen dafür die Theorie bereits bestanden und 6 reguläre Fahrstunden hinter sich haben. Fahren lernen mit Mama und Papa, eine gute Idee?
5: Ich fände das schon besser, weil mir das auch einiges erleichtert hätte, weil ich habe echt schon viel für die Fahrstunden bezahlt und da kann man dann auch einfach mal ein bisschen üben.
6: Mitten auf der Straße, im Straßenverkehr, gerade in diesem Straßenverkehr, was heute auch ist, ist das nicht zu empfehlen. Weil wenn das Kind am Steuer sitzt, der Fahrer sitzt zwar daneben, der Vater, und die Kontrolle, er hat ja auch gar keine Bremse, wenn was in Not kommt, dass er abbremsen kann.
7: Bei meiner Mutter und meiner Tante würde es gut funktionieren, aber ich würde es, ich denke, es würden auch ein bisschen Angstzustände von meiner Familie kommen, wenn ich dann einfach fahren würde wegen dem Auto oder so.
1: Weitere Maßnahme im praktischen Bereich: weniger Sonderfahrten. Bisher waren davon 12 vorgeschrieben, jetzt sind es nur noch 3. Eine bei Nacht, eine auf der Landstraße, eine auf der Autobahn. Und auch bei der Theorie soll eingespart werden. Der Unterricht soll künftig nur noch online erfolgen. Präsenzpflicht in einem Schulungsraum nicht mehr nötig. Und die über 1.000 bisherigen Prüfungsfragen werden um knapp ein Drittel gekürzt. Das alles hat ein Ziel: den Führerschein wieder bezahlbar machen.
0: Und aus dem Auto gehen wir in die USA, wo Donald Trump vielleicht schon auf den 4. Juli schien. Dann nämlich soll das Zollabkommen mit der EU unterschrieben werden. Heißt, für Waren hier aus Europa nimmt Amerika dann bis zu 15% Zoll. Im Gegenzug senkt die EU die Zölle für US-Industrieprodukte wie zum Beispiel Motorräder und Kleidung auf 0%. Weil es für Trump aber nicht schnell genug ging mit der Vereinbarung, hat er zuletzt noch mal ordentlich Druck gemacht und gedroht, die Zölle auf europäische Autos deutlich anzuheben. Das hat offenbar Wirkung gezeigt. Das EU-Parlament hat letzte Nacht den Weg freigemacht, die US-Zölle auf 0 zu senken. Aber es hat auch Sicherheitsmechanismen eingebaut. Sollte Trump sich doch nicht ans Abkommen halten, kann die EU da auch schnell wieder aussteigen. Erst stimmt im Juni das EU-Parlament darüber ab. Dann entscheidet Trump, ob er den Vorschlag annimmt. Und das wollen wir jetzt besprechen, zusammen mit Christian Feld, unserem Korrespondenten in Straßburg. Christian, die EU setzt das Zollabkommen also um. Was bedeutet das jetzt für die EU einerseits, für Deutschland, aber na klar, auch für die Unternehmen hier bei uns im Westen?
8: Ja, ich würde sagen, die Unternehmen, nicht nur in der Autoindustrie, in der gesamten Wirtschaft, die wollen ja Klarheit, die wollen Sicherheit, die wollen Berechenbarkeit, alles das, was wir zuletzt nicht hatten. Und jetzt hat ja zumindest die EU-Seite sich festgelegt, wie sie dieses Abkommen von Schottland umsetzen will. Das will man allerdings eben nicht blind machen, sondern mit so einem Sicherheitsnetz, eben schon angesprochen, kommen da Überraschungen von Trump, kann man aussetzen. Dann noch ein Beispiel, es gibt viele Produkte aus Europa, wo Stahl und Aluminium drin ist. Da sind momentan noch sehr hohe US-Zölle drauf. Das soll sich bis zum Jahresende ändern. Und wenn die USA sich da nicht bewegen, will auch da die EU reagieren. Der weitere Fahrplan ist jedenfalls jetzt so: im Juni finale Abstimmung, im Juli dann die Unterschrift. Aber ich kann es uns nicht ersparen, es gibt noch ein großes Aber. Dieses Sicherheitsnetz, was die EU da in der Nacht verhandelt hat, dem muss ja am Ende auch noch Trump zustimmen. Und da wissen wir noch nicht, wie er darauf reagiert.
0: Ob er sich an den Fahrplan hält, Christian Feld in Straßburg. Vielen Dank. Vielen Dank. So rum. So, und von Donald Trump kommen wir jetzt zu Wladimir Putin. Beide Staatschefs haben innerhalb weniger Tage ja China besucht. Gerade ist der russische Präsident in Peking. Und das zeigt so ein bisschen die weltpolitischen Fäden, die scheinen immer mehr in Fernost zusammenzulaufen. China und Russland haben offenbar auch über Rohstoffdeals gesprochen.
9: Roter Teppich für den Gas-

0: Gast aus Russland, dazu militärische Ehren. Der chinesische Präsident Xi begrüßt Putin in der großen Halle des Volkes. Offizieller Anlass des Besuches ist das 25-jährige Freundschaftsabkommen zwischen beiden Ländern.
1: Unser Ziel ist das Wohlergehen und der Wohlstand der russischen und chinesischen Völker. Diese unerschütterlichen Grundlagen haben es unseren Beziehungen ermöglicht, Belastungs- und Widerstandsproben mehr als einmal erfolgreich zu bestehen.
0: Schon seit Jahren will Russland eine weitere Gaspipeline bauen. Sie soll über die Mongolei in die Volksrepublik verlaufen und die bereits bestehende Leitung von 2019 ergänzen. Putin drängt darauf, das Energiegeschäft auszubauen. Auch bei diesem Besuch hat es der Kreml-Chef nicht geschafft, das Projekt endgültig zu besiegeln. Beide Staatsmänner haben heute mehr als 40 Kooperationsabkommen unterzeichnet. China will sich einmal mehr als diplomatisches Zentrum und Friedensmacht präsentieren, insbesondere mit Blick auf den US-Krieg gegen den Iran.
2: Diese Welt ist weit davon entfernt, friedlich zu sein. Der Schaden durch Aktionen von Einzelstaaten ist groß. Auch die Gefahr, dass wir zu einem Gesetz des Dschungels zurückkehren.
0: Beide Länder haben sich darüber hinaus unter anderem für eine dauerhafte Lösung im russischen Angriffskrieg gegen die Ukraine ausgesprochen. Allerdings blieb eine Forderung Chinas, den Krieg zu beenden, aus. Beide Länder wollten außerdem die militärische Zusammenarbeit der Streitkräfte ausbauen. Und der seit 25 Jahren bestehende Freundschaftsvertrag zwischen Russland und China geht in die Verlängerung.
3: Ja, zwei mächtige Staatschefs also demonstrieren Einigkeit, Freundschaft. Das sind zwei Schlagwörter dieses Treffens. Aber Maximilian Seib, unser Kollege am späten Pekinger Abend, was sind denn in Sachen Augenhöhe über diese beiden Länder zu sagen? Sind die in einer Liga?
4: Ja, also man muss ganz klar sagen, das ist keine Partnerschaft auf Augenhöhe, die hier passiert, sondern das ist, Xi und Putin haben das ja mal eine Freundschaft ohne Grenzen genannt, eine Freundschaft, die mit einer klaren Schlagseite auf chinesischer Seite ist. Es ist so, dass China wirtschaftlich sehr viel profitiert von Russland, dass man viel Gas bezieht, viel Öl bezieht, was vorher in den Westen gegangen ist. Das war ja seit Ende des Ukraine-Krieges oder seit Beginn des Ukraine-Krieges eben nicht mehr in den Westen gegangen durch Sanktionen. China profitiert da sehr stark davon, exportiert auch Güter nach Russland, die der Westen nicht mehr nach Russland bringt. Da geht es um Maschinen, Autos, auch Elektronik und Chips. Also insofern ist das eine klare Schlagrichtung, die die ganze Geschichte da hat. Es ist etwas, wo heute viel beschlossen wurde an kleineren Abkommen, aber China gibt da den Ton an.
3: Ja, aber lass uns mal aus unserer Sicht einen Strich drunter machen. Was bedeutet dieses Treffen für uns hier in Europa, für Deutschland? Maximilian, kannst du uns hören? Offenbar hat die Verbindung...
4: Ich kann jetzt wieder hören.
3: Ja, sag mal ganz kurz schnell, was diese Verbindung zwischen Russland und China jetzt für uns hier in Europa, für Deutschland bedeutet.
4: Also da geht es natürlich um die Frage Ukraine-Krieg. Da hatte Bundeskanzler Merz gesagt, man hofft, dass China auf Putin einwirken könnte, dass er ihn vielleicht zu einem Ende des Krieges überreden könnte. Diese Hoffnung, die war ein Trugschluss. China präsentiert sich da weiter aus eigener Sicht neutral, ist aber natürlich Unterstützer Russlands. Das muss man ganz klar sagen. Heute nochmal eine gemeinsame Erklärung, die das auch unterstrichen hat. Man hält sich da raus, heißt, Russland darf weitermachen und man unterstützt die russische Kriegskasse eben durch Öl und Gas. Und die deutschen Ambitionen, vielleicht mehr mit China zu wirtschaften, um sich von den USA unabhängiger zu machen. Da muss man auch ganz klar sagen, dieses Treffen hat nochmal unterstrichen, wenn man mit China Geschäfte machen möchte, dann muss man ganz klar wissen, der wichtigste Partner der Volksrepublik, das ist und bleibt Wladimir Putin.
3: Ja, man ist halt doch abhängig voneinander. Maximilian Seib in Peking, vielen Dank erstmal. Danke. Und aus Peking, aus China kommen wir zurück in den Westen zu unseren Kurznachrichten, wobei uns China da auch noch ein bisschen beschäftigt.
5: Die Bundesanwaltschaft hat in München zwei mutmaßliche chinesische Spione festnehmen lassen. Das Ehepaar mit deutscher Staatsangehörigkeit soll für einen chinesischen Geheimdienst Kontakte zu zahlreichen Wissenschaftlern an deutschen Hochschulen und Forschungseinrichtungen aufgenommen haben, unter anderem in Aachen. Die Bundesanwaltschaft ermittelt, betont aber ausdrücklich, dass es sich bei den Wissenschaftlern um nicht tatverdächtige Menschen handelt, die als Zeugen in Betracht kommen. Die Stadt Hagen bekommt in den kommenden Jahren insgesamt 80 Millionen Euro zur Aufwertung bestimmter Stadtteile. Das sieht der sogenannte Hagen-Pakt vor, den NRW-Städtebauministerin Ina Scharrenbach und Oberbürgermeister Dennis Rehbein heute unterschrieben haben. Unter anderem sollen rund um den Hauptbahnhof sogenannte Problemimmobilien abgerissen werden, insgesamt etwa 600 Häuser. Außerdem soll im Rahmen des Stadtumbaus ein neues Sicherheitskonzept entwickelt werden. Abgeordnete der FDP ziehen gegen die Landesregierung vor das Bundesverfassungsgericht in Karlsruhe. Grund dafür sind neue rechtliche Möglichkeiten des Verfassungsschutzes, unter anderem beim Einsatz von KI zur Datenerhebung und den Zugriff auf Videoüberwachung. Die FDP kritisiert, dass die Schwellen zum Einsatz solcher Mittel zu niedrig seien. Die schwarz-grüne Landesregierung hatte Ende letzten Jahres das Gesetz erneuert, um besser auf veränderte Gefahren zu reagieren.
3: Es ist eine bewegende Zeit für Campino von den Toten Hosen. Einerseits wird er mit 63 nochmal Vater. Glückwunsch von der Stelle. Andererseits steht musikalisch eine Riesenveränderung an. In ein paar Tagen kommt das letzte Album der Toten Hosen raus. Und während da im Studio das Licht ausging, ist eine Kamera mitgelaufen für eine Doku. Und die konnten sich gestern Abend schon einige Fans in Kinos anschauen, unter anderem in Düsseldorf.
6: Was soll man fühlen an diesem Abend? Gleich können die Wegbegleiter der Toten Hosen über Jahrzehnte hinweg gemeinsam einen besonderen Film sehen. Doch der heißt nun mal Das letzte Album.
7: Erstmal Freude auf das neue Album, dann halt auch ein bisschen Trauer.
8: Ich kenne die Toten Hosen schon sehr, sehr lange. Und ich hoffe natürlich, dass sie weitermachen. Ja? Und dass es nicht das letzte Album ist.
6: Ist es aber. Und das sehen die Fans nun schonungslos, hautnah und berührend in der Doku.
9: Die Toten Hosen bleiben die Toten Hosen, bis wir in die Kiste gelegt werden.
10: Nein, nein, nein, nein.
9: Und so ist das ein Entschluss, jetzt zu sagen, das war das letzte normale Tote Hosen-Album.
11: Der Gedanke schmerzt schon.
12: Was wir da zusammen im Studio machen, ist das Intimste. Wir haben das noch nie gemacht, dass da jemand dabei war und das gefilmt hat.
13: Schon was Besonderes, logisch.
6: Bewegt, nachdenklich kommt das Publikum aus dem Kinosaal.
14: Der Film war sehr gut, aber ist natürlich schade, wenn sie aufhören.
15: Ich wusste das überhaupt, mir war das nicht richtig bewusst. Das wurde mir erst mit den ersten Sätzen des Films klar und da war ich richtig geschockt. Also das tut schon weh.
6: Großes Trostpflaster, die Tour der Toten Hosen zum letzten Album kommt ja erst noch.
3: Zack. Und vom rockigen Schlussakkord kommen wir jetzt zum Summen. Heute ist nämlich Weltbienentag und das feiern wir mit diesem Bild und mit den Wetteraussichten. Die sind nämlich ziemlich bienenfreundlich. In der Nacht erstmal ziehen Schauer langsam übers Land und die ziehen sich auch zurück. Bis zum Morgen kann sich Nebel bilden, das kühlt ab auf 12 bis 7 Grad. Morgen dann deutlich freundlicher als heute. Dabei bleibt es überwiegend trocken. Das Wetter nimmt bei 16 bis 24 Grad sozusagen Anlauf für einen Freitag. Da nämlich viel Sonne, nur wenige Wolken. Dazu schon 24 bis 28. Der Samstag ähnlich, aber bis zu 30 Grad. Und am Pfingstsonntag geht es freundlich trocken und genauso warm weiter. So, und während wir uns über dieses sommerliche Wetter unterhalten, ploppen vielleicht bei Ihnen gerade auf dem Handy die passenden Angebote auf. Wie bitte? Sonnenbrille, Bademode? Manchmal weiß das Handy erschreckend viele bei uns, Miriam. Das ist euer Thema jetzt bei Hier und Heute, ne?
16: Ja, ganz genau, Alex. Ich glaube, das kennen wirklich viele. Man spricht über irgendwelche Themen und zack, bekommt man eben genau die passenden Infos dazu auf dem Smartphone angezeigt. Warum das wirklich kein Zufall ist und was das Handy wirklich alles über uns weiß, das klären wir heute Nachmittag. Und wir haben auch diese Themen für Sie. Klein und kuschelig, warum die süßen Wildtiere ganz oft unsere Hilfe brauchen. Ein Dorf hält zusammen. Wir sind in Wehe in Ostwestfalen und feiern die Gemeinschaft. Und super einfach und super lecker. Theresa hat da was mitgebracht. Schauen Sie schon mal in Ihren Kühlschrank. Die Zutaten sind ganz schnell in ein wunderbares Gericht einzubauen.
17: Ja, wir machen Rhabarberkuchen. Ganz einfach, super lecker, wie du gerade schon gesagt hast. Und wir benutzen heute einen Becher zum Abwiegen. Also wir brauchen gar keine Waage. Ganz unkompliziert,
16: toll.
17: Super schnell zu machen. Mit Himbeeren drauf. Mm. Perfekt.
16: Oh, ich freue mich jetzt schon drauf. Vielen Dank, Theresa. Das alles war Hier und Heute. Ja, es ist Mittwochnachmittag und vielleicht haben Sie schon mit Freunden, Nachbarn, Kollegen über das ein oder andere Thema gesprochen. Vielleicht ist so ein Rührgerät, ein Mixer kaputt gegangen und Sie sagen, Mensch, was habt ihr denn da? Wir brauchen mal wieder einen neuen. Oder vielleicht der Fernseher tut's nicht mehr. Zack, bekommt man die passenden Angebote aufs Handy geliefert. Also vielleicht irgendwelche Testsieger oder besondere reduzierte Dinge, über die man gerade gesprochen hat. Das ist schon irgendwie spooky, aber kein Zufall. Also, was weiß unser Handy so über uns?
13: Wo wir wohnen, wo wir gern essen gehen und wofür wir uns interessieren. Unsere Smartphones sammeln ständig alle möglichen Daten über uns, ohne dass wir davon etwas mitbekommen. Sie verfolgen unseren Standort, speichern, welche Webseiten wir öffnen und nach welchen Dingen wir im Internet suchen. Diese ganzen Informationen fließen dann an Datenhändler und Konzerne. Unter anderem, um uns möglichst passgenaue Werbung anzuzeigen. Und das klappt inzwischen mitunter erschreckend gut. Doch was genau wissen unsere Smartphones eigentlich alles über uns? Können die Geräte tatsächlich mithören? Und was können Nutzer gegen das Sammeln ihrer Daten tun? Unser Thema jetzt bei Hier und Heute.
16: Dazu haben wir einen Datenschutzexperten bei uns. Und zwar ist er auch Informatikprofessor Stefan Schiffner. Schön, dass Sie da sind. Also ich glaube, jeder kennt dieses Phänomen. Man spricht über irgendwas und zack, hat man genau zu dem Thema was auf dem Handy. Wie berechtigt ist denn die Sorge, dass das Smartphone tatsächlich alles über mich weiß?
18: Ja, die Frage ist natürlich da immer, ist das das Smartphone, was da was weiß? Naja, das weiß schon ein bisschen was. Aber natürlich das Wichtigere ist, dass das irgendwie diese Dienstanbieter, die ich da benutze, um auf Webseiten zu surfen oder Ähnliches, die müssen natürlich die Informationen irgendwie haben. Und tatsächlich sammeln die sehr viel im Hintergrund. Ja? Ganz wichtig da, die versuchen auch, mich wiederzuerkennen. Ja, und auch über Webseiten hinweg wird man dann wiedererkannt und wird ein Profil gebildet. Und dann kann es schon passieren, dass das relativ genau weiß, was für ein Interesse ich habe. Weil ich vorher schon das angeguckt habe und ich dann verglichen werde mit anderen.
16: Also vielleicht gehen wir mal das so zum Verständnis durch. Wir reden jetzt übers Wetter. Es wird irgendwie sonnig und schön und plötzlich haben wir irgendwie die nächsten Tage Hochsommer. Und dann wird mir vielleicht irgendwie angezeigt Sonnenmilch oder Sonnencreme oder Sonnenbrille, die neuesten Sonnenbrillenmodelle. Was läuft da ab? Also wie passt das zusammen?
18: Also das mit dem Wetter, da ist natürlich, ne, das ist eine öffentliche Information, dass die Sonnenmilch-Werbung am Anfang des Sommers nach oben steigt. Da ist nicht überraschend. Interessanter wird es dann immer, wenn ich dann tatsächlich gesagt habe, oh, ich brauche jetzt eine Sonnenmilch, die muss irgendwie Allergie geeignet sein so und ich suche das spezifisch. Mhm. Ja, das ist tatsächlich so, das muss ich ja irgendwo eingeben. Das gebe ich dem Telefon, aber auch eben halt den Anbietern da mit. Die werden sich das halt merken. Die bilden ein Profil von mir, entweder weil ich mich sowieso auf der Webseite da angemeldet habe. Ne?
16: Irgendwann mal,
18: weil das ein Dienst ist, den ich dann immer nutze. Ne? Oder aber eben halt oft auch, weil das Gerät verschiedene Sachen, also zum Beispiel Cookies, aber auch noch andere Technologien nutzt, um mich wiederzuerkennen, wenn ich wiederkomme. Ja, das kennt man ja auch so. Ich habe einmal Sonnenmilch gesucht, plötzlich nur noch Sonnenmilch. Mhm. Ja? Und das hat wirklich was damit zu tun, dass die verschiedenen Webseiten mit dem gleichen Werbepartner zusammenarbeiten und der Werbepartner tatsächlich im Hintergrund ein Profil bildet. Mhm. Ja, das ist also tatsächlich keine Einbildung, das passiert.
16: Mhm. Ja, Sie haben jetzt auch gerade das Stichwort Cookies genannt, das kennen wir mittlerweile. Wir schauen da auch mal noch mal genau drauf, was da passiert, wenn man die Cookies halt eben akzeptiert oder man muss ja dann immer irgendwo draufdrücken. Was passiert da? Was spielt die Rolle mit diesen Cookies?
18: Also das ist eine relativ einfache Technik. Da wird tatsächlich auf dem Gerät, auf dem Smartphone, aber auch auf dem Computer einfach gespeichert, ich war schon mal hier und wenn ich das nächste Mal wiederkomme, dann guckt halt eben die Webseite direkt oder der Dienst direkt, habe ich das Cookie hier abgelegt? Ah ja, der war schon mal hier. Mhm. Ja? Das geht oder ist eigentlich nur bei einer einzelnen Webseite so richtig üblich. Man kann es leider auch, dieses Wiedererkennen, leider auch ohne irgendwas auf dem Gerät zu speichern machen. Und das ist eigentlich das, was dann dazu führt, ich gehe auf Webseite 1 und sehe immer die gleiche Werbung. Ne? Das muss ja irgendwie übertragen werden.
16: Ne? Ja, also das heißt,
19: Ganz viele haben ja auch mittlerweile immer an die Hand gegeben bekommen, dass man diese Cookies löschen kann, damit man sozusagen einmal wieder gelöscht wurde als
18: Das hilft absolut, das hilft absolut, aber leider nicht für alles. Also es gibt einfach noch mehr, die Werbeindustrie hat sich da noch viel, viel mehr Möglichkeiten ausgesucht. Spricht man dann von Website-Fingerprinting, Canvas-Fingerprinting im Hintergrund, wo man dann halt durch sein Verhalten für die Dienstanbieter unterscheidbar wird und damit dann wiedererkannt wird, weil man sich halt bestimmte Verhaltensweisen ähnlich sind, insbesondere die Geräteeigenschaften.
19: Okay, ist natürlich sehr komplex, aber halten wir fest, die Gerätschaften, die merken sich einfach, wenn man einmal auf der Seite war, die merken sich, was man da gesucht hat. Ja. Jetzt haben wir gerade auch noch eine andere Grafik eingebaut, vielleicht können wir noch mal zeigen, also dass man da zum Beispiel auch Browser-Daten löschen kann im Handy oder halt eben auf dieser Webseite. Was hat es damit auf sich?
18: Ja, da geht es natürlich um die lokalen Daten. Das ist natürlich auch immer so die Frage, alles, was ich irgendwo abgespeichert habe, kann ich natürlich irgendwo verlieren oder beziehungsweise kann sich jemand anders unter Umständen anschauen. Manchmal teilt man das ganz unbewusst, ne? Dann sagt man irgendwo, ja, darfst du benutzen, darf ich meine Kamera benutzen oder sowas. Oder eben halt, ne, so dann teilt
19: auch Standort?
18: Man sowas. Standort zum Beispiel, ganz oft sogar. Mhm. Ne? Und dann können solche Daten, die eigentlich nur auf meinem Handy gespeichert sind, weil das ist ja erstmal nicht so schlimm, das ist meins. Mhm. Ja? Aber die können dann natürlich auch zu den Dienstanbietern kommen. Und natürlich ist es dann sicherer, wenn ich sage, nee, ich lösche das jetzt mal lieber. Ne? Dann kann das ja nicht nach außen dringen, weil es weg ist. Ja?
19: Und das ist dann so? Da kann man sich drauf verlassen.
18: Also wenn es auf meinem eigenen Gerät ist, kann man sich drauf verlassen. Die Schwierigkeit ist natürlich, Dinge zu löschen, die nicht mehr auf meinem eigenen Gerät sind. Ne? Mhm.
19: Also wenn ich jetzt zum Beispiel sage, ich möchte nicht, dass mir das immer angezeigt wird, kann ich das verhindern? Also kann ich sagen, wenn ich mit jemandem gesprochen habe über eine antiallergische Sonnenmilch, kann ich das irgendwie löschen, dass mir das dann nicht immer wieder angezeigt wird?
18: Also das ist wirklich, wirklich schwierig, weil das tatsächlich so eine Profilbildung im Hintergrund ist. Und man müsste, das könnte man versuchen, rechtlich ginge das sogar, man müsste quasi bei diesem Werbedienstleister sagen, ich möchte, dass mein Profil verschwindet.
19: Also ich muss dann wissen, wer zu dieser Seite gehört, um mich dann zu informieren und dann explizit dahin zu schreiben.
18: Genau, da müsste man versuchen, irgendwie diese Dienstleister da zu erreichen.
19: Okay, und das ist ja ein bisschen viel, weil man kriegt das ja in größeren Mengen immer wieder angezeigt. Das wäre ein bisschen aufwendig. Okay, also es ist nicht ganz einfach, aber wir gehen da weiter gleich mal durch, was man eben auch noch tun kann. Ein großes Thema ist ja auch dieses Mithören, diese ganzen Spracherkennungssysteme, Siri und Alexa und wie sie alle heißen. Auch da sprechen wir gleich noch mal drüber und wir klären auch gerne Ihre Fragen oder vielleicht haben Sie eben auch Erfahrungswerte, die Sie uns dazu gerne mitteilen möchten. Sie können uns schreiben per Mail oder Sie können uns eben auch anrufen unter der Nummer 0221 567 89 und dann die 880 am Ende und dann besprechen wir das mit dem Herrn Schäffner gleich hier weiter. Herzlichen Dank erstmal für den Moment.
18: Danke.
19: So, eine richtig gute Sache, die man mit dem Handy auch jederzeit machen kann und machen sollte, ist im Notfall Hilfe holen. Also wenn nicht nur vielleicht Menschen in Gefahr sind, sondern auch Tiere. Denn über 30.000 Wildunfälle gab es im vergangenen Jahr hier bei uns in Nordrhein-Westfalen. Dazu gehören zum Beispiel auch diese kleinen süßen Gartenbewohner. Eichhörnchen werden auch, vielleicht nicht unbedingt durch einen Unfall, aber eben durch andere Umstände schon auch mal verletzt. Und das Schöne ist, dass es bei uns überall im Land sogenannte Auffangstationen gibt, die sich eben um diese verletzten Wildtiere kümmern, wie zum Beispiel auch in Neuss. Und da ist heute mein Kollege Sebastian Auer. Da schalten wir mal direkt hin, was da alles für Tiere sind. Vielleicht auch Eichhörnchen, Sebastian. Wer wird denn da so aufgepäppelt?
20: Ganz sicher, Eichhörnchen. Wir sind hier schon in einer Voliere drin, wo die aufgepäppelt werden, damit die hier nicht irgendwie kreuz und quer durch den Garten flitzen und dann plötzlich weg sind. Du hast es gerade schon gesagt, es gibt ganz viele verschiedene Wildtier-Auffangstationen in Nordrhein-Westfalen. Manche kümmern sich vielleicht auch um Igel. Hier in Neuss geht es aber vor allem um Eichhörnchen und Fledermäuse. Fledermäuse, habe ich aber schon gelernt, ist jetzt gerade nicht so die Saison. Es sind die Eichhörnchen, die jetzt eben aus der Winterruhe zurückkommen. Und das geht dann so bis Herbst, dass hier in Neuss teilweise bis zu 100 Eichhörnchen jedes Jahr abgegeben werden. und mit der Bitte eben aufzupäppeln. Wir sind jetzt hier gerade durch diese Schleuse durchgegangen, eben hier drin in dieser Voliere, wie so eine Art Vogelvoliere, muss man sich das vorstellen. Und hier ist jetzt auch schon Claudia Peters, eine, die ehrenamtlich den Verein hier in Neuss führt. Seit 4, 5 Jahren gibt es diesen Verein, 10, 12 Mitglieder haben sie. Und überall, man hört das vielleicht, rappelt es hier auch so ein bisschen im Gehege und überall flitzen die Kleinen rum. Was sind Gründe, dass bei den Eichhörnchen bei Ihnen abgegeben werden? Was ist dann vorher passiert?

0: Also entweder fallen die Tiere eben halt durch zu frühen Baumschnitt oder Grünschnitt von den Bäumen oder beziehungsweise die Kobel fallen runter. Oder eben halt auch, dass Tiere einfach gefunden werden, Menschen hinterherlaufen. Das sind unsere sogenannten Nachlaufhörnchen. Und dementsprechend, ja, sie lachen, ne? Aber die schreien dann schon ganz laut nach Hilfe. Ne? Also die brauchen dann wirklich Unterstützung.
1: Und das sieht ja wirklich sehr putzig aus. Da sehen wir gerade eins, wie es futtert. Und Sie haben es gerade gesagt, Nachlaufhörnchen, das klingt ja so ein bisschen witzig tatsächlich, hat aber einen ernsten Hintergrund. Also das sind ja Wildtiere, an den Menschen gar nicht gewöhnt. Aber wenn die in Not sind, laufen die uns Menschen hinterher?
0: Ja, weil die Eichhörnchen und die Siebenschläfer haben es in die Wiege gelegt bekommen von der Mama. Passiert der Mutter was, dann sucht euch die Unterstützung beim Menschen. Und das machen die auch aktiv.
1: Das heißt also, wenn ich im Wald unterwegs bin und merke, da läuft mir ein Eichhörnchen hinterher, ist das schon ein relativ klares Indiz dafür, okay, da ist Hilfe nötig?
0: Auf jeden Fall, auf jeden Fall. Auch wenn ganz kleine gefunden werden, bei uns war der Saisonstart, ne, Ende Februar. Und wenn dann so ganz kleine mit so einem Kobel runterfallen, müssen Sie sich vorstellen, die können ja keine Körperwärme halten, ne? Blind, taub und nackt. Und die brauchen sofortige Hilfe. Ist die Mutter nicht in der Nähe, brauchen die also wirklich richtig gehend Hilfe.
1: Und dass sie relativ zutraulich sind, jetzt ist es schon wieder weggehüpft. Ich wollte gerade mal gucken, fressen die eigentlich aus der Hand? Wo ist es denn überhaupt? Ja, theoretisch kommen sie. Ich halte mal einfach die Hand hier hin, mal gucken, ob eins kommt später. So, aber eine schlechte Idee, das haben Sie mir im Vorgespräch schon gesagt, ist zu sagen, ach, so ein süßes Eichhörnchen, das kriegt man jetzt irgendwie hin. Man sollte wirklich professionelle Hilfe holen.
0: Auf jeden Fall, professionelle Hilfe ist das A und O. Also dafür sind wir auch so ein bisschen ausgebildet, ne? Machen auch regelmäßige Fachseminare mit und so. Also selbstständig päppeln geht immer auf Kosten der Tiere.
1: Okay, also das ist ganz wichtig. Schauen Sie im Zweifel im Internet. Da gibt es Listen vom NABU zum Beispiel, wo Sie Vereine finden. Sie haben ja schon gesagt, Frau Peters, die kriegt ja teilweise Anrufe aus Münsterland. Wohlgemerkt, wir sind hier in Neuss. Da vermittelt die dann aber im Zweifel auch und sagt, alles klar, bei Ihnen in der Nähe, da ist eine Eichhörnchen-Auffangstation, die dann vielleicht doch ein bisschen schneller auch noch im Zweifel helfen kann. Wie lange bleiben die Eichhörnchen dann so bei?
0: 3 Monate bleiben die bei uns in der Obhut.
1: Und dann geht es eben in die freie Wildbahn?
0: Dann kommen sie erstmal hier rein, ne, in die Außenvoliere, und damit sie sich hier so ein bisschen abnabeln und damit die Wildinstinkte ein bisschen geweckt werden. Und von hier aus geht es dann in den Grafenberger Wildpark, weil mit dem arbeiten wir auch schon einige Jahre zusammen. Und da haben wir mitten im Park in Düsseldorf, also Grafenberg, ne, eine riesige Ausbildungsvoliere stehen.
1: So, das hier ist also quasi für die Eichhörnchen die letzte Station, kurz bevor es dann eben rausgeht. Ganz niedlich und wirklich total zutraulich. Wir sind in einer Stunde eine Tür weiter quasi. Da sind dann die ganz kleinen Jungtiere, erst wenige Tage, Wochen alt, die noch mit der Milch aufgezogen werden von Hand. Das gucken wir uns dann in gut einer Stunde nochmal an mit der Frau Peters.
2: Super süß. Vielen Dank, Sebastian. Guck mal, hast du schon einen kleinen Kumpel gefunden? Bis später. So, wir gehen rüber in unsere Backstube, denn da wird es lecker und leicht und schnell. Also, tolle Blitzrezepte von Theresa, die wirklich gute Laune machen, denn nur das Saisongemüse, was uns eigentlich fast anstrahlt.
3: Ja, du sagst es, Gemüse, ne? Rhabarber ist
2: stimmt,
3: ein Gemüse.
2: Ist
3: ja wirklich ein Gemüse. Und wir machen heute 2 Rhabarber-Rezepte. Ich finde, die Rhabarber-Saison muss man total auskosten, ja, weil die ist ja auch nicht unbegrenzt, ne? Noch bis Ende Juni, also ein bisschen Zeit haben wir noch. Mhm. Und das Besondere heute, wir brauchen gar keine Küchenwaage, also wenn da die Batterie super leer ist oder...
2: Für alle, die so einen super Backdaumen haben wie ich,
3: ja, aber
2: für die ist das super.
3: Wir benutzen als Maßeinheit heute einen Becher. Und vielleicht hast du schon mal gehört, es gibt so Rezepte Becherkuchen,
2: ja,
3: oder so.
2: Ja, habe ich auch schon mal gehört und habe immer gedacht, man macht den Kuchen in einem Becher. Aber nein.
3: Nein, der würde
2: man
3: ja
2: einfach, das wäre ein bisschen, ja, und das war ein bisschen klein, würde
3: ja,
2: ich sagen. Ne?
3: Das aber eine gute Idee.
2: Aber man muss nicht nachdenken, sondern man macht immer alles direkt als Maßeinheit mit dem Becher zusammen.
3: Genau, also wirklich, wenn die Küchenwaage verschollen ist oder die Batterie leer ist oder man mit Kindern backt, ne? Du hast doch auch 2
2: ja,
3: Jungs zu Hause.
2: Oh ja, die würden das mit dem Becher auch super finden.
3: Ja, das geht auch gut in einem geringen Alter. Also deswegen ist auf jeden Fall ein Tipp. Wir bereiten aber erstmal den Rhabarber vor. Mhm. Den habe ich von den Fäden befreit. Das geht ja hier ganz einfach, oberes Ende hier so ein bisschen anschneiden und dann abziehen. Dann gehe ich hier unten dran und ziehe hier auch nochmal die Fäden ab. Und das ist wichtig, dass wir die Fäden abziehen, weil die nicht weich werden beim Backen. Mhm. Und dann hast du die so wie beim Spargel zwischen den Zähnen kleben. Das ist nicht so lecker. aber dafür sorgen wir jetzt, dass das hier...
2: Kann ich dir da noch weiterhelfen?
3: Gerne. Du kannst nämlich den Rhabarber jetzt in Stücke schneiden.
2: Ja.
3: Wir wollen nämlich gleich so ein schönes, akkurates Muster da drauflegen. Und dafür habe ich jetzt hier schon den Rhabarber so in 6 cm Stücke geschnitten. Mhm. Je nach Dicke schneide ich den
2: einmal
3: jetzt nochmal in so Spalten. Aber das ist also in so Streifen. Das würde
2: ach so, aber nicht nochmal. Ah, okay, die Streifen bleiben so, nicht nochmal klein.
3: Nee, das müssen wir nicht machen.
2: Gut.
3: Könntest du theoretisch auch machen, aber ich finde das so eigentlich ganz schön. Ich lege das mal alles hier hin. Mhm. Hier habe ich schon ein bisschen vorgearbeitet.
2: Okay.
3: Und dann kümmere ich mich jetzt um den Kuchen.
2: Ja.
3: Und ich bin wirklich super erstaunt, wie einfach und wie schnell und wie lecker das einfach wird.
2: Ja, das ist super, weil manchmal hat man ja auch die Zeit einfach nicht so. Oder man möchte irgendwie schnell was Gutes auf den Tisch bringen. Da ist das natürlich perfekt, wenn man da irgendwelche schnellen Rezepte auch zaubern kann. Denn außer Rhabarber wird wahrscheinlich jeder, naja gut, Tonkabohne kommt auch noch rein, aber ansonsten hat man die Zutaten, glaube ich, weitestgehend zu Hause.
3: Ja, und die kann man auch gut variieren. Wenn du jetzt keinen Creme Fraiche zu Hause hast, könntest du theoretisch auch Schmand nehmen oder saure Sahne. Mhm. Da geht es ja um die Bechergröße und nicht jetzt unbedingt um den Fettgehalt oder den Säuregehalt. Da kann man gut experimentieren. Und das ist auch so ein Rezept für Leute, die vielleicht noch nicht so häufig gebacken haben. Mhm. Das ist so... eigentlich gelingsicher.
2: Super.
3: Also ich traue wirklich meinen Worten kaum, wie einfach das ist. Wir geben nämlich jetzt alle Zutaten hier rein.
2: Also man muss da auch gar nicht viel beachten, sondern alles wird zusammengepackt.
3: Genau. Ein Becher Creme Fraiche habe ich jetzt drin. Mhm. Dann ein Becher Öl. Das ist ja jetzt meine Maßeinheit.
2: Was für ein Öl hast du?
3: Neutrales Pflanzenöl.
2: Okay.
3: Also
2: Rapsöl, Sonnenblumenöl.
3: Genau.
2: Okay.
3: So, das geben wir hier mit rein. Und... wenn jetzt der Becher nicht komplett voll ist oder ein bisschen weniger drin ist, das ist wirklich nicht schlimm.
2: Ach.
3: Weil
2: okay.
3: Das, also dieses Rezept verzeiht viel, weil wir gleich nämlich noch Backpulver reingeben. Sahne gebe ich jetzt rein.
2: Ja.
3: Könnte man natürlich auch einen Becher einfach reingeben.
2: Mhm. Und dann auch wieder in den Becher, ne?
3: Genau, also den Becher beziehungsweise voll dann, den Sahnebecher kannst du ja einfach reingeben.
2: Ja.
3: Dann gebe ich einen Becher Zucker rein.
2: Mhm.
3: So.
2: Den ganzen.
3: Ja, das, das geht.
2: Okay.
3: Glaubt man kaum.
2: Das muss so.
3: Genau. Und 3 Becher Mehl.
2: Mhm. Das ist wirklich nicht lustig.
3: Das gut, oder? Also ich habe das auch, Und ich habe dem, am Anfang habe ich dem nicht so richtig getraut im Braten.
2: Also wenn jetzt nicht irgendwie sämtliche Mamas, Papas, Omas, Opas von ihren Enkeln jetzt einen Rhabarberkuchen auf den Tisch gestellt
3: bekommen. Ja, oder?
2: Oder? Also ich erwarte das natürlich jetzt auch von zu Hause.
3: Ja, da können die beiden
2: Druck wächst.
3: Gucken, ja. Aber wie, es ist ja wirklich nicht schwer. Also, Mehl haben wir drin.
2: Ja.
3: Weizenmehl 405er, Dinkelmehl 630er.
2: Mhm.
3: Jetzt kommt eine wichtige Zutat, das ist das Backpulver. Das sollte man auch nicht vergessen. Das kommt rein.
2: Mhm.
3: Machen wir auch keine Waage. Nehmen wir einfach ein Päckchen und 3 Eier.
2: Okay.
3: Die brauchen wir auch nicht abwiegen. Und Salz. Salz gehört in jeden Kuchen.
2: So eine
3: gute Prise. Finde ich schon immer ganz lecker. Und dann kommt hier noch die Tonkabohne.
2: Ah ja, das ist ja auch so super. Weil die Tonkabohne, die ist für mich ja immer wie ein Waldmeister.
3: Waldmeister rum, ne? So total.
2: Nee, weil, kennst du Berliner Weiße oder dieses Weißbier oder das Bier, was halt einfach in Grün und Pink daherkommt?
3: Okay.
2: Das ist immer Waldmeister.
3: Ah ja.
2: Und daher kenne ich das. Habe ich halt in Berlin getrunken und seitdem trinke ich das gerne mal.
3: Und schön, wenn man dann sofort so Erinnerungen hat.
2: Ja, das erinnert mich daran.
3: Finde ich richtig gut.
2: Das riecht man auch selten. Das ist so ein ganz besonderer Geruch.
3: Und die gibt es ja wirklich im gut sortierten Supermarkt. Ne? Und von der Aromatik erinnern die ja so ein bisschen an Vanille.
2: Ja.
3: Und sind jetzt ja nicht so penetrant.
2: Nee, aber ich finde das. Findest du, dass das vanillig ist?
3: So von der, ich würde das mal so von der Gewürzstärke sagen. Also es ist jetzt zum Beispiel nicht wie Chili, was so sofort so kommt.
2: Nee.
3: So Vanille ist ja so fein, was sich so in den Mund so legt.
2: Das stimmt.
3: Und Tonkabohne finde ich genauso. Und so eine Abwandlung. Und Tonkabohne, Rhabarber ist so eine Traumkombination.
2: Kann ich mir auch richtig gut vorstellen.
3: Und Orange, glaubt man auch nicht, kommt auch noch dazu.
2: Orangenabrieb.
3: Genau.
2: Gut.
3: So, und dann verrühren wir das. Das ist schon eine totale Aromenbombe.
2: Wunderbar. Also wir verrühren das und wollen aber natürlich noch ein bisschen mehr über den Rhabarber erfahren, weil es gibt ja tatsächlich auch mehrere Sorten und auch verschiedene Farben. Es gibt einmal grün und einmal rot und wir gucken mal, wie sich der unterscheidet und was in diesen Stangen überhaupt alles so Tolles drin ist.

0: Stand, der braucht unheimlich viel Kraft für die kommende Saison und nimmt dem Rhabarber quasi die Kraft weg. Weil wir wollen ja, dass die Nährstoffe nicht in den Samen und in die Blüte gehen, sondern in den Stock zurück, in die Wurzel. Rhabarber ist ja mehrjährig und kommt aus der Wurzel wieder. Und das raubt ihm einfach die Kraft und das muss dann entfernt werden.
1: Rhabarber besteht zum großen Teil aus Wasser, das ist schon mal die gute Botschaft. Das heißt, er hat wirklich sehr, sehr wenig Kilokalorien, aber dafür sehr viel Säure in Form von Äpfelsäure und Zitronensäure. Und da tendiert man immer dazu, natürlich sehr viel Zucker auch zum Rhabarber dazuzugeben. Da gibt es einen kleinen Tipp, etwas Natron, eine Messerspitze auch dazugeben. Das neutralisiert die Säuren und somit kann ich Zucker einsparen.
2: Kann ich, muss ich aber nicht. Denn wer sagt schon Nein zu einem saftigen Rhabarberkäsekuchen? Auch super lecker, frischer Rhabarberkompott. Die volle Dosis süß-saurer Gaumenschmaus gibt's mit selbstgemachtem Rhabarbersirup. Aber Rhabarber kann mehr als nur gut schmecken.
1: Außerdem bringt Rhabarber schon ganz schön erhebliche Mengen an Kalzium mit und Vitamin C. Durch die rote Farbe auch noch Antioxidantien. Also insgesamt alles sehr gut für unser Immunsystem. Das ist jetzt welche Sorte?
0: Das ist Sutton und das ist Goliath.
2: Vom großen Goliath über den fruchtigen Sutton bis zum beliebten Himbeerrhabarber. Etwa 20 verschiedene Sorten wachsen auf deutschen Feldern. Wichtiger aber ist die Unterscheidung zwischen grünem und rotem Rhabarber. Dabei gilt, je grüner, desto saurer. Wer es also lieber milder mag, sollte zu süßeren roten Rhabarber greifen.
1: Eine Woche lang kann ich den gut lagern oder ich mache es ganz anders, mache Saft raus, Kompott. Also die Möglichkeiten sind vielfältig.
2: Und auch noch so lecker. Unser selbstgemachter Sirup schmeckt himmlisch in einer erfrischenden Rhabarberschorle. Oder aber spritzig frisch im Sekt. Dazu ein knackiger Rhabarbersalat mit Ziegenkäse. Und dem perfekten Frühlingsbrunch steht nichts mehr im Wege.
3: Oh, und dann als Nachtisch noch der Rhabarberkuchen.
4: Perfekt.
3: Und dann sind wir optimalst vorbereitet.
4: So vielfältig, ne?
3: Ja.
4: Das Gemüse.
3: Ach so, im Salat finde ich, das passt echt total richtig
4: lecker.
3: Gut. Ja. So, wir sind fertig mit unserem Superteig.
4: Alles kurz gerührt, nicht zu lange gerührt. Und du siehst, sieht aus wie ein Rührteig.
3: Wunderbar.
4: Also wirklich.
3: Guck mal, geht super schnell.
4: Ja. Den geben wir jetzt hier in die Form.
3: Mhm.
4: Das ist jetzt ein kleines Backblech. Du könntest das Rezept verdoppeln. Dann hättest du die Menge für ein ganzes Backblech.
3: Okay.
4: Oder diese Menge jetzt hier für eine 26er Springform.
3: Okay.
4: Das wäre auch kein Problem. Und das sind jetzt auch ungefähr die Maße von so einer klassischen Auflaufform. Das ist 20 mal 30.
3: Kann man auch gut nehmen.
4: Kannst du auch perfekt fetten, also melieren. Und dann kannst du das auch super da drin backen. So, schön glatt streichen.
3: Und dann kommen unsere Rhabarberstückchen ins Spiel.
4: Genau. Die kannst du schon mal anordnen.
3: Wie soll ich das machen? Wie machst du das?
4: Ich hab das ganz gerne.
3: Ach so, so ganz eng aneinander.
4: Genau, und dann die andere Reihe so. Und dann kann man da nämlich gleich so schöne Stückchen rausschneiden.
3: Ach so.
4: So. Und dann sieht das sofort so...
3: Wie hübsch.
4: Ganz schick aus, ne?
3: Ja.
4: Und dann kommen noch unsere Himbeeren.
3: Ach stimmt, die habe ich ja ganz vergessen.
4: Ja klar.
3: Die Himbeeren passen natürlich auch super dazu.
4: Könnte man auch super Erdbeeren zunehmen, ne? Gerade die Säure vom Rhabarber, die Süße der Beeren.
3: Sind mittlerweile ja auch ganz lecker. Ach so, Tiefkühl geht dann auch, ja?
4: Wenn ich die mitbacke, bin ich immer...
3: Ist das nicht zu wässrig?
4: Nee, ich nehme dann lieber die Tiefkühlbeeren, weil die frischen lege ich dann hinterher noch mal als Garnitur drauf.
3: Mhm.
4: Das ist dann, ich finde das sonst manchmal ein bisschen zu schade, wenn die so frisch sind, dann, die sind so kostbar, finde ich, dann kann man auch die tiefgekühlten nehmen, die dann ja gleich sowieso verlaufen. Guck mal, kann man der Fantasie so richtig schön freien Lauf lassen, ne?
3: Und dann hier in der Mitte auch noch?
4: Ja.
3: Okay. Und soll man die reindrücken oder?
4: Kannst du so ein bisschen reindrücken?
3: Ja.
4: Der Teig geht ja gleich durch das Backpulver noch hoch. Guck mal, wie schick das aussieht.
3: Ja, aber echt ein kleines Kunstwerk.
4: Ja, kleines Mosaik.
3: Ja.
4: So. Und dann?
3: Schön.
4: Kann er schon in den Ofen.
3: Wie lange braucht der?
4: Ich gebe dem bei 180 Grad so 20 Minuten.
3: Ja.
4: Und da gucke ich aber, also und dann auch noch ein bisschen länger, aber erstmal gucken, dass er nicht zu dunkel wird und dann mit der Stäbchenprobe Okay. Mal prüfen.
3: So. Super. Also das sieht sehr hübsch aus. Wir haben passend dazu auch eine neue Fotoaktion, also eine laufende Fotoaktion in dieser Woche, nämlich die Backwaren, die Sie vielleicht ja auch schon mal selber gemacht haben oder zumindest sehr beeindruckend fanden und haben Fotos gemacht. Die Fotoaktion lautet: Schicken Sie uns die schönsten Backfotos. Und da kommt von der Astrid zum Beispiel dieses wirklich

0: wirklich hübsch aussehende Focaccia-Kunstwerk. Jetzt guck dir das doch mal an. Mit Blumen sogar angeordnet.
1: Nicht
0: siehst du
1: schlecht.
0: Das?
1: Richtig
0: mit Oliven
1: gut.
0: Und Tomaten. Wow, das finde ich schon super kreativ. Dann gibt es den Frischkäse-Wackelpudding. Die Torte, einer Torte von der Alex.
1: Richtig gut, dieses Kaninchen da drauf. Finde ich auch sehr attraktiv.
0: Und das ist eine richtige Arbeit hier. Feuerwehrautotorte. Das kommt von der Mucki. Die hat für ihren Sohn zum Geburtstag das Ganze gezaubert und hat 2 Tage lang gebraucht. Also das glaube ich auf jeden Fall. Schicken Sie uns bitte noch mehr. Sieht ja wunderbar aus. Morgen sind dann unsere Top 5 dran. Aber jetzt können Sie uns noch Ihre schönsten Backfotos schicken. Hier und heute @wdr.de. Und dann freuen wir uns über alles, was kommt. Vielleicht ja auch über die selbstgemachte Rhabarbertorte.
1: Ja, das Muster kann man schön ausarbeiten. Aber dieser Wackelpudding,
0: auch ein guter
1: Snack.
0: Obala, wo sind denn die Tellerchen? Ach, die Tellerchen
1: schon
0: stehen schon. Ach, die stehen
1: und ich habe hier noch Sahne geschlagen mit ein bisschen Tonkabohne. Das ist auch noch mal so eine richtig tolle
0: Tonkabohnen dann so einfach drüber gerieben und einmal ein bisschen durchgemischt.
1: Ja.
0: Kriegst du das alles mit?
1: Ich glaube, du willst so ein paar frische Himbeeren noch mitnehmen.
0: Achso, sollen wir die mitnehmen? Soll ich die mitnehmen?
1: Komm. Ja, komm. Hallo?
0: Die strahlen uns hier so an. Der Schiffner ist auch dabei.
2: Ja. Sieht auch großartig
0: aus. So. Vielleicht kriegen wir jetzt die Rezepte direkt, weil wir drüber gesprochen haben, auch auf dem Handy angezeigt. Aber eigentlich möchten wir es ja lieber probieren hier.
2: Ja, das ist...
0: Ach, das sieht doch hervorragend aus.
1: Ja.
0: Möchten Sie noch ein paar extra Himbeeren dazu haben?
2: Also,
1: und Sahne auch?
0: Ja.
2: Das ist so großartig. Von allen Seiten bedient er so
1: auf dem vielleicht.
2: Ja, der ist auch schon.
0: Ist egal. Lass es
1: 3 Sekunden regeln.
0: Genau. So, erstmal du. Vielen Dank. Und dann kommt noch die Himbeere dazu. Sind Sie ein Rhabarber-Fan?
2: Oh ja, großartig.
0: Ja?
2: Also, ja. Auch gerade diese Salatdinge.
1: Oh ja. Mit Sahnekäse und
2: Essig. Muss nicht süß sein, ne?
0: Ja, also es ist halt so schön variantenreich. Ja. Das ist ja das Tolle an diesem Gemüse, wie man es ja wirklich nennt.
1: Und so begrenzt halt, ne? Und dieser Kuchen, wie schnell ging das jetzt, ne? Mit den Bechern?
0: Total.
1: Und der ist schön fluffig und ist ganz...
0: Wow.
1: Also wirklich mal so...
0: Der ist richtig fluffig.
1: Mhm.
0: Also eher schon fast so schön matschig ist der innen. Also ganz toll.
1: Ja.
0: Oder? Was meinen Sie?
2: Ja, also... diese Gefahr, dass das so trocken ist, nicht gegeben. Großartig, weil trocken ist ja ganz schlimm bei Kuchen.
1: Ja.
2: Großartig.
0: Das stimmt.
1: Und jetzt auch gar nicht zu grob. Wenn man jetzt erst denkt, durch diese Bechervariante, ich finde, durch den Orangenabrieb und die Tonkabohne ist ja so ganz fein im Geschmack.
0: Mhm.
1: Ne?
0: Mhm.
1: So ein
0: toll. Also wirklich. Also das Rezept merke ich mir auf jeden Fall, weil schneller kann man das, glaube ich, in diesem Status, sage ich mal, mit diesen tollen Zutaten nicht hinkriegen. Super gut. Rezept wie immer, wie Sie es kennen, auf unserer Internetseite hierundheute.de. Wir sprechen auch gleich weiter, klären auch Ihre Fragen. Wie gesagt, Sie können auch gerne noch weiter Ihre Fragen zum Thema Was weiß mein Handy über mich? Per Mail schreiben oder auch anrufen. Und wir schauen uns jetzt erstmal die schönen Nachrichten aus dem Westen an vom Mittwoch. Kurz und gut.
3: Drohnen für mehr Umweltschutz. Landwirte aus der Region um Köln haben jetzt eine neue Methode zur Unkrautbekämpfung vorgestellt. Dabei meldet die Drohne zentimetergenau, wo ungewünschte Pflanzen wachsen. Mit einer Spezialspritze werden nur diese dann gezielt behandelt.
4: Das spart dem Landwirt Geld im Portemonnaie und der Umwelt natürlich dann damit auch unnötiges Herbizid.
3: Langfristig sollen so die Böden verbessert und mehr CO2 gespeichert werden.
5: Moin.
3: Mit 18 schon im Traumjob. Johannes Biedermann aus Münster ist einer der jüngsten Busfahrer im Westen. Schon als Kind hatte er nur einen Berufswunsch.
5: In dem Kindergarten bin ich gerne die Fahrzeuge draußen gefahren. Dann gab es auch so einen Bus, den bin ich auch immer gefahren. Dann mit meiner Oma immer nachmittags zur Bushaltestelle und haben uns die Busse angeguckt.
3: Die meisten Busfahrer starten mit 24 oder älter in den Beruf. Johannes fing mit 16 seine Ausbildung an und hat nun schon alle Qualifikationen. Jetzt freut er sich darauf, noch viele Jahre im Bus ganz vorne zu sitzen.
6: 1, 2, 3 und...
3: Weiter geht es in Menden. Hier gibt es einen Chor extra für Menschen, die glauben, nicht singen zu können. Egal wie schief es klingt, der Spaß steht im Vordergrund. Chorleiter Klaus Levermann möchte den Leuten Mut machen.
7: Ich glaube, Singen ist ein Grundbedürfnis des Menschen. Und wir singen. Wir machen ja daraus, ob es schön ist, ob es den Normen entspricht. Aber singen kann jeder.
3: Sein Konzept kommt an.
8: Das macht mich wirklich richtig glücklich. Ich gehe total euphorisch glücklich, gehe ich hier aus dieser Stunde raus.
3: Irgendwann soll der Chor auch einmal auf einer Bühne stehen. Doch bis dahin geht es darum, alle Ängste über Bord zu werfen.
0: Singen, Spaß, gute Laune ist auf jeden Fall was sehr Wichtiges. Und wie oft haben Sie heute denn tatsächlich schon gelacht? Ich hoffe ganz oft, denn Lachen macht gesund und auch glücklich. Es ist natürlich in diesen Zeiten nicht immer ganz so einfach, wenn man die Nachrichten anstellt. Da kommen einem ganz viel negative News entgegen. Dabei ist Humor etwas, was das Leben eher leichter macht. Und wir haben jetzt jemanden heute zum Glück bei uns im Studio, der das sogar trainiert. Also man kann Humor und Lachen auch wirklich üben. Felix Gaudo ist Humortrainer. Er arbeitet auch mit sogenannten Klinik-Clowns zusammen, also die in Krankenhäusern Patienten wirklich zum Lächeln bringen. Er ist mittlerweile auch erfolgreich als Redner und Coach. Und mal schauen, wie er uns gleich zum Lachen bringt.
9: Für Felix Gaudo ist Humor der Schlüssel zu einem glücklicheren Leben und die beste Methode, Augenhöhe in der Kommunikation herzustellen. Bei seinen Auftritten vor großem Publikum ist das seine Botschaft. Humor und mehr Freude im Leben und ganz wichtig, ein neuer Blick auf die Dinge. Sein Künstlername übersetzt: Felix heißt der Glückliche und Gaudo, ich freue mich. Das ist seine Botschaft. Angefangen hat er 1994 als Kabarettist. Mittlerweile engagiert er sich bei den Klinik-Clowns, hält Vorträge und macht Schulungen. Felix Gaudo setzt sich in allen Altersstufen für mehr Leichtigkeit und einen humorvollen Umgang ein. Warum Humor so wichtig ist, darüber sprechen wir jetzt bei Hier und Heute.
0: Und ich freue mich sehr, dass er da ist. Felix Gaudo, schön, dass du da bist.
10: Vielen Dank.
0: Wir haben uns aufs Du geeinigt, denn auch zu so einem humorvollen Umgang miteinander, ja, kann so ein Du ja auch irgendwie,
10: absolut,
0: helfen, oder?
10: Ich schlage den Leuten in meinen Seminaren auch immer ein Arbeits-Du vor.
0: Ja?
10: Ja, ja, ja, ja, das ist, macht einfach irgendwie total Sinn.
0: Bessere
10: Denn
0: Laune.
10: Miteinander lachen stellt Verbindung her.
0: Ja. Ja, da sind wir schon mitten im Thema. Du bist Humortrainer. Jetzt muss ich natürlich mal wirklich fragen, was macht ein Humortrainer?
10: Ja, also so erst mal die Frage, was Humor eigentlich wirklich ist. Denn das ist was anderes als Komik. Vielleicht würdest du mal kurz ein kleines Experiment mit mir ausprobieren.
0: Ja, gerne.
10: Probier mal Folgendes. Streck mal bitte deine Hände so aus, dass die Daumen nach oben zeigen. Mhm. Jetzt mach Folgendes. Dreh die Hände so ein, die Daumen nach unten. Jetzt die rechte Hand über die linke Hand rüber. Und jetzt so verkehrt rum beten, dass die Daumen unten sind. Genau. Mhm. Genau, rechte Hand, genau.
0: Ach so, verschränken.
10: Ja. Und jetzt mit den kleinen Fingern kräftig wackeln, ganz wichtig. Und nee, das ist Quatsch bei dir. Jetzt, pass auf, ich zähle 1, 2, 3. Dann machst du genau das Gleiche, was ich mache. Achtung, 1, 2, 3. Ja!
0: Ach so, Tada. Das hat Knack gemacht, ne?
10: Du kannst die Hände
0: Das haben die Ehrlich Brothers auch schon mal versucht hier bei uns an dieser Stelle und ich habe es nicht hinbekommen.
10: Ich bin eigentlich kein Zauberer. Ich habe das nur gemacht, weil ich dich überraschen wollte. Mhm. Denn darum geht es bei dem Thema Humor ganz toll.
0: Überraschung.
10: Ja, genau. Wir können mit Humor nicht nur andere, sondern auch uns selber überraschen und dadurch die Wirkung von Situationen auf andere Leute und auf uns sehr verändern. Und das hat in ganz vielen Situationen ganz viel Relevanz.
0: Und das ist spannend, weil Überraschung ist ja auch, also hat, wenn es eine Überraschung ist, die man erstmal interessant findet, dann lächelt man wahrscheinlich automatisch auch so ein bisschen. Wie ist das so verbunden? Was macht so ein Lächeln mit einem, wenn wir uns so gegenüber sitzen und du lächelst mich jetzt an? Das gehört ja zum Humor auch dazu, oder nicht?
10: Absolut, absolut. Denn also Humor, ne, ist nicht Witze erzählen. Das gehört dazu, das richtig laut lachen und so Witze erzählen, sowas. Aber Humor ist eigentlich viel mehr. Es geht um eine Haltung. Und die hat ganz viel Auswirkungen. Ne? Also wie zwei, die im Straßencafé sitzen, dem einen macht ein Vogel auf den Kopf und der grinst sein Gegenüber und sagt, da bin ich ja froh, dass Kühe nicht fliegen können. Und diese Haltung ist tatsächlich ein unglaublich wirksames Mittel gegen Stress. Und das wissen wir, es gibt Forschung dazu seit knapp 60 Jahren, die Humorforschung, Gelotologie. Wir haben unglaublich viel Auswirkungen auf unsere seelische und körperliche Gesundheit. Und das unterschätzen wir ganz oft.
0: Ja, und auch, genau, also Stress.

0: Stress, aber das ist ja wirklich, wo du gerade beim Gesundheitsaspekt bist.
1: Ja.
0: Das soll ja auch den Blutdruck senken, das Immunsystem stärken.
1: Absolut. Stresshormone senken im Körper, Herz-Kreislauf-System und so weiter. Es gibt ganz viele Auswirkungen auf unsere körperliche Gesundheit, wenn wir miteinander lachen.
0: Jetzt ist es natürlich in dieser Weltlage gerade so ein bisschen schwierig, jeden Tag
1: absolut
0: den Kopf hochzuhalten und mit einem Lächeln durchs Leben zu laufen. Man macht einen Fernseher an und kriegt erstmal gefühlt immer nur negative Nachrichten zu hören. Wie schafft man es, da auch den Humor und auch dieses Lächeln so beizubehalten, dass man sagt, Mensch, heute mache ich mal ein Strichlistchen, habe ich schon 10-mal gelächelt.
1: Ja, also das ist, uns vergeht in der aktuellen Situation ganz oft der Humor. Und das ist tatsächlich nicht so richtig günstig für unsere Gestimmtheit. Denn das hat so mit so den alten Bereichen in unserem Gehirn zu tun, dass wir, wenn so richtig Krise ist, dass wir ganz schnell in so einen Überlebensmodus gehen und dann irgendwie so denken, jetzt mal Spaß beiseite, jetzt mal Butter bei die Fische, jetzt mal ganz ernsthaft und so. Und das können wir uns zum Beispiel angucken bei den Briten. Ne? Die sind, da ist der Humor ganz, ganz weltberühmt. Mhm. Und ich glaube nicht, weil der...
0: Man sagt ja der schwarze Humor eigentlich.
1: Ja, aber überhaupt, dass die so humorvoll sind. Ne? Die sind so im Umgang viel humorvoller als wir oft auch so im Business-Kontext und so. Und ich glaube nicht, weil der besser ist als unserer, sondern weil die den ganz anders schätzen. Wir gehen ja ganz gerne mal so traditionell in den Keller.
0: Ja, zum Lachen in den Keller.
1: Genau. Und das ist in England völlig anders. Da ist Humor ein ganz wichtiges Kulturgut. Und weil die das so hoch einschätzen, machen die das auch ganz viel. Deshalb werden die auch so gut da drin. Mhm. Also ich habe so den Eindruck, es ist so der Fokus. Na, man sagt ja so, die Energie folgt der Aufmerksamkeit. Also das, was wir viel machen, darin werden wir gut. Und das ist, glaube ich, wichtig, nicht zu vergessen, wenn wir so richtig im Problem sind, dass der Humor ganz wichtig ist, damit wir irgendwie in unserer Kraft bleiben.
0: Das finde ich auch spannend, weil du hast es schon ein bisschen eingebaut. Es hat ja auch was mit Erfolg zu tun. Also es ist nicht nur, dass Humor nur irgendwie ein Spaß ist, den man so selber dann hat oder anderen vielleicht auch gegenübertritt, dann einfach ein bisschen lustiger. Sondern es hat auch damit zu tun, dass man durchaus, wenn man viel lacht oder wenn man humorvoll gestimmt ist oder eine Atmosphäre humorvoll ist, dass das ja auch erfolgreich sein kann. Du bist ja auch ein Coach in Unternehmen, gerade im sozialen Bereich, da erkennst du das jeden Tag. Erzähl mal.
1: Genau, also ich mache meine Seminare tatsächlich für Führungskräfte und für Mitarbeitende, aber vor allem in sozialen Berufen, also da, wo Menschen für Menschen da sind. Also ich mache viel im Gesundheitswesen. Da arbeite ich, bin ich im Leitungsteam bei der Stiftung Humor hilft heilen. Das ist die eine Stiftung vom Eckart von Hirschhausen. Da sind wir seit sehr vielen Jahren unterwegs für Pflegekräfte und interdisziplinäre Teams, die ja in einem wahnsinnig belasteten System sind. Trotz der Belastung und trotz des Zeitdrucks, den die dauernd haben, irgendwie in einer guten, wertschätzenden Kommunikation zu bleiben, um dadurch an ihrem Stresslevel was zu machen, im Team, aber auch in der Patientenkommunikation.
0: Und das ist super. Da gibt es ja eine Studie zu, wo man wirklich mal geguckt hat, was das für einen Unterschied macht, wenn man im Kollegium oder auch eben von oben gesteuert, absolut, humorvoller miteinander umgeht. Die gucken wir uns mal an. Vielleicht kannst du uns die mal kurz erklären, die Studie.
1: Ja, genau. Gerne. Wir haben eine Kooperation gemacht mit einem der Preisverleiher, die in Deutschland Unternehmen auszeichnen für gute Mitarbeitendenzufriedenheit. Und wir haben da das Thema Humorkultur in die Fragebögen aufgenommen und haben die Leute detailliert befragt.
0: Also zum Beispiel, ich kann ich selbst sein. Bei der Arbeit meine beste Leistung erbringen.
1: Exakt. Und das kennen wir aus anderen Studien, psychologische Sicherheit, also dass Leute so sein können, wie sie sind, dass sie sich trauen, ihre Fehler zu kommunizieren, dass das hierarchieübergreifend funktioniert, also wie ist die Kommunikation mit den Führungskräften und so. Und das war super spannend, dass wir aus dieser Studie rauslesen konnten, überall da, wo Unternehmen ausgezeichnet wurden für gute Mitarbeiterzufriedenheit. Das waren alles Unternehmen, wo die Leute gesagt haben, wir haben eine gute, wertschätzende Humor.
0: Das ist der rote Balken, ne? Das
1: genau,
0: ist das wirklich das ist, mit Humor im Umgang.
1: Genau, überall da, wo der rote Balken ist, da haben die Leute eben gesagt, das ist so viel besser, wenn wir tatsächlich in einem Unternehmen sind, wo die Leute miteinander lachen. Mhm. Auch dieser Trust Index, dass Leute sich identifizieren mit ihrem Unternehmen, hat 1:1 korreliert mit Humor.
0: Großartig. Also jetzt müssen wir aber am Ende brauche ich noch mal irgendwie so einen Tipp, weil du bist ja Trainer.

0: Was ist denn, wenn ich jetzt sage, boah, also ich habe jetzt gerade gar nicht so einen Spaß oder ich bin irgendwie down oder ich will ganz gerne mal so ein bisschen wieder mehr Lächeln in meinen Alltag reinkriegen. Mhm. Welchen Tipp hast du da für mich?
1: Also da ich in meiner Freizeit seit ganz vielen Jahren auch Klinik-Clown bin bei den Clown-Doktoren und da auch Vorsitzender im Vorstand und so und tatsächlich zu Kindern gehe ins Krankenhaus, weiß ich, was für eine heilsame Wirkung es hat, wenn wir miteinander ins Lächeln und Lachen kommen. Und der Tipp sind zwei Sachen. Den Spaß ernst nehmen, also sich mit dem Lustigen beschäftigen einfach. Und das Zweite ist, sich mit Menschen umgeben, die einen gut tun. Das immer wieder auch im Unternehmen. Wir verbringen so viel in unserem Kopf Gedanken mit den Leuten, die uns nerven. Und zu versuchen, möglichst die Nähe, ne, wir haben heute schon gehört, es ist der Tag, der Weltbienentag, glaube ich. Ja. Und es gibt doch diesen Satz, wenn du Bienen mit Bienen fliegst, dann findest du den Honig. Und wenn du mit Fliegen fliegst.
0: So. Schön.
1: Also Nähe von den guten Leuten suchen.
0: Sehr schön. Das ist ein toller Tipp. Das machen wir doch einfach. Wir haben hier auch gute Leute im Studio. Bleib gerne bei uns. Ja, du kriegst auch noch einen leckeren Kuchen.
1: Ja, ich habe schon gehört.
0: Von Theresa. Steigert auch die Laune. Herzlichen Dank für deinen Besuch, Felix.
1: Dankeschön.
0: Und ja, auch in der Nachbarschaft, in Dörfern geht vieles natürlich nicht ohne Humor. Und da sind wir in Wehe im Kreis Minden-Lübbecke. Für unsere Serie Hier lebe ich zeigen uns die Menschen, was für sie Humor, aber auch Gemeinschaft bedeutet.
2: Der kleine Ort Wehe im sogenannten Mühlenkreis Minden-Lübbecke. Ein beschauliches Dorf mit einer starken Gemeinschaft. Im Frühjahr steht die große Dorfreinigung an. Ortsvorsteher Sven Reimers verteilt Listen mit Straßennamen, die Einsatzorte der Helfer in Sachen Müll. Hier gibt's viele Landwirte, die mit ihren Treckern gerne anpacken.
3: Wir brauchen uns noch nicht beschweren, dass wir zu wenig Engagement in der Dorfgemeinschaft haben. Das ist eigentlich ein Vorteil, finde ich, auch vom ländlichen Raum. Im Unterschied zu ja, vielleicht den urbanen Gebieten, wo es dann doch ein bisschen unpersönlich wird. Ist manchmal auch ein bisschen anstrengend, weil einen jeder kennt, aber ansonsten ist es eine schöne Sache.
2: Auf geht's. Alle knattern los in alle Himmelsrichtungen. Sie kümmern sich gerne. Ihr Zuhause soll schön ordentlich bleiben.
3: Es ist ja so, dass viel über Umweltschutz und Dinge gesprochen wird, aber dann am Schluss vielleicht auch wenig getan. Ich finde es eine tolle Erziehungssache. Wir haben ja also ja auch zwei Jugendgruppen, die mitmachen von unserem Sportverein. Und auch den kleinen Kindern können wir so schon gleich beibringen, dass sie ihren Müll zumindest dann, wenn sie mal wegwerfen, irgendwann nicht in unserem Dorf wegwerfen, sondern im Nachbardorf.
2: Eine nicht ganz ernst gemeinte Spitze Richtung Nachbarschaft. Ein bisschen Rivalität gehört dazu auf dem Lande. Aber vor allem geht es darum, dass auch die Kleinsten schon lernen, sich zu kümmern.
4: Oh, noch eine Flasche.
2: Sie machen begeistert mit und sogar ihr Müllwagen ist umweltfreundlich.
3: Dass man auch gerne was zurückgibt für die Gemeinschaft, gehört ein Stück weit auch dazu, wenn man hier lebt. Und das tut man natürlich so gut es geht.
2: Die Trecker-Teams sind zurück. Beladen mit dem, was Menschen achtlos in die Landschaft geworfen haben. Für die gute Sache zu arbeiten, kann richtig Spaß machen.
5: Die Leute sind natürlich immer nett und man findet auch sehr Verschiedenes, so jedes Jahr was anderes. Also ganz unterschiedlich, irgendwie so 18 Reifen, 8 oder 10 so. Das war das Highlight.
2: Und wenn die Arbeit getan ist, darf eine amtliche Stärkung nicht fehlen. Der Grill läuft, die Bratwurst schmeckt. Besonders stolz sind die rund 1600 Weher auf die älteste Bockwindmühle im Kreis Minden-Lübbecke. Im 17. Jahrhundert wurde sie errichtet und es gibt heute noch Menschen, die genau wissen, wie sie funktioniert. Zum Mahl- und Backtag des Heimatvereins wird das alte Schätzchen aufgesegelt. Jeder Handgriff sitzt und schnell sind alle vier Flügel bereit für den Wind.

0: An den Mahl- und Backtagen kommen die Menschen in Scharen aus der ganzen Umgebung. Landleben pur. Die Mitglieder des Heimatvereins scheuen keine Mühe, um gute Gastgeber zu sein.
1: Das ist ein Treffpunkt, wo man zusammenkommen kann. Es gibt Mitglieder, die gerne dann auch im Backhaus arbeiten, die da sich gerne einbringen, welche, die dann in der Küche mitarbeiten. Jeder bringt was mit und jeder ist wertvoll. Also jeder Beitrag ist auch wertvoll.
0: Den ganzen Tag über wird frisch gebacken, es gibt Kaffee und Kuchen und die neuesten Neuigkeiten werden ausgetauscht. Und auch andere Vereine aus dem Ort können sich zeigen.
2: Die Königin, ein Ei drin. Die Königin kann.
0: Dorfleben kann ein Segen sein. In Wehe wird es nicht langweilig bei so viel Engagement.
3: Das ist ein tolles Dorf. Hier gibt es viele also einen Spielplatz. Da sind wir alle immer drauf. Ein Fußballfeld, alles. Es ist wie eine Gemeinschaft hier alles. Mein Freund wohnt zum Beispiel bei der Feuerwehr und ich wohne beim Sportplatz. Das ist nicht so weit entfernt, da kann man da hingehen. Und ja, ich mag es halt hier richtig gerne.
0: Auf dem Schützenplatz sind die Gäule los. Der Reiterverein Wehe hat zur großen Frühjahrsrallye geladen.

0: Für die Pferdefans hat die Vorsitzende Denise Reimann mit ihrem Team eine Tour kreuz und quer durch Wehe organisiert. Auf dem Weg müssen Aufgaben gelöst werden.
1: Das ist einfach eine witzige Idee. Man fährt eine Strecke ab, hat Stationen, wo man witzige Spiele macht, ein paar Fragerunden, wo ein bisschen knifflig ist.
0: Viel Organisation haben die Vereinsmitglieder in diesen Tag gesteckt. Reiterinnen und Kutscher freuen sich. Und auch wer kein Pferd hat, ist eingeladen.
1: Ihr kriegt jetzt unterschiedliche Routen, wo ihr dann unterschiedliche Fragen habt, mit eurem Namen drauf. Ich wünsche euch viel Spaß und ich gebe euch gleich nach und nach einmal die Zettel ab. Also ihr startet gleich nach rechts von hier aus. Und,

0: An den unterschiedlichen Stationen warten engagierte Dorfbewohner mit Aufgaben und natürlich auch Verpflegung.
1: Aber ihr seid zwei Gruppen, ne, Peter?
0: Bisschen Zielwasser und dann dürfen alle versuchen, die Scheibe zu treffen. Ja. 100 Punkte. Weiter geht's.
2: Die haben alle Spaß, die freuen sich drauf, jetzt gerade bei schönem Wetter das Ganze stattfinden zu lassen. Da sind eigentlich immer Leute da. Also es ist selten, dass eine Veranstaltung floppt.
0: Viel Engagement für ein abwechslungsreiches Leben auf dem Land und viele Menschen, die begeistert mitmachen. Das ist Wehe im nördlichsten Zipfel von NRW.
3: Und wir schauen jetzt ins ganze Land, in Ihre Region. Was ist heute Gesprächsthema an diesem Mittwochnachmittag? Es ist 5:05. Los geht's. Und da sehen wir sie auch. Sonja, Marc und Anne sind heute am Start. Hallo in die Runde.
4: Hallo Miriam.
3: Wer tippt denn da so fleißig noch nebenbei?
5: Wo hören sind die wir Siegner das? Kollegen wahrscheinlich wieder?
3: Die sind halt besonders
5: ja,
3: fleißig,
5: ist sie los,
3: oder? Ja, okay, verstehe.
5: Immer.
3: Gut, wir geben denen noch ein bisschen Zeit, Anne. Ja, wir schauen mal ins Rheinland. Sonja, heute ist Mittwoch. Was gibt's denn heute für Gesprächsthemen bei euch?
6: Ja, ich finde es gerade sehr süß, dass wir farblich abgestimmt
3: das
6: sind.
3: Stimmt.
6: Und auch noch zur Pfingstrose passen, meine Lieblingsblumen, wie schön. Ja, weniger schön ist das Thema, muss ich ehrlich sagen. Also ich bin heute sehr froh, dass es noch kein Geruchsfernsehen gibt. Bei uns geht es nämlich um Schultoiletten. Ich muss sagen, die waren schon in meiner Jugend und Kindheit nicht besonders prickelnd. Und inzwischen hat sich das Thema wahrscheinlich, ja, oh Schreck, ne? Wahrscheinlich verschärft. Wir kennen das alle, haben alle schon mal darüber berichtet. Die Stadt Bonn hat das Ganze jetzt mal analysiert und genauer unter die Lupe genommen. Das Ergebnis: jede dritte Schultoilette ist mangelhaft. Das heißt, verdreckt, stinkig, kein Toilettenpapier und so weiter. Ja, für die Kinder ist das natürlich blöd. Teilweise gibt es schon Kinder, die sagen, ich trinke nichts mehr, weil ich nicht auf diese versifften Schulklos gehen will. Die Stadt Bonn hat jetzt überlegt, okay, wir müssen das in den Griff kriegen. Sie will jetzt in den nächsten Jahren die Schultoiletten sanieren. Das kostet Zeit, kostet Geld. Bin mal gespannt, wie es läuft. Und zeitgleich ist heute tatsächlich eine bundesweite Initiative gestartet worden, die auch dieses Schulklo-Thema nochmal angehen will. Also ich würde mal sagen, da ist echt Luft nach oben und wollen wir hoffen, dass da sich endlich mal was tut.
3: Ja, wenn man dann einmal alles irgendwie auf neu macht, sollte es ja dann auch so bleiben. Blöd ist nur, wenn es dann danach wieder so aussieht. Ja, nicht so einfach.
6: Du
3: also wenn ihr ein Geheimrezept gefunden habt in Bonn, dann lasst es alle anderen vielleicht auch wissen. Vielen Dank, Sonja.
6: Unbedingt.
3: Wir gehen rüber ins Ruhrgebiet. Marc, was habt ihr heute für Themen?
7: Ja, das ist tatsächlich ein Thema, das ist ein bisschen verwandt jetzt zu dem, was wir gerade gehört haben. Das Ruhrgebiet, das redet ja ganz gerne, oder was heißt gerne, aber es muss öfter über Schrottimmobilien reden. Also Häuser, in denen eigentlich niemand mehr wohnen kann. Da ist die Elektrik defekt. Es gibt keinen richtigen Brandschutz mehr. Es gibt Schimmelbefall teilweise ganz massiv. Die Scheiben sind kaputt. Also im Grunde kann da keiner mehr wohnen. Es wohnen aber immer wieder noch Menschen da, ganz oft aus Südosteuropa. Da reden wir dann von Armutszuwanderung. Und oft sorgen solche Häuser auch dafür, dass direkt die Lebensqualität in einem ganzen Stadtteil runtergezogen wird. Das ist ein Problem. Das kennt man in Duisburg, das kennt man in Gelsenkirchen, in Essen. Und man kennt es auch in Hagen. So, und in Hagen ist heute der Hagen-Pakt unterschrieben worden von Stadt und Land. Der Oberbürgermeister war dabei, Dennis Rehbein, die Bauministerin war dabei, Ina Scharrenbach, die haben das gemacht. Und Ziel des Projekts ist es tatsächlich, dass solche Häuser in Zukunft rigoros verschwinden. Im Zweifel sollen die abgerissen werden, wenn möglich sollen sie saniert werden. Und zwar bis 2032 3000 Wohnungen. Jetzt muss man wissen, dass Hagen schon rund 90 Häuser gekauft hat und eben zum Teil abgerissen oder auch saniert hat. Also das ist tatsächlich ein Riesenthema und das ist natürlich ein Projekt, das ist jetzt in diesem Fall sehr konkret auf Hagen zugeschnitten. Aber viele Städte im Ruhrgebiet werden da jetzt sehr genau hingucken in den kommenden Jahren, denn das könnte für andere Kommunen im Ruhrgebiet durchaus auch beispielhaft sein.
3: Ja, super wichtiges Thema. Vielen Dank, Marc, auch über die Grenzen hinweg. In Westfalen kennt man wahrscheinlich auch das ein oder andere Gebäude, was da vielleicht nicht unbedingt zu suchen hat, aber in vielen Regionen. Anna, aber ich glaube, du hast ein anderes Thema heute mitgebracht. Was beschäftigt euch heute?
5: Ja, uns beschäftigt wirklich, muss man sagen, ein uralter Trick, allerdings mit einer neuen Masche. Wir alle kennen den viel umschriebenen Enkeltrick. Da berichten wir gefühlt mindestens einmal die Woche drüber und auch bedauerlicherweise immer insofern, dass dieser Enkeltrick immer noch gelingt. Da geht es ja immer darum, dass Betrüger am Telefon vorgaukeln, es gab einen schweren Unfall mit dem Kind oder mit dem Enkelkind und es wird eine große Summe Geld gebraucht. Und der aktuelle Fall aus Iserlohn-Letmathe, der ist wirklich sowas von perfide, dass wir hier wirklich kurz zusammengezuckt sind, weil es eine aktuelle Masche ist, die da gerade funktioniert hat. Da ist nämlich eine Seniorin drauf reingefallen und hat wirklich mehrere tausend Euro übergeben, weil die Unbekannten am Telefon erzählt haben, ein Enkel sei an Ebola erkrankt und die Behandlung könne nur fortgesetzt werden, wenn eben eine entsprechend hohe Geldsumme bezahlt werden könnte. Die Seniorin war so geschockt und überrumpelt am Telefon, das Ganze wurde dramatisiert und sie wurde unter Druck gesetzt, dass sie tatsächlich ihr Erspartes übergeben hat an die Betrüger. Und die Kriminalpolizei, die in diesem Fall ermittelt, die hat noch mal ganz dringend darauf hingewiesen, dass in solchen Fällen bei so einem Schockanruf wirklich aufgelegt werden soll und man sofort Anzeige erstatten soll. Ja, es ist leider immer wieder, es kommt leider immer wieder vor und ich halte es für besonders perfide, wenn dann auch noch aktuelle Nachrichtenlagen sozusagen ausgenutzt werden, um das Ganze noch zu dramatisieren.
3: Ja, absolut. Vielen Dank. 18.09 Uhr und um 19.30 Uhr gibt es dann mehr von der jeweiligen Lokalzeit aus Ihrer Region und natürlich auch den netten Kolleginnen und Kollegen. Eine gute Sendung und bis später. Macht's gut, ihr drei.
5: Danke.
3: Tschüss. Bis dann. Jetzt schauen wir uns mal diesen Herrn an. Den kennen wir doch alle, oder? Armin Rohde, einer der größten, bekanntesten, erfolgreichsten Schauspieler hier bei uns in Deutschland, hat schon etliche Kinofilme zum Erfolg geführt, auch Serien. Aber was viele nicht wissen, dass Armin Rohde auch ein guter Fotograf ist. Und seine Werke kann man auch aktuell sehen, und zwar im Ruhrmuseum auf Zeche Zollverein in Essen. Sein Schwerpunkt sind Porträts von ganz vielen Menschen, die eine Geschichte zu erzählen haben. Und deshalb ist der Titel der Ausstellung auch Gesichter des Reviers vom Ankommen und dazugehören.
4: Vater und Sohn, fotografiert von Armin Rohde. Ali Chanbai und sein Vater Ali Seydi Chanbai sehen das Foto zum ersten Mal. Für Armin Rohde ist es ein besonderes Bild, weil es etwas zeigt, das ihm bei allen begegnet ist, die er für seine Ausstellung porträtiert hat.
8: Diese Dankbarkeit der Pioniergeneration, nenne ich sie mal, gegenüber, die hier wirklich ankam mit einem kleinen Koffer, in Unterkünften gewohnt hat, die sich oft mit anderen teilen mussten, sich selber am Wochenende noch nicht mal ein Bier gegönnt haben, damit die Familie zu Hause es besser hat, bis man sich irgendwann entschlossen hat, ich fühle mich jetzt hier so beheimatet, das ist nicht mehr nur ein Ort zum Arbeiten, sondern es ist Heimat für mich geworden und da hätte ich gerne, dass meine Familie auch dabei ist, jetzt in meiner neuen Heimat.
4: Ali Chanbai ist Arzt in Bochum, er lebt mit seiner Familie in Duisburg. Seine Heimat, in die sich sein Vater Anfang der 70er Jahre aufgemacht hat.
9: Mein Vater hatte den Mut gehabt, auch gleichzeitig aber auch die Verzweiflung, dass es in der Türkei wenig Arbeit gab. Und das hat dazu geführt, dass er natürlich für seine Familie sorgen musste und ist dann nach Istanbul gegangen. Und von Istanbul aus ist er nach Deutschland gekommen mit einem Koffer in der Hand und hat dann 2 Jahre lang alleine gelebt, 6 Tage in der Woche gearbeitet.
8: Gefreut, wir alle fotografieren.
4: Armin Rohde ist selbst ein Gesicht des Reviers. Vater Bergmann, Mutter Fabrikarbeiterin. In seiner Ausstellung aber sind es andere Gesichter, die vom Ankommen und Dazugehören erzählen. Das ist der Titel seiner Fotoausstellung. Nurdan Kanikurumas zum Beispiel, Lehrerin in Duisburg. Auch sie sieht heute zum ersten Mal ihr Porträt.
10: Das sind gemischte Gefühle. Ich bin stolz auf mich, dass ich auch meine Schule hier präsentieren darf und freue mich natürlich total auch auf die anderen Bilder.
4: Bilder von ganz unterschiedlichen Menschen, die für Armin Rohde aber immer die gleiche Geschichte erzählen. Es seien Kämpfer, Naturen, die ihren Platz in der Gesellschaft nicht einfach bekommen, sondern die ihn sich erarbeiten, erkämpfen müssen. In einer Gesellschaft, die wegen ihrer Vielfältigkeit erst für Armin Rohde liebenswert ist.
8: Ruhrgebiet, das ist quasi europäisches New York im gewissen Sinne. Das ist ein Melting Pot, ein riesiger Schmelztiegel. Und das Ruhrgebiet ist überhaupt erst entstanden und hat dadurch auch seine Kraft bezogen, dass Leute aus aller Herren Länder hierher kamen, hier ihr Auskommen verdient haben, ihre Familie ernähren konnten, ihre Kinder zur Schule geschickt haben und so weiter.
4: Für Armin Rohde ist seine Ausstellung auch Statement. Für eine tolerante, offene Gesellschaft und gegen Ausgrenzung.
8: Ich glaube, dass jedes gesellschaftliche Miteinander nur mit Solidarität funktionieren kann. Sobald Ausgrenzung stattfinden, Diskriminierung stattfinden, ist bereits ein Giftkorn in die Gesellschaft gesenkt, das, wenn man es nicht rechtzeitig in den Griff bekommt, eine Gesellschaft zerstören kann.
4: Das zu verhindern, dafür setzt sich Armin Rohde schon lange ein. Auch mit dieser Ausstellung. Es seien Menschen, die eben nicht nur angekommen sind, sondern, und das ist es vor allem, was er zeigen will, die dazugehören.
3: Wirklich toll aus. Und dann erzählt man Freunden über die schönen Bilder, die man sich angeguckt hat. Und zack, ploppt auf dem Display vielleicht ein Angebot zu einem tollen Bilderrahmen auf. Kennen Sie auch, oder? Oder zu Staubsaugern oder zu Mixern. Also es gibt so viele verschiedene Dinge, über die man spricht. Und dann bekommt man auf dem Handy plötzlich Infos zu genau diesen Sachen. Das kann ja kein Zufall sein. Aber wir besprechen heute, wie mein Handy an diese Informationen kommt.
11: Wo wir wohnen, wo wir gern essen gehen und wofür wir uns interessieren. Unsere Smartphones sammeln ständig alle möglichen Daten über uns, ohne dass wir davon etwas mitbekommen. Sie verfolgen unseren Standort, speichern, welche Webseiten wir öffnen und nach welchen Dingen wir im Internet suchen. Diese ganzen Informationen fließen dann an Datenhändler und Konzerne. Unter anderem, um uns möglichst passgenaue Werbung anzuzeigen. Und das klappt inzwischen mitunter erschreckend gut. Doch was genau wissen unsere Smartphones eigentlich alles über uns? Können die Geräte tatsächlich mithören? Und was können Nutzer gegen das Sammeln ihrer Daten tun? Unser Thema jetzt bei Hier und Heute.
3: Darüber spreche ich mit Informatikprofessor und Datenschutzexperte Stefan Schiffner. Schön, dass Sie bei uns sind. Ja. Und Herr Schiffner, es kamen auch direkt schon Fragen von unseren Zuschauern. Gundel zum Beispiel sagt dazu, glaube ich, stellvertretend für ganz viele: Ich habe mich die Tage mit meinem Mann zum Beispiel über Laufbänder in unserem Wohnzimmer kurz unterhalten. Und kurze Zeit später hatte ich Werbung über Laufbänder auf meinem Handy. Wie kann das sein?
12: Ja, das ist eine relativ häufige Frage, die bekommt man auch gerne mal von allen möglichen Verwandten gestellt. Keine Frage. Die Schwierigkeit an der Sache ist, es ist wirklich schwer zu erklären, weil dieses Mithören ist sehr unwahrscheinlich. Also tatsächlich ist es technisch möglich, mitzuhören, ist keine Frage. Aber das würde man relativ schnell auch merken, wenn das auf großem Maße passiert, weil das Mithören würde sehr viel Energie kosten. Also der Handy-Akku wäre relativ schnell alle, wenn das Handy ständig mithören würde. So, kurze Schnipsel werden manchmal mitgehört. Wenn ich so einen Voice-Assistenten anhabe und Hey Siri sage, dann muss der ja mithören und das wird auch übermittelt. Ja. Meistens entsteht dieser Eindruck so ein bisschen wie auf dem Jahrmarkt. Das ist also, ja, man hat sich über Laufbänder unterhalten, woran ich mich dann manchmal nicht erinnert habe. Ich habe vorher auch schon mal Laufbänder geguckt. Oder Ich habe vorher schon mal zufällig eine Laufbandwerbung gesehen, habe die vielleicht mich genau auch deswegen darüber unterhalten und habe die vielleicht tatsächlich auch aus Versehen vielleicht sogar angeklickt. Ja.
3: Also und das wird gespeichert merkt sich das System.
12: Genau, und das Problem ist dann, dass diese Profilbildung manchmal viel mehr in der Vergangenheit weiß. Also wenn ich mich mit meinem Mann über Laufbänder unterhalte, dann bin ich vermutlich ein sportlicher Mensch. Mhm. Und das hat das System schon lange gemerkt. Und da ist halt eben genau dieses Wiedererkennen von den Werbepartnern, was mir dann ein bisschen vorgaukelt, oh, das kennt mich ja sehr genau, dass das Gespräch direkt mitgehört wurde. Nicht technisch, nicht unmöglich.
3: Aber eher
12: aber sehr unwahrscheinlich.
3: Das ist ja schon mal schön, weil das, glaube ich, die Sorge von ganz vielen ist. Schreibt nämlich zum Beispiel auch Gabi, ich habe mit meiner Tochter telefoniert und ihr erzählt, dass eine große Spinne gerade in meinem Wohnzimmer rumläuft. Wenig später erhielt ich auf mein Handy, was man machen sollte, um spinnenlos zu werden. Das fand ich schon unheimlich.
12: Ja, das klingt unheimlich. Ich weiß nicht, wie viel da der Zufall mitgespielt hat. Ich kann es mir eigentlich fast nicht vorstellen. Klar, wenn ich telefoniere, ist das Argument mit der Akkuleistung nicht mehr ganz so. Da telefoniere ich ja schon. Das Telefon muss meine Stimme übertragen. Dass da mitgehört wird, ich glaube es ehrlicherweise nicht.
3: Also das könnte tatsächlich ein Zufall eventuell gewesen sein?
12: Ja, das ist, glaube ich, eher Zufall.
3: Jetzt haben Sie schon die Stimme gesagt. Also viele haben halt eben den Sprachassistenten Siri. Es gibt auch Alexa. Sie haben schon gesagt, die müssen mithören. Wie viel wird denn da dann mit eingebunden in dem, was ich vielleicht sage oder was die wirklich mitbekommen?
12: Ja, es ist natürlich schon so, ne? Die müssen ja die ganze Zeit so ein bisschen mithören. Dann werden die aktiviert auf dieses Keyword irgendwie. Ne? Und wenn ich jetzt
3: spiel mir das Lied von den Toten Hosen oder
12: dann
3: so.
12: Läuft, dann ja, wenn wir jetzt vorher Hey Alexa gesagt hätten, würde es vermutlich jetzt bei irgendjemandem loslaufen zu Hause. Das passiert manchmal tatsächlich auch. Ja. Und dann hören die natürlich ein Stückchen mit. Und das muss natürlich an den Dienstanbieter, von wem man den Sprachassistenten halt hat, auch analysiert werden. Und dann muss ja analysiert werden, was wurde gesagt. Und da ist natürlich tatsächlich dann auch immer was dabei, was vielleicht nicht zu diesem Spiel mir das Lied vom Tod dabei ist. Mhm. Ja, da geht es ein bisschen weiter, wir reden weiter. Und das Stückchen muss er ja dann erkennen, ah nee, das ist nicht relevant. Was mit diesen Schnipseln dann gemacht wird, naja. Also es gibt natürlich ein Versprechen der Anbieter, dass sie damit nichts machen. Mhm. Aber theoretisch könnte man damit natürlich was machen. Mhm. Ja, und
3: jetzt gibt es einmal die Sprachassistenten. Aber was ganz, ganz viele vor allem immer haben, sind Standortübermittlungen. Also man geht irgendwie, man hat irgendwelche Karten an oder man verfolgt, weiß ich nicht, wo das Kind gerade ist und schaut mal eben nach oder so. Was ist da? Also was ist mit meinen Standortdaten?
12: Standortdaten werden tatsächlich ganz häufig übermittelt und die klingen erstmal relativ unschuldig. Ja? Man denkt sich so, naja, dann weißt du halt eben, wo ich war. Mhm. Ist jetzt kein großes Ding. Allerdings ist es tatsächlich so, wenn ich meine Standortdaten ständig mitteile, braucht man sehr, sehr wenige Punkte, um eine Person eindeutig zu identifizieren. Mhm. Ja, und natürlich, dann habe ich genau wieder diesen Anhaltspunkt und kann sagen, ja, das ist die Person, die sich so bewegt. Und das kann natürlich genutzt werden, um Werbung zu einzuspielen.
3: Also wenn ich viel unterwegs bin, dann könnte ich Werbung kriegen für irgendwelche Sportsachen oder wie ich schneller von A nach B komme. Oder
12: zum Beispiel. Und eben halt auch die Geschichte da ist einfach, der Standort verrät ja viel über mich, was ich auch sonst noch so mache. Je nachdem, ob ich ganz häufig in der Stadt bin, dann bin ich offensichtlich kein Landmensch und so weiter.
3: Oder ne? Also ob ich zu einem Imbiss gehe oder
12: ein Restaurant. Ein teures Restaurant.
3: Und wie kann ich das irgendwie löschen in meinem Handy? Kann ich sagen, okay, die Standortdaten von den letzten drei Runden, die kann ich irgendwie einmal canceln?
12: Also normalerweise übermittelt, also wenn ich diese Standortdaten nutze für so einen Kartendienst, dann übermittle ich die ja direkt zum Kartendienst. Mhm. Also klar, in meinem Telefon könnte ich Sachen löschen, wenn da irgendwelche Profile sind, alles fein. Ja. Kriege ich hin, muss ich in die Anleitung gucken, wo das geht, weil das ist bei jedem natürlich anders, aber grundsätzlich geht. Der Kartendienst, den kann ich allenfalls bitten, meine Daten zu löschen. Mhm. Ja, also da habe ich ein Recht dafür, zumindest hier in Europa. Und kann natürlich sagen, lieber Kartendienst, bitte lösche meine Daten.
3: Okay, das ist natürlich sehr aufwendig. Dann muss man erst mal den Dienstleister anschreiben oder kontaktieren.
12: Ja.
3: Also, wenn ich am Ende noch mal zusammenfassend möglichst wenig Daten von mir so im Umlauf haben möchte oder preisgeben möchte, was wäre da jetzt so Ihr Rat?
12: Ja, der Tipp gerade bei den Standortdaten wirklich, überlegen Sie sich, ob Sie die wirklich immer teilen wollen. Na, man wird ja dann eigentlich schon immer bei modernen Betriebssystemen gefragt, soll diese App ständig den Standort teilen? Also nein. Okay. Also vielleicht nur, wenn sie offen ist. Ne? Wenn das meine Karten-App ist, wo ich halt nachgucken will, wo ich bin. Na ja, klar sollte sie dann den Standort wissen, sonst sehe ich ja nicht, wo ich bin. Aber
3: dass
12: muss ja nicht im Hintergrund.
3: Nur dann macht, wenn man es auch wirklich braucht.
12: Genau, dass man Daten sich genau überlegt, ob ich das ständig teilen will. Gerade solche ständigen Berechtigungen, die vergisst man nämlich einfach. Und dann kommt es zu solchen Effekten, na, warum weiß er das? Ja, du hast irgendwann mal vor einem Jahr gesagt, du darfst das wissen. Mhm. Und dann hat man es vergessen. Also ich auch.
3: Also da den Fokus drauflegen und ein bisschen sensibel sein, dass man da eben das im Prinzip auch ablehnen kann, wenn man es nicht braucht. Und Informationen auch weiter zu diesem Thema Daten und Handy finden Sie auch noch mal zum Nachlesen bei uns auf der Internetseite hier und heute.de. Stefan Schiffner, herzlichen Dank für die Informationen. Gerne. Und wir halten jetzt mal das Handy fest für schöne Bilder. Das machen wir ja auch immer besonders gerne. Gehen raus in die Natur, da bietet immer alles sehr viel Schönes zum Fotografieren, tolle Motive. Schicken Sie uns für unsere Fotoaktionen ja auch immer ganz fleißig. Heute geht es um die schönste Buche oder eigentlich auch den dicksten Baum in Nordrhein-Westfalen. Christoph Michels will den gerne finden. Er kommt aus Xanten, ist Forstingenieur und leidenschaftlicher Baumsammler. Aber so eine Suche nach so einem Baum ist nicht immer ganz einfach.
13: Das ist manchmal gar nicht so einfach. Also an einigen Bäumen bin ich verzweifelt. Die habe ich mehrere Tage gesucht. Ich vermute, er wird sich da hinten in der Richtung befinden. So richtig glaube ich, dass wir hier gerade in die falsche Richtung gehen.
14: Christoph Michels ist nicht nur Baumsammler, sondern auch Buchautor. Für seine Geschichten sucht er nach starken Riesen und das im ganzen Land.
13: Ich habe mal zum Beispiel eine Eiche in einem Bielefelder Wald gesucht. Die war dermaßen verzwickt und die Angaben, die ich dazu hatte, die waren so marginal und selbst die Anwohner wussten nicht, wo der stehen sollte. Und ich habe also drei Anläufe gebraucht, um den zu finden. Ja, ich würde sagen, wir drehen um und versuchen es von der anderen Seite her.
14: Doch neben Hinweisen braucht es natürlich auch ein gutes Näschen für alte Bäume. Und da steht sie. Auf dem Nachbarsfeld wächst die Napoleonsbuche von Lüngarm. Über 200 Jahre alt, ein Naturdenkmal. Und der Legende nach soll sogar Napoleon hier gerastet haben.
13: Toll. Bin begeistert. Ja, das ist wirklich ein toller Baum. Sieht man ziemlich selten. Das ist eine zweistämmige Buche, die sich aus zwei Einzelbäumen zusammengesetzt hat. Das ist schon was ziemlich Besonderes, weil das normalerweise in der Natur eigentlich so gut wie nie vorkommt.
14: Christoph hat schon über 1000 Bäume in seinem Leben besucht und ihre Geschichte festgehalten. Jedes Exemplar wird von ihm fotografiert, beschrieben und sorgfältig vermessen.
13: Er hat einen Stammumfang von 4 Meter und 9 Zentimeter. Der ist etwas dünner, der hat 3 Meter und 47. Jetzt kommen wir auf 23 Meter. Alte Bäume faszinieren mich, weil sie einen Charakter haben, weil sie viele hundert Jahre alt sind, schon Zeiten erlebt haben, die wir selbst nie erleben werden, selbst unsere Vorfahren nicht erleben konnten. Also so einen Baum, den sieht man nicht alle Tage. Kenne ich in Nordrhein-Westfalen nicht.
14: Auch diese Buche mit ihren zwei Stämmen wird wohl im nächsten Bildband zu sehen sein. Doch unsere Reise ist noch nicht zu Ende. Christoph zeigt uns noch einen weiteren uralten Riesen in Lüdenscheid.
13: Er ist eine ganze Ecke älter, der ist dreimal so alt. Und von der Dimension auch ganz anders. Das ist eine uralte Linde, die mal als Gerichtslinde genutzt wurde.
14: Und diese Sommerlinde ist mindestens 550 Jahre alt, vielleicht sogar noch ein bisschen älter. Damals wurde hier unter der mächtigen Baumkrone Gericht gehalten. Heute wird nicht mehr geurteilt, sondern nur noch gestaunt über einen Baumumfang von 9 Metern.
13: Was natürlich mich persönlich beeindruckt, ist die Dimension. 5 oder 6 Leute werden da benötigt, um ihn zu umfassen.
14: Für Christoph ist klar, in solchen Bäumen lebt Geschichte weiter, fest verwurzelt in der Erde.
3: Sehr schön. Wir sind jetzt bei unserem Quiz Tasche oder Tasse. Alles parat, 2 Umschläge und 2 Mitspieler. Mitspielerin Nummer 1 ist die Anne Nöhl aus Wenden. Hallo Anne.
15: Hallo.
3: Hallo. Ihr Hobby ist Kochen. Dann haben Sie doch heute bestimmt schon einiges vorbereitet oder vielleicht schon auf den Tisch gebracht.
15: Ja, das ist definitiv so. Ich würde einfach sagen, so etwa 30 Männer heute wieder glücklich gemacht.
3: 30 Männer?
15: Ja.
3: Wie viel waren denn bei Ihnen? Wo kommen die denn alle her?
15: Ja, und zwar arbeite ich in einer Küche als Trainerin und Koordinatin. In einer Eventküche und das sind Schulungsteilnehmer bei uns in der Firma, die dann lecker bekocht werden.
3: Das ist aber toll.
15: Ja, finden die auch.
3: Sehr schön. Ja, vielleicht jetzt demnächst als Nachtisch noch so einen leckeren Rhabarberkuchen. Wir haben ja gesehen, der geht auch ganz schnell.
15: Ja, das klingt definitiv gut. Da werden die sich auch drüber freuen.
3: Vielleicht noch mal so als Snack zwischendurch. So, Anne, wir kochen jetzt aber nicht und backen auch nicht, sondern wir spielen zusammen unser Quiz. Zwei Umschläge, einen roten, einen orangenen. Welchen hätten Sie denn gern?
15: Ich nehme gerne den roten.
3: Den roten, sehr gern. Fragen sind drin, eine Minute ist Zeit. Ich lese vor, Sie sollten möglichst viele Fragen richtig beantworten und dann gibt es Punkte.
15: Ich gebe mein Bestes.
3: Das ist doch schön. So, sind Sie bereit?
15: Jawohl.
3: Gut, einmal durchatmen, Anne, die Zeit für Sie läuft ab jetzt. Welche Frucht wird in Köln als Humpel bezeichnet, eine Himbeere oder Banane?
15: Himbeere.
3: Richtig. In Dortmund befindet sich das Museum Ostwind oder Ostwall?
15: Ostwall.
3: Richtig. Zu Bergisch Gladbach gehört der Stadtteil Puffpaff oder Paffrath?
15: Paffrath.
3: Richtig. ESC-Teilnehmerin Sarah Engels ist zurück auf der Musicalbühne bei Moulin Rouge in Köln oder Oberhausen?
15: Köln.
3: Richtig. Ein neuer Bestseller über Udo Lindenberg heißt Udo Fröhliche oder Udo Feuchtfröhliche?
15: Udo Feuchtfröhliche.
3: Falsch. Wie viele Menschen haben 2025 in NRW das Seepferdchen-Abzeichen gemacht? Rund 9.900 oder 19.900?
15: 19.900.
3: Falsch, leider weniger. Wo in NRW leben die meisten Menschen mit französischem Pass? In Bielefeld oder Düsseldorf?
15: Düsseldorf.
3: Richtig. Reinhold Ewald ist Nordrhein-Westfalens erster Botschafter für Raumfahrt oder Karneval?
15: Raumfahrt.
3: Richtig. Boah, das war noch drin. Sehr gut. 6 richtige Antworten, Anne.
15: Okay.
3: Ganz gut gemacht. Einmal schön entspannt zurücklehnen. Sie haben es geschafft. Jetzt kommt nämlich Lorenz Graf aus Duisburg ans Telefon. Hallo Lorenz.
16: Ja, servus Marion.
3: Ja, servus Miriam bin ich.
16: Ja, ich bin Miriam. Ja, Entschuldigung.
3: Nö, ist gar kein Problem. So, also schauen Sie mal, Lorenz. Wir haben einen orangefarbenen Umschlag übrig. Und die Anne, die hat 6 richtige Antworten geschafft.
16: Herzlichen Glückwunsch.
3: Ja. Ja, noch nicht beglückwünschen. Sie können ja vielleicht sogar noch einen oben draufsetzen. Muss man mal schauen. Also wir haben Fragen drin. Ich lese vor. Und dann schauen wir mal, wie viele richtige Antworten Sie schaffen in dieser Zeit. Eine Minute haben Sie. Ja?
16: Ich bin bereit.
3: Sind Sie bereit?
16: Ja, ich bin bereit, ja.
3: Gut. Lorenz, aufgepasst. Die Zeit für Sie läuft ab jetzt. Ein Naherholungsgebiet in Bonn. Ist die Ruhraue oder Rheinaue?
16: Rheinaue.
3: Richtig. Im Kreis Kleve gibt es NRW-weit die meisten Milchkühe oder Tennisplätze?
16: Tennisplätze.
3: Falsch. Liegt im Oberbergischen Kreis eine Ortschaft namens Brusthausen oder Busenbach?
16: Busenbach.
3: Richtig. Der Sänger der Toten Hosen Campino ist noch einmal Vater geworden. Ist er 63 oder 53 Jahre alt?
16: 63.
3: Richtig. Welcher Politiker musste wegen permanenten Störens die Schule wechseln? Hendrik Wüst oder Friedrich Merz?
16: Friedrich Wüst.
3: Falsch, Friedrich Merz. Ein neuer Song der Band Querbeat heißt Unwürdig Unterbilk oder Ehrenlos Ehrenfeld?
16: Ehrenlos Ehrenfeld.
3: Richtig. Im Deutschen Fußballmuseum läuft derzeit die Ausstellung Superheroes oder Premium Luschen?
16: Premium Luschen.
3: Falsch. In der Kölner Flora steht Europas nördlichste Pommesbude oder Palmenallee?
16: Palmenallee.
3: Richtig war das? Ich weiß nicht, ob es noch... Ah, nicht mehr drin, höre ich gerade. 4 richtige Antworten, Lorenz. Das heißt, die Anne ist tatsächlich unsere Gewinnerin. Und wir sagen herzlichen Glückwunsch, Anne.
15: Super, vielen herzlichen Dank. Da freue ich mich.
3: Gerne, gerne. So, die Tasche oder die Tasse? Was hätten Sie gern?
15: Dann hätte ich gerne die Tasche.
3: Die Tasche. Lösen wir am Ende der Sendung auf. Und Lorenz, Sie bekommen unsere Hier und Heute Tasse zugeschickt.
16: Ach, ja? Danke, Marion. Ja.
3: Miriam, aber ist nicht schlimm. So, wir kriegen auf jeden Fall es noch heute hin, wir beide. Also, die Tasse kommt zu Ihnen und die Tasche zu Anne. Ganz viel Spaß damit und herzlichen Glückwunsch. Machen Sie es gut. Tschüss.
16: Tschüss.
3: So, das lange Pfingstwochenende, das steht an. Und auch die Sommerferien in Nordrhein-Westfalen sind nicht mehr weit. Wer da wegfährt, der muss packen. Und man will ja natürlich immer möglichst wenig Platz übrig lassen, beziehungsweise man will so stopfen, dass man nicht zu viele Koffer und nicht zu viele Taschen dabei hat. Macht das mit dem Reisen ein bisschen einfacher. Und da sollen Packbeutel und Vakuumtaschen super hilfreich sein, sind auch sehr im Trend. Wir haben jetzt mal überlegt, das Angebot ist schon ziemlich groß. Was bringen die denn vor allem und welche Angebote sind denn sinnvoll? Wir haben das Ganze mit einer vierköpfigen Familie mal im Praxistest gemacht.
17: Die Familie probiert für uns zwei Packtaschensets für jeweils um die 22 Euro aus. Die Beutel sollen für mehr Übersicht im Koffer sorgen. Pullover, Schuhe, T-Shirts, alles kann nach Bedarf sortiert werden. Auch im Check Vakuumbeutel mit elektrischer und manueller Pumpe. Das Set gibt's für ca. 16 Euro im Internet. 85% Platz sollen damit im Koffer gespart werden.
18: Das packe ich jetzt auch mal in eine Vakuumtasche. Eins in die Tasche, eins aus der Tasche. Ich habe ja ein bisschen Bedenken, dass das später total verknittert ankommt. Mal gucken, wir testen. Wir haben fast alle Kleider in die Vakuumbeutel gebracht. Die Packtaschen, der Packwürfel, haben wir jetzt mal so eine für Schwimmsaugen genutzt. Und eine sind Schuhe, andere sind Reisapotheke. Sieht gut aus. Und der Zug darf morgen früh pünktlich kommen. Es geht los.
17: Und im Zug kommen direkt die Packtaschen zum Einsatz. Spiele sind bei Langeweile schnell erreichbar.
19: Wir sind im Hotel angekommen und jetzt ist natürlich die Frage, wie sieht unser Gepäck aus? Also, Tüten waren dicht, sind dicht.
20: Also was uns jetzt aufgefallen ist, dass wir dadurch, dass wir alles so verpackt haben, dass quasi eine Felix-Tüte da ist, ist es jetzt auch relativ einfach beim Auspacken, weil wir jetzt wissen, hier ist alles von Felix drin und können das quasi direkt in einer Box verfrachten. Laura hatte die ganze Zeit Bedenken, dass jetzt alles komplett verknittert ist und wir zur Not noch bügeln müssen. Also es klebt schon aneinander, weil es fest aufeinander gepresst war. Und ja, okay, ein paar Knitter sind drin.
19: Ja.
20: Aber das guckt sich aus.
19: Die Körperwärme klettet. Also brauche ich viel Körperwärme zum Kletten.
20: Also unsere Mütter würden das so nicht anziehen.
19: Nee. Also Blusen, Hemden, Anzüge würde ich nicht in die Tüten machen. Wohingegen hier bei Regenjacken ist es komplett egal. Ja?
17: Wir machen einen Zeitsprung. Der Urlaub ist vorbei und die Familie packt schon wieder.

0: Was wir dann gemerkt haben im Koffer, wir hatten alles in den Tüten oder in den Taschen. Da war nichts zum Reinstopfen da. Also so normalerweise so die Socken, wo alles in den Ecken kommt,
1: ja.
0: Da war ja nichts mehr.
1: Ja, also man kann zwar komprimieren, aber du hast den Koffer trotzdem nicht optimal ausgefüllt. Mhm. Okay, würdet ihr die Vakuumbeutel kaufen? Würdet ihr die noch mal nutzen?
2: Also zum Verreisen glaube ich nicht, weil da war's, ist es ohne flexibler zu packen, aber für zu Hause, so für Sachen in den Keller oder auf dem Dachboden irgendwie zu verstauen und wenn jemand Kopfkissen mitnimmt oder Bettsachen, die, da zieht er wirklich richtig Vakuum. Also da merkt man wirklich einen spürbaren Effekt.
1: Das?
2: Bei normalen Kleidern ist es überschaubar.
1: Aber das finde ich super, weil ich muss ja mein Kopfkissen stets mit mir führen, sonst kann ich ja nicht schlafen, wenn ich unterwegs bin. Dafür ist es ja super.
2: Dafür ist es super, ja.
3: Mit im Urlaub waren auch die Packtaschen.
0: Das war eigentlich so unser heimlicher Gewinner.
1: Ja.
0: Weil es ist immer noch, ja. Da war wirklich immer alles halt in einer Tasche drin und war super geordnet.
1: Mhm.
0: Und wir nutzen es weiterhin.
4: Und es ist halt super praktisch. Zum Beispiel, wenn man ins Schwimmbad geht, kann man da irgendwie Badeschlappen oder so reinmachen.
1: Ach, guck mal. Da habt ihr eure Schwimmsachen drin.
4: Mhm.
1: Ja. Ja, das hört sich für mich erstmal praktisch an. Also ich könnte mir vorstellen, dass das gerade so, wenn man viel unterwegs ist oder auch mit dem Zug oder wie auch immer, ne, und man will nicht immer den ganzen Koffer auspacken, dass man das dann auch flexibel nutzen kann. Also was würdet ihr sagen bei den Vakuumbeutel? Daumen hoch, zur Seite oder runter?
5: Daumen hoch.
1: Daumen hoch? Ihr macht Mittel. Und bei den Packing Cubes, die wir jetzt hier haben, Daumen hoch.
5: Nein, ich.
1: Du hast sogar zwei. 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Jetzt kümmern wir uns um verletzte Tiere draußen im Wald oder vielleicht auch im Garten. Hier zum Beispiel die kleinen süßen Eichhörnchen. Was ist, wenn es denen mal nicht so gut geht? Dann kommen die Auffangstationen ins Spiel. Zum Glück gibt es viele Ehrenamtliche hier bei uns im Westen, die sich da engagieren und die Tiere auch wieder aufpäppeln. Und wie das genau funktioniert und abläuft, das schaut sich heute mein Kollege Sebastian Auer an in Neuss. Und hat eben schon einen kleinen Kumpel gefunden. Oh, und jetzt wird es noch mal ganz süß, Sebastian, oder?
6: Jetzt geht es noch mal eine Etage kleiner sozusagen. Wir waren ja gerade in der Auffangstation draußen, war ja schon so ein bisschen die Auswilderungsstation, wo die dann nach einigen Wochen die gefundenen Eichhörnchen so ein bisschen wieder entwöhnt werden vom Menschen, damit sie rauskommen. Und jetzt sind wir hier bei Sandra Leihecker. Sie ist mit in dem Verein hier der Tiernothilfe sozusagen. Und das sind jetzt wirklich ganz kleine Jungtiere. Hier in der Box sind auch noch welche drin. Ganz schön quirlig aber schon, aber die müssen eben, weil sie nicht mehr bei ihrer Mutter sind, mit der Milch großgezogen werden. Frau Leihecker, wie alt ist denn jetzt derjenige zum Beispiel da?
7: Der ist jetzt ungefähr 7 Wochen.
6: 7 Wochen, also noch wirklich ganz jung. Und es passiert eben immer wieder mal bis zu 100 Tiere in der Saison, so jetzt vom Frühjahr bis in den Herbst rein, dass die hier eben bei der Auffangstation helfen müssen, weil sie von der Mutter verstoßen wurden oder aus dem Nest gefallen sind. Das ist jetzt aber nicht irgendwie die Milch aus dem Supermarkt und ich kann das selber machen, oder?
7: Das bitte nicht selber machen, immer in professionelle Hände geben. Das ist eine ganz spezielle Aufzuchtsmilch.
6: Also spezielle Milch das Ganze. Es sieht aber wirklich putzig und drollig aus. Aber man muss auch so ein bisschen seine Technik hier haben, oder?
7: Man muss seine Technik haben. Es ist tatsächlich nicht einfach. Man kann da auch sehr viel bei falsch machen. Also wenn Tiere gefunden werden, bitte warm halten, eine Auffangstation anrufen. Und dann übernehmen wir alles Weitere.
6: So, dann wird eben alles übernommen. Dankeschön mal. Hier geht die Fütterung weiter. Also das ist übrigens, wenn Sie sich überlegen, ja, wo finde ich denn so eine Auffangstation? Im Internet, beim Naturschutzbund zum Beispiel, gibt es eine ganze Liste für ganz Nordrhein-Westfalen. Also da kann man dann gucken, wo ist der Nächste. Und Claudia Peters, die haben wir ja vor einer Stunde schon kennengelernt, hier draußen bei den Volieren, wo die Tiere so langsam ausgewildert werden. Die hat hier noch so einen Dauergast. Das ist der Felix. Ne? Der ist schon länger bei Ihnen. Der kommt auch gar nicht mehr raus in die freie Wildbahn. Was ist mit ihm?
8: Genau. Der ist mit, ich sag mal, mit 2 Wochen aus dem Kobel gefallen tatsächlich.
6: Also aus dem Nest?
8: Aus dem Nest, aus 10 Meter Höhe und hat dadurch tatsächlich seinen Kiefer gebrochen gehabt. Und deswegen kann man ihn nicht mehr auswildern. Das ist ein sogenanntes Zahnhörnchen. Dem muss man tatsächlich alle 3 Wochen die Zähne abfräsen.
6: Weil man muss wissen, bei Eichhörnchen wachsen die Zähne immer nach. Und im Normalfall malmen die das quasi selber wieder kurz die Zähne, aber weil der Kiefer jetzt nicht richtig zusammengewachsen ist, funktioniert das nicht. Und das ist jetzt, aber der ist ja richtig zutraulich jetzt über die Zeit, ne?
8: Ja, der ist seit einem Jahr hier und ist hier unser Maskottchen. Und ist super entspannt, sehen Sie ja, der ist so tiefenentspannt, also so ein

0: Stimmt.
1: Liebes Tier.
0: Das stimmt. Und, aber jetzt, wenn die Leute bei Ihnen anrufen beispielsweise, teilweise klingelt das Telefon ja auch rund um die Uhr, Sie müssen auch nachts mitunter die Tiere füttern. Was ist Ihr Rat noch an die Menschen draußen, wenn sie ein Tier finden?
1: Genau. Es ist immer so, dass es tatsächlich Finder gibt, die wilde Hörnchen finden, die Hilfe brauchen und Unterstützung. Das sind aber, die sind dann so wild, dass wir nicht immer in der Lage sind, sofort helfen zu können.
0: Also da auch Verständnis haben, das sind Ehrenamtliche, die diese Vereine betreiben. Es kann nicht immer und jederzeit geholfen werden, aber ganz vielen Dank, dass Sie das eben machen. Und Sie können schauen im Internet, beim NABU beispielsweise, findet man Listen für Wildtierauffangstationen, auch Igel und ganz viele andere Tiere.
2: Tolle Sache, tolles Angebot. Vielen Dank, Sebastian. Liebe Grüße nach Neuss. Jetzt müssen ganz viele Millionen Fans wirklich stark sein, denn die Toten Hosen haben ihr allerletztes Album angekündigt. Danach ist es dann vorbei mit Campino und Co. als Toten Hosen. Also Tage wie diese sind dann sozusagen gezählt. Aber vorher gibt es noch ein richtig dickes Musikhighlight. Denn der preisgekrönte Regisseur Erik Friedler, der durfte die Band 2 Jahre lang hautnah begleiten. Und herausgekommen ist ein wunderbarer Dokumentarfilm. Und wir dürfen Ihnen die ersten Ausschnitte zeigen.
3: Mit Punkrock fing alles an, Anfang der 80er. Und der Opel Gang, dem Debütalbum der Toten Hosen. Der Rest, deutsche Musikgeschichte. Nummer 1 Alben, volle Hallen und Stadien, Millionen Fans. Nach mehr als 4 Jahrzehnten soll nun tatsächlich Schluss sein. Mit ihrem 17. Studioalbum verabschiedet sich die Band von der großen Bühne.
4: Es ist natürlich auch mir mulmig zumute gewesen, als ich die eigene Ankündigung gelesen habe, das letzte Album. Und so, es liest sich komisch. Ein bisschen so ähnlich wie der Tag, an dem ich aus der Kirche ausgetreten bin. Ja, da denkt man so an jeder Straßenecke, jetzt gibt es die Strafe jetzt.
5: Es sind jetzt über 43 Jahre, wo wir das tun, was wir tun. Wenn das weg ist, ich habe einfach überhaupt keine Vorstellung, was da an diese Stelle treten könnte.
3: Für die Aufnahmen von Trink aus, wir müssen gehen, zogen sich Campino und Co. 2 Jahre ins Studio zurück und ließen sich dabei erstmals für eine ARD-Doku begleiten.
4: Für uns selber ist es vielleicht wichtig, Lieder zu finden, die andere wirklich berühren. Und das wäre toll, wenn es uns noch mal gelänge, da so an unsere Messlatte ranzukommen.
3: Die Arbeit an den finalen Songs, auch eine emotionale Achterbahnfahrt.
6: Ich muss echt sagen, ich komme mir vor wie verprügelt.
5: Es hat Campi sehr mitgenommen, dieses Feststellen, dass das jetzt das letzte Album ist und dass das das letzte Statement ist.
3: Ob es wirklich schon das bittere Ende ist, für Fans unvorstellbar. Für sie bleiben die Toten Hosen einfach unsterblich.
2: Unsterblich. Zum Glück bleiben sie uns ja noch ein bisschen erhalten. So, wir schälen schon mal fleißig wieder Rhabarber, was wir ja den ganzen Tag schon ganz gerne machen, damit es weitergeht mit unseren Leckereien in der Küche heute. Was machst du uns jetzt, Theresa?
7: Wir machen jetzt einen Rhabarberkuchen, ganz, ganz klassisch. Wirklich ein Rührteig mit ein bisschen Tonkabohne, auch wieder Orangenabrieb. Mhm. In so einer leichten Blütenform.
2: Ja, das sieht toll aus.
7: Finde ich mal, auch, also ist auch gar nicht schwer zu machen. Und man hat so einen tollen optischen Effekt.
2: Absolut.
7: Und wir machen dazu gleich noch eine Tonkabohnensahne. Die können wir gleich noch lecker abschmecken. Mhm. Weil Tonkabohne und Rhabarber, das ist ja so eine Kombination.
2: Also ich habe ja schon mal gesagt, früher ist das bei mir nie irgendwie in der Küche untergekommen. Aber seit du mir immer die Tonkabohne so anpreist, finde ich die wirklich super. Das ist so ein, also man hat selten so einen Waldmeister. Ich sag's immer, es ist für mich ein Waldmeister.
7: Ja, und da schließt sich ja auch so ein bisschen der Kreis. Ne? Waldmeister hat ja gerade jetzt auch noch Saison. Und Rhabarber, Waldmeister passt natürlich auch total gut zusammen, aber auch gerade mit der Tonkabohne. Dieses Waldmeister-Aroma, so ein bisschen Bittermandel, fast so mandelartig.
2: Und was müssen wir jetzt machen? Also erstmal den Rhabarber wieder klein schneiden.
7: Ja, also ich habe den wieder von den Fäden befreit, das ist auch ganz wichtig. Und jetzt schneiden wir so ungefähr 6 cm lange Stücke. Wenn du magst, kannst du das auch gerne machen.
2: Ja, mal rüber. Ich mach mal weiter.
7: Das
2: ja eben schon.
7: Wären sozusagen unsere Blütenstängel, die wir gleich so in die Form legen.
2: Okay.
7: Ja. Und dann kannst du für die Mitte des Kuchens noch so ungefähr so ein 2 cm Stück schneiden. Das können wir hinterher reindrücken.
2: Okay, aber auch so länglich.
7: Nee, kannst du hier einfach so abschneiden. So. Ja.
8: Okay. Aber erstmal die kleinen, ja?
7: Ja.
8: Okay.
7: Und für den Rührteig haben wir jetzt hier weiche Butter. Mhm. Zucker ist schon drin. Ich gebe noch ein bisschen Vanillezucker mit rein. Rundet ja. das nochmal vom Geschmack ab. Salz, ganz wichtig. Und dann kommt Abrieb von so einem
8: Stückchen. Der Orange.
7: Bio-Orange kommt noch mit rein.
8: Ja, wichtig, dass die Schale dann auch bio ist, ne? Damit wir da uns...
7: Und trotzdem heiß abwaschen.
8: Okay.
7: Und dann gebe ich auch hier wieder die Tonkabohne rein. Wir haben jetzt schon so viel darüber gesprochen. Ich finde, da kann man gar nicht...
8: Wie viele brauchst du davon? Also das für drin oder mehr noch?
7: Mach noch mal...
8: ein paar mehr.
7: Ja, genau. Okay. Dann können wir die gleich schön eng belegen.
8: Ja.
7: So, Tonkabohne kommt noch mit rein. Und bei der Tonkabohne, da gebe ich jetzt so ein Viertel Tonkabohne rein. Mhm. Das hat so ein bisschen den Effekt von Muskatnuss, wenn man da zu viel von benutzt. Da ist Kumarin drin und das kann dann so zu Übelkeit oder sowas führen.
8: Okay.
7: Also wenn man jetzt hier zwei Tonkabohnen essen würde, dann wäre das der Fall.
8: Und das andere für obendrauf lasse ich...
7: Kannst du hier einfach so ein 2 cm Stück
8: ein Stückchen abschneiden. Okay, gut.
7: Also weiche Butter, die leckeren Gewürze, Zucker, Salz ist verrührt. Mhm. Dann gebe ich Eier dazu.
8: Ja.
7: Wir machen das jetzt für eine 20 cm Form. Das ist hier so eine kleine.
8: Ja, die sieht ganz süß aus.
7: Ja, schön, ne? Ja. Aber ist mal was für zwei Personen, ne? Für drei Personen. Finde ich ganz, ganz schick. Man könnte das Rezept verdoppeln und dann
8: hat man die normale Größe.
7: Mhm. Genau.
8: Okay, gut.
7: So, die Eier schön unterrühren. Und dann, das ist das Schöne am Rührteig, das ist so einfach. Ich esse den auch einfach total gerne. So ein Rührteig.
8: Ja, das passt ja auch mit allem eigentlich. Ne?
7: Ja.
8: Also jetzt machen wir Rhabarber, aber könnte man ja auch mit vielen anderen Varianten machen.
7: Beeren und je nach Saison. Ne? Mhm. Wenn du Äpfel in der Saison hast, Äpfel, alles. Banane würde theoretisch gehen. Und die Zutaten hat man ja meistens im Haus. Mehl habe ich hier. Weizenmehl 405er, Dinkelmehl 630er und Backpulver gehört auch wieder hier rein.
8: Ja.
7: Das gebe ich jetzt hier ganz
8: mit dazu.
7: Rein. Und sobald Mehl im Teig ist, nur noch kurz verrühren, gar nicht mehr lange aufschlagen und kneten und rühren, sondern wirklich nur kurz. Und den Rest kann man dann nämlich auch gleich mit dem Silikonschaber machen.
8: Mhm.
7: So. Das reicht nämlich dann auch schon, weil du den Rest wirklich hier so.
8: Ach, so ein bisschen noch zusammenrührst
7: genau,
8: am Ende.
7: Ja, merkst du nämlich, der ist auch so ein bisschen fester, das ist aber gar nicht schlimm. Wenn du jetzt so vom Gefühl her denkst, boah, der ist jetzt aber hier ganz schön fest, könntest du noch ein bisschen Milch oder Sahne mit reingeben.
8: Okay.
7: Muss man aber gar nicht. Das kann man so ein bisschen.
8: Da vertrauen wir der Theresa.
7: Ja, aber da kann man auch wirklich nach Gefühl gehen, wenn das jetzt zu fest oder zu sich nicht gut verstreichen lässt. Guck mal, dann geben wir den hier rein.
8: Mhm. Guck, so schnell geht das, ne?
7: Das geht wirklich
8: ruckzuck,
7: ne? Und die kleine Form backt ja jetzt auch gar nicht so lange. Und du kennst das gerade bei so einem Rührteig, der schmeckt ja so lauwarm.
8: Guck so, mal, gebe ich das, komme ich schon mal rüber damit.
7: Das streichen wir. Ich gebe ja immer hier...
8: Boah, ich rieche ja jetzt diese Orangenabrieb.
7: Wahnsinn,
8: das
7: oder?
8: Ist ja, boah, super. Das riecht schon, das hat schon sowas von Sommer, ne? Also jetzt wird es ja temperaturmäßig plötzlich Sommer.
7: Ja.
8: Vom Herbst in den Sommer.
7: Ja.
8: aber da passt natürlich dieses Aroma auch hervorragend zu.
7: Ja, guck mal, jetzt gehen wir das hier einfach so rein. Wenn du willst, kannst du das mal gerne machen.
8: Ja, ich mach das mal. Ach so, das
7: kannst
8: in der Mitte und dann...
7: Andrücken?
8: Ja, okay.
7: Und dann back das nämlich so ein bisschen hoch.
8: Das finde ich immer toll, weil das... Hat ja, also man könnte es jetzt auch einfach irgendwie wild darüber streuen, aber wenn man den fertigen Kuchen sieht, dann sieht man einfach auch, wie schön das am Ende aussehen kann und wie das, was das für einen Effekt auch hat, ne?
7: Mhm.
8: Wenn das so angeordnet ist. Ich merke gerade, ich habe ein bisschen, glaube ich, zu lang gelassen. Soll ich die mal abschneiden?
7: Kannst du ein bisschen, guck mal, es ist doch wie in der Natur. Das ist gar nicht immer alles so perfekt
8: sein. Muss alles nicht so perfekt sein, das stimmt, hast du auch
7: recht. Sehr gut.
8: So.
7: Perfekt, wirklich ruckzuck?
8: Ruckzuck. So, warte mal, das kann ich jetzt aber noch. So.
7: Wunderbar.
8: Und dann machen wir das noch.
7: Ganz individuell.
8: Dran.
7: Perfekt. und dann gehen wir das schon bei 180 Grad in den Ofen.
8: Mhm.
7: Und dann müssen wir nur noch unsere Tonkabohnensahne abschmecken.
8: Ach, das war's dann schon.
7: Das war's.
8: Cool.
7: Ja, Wahnsinn,
8: das ist
7: oder?
8: Super. Perfekt.
7: Also wirklich, und du wirst es gleich schmecken, auch wieder durch diesen Abrieb und die Tonkabohne. Das ist trotzdem so ein schöner, feiner...
8: Also was eine wirklich super Idee ist, hattest du eben auch schon, die Sahne mit ein bisschen Tonkabohne reinreiben. Mhm. Das ist, hat einen besonderen Geschmack. Das ist nicht einfach so, ich sag mal, eine langweilige Sahne, sondern das hat noch mal so einen ganz besonderen Geschmack.
7: Und auch so, also ich kann das auch gar nicht beschreiben, das ist so fein, ne? Das ist so gar nicht aufdringlich, sondern wirklich einfach so ein leichtes Aroma. Und da kann man ja der Fantasie auch freien Lauf lassen. Wenn du jetzt, könntest du auch mit Orangenabrieb abschmecken, Zitronenabrieb. Ja. Wenn du magst, kannst du mal probieren.
8: Total.
7: Ob wir da noch was rein?
8: Kann noch ein bisschen,
7: kann noch ein bisschen. Aber kommt so im Nachgang. Mhm.
8: Lecker. Ja, aber ein bisschen kannst du noch.
7: Habe ich auch extra nicht so süß gemacht, die Sahne. Mhm. Boah, finde ich, also Tonkabohne.
8: Das ist richtig, richtig gut.
7: Und dann gleich mit so einem lauwarmen Kuchen. Richtig lecker.
8: Theresa, weißt du, was heute ja für ein lustiger Tag ist?
7: Nee.
8: Es ist der Tag der Fremdwörter. Fällt dir auf Anhieb ein Fremdwort ein? Oh, super schwierig, oder? Also, guck mal, das finde ich ganz lustig, weil unsere Zuschauer haben uns schon was geschickt. Das tangiert mich peripher. Das kennt
7: tangieren,
8: man auch, oder?
7: Ich bin nicht die richtige Person dafür.
8: Betrifft mich so eher so am Rande, ja. Oder? So peripher.
7: Peripher, ja.
8: Genau, von der Andrea. Also vielen Dank für diesen Satz. Dann, das kennen wir auch, per se. Etwas ist so per se gut oder per se schön oder
7: ja,
8: so.
7: Im Ganzen, ja.
8: En vogue.
7: Okay, damit so. Kennst du dich bestimmt sehr gut aus.
8: Naja, das ist so voll up to date, sage
7: ich
8: mal. Ja,
7: ich sag ja.
8: Total, total gut deutsch übersetzt vor allem. Und ad acta?
7: Bei den Akten.
8: Ja,
7: genau. So,
8: ad vergangen. Acta gelegt. Mhm. Und weißt du, was ich richtig lustig finde? Die Sandra hat uns unter Fremdwörter 2 geschickt. Danke und bitte.
7: Ah ja, auch gut.
8: Ja. Ja, für viele vielleicht auch. Ich weiß es nicht. Herzlichen Dank dafür. Was finden wir für Fremdwörter in der im Backbereich? Fällt dir was ein? Was nur du uns beantworten kannst?
7: Tourieren zum Beispiel.
8: Ah, tourieren.
7: Aber ist ja, also das ist das schichtweise Einarbeiten von Ziehfett. Beim Blätterteig zum Beispiel.
8: Genau. Ja, stimmt. Ja, das ist ein gutes Fremdwort.
7: Tablieren gibt es auch noch.
8: Tablieren.
7: Das wäre, wenn du Schokolade, Kuvertüre ist schon das nächste Fremdwort, temperierst, also die Temperatur anpasst, damit die Kristalle sich schön ansetzen, dann musst du es so tablieren mit so einem...
8: Ach, guck mal, was wir hier nicht alles lernen. Aber ich wollte jetzt gerade die Teller holen, die wir als Teller auch wirklich verstehen. Wir tablieren sie nicht, sondern wir schneiden einfach an und nehmen es dann mit rüber, oder?
7: Gerne, ja. Wir können auch den anderen Kuchen noch mitnehmen.
8: Lecker. So, wir gucken noch mal schnell auf die Tasche auch. Unsere Quiztasche, die lösen wir auf für unsere Gewinnerin Anne. Und zwar bekommt sie die kleine Maus, das Buch von Theresa Kuchen für immer, einfach gut backen. Dann das Buch, die NRW-Touren Band 2, also da kann man jetzt die Tage das ausnutzen. Und wir haben noch so einen kleinen Key-Tool, also wo man, auch so ein Fremdwort, wo man eben so ein als Art Unterwegs-Gadget mit dabei hat, um alles Mögliche damit zu machen. So, und wir schauen jetzt auch noch drauf, was uns morgen erwartet bei Hier und Heute. Das sind unsere Themen.
9: 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Erstaunliche Abzocke, warum Frauen für identische Produkte mehr bezahlen. 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
8: Marmorkuchen mit Kirsch ist auch schön. Rhabarberkuchen ist heute richtig gefeiert an diesem Nachmittag. Also Theresa hat hier einfach alles mal vorbereitet für zu dritt. Ich weiß gar nicht, kann man sich austoben jetzt
7: ja,
8: hier,
7: auf jeden
8: oder?
7: Fall.
8: Herr Schiffner, eben hatten wir das hier probiert. Möchten Sie jetzt einmal diese Rhabarber-Variante?
10: Unbedingt die zweite Variante.
7: Einfach zugreifen. Ich habe jetzt
8: einmal. Genau, oder ich gebe Ihnen das einmal.
10: Oder so machen wir das, ja, das können wir auch machen.
8: Das so ist das okay, wenn ich das hier
10: natürlich
8: einmal kurz... So, zack.
10: Vielen Dank.
8: Theresa. Jetzt einmal du. So.
7: Vielen Dank.
8: Und einmal noch
7: das größte Stückchen. Und hier noch die Sahne.
10: Da ist noch die Sahne ganz wichtig.
8: Ja,
10: auf jeden Fall.
8: Ja, die ist wirklich wichtig. Ich muss gar nicht immer Sahne haben, aber die finde ich einfach mit diesem mini bisschen Tonkabohne noch oben drauf wirklich passend dazu. So, ja. Probieren wir mal, ne?
7: Also ihr habt auch wieder gesehen, der Aufwand hält sich absolut in Grenzen.
8: Ja, auch das grade ging wirklich schnell und gut.
7: Wenn man jetzt noch nicht so viel Backerfahrung hat, finde ich das auch so einen guten Kuchen zum Rantasten.
8: Das ist auch super.
7: einfach ein Rührteig. Mhm. Ne? Und dann gerade mit diesen besonderen Gewürzen, finde ich, das ist mal so eine, schöne Abwechslung.
11: Und auch optisch einfach noch mal so echt schön dargestellt. Und?
10: Ja.
11: Kann man machen? Kann man nachbacken?
10: Kann man auf jeden Fall nachbacken.
11: Mhm. Toll. Also, wie gesagt, auch kann man sich rantrauen, wenn man jetzt nicht so einen Backdaumen hat.
7: Genau.
11: Richtig lecker. Beide Rezepte auf unserer Internetseite hierundheute.de. Eigentlich ein perfekter Geburtstagskuchen, würde ich sagen. Denn es gibt ein sehr prominentes Geburtstagskind heute. Und zwar Cher wird 80 Jahre alt. Man Wahnsinn. Wird es nicht glauben. 80. Schau dir doch mal bitte diese Frau an. 80, unglaublich, oder? Also irgendwie forever young, das passt für sie immer oder auf sie immer perfekt. Ach, hören wir ein Lied? Believe ist ja so eins der großen Superhits. Gibt's ja auch noch I Got You, Babe, kennen auch viele. Oder If I Could Turn Back Time, ach Gott, sie hat unzählige Welthits geschrieben. Von Ruhestand allerdings keine Spur, stattdessen Live-Tour. Sie will irgendwie noch einen 40 Jahre jüngeren Mann heiraten. Und ein super tolles Zitat von ihrer Mutter, was sie ihr mit auf den Weg gegeben hat. Und sie hat aber sehr gut gekontert. Die Mutter sagte nämlich damals zu ihr: Schatz, lass dich nieder und heirate einen reichen Mann. Und ich sagte, also Cher: Mama, ich bin der reiche Mann. Toll, oder?
7: Das ist eine Einstellung.
11: So, finde ich auch. Ich glaube, das hat Cher auch ziemlich gelebt. Wir sagen Happy Birthday. Ich sage danke, Theresa, für diesen wundervollen Kuchen. Vielen Dank, Herr Schiffner, für die vielen Informationen rund um unsere Handydaten. Und jetzt kommt WDR aktuell. Bis morgen, hier und heute. Machen Sie es gut. Tschüss.
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18: 18 Uhr Mittwoch, wir haben die Infos für den Westen. Von Weitem sieht es gar nicht so schlecht aus. Aber wenn man näher dran geht, stellt man fest, hier gibt es Handlungsbedarf. Und das gilt hier in NRW nicht nur für die Stadt Hagen. Doch jetzt, ab heute, gibt es den sogenannten Hagen-Pakt. Mit Geld von Bund und Land sollen die Städte, eben auch Hagen, attraktiver werden. Rund 600 Problemimmobilien werden da abgerissen. Außerdem wird es ein neues Sicherheitskonzept geben.
19: Hier halten Oberbürgermeister Dennis Rehbein und Ina Scharrenbach, NRWs Heimat-, Kommunal- und Bauministerin, das Papier in den Händen, mit dem Hagen eine zentrale Herausforderung angehen will: Problemimmobilien.
20: Der Hagen-Pakt setzt uns das Ziel, dass wir in den nächsten 10 Jahren 600 Wohneinheiten zurückbauen und gut 1000 Wohneinheiten sanieren, um wieder attraktiven Wohnraum in unserer Stadt zu schaffen. Weil ich bin der festen Überzeugung, dass der Wohnraum ein Schlüssel ist für viele Herausforderungen, für viele Probleme, die unsere Stadt hat.
19: Schon lange ist das Thema in Hagen ein zentrales. Die Behörden sind regelmäßig unterwegs, um solche Immobilien zu kontrollieren. Mit dem Hagen-Pakt sollen sie jetzt langfristig aus der Stadt verschwinden. Denn in den nächsten 10 Jahren bekommt Hagen 80 Millionen Euro vom Land.
20: Der Hagen-Pakt ermöglicht uns jetzt mit finanziellen Mitteln auch des Landes, dass wir jetzt hier einen Hebel haben, um Problemimmobilien aufzukaufen, sie dann entweder abzureißen oder, wenn wir glauben, nee, man kann die sanieren, sie entweder selber zu sanieren oder, und das ist ganz wichtig im Hagen-Pakt, so vorzubereiten, dass wir sie an die Wohnungswirtschaft übergeben.
19: In vielen solcher Häuser leben natürlich jetzt noch Menschen. Denen will man helfen.
21: Beseitigen wir Immobilien, wo eben heute auch viele Armutszuwanderer drin sind, müssen wir schauen, wo wir Ersatzwohnraum halt unterbringen können. Also es werden hier ganz viele verschiedene Maßnahmen ineinander greifen, die eben die Ordnungspolitik klar härten, aber auch das Thema Sozialpolitik mit im Fokus haben.
19: Die ersten Maßnahmen fokussieren sich zunächst auf den Bereich um den Hauptbahnhof und angrenzende Stadtteile. Hier gibt es die meisten Problemimmobilien. Der Hagenpakt will aber auch zum Beispiel Angsträume beseitigen, den Bürgern ein besseres Sicherheitsgefühl vermitteln. Zudem sollen mit einem Kunstprojekt Stadtteile verschönert werden.
18: Nach dem Staustress gestern für zehntausende Pendler in NRW wegen diverser Unfälle, auch heute wieder Stop and Go, zumindest auf der A4 in Höhe Olpe Süd. Da war gegen 3:30 heute Morgen dieser LKW beladen mit Farbeimern verunglückt. Der Fahrer wurde schwer verletzt und die Bergung des Lastwagens war komplex. Mit einem großen Kran musste das Fahrzeug erstmal wieder auf die Räder gestellt werden. Und die Farbeimer, die der LKW geladen hatte, sind durch den Unfall teilweise beschädigt worden. Die Folge: literweise floss die Farbe auf die Fahrbahn. Die A4 musste in Richtung Köln für mehrere Stunden gesperrt werden. Endlich kann diese Ermittlungsakte geschlossen werden. Vor 22 Jahren wurde Tino Werner aus Bad Driburg erdrosselt in seiner Wohnung gefunden. Jahrelang konnte kein Täter gefunden werden. Der Fall wurde zum Cold Case. Vor fast genau einem Jahr wurde der mutmaßliche Täter dann doch festgenommen, ein Nachbar des Opfers. Heute fiel am Landgericht Paderborn das Urteil.
0: Vor 22 Jahren wurde Tino Werner aus Bad Driburg erdrosselt in seiner Wohnung gefunden. Erst im Mai 2025 wurde der Täter festgenommen. Jetzt wurde der 57-Jährige, der damals in der Nachbarschaft des Opfers wohnte, wegen Mordes aus Habgier zu einer lebenslangen Haftstrafe verurteilt.
1: Nach der Beweisaufnahme ist die Kammer davon überzeugt, dass der Angeklagte das Opfer im November 2003 in seiner Wohnung zunächst gewürgt und dann, als er gemerkt hat, dass das Opfer noch nicht verstorben ist, mit einem Staubsaugerkabel erdrosselt haben soll.
0: Ausschlaggebend waren DNA-Spuren im Auto und an der Kleidung des Opfers. Diese konnten erst jetzt mit moderner Technik neu ausgewertet werden. Der Richter warf den Ermittlern in seiner Urteilsverkündung grobe Fehler vor. Zum Beispiel, dass die Mutter des Angeklagten nicht befragt wurde, sei falsch gewesen.
1: So sieht die Kammer Versäumnisse im Ermittlungsverfahren, insbesondere durch nicht hinreichende Vernehmung der damaligen Zeugen.
0: Erleichterung nach dem Urteil bei der Familie von Tino Werner. Seine Schwester sagt aber auch, dass sie das Ganze erst einmal verarbeiten müsse. Durch den Prozess sei alles wieder hochgeholt worden. Trotzdem ist sie froh, dass der Mord an ihrem Bruder heute, mehr als 22 Jahre später, endlich aufgeklärt worden ist. Die Verteidigung will Revision einlegen.
18: Im Schaukelstuhl sitzen und aufs Ende warten, das ist keine Option für Ruth Petter. Sie sorgt dafür, dass die DLRG Essen sich mit einem Rekord schmücken kann. Ruth Petter soll Deutschlands älteste Schwimmlehrerin sein. Mit 91 unterrichtet sie im Hallenbad Essen-Kettwig. Dort bringt sie den Nichtschwimmern Beinschlag und Armzug bei.
22: Hier kommt die Chefin, Ruth 91, auf den Weg zu den Schwimmschülern. Erstmal zeigt sie, wie fit sie ist. In der Halle dann zack auf den Dreier.
23: Also Wasser ist meine Welt. Ich bin auch immer eigentlich ein Typ gewesen, der sich bewegt hat. Ich war kein Lesetyp.
22: Diese Energie, top für die Kinder vom Seepferdchenkurs. Deutschlands wohl älteste Schwimmlehrerin gab schon Kurse in den 50er Jahren für Kinder in Altenessen.
23: Und die kamen dann, so wie sie nachmittags draußen gespielt haben. Ordentlich. Und vom Ruß auch noch ein bisschen angeschlagen. Ja, und dann mussten die sich mal erst gründlich mit Seife waschen.
22: Anke, Mutter von zwei Kindern, lernt jetzt schwimmen und bereitet sich mit Ruth auf Seepferdchen vor.
23: Locker lassen, ganz locker lassen.
24: Ich habe ein bisschen Vertrauen an Frau Ruth, ja. Ich habe keine Angst, im Tiefwasser zu gehen. Ne?
23: Es macht mir Freude. Und wenn ich was geben kann und ich merke, dass der andere auch davon profitiert, dann ist das schon für mich Freude genug.
22: Anke hofft, dass Ruth sie noch einige Jahre unterstützt bis zum Bronzeabzeichen. Ihre Pflichtfortbildungen legt die 91-Jährige regelmäßig ab. Freie Bahn also für Deutschlands wohl älteste Schwimmlehrerin.
18: Und das Haar sitzt. Sie sind rot, plüschig und leider durchgesessen. Und genau deshalb hatte eine Polsterei die Bestuhlung abgebaut. Die rund 650 Stühle des Theaters in Bocholt im Westmünsterland, die sollten wieder schick gemacht werden. So passen die dann auch zum frisch sanierten Rathaus. Da ist das Theater untergebracht. Doch jetzt sind die Stühle weg und die Justiz ermittelt.
25: Um diese denkmalgeschützten Theaterstühle aus den 70er Jahren geht es. Sie sollten originalgetreu restauriert und neu gepolstert werden. Doch jetzt sind sie weg. Die beauftragte Polsterei ist samt der Stühle von der Bildfläche verschwunden.
2: Der Unternehmer hat die Stühle abgeholt, teilweise schon aufbereitet. Und als wir dann einmal nachgefragt hatten und uns die Lagerbedingungen vor Ort der Stühle anschauen wollten, nachdem eine neue Rechnung reingegangen ist, ist der Kontakt auf einmal abgebrochen. Und seitdem versuchen wir über diverse Kanäle den Kontakt wiederherzustellen.
25: Doch ohne Erfolg. Die Stadt Bocholt hat inzwischen Strafanzeige wegen Unterschlagung erstattet. Die Bocholter sind empört.
3: Das ist nicht schön. Ich hoffe, dass sie wieder zurückkommen.
4: Finde ich nicht gut, weil die Stühle waren wirklich sehr schön. Man konnte super drauf sitzen und die gehörten einfach zum Stadttheater.
5: Ich finde es überhaupt nicht schön, dass wirklich dann auch Sachgegenstände geklaut werden, die gar nicht gehören, die niemandem gehören.
25: Die Stadt rechnet nicht mehr damit, dass die Stühle wieder auftauchen. Man kümmere sich bereits um Ersatz. Wie hoch der Schaden für die Stadt Bocholt durch die verschwundenen Theaterstühle sein wird, ist noch nicht geklärt.
18: Aber wir geben jetzt eine Fahndung raus. 650 Plüschsessel werden gesucht. Wer sie findet, kann sich gerne bei uns melden oder beim Theater in Bocholt. Weitere Nachrichten jetzt, Lokalzeit.
6: Ja, vielen Dank, Martina Esser, und damit herzlich willkommen zu Ihren Lokalzeitnachrichten aus Köln. Hier in Köln, da haben heute Telekom-Mitarbeitende demonstriert. Die Gewerkschaft Verdi rief die Belegschaft nun schon am zweiten Tag in Folge zum Streik auf. Die Arbeitnehmenden, die fordern mit Blick auf die Inflation mehr Geld.
9: Lautstark ging es in einem Demozug mitten durch die Kölner Innenstadt. Die Gewerkschaft hat etwa von 2000 Teilnehmenden gesprochen. Verdi fordert unter anderem 6,6% mehr Lohn für die Beschäftigten und auch die Azubis sollen mehr Geld bekommen. Bisher habe die Telekom die Forderungen der Angestellten nicht ernst genommen, kritisieren die Demonstrierenden. Viele Telekom-Shops blieben heute wegen des Streiks geschlossen. Termine mit Techniker wurden teilweise verschoben. Die Telekom selbst will sich erst am Verhandlungstisch zu den Forderungen äußern.
6: In Köln-Merheim haben Rettungskräfte am Morgen einen schwer verletzten 41-Jährigen aus dem Gleisbett geborgen. Der Mann scheint obdachlos zu sein und musste reanimiert und in einer Klinik notoperiert werden. Zeugen hatten ihn an der Straßenbahnhaltestelle bemerkt und Hilfe geholt. Nach ersten Ermittlungen könnte der Mann mit einer stadtauswärts fahrenden Stadtbahn der KVB zusammengestoßen sein. Die Polizei sucht jetzt nach Zeugen. In Bergheim, da konnten bei der Kommunalwahl im vergangenen Jahr bis zu 1500 Wahlbenachrichtigungen nicht zugestellt werden. Bei einer Überprüfung der Gebäude fanden die Behörden viele leere Wohnungen sowie verwahrloste Flure und Fluchtwege. Als Konsequenz will die Stadt Bergheim nun schneller gegen sogenannte Problemimmobilien vorgehen.
9: Schon seit Jahren geht die Stadt Bergheim gegen verwahrloste Häuser vor. Im Stadtteil Kenten sind beispielsweise zwei Schrottimmobilien aufgekauft und abgerissen worden. Heute steht an ihrer Stelle das Berufskolleg des Rhein-Erft-Kreises. Erwerb, Abriss und Neubau kosten den Steuerzahler jedoch Millionen. Um das in Zukunft zu verhindern, will sich die Bergheimer Verwaltung unter anderem mit der Polizei, der Ausländerbehörde und den Stadtwerken enger vernetzen. Ziel sei es, dass nicht noch mehr Wohnraum in Bergheim verwahrlost und deshalb abgerissen werden muss, sagt die Stadt.
6: Die Wasserschutzpolizei hat erneut eine Leiche aus dem Rhein geborgen. Entdeckt wurde der leblose Körper von Mitarbeitern der Autobahnmeisterei. Sie waren mit Sanierung der Rodenkirchner Brücke beschäftigt. Um die Leiche zu bergen, war am Vormittag auch ein Hubschrauber im Einsatz. Nach Informationen der Polizei handelt es sich um eine tote Frau. Sie wurde von einem Schiff der Wasserschutzpolizei in den Deutzer Hafen gebracht. Zigarettenkippen auf Straßen und Plätzen sind auch in Leverkusen ein echtes Problem. Die Stadt, die setzt deshalb jetzt auf einen spielerischen Ansatz. Am Busbahnhof in Wiesdorf steht ab sofort ein sogenannter Abstimmaschenbecher.
9: Unter dem Schild des neuen Aschenbechers am Eingang des Rialto-Boulevards kann abgestimmt werden. Und zwar zu einer ganz aktuellen Frage. Wird Deutschland Fußball-Weltmeister? Raucher können mit ihrer Zigarette votieren und in dem Behälter direkt den aktuellen Füllstand sehen. Die Idee dahinter, spielerisch das eigene Wegwerfverhalten hinterfragen und gleichzeitig zu mehr Sauberkeit beitragen. Denn eine einzige Kippe im Gulli kann bis zu 40 Liter Grundwasser verseuchen. Der neue Aschenbecher wurde von den Azubis des städtischen Müllentsorgers Avea entworfen und gebaut.
6: Ja, und jetzt habe ich noch einen Tipp in eigener Sache für Sie fürs Wochenende am Samstag. Da ist nämlich in Düsseldorf Japan-Tag. Der Höhepunkt am Abend, das spektakuläre Feuerwerk. Das Motto diesmal, What a wonderful world, ein Feuerwerk voller Lebensfreude.
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6: Ja, und bei welchem Wetter, das schauen wir uns jetzt mal an und damit zu den Wetteraussichten. In der Nacht weiterhin bewölkt, es bleibt aber trocken, die Temperaturen, die sinken auf bis zu 12 Grad. Ja, auch der Donnerstag, der startet noch mit einigen Wolken. Es wird jedoch kein Regen erwartet. Am Nachmittag kommt dann immer mehr die Sonne zum Vorschein und die Temperaturen klettern auf bis zu 24 Grad. Wir schauen mal auf die weiteren Aussichten. Am Freitag viel Sonnenschein bei 28 Grad. Am Samstag scheint die Sonne und es wird mit 30 Grad richtig warm. Und auch am Pfingstsonntag, da bleibt es sommerlich warm bei bis zu 30 Grad. Hier geht es jetzt weiter mit Ihrer Servicezeit. Wir sehen uns dann um 19.30 Uhr zur langen Lokalzeit wieder. Tschüss und bis gleich. Ich freue mich auf Sie.
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0: Hallo zusammen und herzlich willkommen zu Ihrer Servicezeit. Schön, dass Sie wieder dabei sind. Heute geht's der Wegwerfmentalität an den Kragen. Wir zeigen Ihnen nämlich, wie Sie upcyclen und reparieren können, statt immer wieder neu zu kaufen. Außerdem ganz wichtiges Thema Sonnencreme. Bitte immer benutzen, aber Achtung, in einigen Produkten sind gefährliche Weichmacher drin. Dazu später mehr. Denn jetzt starten wir erstmal dort, wo man sie sicherlich am Wochenende finden wird. Und zwar draußen im Garten oder auch auf dem Balkon. Das Wetter wird so fantastisch gut, richtig sommerlich, zum Teil 30 Grad, endlich, das haben wir uns jetzt auch verdient. Das ist der perfekte Zeitpunkt, um der eigenen kleinen grünen Oase ein Upgrade zu verpassen. Wir haben super praktische Ideen zusammengestellt, wie Sie Obst und Gemüse anbauen können. Und wenn Sie jetzt denken, dafür habe ich doch gar keinen Platz. Doch, doch, selbst bei einer noch so kleinen Fläche funktioniert das.
1: Nicht jeder hat so viel Platz zum Gärtnern. Also statt in die Breite, pflanzen wir in die Höhe, in unterschiedlichsten Varianten.
2: Der nächste kommt im Prinzip im Versatz oben drüber. Aber man sieht hier, es ist störrisch. Es ist die Nummer mit dem Gefühl gefragt. Ich würde das niemals an eine weiße Wand hängen.
1: In dieser Pflanztasche können Erdbeeren oder Kräuter platzsparend angebaut werden. Für 5,99 Euro ein Online-Schnäppchen. Gärtner Dominik Heukemes beginnt mit einer Drainageschicht.
2: Das Schöne ist bei den Hydrosteinen, die sind ja vom Eigengewicht relativ leicht. Das heißt, sofern ich irgendwann dieses Gefäß mal bewegen muss oder verstellen muss, dann habe ich zumindest ein Drainagematerial, das jetzt kein hohes Eigengewicht mit sich bringt. Die Regel gilt ungefähr so eine Handbreite bei einer normal großen Hand.
1: Und dann kommt die Erde hinein. Immer so viel, dass die seitlichen Öffnungen zunächst frei bleiben. Durch diese werden die Erdbeerpflanzen vorsichtig durchgepuzzelt.
2: So, und dann drücken wir das Ganze so raus, dass quasi der Ballen die Öffnung verschließt. Denn dann kann keine Erde nachrutschen.
1: In den Sack passen durch die verschiedenen Öffnungen etwa 9 bis 10 Erdbeerpflanzen.
2: Die älteste, bekannteste Sorte ist die klassische Senga Sengana. Die trägt nur einmal. Das heißt, ich habe eine große Ernte und danach ist alles nur noch grün. Es gibt aber bei den Erdbeeren mittlerweile auch öfter tragende Sorten. Dann habe ich sowas wie einen kleinen Naschgarten. Das heißt, ich kann immer wieder mal ein paar Früchte abernten.
1: Das nächste Modell sind 2 Wandpflanzsäcke aus Filz. Online erhältlich für 6,99 Euro. Viel Platz ist nicht, aber für Salat reicht es.
2: Wenn die Erde zu locker drin ist, habe ich zu viele Hohlräume. Das heißt, das trocknet zu schnell aus. Deswegen einfach ein bisschen nachdrücken. Und zum Zweiten wird dann auch die Form dieser Taschen etwas stabiler.
1: Maximal 2 Salatpflanzen pro Tasche sind hier möglich. Wie sich der Salat entwickelt, hängt auch von der Sorte ab.
2: Das ist ein Salat, der sich pflücken lässt. Also Pflücksalate gibt es ja eine ganze Reihe. Ob das jetzt ein Eichlaubsalat ist oder der klassische Pflücksalat. Ich kann einzelne Blätter entfernen und somit muss ich nicht die ganze Pflanze rausschneiden.
1: Das nächste kleeblattartige Etagensystem bietet Platz für 9 bis 10 Pflanzen. 30,19 Euro kostet das Modell aus dem Onlinehandel.
2: Hier unten eine Vertiefung ist im Prinzip ein kleiner Wasserpuffer. Und alles, was zu viel würde, würde dann hier in der Mitte über diese Schlitze ablaufen. Und das ist recht gut gemacht, muss ich sagen.
1: Nach der Befüllung mit Drainage und Erde werden hier noch mal Erdbeeren gemischt mit Kräutern gepflanzt.
2: Wir müssen bei der Bepflanzung bedenken, alle Sonnenanbeter in die oberste Etage und die, die mit ein bisschen weniger zurechtkommen, die dürfen in den unteren Etagen wohnen. Ähnlich wie wir das im Garten von diesen Kräuterspiralen kennen, da ist der Aufbau ja das Gleiche.
1: So ein Pflanzturmset mit Ranggitter ist online für 41,99 Euro erhältlich. Der Zusammenbau ist ein bisschen fummelig, aber machbar. Die Ranghilfe lässt sich auf 4 verschiedene Höhen erweitern.
2: Hier ist die Frage, ob man das gleich fertig in die Höhe aufbaut oder sagt, man baut erstmal nur die Hälfte, lässt die Pflanzen ein Stück wachsen und kann dann nachträglich den Rest oben noch fertig bauen. Das ist ganz praktisch gelöst.
1: Dieses Modell eignet sich für Tomaten, Gurken oder Erbsen. Alles, was in die Höhe wächst. Die Rollen sind für die empfindlichen Pflanzen von Vorteil.
2: Also ich kann mir das von A nach B schieben. Und wenn die Temperaturen nicht passen, dann einfach ein bisschen näher ans Gebäude ran, dass die Pflanzen ein bisschen geschützt sind.
1: 3 Wochen später. Die Pflanzen haben einen ordentlichen Schuss gemacht. Und Gärtner Dominik Heukemes konnte sich ein Bild von den Bewässerungsmöglichkeiten machen.
2: Unpraktisch ist es, wenn ich es an der Wand hängen habe, weil das Wasser läuft ja nicht nur vorne durch, sondern auch hinten raus. Und dann würde ich mir im schlechtesten Fall die ganze Wand damit versauen. Aber will man sagen, praktikabel ist das schon. Und wenn ich einfach nur ein bisschen anbauen möchte, ist das ja schon eine feine Sache.
1: Das zweite Filzmodell, der Erdbeersack, hält, was er verspricht. Die Erdbeeren haben sich eingewurzelt und das Wasser verteilt sich ausreichend von oben nach unten. Und auch das Kleeblatt macht einen guten Eindruck.
2: Der enorme Vorteil ist ja, dass das von den oberen Gefäßen auch durch die unteren durchläuft. Durch dieses gestapelte Modell habe ich halt auf relativ kleinen Raum erstmal eine große Menge an Pflanzen. Das ist ja ganz schön.
1: Der Pflanzturm hat extra Wasserspeicher, aber auch Abläufe, die man öffnen kann.
2: Was hier noch abzuwarten bleibt, wie stabil wirklich dieses Gestell dann auch in Bezug auf das Gewicht der Pflanzen sein wird. Das ist eine Frage der Windlast, aber es macht jetzt erstmal hier einen recht soliden Eindruck.
1: Insgesamt eignen sich also alle Modelle für die kleine Ernte auf dem Balkon.
0: Es gibt ja so Leute, die können einfach nicht genug besitzen. Die müllen sich förmlich zu und die probieren es auch gar nicht erst, Dinge zu reparieren, sondern kaufen einfach alles gleich neu. Zum Glück gibt es aber immer mehr Leute, die das anders handhaben. Die wirklich überlegen, wie kriege ich denn jetzt dieses Bügeleisen oder diesen Besen wieder repariert. Das ist auch einfach total sinnvoll und nachhaltig. Und häufig ist es doch auch so, dass man an den Dingen, die man irgendwie selber repariert hat, noch mal mehr hängt. Die begleiten einen ja dann auch länger im Leben und haben dadurch so einen ganz besonderen Charme.
1: Verwittert, kaputt. Diese Holzbalken sind wohl zu nichts mehr zu gebrauchen? Doch, denn sie sind in der Tischlerei von Jan Naaten gelandet. Hier entstehen neue Möbel aus altem Holz. So wie dieser Tisch. Das Holz stammt aus einem alten Bauernhaus, gebaut um 1650.
3: Das ist halt für mich so der Reiz, dass man damit was Schönes Neues macht. Und wenn man sich das manchmal vorstellt, ich sag mal so um 1600, wie sah die Welt da aus? So, und da war das Holz schon da.
1: Holz mit Geschichte also, aus dem ganz individuelle Möbel entstehen. Nachhaltig noch dazu. Balken aus Fachwerkhäusern, Bauholz. In Jans Schatzkammer lagert das, was andere wegwerfen würden.
3: Man sieht einfach jetzt von außen, es ist einfach ein schwarzes, wurmangenagtes, schwarzes Ding. Man riecht auch, wenn man ihn aufklappt, kommt gleich wieder so dieses Aroma von früher da raus. Und jetzt sieht man einfach schon diese tollen Farben. Man kriegt da schon irgendwie Lust, was daraus zu machen.
1: Normalerweise würde vieles hier als Feuerholz enden. Für die Industrie nicht brauchbar. Zu viele Risse, Äste und Nägel. In der Werkstatt wird jedes Holzstück deswegen aufwendig aufbereitet. Das kostet Zeit. Aus Alt mach neu. Nicht nur die Tischler sind davon fasziniert. Das Netz ist voll mit Anleitungen zum Upcyceln und Selbermachen. Der Umsatz, der mit Bausätzen und Bastelmaterialien gemacht wird, steigt stetig.

0: sich. Selber machen und reparieren liegt wieder im Trend. In Deutschland gibt es mittlerweile knapp 1500 Reparaturinitiativen. Woher kommt die Begeisterung fürs Thema? Genau dazu forscht Professorin Melanie Jäger-Erben.
1: Da gibt es alle möglichen Motivationen. Also tatsächlich gibt es so schon ein gewisses Unbehagen mit dem Massenkonsum, ja, auch mit der sogenannten Wegwerfgesellschaft. Und diese Idee, ach nee, ich muss da ja gar nicht mitmachen, sondern ich kann auch selbst was tun. Und wenn es nur, was ich, eine eigene Tomatenpflanze ist oder man häkelt ein Kleidchen oder irgendwas, also nur so kleine Tätigkeiten, die einem trotzdem das Gefühl geben, ja, ich kann auch noch autonom sein, ich kann es auch noch selber, auch wenn man es vielleicht nicht ganzen Tag macht, aber eben so kleine Akte des Widerstands gegen die, ja, gegen den Massenkonsum, die Massenproduktion.
0: Wegkommen vom Wegwerfen, das wollen sie hier im Repair Café. Um kurz nach 10 Uhr sind bereits über 50 Gäste da. Einer von ihnen, Jürgen. Sein Staubsauger ist kaputt. Dass er allerdings bei der Reparatur mit anpacken muss, damit hat er nicht gerechnet.
2: Nee, da bin ich jetzt ein bisschen überrascht worden. Weil ich habe auch meine Brille zu Hause liegen lassen. Weil ich gedacht habe, ja, das nimmt jetzt einer an und dann kann ich einkaufen gehen. Und danach komme ich und dann sagt einer, Daumen hoch oder Daumen runter. Aber macht natürlich Sinn, weil man will es ja zu Hause nachher selber dann irgendwie auch versuchen.
0: Rund 60% der Geräte funktionieren nach einem Reparaturversuch in der Machbar wieder. Unterstützt werden die Gäste dabei von Ehrenamtlern, getreu dem Motto Hilfe zur Selbsthilfe. Und wer sich einmal intensiv mit seinem kaputten Gerät beschäftigt hat, bei dem verändert sich die Beziehung zu diesem Ding nachhaltig.
1: Wir haben ja so ein BürgerInnen-Forschungsprojekt gemacht, wo Menschen sozusagen sich selbst beobachtet haben. Solche, die oft reparieren und solche, die erstmal neugierig waren und was ausprobiert haben. Und die haben schon so einen Wandlungsprozess in der Wahrnehmung von Dingen geschildert. Also, dass sie zum Teil durch dieses Erlebnis, es mal getan zu haben, repariert zu haben und auch mal gemerkt zu haben, es geht ja auch irgendwie, dass die noch mal anders drüber nachdenken, wenn etwas kaputt geht. Und auch, dass das eigentlich fast schon der bessere Effekt, auch sorgsamer mit Dingen umgehen.
0: Falls die Reparatur glückt, kommt sogar noch das Erfolgserlebnis dazu, so wie bei Jürgen.
2: Ja, der läuft wieder. Wir haben es getestet und alles super.
0: Dieser Staubsauger hingegen ist eine echte Herausforderung. Er hat viele Spezialteile und mindestens 3 verschiedene Arten von Schrauben. So etwas erschwert die Reparatur.
3: Wie kann man 3 verschiedene Schrauben in ein Gerät reinbauen?
0: Auch wenn sich Reparieren aus finanzieller Sicht nicht immer lohnt, gerade bei Lieblingsstücken, mit denen wir eine Geschichte verbinden, ist das eher nebensächlich.
1: Das ist eine Zeit, die ich investiere, um das Wert zu schätzen. Und da fängt eine andere Währung an. Also eine andere Währung, die so ein emotionaler Wert ist, vielleicht auch so eine Wertschätzung des Dings an sich.
0: Auch Jan Naaten ist es wichtig, dass seine Kunden sich mit dem Holz und seiner Geschichte beschäftigen. Denn dann wird das Möbelstück zu etwas Besonderem. Und dadurch ändert sich sein Wert für uns. Der Preis, den wir dafür bezahlt haben, spielt dann nur noch eine untergeordnete Rolle. Das gilt für gekaufte Möbel genauso wie für reparierte Dinge.
1: Wir haben uns daran gewöhnt, den Wert immer sehr monetär einzuschätzen. Ja? Also ich kaufe etwas und sobald ich es gekauft habe, sobald ich es in Nutzung habe, ist es eigentlich weniger wert. Von daher ist es, glaube ich, auch wichtig, dass in der Veränderung von Wirtschaft an sich, die ja kommen muss, dass wir wegkommen davon, alles nur monetär zu beurteilen. Weil das macht uns kaputt und es macht die Natur letztlich kaputt.
0: Es geht also darum, Dinge mehr wertzuschätzen. So wie Jans Tische. In ihnen steckt viel Zeit und Liebe. Nach mehreren Arbeitstagen sind sie jetzt bereit für einen neuen Besitzer, um in den nächsten Jahren Teil einer neuen Familiengeschichte zu werden.
4: Ja, und passenderweise hat sich heute auch der Bundestag mit Reparaturen beschäftigt. Dort wurde nämlich ein Gesetzentwurf der Bundesregierung zum Recht auf Reparatur diskutiert. Das heißt, Hersteller von Waschmaschinen, Kühlschränken oder auch anderen Geräten, die sollen dazu verpflichtet werden, kaputte Produkte zu reparieren. Noch ist aber einiges unklar, zum Beispiel, wie schnell müssen die Hersteller die Geräte eigentlich reparieren? Oder wie teuer darf so eine Reparatur eigentlich sein? Diese Fragen müssen also noch geklärt werden. Bis Ende Juli hat Deutschland noch Zeit, diese EU-Richtlinie in nationales Recht umzusetzen. So, So, ein ganz anderes Thema. Wir sind ja mitten in der Urlaubssaison angekommen. Die Flughäfen, die sind voll. Und unsere Koffer auch. Meist sind die sogar zu voll. Das ist ganz häufig das Problem. Das kennen Sie sicherlich auch. Man steht vor diesem leeren Koffer und fragt sich, wie soll denn da jetzt eigentlich alles reinpassen? Und am Ende schmeißt man dann alles in diese beiden Hälften, ohne Struktur. Hauptsache, der geht noch zu. Dabei hilft es tatsächlich, wenn man so ein bisschen mit System packt. Und auch kleine Helferlein in Form von solchen Pack-Gadgets benutzt. Das sagt jedenfalls Yvonne Willix und die muss sich ja auskennen.
5: Packen gehört für viele nicht gerade zu den Highlights der Urlaubsplanung. Statt System herrscht oft eher Verzweiflung. Das geht entspannter. Yvonne Willix zeigt wie.
6: So, die Schuhe, die sollen ja so verpackt werden, dass die möglichst keinen Schmutz an andere Kleidungsstücke bringen. Und natürlich kann man sich da jetzt solche Beutel kaufen und darin investieren. Aber es funktioniert aus eigener Erfahrung auch sehr gut, eine schlichte Duschhaube. Und da kann man die Schuhe einfach reinstellen. So sieht das dann aus. Und ganz wichtig ist, dass es nach unten in den Koffer kommt. Und unten bedeutet, unten ist da, wo die Rollen sind. Dann stopft man natürlich die Lücken hier nochmal aus mit ein paar Socken, die man da noch mit reinpackt, damit die auch jeder Platz hier gut ausgefüllt ist. Und man kann beispielsweise auch den Schmuck, den man jetzt mithaben möchte, kann man sich hier einfach auf eine Pappe drauf machen und das dann einfach hier schön mit reinschieben. Zack.
5: Eine Duschhaube oder ein Wäschenetz für Schuhe gibt's für ca. 2 Euro in der Drogerie. Nächstes Thema, knitterfrei packen.
6: Diese Stoffhosen sollen ja möglichst knuddelfrei ankommen. Deswegen lege ich die jetzt so in den Koffer, dass die Beine erstmal drüber hängen. So, ne? Und dann kann ich meine T-Shirts, das ist sowieso der allerbeste Tipp, platzsparend zusammenrollen und die hier reinlegen.
5: Yvonnes Empfehlung, beim Packen auf eine einheitliche Farbfamilie achten, dass sich die Kleidungsstücke so leichter im Urlaub miteinander kombinieren lassen und man weniger Teile braucht.
6: Und damit die Hose eben ganz knuddelfrei bleibt, auch hier wieder eine Ebene geschaffen und dann einfach drüber gelegt. Fertig. Und die Bluse soll ja auch bitte nicht unbedingt den Knick genau da haben, wo ich sie anziehe, ne? Also ich will nicht unbedingt hier dann den Knick von der Bluse sehen, sondern ich muss die ein bisschen falten. Ich mache den Knick aber weiter unten, sodass es vielleicht sogar im Rock oder in der Hose verschwinden kann.
5: Der Koffer ist gepackt. Für die richtige Menge an Kleidung, je nach Reisedauer, empfiehlt Yvonne, sich vorab im Internet eine Packliste erstellen zu lassen. Wer es noch einfacher mag, der nutzt solche Helfer, mit denen das Packen zum Kinderspiel werden soll. Ob das stimmt, checken für uns Gregory und Felix. Für die beiden Schulfreunde geht's auf Kreuzfahrt. Eine Woche rund um die Kanaren. Felix wird einen aufhängbaren Packwürfel mitnehmen. Der verspricht eine knitterfreie Aufbewahrung von Kleidung und natürlich Platz zu sparen. Kostet im Netz ca. 40 Euro.
7: Ja, dass meine T-Shirts reinpassen, habe ich die noch ein bisschen kleiner gefalten. Und dann passen die perfekt hier rein. Finde ich eigentlich eine super Lösung. Und das Ganze ist auch ein bisschen aufgeräumter im Hotelzimmer. So, ich habe jetzt fertig gepackt. Ja, die ganzen Klamotten bleiben drin, das ist auch gut. Ich hätte mir gewünscht, dass die Fächer vielleicht ein bisschen breiter sind, gerade für meine Hosen oder so. Aber sonst macht es eigentlich einen stabilen Eindruck.
5: Gregory nutzt eine 2-in-1 Anzug- und Reisetasche, die aktuell auf Social Media viral geht. Sie soll Platz sparen und Kleidung knitterfrei transportieren. Diese Tasche kostet um die 42 Euro.
7: Das hier einfach mal so zuziehen. An sich kann man hier auch noch Schuhe reinpacken. Dann kann man das mit dem Klettverschluss, das ist eigentlich ganz gut gelöst, kann man das getrennt von den Klamotten schön einpacken.
5: Die Anzugtasche ist mit Kleidung gefüllt. Eigentlich könnte Gregory jetzt auch noch was in die Tasche selbst packen. Das Schließen ist etwas komplizierter.
7: Also man sieht hier schon, man muss es hier so ein bisschen reinfädeln. Das ist jetzt nicht so, finde ich jetzt gut gelöst. Man sollte auch zu zweit sein, um die Tasche dann schlussendlich fertig zu packen. Und auch einfach zuzumachen.
5: Wie gut sich die Reisehelfer im Urlaub schlagen, sehen wir jetzt. Gregory und Felix sind startklar für den Urlaub auf See.
8: So. Okay. Das war jetzt ein bisschen zusammengedrückt, aber ich würde sagen, das macht jetzt nicht unbedingt viel aus. Ich würde sagen, würde ich auf jeden Fall sagen, dass es passt soweit. Es ist relativ knitterfrei geblieben. Nur ein bisschen blöd ist das Ganze dann hier alles wieder zusammenzumachen, gerade mit den vielen Reißverschlüssen. Da hätte ich mir vielleicht eine andere Option oder Möglichkeit gewünscht.
7: Hier habe ich die Tasche nochmal jetzt vor dem Koffer raus. Ich denke mal, das ist irgendwie so gedacht, dass man das Ganze hinhängt. Und dann nach unten irgendwie ausklappt und dann kommt man perfekt an die Fächer hin. Und kann hier die Klamotten dann rausholen. Und ja, ein Hemd, schauen wir mal, bleibt auch halbwegs knitterfrei drin. Ist ja optimal. Ja. Ich habe jetzt die ganze Woche lang über aus dem Packwürfel hier rausgelebt. Dann brauchen wir das Ganze hier nicht anräumen. Ja, eigentlich eine super Sache, würde ich sagen. Das Einzige, was mir aufgefallen ist, ist hier der Haken. Der ist mir zwei, dreimal abgefallen, als ich das Ding aufgehangen habe. Der hält nicht so viel aus, leider, der Haken.
5: Felix' hängende Packtasche wird trotzdem auch im nächsten Urlaub zum Einsatz kommen. Er konnte damit Platz sparen und seine Kleidung knitterfrei aus der Tasche nehmen. Gregory fand die Handhabung der Reisetasche nicht so praktisch, trotz relativ knitterfreiem Hemd. Er greift beim nächsten Mal doch lieber wieder zu seinem Rucksack.
4: 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Ja, passend zum langen Wochenende wird es endlich sommerlich, über 30 Grad. Und ich bin mir sicher, viele werden das nutzen und ins Freibad fahren oder an See. Und das haben wir uns jetzt auch endlich verdient, nachdem es die ganzen letzten Tage so viel geregnet hat. Nur eins bitte nicht vergessen, Sonnencreme. Unbedingt mitnehmen und auch einschmieren. Doch es gibt einen großen Haken. In einigen Sonnencremes stecken gefährliche Weichmacher. Das haben wir vor knapp 2 Jahren in einem großen Test nachgewiesen. Und jetzt wollten wir wissen, haben die Hersteller reagiert und nachgebessert?
9: Sonnenmilch schützt zwar vor Sonne, doch sie kann auch giftiges Hexylphthalat enthalten. Ein Weichmacher, der gerade für Kinder und Jugendliche gefährlich sein kann.
10: Der greift in das Hormonsystem ein, er stört es. Und dadurch wirkt Hexylphthalat entwicklungs- und reproduktionstoxisch.
9: Es ist erst 2 Jahre her, da schreckten solche Schlagzeilen die Verbraucher auf. Schädlicher Stoff entdeckt, Weichmacher in Urin gefunden. Und auch dieses Jahr warnt das Umweltbundesamt, Kinder und Jugendliche auch 2025 mit verbotenem Weichmacher belastet. Die Quelle der Belastung ist lange bekannt. Sonnenschutzmittel mit einem bestimmten UV-Filter, dem hochwirksamen DHHB-Filter. Auch wir haben schon 2024 über DN-Hexylphthalat berichtet und Sonnencremes testen lassen. Damals war knapp 1/3 der Proben belastet. Und heute? Wieder kaufen wir ein. 5 Produkte von günstig bis teuer. Alle haben 2 Dinge gemeinsam. Den Sonnenschutzfaktor 50 und den DHHB-Filter. Von Aldi kaufen wir Lacura Sonnenspray für 5,25 Euro. Aus der Drogerie DM die Eigenmarke Sundance für 7,25 Euro. Ebenfalls von DM die Markencreme Ultra Sheer von Neutrogena für 12,95 Euro. Aus der Apotheke Ladival für Kids für 20,99 Euro und Istin Fusion Gel Sport für 22,70 Euro. Die Produkte lassen wir in einem zertifizierten Labor auf den giftigen Weichmacher untersuchen. Vor 2 Jahren wurde das Labor bei Lacura von Aldi, Ladival und Istin aus der Apotheke fündig. Haben die Hersteller inzwischen nachgebessert? Während das Labor für uns an die Arbeit geht, treffen wir uns mit dem Toxikologen Holger Koch vom IPA in Bochum. Vor 2 Jahren hatte er bei Routinekontrollen erhöhte Werte des hochtoxischen

0: auch die höchsten Überschreiter der Grenzwerte gefunden.
1: Bei einem Kind ist der Wert besonders hoch. Eine Gesundheitsgefährdung ist nicht mehr auszuschließen.
0: Dieser Wert überschreitet den Grenzwert, den sogenannten HBM-Wert, um 80%, ziemlich deutlich. Diese Belastung ist also nicht mehr als sicher einzustufen.
1: Verunsichert sind auch die Verbraucher. Sie haben klare Forderungen.
2: Mehr Kontrolle. Aber vorab und nicht bevor es zu spät ist.
3: Bei vielen Sachen weiß man sowieso nicht, was da drin ist. Deshalb, ich fände es schon cool, wenn die EU da durchgreift.
1: Wieso findet man Hexylphthalat 2 Jahre nach der ersten Entdeckung noch immer im Urin von Kindern? Und in dieser Menge?
4: Das kann eigentlich nur heißen, dass immer noch belastete Produkte vielleicht im Jahr 2025 auf den Markt geschoben worden sind, um sie abzuverkaufen. Oder dass die Leute immer noch alte Produkte in ihren Schränken stehen haben.
1: Meldungen über Gift in Sonnenschutzmitteln. Eine Katastrophe für Dermatologen wie Regina Fölster-Holst. Die Hautkrebszahlen sind in den vergangenen 20 Jahren um mehr als 80% gestiegen. Eine Vertrauenskrise könne da keiner gebrauchen.
5: Auf der einen Seite machen wir in Kindergärten, in Schulen, besonders der Berufsverband der deutschen Dermatologen, die machen Aktionen. Wir wollen ja, dass die Haut eingecremt wird mit Sonnencreme. Wenn wir dann allerdings hören, die Sonnencreme, die es jetzt schon auf dem Markt gibt, die sind doch nicht so das, was wir erwarten, dann reg ich mich schon auf. Wir brauchen sichere Produkte. Das gilt für alles im Leben. Ob das Nahrungsmittel sind oder Sonnencreme, wir brauchen sichere Produkte.
1: Entwickelt hat den DHHB-Filter der Chemiekonzern BASF. Inzwischen wird dieser Filter aber auch von anderen Konzernen produziert. Doch nicht der Filter selbst, sondern Verunreinigungen im Produktionsprozess sind das Problem. BASF schreibt uns dazu: Per Gesetz liegt die Verantwortung für das Inverkehrbringen eines kosmetischen Produkts beim Hersteller des Endprodukts. Dieser ist verpflichtet, auf Basis aller eingesetzten Inhaltsstoffe eine Sicherheitsbewertung durchzuführen. Weiter schreibt uns BASF: Auch wenn wir weit unter dem vorgeschriebenen Grenzwert liegen, ist BASF nicht der einzige Hersteller dieses UV-Filters. Die Qualität und Reinheit kann je nach Anbieter variieren. Der direkte Einsatz des Weichmachers Hexylphthalat in Kosmetikartikeln ist seit mehr als 10 Jahren in der EU verboten. Mit einer Ausnahme. Wenn es sich um eine unbeabsichtigte Verunreinigung handelt. Die EU reagiert nun darauf mit einem Grenzwert. Der ist aber erst ab 2027 verbindlich. Maximal 1 Milligramm pro Kilogramm Sonnenschutz. Für Toxikologe Koch viel zu hoch.
4: Leider ist der Grenzwert, der festgelegt worden ist, ein Faktor 10 höher, als die eigene EU-Arbeitsgruppe zum Verbraucherschutz selbst empfohlen hat. Also grundsätzlich finde ich es positiv, dass die Belastungen abgesenkt werden. Meiner Meinung nach gibt es DHHB ohne Hexylphthalat. Das heißt, grundsätzlich ist dieses Hexylphthalat völlig vermeidbar. So wie es jetzt aussieht, bei diesem Grenzwert werden wir in der Zukunft weiterhin Hexylphthalat in der Bevölkerung messen.
1: Wir fragen bei der EU-Kommission nach, warum es nur einen Grenzwert und kein komplettes Verbot gibt. Sie antwortet: Dieser Wert basiert auf der Sicherheitsbewertung des Wissenschaftlichen Ausschusses für Verbrauchersicherheit, der zu dem Schluss kam, dass diese Konzentrationen kein Risiko für die menschliche Gesundheit darstellen. Ein niedrigerer Grenzwert sei technisch zwar möglich, würde aber die Produktionskomplexität und die Kosten erheblich erhöhen. Auch die Ergebnisse des von uns beauftragten Labors liegen vor. Halten unsere 5 Sonnencremes den neuen Grenzwert ein?
6: Diesmal haben wir bei den 5 Proben eine gefunden, die positiv war. Der Grenzwert, der ab nächstes Jahr gilt, liegt bei 1 Milligramm pro Kilogramm. Gefunden haben wir in der Probe jetzt 2,4. Das heißt, der Grenzwert wäre deutlich überschritten.
1: Betroffen ist die teuerste Creme unserer Stichprobe, von Istin. Schon im Test vor 2 Jahren war die auffällig. Istin schreibt uns: Das betreffende Produkt wurde im Einklang mit dem geltenden regulatorischen und wissenschaftlichen Rahmen bewertet und gilt als sicher für die Verbraucher. Und unsere Lieferanten konnten durchgängig Werte erzielen, die deutlich unter dem künftigen gesetzlichen Grenzwert liegen. Immerhin, von 5 untersuchten Sonnenschutzprodukten ist diesmal nur 1 durchgefallen. Offensichtlich passen

0: die meisten Hersteller nun besser auf.
1: Das war's auch schon wieder von uns. Hier im WDR geht's jetzt weiter mit den Nachrichten und der Aktuellen Stunde. Und ich wünsche Ihnen jetzt noch einen schönen Abend. Und ich freue mich, wenn wir uns morgen sehen. Bis dann.
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5: Mal waren sie Mitarbeitende eines Automobilkonzerns, mal gaben sie sich als Dolmetscher aus.
6: Heute ist ein Ehepaar in München verhaftet worden. Beiden wird Spionage für den chinesischen Geheimdienst vorgeworfen.
5: Offenbar hatten sie unter falscher Identität Kontakte unter anderem in die deutsche Raumfahrtindustrie oder KI-Entwicklung gesucht. Auch NRW-Wissenschaftler sollen Ziel der Spionage gewesen sein.
6: Außerdem bei uns Mama und Papa als Fahrlehrer. Um den Führerschein günstiger zu machen, schlägt die Bundesregierung jetzt vor, weniger Sonderfahrten, mehr digitaler Theorieunterricht und private Übungsfahrten, zum Beispiel mit den Eltern.
5: Er könne Abtreibungen nicht mit seinem Gewissen vereinbaren, sagt der Direktor der Frauenklinik am Essener Uniklinikum. Dort werden kaum Abbrüche durchgeführt tatsächlich und das sorgt für Kritik.
6: Sie hier, so wichtig fürs Obst, für die Landwirtschaft und natürlich für den Honig. Hobby-Imkern ist mittlerweile zum Trend geworden. Viele Berufsimker aber fürchten um ihre wirtschaftliche Zukunft.
5: Diese Nachricht hat auch die größten Fans der Toten Hosen überrascht. Sänger Campino ist mit Anfang 60 noch mal Vater geworden. Verraten hat er das in einer ARD-Doku zum letzten Album der Band.
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6: Einen schönen guten Abend von uns beiden. Heute haben sich Russlands Präsident Putin und Chinas Staatschef Xi Jinping getroffen und besprochen. Man gibt sich freundschaftlich.
5: Für Russland sind die Chinesen aktuell aber auch enorm wichtig. Der Kreml bekommt da alles, was er durch die Sanktionen aus dem Westen nicht mehr bekommt. Und China wiederum kriegt trotz Sanktionen zu Schnäppchenpreisen russische Energie geliefert.
6: Zwei gegen den Westen, könnte man auch sagen, zumindest wenn man mal ganz genau hinschaut.
8: Die Bilder gleichen sich. Shake hands mit Xi, die Kinder die Fähnchen schwenken, die Militärparade. Trump und Putin geben sich die Klinke in die Hand. Letzte Woche der Amerikaner, heute der Russe. Nur diese Bilder, die gab es mit Trump nicht. Putin und Xi unterzeichnen 40 Dokumente, Abkommen über eine noch engere Zusammenarbeit. Vor allem geht es um Energielieferungen. Wir sind einer der größten Exporteure von Öl, Gas, Stickstoff und Kohle nach China. Auch in Zukunft wollen wir ein verlässlicher Lieferant für China sein. Was nach Partnerschaft auf Augenhöhe klingt, ist das genaue Gegenteil. Russland ist isoliert und geschwächt. Ohne China könnte Putin seinen Krieg in der Ukraine längst nicht mehr finanzieren. Xi weiß das und nutzt es gnadenlos aus, will russisches Öl zu Billigpreisen. Aber solange Putin das akzeptiert, finanziert Xi seinen Krieg gern. So analysiert es Volker Stanzel, früherer deutscher Botschafter in Peking.
9: Xi Jinping weiß auch zu schätzen, was Putin da mit seinem Angriff in der Ukraine an Schaden ihm und gegenüber dem Westen anrichtet. In jeder Hinsicht, einmal was die Schwächung des Westens angeht, nicht nur die USA, auch Westeuropa sind ja durch die enormen Maßnahmen, um der Ukraine zu Hilfe zu kommen, geschwächt.
8: Deshalb unterstützt China Russland immer weiter, liefert Hightech-Güter, die auch für militärische Zwecke genutzt werden können und hat, das kommt heute raus, sogar russische Soldaten unter anderem an Drohnen ausgebildet. Fast wie Hohn klingt der Xis Verurteilung des amerikanischen Krieges im Iran. Diese Welt ist weit davon entfernt, friedlich zu sein. Der Schaden durch Aktionen von Einzelstaaten ist groß. Auch die Gefahr, dass wir zu einem Gesetz des Dschungels zurückkehren. Heute zeigt sich klar, wie Chinas Machthaber die Welt sieht. Russland als nützlicher Helfer im großen Kampf gegen den Westen.
9: Obwohl Xi Jinping ja in einer seiner Reden gesagt hat, wir sollten Partner sein, nicht Rivalen. Wie er sich aber verhalten hat, hat gezeigt, dass er sich der Rivalität durchaus bewusst ist und da auch die Interessen Chinas durchaus massiv vertritt.
8: Das Ziel dahinter, offenbar eine neue Weltordnung, an deren Spitze nicht mehr länger die USA stehen sollen.
6: Ja, uns gegenüber, dem Westen, ist die chinesische Regierung ja eher unfreundschaftlich unterwegs, auch uns in Deutschland. Heute wurden zum Beispiel schon wieder zwei mutmaßliche chinesische Spione festgenommen in München.
5: Die beiden sollen unter falscher Identität auch Kontakt zu vielen Hochschulen und Forschungseinrichtungen aufgenommen haben, unter anderem bei uns in Aachen.
6: Das chinesisch-deutsche Ehepaar wurde heute dem Ermittlungsrichter vorgeführt. Er entscheidet über U-Haft oder nicht. Beide sollen für den chinesischen Geheimdienst spioniert haben, mal als Dolmetscher, mal als Mitarbeiter eines Automobilkonzerns.
5: Unter anderem soll die beiden Kontakt mit Hochschulprofs aufgenommen und auch gemeinsame Reisen nach China unternommen haben. Alles unter falschem Vorwand. Das Ziel, an wissenschaftliche Informationen zur Militärtechnologie zu kommen.
6: Und wir holen uns jetzt noch weitere Informationen und eine Einordnung von unserem ARD-Sicherheitsexperten Holger Schmidt. Herr Schmidt, wie wurden die beiden denn erwischt?
10: Das ist wohl parallel gelaufen. Da war auf der einen Seite das Bundesamt für Verfassungsschutz, dem schon aufgefallen war, dass die beiden sich verdächtig verhalten. Und parallel muss aber auch jemand, der von den beiden angesprochen und nach China eingeladen worden ist, hinterher sich deutschen Sicherheitsbehörden offenbart haben und gesagt haben, so richtig sympathisch fand ich diese Veranstaltung nicht. Das muss so sinngemäß gewesen sein. Er hat damit gerechnet, dass er auf ein interessiertes Fachpublikum bei dem Austausch trifft, dass er auf andere Wissenschaftler trifft und hatte dann aber eher den Eindruck, das sind eigentlich nur Militärs und Leute vom Sicherheitsdienst, mit denen ich da spreche. Und dann kam also quasi von so zwei Enden der Ermittlungen der Eindruck auf, die beiden könnten mutmaßliche chinesische Spione sein. Und deswegen sind sie heute Morgen festgenommen worden. Und auch wenn das alles wirklich auch in das Bild passt, das wir von chinesischer Spionage haben, muss man deutlich sagen, das ist im Augenblick ein Verdacht, das ist ein Vorwurf, das ist noch keine rechtskräftige Verurteilung.
6: Das mutmaßliche Spionagepaar hat ja einen deutschen Pass, haben wir gerade schon verraten, aber eben chinesische Wurzeln. Und die Fälle mit China nehmen ja auch zu. Wie gut sind die deutschen Behörden eigentlich gegen Spionage gewappnet im Moment?
10: Das ist wirklich ganz schwer zu sagen, denn klar ist, dass es eine chinesische Spionageaktivität schon seit vielen, vielen Jahren gegenüber deutscher und europäischer Forschung und Wissenschaft gibt. Das ist nichts Neues. Und das wissen eigentlich auch Forschende, gerade in sensiblen Bereichen, dass im Grunde auch jeder Praktikant, jeder Austauschstudent mit einer gewissen Vorsicht betrachtet werden muss, weil es einfach in China vollkommen klar ist, dass die Interessen des Staates und der Partei allem vorangehen. Und trotzdem muss es ja auch einen internationalen Austausch geben. Und in diesem Spannungsfeld ermitteln das Bundesamt für Verfassungsschutz, das Bundeskriminalamt, der Generalbundesanwalt, weitere Landesbehörden in der Frage von Spionage. Und je intensiver das tun, umso größer ist die Wahrscheinlichkeit, dass sie etwas finden. Und deswegen ist so ein bisschen schwierig zu sagen, wie groß ist das Problem wirklich? Wird es größer, wenn man intensiver guckt? Wird es größer, weil die geopolitische Lage so ist? Aber Tatsache ist, es ist ein ganz reales Problem. Es ist etwas, was wirklich Alltag ist.
6: Eine Einordnung von unserem ARD-Sicherheitsexperten Holger Schmidt über chinesische Spione in Deutschland. Dankeschön.
10: Sehr gern.
5: Jetzt die alte Weltmacht USA und ein Deal, so wie der US-Präsident das gerne macht. Erst drohen, mit Maximalforderungen kommen und dann einschlagen. Für ihn ist das wohl auch ein guter Deal, für die EU eher nicht. Alle Zölle für Waren aus den USA werden abgeschafft. Andersrum werden aber 15% fällig für die meisten Produkte aus der EU. Aber die EU hat dem jetzt zugestimmt. Und viele in der Wirtschaft sagen auch, ja, ist vielleicht kein guter Deal, aber Hauptsache, wir können überhaupt planen.
11: Türgriffe, Schlösser. Die Firma Witte Automotive in Velbert produziert Schließsysteme für die Automobilindustrie. Ein Teil davon geht direkt in die USA, der andere an deutsche Hersteller, die ihrerseits dorthin exportieren. Dass die EU das Handelsabkommen mit den Amerikanern nun endlich auf den Weg bringen will, sorgt bei Geschäftsführer Rainer Gölz für Erleichterung.
12: Das freut uns natürlich schon, dass da die EU jetzt einen Beschluss gefasst hat. Jetzt gilt es darum, das natürlich auch umzusetzen mit den Amerikanern, damit wir halt hier wieder Planungssicherheit haben und nicht die angedrohten 25% Zölle haben werden.
11: Denn Donald Trump hatte der EU eine Frist gesetzt. Wenn das Zollabkommen nicht bis zum 4. Juli unter Dach und Fach sei, werde er 25% Zoll auf europäische Autos erheben, statt wie bisher 15. Das brachte offenbar Bewegung in die Sache. EU-Vertreter gaben heute Nacht ihr Okay für das umstrittene Abkommen.
13: This was an intensive night.
11: Es war eine intensive Nacht. Wir haben mehr als 5 Stunden verhandelt. Aber ich freue mich, Ihnen mitteilen zu können, dass unsere dritte Verhandlungsrunde zu einem positiven Ergebnis gekommen ist. EU-Kommissionspräsidentin von der Leyen hatte das Abkommen im vergangenen Jahr mit Donald Trump ausgehandelt, um einen Handelskrieg abzuwenden. Danach sollen Zölle auf die meisten US-Güter künftig entfallen. Umgekehrt soll auf die meisten EU-Produkte in den USA ein Zoll von maximal 15% erhoben werden. Ein Deal, der in der EU nicht alle sofort begeisterte. Die Umsetzung zog sich.
12: In der EU dauert Gesetzgebung eben länger, als wenn in den USA Donald Trump einfach zum Stift greift. Und zweitens hat Trump selber mit dafür gesorgt, dass es länger gedauert hat. Im Konflikt um Grönland hat er plötzlich wieder mit Strafzöllen gedroht. Ja, und da hat die EU gesagt, da halten wir das Ganze erstmal an.
11: Zolldrohungen sind bekanntlich ein Lieblingsdruckmittel von Donald Trump. Die EU hat darum nun eine Sicherheitsklausel in das Abkommen eingebaut. Sollten die USA sich nicht an die Vereinbarungen halten, könnte auch Europa Teile des Abkommens wieder aussetzen. Wie Trump auf diese Klausel reagiert? Unklar. Das wissen Sie auch beim deutschen Autozulieferer Witte.
12: Abwarten, da wissen wir noch lange nicht, ob das jetzt durchgeht mit den Amerikanern. Da ist noch ein bisschen Weg zu gehen.
11: Geschäftsführer Rainer Gölz hofft, dass der Zollstreit zu Ende geht und ein Abkommen zustande kommt. Sein Unternehmen und viele andere bräuchten endlich Planungssicherheit.
6: Ein Auto gilt für viele als der Inbegriff von Freiheit, insbesondere auch bei jungen Menschen. Ist ja auch flexibel, einfach vor der Tür reinsetzen und dann hinfahren, wohin man will.
5: Zur Not übers Feld. Ja. Ne? Ist aber eine ziemlich teure Freiheit. Alleine der Führerschein kostet im Schnitt 3.000-4.000 Euro locker. Die Bundesregierung will das ändern und setzt dabei auf mehr Digitalisierung und ganz analog auf Eltern.
0: Wir sind auf dem Verkehrsübungsplatz in Karst. Marc hat am kommenden Dienstag die praktische Prüfung. Mit seiner Mutter ist er das erste Mal hier. Dass sie aber seinen Fahrlehrer ersetzt, das können sich weder Mutter noch der 20-Jährige vorstellen.
14: An sich finde ich das eine gute Idee, wenn du jetzt mal ein bisschen Schalten üben willst oder einparken. Aber wenn du jetzt wirklich in Verkehr fährst, finde ich, ist das nicht so praktisch, weil der Beifahrer hat ja keine Möglichkeit zu bremsen in dem Sinne.
15: Das ist genauso wie mit Nachhilfeunterricht. Sobald es halt familiär verbandelt ist, ist das alles etwas schwieriger.
0: Bei Max sieht das anders aus. Der 15-Jährige aus Korschenbruch macht mit diesem Wagen seinen Rollerführerschein.
16: Konzentrier dich.
17: Ja, dann stimme ich mich nicht an.
0: Für seinen Vater wäre es schon eine Option, Fahrlehrer zu sein, allein aus Kostengründen.
16: Ich habe noch einen älteren Sohn, da hat der Führerschein über 3.500 Euro gekostet.
17: Hast du Bock drauf, dass dein Vater dein Fahrlehrer ist?
18: Ja, auf jeden Fall, weil es viel einfacher ist und unkomplizierter von den Zeiten, also unabhängiger.
0: In Österreich haben sie Erfahrung mit der sogenannten Laienausbildung. Ein Modell, bei dem Jugendliche mit einer Begleitperson Fahrpraxis sammeln können. 3000 Kilometer müssen sie absolvieren. Bei vielen gilt das Modell als Erfolg, sagt der österreichische Automobilclub.
19: Wenn man 3000 Kilometer im Straßenverkehr zurückgelegt hat, dann ist man mit sehr vielen Verkehrssituationen konfrontiert gewesen und hat dann auch entsprechende Entscheidungen treffen müssen. Und das führt natürlich dazu, dass man fahrfertigkeitsmäßig und auch fahrzeughandhabemäßig sehr gut ausgebildet ist.
0: Fahrlehrer Peter Friesenberg aus Radingen ist dagegen skeptisch.
20: Jetzt fährt jemand mit seinen Eltern in Düsseldorf und lernt dort mit den Eltern Autofahren. Dann braucht man, glaube ich, jetzt kein Experte sein, um sich ausmalen zu können, was das für die Verkehrssicherheit bedeutet.
0: Und das ist genau geplant. Unkomplizierter, günstiger, flexibler, so soll auch der Führerschein der Zukunft in Deutschland sein. Neben den Fahrstunden mit Mama und Papa soll dafür die Pflicht zum Präsenzunterricht abgeschafft werden. Das Wissen eignen sich die Fahrschüler dann ausschließlich online an, etwa über eine Lernplattform oder über eine App. Zudem sollen die Prüfungsfragen um knapp ein Drittel auf 840 reduziert werden. Und auch die Sonderfahrten sollen von bisher 12 auf 3 Stunden reduziert werden, je eine Nacht-, Autobahn- und Überlandfahrt. Das Ziel: weniger Bürokratie und niedrigere Kosten, so der Bundesverkehrsminister.
1: In Luxemburg, wo das Leben jetzt nicht ganz günstig ist, kostet der Führerschein im Durchschnitt 1.500 Euro, in Belgien 2.000 Euro. Da sind wir weit von den Durchschnittskosten in Deutschland entfernt. Und deshalb reformieren wir die Fahrschulausbildung.
0: Ob Eltern künftig tatsächlich einen Teil der Fahrlehreraufgaben übernehmen, das müssen Bundestag und Bundesrat noch entscheiden. Für viele Familien zählt vor allem eins: dass der Führerschein bezahlbar bleibt.
21: Das Ebola-Virus beschäftigt uns weiter in verschiedener Hinsicht.
6: Der Ausbruch in Zentralafrika. Inzwischen gibt es mehr als 600 Verdachtsfälle, fast 140 Tote. Und die Zahlen werden noch steigen. Es gilt ein internationaler Gesundheitsnotstand.
21: Und ein Arzt, er ist Amerikaner, der in der Demokratischen Republik Kongo Kranke versorgt hat, ist selbst infiziert, wurde jetzt nach Deutschland gebracht zur Behandlung.
6: Polizei und Rettungskräfte warten in der Nacht auf den Arzt, der mit einem Spezialflieger in Berlin landet. Da geht es in der Eskorte zur Charité, wo der Mann dann auf der Sonderisolierstation aufgenommen wird. Das ist ein in sich geschlossener Bereich mit höchsten Sicherheitsstandards.
21: Die USA haben Deutschland um Hilfe gebeten, einfach weil der Flug nach Deutschland deutlich kürzer ist. Schon vor gut 10 Jahren wurden in der Charité Ebola-Patienten behandelt. Das Bundesgesundheitsministerium betont, für die Menschen hier gäbe es keine Gefahr.
6: Viele Kinder, ich nenne es mal, organisieren sich mittlerweile so, dass sie bloß nicht auf ihre Schultoilette gehen müssen. Die vielen mangelhaften Schulklos in NRW, die sind nicht nur unangenehm, die sind auch schlecht für Gesundheit und Konzentration.
21: Kein Wunder, wenn es in Mathe die ganze Zeit drückt. Alles andere als neues Thema. Heute wurde dazu ein Online-Portal vorgestellt, unter anderem mit Hinweisen, woher eigentlich genau der Ekel in Klos kommt. Sicherlich gut zu wissen. Wäre nur schön, wenn es dann irgendwann auch angegangen wird.
22: Beim Anblick dieser Bilder hat man ihn förmlich in der Nase. Diesen unverwechselbaren Geruch. Besser diesen Gestank des deutschen Schulklos. In der Schule aufs Klo. Igitt. Auch für die Schüler an der Heinrich-Neumann-Schule in Remscheid waren Toiletten früher eher ein Ort des Grauens.
23: Manchmal gibt's also, ist das so schmutzig und manchmal pinkeln die auf dem Boden, machen Pipi auf dem Boden. Im Eimer auch, im Waschbecken auch hier. Ja, und das verstopfen auch die Toilette da drin und das ist halt nicht gut.
24: Ich bin reingegangen, hab einfach. Bin direkt wieder rausgegangen. Ich habe einfach gewartet, bis ich zu Hause bin.
22: Dann die Idee. Schüler helfen mit, die Toiletten zu reinigen. Und die sind abgeschlossen. Der Schlüssel ist beim Lehrer, der so immer weiß, wer auf Toilette war.
23: Man muss erstmal den Lehrer fragen. Und dann nimmt man die Schlüssel. Dann geht man zur Toilette und macht die auf und geht rein.
22: Der Gedanke der Schulleitung, Schüler und Schülerinnen mit in die Verantwortung zu nehmen, wenn es um die Hygiene auf dem Schulklo geht, und wehret den Anfängen.
25: Wir glauben, dass wir diese Thematik immer wieder bei den Kindern präsent machen. Wir haben eingeführt, dass die Kinder, sobald Verschmutzungen stattfinden, sie sofort beseitigt werden. Jeder Makel muss sofort entfernt werden. Auch kein Graffiti darf in der Schule übernachten, weil das nächste dazukommt. Das funktioniert in der Regel sehr gut und wir versuchen, die Kinder in die Eigenverantwortung zu nehmen.
22: Pressekonferenz der German Toilet Organization. Sie wollen die sanitäre Situation an Schulen verbessern. Denn bei dem Thema gehe es nicht bloß um eklige Toiletten.
26: Das hat natürlich gesundheitliche Konsequenzen. Das geht von Bauchschmerzen über chronische Verstopfung bis hin zu Harnwegsinfektionen. Und auf der anderen Seite, wenn ich den ganzen Tag damit beschäftigt bin, einzuhalten oder zum Beispiel meine Regel in der Schule kriege und nicht vernünftig meinen Tampon wechseln kann, dann stresst es.
22: Und die Kommunen müssten aufhören, an Schulen zu sparen. Beim Thema Bildung sei eine saubere Toilette ja wohl das Mindeste.
21: Und wenn wir schon beim ordentlichen und Saubermachen sind, dann gucken wir jetzt auf den Hagen-Pakt. Klingt nach Geschichtsbuch, ist aber von heute.
6: Es geht um die Problemimmobilien in der Stadt Hagen, in diesem Fall, um nicht das Wort Schrott zu benutzen. Kaputte Scheiben, Müll im Hausflur, am Ende Angsträume.
21: Das soll jetzt aufhören mit dem Hagen-Pakt. Heute geschlossen.
2: Hier halten Oberbürgermeister Dennis Rehbein und Ina Scharrenbach, NRWs Heimat-, Kommunal- und Bauministerin, das Papier in den Händen, mit dem Hagen eine zentrale Herausforderung angehen will: Problemimmobilien.
3: Der Hagenpakt setzt uns das Ziel, dass wir in den nächsten 10 Jahren 600 Wohneinheiten zurückbauen und gut 1000 Wohneinheiten sanieren, um wieder attraktiven Wohnraum in unserer Stadt zu schaffen. Weil ich bin der festen Überzeugung, dass der Wohnraum ein Schlüssel ist für viele Herausforderungen, für viele Probleme, die unsere Stadt hat.
2: Schon lange ist das Thema in Hagen ein zentrales. Die Behörden sind regelmäßig unterwegs, um solche Immobilien zu kontrollieren. Mit dem Hagenpakt sollen sie jetzt langfristig aus der Stadt verschwinden. Denn in den nächsten 10 Jahren bekommt Hagen 80 Millionen Euro vom Land.
3: Der Hagenpakt ermöglicht uns jetzt mit finanziellen Mitteln auch des Landes, dass wir jetzt hier einen Hebel haben, um Problemimmobilien aufzukaufen, sie dann entweder abzureißen oder, wenn wir glauben, nee, man kann die sanieren, sie entweder selber zu sanieren oder, und das ist ganz wichtig im Hagenpakt, so vorzubereiten, dass wir sie an die Wohnungswirtschaft übergeben.
2: In vielen solcher Häuser leben natürlich jetzt noch Menschen. Denen will man helfen.
4: Beseitigen wir Immobilien, wo eben heute auch viele Armutszuwanderer drin sind, müssen wir schauen, wo wir Ersatzwohnraum halt unterbringen können. Also es werden hier ganz viele verschiedene Maßnahmen ineinander greifen, die eben die Ordnungspolitik klar härten, aber auch das Thema Sozialpolitik mit im Fokus haben.
2: Die ersten Maßnahmen fokussieren sich zunächst auf den Bereich um den Hauptbahnhof und angrenzende Stadtteile. Hier gibt es die meisten Problemimmobilien. Der Hagenpakt will aber auch zum Beispiel Angsträume beseitigen, den Bürgern ein besseres Sicherheitsgefühl vermitteln. Zudem sollen mit einem Kunstprojekt Stadtteile verschönert werden.
7: Es ist das Symbol des Grauens unserer Geschichte, das größte Konzentrations- und Vernichtungslager der Nazis, Auschwitz in Polen.
21: NRW-Ministerpräsident war noch nicht da, bis heute. Wüst ist gerade auf Besuch in Polen und heute stand die bewegende Besichtigung auf dem Plan.
7: In der Gedenkstätte sagte Wüst, Auschwitz sei nicht nur ein Ort, sondern ein Abgrund deutscher Geschichte. Und die Verantwortung, die aus Auschwitz resultiert, endet auch nicht mit dem Erinnern, sie beginnt damit.
21: In Auschwitz sind zwischen 1940 und 1945 mindestens 1,1 Millionen Menschen ermordet worden oder starben an Hunger, Krankheiten und Misshandlungen. Meist jüdische Häftlinge.
7: Die NRW-Landesregierung will jedem Schüler in Zukunft während seiner Schulzeit mindestens einmal den Besuch in einem ehemaligen Konzentrationslager, einer NS-Gedenkstätte oder einem Erinnerungsort ermöglichen. Dafür stellt sie jährlich über 2 Millionen Euro zur Verfügung.
21: Jetzt gucken wir in die Stadt Essen auf das Uniklinikum, genauer die Frauenklinik. Der Direktor dieser Klinik sagt, kurz vor der Rente in einem Interview: Ich mache keine Schwangerschaftsabbrüche aus Gewissensgründen.
7: Und die anderen Ärzte in der Klinik auch nicht. Schon bemerkenswert, denn es gibt ja Gesetze, die das regeln eigentlich. In Deutschland können Frauen eine Schwangerschaft bis zur 12. Woche abbrechen lassen, nach einer Beratung.
21: Wieso kann ein einzelner Arzt das für die ganze Klinik anders regeln? Zumal es ja hier um die staatlich finanzierte Uniklinik in einer großen Stadt geht.
7: Daran gibt es heute Kritik und auch Protest von Medizinstudentinnen.
8: Viele, die hier heute protestieren, haben ihren Ärger jahrelang nicht laut artikuliert. Auch aus Sorge vor Konsequenzen, schlechten Prüfungsergebnissen zum Beispiel. Jetzt steht der Klinikdirektor der Gynäkologie kurz vor dem Ruhestand und sie werden laut.
9: Ich habe gelernt, Schwangerschaftsabbrüche sind auf jeden Fall sehr problematisch. Es ist nicht, dass ich frei entscheiden kann. Es ist etwas, was irgendwie aufgeladen ist. Es gibt super viele klare Regeln. Mir jetzt auch als zukünftige Ärztin wurde gesagt, das ist so komplex, fasst das bitte bloß nicht an. Das ist irgendwie jetzt hier rechtlich super schwierig, ethisch total fragwürdig.
10: Das heißt, fühlen Sie sich regelrecht unvollständig ausgebildet?
27: Ich würde in dem Aspekt auf jeden Fall sagen, dass ich mir da das meiste Wissen selbst angeeignet habe.
8: Außerhalb des regulären Uni-Programms, zum Beispiel in sogenannten Papaya-Kursen. Die Frucht als Gebärmutterattrappe. Hochgekocht ist die Debatte nach einem Interview von Klinikdirektor Rainer Kimmich mit der WAZ. Auf unsere Anfragen hat er heute nicht reagiert. Gegenüber der Zeitung beruft sich der Mediziner nicht auf religiöse Argumente, bezeichnet sich grundsätzlich als liberal und pluralistisch, aber
28: ich könnte nicht damit leben, das auch nur einmal gemacht zu haben. Mir ist wichtig, dass wir nicht von einem Zellhaufen oder einem theoretischen Konstrukt sprechen.
8: Dass eine öffentliche und aus Steuergeldern mitfinanzierte Klinik sich solchen Eingriffen und der Ausbildung versperre, ruft im Landtag die SPD auf den Plan. Die Abgeordnete Lisa Kapteinert will im Gesundheitsausschuss die Regierung zum Handeln drängen.
5: Wir hören von immer mehr Studierenden, dass sie Probleme haben, überhaupt noch in der Praxis diesbezüglich ausgebildet zu werden. Und dieses Wissen darf in Deutschland nicht verloren gehen. Und auf allen Dingen müssen Frauen in so einer Notlage ortsnah Hilfe erhalten.
8: Die Uniklinik als Arbeitgeber wollte heute kein Interview vor der Kamera geben. Schriftlich teilt sie mit, bei medizinischer Indikation, also bei Gefahr für die Mutter, würden Abbrüche durchaus gemacht. Allerdings im einstelligen Bereich pro Jahr. Es gebe für öffentliche Kliniken aber auch keine Pflicht, den Eingriff anzubieten.
11: Nach dem Schwangerschaftskonfliktgesetz ist keine Ärztin, kein Arzt und kein Pflegepersonal verpflichtet, bei einem Schwangerschaftsabbruch mitzuwirken. Da Technik und medikamentöse Induktion beim Schwangerschaftsabbruch exakt dem Vorgehen bei Aborten entspricht, sind alle Ärzte bezüglich der Technik und Durchführung bestens ausgebildet und geschult.
8: Die Protestierenden wollen jetzt vor allem erreichen, dass sich die Haltung hier im Haus in der Zukunft ändert, wenn die Position des Klinikdirektors ab Juli neu besetzt wird.
7: Fachleute sagen uns ja, ist auch nichts Neues, Klimaschutz super wichtig, aber genauso wichtig, damit wir Menschen weiter eine gute Zeit auf der Erde haben, Artenschutz, also viele verschiedene Pflanzen und Tiere.
21: Das klassische Beispiel ist sie, ohne Bienen, keine Bestäubung, keine Äpfel, Birnen und so weiter, und sie haben es tatsächlich schwer, die Bienen.
7: Beim Fliegen nicht, sehe ich gerade, wie wundervoll die sind. Ja, die haben es schwer. Insektengifte, die in der Landwirtschaft eingesetzt werden. Die asiatische Hornisse ist ein großes Problem. Fiese Milben. Ja, und entsprechend schwierig ist es für Imker.
21: Leute, die das hobbymäßig machen, gibt es genug. Aber Berufsimker inzwischen längst nicht mehr.
12: Bienen sind das drittwichtigste Nutztier in der Landwirtschaft. Essentiell für die Bestäubung unserer Lebensmittel. Hier im oberbergischen Land stehen seine Völker. Mit dem sogenannten Smoker kündigt sich Imker Sebastian Klein gleich bei seinen Bienen an.
13: Wir beruhigen die Bienen, was aber nicht ganz stimmt, sondern wir aktivieren das Alarmsystem der Biene.
12: Auf Augenhöhe mit den Bienen wolle er sein. Deswegen trägt Sebastian Klein auch keine Schutzkleidung, wie die meisten Berufsimker. Seit 6 Jahren macht er das hauptberuflich, betreut insgesamt 70 Bienenvölker. Gerade bereitet er die Honigernte vor.
13: Ich komme ursprünglich aus dem Marketing, habe 20 Jahre im Büro gearbeitet und habe dann angefangen, als Ausgleich einen Gemüsegarten zu haben. Und die Bienen haben mich so fasziniert, dass das von Jahr zu Jahr mehr geworden ist. Und ich mich dann vor 5, 6 Jahren entscheiden musste, bleibe ich jetzt im Büro oder bleibe ich bei den Bienen?
12: Von rund 20.000 Imkern in Nordrhein-Westfalen sind aktuell nur 50 Leute Berufsimker. Zu wenig, um die inländische Honigproduktion sicherzustellen. Ein körperlich harter Job mit Herausforderungen, wie zum Beispiel auch Bienenschwärme einfangen. Bis zu Hunderten von Bienenstichen im Jahr nehmen Berufsimker dabei in Kauf.
13: Wir haben gerade jetzt in der Hauptsaison von April bis Ende Juli haben wir Urlaubsverbot, Urlaubssperre, einen relativ hohen Druck, Arbeitsdruck. Wir sind also auch gute 10, 11 Stunden oft jeden Tag unterwegs unter der Woche, um eben unsere Völker zu kontrollieren.
14: 1, 2.
12: Vom Berufsimker aus dem oberbergischen Land hin zu Hobbyimkern in Laichlingen. Seit 2 Jahren ist Andrea Bonatz mit dabei. In ihrer Freizeit kümmert sich die Sicherheitsingenieurin um ihre 6 Bienenvölker im Garten. Zusammen mit einem Imkerkollegen tauscht sie sich über ihre Erfahrungen aus.
15: Also ich freue mich total, die sind im Honigraum, die gucken alle nach oben. Da haben wir auch schon mehrere Fotos gemacht, wie die so alle die Köpfe nach oben strecken. Ich meine, so eine Biene weiß ja nicht, wer ich bin, aber ich finde es trotzdem niedlich.
12: Hobbyimkerei, ein Trend in Deutschland. Michael Josten hat seit 20 Jahren 10 Bienenvölker, bei ihm eine richtige Familientradition.
16: Meine Urgroßeltern hatten schon Bienen und so habe ich auch im Grunde die Imkerei gelernt, von der Pike auf.
12: Und am Ende geht es um das süße Gold. Doch das ist nicht immer made in Germany. Auf dem Biohof verkaufen Sebastian Klein und seine Frau ihren selbstgemachten Honig, der teurer ist als im Supermarkt. Als Berufsimker haben sie mit den billigen Preisen der importierten Produkte zu kämpfen.
13: Von diesen 175.000 Tonnen ist knapp die Hälfte Fake-Honig. Das heißt, das ist überhaupt gar kein Honig. Das sind Siruparten, die mit verschiedenen Enzymen versetzt werden, damit sie wie Honig schmecken.
12: Ab Mitte Juni muss in der EU zumindest auf den Etiketten draufstehen, woher der Honig kommt. Ein wenig mehr Transparenz für die Verbraucher. Doch das Nachwuchsproblem bei den Berufsimkern bleibt.
6: Mal eben bei Google im Internet gucken, wie gut beim Italiener die Pizza wirklich schmeckt oder ob der Friseur gut oder eher unvorteilhaft oft, ne? schneidet. Ja, bei mir ist es B. Das war eigentlich mal der Gedanke von Google-Bewertungen. Doch in den letzten Jahren hat sich eine Reihe von

0: Anwälten tatsächlich darauf spezialisiert, Bewertungen löschen zu lassen.
1: Ja, entweder weil sie unter der Gürtellinie waren oder weil sie dem Unternehmen einfach nicht passen. Das will Google jetzt öffentlich machen und schreibt bei jedem Unternehmen, wie viele Bewertungen die Firma hat löschen lassen im letzten Jahr. Klingt gut, hat aber auch einen Haken.
2: Wir sind in Stuttgart. Hier finden wir einen der wenigen Gastronomen in ganz Deutschland, der offen redet. Osman Madan traut sich zu sagen, was andere verschweigen. Ja, er meldet bei Google Bewertungen. Und ja, manche werden gelöscht.
3: Der Gast oder der Kunde muss gar nicht da gewesen sein. Der kann einfach sagen, ah, ich hau dem jetzt eine schlechte Bewertung rein, hat schlechte Erfahrungen vielleicht mal gemacht mit was auch immer, hat mit mir vielleicht gar nichts zu tun, regt sich auf und haut halt eine 1er Bewertung rein. Die steht dann da drin.
2: Dass Osman Madan löschen lässt, das kann jetzt jeder offen sehen. 250 Bewertungen entfernt steht da. Grund: Diffamierung. Technikjournalist Mika Baumeister hat mit einem KI-Tool solche Löschungen ausgewertet. Sein Ergebnis: In Bonn, Köln, Düsseldorf, Berlin, Hamburg und München wird viel gelöscht.
4: Also das Löschverhältnis ist tatsächlich sehr unterschiedlich, je nachdem, nach welcher Branche man sucht. Also zum Beispiel bei Hotels wird relativ wenig gelöscht. Wenn man jetzt aber eher in den Konsumentenbereich geht, also konkret Restaurants und Bars, ist der Löschanteil auf jeden Fall schon deutlich höher.
2: Dass Google und andere Plattformen das tun, das fordert der sogenannte EU Digital Services Act. In dieser Verordnung steht, dass Plattformbetreiber verleumderische Kommentare einzeln prüfen und löschen müssen. Rechtsanwalt Kilian Kost weiß aber, das ist nur die Theorie.
5: In der Praxis sieht das nach meiner Erfahrung tatsächlich anders aus. Da wird natürlich auch mit Automatismen, KI und Bots gearbeitet und dann häufig übers Ziel hinausgeschossen. Sprich, auch Bewertungen werden dort gelöscht, die eigentlich gar nicht gelöscht werden müssen.
2: Das Problem: Nach welchen Kriterien Google löscht, ob es nur verleumderische Kommentare sind oder auch berechtigte Kritik, das ist Googles Geheimnis. Wir fragen nach in der Düsseldorfer Altstadt. Hilft es zu wissen, wie viele Bewertungen eine Kneipe oder ein Restaurant hat löschen lassen?
6: Stellt sich schon die Frage, warum die Bewertungen löschen. Aber ohne Angaben ist natürlich schwer zu sagen, warum sie das gemacht haben.
7: Es hilft mir eigentlich gar nicht großartig weiter, da ich eh nur auf die Sterne gucke, wie großartig das bewertet ist.
8: Ich finde, es kommt dann ein bisschen darauf an, welchen Anteil an Bewertungen im Vergleich zu denen, die noch existieren, quasi gelöscht wurde. Weil wenn jetzt jemand 1000 Bewertungen hat und davon wurden 500 gelöscht, finde ich, spricht das schon irgendwie dafür, dass man da vielleicht das ein bisschen schöner darstellen möchte, als es eigentlich ist.
2: Und Google selbst schweigt. Auf unsere Fragen antwortet das Unternehmen nur knapp. Man wolle Verbraucher einfach über entfernte Bewertungen informieren.
0: So, so. Nun ein Zitat von Campino, Sänger der Toten Hosen, in diesem Jahr 63 Jahre alt.
1: Ich hatte mir meinen Weg zur Rente schon anders vorgestellt, aber das fällt jetzt halt aus. Was meint er? Campino ist noch mal Vater geworden. In einem Alter, in dem andere in Rente gehen, ist vielleicht ja auch irgendwie Punk.
0: Ist definitiv Punk. Und beruflich geht er ja offenbar tatsächlich so langsam in Rente. Jedenfalls so ein ganz kleines bisschen. Ende Mai erscheint ein Album von ihm mit dem Titel Trink aus, wir müssen gehen.
1: Und eine neue Doku über die Band heißt Das letzte Album. Und die haben wir zusammen mit Fans geguckt.
9: Was soll man fühlen an diesem Abend? Gleich können die Wegbegleiter der Toten Hosen über Jahrzehnte hinweg gemeinsam einen besonderen Film sehen. Doch der heißt nun mal Das letzte Album.
10: Erstmal Freude auf das neue Album, dann halt auch ein bisschen Trauer.
11: Ich befürchte, ich werde häufig in den Oberschenkel kneifen müssen. Das mache ich als Kompensation gegen die Tränen. Aber ich glaube, am Ende des Tages werde ich auch ein Tränchen im Auge haben.
12: Ich kenne die Toten Hosen schon sehr, sehr lange. Und ich hoffe natürlich, dass sie weitermachen. Ja? Und dass es nicht das letzte Album ist.
9: Ist es aber. Und das sehen die Fans nun schonungslos, hautnah und berührend in der Doku.
13: Die Toten Hosen bleiben die Toten Hosen, bis wir in die Kiste gelegt werden. Und so ist das ein Entschluss, jetzt zu sagen, das war das letzte normale Tote-Hosen-Album.
14: Der Gedanke schmerzt schon.
15: Was wir da zusammen im Studio machen, ist das Intimste. Wir haben das noch nie gemacht, dass da jemand dabei war und das gefilmt hat.
16: Schon was Besonderes, logisch.
9: Es ist die Geschichte darüber, wie das Album über 2 Jahre Stück für Stück entsteht. Wie 5 Musiker wie Freunde über alle Höhen und Tiefen der letzten 44 Jahre hinweg an ihrem letzten Werk arbeiten, feilen, streiten, lachen. Und es gibt auch eine Neuigkeit.
16: Tatsächlich bin ich überraschenderweise, für mich selbst auch sehr überraschenderweise, nochmal Vater geworden. Diese Vaterschaft bedeutet für mich nochmal einen Umsturz in meinem Leben, wie ich es mir bisher eingeteilt hatte. Ja? Mein älterer Sohn ist erwachsen, studiert und ich hatte mir so meinen Weg zur Rente schon anders vorgestellt, aber das fällt jetzt halt aus.
9: Bewegt, nachdenklich kommt das Publikum aus dem Kinosaal.
17: Wie ist es denn jetzt? Letzte Album, mit welchen Gefühlen geht man da raus?
18: Ja, mit einem lachenden und weinenden Auge. Der Film war sehr gut, aber ist natürlich schade, wenn sie aufhören.
19: Ich wusste das überhaupt, mir war das nicht richtig bewusst. Das wurde mir erst mit den ersten Sätzen des Films klar und da war ich richtig geschockt. Also das tut schon weh.
9: Campino geht es nicht anders. Am Ende der Filmreise steht auch für ihn diese Erkenntnis.
20: Wir alle müssen unsere Kräfte einteilen. Der Rucksack des Lebens, der wird immer größer. Aber aufzuhören. Ich kann nicht verhindern, dass ich dass das was auslöst.
9: Großes Trostpflaster für Campino, für die ganze Band und für alle Fans. Die Tour der Toten Hosen zum letzten Album kommt ja erst noch.
1: Ja, haben uns jetzt trotzdem fast so ein bisschen mitgenommen, ne? Die ganze lange Doku, das letzte Album, gibt's natürlich in der ARD-Mediathek.
0: Ich habe jetzt noch ein Zitat von einem Pop-Titan. Es gibt 20-jährige Mädels, die nicht das können, was ich kann, sagt Pop-Ikone Cher. Heute wird sie 80 Jahre alt und hat trotz eines immer noch aktiven Lebens mit Sport und mit Botox, Spritzen, hat keine Freude am Älterwerden, sagt sie.
1: Kann man Titan gendern?
0: Titanin habe ich auch überlegt. Ja. Titanin.
1: Sie sagt jedenfalls, ich hasse es, das Älterwerden. Vielleicht auch, weil sie immer in der Nähe eines 40-Jährigen ist. Seit einiger Zeit ist Cher mit Musikproduzent Alexander Edwards zusammen. Und er sagt über sie, sie wird zwar älter, aber der Geist ist jünger. Auf die nächsten 80 und Happy Birthday, Cher.
0: So, hilf mir mal ganz kurz. Was hatten wir jetzt alles? Campino 63 Jahre, Cher 80. Dann fehlt jetzt in der Reihe nur noch
1: eine 91-Jährige. So. Da kann sich die DLRG Essen mit einem Rekord schmücken. Ruth Petter ist 91 Jahre alt und unterrichtet im Hallenbad in Essen-Kettwig immer noch jede Woche Schwimmanfänger.
0: Mega. Damit ist sie wohl Deutschlands älteste Schwimmlehrerin und sie ist fitter als ich.
1: Nein!
0: Ja.
21: Hier kommt die Chefin, Ruth 91, auf den Weg zu den Schwimmschülern. Erstmal zeigt sie, wie fit sie ist. In der Halle dann, zack, auf den Dreier.
22: Also Wasser ist meine Welt. Ich bin auch immer eigentlich ein Typ gewesen, der sich bewegt hat. Ich war kein Lesetyp.
21: Diese Energie, top für die Kinder vom Seepferdchenkurs. Deutschlands wohl älteste Schwimmlehrerin gab schon Kurse in den 50er Jahren für Kinder in Altenessen.
22: Und die kamen dann, so wie sie nachmittags draußen gespielt haben. Und dreckig. Und vom Ruß auch noch ein bisschen angeschlagen. Ja, und dann mussten sie sich mal erst gründlich mit Seife waschen.
21: Anke, Mutter von 2 Kindern, lernt jetzt schwimmen und bereitet sich mit Ruth auf Seepferdchen vor.
22: Jetzt locker lassen, ganz locker lassen.
23: Ich habe ein bisschen Vertrauen an Frau Ruth, ja. Ich habe keine Angst, im Tiefwasser zu gehen. Ne?
22: Es macht mir Freude. Und wenn ich was geben kann und ich merke, dass der andere auch davon profitiert, dann ist das schon für mich Freude genug.
21: Anke hofft, dass Ruth sie noch einige Jahre unterstützt bis zum Bronzeabzeichen. Ihre Pflichtfortbildungen legt die 91-Jährige regelmäßig ab. Freie Bahn also für Deutschlands wohl älteste Schwimmlehrerin.
0: Die ist super. Und jetzt mehr Nachrichten.
24: Ein aus diesem Krankenhaus in Duisburg verschwundenes Baby ist wieder aufgetaucht. Wie die Polizei mitteilt, wurde es bei einer Verkehrskontrolle in Ungarn gefunden, zusammen mit seiner Mutter. In der Nacht zuvor hatte die Frau mit dem schwerkranken Säugling die Klinik verlassen, ohne die Behandlung abzuwarten. Gegen die 31-Jährige wird jetzt wegen des Verdachts der Misshandlung von Schutzbefohlenen ermittelt. Dem Kind gehe es den Umständen entsprechend gut, heißt es weiter. Das Kreuz Leverkusen-West ist für Autofahrer wieder freigegeben. Fast 3 Wochen lang war die A59 dort komplett gesperrt. Der Grund? Arbeiten an der neuen Rheinbrücke. Bauarbeiter hatten ein 1200 Tonnen schweres Stahlelement eingebaut. Doch die nächsten Bauarbeiten stehen bereits bevor. Ende des Jahres soll eine weitere Brücke abgerissen und neu gebaut werden. Über sie läuft der Verkehr von der A59 aus Richtung Düsseldorf auf die A3 in beide Fahrtrichtungen.
0: Und noch eine gute Nachricht. Die deutsche Industrie hat so viele offene Bestellungen wie noch nie seit Beginn der Auftragsbucherfassung. Die wurde vor rund 10 Jahren eingeführt. Und dann haben besonders die Elektro- und die Fahrzeugindustrie zugelegt. Insgesamt gab es ein Plus von 8,4% verglichen mit dem Vorjahresmonat. Solche Auftragseingänge in der Industrie können ein wichtiger Indikator für eine Trendwende, für das Wirtschaftswachstum sein. In dem Fall aber ein sehr früher. Ob sich die Industrie tatsächlich erholt, ist noch nicht klar, gerade in diesen fragilen Zeiten. Und jetzt mehr Nachrichten.
24: Abgeordnete der FDP klagen gegen die Landesregierung vor dem Bundesverfassungsgericht in Karlsruhe. Grund dafür sind neue rechtliche Möglichkeiten des Verfassungsschutzes, zum Beispiel KI zur Datenerhebung zu nutzen oder auf Videoüberwachung zuzugreifen. Die FDP kritisiert, dass die Schwellen zum Einsatz solcher Mittel zu niedrig seien. Die schwarz-grüne Landesregierung hatte Ende letzten Jahres das Gesetz erneuert, um besser auf veränderte Gefahren zu reagieren. In Köln haben Mitarbeiter der Telekom gestreikt. Am Vormittag versammelten sich die Teilnehmer zu einem Demonstrationszug durch die Innenstadt. Danach gab es eine zentrale Kundgebung. Zurzeit laufen die Tarifverhandlungen. Verdi fordert für die Mitarbeiter der Telekom 6,6% mehr Lohn. Auch die Azubis sollen mehr Geld bekommen. Der Betriebsrat kritisiert, in der letzten Verhandlung habe die Telekom sehr hart reagiert und mit Stellenabbau gedroht. Im Fall der verschwundenen Theaterstühle in Bocholt hat die Stadt rechtliche Schritte eingeleitet. 650 denkmalgeschützte Stühle aus dem Theatertrakt des Rathauses sind nicht mehr auffindbar. Sie sollten von einer Polsterei aufgearbeitet und später wieder eingebaut werden. Mitarbeiter nahmen die Stühle zwar mit, danach brach aber der Kontakt zur Firma ab. Jetzt hat die Stadt Strafanzeige gestellt gegen den Geschäftsführer des Polsterbetriebes wegen Unterschlagung. Die Bahnstrecke zwischen Werdohl und Plettenberg bleibt bis auf Weiteres gesperrt. In einem Tunnel gab es gestern einen Unfall mit 2 Güterzügen. Bei einem der Züge hatte sich diese Achse gelöst. Vermutlich wegen eines Metallkeils auf der Schiene, der vor der Abfahrt nicht entfernt wurde. Der betroffene Güterzug ist noch mehrere Kilometer weit gefahren und erst im Tunnel zum Stehen gekommen. An der Strecke entstand ein hoher Sachschaden.
1: Und jetzt erleben wir Pila Bossmann, die mit dem Finger schnipst. Und dann ist Sommer, richtig?
3: Also wenn es nach mir geht, würde ich nicht mit dem Finger schnipsen und den Sommer nicht so schnell kommen lassen.
1: Okay.
3: Aber
1: der kommt jetzt ziemlich zackig, ne?
3: Der kommt jetzt ziemlich zackig und vor allem kommt die Trockenheit damit auch ziemlich zackig. Und die Schauer, die wir jetzt heute noch erlebt haben, das werden jetzt erstmal vorerst die letzten bleiben in den nächsten Tagen. Wir schauen mal auf das Radar von heute. Also heute hat es vor allem dann regional zahlreich noch geregnet. Es kamen immer wieder neue kurze Schauer von West nach Ost durchgezogen. Zwischendurch hat es auch mal kräftiger geregnet, dazwischen aber immer wieder trockene Phasen. Und vor allem jetzt sehen wir schon, die Schauer werden jetzt so allmählich weniger. Und wie gesagt, das war jetzt erstmal der letzte Regen, der in den nächsten Tagen runterkommt. Wir schauen auf den Vorschaufilm. Es regnet in den nächsten Tagen jetzt hauptsächlich noch so in Nordeuropa und in Südosteuropa. Und bei uns in Deutschland kommt jetzt erstmal kein Tropfen wirklich bei uns an. Also wenn es wirklich mal regnet, dann ist das nicht wahnsinnig viel. Und wenn wir dann mal schauen, was im Mai bisher gefallen ist, können wir zumindest mal bei uns in NRW sagen, dass wir im Mai ziemlich gut dastehen, denn vielerorts haben wir die 100% erreicht, also überall, wo es hier hellblau ist. Da haben wir schon für den Mai statistisch gesehen genug Regen erreicht. Vor allem so im Osten waren es dann teilweise auch echt so über 150% Regen. Es gab kleinere Regionen, da hat es ein bisschen zu wenig geregnet. Aber insgesamt, wie gesagt, stehen wir im landesweiten Vergleich doch recht gut da. Und auch mit der warmen Luft, die jetzt dann kommt, kommt das sonnigere Wetter. Und wir schauen mal die roten Farben, die dann wirklich von Frankreich her mit dem Hochdruckgebiet jetzt dann am Freitag und vor allem dann am Samstag, Sonntag auch bei uns ankommen. Und vor allem bleibt dieses warme Wetter uns dann auch bis Mitte nächster Woche erst einmal erhalten. Heute Nacht fallen jetzt noch letzte Schauer, vor allem noch im Osten vereinzelt. Ansonsten lockern die Wolken auch mal breiter auf. Stellenweise bildet sich ein bisschen Nebel. Die Temperaturen sind heute Nacht fast überall zweistellig, abseits der höheren Lagen. Zwischen 13 und 10 Grad liegen sie. Morgen Vormittag dann schon viel Sonnenschein, meistens nur noch lockere Wolken. So nach Osten hin können die Wolken zeitweise auch mal dichter sein. In der Eifel scheint die Sonne schon fast ungestört. Im Nachmittagsverlauf kann sich die Sonne vor allem dann auch in der Mitte und nach Osten hin ein bisschen besser durchsetzen. Das Hoch kommt immer noch ein Stückchen näher. Es bleibt dann schon überall trocken. Die Temperaturen noch überall unter den 25 Grad, das heißt noch kein Sommertag morgen. Meistens zwischen 20 und 24 Grad am Rhein. Der Wind wird dabei schwach aus südwestlichen Richtungen. Am Freitag haben wir dann den Frühsommer einfach mal hergeschnipst mit 24 bis 28 Grad und schon viel Sonnenschein. Und wem das noch nicht genug war, der kann dann auf den Samstag warten, denn da wird es dann noch ein Stückchen heißer. Da werden wir wahrscheinlich sogar die 30 Grad so im Raum Köln erreichen. Das heißt, da bekommen wir direkt nach den Sommertagen schon den ersten Hitzetag des Jahres. Und vor allem wird diese Wärme und Hitze dann auch, wie gesagt, noch ein bisschen bei uns bleiben. Es wird erstmal höchstwahrscheinlich sonnig und so warm weitergehen.
4: Ja, quasi übergangslos kommen. Komm, wir machen noch mal die Heizung an zu. Boah, es hat heiß. Vielen Dank, ja, liebe Pia.
0: Ich öffne schon mal meinen Sakko leicht. Eben zum 80. von Cher. Was hast du da gesagt?
4: 80 ist das neue 60.
0: 80 ist das neue 60. Viertel vor 10 dann bei Martina Esser feiern wir. 80 ist das neue 60.
4: Und 91 ist das neue 40.
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7: Mitten auf dem Bürgersteig, Betten, Schränke, Sperrmüll. Die Zahl der wilden Müllkippen in Köln, die steigt und damit auch die Kosten für die Stadt. Unser erstes Thema in der nächsten halben Stunde.
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7: Ja, alte Möbel, kaputte Matratzen oder einfach ganze Müllberge mitten auf dem Bürgersteig. In manchen Kölner Fädeln gehört das leider fast schon zum Straßenbild. Wilde Müllkippen gibt es inzwischen in allen Kölner Stadtbezirken. Und wir waren heute Morgen mit den Mitarbeitern der AWB mal in der Südstadt und der Altstadt Nord unterwegs.
8: Eine von zig wilden Müllhalden mitten in Köln. Einsatzort für die Müllwerker der Kölner Abfallwirtschaftsbetriebe. Seit 6 Uhr morgens sind Olaf Jablonski und Josef Arendt unterwegs. Ihr Auftrag, wilden Müll aus dem Stadtgebiet einsammeln. Denn längst wird nicht nur im Grünen, sondern mitten im Wohngebiet entsorgt. Hemmungslos und dreist.
25: Hier sind wir mindestens dreimal die Woche. Ja, wir wissen auch nicht, wo es herkommt. Aber es ist halt so eine wirklich Stelle, die einfach nutzen in der Nacht. Ja. Dann kommen wir jeden Tag hin. Am Montag zum Beispiel, nach so einem Wochenende, ist das Vierfache oder Fünffache von der Menge. Wir haben manchmal auch die Vermutung, dass die sogar von umliegenden Gebieten kommen und legen das hier ab, weil das hier schon bekannt ist. Ne?
8: Bekannt sind auch andere Stellen in der Stadt. Dieser Müllberg findet sich in Dünnwald. Wo sich einmal etwas angesammelt hat, wird es in kürzester Zeit immer mehr.
25: Wie gesagt, wenn das einmal jemand vormacht, kommen die anderen direkt nach. Ne? Und so länger man wartet, deswegen sind wir auch dreimal, wir könnten ja auch nur einmal die Woche hin, einmal alles, aber so länger man wartet, wird automatisch dann mehr. Ne?
8: Der Fachbegriff dafür, Broken Window Syndrom. Wo bereits Müll liegt, sinkt die Hemmschwelle für weitere Regelverstöße.
25: Ja, das ist halt hip geworden. Ne? Die wissen zum Teil nicht, dass es kostenlos ist, dann stellen sie raus.
8: Seit 6 Jahren gibt es deshalb eine sogenannte Littering Task Force der AWB. Obwohl 9 Teams täglich im Einsatz sind, stoßen die Mitarbeiter regelmäßig an ihre Grenzen. Denn der Müll wird nicht nur immer mehr, sondern die Mengen werden auch größer.
26: Das ist ja ein schöner Start in den Tag.
25: Ja, das ist aber alltäglich Brot, ne? Also jetzt nichts Außergewöhnliches, das ist noch einer von den harmlosen Haufen. Kann man eigentlich auch mit Termin machen, aber das ist den Leuten wahrscheinlich lieber das einfach mal um die Ecke, weil die Küche kommt ja morgen. Dann kann man das einfach mal um die Ecke stellen. Ne? Weil hier fahren wir täglich dran vorbei. Und wir haben ja gestern noch hier leer gemacht und schon wieder steht das.
2: Es wird leider auch immer mehr. Wir haben ja mittlerweile über 2000 dieser Meldungen im Monat. Und Tendenz ist ja leider weiter steigend.
10: 28.000 Meldungen waren es alleine vergangenes Jahr. Entsorgungskosten 13,5 Millionen Euro. Die Täter sind nur selten identifizierbar. Viele stellen ihren wilden Müll in der Nacht ab.
11: Die Entwicklung ist leider sehr negativ. Wir verzeichnen ständig steigende Littering-Meldungen bei der AWB. Und ja, das Ende ist dann noch nicht erreicht. Es gibt leider eine sehr stark zunehmende Respektlosigkeit gegenüber dem öffentlichen Raum.
10: Dabei kann man jederzeit einen Abholtermin ausmachen oder seinen Sperrmüll bei den Wertstoffzentren in Ossendorf oder Grenberghofen abgeben. Alles kostenlos. In der Neustadt Nord hat jemand sein altes Bett entsorgt, mitten im Wohngebiet. Damit ist die Schicht von Olaf Jablonski und Josef Arendt erstmal vorbei, aber nur für heute.
25: Ja, unser täglich Brot haben wir heute verdient und ja, es reicht auch, glaube ich.
12: Mach's gut. Schön anmelden den Sperrmüll demnächst.
7: Ja, und das Problem mit wildem Müll, das beschäftigt längst nicht nur Köln, auch in Bergisch Gladbach. Da landen immer öfter Sperrmüll, Schrott oder ganze Müllsäcke einfach neben Glas- und Altkleidercontainer. Für die Stadt wird das teuer, bis zu 200.000 Euro im Jahr kostet die Beseitigung dieser illegalen Müllkippen. Jetzt will die Stadt aber härter durchgreifen mit Videoüberwachung an besonders betroffenen Standorten. Und die ersten Kameras, die laufen schon.
13: Hier ist es immer besonders schlimm mit dem illegalen Müll, findet Massimo Di Gaetano von den Abfallwirtschaftsbetrieben Bergisch Gladbach. In der Nähe der Kläranlage hängt seit neuestem eine Kamera. Doch noch lassen sich manche davon offenbar nicht abschrecken.
14: Hier liegt Sperrmüll, Restmüll, also die Leute schmeißen hier alles Mögliche hin. Mit der Kamera ist es was besser geworden, aber wie man halt sieht, legen die Leute trotzdem immer noch was hin. Hier wohnt jetzt keiner, hier ist ja nur Wald. Es sieht keiner, weil wenn man die Container da vorne sieht, da wohnen Leute, da ist es immer sauber.
13: Die Stadt hofft, dass die Kameras in Zukunft für mehr Sauberkeit rund um Müll-Hotspots sorgen. 10 Kameras sollen besonders betroffene Stellen filmen. Nur das direkte Umfeld der Container werde im Blickfeld sein, so die Stadt. Es gehe zum Beispiel darum, Autokennzeichen von Müllsündern zu identifizieren.
15: Wir haben jetzt einen Fall, da sind wir jetzt gerade dabei, das aufzulösen, wer das ist, ob wir das erkennen können. Und dann werden wir gucken, ob wir dem der Person habhaft werden. Und dann werden wir natürlich dann auch mit Strafantrag gegen denjenigen dann auch vorgehen. Ne?
13: Datenschützer sehen den Einsatz von Kameras kritisch. Das Landesamt für Datenschutz schreibt dazu, für eine Videoüberwachung von Containerstandorten, an denen es zu einer widerrechtlichen Entsorgung von Abfall kommt, gibt es in NRW keine Rechtsgrundlage. Die Stadt Bergisch Gladbach hingegen argumentiert mit dem öffentlichen Interesse. Die Maßnahme sei eng mit dem städtischen Datenschutzbeauftragten abgestimmt. Auch dieser Anwohner findet Kameras sinnvoll.
27: Ja, das ist in Ordnung, ich bin vollkommen dafür. Weil das muss ja irgendwann mal aufhören. Es laufen ja auch Ratten hier überall rum. Ne? Das ist ja auch das Problem.
13: Die Stadt Gronau in Westfalen überwacht bereits seit vergangenem Sommer 3 Containerstandorte. Teilweise ein Erfolg, so die Stadt. Allerdings habe sich das Problem an einem Platz eher verlagert. Der Müll liegt nun außerhalb der Videoüberwachung.
15: Sie werden so eine Verlagerung auch nicht komplett ausschließen können. Das ist mir auch klar. Ne? Aber wenn der eine oder andere vielleicht wach wird und sagt, da könnte ich vielleicht auch richtig Ärger kriegen, wenn ich das mache und nicht einfach mal dahin schmeiße, bringe es vielleicht doch an die richtige Stelle.
13: Schließlich gäbe es genug Möglichkeiten, seinen Müll auch legal und meist kostenfrei zu entsorgen. Müllsünder müssen mit einer Geldbuße von bis zu 50.000 Euro rechnen.
7: In Köln haben heute Telekom-Mitarbeitende demonstriert. Die Gewerkschaft Verdi rief die Belegschaft nun schon am zweiten Tag in Folge zum Streik auf. Die Arbeitnehmenden fordern mit Blick auf die Inflation mehr Geld.
28: Lautstark ging es in einem Demozug mitten durch die Kölner Innenstadt. Die Gewerkschaft hat etwa von 2000 Teilnehmenden gesprochen. Verdi fordert unter anderem 6,6% mehr Lohn für die Beschäftigten und auch die Azubis sollen mehr Geld bekommen. Bisher habe die Telekom die Forderungen der Angestellten nicht ernst genommen, kritisieren die Demonstrierenden. Viele Telekom-Shops blieben heute wegen des Streiks geschlossen. Termine mit Techniker wurden teilweise verschoben. Die Telekom selbst will sich erst am Verhandlungstisch zu den Forderungen äußern.
9: Die Wasserschutzpolizei hat erneut eine Leiche aus dem Rhein geborgen. Entdeckt wurde der leblose Körper von Mitarbeitern der Autobahnmeisterei. Sie waren mit Sanierung der Rodenkirchner Brücke beschäftigt.

0: zu viele einfach auf so einen kranken, schlechten Baum einprasseln, dann streicht er die Segel und stirbt ab.
1: Aber ich nehme mit, die Lage ist gar nicht so schlecht.
0: Wir sind auf einem guten Weg, aber es gibt viel zu tun auf jeden Fall.
1: Ja, dafür sind Sie da. Sie sind live aus dem Kortenforst ins Studio gekommen. Vielen Dank dafür.
0: Sehr gerne.
1: Vielen Dank, Franz van Elsbergen, für Ihren Besuch heute bei uns.
0: Dankeschön.
1: Armin Laschet soll neuer Aalkönig in Bad Honnef werden. Das hat das zuständige Komitee entschieden. Er löst damit die amtierende Aalkönigin Marie-Agnes Strack-Zimmermann ab.
2: Armin Laschet wurde in Aachen geboren, kommt also aus dem Rheinland und war von 2017 bis 2021 Ministerpräsident Nordrhein-Westfalens. Seit 2003 kürt das Komitee jedes Jahr eine Aalkönigin oder einen Aalkönig. In der Vergangenheit haben bereits Politiker wie Christian Lindner oder Malu Dreyer den Titel getragen. Über die Zeit konnten so lokale soziale Projekte mit insgesamt über 1 Million Euro gefördert werden. Die feierliche Übergabe findet im Rahmen des 23. Bad Honnefer Aalkönigfestes Ende Oktober statt. Ursprünglich wurde die Tradition ins Leben gerufen, um den historischen Aalschocker Aranka als Wahrzeichen der Stadt Bad Honnef mit Spenden vor dem Verfall zu retten.
1: Aus Bonn sind heute Telekom-Mitarbeitende nach Köln gefahren und haben demonstriert. Die Gewerkschaft Verdi hatte die Belegschaft am zweiten Tag in Folge zum Streik aufgerufen.
2: Lautstark ging es in einem Demozug mitten durch die Kölner Innenstadt. Von etwa 2000 Teilnehmenden hat die Gewerkschaft im Vorhinein gesprochen. Verdi fordert unter anderem 6,6% mehr Lohn für die Beschäftigten und auch die Azubis sollen mehr Geld bekommen. Bisher habe die Telekom die Forderungen der Angestellten nicht ernst genommen, kritisierten die Demonstrierenden. Viele Telekom-Shops blieben heute wegen des Streiks geschlossen. Termine mit Technikern wurden teilweise verschoben. Die Telekom selbst will sich erst am Verhandlungstisch zu den Forderungen äußern.
1: Leggings aus Pilzen, das hört sich ja erstmal ein bisschen schräg an, gibt es aber tatsächlich. Und solche Ideen könnten in Zukunft immer wichtiger werden. Denn Mode soll nachhaltiger werden. Bislang steckt in unseren Kleidungsstücken noch jede Menge Synthetik. Die EU will das ändern. Ab 2030 sollen Textilien deutlich umweltfreundlicher und auch langlebiger sein. An der RWTH Aachen arbeitet man deshalb schon heute an der Kleidung von morgen.
3: Pilze kennen wir alle und meistens als leckere Beilage beim Essen. Aber man kann daraus auch etwas ganz anderes machen, zum Beispiel Leggings.
4: Das ist eine ganz normale Leggings quasi, die man so auch tragen könnte, kann. Und die ist von hier innen zum Beispiel auch so ein bisschen angeraut, ne, also dass es angenehm auf der Haut ist. Aber an sich hat die auch hier quasi ein ganz normales Stretch-Verhalten, so wie man es dann auch von herkömmlichen Leggings auch kennt.
3: Gestrickt wurde sie auf dieser Rundstrickmaschine. Das Garn ist komplett vegan, biobasiert, also nicht abhängig von fossilen Rohstoffen wie Erdöl und auch noch biologisch abbaubar. Man könnte die Leggings, wenn sie kaputt ist, in die grüne Tonne werfen. Es gibt auch schon Interessenten in der Modeindustrie, mit denen das Institut in der Herstellung zusammenarbeitet. Die Ingenieurinnen und Ingenieure sind ständig auf der Suche nach innovativen Textilien, die man für herkömmliche Mode nutzen könnte, wie bei diesem Sportschuh. Der obere Teil des Schuhs ist aus Algen.
5: So gesehen ist das schon recht kompliziert. Man muss aus den Algen die Fettsäuren extrahieren, daraus dann das Polymer eben herstellen. Das hat die Uni Bayreuth erledigt. Das Polymer, die kleinen Körner sozusagen, haben wir bekommen, aufgeschmolzen, Fäden rausgezogen, so wie Spaghetti im Endeffekt. Das Ganze dann gekräuselt und dann konnte eben hier der Strickprozess für diesen Bereich sozusagen auch realisiert werden bei uns und bei Adidas und das Ganze dann zu einem Schuh zusammengefügt werden.
3: Alle Fäden, ob von Pilzen, Algen oder heute gerade Rohrzucker, entstehen hier im Spinnturm. Vom kleinen biobasierten Granulat bis zum fertigen Garn. Später müssen sie dann noch im sogenannten Texturierraum nachbearbeitet werden, damit sie weich und angenehm auf der Haut, dehnbar und flauschig sind. Man könnte das Garn auch für Sofas oder Vorhänge nutzen. Die Industrie ist zwar begeistert von den innovativen Entwicklungen und nutzt sie auch teilweise schon, aber
6: es sind auf jeden Fall noch Nischenanwendungen. Das heißt, in kleinen Produktserien werden diese Dinge bereits umgesetzt und können den Markt erobern. Allerdings sind das in der Regel dann auch deutlich höherpreisigere Segmente, in denen wir dort unterwegs sind. In den Massenmarkt hat es leider bisher

0: noch nicht diesen Einfluss gefunden.
1: Auch dieses T-Shirt noch nicht. Sieht aus wie ein ganz normales Sportshirt, ist aber aus biobasiertem Rohrzucker-Kunststoffgarn. Es hat alle Eigenschaften, die auch fossile Kunststofffasern haben, ist aber recycelbar. Die Ingenieure haben noch viele Ideen für innovative Textilien, nur die Industrie muss in die Serienfertigung gehen.
2: Eine neue Studie sagt, dass wir uns deutlich mehr bewegen sollten als bisher von der Weltgesundheitsorganisation empfohlen. 10 Stunden pro Woche nämlich, um das Risiko für Herz-Kreislauf-Erkrankungen zu reduzieren. In Troisdorf ist man da heute mit gutem Beispiel vorangegangen beim sogenannten Tag der Leichtathletik. Da sind mehr als 300 Schülerinnen und Schüler von 8 verschiedenen Schulen aus dem Rhein-Sieg-Kreis gegeneinander angetreten.
3: Sprint ist eine der Kategorien, in der die Schülerinnen und Schüler heute gegeneinander antreten. Die 16-jährige Mia übt schon mal mit dem Startblock.
4: Wir machen das nicht so oft von unten. Und es ist halt sehr rutschig heute.
3: Trotz Regenwetter klappt der Start aber gut. Und ihr gefällt der Sporttag.
5: Es gibt sehr viele verschiedene Disziplinen. Und es ist schön, neue Sachen auszuprobieren, die man vielleicht im Sportunterricht nicht immer macht.
3: Seit 4 Jahren organisiert der Rhein-Sieg-Kreis den Wettbewerb. Immer gemeinsam mit einem Sportverein. Dieses Jahr mit der Troisdorfer Leichtathletikgemeinschaft. Das Ziel, Schüler wieder mehr für Sport begeistern.
6: Gerade jetzt mit dem Ganztagsanspruch ab der Grundschule wird das immer wichtiger werden, dass wir auch als Vereine umdenken und sagen, wir müssen irgendwie in die Schulen noch mehr rein. Und genau das ist ja das Konzept der Veranstaltung. Wir wollen es im Schulsportbereich ansiedeln, wir wollen da anschließen, was im Unterricht gemacht wird.
3: Die Teilnahme ist für die Schüler freiwillig. Die besten Teams können sich sogar für die nächsthöhere NRW-Ebene von Jugend trainiert für Olympia qualifizieren. Doch das ist nicht einfach. Viel wichtiger heute, dass alle neue Disziplinen ausprobieren. Mia übt sich zum Beispiel gerade im Kugelstoßen und feuert eine Freundin beim Laufen an.
5: Komm, Katharina!
3: Für sie und ihr Team läuft es bisher gut.
5: Gut, also wir sind ja noch nicht ganz fertig, aber bisher bin ich sehr zufrieden und es hat sehr viel Spaß gemacht.
3: Als letztes steht gleich noch ein Staffellauf an. Dafür üben sie schon mal das Wichtigste, den Staffelstab übergeben.
2: In Bonn erinnern zur Stunde rund 70 Radfahrer an Menschen, die im Straßenverkehr getötet oder schwer verletzt wurden. Beim sogenannten Ride of Silence fahren sie seit 18 Uhr still durch die Stadt. Die Strecke führt zu mehreren Kreuzungen, an denen Radfahrer ums Leben gekommen sind. Viele Teilnehmende tragen dabei traditionell weiße Kleidung. Organisiert wird die Gedenkfahrt vom ADFC Bonn-Rhein-Sieg und vom Radentscheid Bonn. Nach Angaben des ADFC sind im vergangenen Jahr in Bonn sowie den Kreisen Rhein-Sieg und Euskirchen 10 Radfahrer im Straßenverkehr tödlich verunglückt. Als zu Corona-Zeiten als allererste Dienstleister die Friseure wieder öffnen durften, hieß es, Haare hätten eben was mit Menschenwürde zu tun. Aber was ist eigentlich mit Menschen, denen die Haare ausfallen? So ist es Jutta Vossig ergangen. Sie leidet unter sogenanntem kreisrunden Haarausfall. Geschätzte 1-2% aller Menschen sind davon betroffen. Seit Jahrzehnten trägt sie deshalb schon eine Perücke. Die muss einmal im Jahr ersetzt werden. Wir durften sie bei dieser sehr persönlichen Sache begleiten.
7: Guten Morgen.
8: Guten Morgen.
7: Das Jahr ist wieder rum.
8: Ja.
7: Und Ihr zweiter ist wieder zu erneuern.
8: Ja, es ist mittlerweile doch ein bisschen verschlissen.
9: Noch nie zuvor hat Jutta Vossig vor anderen Menschen ihre Perücke abgenommen. Das heute vor laufender Kamera zu tun, dafür muss sie ihren ganzen Mut zusammennehmen.
8: Also muss ich auch länger drüber nachdenken, ob ich das möchte. Ja, aber ich denke, das ist so ein blödes Tabu und da muss man sich auch mal drüber hinwegsetzen.
9: Glatzen, so sagt sie, sei ein schwieriges Thema. Nicht nur, weil darüber schon immer gerne Witze gerissen wurden.
8: Haare haben was mit Würde zu tun. Es ist ja nicht umsonst, dass Soldaten, Kriegsgefangenen, Strafgefangenen in vielen Kulturen oder auch früher hier die Haare geschoren wurden, damit sie eben ihre Individualität verlieren und ihre Würde.
9: Sie war gerade mal Mitte 20, als sie ihre Haare verlor. Die Diagnose: kreisrunder Haarausfall. Eine Autoimmunerkrankung, nicht lebensgefährlich, aber auch nicht heilbar.
8: Ja, es hat mein Leben sehr beeinflusst, ja. Und es ist, ich meine, muss man klar sehen, also man geht dann nicht irgendwie daten oder so, wenn man dann irgendwann dem Gegenüber erklären muss, ach übrigens.
9: Schwieriger noch als der Blick in den Spiegel fand sie damals den Umgang mit anderen Menschen.
8: Und dann wurde halt gefragt oder eben nicht gefragt. Viel schlimmer war, wenn die Leute nicht gefragt haben, sondern automatisch unterstellt haben, man ist krebskrank, also todkrank, und sind dann so auf Zehenspitzen um einen rumgeschlichen.
9: Um das zu vermeiden, trägt sie seitdem Perücke. In seinem Zweithaarstudio trifft Friseurmeister Marcel oft auf Menschen, denen es richtig schlecht geht. Manche von ihnen sind todkrank.
10: Ich hatte zum Beispiel letzte Woche eine Kundin, so Mitte 50, da habe ich es auch schwer gehabt. Sie erzählte mir, sie hat eine unheilbare Krankheit, sie kann nichts mehr machen, sie wird sterben. Sie ist alleinerziehend, sie hat das Haus ihren Kindern überschrieben. Und das innerhalb von 8 Tagen. Aber eine Perücke wollte sie noch haben. Ja? Also das sind dann so Sachen, das trägt man schon lange mit sich.
9: Früher mal hat der Experte für Zweithaar viele Toupets verkauft. Das ist längst vorbei. Junge Männer, sagt er, tragen heutzutage oft Glatze und

0: oder nicht, einfach immer rasieren. Man spart den Friseur.
1: Nach mehreren Versuchen findet Jutta Vossig ihr neues Lieblingsmodell etwas länger als das alte. Eine zufriedene Kundin verlässt das Geschäft. Ahnung von Haarmode sei in seinem Beruf nur das eine, sagt Marcel Maret. Irgendwie sei er auch immer ein bisschen Seelsorger.
2: Okay.
3: Okay. Die alte Wäscherei in Königswinter. Seit Jahren steht sie leer, so wie viele andere Gebäude hier, besonders in der Altstadt. Treffpunkte werden weniger, Cafés und Geschäfte verschwinden. Und gerade junge Menschen fragen sich, wo kann man sich hier eigentlich noch treffen? Jetzt wollen ausgerechnet ältere Menschen was gegen den Leerstand tun und ein Jugendtreff schaffen. Ein Verein hat angefangen, die alte Wäscherei zu renovieren.
4: Haben wir noch eine Leiter überhaupt?
5: Es ist Arbeitstag in Königswinter, in der alten Wäscherei. Johannes ist eigentlich Anästhesist, doch statt Spritzen braucht er heute den Bohrer.
6: Also wir verlegen jetzt hier gerade Abwasserrohre.
7: Die hier kommen jetzt von den Toiletten, die wir im ersten Stock schon gebaut haben.
5: Seit November arbeiten die Freiwilligen hier. Eigentlich sollte die alte Wäscherei abgerissen werden, aber jetzt wird hier ein Treffpunkt draus für junge Leute. Die Idee kam ausgerechnet vom pensionierten Werner und 6 Freunden.
8: Wir wissen, es gibt hier in der Altstadt überhaupt nichts für Kinder. Es gibt keine Einrichtung für Jugendliche. Wir haben auch schon mal mit dem Jugendamt darüber gesprochen. Und der hat uns gesagt, ja, es hat unterschiedliche Versuche gegeben, hat nie geklappt. Und dann haben wir im letzten Sommer gesagt, vielleicht klappt es ja, wenn wir das anfangen.
5: Also gründen sie einen Verein, LIDA, Leben in der Altstadt. Jedes Mitglied gibt dem Verein Geld, zinslos. Und davon kauft der Verein das Haus. Die Mitglieder können das Geld zurückhaben, solange der Verein liquide ist. Über das Engagement freut sich auch die Stadt und unterstützt.
9: Also der Verein ist frühzeitig auf uns zugekommen.

0: finanziellen Unterstützung, zum Beispiel für die Solarpanels. Aber ob das alles klappen wird?
1: Also das war uns klar, das kann auch schief gehen. Aber seitdem wir angefangen haben, seitdem es angefangen hat zu laufen, seitdem kann ich mir ein Scheitern schon gar nicht mehr vorstellen.
0: Zwei Stockwerke höher denkt Ruth, dass es sogar schon Erfolge gibt.
2: Das sind alles Leute, die man so vom Sehen kennt, aber wo man nicht unbedingt so großen Kontakt hatte. Und das ergibt sich jetzt so nach und nach.
0: Tatsächlich ist keiner der fast 50 Mitglieder Handwerker. Vieles wird neu gelernt.
3: Hier, einmal Schild. Einmal
1: Schild Waschsalon.
3: Waschsalon.
1: Das fahre ich jetzt besonders langsam hier durch.

0: das ja eher ein generationenübergreifender Begegnungsort.
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1: Mittwochabend, die halbe Woche geschafft. Da kann man ja schon langsam so ein bisschen Richtung Wochenende schauen. Zumal das Pfingstwochenende ja auch noch ein langes ist. Wir haben uns schlau gemacht, was so los ist in der Region. Vom Deutschlandtag der Mühlen über Science Fiction bis hin zu einer Stadtführung ist alles dabei. Also ab ins Wochenende.
3: Wer sich noch stoppt, noch bewegt, fliegt hier leider.
4: Am Pfingstwochenende verwandelt sich der Frankenbadplatz in der Altstadt in ein Festivalgelände. Zum ersten Mal startet dort das Altstadt Open Air. Mit dabei Pantsdance, Foodtrucks und Karaoke-Sessions. Am Sonntag gibt es dann noch ein DJ-Set von Tube und Berger. Die Königswinterer Rheinpromenade glänzt wie kaum eine andere mit ihren Villen und prächtigen Hotels. Am Sonntag um 14 Uhr bietet das Siebengebirgsmuseum eine zweistündige Führung entlang der Bauwerke aus dem vorletzten Jahrhundert. Dazu gibt es Anekdoten über die zum Teil prominenten Bewohner. I Feel You heißt die neue Ausstellung im Kunstmuseum Bonn. Darin geht es um Empathie und um Perspektivwechsel. Zum Beispiel, indem man sich mit Plateauschuhen auf Augenhöhe mit anderen Menschen begibt. Oder indem man die Herzfrequenzen hörbar macht.
5: Außerdem ist für uns in der Ausstellung sehr wichtig, dass wir eben nicht nur mit Künstlerinnen und Künstlern zusammengearbeitet haben, sondern auch mit lokalen Bonner Gruppen, die Ausstellung beleben werden im Laufe der Ausstellungszeit.
4: I Feel You, noch bis Mitte Oktober im Kunstmuseum Bonn. Pfingstmontag ist Mühlentag. Auch bei uns in der Region sperren viele Mühlen ihre Tore auf. Zum Beispiel die Obere Mühle und die Lüftelberger Mühle in Meckenheim, die Holzlarer Mühle in Bonn und die Walzenmühle in Windeck. Außerdem gibt es im Freilichtmuseum Pommern etliche Mühlen zu bestaunen. Es ist mal wieder Zeit für die Schönen und Schaurigen der Science-Fiction-Welt. Am Samstag und Sonntag treffen sie sich zur jährlichen FedCon im Bonner Maritimhotel. Zahlreiche Fotoshootings, Autogrammstunden und Partys gibt's dazu.
1: Ja, wer heute einen Schirm dabei hatte, der war klar im Vorteil, ich weiß nicht. Den können Sie demnächst zu Hause lassen und dafür Ihre Badehose oder Ihren Bikini raussuchen. Hier sind die Aussichten für Bonn und die Region. Die Nacht verläuft meist trocken, vereinzelt schwache Schauer, später Nebel. Die Temperaturen gehen zurück auf 12 bis 9 Grad. Am Donnerstagvormittag wechseln sich dichtere Wolken und sonnige Abschnitte ab. Im Laufe des Nachmittags setzt sich die Sonne häufiger durch und zum Abend lösen sich die meisten Quellwolken auf. Es bleibt trocken und angenehm warm mit 21 Grad im Ahrgebirge bis 24 Grad am Rhein. Und die Aussichten. Der Freitag bringt viel Sonne und bis zu 28 Grad. Am Samstag sonnig und sommerlich heiß, rund 30 Grad. Auch der Pfingstsonntag wird freundlich trocken und warm bei etwa 30 Grad. Und auch über Pfingsten hinaus bleibt es überwiegend sonnig und sehr warm bis heiß. Danach gehen die Temperaturen wieder leicht zurück. Hier sehen wir es noch kurz. Ja, soweit von uns für heute. Vielen Dank, dass Sie dabei waren. Hier im WDR Fernsehen geht es jetzt weiter mit einer neuen Ausgabe vom Verbrauchermagazin Markt. Unter

0: anderem mit dem Thema gekaufte Studien. Wie seriös ist es, wenn zum Beispiel klinisch getestet irgendwo draufsteht? Gleich nach der Tagesschau. Ihnen jetzt einen schönen Abend. Tschüss und wir sehen uns morgen. Bis dahin.
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0: Führerschein losgelegt hat, waren seine Eltern von den Kosten überrascht.
1: Als ich herausgefunden habe, dass ich bis zu 4000 Euro zahlen kann, haben meine Eltern auch schon gesagt und sich ein bisschen Sorgen gemacht.
0: Wie teuer es letztendlich wird, hängt auch hier bei der Fahrschule Neveling in Ratingen davon ab, wie schnell die Schüler das Fahren lernen. Durchschnittlich soll der Preis derzeit deutschlandweit bei ca. 3.400 Euro liegen.
2: In Luxemburg, wo das Leben jetzt nicht ganz günstig ist, kostet der Führerschein im Durchschnitt 1.500 Euro, in Belgien 2.000 Euro. Da sind wir weit von den Durchschnittskosten in Deutschland entfernt. Und deshalb reformieren wir die Fahrschulausbildung. Wir setzen auf eine Kombination aus Digitalisierung, Bürokratierückbau, Flexibilität und mehr Transparenz.
0: Konkret heißt das unter anderem weniger Prüfungsfragen, weniger verpflichtende Sonderfahrten, zum Beispiel auf Autobahnen, und Vergleichsportale für Preise und Erfolgsquoten. Die Reform sieht außerdem vor, dass Fahrsimulatoren eingesetzt werden können. Der Theorieunterricht darf auch ausschließlich digital stattfinden. Fahrlehrer Peter Friesenberger sieht das kritisch und vergleicht es mit dem digitalen Unterricht während der Corona-Pandemie.
3: Danach sind die Theorieprüfungsergebnisse in den Keller gegangen.
0: Eine weitere Neuerung: Es soll die Möglichkeit für private Übungsstunden im Straßenverkehr geben, zum Beispiel mit den Eltern. Hier auf dem Verkehrsübungsplatz in Karst geht das jetzt schon. Marc fährt mit seiner Mutter neben sich, doch die Begeisterung hält sich auf beiden Seiten in Grenzen.
4: Das ist genauso wie mit Nachhilfeunterricht. Sobald es halt familiär verbandelt ist, ist das alles etwas schwieriger. Weil es ist nicht eine Frage des Respekts, es ist einfach der Abstand, der dann fehlt.
5: Und wenn du jetzt anfängst, deinen Sohn anzuschreien, oder merkst du in der Fahrschule, auch wenn der Fahrlehrer lauter wird, dann machst du ja erst recht dicht.
0: Andere europäische Länder setzen die privaten Fahrstunden bereits um. Angestrebt ist, dass die neuen Regeln 2027 in Kraft treten können.
6: Seit mehr als einem Jahr verunsichert US-Präsident Trump mit seinen Zolldrohungen die Weltwirtschaft. Im vergangenen Sommer gab es eine Einigung mit der EU, die aber bisher noch nicht umgesetzt wurde. In der vergangenen Nacht hat sich das EU-Parlament nun mit Vertretern der 27 Mitgliedstaaten verständigt. Auf europäische Produkte werden beim Export in die USA maximal 15% Zoll aufgeschlagen. Das ist mehr als bisher, aber weniger als von Trump angedroht. Umgekehrt sind Exporte aus den USA in die EU zollfrei, jedenfalls solange sich die USA an die Abmachung halten.
7: Witte Automotive ist ein Automobilzulieferer, der unter anderem Türgriffe produziert. Auch hier verfolgen sie die immer neuen Drohungen aus den USA genau. Treffen Zölle die Autoindustrie, kann das auch Folgen für sie haben. Jetzt positive Nachrichten aus Straßburg, findet der Geschäftsführer.
8: Das freut uns natürlich schon, dass da die EU jetzt einen Beschluss gefasst hat. Jetzt gilt es darum, das natürlich auch umzusetzen mit den Amerikanern, damit wir halt hier wieder Planungssicherheit haben und nicht die angedrohten 25% Zölle haben werden.
7: In der Nacht haben EU-Parlament, Mitgliedstaaten und EU-Kommission eine Einigung erzielt zum Handelsabkommen mit den USA. Ja, die Zölle auf US-Produkte sollen runter auf 0%. Aber besonders das Parlament hatte auf Bedingungen gepocht.
9: Der größte Erfolg ist, dass wir ein Sicherheitsnetz haben, sodass, wenn die USA sich nicht an den Deal halten, wir schnell reagieren können.
7: Und so will sich die EU absichern. Das Handelsabkommen kann wieder ausgesetzt werden, wenn sich die USA nicht daran halten. Die sehr hohen Zölle auf EU-Produkte mit Stahl und Aluminium sollen die USA bis Ende des Jahres senken. Das ganze Abkommen gilt nur bis Ende 2029, müsste danach verlängert werden. EU-Kommissionspräsidentin von der Leyen hofft, dass der Zollkonflikt mit US-Präsident Trump sich jetzt beruhigt. Ihre Behörde führt die Verhandlungen. Die Botschaft vom Handelskommissar kommt noch in der Nacht, wohl auch in Richtung Washington. Die EU hat einmal mehr gezeigt, dass wir ein verlässlicher Handelspartner sind, der sich an seine Zusagen hält. Das Ergebnis respektiert völlig die Vereinbarung von EU und USA. Offen ist jetzt noch, was der US-Präsident vom Sicherheitsnetz hält, das die EU da fordert.
6: Ja, Christian Feld, es kommt nun also auf den US-Präsidenten an. Mit welcher Reaktion rechnet man auf Seiten der EU?
10: Ja, es gibt einen regelmäßigen Austausch mit den USA, vor allem natürlich von Seiten der EU-Kommission, die ja für die gemeinsame Handelspolitik verantwortlich ist. Und doch eine sichere Vorhersage, wie Trump denn wohl auf die Einigung der Nacht reagieren könnte, habe ich heute hier nicht gehört. Es gibt jedoch die Hoffnung, dass für den US-Präsidenten vor allem eine Zahl wichtig ist, die 0%. Er will sich hinstellen können und sagen, seht her, ich habe bei den Europäern

0: dann 0% Zoll auf unsere US-Produkte durchgeboxt. Ja, und dann, so geht die Hoffnung weiter, schaut Trump vielleicht nicht ins Kleingedruckte, nicht auf das Sicherheitsnetz, das der EU so wichtig ist. Die Einigung der Nacht könnte unter dem Strich jedenfalls ein wichtiger Schritt sein, um den Handelskonflikt zu beenden. Auch wenn auf EU-Seite die Einschätzung bleibt, dass dieser Deal alles andere als optimal ist.
1: Christian Feld, vielen Dank nach Straßburg. Russland und China wollen militärisch enger zusammenarbeiten. Unter anderem planen sie gemeinsame Luft- und Meerespatrouillen. Bei seinem Staatsbesuch in Peking demonstrierte der russische Präsident Putin Einigkeit mit dem chinesischen Staatschef Xi Jinping. Er bezeichnete Taiwan als Teil Chinas und Xi vermied Kritik am russischen Überfall auf die Ukraine.
2: Die russisch-chinesische Freundschaft, Russland mittlerweile Juniorpartner. So wirkt es in der Ausstellung, die Präsident Putin besucht. Zuvor hat ihn Staatschef Xi mit Pomp und Jubel empfangen. Die Botschaft, Einigkeit, anders als beim Besuch von US-Präsident Trump, werden Absichtserklärungen unterzeichnet. Es gibt ein gemeinsames Statement. China präsentiert sich als Friedensmacht, auch mit Blick auf den US-Krieg gegen den Iran. Diese Welt ist weit davon entfernt, friedlich zu sein. Der Schaden durch Aktionen von Einzelstaaten ist groß. Auch die Gefahr, dass wir zu einem Gesetz des Dschungels zurückkehren. Beim Thema Ukraine-Krieg aber weiterhin keine Verurteilung des russischen Angriffs. Chinas Öl- und Gaskäufe stützen vielmehr Putin und umgehen westliche Sanktionen. Fast alle russisch-chinesischen Im- und Exporte werden mittlerweile in Rubel und Yuan abgewickelt. Wir haben ein stabiles Handelssystem aufgebaut, das uns von äußeren Einflüssen abschirmt. Der große Wurf für Putin bleibt aber aus, kein Durchbruch für eine neue Gaspipeline nach China. Peking offenbar in einer besseren Verhandlungsposition. China sieht sich weltpolitisch im Aufwind, weil Russland in der Ukraine und die USA mit Iran in Kriege verwickelt sind. Für die kommunistische Führung in Peking sind die Treffen mit Trump und Putin ein willkommener Prestigegewinn.
1: Unter dem Verdacht der Spionage für China ist ein deutsches Ehepaar aus München verhaftet worden. Die beiden haben deutsche Pässe und chinesische Wurzeln. Die Bundesanwaltschaft wirft ihnen vor, Forscher von deutschen Hochschulen zu Vorträgen nach China eingeladen zu haben. Dabei hätten sie verschwiegen, dass im Publikum Vertreter staatlicher Rüstungsunternehmen saßen. Er gehört zu den umstrittensten Mitgliedern der israelischen Regierung, der rechtsextreme Polizeiminister Ben-Gvir. Nun sorgt ein von ihm gepostetes Video international für Empörung. Es zeigt den Minister zwischen gefesselten und knienden Gaza-Aktivisten. Die israelische Marine hatte gestern eine aus 50 Booten bestehende Flotte in internationalen Gewässern abgefangen. Regierungschef Netanyahu schrieb, Ben-Gvirs Umgang mit den Aktivisten entspreche nicht den Werten und Normen Israels. Der deutsche Botschafter Seibert bezeichnete Ben-Gvirs Verhalten als absolut inakzeptabel. Unter anderem Spanien, Frankreich, Kanada und Belgien bestellten den jeweiligen israelischen Botschafter ein. Die Commerzbank wehrt sich seit Monaten gegen eine Übernahme durch die UniCredit. Doch die italienische Bank kauft mehr und mehr Aktien des zweitgrößten deutschen Geldhauses. Commerzbank-Chefin Orlob warnte die Anleger heute, ihre Anteile nicht unter Wert abzugeben. Und auch sonst ging es auf der Hauptversammlung in Wiesbaden vor allem darum, ob und wie die Übernahme noch verhindert werden kann.
3: Mit Trillerpfeifen und Plakaten zeigen Beschäftigte der Commerzbank am Morgen, was sie von einer möglichen Übernahme halten. Skepsis, die Vorstandsvorsitzende teilt.
4: Wir sehen, dass am Ende dass alles, was passiert, eine Entscheidung unserer Aktionärinnen und Aktionäre ist. Und die entscheiden darüber, welches Angebot sie attraktiv finden. Und wir haben jetzt als Vorstand und Aufsichtsrat sehr klar gesagt, dass wir das jetzige Angebot für nicht attraktiv halten.
3: Für jede Commerzbank-Aktie bietet die italienische UniCredit aktuell knapp eine halbe eigene Aktie. Zu wenig für die Aktionäre, von denen sich viele ohnehin wünschen, dass die Bank deutsch bleibt. Eigentlich läuft es gut bei der Commerzbank. 2025 war das zweitbeste Jahr in der Geschichte des Bankhauses. Knapp 30% der Commerzbank-Aktien besitzt die UniCredit bereits, könnte diese aber weiter aufstocken und so die Übernahmepläne weiter vorantreiben. Deshalb sehen Experten kaum eine Chance für eine eigenständige Zukunft der Commerzbank.
5: Die Tür ist sperrangelweit offen und ich gehe davon aus, dass die Commerzbank am Ende übernommen werden wird. Insofern ist das Management der Commerzbank gut beraten, jetzt von Konfrontation umzuschalten und mit den Italienern in vernünftige Gespräche zu gehen.
3: Um profitabler zu werden und damit die Übernahme für die UniCredit möglichst teuer zu machen, will die Commerzbank bereits 3000 Stellen abbauen. Bei einer Übernahme fürchtet der Betriebsrat den Verlust von bis zu 23.000 Jobs.
1: Reparieren statt Elektroschrott produzieren. Das steckt hinter einem Gesetzentwurf, der heute im Bundestag beraten wurde. Es geht um ein Recht auf Reparatur mit strengeren Vorgaben für die Hersteller. Sie sollen Artikel wie Haushaltsgeräte, Mobiltelefone oder E-Bikes so produzieren, dass sie zu einem angemessenen Preis reparierbar sind, unabhängig von der Produktgarantie. Ein kleiner Betrieb in Rheinland-Pfalz hat sich schon vor Jahren auf solche Reparaturen spezialisiert.
6: Ein Fall für den Fachmann, für die Blitzblume. Seit 35 Jahren repariert Elektromeister Heinrich Jung defekte Geräte. Inzwischen führt sein Sohn Philipp das Geschäft. Morgens zwischen 8 und 10 ist hier Sprechstunde. Das Telefon steht nicht still.
7: Was macht denn der nimmer? Gar nichts mehr, ist tot.
6: Wenn ein Gerät nicht mehr funktioniert, ist es oft noch lange nicht Schrott, sagen die Profis von der Blitzblume. 5 Leute arbeiten hier. Zu tun ist mehr als genug. Wichtig?
7: Vor allen Dingen, dass sich die Kunden darauf verlassen können, dass, wenn sie eine Meinung zu ihrem Zustand von ihrem Gerät haben wollen, dass sie den auch ehrlich von uns bekommen, da wir ja gar keinen Verkauf haben. Und von uns kriegt man eben nur die Dienstleistung Reparatur.
6: Das Recht auf Reparatur durch den Hersteller soll auch gelten, wenn das Gerät nicht mehr gebaut wird. Für Waschmaschinen mindestens 10, für Smartphones 7 Jahre. So lange muss es Ersatzteile geben. Die Industrie- und Handelskammern bemängeln aber fehlende Vorgaben, befürchten mehr Bürokratie und Belastungen.
8: Für die Unternehmen muss ganz klar geregelt sein, welche Reparaturen zu welchem Preis, mit welcher Dauer sind gemeint. Und wir brauchen da wirklich praxistaugliche Regeln, die auch wirklich realistisch für die Unternehmer umsetzbar sind.
6: Philipp Jung auf Hausbesuch. Die Waschmaschine pumpt nicht mehr ab. Schuld eine verirrte Socke. Kostenpunkt 90 Euro.
7: Viele, viele Fehler sind zu reparieren ohne Materialaufwand, mit einfach einem gewissen Zeitaufwand und dem Know-how.
6: Auf zum nächsten Kunden. Das neue Gesetz aus Sicht der Blitzblume geht es in die richtige Richtung.
1: Hier in Istanbul geht es für den SC Freiburg heute gegen Aston Villa um den Sieg in der Europa League. Daheim in Freiburg fiebern Tausende beim Public Viewing mit ihrem Club. Allein der Finaleinzug war für die Breisgauer schon eine Sensation. Bereits am frühen Abend füllte sich der Platz auf dem Messegelände. Nicht nur dort hoffen die Fans jetzt auf einen Sieg für Weiß-Rot. Und jetzt noch die Wetteraussichten für morgen Donnerstag, den 21. Mai.
9: Von Südwesten her steigt der Luftdruck. Der Tiefdruckeinfluss zieht sich in den Norden und Osten zurück. Vor allem in der Osthälfte sind heute Nacht noch Schauer, anfangs auch Gewitter unterwegs. Im Verlauf wird es aber immer seltener nass. Morgen gibt es vom Westen und Süden bis in die Mitte neben Quellwolken viel Sonnenschein. Richtung Norden und Osten häufiger Wolken und auch noch ein paar Schauer. In der Nacht kühlt es ab auf 12 bis örtlich 5 Grad. Morgen Höchstwerte von 15 Grad auf Sylt bis 26 Grad am Oberrhein. Am Freitag oft 12 bis 16 Sonnenstunden. Im Norden und Osten teilweise noch dichte Wolken, aber meist trocken. Am Wochenende ist vereinzelt mal ein Schauer möglich. Insgesamt wird es aber sonnig bei bis zu 33 Grad.
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11: Es fehlen quasi überall Wohnungen.
10: Das liegt auch an Airbnb und Co. 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
12: Ja, wir finden es gut, weil diese illegal verschwinden.
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13: Genau, das gucken wir uns gleich an. Schönen guten Abend zusammen, aber erstmal zu denen, die sehr viel Macht über uns haben. Die Meinung der Schufa entscheidet oft darüber, ob wir ein Auto kaufen können, Haus bauen, den nächsten Handyvertrag bekommen. Und da gab es ja in den letzten Jahren, Jahrzehnten immer wieder Ärger über willkürliche, ungerechte Entscheidungen. Sollte alles jetzt besser werden mit dem sogenannten neuen Schufa-Score. Aber jetzt, da wir genau sehen können, was die Schufa über uns gespeichert hat, fragen sich viele, hä, was steht denn da für ein Quatsch über mich? Und kann ich das Ganze vielleicht auch ändern?
10: Kim Schumacher

0: ist sauer auf die Schufa. Die 28-Jährige ist, was ihre Finanzen angeht, ziemlich pingelig. Sie arbeitet in der Kämmerei einer Stadtverwaltung. Was sie ärgert, ihr Schufa-Score, also die wichtige Aussage über ihre Kreditwürdigkeit, war immer hervorragend. Seit dem neuen Score ist sie aber nur noch gut.
1: Ich fühle mich vor allem diskriminiert durch den aktuellen Score und auch sehr ungerecht behandelt. Gerade im Hinblick darauf, dass ich zu keinem Zeitpunkt Ratenkredite hatte, dass ich zu keinem Zeitpunkt Zahlungsausfälle hatte. Und das zeigt einfach überhaupt nicht und spiegelt auch einfach nicht meine Bonität und ja, meine Art und Weise, mit Geld umzugehen wieder.
0: Ob hervorragend oder eben nur gut. Man könnte meinen, das spiele keine allzu große Rolle. Für die 28-Jährige schon.
1: Man darf nicht vergessen, dass wenn jetzt wirklich mal ein Hauskauf ansteht oder ein größerer Kredit, dass man dann durchaus auch schlechtere Konditionen erhält oder gegebenenfalls auch einen Kredit gar nicht erhält.
0: Das Problem sieht Kim Schumacher im neuen Schufa-Score, seiner Zusammensetzung. Aber der Reihe nach. Die Schutzgemeinschaft für allgemeine Kreditsicherung, oder eben kurz Schufa, ist Deutschlands größte Wirtschaftsauskunftei. Keine Behörde, sondern ein privates Unternehmen. Die Schufa sammelt Informationen über das Zahlungsverhalten von rund 68 Millionen Personen in Deutschland und gibt sie an Unternehmen weiter. Damit hat Kim Schumacher grundsätzlich auch kein Problem. Was sie aber problematisch findet, die Kriterien, nach denen der neue Schufa-Score auch ihre Kreditwürdigkeit berechnet. Der neue Score gilt seit März. Es gibt maximal 999 Punkte, die nach 12 Kriterien vergeben werden. Das Wichtigste: Zahlungsstörungen. Auch Anzahl und Status von Rahmen- und Ratenkrediten spielen mit rein. Soweit, so gut, sagt Kim Schumacher. Was sie nicht gut findet, auch das Alter ihres ältesten Bankvertrags oder das Alter ihrer Kredite spielen mit rein. Genauso das Alter der aktuellen Adresse. Mit 28 Jahren aber könne das ja alles gar nicht alt sein, sagt sie. Und dass deshalb ihre Kreditwürdigkeit schlechter sein soll, nachvollziehen kann sie das nicht.
1: Ich habe noch nicht mal eine eigene Kreditkarte, weil ich mir das eben mit meinem Partner teile. Und wenn man, so wie ich, nicht 20 Jahre in der gleichen Wohnung leben kann, weil man eben noch jünger ist oder weil man so vernünftig war und keine Ratenkredite abschließt, dann ist man sehr schnell bei gut und auch schlechter, wenn es doof läuft.
0: Der neue Schufa-Score also diskriminierend und ungerecht? Mit dieser Kritik konfrontieren wir die Schufa. Die reagiert auf unsere Anfragen, nach viel Kritik in den letzten Wochen, sehr zurückhaltend. Schließlich stimmt sie einem Interview mit uns zu. Den Vorwurf, junge Menschen systematisch zu benachteiligen, will die Pressesprecherin nicht gelten lassen. Im Gegenteil.
2: Der Score ist so ausgelegt, dass er auch das Thema Fairness absolut berücksichtigt. Zu jungen Leuten liegen halt in der Regel auch noch wenig Zahlungserfahrungen vor. Und diese sind halt wichtig, um eine Bonitätsprognose zu stellen. Und das Gute am neuen Score ist, dass man auch sehr viel schneller einen besseren Score erreichen kann. Also man rutscht sehr viel schneller auch an Punkten hoch.
0: Aber genau hier setzt die Kritik der Verbraucherzentrale an. Kritische Verbraucher würden durch den Score ebenfalls benachteiligt, sagt Rechtsanwältin Christine Steffen. Mehr Punkte bekommt im neuen Score nämlich der, der seltener die Bank, den Telefon- oder Streaming-Anbieter wechselt. Diese Unternehmen stellen nämlich bei Neuverträgen oft Anfragen bei der Schufa. Und diese Anfragen kosten Punkte.
3: Das bedeutet, dass beispielsweise Verbraucher, die sehr preissensibel sind und Preise vergleichen, Anbieter auch mal wechseln, dass die am Ende eben benachteiligt werden, weil sie eben nicht lange Jahre bei einem Anbieter verbleiben. Und das macht aus Verbraucherschutzperspektive eben wenig Sinn.
0: Mögliche Diskriminierung ist ein Problem des neuen Schufa-Scores. Falsche Daten ein anderes. Wolfgang Mehlen ist pensionierter Arzt. Der Chirurg hatte jahrelang eine eigene Praxis. Aber sein Schufa-Score ist auch nur gut und nicht hervorragend. So wie laut Schufa bei 62% der Leute in Deutschland.
4: Ich bin bei gut. Ich meine, das ist ja nicht schlecht. Ne? Gut ist nicht schlecht. Aber das ist nicht besonders. Na, da steht da 726. Ich bin also ein guter Kunde. Aber ich bin kein sehr guter. Obwohl ich keine Schulden habe, alles bezahlt habe, ein gesichertes Einkommen.
0: Eigentlich könnte ihm der Schufa-Score egal sein. Aber es geht Wolfgang Mehlen ums Prinzip. Er hat sich ein Schufa-Benutzerkonto angelegt und kontrolliert, welche Daten und Informationen die Schufa über ihn gespeichert hat. Und er hat gestaunt.
4: Der älteste Bankvertrag, der ist hier ab 15 Jahren. Etwas über 15 Jahre habe ich das Girokonto bei meiner Bank. Ich habe aber Konten, die sind älter als 30 Jahre. Das würde sich im Score um 13 Punkte auswerten, zu meinen Gunsten. Davon weiß aber die Schufa nichts. Der größte Hammer ist aber die aktuelle Adresse.
0: Denn laut Schufa wohnt Wolfgang Mehlen seit 8 Jahren in seinem Haus. Angeblich seit 2017. Tatsächlich aber wohnen er und seine Familie hier seit 1984.
4: Das machen satte 40 Punkte im Score aus. Zu meinem Nachteil, versteht sich.
0: Statt der 54 müsste er 94 Punkte erhalten.
4: Und was auch ein ganz interessanter Punkt ist, weil ich keinen Immobilienkredit habe, den habe ich nämlich abbezahlt vor 10 Jahren, bekomme ich 0 Punkte. Hätte ich einen Immobilienkredit noch laufen, bekäme ich 55 Punkte. Also ich meine, dass ich ihn abgelöst habe, zeigt doch, dass ich solvent bin.
0: Weil er weder den Score versteht, noch die falschen Daten hinnehmen will, hat Wolfgang Mehlen der Schufa geschrieben und um Korrektur gebeten. Die teilt ihm aber mit, er müsse zunächst eine Meldebescheinigung vorlegen.
4: Ich finde es schlicht unverschämt, dreist. Die Daten sind schlicht falsch, ne? Die Adresse stimmt nicht, Kreditinstitut stimmt nicht und. Ne? Aber das bedeutet nicht, dass die Schufa das ändert. Auch wenn man es ihr mitteilt.
0: Das Problem von Wolfgang Mehlen, ganz typisch, sagt die Verbraucherzentrale. Beschwerden über falsche Schufa-Daten hätten seit Einführung des neuen Scores zugenommen.
3: Wir erleben es in der Praxis immer wieder, dass die bei der Schufa gespeicherten Daten eben nicht korrekt sind, weil sie veraltet sind, mal liegt eine Identitätsverwechslung vor oder es wurden Informationen eingemeldet, obwohl die Voraussetzungen dafür gar nicht vorgelegen haben.
0: Zum Beispiel eine offene Rechnung, die längst bezahlt ist. Falsche Daten, gleich schlechter Score. Deshalb rät Christine Steffen dringend dazu, die Daten regelmäßig zu prüfen. Aber nicht mit solchen kostenpflichtigen Angeboten der Schufa. Solche Abos würden zwar stark beworben, seien aber nicht notwendig. Stattdessen sollten Verbraucher auf die kostenlose Auskunft der Schufa bestehen.
3: Die heißt bei der Schufa Datenkopie nach Artikel 15 DSGVO. Das steht für Datenschutzgrundverordnung. Diese Auskunft ist kostenlos und da stehen alle Daten drin, die die Schufa über mich speichert. Die sollte ich also regelmäßig prüfen.
0: Den Fall von Wolfgang Mehlen hat die Schufa auf unsere Nachfrage hin überprüft. Von einem alten Bankvertrag wisse man nichts. Was das Alter der Adresse angeht, besteht die Schufa auf die Meldebescheinigung. Auch den Fall von Kim Schumacher hat sich die Schufa angesehen.
2: Es kann sein, das sind 8% der Menschen, dass sich auch meine Scoreklasse verschlechtert. Das ist dann eher der Fall, wenn man vorher schon auch an einem Schwellenwert war. Das ist auch bei der Frau Schumacher der Fall. Deswegen ist sie von der Scoreklasse hervorragend in die Scoreklasse gut gerutscht und ist eben diesem völlig neuen Score mit anderen Kriterien geschuldet.
0: Überzeugen kann das die 28-Jährige nicht. Der neue Score ist und bleibt für sie ungerecht.
1: Ich würde mir von der Schufa wünschen, dass sie einen neuen Score erstellen, der eben nicht diskriminierend ist, der auch sinnig ist und der wirklich darauf abzielt, dass man Punkte verliert, wenn man sich in irgendeiner Weise im finanziellen Bereich fehlverhält.
0: Und nicht, weil man zum Beispiel noch keine 20 Jahre hier wohnt.
5: Und ganz wichtig, wenn Sie zum Beispiel auf private Firmen stoßen, die sagen, ja, bezahlen Sie mir so und so viel Euro und dann hole ich Ihren Schufa-Score ein und dann kriegen Sie eine Auskunft, fallen Sie da nicht drauf rein. Sie haben ja gesehen, ganz wichtig, man kriegt kostenlos bei der Schufa selbst die Auskunft über den eigenen Score. So, und was haben wir jetzt hier? Wir zeigen Ihnen ein klassisches Beispiel für ein Wohnen neben Urlaub-Problem. Was das ist, verrate ich Ihnen direkt. Denn hier sehen Sie, würde man sagen, oh, ist ja schön, hier kann man sich gut vorstellen zu wohnen. Aber gleichzeitig können wir auch sagen, oh, Urlaub machen, aber auch ganz nett. Und dann kommen wir eben zu diesem Urlaub gegen normales Leben-Problem. Vermietet man hier an Touristen und macht aus einer normalen Wohnung eine Ferienwohnung, dann kann man damit sehr viel Geld verdienen. Seit Jahren wissen wir aber, das ist ein großes Problem, der Wohnungsmarkt in großen Städten, nicht nur wie hier in Amsterdam, sondern auch in ganz vielen Städten in Nordrhein-Westfalen, wird dadurch noch mehr überhitzt. Es wird teuer und ungerechter und es geht kaputt. Und viele Kommunen verzweifeln an diesem Problem mit den Ferienwohnungen. Vielleicht könnte jetzt eine ganz neue, seit heute geltende EU-Regel helfen. Wir gucken, was sich verändert und waren dafür unter anderem in Düsseldorf unterwegs.
6: Wohnungen über Airbnb und Booking vermieten ist ein Riesengeschäft, aber nicht immer legal.
7: Derzeit ist es aber faktisch so, dass wir sehen, dass ein Großteil des Angebots auf dem Markt einfach faktisch illegal ist.
6: Ein Haus in Düsseldorf. Zugang nur mit PIN-Code.
8: Sieht so ein bisschen aus wie ein Hotelzimmer, also nicht wie ein Privatzimmer, wie man sich so Airbnb klassischerweise vorstellt.
6: Aber wird diese Wohnung legal vermietet? Wir werden nachhaken.
9: Also gut, Sie werfen mich jetzt hier raus?
10: Ich rufe jetzt erst den Eigentümer und dann die Polizei und die Polizei kümmert sich dann.
6: Portale wie Airbnb und Booking.com stehen immer wieder in der Kritik. Ihnen wird vorgeworfen, sie erhöhen den Druck auf den Wohnungsmarkt.
11: Wir haben ein Riesenproblem mit Wohnungen in Großstädten in Deutschland. Es fehlen quasi überall Wohnungen. Die Mietpreise haben sich zum Teil verdoppelt in den großen Städten in den letzten 10 Jahren. Und dass dann auch noch viele Wohnungen, oft mehrere Tausend in einer Stadt, als Airbnb-Wohnungen vermietet werden, verschärft das Problem auf jeden Fall.
6: Deswegen gilt ab heute eine neue EU-Regel. Jede Ferienwohnung muss nun registriert werden und erhält dann eine Nummer. Dringend nötig, meint Simon Reintjes, der Ferienwohnungenvermieter, berät.
7: Menschen haben sich aber gedacht, Mensch, ich habe hier eine schöne Wohnung in einer tollen Lage. Darüber würden sich doch sicherlich auch Touristen erfreuen, haben aber nicht die erforderlichen Genehmigungen dafür eingeholt. Und das möchte jetzt einfach der Gesetzgeber eindämmen.
6: In einigen NRW-Städten gibt es jetzt schon eine Registrierungspflicht. Ab heute überall in der EU, wenn eine Kommune sich dafür entscheidet. Neu ist auch, dass die Vermietungsplattformen den Behörden jetzt viel mehr helfen müssen. Sie müssen selbst prüfen, ob inserierte Wohnungen registriert sind und illegale Angebote löschen. Und sie müssen den Behörden zu jeder angebotenen Wohnung Daten wie die Zahl der Übernachtungen und Gäste übermitteln. Die Kommunen können damit leichter gegen illegale Vermietungen vorgehen. Doch dass alle Wohnungen registriert sind bis zum heutigen Stichtag, ist unwahrscheinlich. Ich erhalte einen Hinweis auf ein Apartment in Düsseldorf.
8: Also der Anbieter kommt mir ein bisschen suspekt vor, denn da hat gleich 11 Wohnungen hier an der gleichen Adresse angeboten. Sieht für mich sehr gewerblich, sehr professionell aus. Die Frage ist natürlich, hat er überhaupt eine Genehmigung dafür?
6: Ich will es genauer wissen und buche mich für 90 Euro die Nacht ein.
12: Ich stehe jetzt hier am Eingang und tatsächlich, hier sind einige Schlüsselkästen. Also da unten sind 2 und hier ist so eine Tastatur, da soll man sich mit einchecken. Also das sieht hier nicht mehr nach Wohnung aus. Das sieht ja fast schon aus wie so ein professionelles Airbnb-Hotel.
6: Im ganzen Haus scheint es fast ausschließlich Urlaubsapartments zu geben. Die Wohnung ist aufgeräumt, aber Privatsachen findet man hier nicht. Doch leben hier wirklich keine Mieter? Ich frage eine Reinigungskraft.
8: Aber sind jeden Tag Gäste hier?
13: Ja. Manchmal auch länger.
8: Also privat gehört das keinem mehr hier?
13: Nee, ich denke nicht, so viel ich weiß. Ich will Ihnen keine falsche Auskunft geben, aber so viel ich weiß, nein.
8: Also schon immer dauerhaft vermietet, ne?
13: Ich glaube ja.
6: Zwar darf man Wohnungen auch ohne Genehmigung eine bestimmte Zeit vermieten, aber...
11: Im Moment ist es eine Lücke in dem System, weil eigentlich ist es ja nur erlaubt, 90 Tage im Jahr zu vermieten. Allerdings kann das kaum jemand nachprüfen, weil die Daten von Airbnb nicht weitergegeben werden an die Stadt.
6: Mit dem neuen Gesetz soll diese Lücke nun geschlossen werden. Airbnb und Booking müssen die Vermietungsdaten weitergeben. Aber wie sieht es mit dieser Wohnung hier aus? Ist sie registriert? Gibt es eine Genehmigung, um sie auch mehr als 90 Tage im Jahr zu vermieten? Wir fragen die Stadt Düsseldorf an. Und fahren in die Pfalz. Tatjana Vornhoff vermietet hier derzeit 5 Wohnungen über Airbnb und hat sie schon registriert.
14: Ja, wir finden es gut, weil diese illegal verschwinden. Und für uns ist natürlich klar, die Nachfrage ist da. Wir freuen uns auch, dass, weil wir professionell das Ganze betreiben, auch einen guten Standard auch anzubieten. Und auch, dass die Gäste dann auch sich darauf hoffentlich verlassen können, dass sie dann auch dementsprechend die Qualität der Wohnungen auch sich verbessern.
6: Tatjana hat das Haus gemietet und vermietet mit Genehmigung ihre Wohnungen über Booking und Airbnb. Dabei überlässt sie nichts dem Zufall, kontrolliert jedes Detail.
14: Das ist auch was so anstrebe, den Gästen dieses Gefühl auf jedem Hotel zu vermitteln, mit professionell gereinigter Wäsche, professioneller Reinigung, dass sie nichts vermissen.
6: Die Bettwäsche kommt aus der Reinigung und im Abstellraum hat sie alles auf Lager, was kaputt gehen kann.
8: Und haben Sie da so ein bisschen schlechtes Gewissen, dass Sie sagen, ach, eigentlich könnte hier auch eine Familie drin wohnen?
14: Ich jetzt nicht in dem Sinne, weil, wie gesagt, ich verlasse mich auf die behördliche Voraussetzungen, die natürlich auch prüfen, wie ist der Stand der Wohnung.
6: Solche Voraussetzungen gibt es auch in Düsseldorf. In diesem Haus werden aber gleich 11 Apartments an Touristen vermietet. Mit offizieller Genehmigung? Von der Stadt erfahre ich.
15: Wegen des begründeten Verdachts der illegalen Kurzzeitvermietung wurde ein ordnungsbehördliches Verfahren eröffnet. Sofern sich der Verdacht bestätigt, wird die Rückführung der Wohnungen zu Wohnzwecken veranlasst.
6: Aber wieso wird hier weiter vermietet? Wir fragen einen Mitarbeiter, der die Wohnungen verwaltet.
10: Ist das hier eine Immobilie, die eigentlich früher ein Büro war? Das heißt also, das wurde umgebaut und das wurde auch von der Stadt so genehmigt. Wenn Sie weitere Fragen haben, dann können Sie sich gerne an den Eigentümer wenden.
9: Es gibt hier ein Ordnungswidrigkeitsverfahren.
10: Hier gibt es kein Ordnungswidrigkeitsverfahren.
9: Das hat mir die Stadt geschrieben, dass es hier ein Ordnungswidrigkeitsverfahren gibt.
10: Ja, schön, dass die Stadt Ihnen das geschrieben hat, aber das ist nicht wahr. Das kann ich Ihnen genau so sagen, dass das nicht wahr ist.
9: Okay, was stimmt dann?
10: Stimmen ist, dass hier jetzt alles offiziell läuft.
6: Wir fragen den Vermieter schriftlich, ob er von dem Verfahren weiß und ob er sich die Ermittlungen der Stadt erklären kann. Eine Anwaltskanzlei antwortet uns, der Vorwurf der illegalen Kurzzeitvermietungen sei
13: ein unbegründeter Verdacht.
6: Die betreffende Wohnung unterliege
13: nicht den Restriktionen des Wohnraumstärkungsgesetzes NRW in Verbindung mit der Satzung der Landeshauptstadt Düsseldorf zum Schutz und Erhalt von Wohnraum.
6: Soll heißen, es gelten auch nicht die Regeln zum Schutz von Wohnraum. Die Stadt Düsseldorf will sich wegen des laufenden Verfahrens nicht weiter dazu äußern. Ermitteln können Städte bisher meistens erst, wenn sie entsprechende Hinweise erhalten. Das soll sich mit den neuen Regeln verbessern. Dann könnte das Angebot an Ferienwohnungen in beliebten Städten bald deutlich kleiner und teurer werden. Aber was bedeutet das für den Urlauber?
15: Ich habe jetzt einfach mal Stichproben gemacht in 3 Städten Europas, 10 Unterkünfte verglichen, vor dem Stichtag, nach dem Stichtag mit der neuen Regel. Und tatsächlich, ab dem 20. Mai wird es teurer, und zwar 38% im Durchschnitt.
6: Teurer wurde es auch, als man in Berlin Registrierungsnummern eingeführt hatte.
7: Als dann die entsprechenden Verbote gekommen sind, hat man einen rapiden Abfall der Angebotsmenge gesehen. Und das führt zwangsläufig auch immer zu Preissteigerungen für den Endnutzer.
6: Aber das könnte den Mietmarkt entspannen. Allein in Düsseldorf schätzt das Bündnis für bezahlbaren Wohnraum, dass mindestens 1.000 Apartments wieder Anbieter zurückgegeben werden könnten.
5: Und wir lüften jetzt ein Geheimnis. Endlich werden Sie wissen, es war nicht der Heilige Geist. Es waren auch nicht die Kinder, die ja immer sagen, ich war es nicht. Und auch die Waschmaschine ist nicht schuld, wenn Sie an unerklärlichen Flecken leiden. Dass die Wäsche schmutziger aus der Waschmaschine wieder rauskommt, als sie reingegangen ist. Wir haben die Erklärung. Sie hat einen ziemlich komplizierten Namen. Ist ganz einfach Chemie und versteckt sich an vielen Stellen, von Haarpflege bis Seifenblasen, und versaut die Wäsche.
16: Seifenblasen, ein großer Spaß für Kinder und eine beliebte Aktion, etwa auf Hochzeiten. Doch dass der Pustespaß ein ärgerliches Ende finden kann, wissen die wenigsten. Wir sind im Maria Montessori Kindergarten in Köln. Die Vorschulkinder der Sonnenscheingruppe dürfen pusten und blubbern für unser Experiment. Ausgestattet wurden sie von uns mit 9 hellen T-Shirts. Doch wie werden die nach der Seifenblasenparty aussehen? Unsere These? Voller Flecken, die nicht mehr herausgehen. Elke Wassermann aus Ense im Sauerland ist zwar schon aus dem Alter rausgewachsen, doch auch sie ist auf Fleckenspurensuche. Erst hatten 2 weiße T-Shirts gräuliche Verfärbungen, nun ihr Lieblingspulli.
17: Also ich war mir bei vielen Kleidungsstücken ziemlich sicher, dass die Flecken vorher nicht drauf waren. Und erst als ich das Kleidungsstück dann aus der Wäsche geholt habe, waren die Flecken drauf. Und als ich dann eben meinen Lieblingspulli ruiniert habe, habe ich dann eben meine Freundin, die 2 Wäschereifilialen betreibt, gefragt, woran das wohl liegen könnte. Und sie hat gesagt, ja, sie hat eine Ahnung, woran es liegen kann, und zwar an meinen Haarpflegeprodukten.
16: Der Übeltäter soll ihr Leave-In sein. Das Produkt von Garnier wird nach dem Duschen aufs nasse Haar aufgetragen und bleibt dort. Darin enthalten ist der chemische Stoff Polyquaternium.
17: Als Anwender muss ich mich darauf verlassen, dass das Produkt gut ist. Ich kann nicht Chemie studieren, bevor ich mir die Haare wasche. Und weil ich dann so ärgerlich war, dass kein Hinweis auf diesem Produkt ist, habe ich mich an Garnier gewendet.
16: Sie fordert Schadenersatz und einen Hinweis auf dem Produkt, damit Verbraucherinnen und Verbraucher gewarnt sind. Wir zeigen ihr Leave-In und ähnliche Haarpflegeprodukte Professor Lutz Vossebein von der Hochschule Niederrhein. Er ist Dekan des Fachbereichs Textil- und Bekleidungstechnik und bestätigt, die mysteriösen Flecken können vom Polyquaternium kommen.
18: Die meisten Polyquaternium-Verbindungen haben Substitutionen am Molekül, sodass sie eine positive Ladung haben und die ziehen dann gerne als Film auf Textilien auf. Das heißt, überall da, wo ich mit meinem Pflegeprodukt mit dem Textil in Kontakt komme, habe ich diesen Film. Dadurch, dass der dann positiv geladen ist, kann das natürlich dazu führen, dass in der Umgebung vorhandene Pigmente, Schmutz, Vergrauungsbestandteile ebenfalls an das Polyquaternium binden.
16: Der eigentlich farblose Stoff bleibt auf Textilien haften. Zunächst ist kein Fleck zu sehen. Doch in der Waschmaschine saugt diese Stelle, quasi wie ein Magnet, den Schmutz und die Farbpigmente aus dem Waschwasser an. So entstehen gräuliche Verfärbungen. Sogenannte Leave-ins zur Haarpflege, also Produkte, die nicht ausgespült werden, liegen im Trend. Sie sollen das Haar weich oder voluminös machen, Locken hervorheben oder vor Hitze schützen. Wir haben in Drogeriemärkten wie DM und Rossmann 22 verschiedene Produkte mit Polyquaternium-Verbindungen gefunden. Nummer 16, 11, 4 und viele andere. Ob die Ziffern einen Unterschied machen? In unserer Stichprobe sprühen wir die Produkte direkt aufs Textil. Eine Warnung finden wir auf keinem der Fläschchen. Das Ergebnis nach der Wäsche? 18 der 22 Produkte haben mehr oder weniger starke Grauschleier hinterlassen. Sowohl günstige als auch teure Produkte.
18: Der Verbraucher wird sich da nur schwerlich orientieren können, weil ja auch die negativen Moleküle in der Umgebung, die dann für die Vergrauung sorgen, auch ganz unterschiedlich sein können. Grundsätzlich kann man sagen, dass alle Polyquaternium-Verbindungen positiv geladen sind. Manche haben eine stärkere positive Bindung, die sind dann auch schlimmer, in Anführungsstrichen, für das Binden von Schmutz. Und manche haben eine schwächere positive Bindung.
16: Elke Wassermann findet nicht in Ordnung, dass die Hersteller keine Warnhinweise geben. Auf ihre Reklamation antwortet ihr Garnier:
19: Nach unserer Einschätzung ist es sehr unwahrscheinlich, dass die Flecken mit unserem Produkt in Zusammenhang stehen, da sie sich an den Ärmeln und an der Seite ihres Pullovers befinden.
16: Das gucken wir uns an. Elke Wassermann zieht einen neuen weißen Pullover an. Sie massiert sich das Produkt nach Anwendungshinweis ein. Dabei muss sie die Hände an den Kopf nehmen und die Ärmel, die berühren ihr Haar. Danach soll die Creme im Haar an der Luft trocknen. Auch in der Zeit kann sie auf die Ärmel geraten. Wir waschen den neuen Pullover mit anderer schmutziger Weißwäsche und tatsächlich, danach sieht er so aus. Die Flecken sind durchaus vergleichbar mit denen am alten Pullover. Wir haken nach beim Kosmetikkonzern L'Oréal, zu dem Garnier gehört. Die eigenen Analysen würden die dauerhafte Fleckenbildung nicht bestätigen, antwortet man uns. Und?
19: Warnhinweise auf Kosmetika dienen dem gesundheitlich sicheren Gebrauch. Dabei bestimmungsgemäße Anwendung.

0: Tafel hin.
1: Hier sehe ich keinen Fleck.
0: 2 Stunden später, nach der Wäsche.
2: Meins hat so Punkte vom Nasswerk.
3: Meins hat auch Punkte.
4: Meins auch.
5: Wenn ich dich gegen die Sonne halte, sehe ich Flecken. Flecken.
6: Ist ja. Flecken. Ich habe Flecken.
7: Ich habe auch Flecken.
8: Du auch.
9: Nein,
10: ich
9: doch.
10: Nicht.
11: Das ist ein
12: nasser Flecken. Das sind Wasserflecken.
0: Leider nein. Sie kommen von den Seifenblasen und lassen sich nicht mehr entfernen. Die T-Shirts sind ruiniert.
13: Jetzt wissen wir, dass Seifenblasen Flecken machen.
14: Ich finde es schlecht, auch bei schwarzen Trikots. Weil bei schwarzen T-Shirts sind ja auch Flecken, da nimmt sie die halt nicht.
0: Die Seifenblasenhersteller erklären, Polyquaternium soll die Oberflächenspannung der Seifenblasen stärken. Und man warne schließlich vor den Flecken. Erzieherin Samantha Urban findet tatsächlich klitzekleine Warnhinweise. Produkt kann abfärben oder Flecken hinterlassen.
15: Ich finde das nicht in Ordnung, dass da nur so ein Mini-Hinweis ist und dass da solche Chemikalien drin verwendet werden, weil das ja auch doch mal bei den Kindern auch mit an den Händen bleibt. Die lutschen das vielleicht ab oder so und das ja dann gesundheitsgefährdend ja auch sein kann. Wenn das solche Flecken hinterlässt, will ich nicht wissen, was das im Körper halt alles anstellt.
0: Der Kontakt mit Augen und Mund sollte unbedingt vermieden werden. Auch das steht auf den Verpackungen. Diese Seifenblasen hier sind aber unbedenklich. Einige Hersteller wie Pustefix, SES oder Spiegelburg verzichten bewusst auf Polyquaternium. Es gibt also auch fleckenfreien Seifenblasenspaß und die Bläschen fliegen trotzdem.
16: Und im Blick auf die Packung, da zu raten, wie Ihnen ja häufig wegen der Inhaltsstoffe, aber auch ansonsten, ne, was so oft auf der Packung steht, das nehmen wir doch oft ziemlich ernst. Besonders, wenn es so seriös daherkommt wie wissenschaftlich erwiesen oder klinisch getestet, dann kaufen wir das Ganze auch viel lieber. Deshalb ist es besonders schlimm, was wir zusammen mit den Quark Science Cops rausgefunden haben, dass man sich solche Studien einfach kaufen kann, dass solche Wissenschaftler einfach Siegel vergeben und dass eigentlich jeder Blödsinn mit so einem Siegel werben kann.
17: Ein Metallaccessoire gegen Elektrosmog für knapp 5000 Euro. Wasserbelebung für 1500 Euro. Oder Geräte, die 5G-Strahlung neutralisieren sollen, über 3000 Euro. Alles wissenschaftlich belegt, zertifiziert und geprüft. Angeblich. Wer steckt hinter Siegeln für solche Produkte? Maximilian Döckel und Jonathan Focke recherchieren als Science Cops regelmäßig zu solch zweifelhaften wissenschaftlichen Produkten und sind dabei immer wieder auf denselben Namen gestoßen.
18: Mein Name ist Peter Dartsch, ich bin promovierter Biochemiker.
17: Von Ketten mit angeblich gesteigerter Anbindung zum Quantenfeld bis zu Batterieaufklebern gegen Elektrosmog. Er verleiht ihnen mit seinem Labor das Siegel der Wissenschaft.
19: Wir wollen wissen, ob das richtige unabhängige Wissenschaft ist oder ob man sich so ein Zertifikat da vielleicht auch einfach kaufen kann.
20: Ja, und deshalb stellen wir den Peter Dartsch jetzt mal auf die Probe.
17: Max und Jonathan geben sich als Produktentwickler aus, die ein neues Gerät auf den Markt bringen wollen, das normalem Wasser besondere Kräfte verleiht. Die vermeintliche Wirkung möchten wir wissenschaftlich untersuchen lassen.
20: Die wurden nicht behandelt mit irgendwas. Es gibt wirklich überhaupt keinen Unterschied.
17: Das Labor ist tatsächlich bereit, zellbiologische Tests für uns durchzuführen. Entzündungshemmung bei Darmzellen wären gerade im Trend, lässt uns Peter Dartsch per Mail wissen.
20: Er bietet uns für 3.000 Euro eine Einstiegsuntersuchung an, weitere unabhängige Versuche für 4.000 Euro, eine wissenschaftliche Publikation für 3.500 Euro oder hier für Marketingzwecke Zeitrafferaufnahmen für 3.500 Euro.
17: Wir beauftragen die Einstiegsuntersuchung und sollen dafür bereits ein Siegel erhalten. Doch wie wirken solche Wissenschaftssiegel überhaupt auf Verbraucher?
21: Normalerweise bin ich echt großer Fan von Siegeln.
22: Hier steht ja auch, dass es zellbiologisch geprüft worden ist. Also für mich bringt das so einen Teil Sicherheit.
23: Und man würde es halt wahrscheinlich dann auch eher deswegen kaufen.
17: Sirksdorf an der Ostsee. Auch Per-Hendrik Klimstein hat der vermeintlichen Wissenschaft vertraut. Er betreibt eine Wäscherei und investierte in Produkte der Firma Memmon, die diverse Tests bei Professor Dartsch in Auftrag gegeben hat.
18: Zu Beginn der Untersuchungen im Jahr 2016 hätte ich mir nicht träumen lassen, dass die Geräte der Firma Memmon

0: eine solche Vielfalt von positiven Wirkungen entfalten können. Und aufgrund dieser Tatsache ist auch die Firma Memmon die einzige, die das goldene Premium-Siegel von Darch Scientific verdient hat.
1: Also ich würde ihm das immer noch abkaufen, wenn man jetzt rein das Video sieht und was er erzählt. Wir sind alle keine Wissenschaftler, wir können das nicht einschätzen. Und wir gehen halt davon aus, dass das, was man uns verspricht, dann auch irgendwo gehalten wird.
2: Bauteile gegen Elektrosmog und zur Wasserharmonisierung. Die würden aber nur wirken, wenn das gesamte Umfeld ausgestattet wird, hieß es ausdrücklich von Memmon.
1: Wenn ich einen WLAN-Router habe und habe einen Repeater, braucht der Repeater das ja auch. Und daraus ergibt sich natürlich eine Kette an Produkten.
2: Besserer Schlaf, weniger Kopfschmerzen, so die Werbeslogans. Das alles reizt den Wäschereibetreiber. Spätestens bei der Wasserharmonisierungsanlage für das Unternehmen ist er überzeugt. Denn hier werden ihm handfeste wirtschaftliche Vorteile versprochen. Die Investition über 22.000 Euro.
1: Und so wurde uns das ja auch eigentlich angepriesen, dass wir weniger Waschmitteleinsatz haben, dass wir halt das Wasser, was sozusagen wieder naturalisiert wird, weniger Kalk hat, dass wir eine bessere Qualität haben, weniger Chemie einsetzen müssen. Das war so unsere Hoffnung in dem Bereich.
2: Die Technologie angeblich wissenschaftlich bestätigt. Doch schon nach kurzer Zeit folgt die Ernüchterung. Bei keinem der Produkte sieht Klimmstein einen Effekt.
1: Ziehe ich die Chemie zurück, wird die Qualität schlechter. In dem Moment, dass die Handtücher härter werden, hat eigentlich gezeigt, dass da null Wirkung ist.
2: Wir fragen beim Hersteller Memmon nach, doch wir erhalten keine Antwort. Sandra Punzmann ist Juristin bei der Verbraucherzentrale. Sie sagt, Peter Darch werde mit seinen Siegeln zum Mittelsmann für das sogenannte Science-Washing, das vor allem bei Medizinprodukten öfter vorkommt.
3: Manchmal haben wir es auch einfach mit erfundenen, mit Fantasiesiegeln zu tun, die dem Produkt einen Anstrich von Glaubwürdigkeit, von Wissenschaftlichkeit geben sollen. Aber de facto ist es dann oftmals nur ein Zertifikat, ein Siegel, das irgendwer, manchmal sogar die Firma, die wirbt selbst, erfunden hat.
2: Zurück zu den Science Cops und unserer Lockvogelbeauftragung des Labors. Zertifiziert Peter Darch wirklich alles, wofür er bezahlt wird?
4: Peter Darch kommt tatsächlich zu dem Ergebnis, dass es einen deutlichen Unterschied zwischen diesen beiden Wasserproben gibt. Ich zitiere mal: Die hier dargestellten zellbiologischen Untersuchungen mit organspezifischen Zellkulturen haben gezeigt, dass die Informierung des Wassers gegenüber dem initialen Ausgangswasser eine Verbesserung der hier getesteten förderlichen Wirkeffekte auf zellulärer Ebene herbeiführt. Erwähnenswert ist dabei die Tatsache, dass unterschiedliche zelluläre Prozesse günstig beeinflusst werden.
5: Und das, obwohl diese beiden Wasserproben völlig identisch waren.
2: Wir konfrontieren Peter Darch damit, dass er jetzt auch gewöhnlichem Kölner Leitungswasser heilende Wirkung attestiert und sein Siegel zugesprochen hat. Er ist sich allerdings keiner Schuld bewusst.
6: Inwieweit diese Aussage möglicherweise falsch aufgefasst werden kann, hängt davon ab, wie genau der oder die Betreffende den gewünscht sehr detailliert abgefassten Testbericht mit seinen klar herausgestellten Einschränkungen gelesen und verstanden hat.
2: Ein Siegel gab es aber trotzdem. Könnte es dennoch sein, dass wir etwas falsch verstanden haben? Wir fragen Andreas Reichert, Professor am Institut für Biochemie und Molekularbiologie der Uni Düsseldorf. Er analysiert den Testbericht.
7: In meinen Augen ist der Testbericht wertlos. Er gibt nicht an, genau wie sie durchgeführt worden sind. Es wird nicht angegeben, wie viele Replikate gemacht worden sind. Die Ergebnisse werden dementsprechend auch nicht vollständig dargestellt. Man kann, wenn man das so will, Rosinen picken und sagen, der Wert gefällt mir, den nenne ich jetzt und der gefällt mir nicht, den lasse ich einfach weg. Das ist kein wissenschaftliches Arbeiten.
2: Auch die Wissenschaft selbst verliert seiner Meinung nach ihre Glaubwürdigkeit, wenn Testergebnisse käuflich sind.
7: Ich finde es schon auch problematisch, dass man das gute Renommee der Wissenschaft eben nutzt, um sich selbst zu profilieren und dann eigenen Nutzen rauszuziehen.
2: Auch Werbevideos für Social Media hatte Peter Darch uns angeboten.
6: Ich kann auch mit meinem Handy ein Video im Labor drehen, wo ich mich seriös über das Produkt und die Testergebnisse äußere.
2: Er schickt uns dieses Beispielvideo.
3: Wenn das Produkt von dem Wissenschaftler dann auch noch konkret beworben wird, sehe ich ihn durchaus auch als Adressat einer Unterlassungserklärung.
2: Die Verbraucherzentrale will den Fall nun genau prüfen. So lange trinken die Science Cops im WDR-Studio Bocklemünd erstmal einen Schluck Heilwasser und warten darauf, dass das große Zellwunder einsetzt.
8: Willkommen in Bad Bocklemünd.
9: 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Ja, und vielleicht ist es einfach zu naiv, wenn wir davon ausgehen, dass das, was bei uns zu Hause kommt, auch schon ankommt, schon vorher ordentlich getestet werden soll oder sein wird. Sogar bei Autos müssen wir dann nämlich ein Fragezeichen dran machen. Gucken wir mal in so ein Cockpit. Oldschool, soweit so klar. Das war damals so. Wenn ich jetzt aber viel Geld ausgebe für ein neues, modernes Auto, dann sieht das Cockpit so aus. Und dann gehe ich ja davon aus, dass diese ganze Technik, die da verbaut wird, diese Sensoren, dass das Auto selbstständig reagiert, das wird ja wohl ordentlich getestet worden sein. Ist es aber leider nicht. Experten nennen das die sogenannte Bananenreifung. Wenn ein Produkt unreif zum Kunden kommt und erst da nachreift, dann führt das oft dazu, dass wir nicht sicherer, sondern überfordert, abgelenkt und unberechenbar fahren.
10: Piepsende, blinkende Assistenzsysteme in modernen Autos. Statt Komfort und Sicherheit gibt's oft Irritationen und Nerverei. Sein Wagen ist 4 Jahre alt. Und seitdem hat Andreas Klön ein Problem. Wenn er einfach mal so rückwärts aus seiner Garage fahren will, kommt er nicht weit.
11: Ja, das erste Hindernis, was keins war, hat das Auto jetzt schon eine Notbremsung eingelegt. Ja, also, es ist noch gar kein Hindernis. Man sieht das hier an den roten Kästchen her, dass also ein Hindernis erkannt wurde, was keins ist.
10: Nächster Versuch.
11: Jetzt löst sich das. Nee, das ist dann noch mal gut gegangen. Da ist noch wieder eine. Da. Noch mal eine Notbremsung. Also ich habe nichts gemacht, Notbremseingriff bei Parkvorgang.
10: Dieser Regenabfluss wird von den Ultraschallsensoren irrtümlich als Hindernis erkannt. Es folgt Warnton und Notbremsung. Immer?
11: Also in 80% der Fälle. Also es ist schon so, dass ich das generell ausmache, weil es eigentlich nichts bringt, weil es ja immer hinderlich ist. Das ist natürlich besser, als wenn es einmal mehr bremst als zu wenig. Aber natürlich ist es nicht die Hilfe, die man von so einem Assistenten erwartet. Und das ist ja auch nicht ganz preiswert, sowas.
10: Seine BMW-Werkstatt konnte das Problem bisher nicht beheben. Der Hersteller schreibt uns auf Nachfrage, es sei in seltenen Fällen theoretisch möglich, dass die quer zum Fahrweg laufende Regenrinne ein Ultraschallecho erzeugt, das zu einer Bremsauslösung führt. Probleme mit Assistenzsystemen. Für Autoredakteur Claudius Mainz tägliches Geschäft.
12: Wir registrieren so in den letzten 1-2 Jahren immer mehr Zuschriften von Lesern, die wirklich verzweifelt sind mit ihren modernen Autos, die nicht weiter wissen, weil eben auch die Werkstatt nicht weiter weiß. Wir reden ja über Software-Defined Vehicles, softwarebasierte Autos, in der die Software alles regelt. Da kann man nicht durch einen Kniff mal eben was reparieren, sondern man ist angewiesen auf Herstellervorgaben. Ja, und wenn der Hersteller auch nicht weiter weiß, dann ist der Autofahrer sehr schnell verzweifelt.
10: Assistenzsysteme sollen die Sicherheit fördern, können aber auch den Fahrer irritieren. Klaus Gilbasiewicz war 30 Jahre lang als Polizist im Streifenwagen unterwegs. Wenn er mit seinem Ford Transit überholen will, tritt oft der Antikollisionsassistent auf die Bremse und greift ihm manchmal ins Lenkrad.
13: Ja, das war schon ein Eingriff. Also ich habe jetzt überholt und das Auto, ich habe vorher Schwung geholt, damit der Überholvorgang möglichst kurz wird. Und das Auto hat jetzt gedacht, ich fahre auf. Das hätte ja auch ein Stauende sein können oder so, das weiß das Auto ja nicht. Das hat nur gesehen, ich nähere mich schnell einem Vorausfahrenden, hat automatisch eine Warnung rausgegeben, hat eingebremst und hat auch verhindert, dass ich richtig lenken kann.
10: Deshalb stellt der pensionierte Beamte vor jeder Fahrt die für ihn nervigen Warnassistenten aus. 6 Systeme, die für Sicherheit sorgen sollen, werden nach Checkliste abgestellt. Eigentlich nicht im Sinne des Erfinders.
13: Wenn ich einmal das Fahrzeug jetzt stoppen würde und den Motor ausschalte, dann sind sämtliche Sicherheitseinstellungen wieder vorhanden und man müsste beim nächsten Start alles nochmal neu ausschalten.
10: Davon rät der Hersteller ab, vermutet zudem Anwendungsfehler. Denn das Modell wurde laut Ford von der unabhängigen Fahrzeugsicherheitsorganisation Euro NCAP mit der bestmöglichen Bewertung Platin ausgezeichnet. Die Entwicklung von Assistenzsystemen stellt Hersteller vor grundsätzliche Entscheidungen.
12: Man muss unterscheiden zwischen nervigen Assistenten und welchen, die wirklich Leben retten können. Und wenn zum Beispiel der Notbremsassistent den Radfahrer im letzten Moment sieht, den man sonst im Halbdunkel nicht gesehen hätte, dann reden wir über etwas sehr Sinnvolles. Wenn allerdings ein Auto nicht aufhört zu piepsen und man dann die Konzentration verliert, kann man diskutieren, ob dieser Assistent nicht vielleicht überflüssig ist.
10: Beim Thema Sicherheit gerät die Blendwirkung moderner Autoscheinwerfer zunehmend in den Fokus. Laut ADAC fühlen sich etwa die Hälfte der Autofahrer subjektiv von grellen Scheinwerfern oder Bremslichtern geblendet.
8: Modernes Fahrzeugdesign hat auch wirklich sehr schmale Lichter gerade im Frontbereich mit sich gebracht. Und hier liegt halt das Problem, dass viele kleine LEDs auf einem wirklich gebündelten Raum Platz finden müssen, was natürlich eine deutlich bessere Lichtausbeute ergibt. Der große Nachteil ist, gibt es hier minimale Abweichungen, sei es, das Licht ist nicht vernünftig eingestellt, ich befinde mich zum Beispiel in einer Steigung, ist die Blendung für den Gegenverkehr deutlich größer.
10: Denn das Auge wird von den LED-Leuchtdioden schnell überfordert.
14: Einer der Nachteile ist natürlich oft, dass sie ein anderes Spektrum haben und dass sie vor allem fokussierter sein können durch die Technologie und daher heller, teilweise kälter und eben auch stärker für die Blendung wahrgenommen werden.
10: Besonders problematisch gleißendes Fernlicht.
14: Beim Fernlicht gibt es mittlerweile so Blendassistenten, die erkennen, wenn Gegenverkehr kommt und versuchen, diesen dort herauszunehmen aus dem Lichtkegel.
10: Doch das klappt nicht immer einwandfrei. Alf Meyer fährt einen BYD Dolphin, vollgestopft mit modernster Technik. Doch auf die Ablendautomatik will er sich nicht immer verlassen.
15: In dem Moment, wo ich vor mir ein Auto habe, das in meine Richtung fährt vor mir, da schaltet er nicht von Fernlicht auf normales Ablendlicht um und damit blende ich ja meinen Vorausfahrenden. Der denkt sich, was für ein Idiot fährt da hinter mir, macht das Fernlicht nicht aus.
10: Auch bei der Verkehrszeichenerkennung Probleme. In dieser Straße steht kein Tempo-30-Schild. Trotzdem zeigt das Auto eine Tempo-30-Zone an.
15: Durch den Drang zum autonomen Automobil glaube ich auch, dass hier sehr viel in Autos reingesteckt wird, was eben in die Richtung geht, autonom mal fahren zu können, aber in der Testphase noch nicht reif ist für den Verkehr und dass wir dadurch alle Testfahrer sind.
10: Nicht abwegig, meint der Autoredakteur.
12: Ja, das ist die sogenannte Bananenreifung. Das heißt, ein Produkt kommt unfertig zum Käufer und dort reift es erst. Dort wird zum Beispiel die Software nach und nach over the air, also durch Software-Updates über das Mobilfunknetz verbessert und Fehler werden abgestellt, das ist gut. Aber auf der anderen Seite sind eben vorher auch viele Fehler da, die dann erst beseitigt werden.
10: Auch über Touchpads werden immer mehr wichtige Fahrzeugfunktionen gesteuert. Der ADAC sieht das zunehmend kritisch.
8: Seit 2019 gucken wir uns natürlich auch die Bedienbarkeit an und die ist in den letzten Jahren immer schlechter geworden. Man braucht deutlich länger, auch sich durch die ganzen Menüs zu wursteln. Es ist ganz vieles verschachtelt und bis man dann wirklich das gefunden hat, was man im System sucht, dauert es halt. Und da muss man tatsächlich länger hingucken und das stellt natürlich ein Risiko im Straßenverkehr dar, weil man länger mit einem Blindflug auf der Straße unterwegs ist.
10: Ein scharfes Auge und Fingerspitzengefühl sind nötig, um zum Beispiel hier die Lüftung zu regulieren.
13: Wenn ich nachts fahre und der Bildschirm blendet mich, dann schalte ich den oft ab, weil es einfach nach einer gewissen Zeit nervt und stört, dass immer der Bildschirm an ist und man das Licht im Auge hat. Wenn ich dann aber an der Heizung was schalten möchte, muss ich erstmal wieder den Bildschirm anmachen. Also das ist schon nervig.
8: Ich glaube, für viele Autofahrer ist es wirklich unverständlich, dass sie halt ein Smartphone nicht in die Hand nehmen dürfen und bedienen dürfen, aber mehrere Sekunden auf dem Display schauen dürfen, um dort irgendwas zu bedienen. Und hier ist tatsächlich gegeben, dass es deutlich mehr Knöpfe braucht, die schnell zu bedienen sind, damit man nicht so lange auf einem Blindflug auf der Straße unterwegs ist.
10: Moderne Technik soll eigentlich Erleichterung und Sicherheit bringen. Doch zurzeit gibt es noch zu viele Beispiele für das nervige Gegenteil.
9: Tja, und wie sind Sie eigentlich in Sachen Koffer ausgestattet? Yvonne Willix findet jetzt für Sie das beste Reisegepäck im Haushaltscheck.

0: Mit so einem alten Lederkoffer ist man natürlich in früheren Zeiten gereist. Ganz schön schwer, ganz schön unhandlich. Gut, dass es alles moderner geworden ist. Wir haben Koffer ganz unterschiedlicher Preiskategorien gekauft und die schicken wir ins Labor, um rauszufinden, wie viel muss ich denn ausgeben für einen guten Koffer. Kaum mehr als eine Eierschale. Das wundert mich ja nicht, dass er kaputt geht. Oh. In so einem Zug kann ich natürlich meinen Koffer selbst verstauen. Anders sieht das bei einer Flugreise aus. Da wird das ja für mich gemacht. Ich schaue mir hinter den Kulissen eines Flughafens an, wie denn dort mit unseren Koffern umgegangen wird. Ach ja, guck mal. Ups. Ah, und jetzt? Ah. Alles rund um unseren treuesten Reisebegleiter gibt's heute im Haushaltscheck.
1: 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Koffer im Check. Das große Packen. Die Reiselust der Menschen in Deutschland ist groß. In den letzten beiden Jahrzehnten waren noch nie so viele im Urlaub wie jetzt. Da muss das Reisegepäck mithalten. Gefragt sind langlebige und robuste Koffer. Yvonne schaut sich jetzt an, mit welchem Gepäck die Leute hierzulande am liebsten unterwegs sind.
0: Dafür geht's für mich zum Flughafen Dortmund. Meine Redaktion hat einen kleinen Stand aufgebaut. Haben Sie Ihre Koffer gerade schon aufgegeben?
2: Nee, natürlich.
0: Und wie schwer waren die?
2: Zu schwer.
0: Mensch, also Sie reisen hier aber mit viel Gepäck. Von wo kommen Sie denn gerade?
3: Ich komme tatsächlich aus Istanbul. Aha. Ich habe da ein bisschen Urlaub gemacht und ja, wie das halt so ist, Frauen shoppen gerne. Ich war jetzt tatsächlich eine Woche unterwegs. Ist untypisch für die Gepäckgröße wahrscheinlich.
0: Ich dachte, Sie kommen nach 6 Wochen wieder zurück.
4: Ich habe üblicherweise so einen kleinen Rollkoffer, aber der kostet extra.
0: Ist das eine Hartschale oder sowas wie
4: ja,
0: hier?
4: Ja, ganz genau so eine. Mhm. Ja.
0: Und warum kein Stoff?
4: Ich hatte mal einen, aber der war so empfindlich. Also sobald ich da einmal mein Getränk drüber ausgekippt habe, konnte man den wegtun.
0: Sind Sie Team Hartschale oder haben Sie auch immer nur Hartschalenkoffer?
5: Genau, weil falls es Verspätungen und Flügen kommt, dann stehen die Koffer draußen. Und dann sind die Hartschalen besser aufgehoben als die normalen. Und wenn es regnet oder schneit, dann hat man Pech gehabt. Dann sind die Klamotten alle nass.
0: Würden Sie sagen, weil Sie ja wirklich jeden Tag mit Koffern zu tun haben, es lohnt sich, so einen richtig teuren Koffer zu kaufen, 400 Euro oder so?
6: Nein.
0: Warum nicht?
6: In der Meinung nicht. Weil die sehr empfindlich sind. Es wird geratscht oder der Verschluss geht kaputt und dann ist der Koffer, kann man damit gar nicht anfangen. Mhm.
3: Aber bei dem muss ich gestehen, da habe ich jetzt eine schlechte Erfahrung mitgemacht, weil da habe ich jetzt eine Delle, weil man da jetzt auch nicht unbedingt sorgfältig mit umgegangen ist.
0: Würden Sie das reklamieren lassen mit der Delle?
3: Ja, also ich war gerade auf dem Weg tatsächlich dahin.
0: Okay.
3: Genau.
0: Dann wünsche ich Ihnen viel Glück dabei. Dankeschön. Aber nicht abspeisen lassen.
1: Was Sie tun können, damit Sie Ihren Koffer unbeschadet wiedersehen, findet Yvonne später heraus. Damit auch der Inhalt geordnet am Ziel ankommt, gibt es zum Beispiel solche Packtaschen. Am Flughafen fanden die viele Urlauber nützlich. Aber auch Vakuumbeutel und hängende Packwürfel versprechen, das Reisen zum Kinderspiel zu machen.
0: Ob das tatsächlich so ist, das werde ich rausfinden lassen. Und zwar von ein paar reisewilligen Zuschauerinnen und Zuschauern.
1: Familie Pirrung und die Kumpels Gregory und Felix machen für uns den Praxischeck und nehmen ein paar dieser Reisegadgets mit in den Urlaub. Wie hilfreich die wirklich sind, dazu später mehr.
0: Für mich geht's jetzt in ein Kofferfachgeschäft. Ich möchte herausfinden, wie man den perfekten Reisebegleiter findet. Und wissen, ob mein alter, etwas beschädigter Koffer noch eine zweite Chance bekommt.
1: Geschäftsführer Martin Vögels leitet sein Koffer- und Taschengeschäft seit 27 Jahren in dritter Generation.
0: Herr Vögels, jetzt bin ich ja extra hier ins Fachgeschäft gekommen. Ja. Ne? Welche Frage stellen Sie mir, wenn ich sage, ich brauche einen Koffer?
7: Dann würde ich erst mal fragen, für welche Reise und für welche Reisedauer. Bin ich mit dem Auto unterwegs, bin ich mit dem Flieger unterwegs? Wenn ich zum Beispiel auf einer Segeljacht ein bisschen Platzprobleme habe, ist es vielleicht doch besser, ein weiches Gepäck zu nehmen, was ein bisschen flexibler zu verstauen ist. Oder mit dem Auto verreise, da spielt eigentlich das Weichgepäck den Vorteil aus.
0: Also das ist einfach mal das Wichtigste. Und wie lange will ich verreisen? Ja. Also brauche ich so einen Universalkoffer, der, würde ich jetzt mal sagen, von der Größe so für 10 bis 14 Tage ausreichend ist. Ne?
7: Genau.
0: Genau.
7: Bei vielen Koffern ist es halt auch so, dass ich hier die Möglichkeit habe, das Volumen des Koffers zu erweitern. Wenn ich also mal ein bisschen länger unterwegs bin oder kaufe mir das eine oder andere Urlaubssouvenir, habe ich hier die Möglichkeit, eine sogenannte Dehnfalte zu erweitern. Das macht den Koffer dann vom Volumen her noch mal ungefähr 15-20% größer.
1: Martin Vögels empfiehlt, den Koffer gut zu füllen, damit das Gepäckstück beim Transport Gegendruck bekommt. So hält das Modell länger.
0: So, und was ich ja jetzt als, ich bin viel unterwegs mit der Bahn, bei der Hartschale blöd finde, ist, dass es da nur wenig Koffer gibt, wo man mal hier eben schnell was aufmacht, noch mal was reinsteckt, die Haarbürste noch mal rein oder die Zeitschrift, die man sich gekauft hat.
7: Das hat sich so ein bisschen geändert. Mhm. Mittlerweile gibt es auch Koffer, die Hartschale sind, aber auch dann hier eine integrierte Vortasche haben.
0: Ja.
7: Man hat ein etwas cleaneres Design und hat hier halt die Möglichkeit, Unterlagen, Laptops oder wie auch immer.
0: Ja, ja, und was man eben einfach mal so schnell noch mal reinstopfen möchte.
7: Oder Reiseunterlagen, ne? Tickets.
1: Hier im Geschäft werden große Reisekoffer am häufigsten als Hartschalenmodell verkauft. Auch bei unserer Umfrage am Flughafen hat sich ein klarer Trend gezeigt. Die Hartschale wird von den meisten bevorzugt.
0: Und weil ich ja jetzt schon mal bei einem Experten bin, habe ich meinen eigenen Hartschalenkoffer mitgebracht. Nach 15 Jahren Nutzung hat der deutliche Gebrauchsspuren. Und gucken Sie mal, der hat einmal hier an der Rolle, ne? Eine Rolle, die dreht nicht mehr so richtig. Hier. Kann ich das einfach ersetzen lassen oder ist das ein Problem?
7: Genau, das können Sie sehr einfach ersetzen. In diesem Fall ist es sogar so, dass Sie hier nur eine Schraube lösen müssen, ein neues Ersatzrad nehmen, stecken Sie rein, Schraube wieder rein und das Rad ist ausgetauscht. Das macht den Koffer natürlich auch teurer, eine Ersatzteilhaltung. Sie kriegen häufig, können sich die Rolle zuschicken lassen, können es vielleicht selber sogar austauschen. Und das unterscheidet häufig günstige Hersteller von etwas hochwertigeren.
1: Fragen Sie beim Kofferkauf nach, über welchen Zeitraum Sie mit Ersatzteilen versorgt werden können. So bleibt das Gepäckstück lange im Einsatz. Auch das Gestänge lässt sich an Yvonnes Koffer nicht mehr flüssig verstellen. Mit dem passenden Ersatzteil vom Hersteller könnte das aber ausgetauscht werden.
0: Ich habe aber noch ein anderes Problem mit dem Koffer. Was heißt ein Problem? Ist das eigentlich nicht, weil ich den eigentlich nur noch im Auto benutze. Und jetzt hat der hier einen Riss. Kann man sowas reparieren?
7: Also grundsätzlich ist das eigentlich so ein klassischer Fall von Transportschaden.
0: Mhm.
7: Das ist natürlich eine Stelle, wo eine Reparatur eigentlich nicht möglich ist. Hier wäre es möglich, bei dem Hersteller nachzufragen, ob vielleicht die Schale ausgetauscht werden kann. Aber hier was hinterzukleben an dieser exponierten Ecke ist leider nicht möglich. Das heißt, für Bahnreisen, Autoreisen oder die Karnevalskostüme reicht
0: es noch. Für Karnevalskostüme ist er zu gut. Der wird trotzdem noch genommen.
7: Ja.
0: Ich weiß gar nicht, wann dem armen Teil das passiert ist. Mein altes Schätzchen bleibt weiter im Einsatz, auch wenn das gute Stück für Flugreisen nicht mehr geeignet ist. Ja, die allermeisten Leute entscheiden sich beim Kofferkauf für einen, der aus einer Hartschale besteht. Und natürlich kann man den im Fachhandel kaufen, aber es gibt auch Koffer im Internet. Und ich gucke jetzt mal, was da angeboten wird und vor allen Dingen, wie es da mit der Qualität aussieht.
8: Ich suche drei Hartschalenkoffer in unterschiedlichen Preiskategorien raus. Alle Modelle sind über eine Dehnfalte erweiterbar.
1: Im Check. Ein Koffer von Samsonite, einem der Marktführer. Das Modell Nuon ist mit 289 Euro das teuerste im Test. Versprochen wird hochwertiges, leichtes Polycarbonat. Deutlich günstiger der Travelite Airbase für 139,95 Euro. Die Hamburger Marke wurde in unseren Umfragen häufig ausgewählt. Das Material aus Polypropylen soll nahezu unverwüstlich sein. Das günstigste Modell im Check kommt vom Discounter. Für 79,99 Euro bietet Lidl einen Koffer mit stoßabsorbierender Polycarbonatschale.
8: Bedeuten so große Preisunterschiede auch große Unterschiede bei der Qualität? Um das herauszufinden, bringt meine Redaktion die Koffer ins Labor. Die Ergebnisse gibt's später.
1: Eine schöne Reise beginnt mit dem Packen. Die einen verspüren dabei Vorfreude, für die anderen ist das eher eine stressige Aufgabe. Schuhe verstauen, faltenfrei packen und die richtige Menge mitnehmen, diese Themen können nerven. Yvonne ist selbst viel unterwegs und hat Lösungen parat. Willigs Wissen. Praktische Tipps fürs Packen.
9: So, die Schuhe, die sollen ja so verpackt werden, dass die möglichst keinen Schmutz an andere Kleidungsstücke bringen. Und natürlich kann man sich da jetzt solche Beutel kaufen und darin investieren. Aber es funktioniert aus eigener Erfahrung auch sehr gut, eine schlichte Duschhaube. Und da kann man die Schuhe einfach reinstellen. So sieht das dann aus. Und ganz wichtig ist, dass es nach unten in den Koffer kommt. Und unten bedeutet, unten ist da, wo die Rollen sind. Dann stopft man natürlich die Lücken hier nochmal aus mit ein paar Socken, die man da noch mit reinpackt, damit die auch jeder Platz hier gut ausgefüllt ist. Und man kann beispielsweise auch den Schmuck, den man jetzt mithaben möchte, kann man sich hier einfach auf eine Pappe drauf machen und das dann einfach hier schön mit reinschieben. Zack.
1: Eine Duschhaube oder ein Wäschenetz für Schuhe gibt's für ca. 2 Euro in der Drogerie. Und damit sich Ketten nicht verknoten, einfach ein Stück Pappe nutzen. Nächstes Thema, Kosmetik. Zum Platzsparen eignen sich Shampoo und Co. in Reisegröße.
9: Alternativ lässt sich natürlich zu den Probiergrößen auch sowas besorgen. Das sind dann solche Nachfüllpacks. Da kann man dann sein eigenes Shampoo oder sein eigenes Waschgel, was man zu Hause eben am allerliebsten hat, reinpacken und kann das auch mitnehmen. Und ich selber mache das immer ganz gerne, dass ich diese Lücke, die hier ist, ja, durch das Gestänge, dass ich versuche, die ein bisschen auszupolstern, damit ich eine möglichst gerade Fläche habe, um dann weiterzupacken. Und das kann man zum Beispiel mit so einer Jacke ganz gut machen.
1: Kleine Teile werden in die Lücken im Koffer gepackt. Die Flaschen und Döschen kosten im Set mit weiteren Behältern unter 3 Euro.
9: Gut, zweites Paar Schuhe hier rein. Und jetzt geht es ja mal so richtig an die Klamotten. Und da habe ich auch einen Tipp. Diese Stoffhosen sollen ja möglichst knuddelfrei ankommen. Deswegen lege ich die jetzt so in den Koffer, dass die Beine erstmal drüber hängen. So, ne? Und dann kann ich meine T-Shirts, das ist sowieso der allerbeste Tipp, platzsparend zusammenrollen und die hier reinlegen.
8: Meine Empfehlung ist, beim Packen auf eine einheitliche Farbfamilie zu achten, da sich die Kleidungsstücke so am Urlaubsort leichter miteinander kombinieren lassen.
9: Und damit die Hose eben ganz knuddelfrei bleibt, auch hier wieder eine Ebene geschaffen und dann einfach drüber gelegt. Fertig. Und die Bluse soll ja auch bitte nicht unbedingt den Knick genau da haben, wo ich sie anziehe, ne? Also ich will nicht unbedingt hier dann den Knick von der Bluse sehen, sondern ich muss die ein bisschen falten. Ich mache den Knick aber weiter unten, sodass es vielleicht sogar im Rock oder in der Hose verschwinden kann.
1: Der Koffer ist gepackt. Für die richtige Menge an Kleidung je nach Reisedauer empfiehlt Yvonne, sich vorab im Internet eine Packliste erstellen zu lassen.
9: Für solche Schirmmützen habe ich leider keinen Tipp. Die muss man aufsetzen während der Reise. Geht nie anders.
1: Familie Pirrung und die Kumpels Gregory und Felix bereiten sich gerade auf ihre Urlaube vor und testen dafür die Pack-Gadgets. Für Peter, Laura und die beiden Kinder Felix und Paula aus der Nähe von Saarbrücken geht's mit dem Zug nach Usedom.
10: Das ist mit den Kids gar nicht so einfach, denn die würden ja am liebsten das ganze Kinderzimmer mitnehmen und am besten die ganzen Kleinteile, die dann durch Zug und Flugzeug fliegen. Deshalb ist das immer so ein bisschen Redekunst. Da hatten wir jetzt auch noch keine Gadgets im Einsatz.
1: Die Familie probiert für uns 2 Packtaschensets für jeweils um die 22 Euro aus. Die Beutel sollen für mehr Übersicht im Koffer sorgen. Pullover, Schuhe, T-Shirts, alles kann nach Bedarf sortiert werden. Auch im Check Vakuumbeutel mit elektrischer und manueller Pumpe. Das Set gibt's für ca. 16 Euro im Internet. 85% Platz sollen damit im Koffer gespart werden.
11: Die müssen jetzt richtig feste zu sein.
12: Und, hat es beim ersten schon mal geklappt?
13: Ja.
12: Ja, ist dicht?
11: Jetzt drehen wir hier auf und dann setzt die Pumpe mal drauf.
13: Wir probieren übrigens beide Pumpen aus.
12: Na klar, hoch. War jetzt auch total selbsterklärend, ne?
11: Jo.
12: Also, wir haben keine Gebrauchsanleitung oder sonstiges benutzt.
11: Also ich weiß jetzt nicht so richtig, wann ich's.
12: Es ist keine Anzeige, oder? Wenn es komplett Vakuum ist oder wenn es nichts mehr zieht.
11: Ich bin unsicher, wie viel es noch erreichen könnte. Aber jetzt ist es hier relativ hart. Und wir haben jetzt hier noch eine Dicke von 110 cm, also 8 cm. Also von 33 auf 8. Also ich denke, das hat schon relativ Viertel. Gut rausgezogen.
12: Nun Version 2 mit der Handpumpe.
11: Ja, also
12: Männerkraft ist gefragt.
13: Sportler und Sportlerin.
11: Also, ganz drauf und jetzt.
13: Elektronische Pumpe ist die weitaus bessere Pumpe.
12: Sagen wir mal komfortabel, ne? Die andere ist komfortabler. Dim, dim, dim, dim, dim, dim, dim.
11: Wenn ich mir jetzt die Masse an Tüder angucke und mir überlege, dass ich jetzt die ganze 12 Tüder so vakuum ziehen müsste, dann könnte ich mir nur mich ins Bett legen und bräuchte keine Heimreise oder Urlaubsreise mehr.
1: Mit der elektrischen Pumpe ging das deutlich kraft- und zeitsparender.
12: So, ich habe noch ein Blusenshirt. Das packe ich jetzt auch mal in die Vakuumtasche. Eins in die Tasche, eins aus der Tasche. Ich habe ja ein bisschen Bedenken, dass das später total verknittert ankommt. Mal gucken, wir testen. Wir haben fast alle Kleider in die Vakuumbeutel gebracht. Die Packtaschen, der Packwürfel, haben wir jetzt mal so eine für Schwimmflossen genutzt. Und eine sind Schuhe, andere sind Reisapotheke. Sieht gut aus. Und der Zug darf morgen früh pünktlich kommen. Es geht los.
1: Und im Zug kommen direkt die Packtaschen zum Einsatz. Spiele sind bei Langeweile schnell erreichbar. Die beiden Freunde Gregory und Felix kennen sich noch aus der Schule. Zusammen geht's auf Kreuzfahrt für eine Woche rund um die Kanaren. Felix wird einen aufhängbaren Packwürfel mitnehmen. Der verspricht eine knitterfreie Aufbewahrung, sekundenschnelles Ein- und Auspacken von Kleidung und natürlich Platz zu sparen. Kostet im Netz ca. 40 Euro.
14: Ja, dass meine T-Shirts reinpassen, habe ich die noch ein bisschen kleiner gefalten. Und dann passen die perfekt hier rein. Finde ich eigentlich eine super Lösung. Und das Ganze ist auch ein bisschen aufgeräumter im Hotelzimmer. So, ich habe jetzt fertig gepackt. Ja, die ganzen Klamotten bleiben drin, das ist auch gut. Ich hätte mir gewünscht, dass die Fächer vielleicht ein bisschen breiter sind, gerade für meine Hosen oder so. Aber sonst macht es eigentlich einen stabilen Eindruck.
1: Gregory nutzt eine 2-in-1 Anzug- und Reisetasche, die aktuell auf Social Media viral geht. Sie soll Platz sparen und Kleidung knitterfrei transportieren. Diese Tasche kostet um die 42 Euro.
14: Das sieht einfach mal so. So ziehen. An sich kann man hier auch noch Schuhe reinpacken. Dann kann man das mit dem Klettverschluss, das ist eigentlich ganz gut gelöst, kann man das getrennt von den Klamotten schön reinpacken.
1: Die Anzugtasche ist mit Kleidung gefüllt. Eigentlich könnte Gregory jetzt auch noch was in die Tasche selbst packen. Das Schließen der Tasche ist etwas komplizierter.
15: Also man sieht hier schon, man muss das hier so ein bisschen reinfädeln. Das ist jetzt nicht so, finde ich jetzt gut gelöst. Man sollte auch zu zweit sein, um die Tasche dann schlussendlich fertig zu packen und auch einfach so zuzumachen.
1: Wie gut die Gadgets im Urlaub performen, sehen wir noch. Nochmal zurück zum Flughafen Dortmund. 2025 starteten und landeten hier über 3 Millionen Passagiere.
9: Ich darf heute hinter die Kulissen des Flughafens schauen, weil ich rausfinden möchte, wie muss denn ein Koffer beschaffen sein, damit er einen Flug heil übersteht? Und was kann ich im besten Fall dafür tun, dass er nicht verloren geht?
1: Heiko Rotkugel ist Schichtleiter im Bodenverkehr und nimmt Yvonne mit in den Bereich, wo sonst kein Urlauber rein darf.
9: Wie viel wuchtet man denn so? Wie viel körperliche Arbeit ist es denn noch, Koffer zu?
16: Ja, es kann, wenn es ganz schlecht läuft, im Sommer auch mal durchaus 30 Tonnen sein, die man da bewegt.
9: Ernsthaft? Ja. In einer Schicht?
16: In einer Schicht. Das heißt, die hebe ich ja nicht immer hoch. Es kann auch sein, dass ich die mal roll oder schiebe. Für uns ist es schon fast Normalität, also dass jährlich Tannenbäume mit nach Palma zum Beispiel fliegen. Dann nehmen die Leute sich einen Tannenbaum mit in den Urlaub und dann wird er dann in den Sand reingerammt.
9: Ernsthaft?
16: Ja.
9: Einen echten aus dem Sauerland?
16: Ja, ganz echten aus dem Sauerland.
1: Wie genau die Tannenbäume und das Gepäck im Flieger landen und wo Yvonnes Koffer seinen Riss herhaben könnte, schaut sie sich jetzt mit Heiko Rotkugel an. Wir begleiten den kleinen roten Koffer bis zum Flugzeug. Es geht hinter die Kulissen in den Sicherheitsbereich. Nach dem Check-in läuft das Gepäck über ein Band bis in die Gepäckhalle.
9: So, da ist das Ding.
16: Ja.
9: Gute Reise. Ja, also er geht jetzt weiter seiner Wege und wird dann gleich angenommen. Und
16: ja, wir gucken jetzt erstmal, ob das alles so in Ordnung ist, was wir mitgenommen haben. Jetzt wird der geröntgt. Wenn es ganz dumm für dich läuft, wird es peinlich. Aber das weiß ich nicht.
9: Also, weil wenn ich irgendwas drin habe, was ich nicht drin
16: darfst.
9: Wenn ich 8 Akkus dabei habe.
16: Ja, dann
9: fällst
16: du schon auf und dann wirst du ausgerufen und dann...
9: Dann kann ich nochmal
16: antreten.
9: Kann ich nochmal antanzen? Ja. Nein, das möchte ich nicht.
16: Genau.
1: Falls doch mal was Verbotenes drin ist, die meisten modernen Koffer haben sogenannte TSA-Schlösser. In manchen Ländern können die Sicherheitsbehörden diese mit einem Generalschlüssel öffnen. Das Schloss wird dabei nicht beschädigt.
16: Guck mal, Yvonne, hier ist, siehst du, die Bebänderung oder so Gurte, alles was hier ist, könnte sich jetzt in den Bändern hier verfangen.
9: Und festhaken.
16: Im schlechtesten Fall. Reißt du das Label ab,
9: unten
16: kommt die Tasche an oder der Rucksack und keiner weiß mehr, wer du bist
9: und
16: wo du hin sollst.
9: Also das sind so die Gefahrenpunkte, dass das dann...
16: Genau. Mhm. Wenn ich einen Rucksack hätte, würde ich den Rucksack auf jeden Fall in so eine Hülle packen.
9: Ja, also was wäre der Tipp? Soll ich das jetzt in Folie packen oder...
16: Auf keinen Fall.
9: Warum nicht?
16: Dann rutscht das Ding nicht mehr im Flugzeug.
9: Ah.
16: Das ist so unerschwert.
9: Aber das sehe ich immer, dass die Leute alles so ein...
16: Ja, du musst das von der Seite oder von der Seite sehen. Von unserer Seite ist das gar nichts.
1: Bis zum Flieger kann auch mal das Gepäcklabel abgehen. Da helfen diese kleinen Aufkleber mit Infos, die auf einer Hartschale am besten kleben. Heiko Rotkugel empfiehlt, den Namen oder die Telefonnummer auf den Koffer zu schreiben.
9: Ja, Handynummer finde ich auch sinnvoll, dass man eigentlich eher nur, ich würde einfach nur meine Handynummer da drauf schreiben, weil dann bin ich erreichbar.
16: Dann sagst du, wie du heißt, die rufen dich aus,
9: genau.
16: Ist alles zusammengefügt und dann geht er wieder auf die Reise.
9: Ah, mein Gott, nochmal, wie oft kommt das vor? Das so ein,
16: ich sag mal, vielleicht einmal in 2 Tagen.
1: In der Gepäckhalle werden die Koffer jetzt mit Kollege Dolunay auf den richtigen Wagen gelegt. Wenn besonders viele Koffer zu verladen sind, kommt ein Vakuumheber zum Einsatz.
9: Ach ja, guck mal.
13: Ups.
9: Ah. Und jetzt? Jetzt runterlassen.
11: Und dann den Rücken um, den Koffer zu lösen.
9: Ah, alles klar. Ja, das ist vor allen Dingen gut. Ich meine, hier müssen ja jetzt noch ein paar Koffer drauf. 2, 4, 6, 8, 9 Koffer müssen hier noch drauf. Dann ist das ja schon ganz schön hoch gestapelt. Ne? So hoch kriege ich die nicht gewuchtet.
1: Die meiste Zeit wird hier aber nur mit Muskelkraft gearbeitet. Das geht dann doch schneller. Die drei packen einen Kofferwagen für einen Flieger nach Temeschwar in Rumänien.
16: Das kannst du die Yvonne jetzt anlernen.
9: Ja. So, und was muss ich jetzt machen? Also ich sehe hier einen Zettel, ich sehe hier einen Koffer, ich sehe hier das.
11: Genau, der Wagen ist hier für TSR, für Team Shoara.
9: Ja.
11: Also da sammeln wir jetzt alle Koffer, die für uns kommen.
9: Das steht hier auch.
11: Genau, das steht da auch auf dem Label drauf.
9: Ja.
11: Den ziehen wir dann ab. Nehmen den dann hier in die Reihe.
9: Und das muss man mit jedem einzelnen Koffer machen?
11: Das muss man dann bei jedem einzelnen Koffer machen.
9: Kollege!
16: Passt auf, Moment.
11: Genau, das wäre jetzt zum Beispiel Katowice.
16: Das wäre schlecht.
9: Ach so.
11: Das ist nicht der Wagen.
9: KTW.
11: Genau.
9: Wo muss der denn jetzt hin?
11: Der müsste dann auf den nächsten.
9: Dann wieder zurück. Hör mal, was hast du lieber? Einen Hartschalenkoffer oder einen aus Stoff?
11: Ein Hartschalenkoffer.
9: Weil?
11: Bei zerbrechlichen Sachen. Sag mal, wenn hier oben jetzt irgendwie ein Föhn liegt, wird der eher beschädigt als bei einem Hartschalenkoffer.
8: Das spricht zumindest bei Flugreisen für einen Koffer mit Hartschale. Und dann habe ich noch eine Frage an den Profi.
9: Sag mir mal, warum ich besser einen bunten Koffer als den schwarzen Koffer habe.
16: Stell dir vor, Yvonne, dem Kind fährst du in den Urlaub. Das hat Asthma.
9: Ja.
16: Und dir fällt oben ein, ich habe das Asthma-Spray vergessen. Dann rufe ich in der Gepäckhalle an und sage, pass auf, der und der Koffer, Temeschwar, mit der passenden Nummer.
9: Ich höre zu.
16: Ja, der kann aber
9: das ist TSR.
16: Aber wenn ich ihm sage, der ist rot, dann guckt der Dolunay auf den Wagen und sieht sofort hier, der rote Koffer, der ist es.
9: Alles klar, das habe ich verstanden.
16: Und dann kriegst du den wieder.
1: Ein auffälliger Koffer fällt sofort ins Auge und ist schnell zu finden. Wofür das praktisch ist, erlebt Yvonne gleich selbst. Ein Passagier braucht seinen Koffer zurück. Ein Anruf von den Kollegen kommt rein.
16: Müsstest du dir die Nummer geben lassen?
9: Jetzt muss ich mir die Nummer geben lassen.
16: Die letzten vier?
9: Sag mir mal die letzten vier Nummern. Ich schreibe das auf.
16: So, ne?
9: 9, 3, 9,
17: 9399. Okay, 9399. Und den suchen wir jetzt raus. Hat die gesagt, was der Koffer für eine Farbe hat oder was das für einer ist? Na, das ist aber doof, weil wenn das ein Koffer wäre, wo ein Löwe drauf ist, dann würde ich den jetzt sofort rausfinden können. Das wird zu einfach. Hör mal, danke, Günni, das machen wir. Wir suchen den raus.
16: Jetzt musst du hier gucken. Du hast eine Brille auf.
17: Ja, ich habe eine Brille auf.
16: Sagt der Dononai, wo?
17: Wo muss ich gucken, Dononai?
16: Bei der Nummer.
1: Die beiden checken, ob der Koffer mit der Nummer 9399 schon auf dem Wagen liegt. Vergeblich. Als Gedächtnisstütze schreibt sich Yvonne die Zahl auf den Arm, bevor es raus zum Flugzeug geht. Yvonne auf Koffersuche. Auf dem Vorfeld hat das Personal rund 30 Minuten Zeit, die Maschine zu ent- und beladen. Yvonne muss direkt ran, aber da war ja noch was.
17: Hör mal, ich hab vorhin tatsächlich einen Anruf gekriegt hier mit Hermes zusammen. Und zwar 9399.
18: 9398 ist aber richtig.
17: Aber der hat 99 gesagt. 98 hätte ich gehabt.
18: Du hast den Mann nicht im Ohr.
16: Yvonne, der hat 99 gesagt.
17: Der hat 99 gesagt, ich schwöre. Dann suchen wir jetzt. Pass auf, das ist der. Wo steht das denn nochmal? Hier.
18: Letzte vier Zahlen.
17: Der ist es nicht. Kann ich?
1: Dank der Kollegen sucht Yvonne jetzt mit der richtigen Nummer zum Koffer. Und?
17: Hier ist er. Und es ist ein leichter Koffer. Und es ist die, hier, 9398. Nicht 99. Da muss ich mit Günni noch mal ein Wörtchen sprechen, ne? So, und der kommt jetzt raus. Sehr gut.
1: Trotz Zahlendreher, ein auffälliges Gepäckstück hätte die Suche auf jeden Fall erleichtert.
17: Hör mal, das ist jetzt hier mein Koffer. Und der ist hier kaputt gegangen. Und das kann vielleicht passieren, wenn der vom Band gefallen
16: genau,
17: ist.
16: Genau, das habe ich dir vorhin gesagt. Die haben hier Geländer an der Seite, ja, sodass der bei uns eigentlich nicht runterfallen
17: ja
16: kann. Wenn du woanders die Sparversion hast, könnte passieren, dass er dir an der Seite runterfällt. Meistens genau auf die Ecke und dann hast du das Ergebnis.
17: Dann hat man das Ergebnis.
16: Und dann rolle ab. Genau. Ja.
17: Doof. Aber der
18: wenn die auch zu schwer sind, die sind ja meistens über 20 Kilo ausgelegt. Und wenn du den Amboss drin hast, dann fällt der ja gar nicht aus.
17: Du meinst meine Kulturtasche oder was?
18: Nein.
17: Wollen wir jetzt krachen?
18: Wir haben hier Koffer, die haben 32 Kilo. Ja. Die kriegst du nicht bewegen.
17: Ja, Kosmetik, nur das Wichtigste. Aber ja, der kommt nicht mit, den nehme ich gleich wieder mit.
8: Das hat Spaß gemacht. Ein toller Einblick in die Kofferwelt am Flughafen. Gleich bin ich noch mit unseren Urlaubern verabredet, die die Reisegadgets ausprobiert haben.
1: Wir schauen vorher ins Videotagebuch. Felix und Gregory genießen ihre Zeit auf einem Kreuzfahrtschiff. Die Reisegadgets der beiden versprechen unter anderem eine knitterfreie Aufbewahrung der Kleidung.
15: So. Okay. Das war jetzt ein bisschen zusammengedrückt, aber ich würde sagen, das macht jetzt nicht unbedingt viel aus. Ich würde sagen, würde ich auf jeden Fall sagen, dass es passt soweit. Es ist relativ knitterfrei geblieben. Nur ein bisschen blöd ist das Ganze dann hier alles wieder zusammenzumachen, gerade mit den vielen Reißverschlüssen. Da hätte ich mir vielleicht eine andere Option oder Möglichkeit gewünscht.
19: Hier habe ich die Tasche nochmal jetzt vor dem Kopf raus. Ich denke mal, das ist irgendwie so gedacht, dass man das Ganze hinhängt. Und dann nach unten irgendwie ausklappt. Und dann kommt man perfekt an die Fächerin. Und kann hier die Klamotten dann rausholen. Und ja, ein Hemd, schauen wir mal. Bleibt auch halbwegs knitterfrei drin. Ist ja optimal. Ja.
20: Ich habe jetzt die ganze Woche lang über aus dem Packwürfel hier rausgelebt. Dann brauchen wir das Ganze hier nicht anräumen. Ja, eigentlich eine super Sache, würde ich sagen.
19: Das Einzige, was mir aufgefallen ist, ist hier der Haken. Der ist mir zwei, dreimal abgefallen, als ich das Ding aufgehangen habe. Der hält nicht so viel aus, leider, der Haken.
21: Wir sind im Hotel angekommen und jetzt ist natürlich die Frage, wie sieht unser Gepäck aus? Also, Tüten waren dicht, sind dicht.
20: Also was uns jetzt aufgefallen ist, dass wir dadurch, dass wir alles so verpackt haben,
2: dass quasi eine Felix-Tüte da ist, ist es jetzt auch relativ einfach beim Auspacken, weil wir jetzt wissen, hier ist alles von Felix drin und können das quasi direkt in einer Box verfrachten. Laura hatte die ganze Zeit Bedenken, dass jetzt alles komplett verknittert ist und wir zur Not noch bügeln müssen. Also es klebt schon aneinander, weil es fest aufeinander gepresst war. Und ja, okay, ein paar Knitter sind drin.
4: Ja.
2: Aber das guckt sich raus.
4: Die Körperwärme klettet.
21: Also brauche ich viel Körperwärme zum Kletten.
2: Also unsere Mütter würden das so nicht anziehen.
21: Nee. Also Blusen, Hemden, Anzüge würde ich nicht in die Tüten machen. Wohingegen hier bei Regenjacken ist es komplett egal. Ja.
1: Wir machen einen Zeitsprung. Der Urlaub ist vorbei und die Familie packt schon wieder. Yvonne wartet an einem ganz besonderen Ort. In diesem historischen Zug werden unsere Haushaltschecker jetzt ihr Fazit zu den Reisegadgets ziehen. Familie Pirrung und die beiden Freunde Felix und Gregory sind dafür angereist. Reisegadgets im Check. Welche taugen wirklich was?
22: Der dauert ewig. Wir haben es ausprobiert. Ja.
2: Ja, das und ich musste danach duschen.
17: Ihr seid ja im Urlaub gewesen, ne? Und habt das mitgenommen. Ich frage mal die Mama, war das praktisch oder?
23: Es war am Anfang auf jeden Fall praktisch, weil die Kleider ja dann sehr, sehr komprimiert waren. Und wir hatten alles schon direkt aufgeteilt nach Personen. Mhm. Und dann war es schnell ausgeräumt. Und was wir dann gemerkt haben im Koffer, wir hatten alles in den Tüten oder in den Taschen. Da war nichts zum Reinstopfen da. Also so normalerweise so die Socken, so alles in den Eckkopf.
17: Ja.
23: Da war ja nichts mehr.
17: Ja, also man kann zwar komprimieren, aber du hast den Koffer trotzdem nicht optimal ausgefüllt. Okay. Würdet ihr die Vakuumbeutel kaufen? Würdet ihr die nochmal nutzen?
2: Also zum Verreisen glaube ich nicht. Weil da war's, ist es ohne flexibler zu packen, aber für zu Hause, so für Sachen in den Keller oder auf dem Dachboden irgendwie zu verstauen und wenn jemand Kopfkissen mitnimmt oder, Bettsachen, da zieht er wirklich richtig Vakuum. Also da merkt man wirklich einen spürbaren Effekt. Das bei normalen Kleidern ist es überschaubar.
17: Aber das finde ich super, weil ich muss ja mein Kopfkissen stets mit mir führen, sonst kann ich ja nicht schlafen, wenn ich unterwegs bin. Dafür ist es ja super.
2: Dafür ist es super, ja.
1: Mit im Urlaub waren auch die Packtaschen.
23: Das war eigentlich so unser heimlicher Gewinner. Ja. Das ist es immer noch, ja. Da war wirklich immer alles halt in einer Tasche drin und war super geordnet. Mhm. Und wir nutzen es weiterhin.
22: Und es ist halt super praktisch. Zum Beispiel, wenn man ins Schwimmbad geht, kann man da irgendwie Badeschlappen oder so reinmachen.
17: Ach, guck mal, da habt ihr eure Schwimmsachen drin.
22: Mhm.
17: Ja, das hört sich für mich erstmal praktisch an. Also ich könnte mir vorstellen, dass halt gerade so, wenn man viel unterwegs ist oder auch mit dem Zug oder wie auch immer, ne, und man will nicht immer den ganzen Koffer auspacken, dass man das dann auch flexibel nutzen kann. Also was würdet ihr sagen bei den Vakuumbeuteln? Daumen hoch, zur Seite oder runter?
24: Daumen hoch.
17: Daumen hoch? Ihr macht Mittel. Und bei den Packing Cubes, die wir jetzt hier haben, Daumen hoch.
24: Nein, ich.
17: Du hast sogar zwei.
1: Und was sagen Gregory und Felix zu ihren Gadgets nach der Kreuzfahrt?
17: Hat irgendwas daran genervt? Also siehst du irgendwo Verbesserungspotenzial?
25: Tatsächlich, wie du schon siehst, das Zusammenmachen, du musst es hier relativ, ja.
17: Genau.
25: Du musst es ja an den Seiten immer schön zumachen und brauchst eigentlich fast schon eine zweite Person, um dir so ein bisschen zu helfen.
17: Würdest du die kaufen?
25: Ich würde mich tatsächlich lieber auf meinen Rucksack verlassen, weil es mir schon ein bisschen zu viel Platz ist. Das Gute daran ist, dass mit den Schuhen, dass die Klamotten damit nicht dreckig werden. Mhm. Aber ich finde sie auch ein bisschen umständlicher zum Tragen, tatsächlich.
17: Ja. Also im Rucksack hast du schneller umgeschnallt, genau, richtig, bist eben irgendwie flexibler
25: genau
17: damit und so. Okay.
25: Ja, exakt. Diese 40 Euro würde ich jetzt, glaube ich, nicht ausgeben dafür. Mhm.
17: Aber danke, dass du mitgemacht hast. Und auch für das klare Urteil, also dass man mit dem Rucksack wahrscheinlich dann doch ein bisschen flexibler ist. Ne?
8: Gut, in einem Rucksack kann man dafür einen Anzug nicht knitterfrei verpacken.
1: Felix' hängende Packtasche lässt sich komprimieren und hat im Koffer Platz gespart.
20: Und dann kann man es quasi benutzen wie, oder ist es wie ein Regal quasi, wo man die Klamotten dann rausholen kann.
0: Hat auch alles schön übersichtlich natürlich.
3: Ja, ich finde halt ganz praktisch, weil das wie so ein kleiner Schrank ist nochmal. Ne? Du hast das dann direkt so sortiert. Du musst, und da wird ja auch nicht immens viel Platz sein in so einer Kreuzfahrtkabine, dass du da Gott weiß wie viel Stauraum hast.
0: Ist ne? nicht so viel Platz, ja.
25: Und wir hatten das Glück, wir hatten einen begehbaren Kleiderschrank.
3: Ah, okay. Ja,
25: da hatten wir natürlich ein bisschen mehr Platz.
3: Die hatten einen begehbaren Kleiderschrank. Aber trotzdem schön. Würdest du es kaufen? Also würdest du das in dein Reisegepäck mit übernehmen?
0: Ja, ich könnte mir schon vorstellen, dass ich das mal kaufe. Wenn ich viel unterwegs bin, dann ist es auf jeden Fall praktisch.
3: Ja.
1: Die Packtaschen sind die klaren Gewinner bei unseren Haushaltscheckern und werden wohl auch im nächsten Urlaub zum Einsatz kommen.
8: Auch Kofferexperte Martin Vögels darf jetzt zu mir in den Zug steigen. Zur Erinnerung, wir haben 3 Koffer im Labor testen lassen. Jetzt schauen wir uns gemeinsam die Ergebnisse an.
1: Koffer im Belastungstest.
5: Also wir haben zunächst einen Rollentest gemacht, das heißt einen Dauertest für die Laufrollen und die Führungsräume des Koffers. Dabei wird der Koffer auf den Prüfstand eingespannt, wird mit 25 Kilo belastet, noch 5 Kilo oben am Griffholm dran, was so die Laptoptasche zum Beispiel ist. Und dann muss der 6250 Mal über Hindernisse drüber fahren. Das sind 2 kleine und 2 große Hindernisse auf einem Laufband. Und das läuft mit einer Geschwindigkeit von 4 km/h, also das, was du zum Beispiel auf dem Flughafen läufst.
1: Wir starten mit dem teuersten Koffer im Test, dem Samsonite für 289 Euro.
5: Also beim Modell von Samsonite sind keine Schäden aufgetreten im Dauertest, hat das problemlos beendet, die Prüfung. Die Rollen laufen auch alle wirklich noch gut. Na, hier haben wir die neuen, das sind die nach der Dauertest. Die ganze Konstruktion macht einen sehr soliden Eindruck.
3: Also da bin ich ganz überrascht, weil ich meine 6250 Mal, das ist ja schon ein bisschen was,
6: oder? Das werden ein paar Meter sein und ich bin auch sehr positiv überrascht.
3: Ja, ich würde sagen, der kann auch über Kopfsteinpflaster mal so ein paar Meter laufen, ne? Ohne dass was
6: Venedig
3: passiert.
6: Venedig-tauglich.
3: Genau, Venedig-tauglich.
1: Aber so ein Koffer muss nicht nur vernünftig rollen, sondern auch Stürze aushalten.
5: Bei der Fallprüfung sind wir etwas über den GS-Prüfgrundsatz hinausgegangen, haben die Fallhöhe auf 2 Meter erhöht. Das ist so die typische Fallhöhe am Flughafen, wenn das eben beim Ausladen aus dem Flugzeug nicht auf das Förderband gelegt wird, sondern daneben. Und wir haben den Koffer hier voll beladen mit 23 Kilo auf alle 8 Ecken fallen lassen. Und hier waren die Schäden doch recht deutlich.
1: Andreas Müller hat die durch den Falltest entstandenen Dellen an den Koffern wieder herausgedrückt, soweit das möglich war.
3: Hier ne,
6: ja,
3: ist ein bisschen
6: das ist
3: Material.
6: Letztendlich auch so ein bisschen optisch. Dem könnte man weiterreisen.
3: Ja, und diese Dellen, die jetzt da drin sind, ne, also hier zum Beispiel ist noch eine Delle, die ließ sich dann auch nicht rausdrücken. Muss ich das akzeptieren? Dass das passieren kann bei so einem Koffer?
6: Also ich sag mal, wenn ich den jetzt bei der Fluggesellschaft aufgeben würde, hätte den Koffer neu gekauft, würde ich auf jeden Fall das reklamieren. Mhm. Ich meine, die Funktion des Koffers ist nicht eingeschränkt, aber natürlich die Optik.
3: Ja.
6: Man könnte das noch ein bisschen besser rausziehen, wenn man den Koffer vorher erwärmen würde.
3: Ah ja, okay. Also könnte man vielleicht sogar auch noch reparieren.
6: Wenn einen hier die Kratzer so ein bisschen stören sollten, könnte man auch mit ein bisschen Autopolitur das auf jeden Fall wieder ein bisschen auspolieren, sodass die nicht so ganz auffallen.
3: Das geht bei den glänzenden Koffern?
6: Das geht bei Polycarbonat, wenn es glänzend ist, genau.
3: Mhm. Okay. Ja, das ist ein guter Tipp, weil das nervt mich zum Beispiel bei meinem Koffer auch.
1: Als nächstes der Koffer von Travelite für 139,95 Euro.
5: Beim Muster von Travelite gab es keine Probleme im Dauertest. Der hat ihn problemlos bestanden. Die Rollen laufen noch genauso leicht wie vorher. Es gibt keinerlei Verschleißerscheinungen, ist nichts gebrochen, nichts kaputt. Top. Die Rollen sind relativ stabil, laufen locker, leicht. Ich denke, die machen keine Probleme im Dauerbetrieb.
3: Ich kann die auch hier ganz normal mit so einem
6: Kreuzschraubenzieher, 2 Schrauben,
3: ja,
6: ausgetauscht, fertig.
3: Ausgetauscht, fertig. Also das ist dann auch ein gewisses Qualitätsmerkmal, ne?
6: Auf jeden Fall.
3: Dass man die Rollen tatsächlich,
6: ja,
3: austauschen,
6: genau,
3: kann.
6: Also so grundsätzlich ist eine Ersatzteilhaltung auch aufwendig, teuer. Da zahlt man natürlich im Produkt mit.
1: Auch im Falltest hat der Koffer ähnlich abgeschnitten wie der von Samsonite. Laut Travelite ist der Koffer nahezu unverwüstlich dank widerstandsfähigem Polypropylen. Die anderen Koffer im Test bestehen aus Polycarbonat.
3: Vorteil von diesem Material ist?
6: Ist auf jeden Fall, ist es auch ein sehr, sehr stabiles Material. Es ist deutlich preiswerter als Polycarbonat.
3: Alles klar.
6: Ist es vielleicht grundsätzlich ein bisschen kratzanfälliger. Ne? Man sieht das hier an dieser Ecke, gerade hier diese geriffelten Teile. Aber was die Stabilität und Funktionalität angeht, überhaupt kein Problem.
1: Polypropylen ist günstiger, aber kratzempfindlicher. Polycarbonat ist teurer, dafür etwas stoßfester.

0: dass der nahezu unverwüstlich ist.
1: Ja, sieht man ja jetzt, dass das vielleicht doch nicht ganz der Fall ist. Wichtig ist, ein Koffer, der kann immer mal einen Schaden haben, dass man die Teile wirklich austauschen kann. Grundsätzlich vielleicht kleiner Tipp für den Verbraucher, dass einfach mal den Service-Reißverschluss öffnen und gucken, ob die Sachen auch wirklich geschraubt sind und nicht vernietet, dass man es wirklich sehr einfach austauschen kann.
0: Insofern ist das Qualitätsmerkmal nicht, dass ein Gestänge nie kaputt geht, sondern die Qualität ist, dass ich es austauschen kann.
1: Richtig. Wenn man nicht ganz so viel Geld für einen Koffer ausgeben möchte, dann vielleicht lieber ein reduziertes Vorjahresmodell von einem Markenhersteller, aber dann mit der Sicherheit, ich kann bestimmte Komponenten noch einfach austauschen.
2: Ob der Koffer vom Discounter mit den teureren Modellen mithalten kann, sehen wir jetzt.
3: Beim Rollentest ist das Muster vom Needle ausgefallen. Hier haben wir das neue Muster, da drehen sich die Rollen noch sehr gut. Hier zwar auch beim gebrauchten Muster, aber man sieht hier, es ist einmal komplett im Gehäuse rausgebrochen. Und das nach nicht mal der Hälfte der Laufzeit. Das ist relativ früh und sollte eigentlich nicht passieren.
1: Das Material sieht nicht sehr stark aus.
0: Nee, also ich sag mal so, das ist schon, guck mal hier, wenn man jetzt hier hinguckt, das ist schon sehr scharfkantig.
1: Sehr dünn.
0: Sehr dünn, ne? Ja. Ist ja nicht kaum mehr als eine Eierschale. Das wundert mich ja nicht, dass das kaputt geht.
2: Auch beim Falltest überzeugte das Discounter-Modell nicht.
3: Beim Lidl, da ließen sich zwei Stellen gar nicht rausdrücken, eine nur sehr, sehr schwer. Also das ist hier der Verlierer bei dem Test.
0: Guck mal, der wackelt hier so vor sich hin.
1: Der ist auf jeden Fall so eingedrückt, dass der überhaupt nicht mehr ausgebeult werden kann.
0: Boah, das sieht ja krass aus. Also im Werbeversprechen auf der Website steht, das ist eine stoßabsorbierende Polycarbonatschale.
1: Grundsätzlich trifft das auch auf das Material zu. Ich vermute allerdings, dass es hier ein bisschen dünner verarbeitet wird als bei anderen Fabrikaten. Also der lässt sich auf jeden Fall nicht mehr verwenden und wäre ein Totalschaden.
2: Trotz Polycarbonatschale kann der Lidl-Koffer in unserem Test nicht überzeugen. Denn es kommt auch auf die Verarbeitung an. Der Teleskopgriff hat den Sturz überstanden. Er ist, genauso wie die Rollen, angeschraubt und könnte ausgetauscht werden, wenn Lidl dafür Ersatzteile zur Verfügung stellt.
0: Weil das Problem ist ja, es gibt keine genormten Rollen. Ne? Ich kann jetzt nicht irgendeine Kofferrolle bestellen.
1: Nein, jeder Hersteller verwendet seine eigenen Rollen und hat seine eigenen Verschraubungen.
0: Ja, das macht doch Ihr Leben bestimmt auch manchmal ein bisschen kompliziert, oder nicht?
1: Sehr mühsam, ja, genau.
0: Oder? War das ein erwartbares Ergebnis?
1: Nein, für mich eigentlich nicht. Also es gibt wirklich auch gute Koffer, die in Großhandelsketten vertrieben werden. Wichtig für mich grundsätzlich ist eigentlich immer, dass ein Ersatzteil, wenn es mal kaputt geht, auch ersetzbar ist. Und das kann ich im Fall jetzt hier von Lidl nicht beantworten.
2: Auf Nachfrage teilt uns Lidl mit, dass Ersatzteile zur Verfügung stehen und unserem Laborergebnis nachgegangen wird. Preis-Leistungssieger in unserem Test ist der mittelpreisige Koffer von Travelite.
0: Ja, irre, wie viel man über Koffer lernen kann, oder? Also ich weiß zumindest, dass ich auf meine nächste Flugreise einen farbigen Koffer mitnehme, weil man den viel schneller entdecken kann. Und falls er verloren geht, wird er auch schneller wiedergefunden. Außerdem gibt es durchaus sehr praktische Gadgets, also Helferlein, die dafür sorgen, dass Ordnung im Koffer ist, mit meinen Packtipps ja sowieso. Und ich weiß auch, wenn ich einen neuen Koffer brauche, dass ich darauf achte, dass Gestänge und auch Rollen, die Verschleißteile, auszutauschen, also zu reparieren sind. Ich freue mich auf meine nächste Reise.
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7: Jedes Schulkind sollte eine Gedenkstätte gesehen haben, sagt NRW-Ministerpräsident Wüst. Denn nur so erfahren sie, wie gnadenlos die Brutalität der Nazis war. Was haben Udo Lindenberg und Cher gemeinsam? Sie werden in dieser Woche 80 Jahre alt. Wir gratulieren. Preiswerter, schneller, digitaler, die Führerscheinreform. Sieht aber auch Fahrten mit den Eltern vor. Ist das eine gute Idee?

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1: Wir freuen uns, dass Sie bei uns sind. Guten Abend. So sieht's aus in vielen NRW-Städten, besonders im Ruhrgebiet. Schrottimmobilien, Angsträume, Verwahrlosung. Es gibt Handlungsbedarf. Das gilt auch für die Stadt Hagen. Seit heute ist sogar eine Vereinbarung mit dem Land nach ihr benannt. Der Hagen-Pakt. Er spült Geld von Bund und Land in die klamme Kasse, um die Stadt attraktiver und sicherer zu machen.
2: Hier halten Oberbürgermeister Dennis Rehbein und Ina Scharrenbach, NRWs Heimat-, Kommunal- und Bauministerin, das Papier in den Händen, mit dem Hagen eine zentrale Herausforderung angehen will: Problemimmobilien.
3: Der Hagen-Pakt setzt uns das Ziel, dass wir in den nächsten 10 Jahren 600 Wohneinheiten zurückbauen und gut 1000 Wohneinheiten sanieren, um wieder attraktiven Wohnraum in unserer Stadt zu schaffen. Weil ich bin der festen Überzeugung, dass der Wohnraum ein Schlüssel ist für viele Herausforderungen, für viele Probleme, die unsere Stadt hat.
2: Schon lange ist das Thema in Hagen ein zentrales. Die Behörden sind regelmäßig unterwegs, um solche Immobilien zu kontrollieren. Mit dem Hagen-Pakt sollen sie jetzt langfristig aus der Stadt verschwinden. Denn in den nächsten 10 Jahren bekommt Hagen 80 Millionen Euro vom Land.
3: Der Hagen-Pakt ermöglicht uns jetzt mit finanziellen Mitteln auch des Landes, dass wir jetzt hier einen Hebel haben, um Problemimmobilien aufzukaufen, sie dann entweder abzureißen oder, wenn wir glauben, nee, man kann die sanieren, sie entweder selber zu sanieren oder, und das ist ganz wichtig im Hagen-Pakt, so vorzubereiten, dass wir sie an die Wohnungswirtschaft übergeben.
2: In vielen solcher Häuser leben natürlich jetzt noch Menschen. Denen will man helfen.
4: Beseitigen wir Immobilien, wo eben heute auch viele Armutszuwanderer drin sind, müssen wir schauen, wo wir Ersatzwohnraum halt unterbringen können. Also es werden hier ganz viele verschiedene Maßnahmen ineinander greifen, die eben die Ordnungspolitik klar härten, aber auch das Thema Sozialpolitik mit im Fokus haben.
2: Die ersten Maßnahmen fokussieren sich zunächst auf den Bereich um den Hauptbahnhof und angrenzende Stadtteile. Hier gibt es die meisten Problemimmobilien. Der Hagen-Pakt will aber auch zum Beispiel Angsträume beseitigen, den Bürgern ein besseres Sicherheitsgefühl vermitteln. Zudem sollen mit einem Kunstprojekt Stadtteile verschönert werden.
1: Okay, mal eine Runde auf dem Verkehrsübungsplatz, das übersteht so eine Eltern-Kind-Beziehung. Aber Mama oder Papa ständig daneben sitzen haben, also ich bin da skeptisch. Diese Idee gehört aber zur neuen Führerscheinreform, die heute vorgestellt wurde. Auch weil der Weg in die Freiheit in den vergangenen Jahren viel zu teuer geworden ist, soll jetzt alles digitaler, preiswerter und ein bisschen auch familiärer werden. Puh.
5: Wir sind auf dem Verkehrsübungsplatz in Karst. Marc hat am kommenden Dienstag die praktische Prüfung. Mit seiner Mutter ist er das erste Mal hier. Dass sie aber seinen Fahrlehrer ersetzt, das können sich weder Mutter noch der 20-Jährige vorstellen.
6: An sich finde ich das eine gute Idee, wenn du jetzt mal ein bisschen Schalten üben willst oder einparken. Aber wenn du jetzt wirklich in Verkehr fährst, finde ich, ist das nicht so praktisch, weil der Beifahrer hat ja keine Möglichkeit zu bremsen in dem Sinne.
7: Das ist genauso wie mit Nachhilfeunterricht. Sobald es halt familiär verbandelt ist, ist das alles etwas schwieriger.
5: Bei Max sieht das anders aus. Der 15-Jährige aus Korschenbruch macht mit diesem Wagen seinen Rollerführerschein.
8: Konzentrier dich.
9: Ja, dann stimme ich mich nicht an.
5: Für seinen Vater wäre es schon eine Option, Fahrlehrer zu sein, allein aus Kostengründen.
10: Ich habe noch einen älteren Sohn, da hat der Führerschein über 3.500 Euro gekostet.
11: Hast du Bock darauf, dass dein Vater dein Fahrlehrer ist?
12: Ja, auf jeden Fall, weil es viel einfacher ist und unkomplizierter von den Zeiten, also unabhängiger.
5: In Österreich haben sie Erfahrung mit der sogenannten Laienausbildung. Ein Modell, bei dem Jugendliche mit einer Begleitperson Fahrpraxis sammeln können. 3000 Kilometer müssen sie absolvieren. Bei vielen gilt das Modell als Erfolg, sagt der österreichische Automobilclub.
13: Wenn man 3000 Kilometer im Straßenverkehr zurückgelegt hat, dann ist man mit sehr vielen Verkehrssituationen konfrontiert gewesen und hat dann auch entsprechende Entscheidungen treffen müssen. Und das führt natürlich dazu, dass man fahrfertigkeitsmäßig und auch fahrzeughandhabemäßig sehr gut ausgebildet ist.
5: Fahrlehrer Peter Friesenberg aus Radingen ist dagegen skeptisch.
14: Jetzt fährt jemand mit seinen Eltern in Düsseldorf und lernt dort mit den Eltern Autofahren. Dann braucht man, glaube ich, jetzt kein Experte sein, um sich ausmalen zu können, was das für die Verkehrssicherheit bedeutet.
5: Und das ist genau geplant. Unkomplizierter, günstiger, flexibler, so soll auch der Führerschein der Zukunft in Deutschland sein. Neben den Fahrstunden mit Mama und Papa soll dafür die Pflicht zum Präsenzunterricht abgeschafft werden. Das Wissen eignen sich die Fahrschüler dann ausschließlich online an, etwa über eine Lernplattform oder über eine App. Zudem sollen die Prüfungsfragen um knapp ein Drittel auf 840 reduziert werden. Und auch die Sonderfahrten sollen von bisher 12 auf 3 Stunden reduziert werden. Je eine Nacht-, Autobahn- und Überlandfahrt. Das Ziel: weniger Bürokratie und niedrigere Kosten, so der Bundesverkehrsminister.
9: In Luxemburg, wo das Leben jetzt nicht ganz günstig ist, kostet der Führerschein im Durchschnitt 1.500 Euro, in Belgien 2.000 Euro. Da sind wir weit von den Durchschnittskosten in Deutschland entfernt. Und deshalb reformieren wir die Fahrschulausbildung.
5: Ob Eltern künftig tatsächlich einen Teil der Fahrlehreraufgaben übernehmen, das müssen Bundestag und Bundesrat noch entscheiden. Für viele Familien zählt vor allem eins, dass der Führerschein bezahlbar bleibt.
1: Die deutsche Spionageabwehr, die warnt seit vielen Jahren schon vor chinesischen Agenten. Innovationen und Informationen im Bereich Technologie und Wissenschaft werden auf diese Weise nach China übermittelt. Heute melden die Fahnder eine Festnahme in München, die sicher auch hier in Aachen aufmerksam verfolgt wird.
15: Das chinesischstämmige Ehepaar mit deutschen Pässen wurde heute dem Ermittlungsrichter vorgeführt. Er entscheidet über U-Haft oder nicht. Beide sollen für den chinesischen Geheimdienst spioniert haben. Mal als Dolmetscher, mal als Mitarbeiter eines Automobilkonzerns. Unter anderem sollen die beiden Kontakt mit Hochschulprofessoren aufgenommen haben, auch hier an der RWTH Aachen.
16: Einige dieser Wissenschaftler wurden auch unter falschen Vorwänden nach China gelockt, um dort Vorträge vor vermeintlich zivilem Publikum zu halten. Stattdessen bestand dann das Publikum allerdings auch durchaus aus Angehörigen staatlicher Rüstungsunternehmen.
15: Seit Jahren warnen die Behörden vor chinesischer Spionage. Immer deutlicher verfolge diese das Ziel, Innovationen und Informationen über Technologie und Wissenschaft für China zu sammeln.
1: In Auschwitz blicken wir in die tiefsten Abgründe der Menschheit. Das sagte heute NRWs Ministerpräsident Hendrik Wüst bei seinem ersten Besuch im Vernichtungslager Auschwitz. 3 Stunden dauerte sein Rundgang und der ließ ihn wohl nicht kalt, sagt er. Genau deshalb findet er es so wichtig, dass junge Menschen Orte wie diesen sehen. Alexa Schulz war heute in Köln, denn auch da begegnet man dem Grauen der Nationalsozialisten.
17: Der Weg in den Keller zu den Zellen vom ehemaligen Gestapo-Hauptquartier in Köln. Nun eine Gedenkstätte. Hier treffe ich Tom. Er ist 15, kommt aus dem Westerwald und hat gerade mit seiner Klasse eine Führung gemacht. Dort, wo zur Nazi-Zeit Menschen eingesperrt wurden. Tagelang, monatelang.
18: Wir haben hier Stifte reingeschmuggelt und haben das von uns berichtet und haben dann hier Sachen in die Wände geschrieben.
17: Diese Nachrichten an den Wänden, geschrieben vor 1945, haben Tom am meisten berührt, erzählt er mir.
18: Da sieht man, auf was die Leute in den Zellen an den Wänden geschrieben haben. Und das finde ich sehr spannend, zu wissen, was für Gedanken die hatten. In einer Zelle stand es auch, dass Mädchen dem Bescheid gesagt wurde, dass die erhangen werden, und haben es auch an der Wand geschrieben.
17: Genau das soll das NS-Dokumentationszentrum leisten, erzählt mir die stellvertretende Leiterin. Ein Ort, an dem die Geschichte Namen und Gesichter bekommt, wo sich das Grauen, die Brutalität ein Stück weit nachfühlen lässt.
19: Wir erleben es ganz häufig, dass dieses Dasein an so einem Ort, an dem man eben diese Spuren noch erkennt und an dem man Geschichten wirklich lesen, hören, nahegebracht bekommt von einfach Lebenswegen, von Menschenberichten, die eben ganz viele Anknüpfungspunkte auch bieten.
17: So ein Ort ist natürlich auch das Konzentrationslager Auschwitz. Ein Abgrund, so nennt es NRWs Ministerpräsident Hendrik Wüst. Er besucht Auschwitz heute zum ersten Mal. Gedenkt der mindestens 1 Million Menschen, die das Nazi-Regime hier ermordet hat.
20: In Auschwitz, dieser Zynismus, der so an ganz vielen Stellen sichtbar wird, der war so eklatant, auffällig. Also es hat mich heute teilweise wirklich angefasst, erschüttert an Stellen, wo ich nicht damit gerechnet habe. Ja.
17: Jedes Kind soll in seiner Schulzeit einmal so eine Gedenkstätte besuchen. NRW fördert das mit mehr als 2 Millionen Euro pro Jahr.
20: Die Begegnung hier, der Besuch in den Gedenkstätten, gelegentlich auch mal das Privileg, Holocaust-Überlebende zu treffen, macht was mit Kindern und Jugendlichen. Und deswegen ist der Weg, den wir da gehen, gut. Wir müssen ihn entschlossen weitergehen und ich bin heute entschlossener als je zuvor.
17: Noch werden die Mittel nicht alle ausgeschöpft. Dabei ist das Erleben viel mehr als einfach nur Unterricht. Etwa in der ehemaligen Gestapo-Zentrale in Köln, dem NS-Dokumentationszentrum. Tom hat der Besuch hier tief beeindruckt.
18: Ich fand es spannend, mal wieder was aus der Zeit von damals zu sehen. Und wir hatten es ja auch viel im Unterricht gehabt, im Geschichtsunterricht. Und es ist einfach mal cool zu sehen, wie es auch hier passiert ist und auch zu sehen, wie es damals war.
0: Findest du es wichtig, dass Leute in deinem Alter sowas auch mal selbst sehen können? Oder
18: wie? Ich finde es wichtig, dass Leute davon erfahren, damit sowas nicht sich wiederholt und es in Zukunft nicht wieder sowas in der Art passiert.
1: Lassen wir mal so nachschwingen, ne? Eine Schwangerschaft abbrechen, das ist für den Direktor der Gynäkologie der Uniklinik Essen, Professor Rainer Kimmich, ein Tabu. Die Folge: Kimmich und sein Team nehmen offenbar seit Jahren keine Abtreibungen vor, obwohl gesetzlich gestattet ist, eine Schwangerschaft bis zur 12. Woche nach Beratung zu beenden. Wie kann es also sein, dass die Uniklinik Essen, eine staatlich finanzierte Ausbildungsklinik, das ganz anders handhabt? Das wollten heute auch die Demonstrierenden vor der Uniklinik wissen.
21: Viele, die hier heute protestieren, haben ihren Ärger jahrelang nicht laut artikuliert. Auch aus Sorge vor Konsequenzen, schlechten Prüfungsergebnissen zum Beispiel. Jetzt steht der Klinikdirektor der Gynäkologie kurz vor dem Ruhestand und sie werden laut.
22: Ich habe gelernt, Schwangerschaftsprüfungen sind auf jeden Fall sehr problematisch. Es ist nicht, dass ich frei entscheiden kann. Es ist etwas, was irgendwie aufgeladen ist. Es gibt super viele klare Regeln. Mir jetzt auch als zukünftige Ärztin wurde gesagt, das ist so komplex, fasst es bitte bloß nicht an. Das ist irgendwie jetzt hier rechtlich super schwierig, ethisch total fragwürdig.
23: Das heißt, fühlen Sie sich regelrecht unvollständig ausgebildet?
24: Ich würde in dem Aspekt auf jeden Fall sagen, dass ich mir da das meiste Wissen selbst angeeignet habe.
21: Außerhalb des regulären Uni-Programms, zum Beispiel in sogenannten Papaya-Kursen. Die Frucht als Gebärmutterattrappe. Hochgekocht ist die Debatte nach einem Interview von Klinikdirektor Rainer Kimmich mit der WAZ. Auf unsere Anfragen hat er heute nicht reagiert. Gegenüber der Zeitung beruft sich der Mediziner nicht auf religiöse Argumente, bezeichnet sich grundsätzlich als liberal und pluralistisch. Aber
25: ich könnte nicht damit leben, das auch nur einmal gemacht zu haben. Mir ist wichtig, dass wir nicht von einem Zellhaufen oder einem theoretischen Konstrukt sprechen.
21: Dass eine öffentliche und aus Steuergeldern mitfinanzierte Klinik sich solchen Eingriffen und der Ausbildung versperre, ruft im Landtag die SPD auf den Plan. Die Abgeordnete Lisa Kapteinert will im Gesundheitsausschuss die Regierung zum Handeln drängen.
26: Wir hören von immer mehr Studierenden, dass sie Probleme haben, überhaupt noch in der Praxis diesbezüglich ausgebildet zu werden. Und dieses Wissen darf in Deutschland nicht verloren gehen. Und auf allen Dingen müssen Frauen in so einer Notlage ortsnah Hilfe erhalten.
21: Die Uniklinik als Arbeitgeber wollte heute kein Interview vor der Kamera geben. Schriftlich teilt sie mit, bei medizinischer Indikation, also bei Gefahr für die Mutter, würden Abbrüche durchaus gemacht. Allerdings im einstelligen Bereich pro Jahr. Es gebe für öffentliche Kliniken aber auch keine Pflicht, den Eingriff anzubieten.
27: Nach dem Schwangerschaftskonfliktgesetz ist keine Ärztin, kein Arzt und kein Pflegepersonal verpflichtet, bei einem Schwangerschaftsabbruch mitzuwirken. Da Technik und medikamentöse Induktion beim Schwangerschaftsabbruch exakt dem Vorgehen bei Aborten entspricht, sind alle Ärzte bezüglich der Technik und Durchführung bestens ausgebildet und geschult.
21: Die Protestierenden wollen jetzt vor allem erreichen, dass sich die Haltung hier im Haus in der Zukunft ändert, wenn die Position des Klinikdirektors ab Juli neu besetzt wird.
1: Im Schaukelstuhl sitzen und aufs Ende warten, das ist keine Option für Ruth Petter. Sie sorgt dafür, dass die DLRG Essen sich mit einem Rekord schmücken kann. Ruth Petter soll Deutschlands älteste Schwimmlehrerin sein. Mit 91 Jahren unterrichtet sie im Hallenbad Essen-Kettwig, stets perfekt frisiert, Beinschlag und Armzug.
28: Hier kommt die Chefin, Ruth 91, auf den Weg zu den Schwimmschülern. Erstmal zeigt sie, wie fit sie ist. In der Halle dann, zack, auf den Dreier.
29: Also Wasser ist meine Welt. Ich bin auch immer eigentlich ein Typ gewesen, der sich bewegt hat. Ich war kein Lesetyp.
28: Diese Energie, top für die Kinder vom Seepferdchenkurs. Deutschlands wohl älteste Schwimmlehrerin gab schon Kurse in den 50er Jahren für Kinder in Altenessen.
29: Und die kamen dann, so wie sie nachmittags draußen gespielt haben, ordentlich. Und vom Ruß auch noch ein bisschen angeschlagen. Ja, und dann mussten die sich mal erst gründlich mit Seife waschen.
28: Anke, Mutter von zwei Kindern, lernt jetzt schwimmen und bereitet sich mit Ruth auf Seepferdchen vor.
29: Locker lassen, ganz locker lassen.
2: ich habe ein bisschen Vertrauen an Frau Ruth, ja. Ich habe keine Angst, im Tiefwasser zu gehen. Ne?
29: Es macht mir Freude. Und wenn ich was geben kann und ich merke, dass der andere auch davon profitiert, dann ist das schon für mich Freude genug.
28: Anke hofft, dass Ruth sie noch einige Jahre unterstützt bis zum Bronzeabzeichen. Ihre Pflichtfortbildungen legt die 91-Jährige regelmäßig ab. Freie Bahn also für Deutschlands wohl älteste Schwimmlehrerin.
1: Ein Traum. Sie sind rot, plüschig und leider durchgesessen. Und genau deshalb hatte eine Polsterei die Bestuhlung abgebaut. Die rund 650 Stühle des Theaters in Bocholt im Westmünsterland, die sollten wieder schick gemacht werden. So passen sie dann auch zum frisch sanierten Rathaus, da das Theater ist da untergebracht. Doch jetzt sind die Stühle weg und die Justiz ermittelt sogar.
3: Um diese denkmalgeschützten Theaterstühle aus den 70er Jahren geht es. Sie sollten originalgetreu restauriert und neu gepolstert werden. Doch jetzt sind sie weg. Die beauftragte Polsterei ist samt der Stühle von der Bildfläche verschwunden.
4: Der Unternehmer hat die Stühle abgeholt, teilweise schon aufbereitet. Und als wir dann einmal nachgefragt hatten und uns die Lagerbedingungen vor Ort der Stühle anschauen wollten, nachdem eine neue Rechnung reingegangen ist, ist der Kontakt auf einmal abgebrochen. Und seitdem versuchen wir über diverse Kanäle den Kontakt wiederherzustellen.
3: Doch ohne Erfolg. Die Stadt Bocholt hat inzwischen Strafanzeige wegen Unterschlagung erstattet. Die Bocholter sind empört.
6: Das ist nicht schön. Ich hoffe, dass sie wieder zurückkommen.
7: Finde ich nicht gut, weil die Stühle waren wirklich sehr schön. Man konnte super drauf sitzen und die gehörten einfach zum Stadttheater.
8: Ich finde es überhaupt nicht schön, dass wirklich dann auch Sachgegenstände geklaut werden, die gar nicht gehören, die niemandem gehören.
3: Die Stadt rechnet nicht mehr damit, dass die Stühle wieder auftauchen. Man kümmere sich bereits um Ersatz. Wie hoch der Schaden für die Stadt Bocholt durch die verschwundenen Theaterstühle sein wird, ist noch nicht geklärt.
1: Diese Zahl ist nicht sexy, sagt Udo Lindenberg. Doch dann schiebt er nach, ich gehöre zum Club der 100-Jährigen und deshalb schmeiße ich 2046 die ganz große Party. Da könnte der Panikrocker auch Kollegin Cher einladen, denn beide haben jetzt die 80 vollgemacht. Das hat sie nicht nur mit Udo, sondern auch mit vielen anderen großen Künstlern gemeinsam. Und deshalb ist unser Beitrag dazu jetzt auch eine ganz wilde Reise.
10: Mit diesem Song begann Chers Karriere 1965, damals noch als Duo mit Ehemann Sonny. Mal war sie unten, dann aber immer wieder oben, ob als Sängerin oder auf der Leinwand. Cher ist eine lebende Legende und für die meisten ein Begriff.
11: Gute, auch tanzbare Musik, so aus meiner Tanzzeit auf jeden Fall. Also das heißt, sie hat einmal das ganze, also mein ganzes Leben lang war Cher da.
12: Eine erfolgreiche Frau, die ganz lange im Geschäft ist und immer noch sehr gut aussieht.
13: Hat ein besonderes Erscheinungsbild, die Frau.
11: Was heißt das?
13: Ja, ewig jung, aber gut, wenn man hinter die Fassade guckt, vielleicht dann auch nicht mehr.
12: Tolle Frau, Charakter, ihre Stimme, ihre Songs, mich gerne zugetanzt. Okay. Und sie hat ihr Alter. Herzlichen Glückwunsch.
10: Ihr Alter haben mittlerweile viele Popstars. Keith Richards und Mick Jagger sind beide 82. Bruce Springsteen tourt mit 76 durch die USA. Rod Stewart tritt mit 81 in Las Vegas auf. Paul McCartney, jugendliche 83 Jahre alt. Dionne Warwick ist mit 85 auf Deutschland-Tournee und der 80-jährige Udo Lindenberg singt schon lange, der Greis ist heiß.
11: Großartiger Song.
10: Er hat alle getroffen. Thomas Steinberg aus der WDR4 Musikredaktion hat im Laufe seiner Karriere mehr als 3000 Interviews mit Musikstars geführt, auch zu runden Geburtstagen.
30: Früher sagte man, der und der oder die Künstlerin wird gerade 50. Dann waren es auf einmal die 60, die 70 und jetzt ist 80 normal. Aber das 80 ist meiner Meinung nach so das neue 60 oder wie auch immer.
10: Cher ist das beste Beispiel dafür. Ein Star, der Generationen überdauert hat. Solche Ikonen wird es in Zukunft nur noch selten geben, sagt der Pop-Experte.
30: Es ist auch kein Zufall, dass die 80er Jahre, also jetzt nicht nur die Zahl, aber die 80er Jahre, die Popmusik gefragter sind denn je, weil da wurden noch handgemachte Popsongs gemacht. Da hat auch die Technik natürlich dann Einzug gehalten, aber die hatten gute Melodien, guten Refrain. Die waren anders, die waren mit viel Liebe gemacht.
10: Zu Beginn des Jahres erhielt Cher einen Grammy für ihr Lebenswerk. Dabei scheint dieses Werk noch lange nicht vollendet zu sein.
1: Aber jetzt, ne? Hallo, nicht wegschauen. Wir müssen da in den Abgrund gucken, darüber reden und vor allem endlich mal handeln. Schülerinnen und Schüler nehmen Verstopfung und andere körperlichen Probleme in Kauf, um nun ja nicht aufs Schulklo gehen zu müssen. Heute wurde dazu ein Online-Portal vorgestellt. Toiletten machen Schule, heißt es. Und es soll helfen, sie zu verschönern.
0: Beim Anblick dieser Bilder hat man ihn förmlich in der Nase. Diesen unverwechselbaren Geruch. Besser diesen Gestank des deutschen Schulklos. In der Schule aufs Klo. Igitt. Auch für die Schüler an der Heinrich-Neumann-Schule in Remscheid waren Toiletten früher eher ein Ort des Grauens.
5: Manchmal gibt's also... ist das so schmutzig und manchmal pinkeln die auf dem Boden, machen Pipi auf dem Boden. Im Reimer auch, im Waschbecken auch hier. Ja, und das verstopfen auch die Toilette da drin und das ist halt nicht gut.
9: Ich bin reingegangen, bin direkt wieder rausgegangen. Ich habe einfach gewartet, bis ich zu Hause bin.
0: Dann die Idee. Schüler helfen mit, die Toiletten zu reinigen. Und die sind abgeschlossen. Der Schlüssel ist beim Lehrer, der so immer weiß, wer auf Toilette war.
5: Man muss erstmal den Lehrer fragen. Und dann nimmt man die Schlüssel. Dann geht man zur Toilette und macht die auf und geht rein. Ja.
0: Der Gedanke der Schulleitung, Schüler und Schülerinnen mit in die Verantwortung zu nehmen, wenn es um die Hygiene auf dem Schulklo geht, und wehret den Anfängen.
14: Wir glauben, dass wir diese Thematik immer wieder bei den Kindern präsent machen. Wir haben eingeführt, dass die Kinder, sobald Verschmutzungen stattfinden, sie sofort beseitigt werden. Jeder Makel muss sofort entfernt werden. Auch kein Graffiti darf in der Schule übernachten, weil das nächste dazukommt. Das funktioniert in der Regel sehr gut. Und wir versuchen, die Kinder in die Eigenverantwortung zu nehmen.
0: Pressekonferenz der German Toilet Organization. Sie wollen die sanitäre Situation an Schulen verbessern. Denn bei dem Thema gehe es nicht bloß um eklige Toiletten.
15: Das hat natürlich gesundheitliche Konsequenzen. Das geht von Bauchschmerzen über chronische Verstopfung bis hin zu Harnwegsinfektionen. Und auf der anderen Seite, wenn ich den ganzen Tag damit beschäftigt bin, einzuhalten oder zum Beispiel meine Regel in der Schule kriege und nicht vernünftig meinen Tampon wechseln kann, dann stresst es.
0: Und die Kommunen müssten aufhören, an Schulen zu sparen. Beim Thema Bildung sei eine saubere Toilette ja wohl das Mindeste.
1: Vogelgezwitscher, also das von den Meisen und Spatzen, beruhigt das Nervensystem und macht gute Laune. Aber auch die Könige der Lüfte machen großen Spaß. Zu bewundern in der Greifvogelstation Hellental in der Eifel. Vom Sperlingkauz bis zum Andenkondor sind da ganz viele Arten vertreten. Und eine eigene Zuchtanlage sorgt dafür, dass diese stolzen Greifvögel mitten in der Eifel brüten und von dort aus dann das Weite suchen. Aber bis dahin braucht es Zeit und Liebe.
16: Ja, 1000. Wir haben die 1-Kilo-Marke geknackt.
17: Lüchi.
18: Es dauert gerade mal 1,5 Monate. Dann ist der kleine Virginia-Uhu hier fertig. April, so heißt das im selben Monat geschlüpfte plüschige Etwas. Ausgewachsen hat diese Eulenart eine Flügelspannweite von 1,50 Meter. Bis dahin gehen noch einige Eintagsküken durch den Schlund. Und das heißt noch lange nicht, dass man dann auch direkt fliegen kann.
16: Dieses erste Mal hüpfen von 10 Zentimetern, das kann bis zu 2 Stunden dauern, bis sie sagen, ich bin mutig, ich schaff das, ich trau mich, ja, ich mach das.
18: Claudia Hartl leitet die Zuchtabteilung in der Greifvogelstation Hellental. Sie ist schon seit Jahrzehnten dabei und hilft Eulen, Adlern, Bussarden und Falken groß zu werden. Sie begleitet deren erste Flugversuche und verzeiht ihnen auch so manchen Ausflug in die Nachbarschaft. Alles Charakterköpfe, diese Greifer.
16: Klar, wir haben ja auch unsere Pappenheimer, davon haben wir einen. Der hat festgestellt, die Angler sind super, ich bin Seeadler, also gehe ich einfach dem Angler so einen Gang auf den Keks, bis das den Fisch gefangen hat, und klaue dann dem Angler den Fisch. oder einen anderen, die geht immer unten in die Urlufttalsperre baden. Finde ich die total toll. Die sagt sich, hier, unsere Badewannen sind zu klein. Ich nehme einfach den großen See. Oder manche, die bleiben halt einfach über Nacht draußen und dann wissen wir, aber am nächsten Morgen stehen die hier oben in den Bäumen. Ja, es ist dann halt auch immer wieder faszinierend, wenn man am nächsten Tag da steht und sagt, schön, dass du wieder da bist.
18: In der Aufzucht steckt viel Zeit und finanzieller Aufwand. Dieses Malaienkauzküken wäre in der Natur keine 2 Tage alt geworden, weil seine Mutter es zwar unter die Fittiche nimmt, aber irgendwie nicht versteht, es auch zu füttern. In einer Brutsaison werden in der Greifvogelstation Hellenthal rund 40 Jungvögel großgezogen. Vom Waldkauz bis zum Wüstenbussard. Die meisten werden verkauft an Falkner oder Zoos.
1: Klasse, oder? Was gibt's sonst noch Neues im Westen? Hier sind die Infos kurz und knapp.
2: Das Kreuz Leverkusen-West ist für Autofahrer wieder freigegeben. Fast 3 Wochen lang war die A59 dort komplett gesperrt. Der Grund? Arbeiten an der neuen Rheinbrücke. Bauarbeiter hatten ein 1200 Tonnen schweres Stahlelement eingebaut. Doch die nächsten Bauarbeiten stehen bereits bevor. Ende des Jahres soll eine weitere Brücke abgerissen und neu gebaut werden. Über sie läuft der Verkehr von der A59 aus Richtung Düsseldorf auf die A3 in beide Fahrtrichtungen. Abgeordnete der FDP klagen gegen die Landesregierung vor dem Bundesverfassungsgericht in Karlsruhe. Grund dafür sind neue rechtliche Möglichkeiten des Verfassungsschutzes, zum Beispiel KI zur Datenerhebung zu nutzen oder auf Videoüberwachung zuzugreifen. Die FDP kritisiert, dass die Schwellen zum Einsatz solcher Mittel zu niedrig seien. Die schwarz-grüne Landesregierung hatte Ende letzten Jahres das Gesetz erneuert, um besser auf veränderte Gefahren zu reagieren. Die Bahnstrecke zwischen Werdohl und Plettenberg bleibt bis auf Weiteres gesperrt. In einem Tunnel gab es gestern einen Unfall mit 2 Güterzügen. Bei einem der Züge hatte sich diese Achse gelöst. Vermutlich wegen eines Metallkeils auf der Schiene, der vor der Abfahrt nicht entfernt wurde. Der betroffene Güterzug ist noch mehrere Kilometer weit gefahren und erst im Tunnel zum Stehen gekommen. An der Strecke entstand ein hoher Sachschaden. Die Chemiefirma Venator schließt ihren Standort in Krefeld-Uerdingen und zwar schon Ende des Monats. Ein geplanter Verkauf an Investoren ist gescheitert. 400 Beschäftigte sind betroffen. Die Produktion stand bereits seit Monaten still. Nach Angaben der Industriegewerkschaft Bergbau Chemie Energie sollen die Beschäftigten in eine Transfergesellschaft wechseln können. Diese soll Umschulungen und einen sozial abgesicherten Übergang erleichtern.
1: Als wäre der Maler Claude Monet am Werk gewesen, oder? Klatschmond vor Frühlingshimmel, so ein prächtiges Farbspiel. Pila, ab wann beleuchtet die Sonne den Mond?
17: Die fängt im Prinzip morgen schon damit an. Also sobald sie aufgeht, wird die Sonne schon scheinen, vor allem in der Westhälfte. Und das liegt vor allem an einem Hochdruckgebiet, das jetzt dann so langsam von Südwesten her zu uns hereindriftet, kommt von Frankreich und bringt dann aus Südwesten gleich noch die warme Luft mit sich und auch gleich noch das sonnige Wetter. Und dementsprechend geht es dann auch nach oben mit den Temperaturen. Jetzt hier am Beispiel von Köln sehen wir das morgen, beziehungsweise heute hatten wir knapp über 20 Grad, morgen schon 24 und dann zum Wochenende gehen wir dann eher auf die 30 Grad zu. Und dann verbleiben wir auch erstmal in der warmen bis heißen Luft, denn erst so ab Mitte nächster Woche werden die Unsicherheiten hier so ein bisschen größer in den Modellen. Dann kann es auch durchaus sein, dass die Temperaturen dann so langsam aber sicher wieder nach unten gehen. Aber vorher bleibt es warm. Heute Nacht fallen jetzt noch letzte Tropfen, vor allem so in der Osthälfte. Ansonsten ist es schon überall trocken. Die Wolken lockern dann auch schon verbreitet auf und stellenweise bildet sich Nebel. Das Ganze bei meistens 2-stelligen Tiefstwerten zwischen 13 und 10 Grad. Morgen Vormittag dann vor allem nach Südwesten hin schon mehr Sonnenschein. Nach Osten muss sich die Sonne noch gegen ein paar Wolken behaupten, aber das schafft sie dann auch immer besser im Tagesverlauf. Dann ist es auch dort meistens nur noch locker bewölkt und ansonsten gibt es viel Sonnenschein. Es bleibt trocken und das Ganze bei Höchstwerten schon von meist über 20 Grad, ganz im Osten 20, ansonsten bis 24 Grad entlang des Rheins. Der Wind wird dabei schwach bis mäßig aus südwestlichen Richtungen. Am Freitag wird es dann noch sonniger, noch weniger Wolken und vor allem wird es noch wärmer. Vielerorts bekommen wir dann schon einen Sommertag, das heißt 25 Grad oder mehr. Und am Samstag wird dann noch mal eine Schippe draufgelegt. Da erreichen wir höchstwahrscheinlich entlang des Rheins schon die 30 Grad. Das ist dann ein Hitzetag, der erste dieses Jahres und wahrscheinlich folgen dann noch weitere.
1: Ja, aber den genießen wir jetzt erstmal. Danke, Pila. Unsere Europa-Reportage führt uns jetzt nach Izmir, queer und verfolgt in der Türkei.
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3: Sie müssen vorsichtig sein. Denn für queere Menschen in der Türkei ist es gefährlich, zu feiern oder zu demonstrieren.
22: Die Bürgermeister von Istanbul, Izmir und Ankara verbieten den Pride. Das Verbot ist nur der Freifahrschein, uns selbst anzugreifen.
3: Queere Menschen werden als pervers und Terroristen bezeichnet.
23: Ich versuche, nicht von ihnen gesehen zu werden. Nicht ihre Aufmerksamkeit auf mich zu ziehen. Aber mit diesem Hemd und diesem Look ist das schwer. Sie denken, dass ein Mann nicht solch ein Hemd tragen sollte. Ich habe Angst. Ich möchte nicht verhaftet werden.
3: Selbst die Regenbogenfahne ist verboten. Queere Menschen werden immer drastischer verfolgt. Staatspräsident Erdogan sieht sie als Bedrohung für die heilige, traditionelle türkische Familie.

0: Ich habe das Glück, dass meine Mutter mich unterstützt. Sie kennt meine Freundin. Sie haben sich getroffen und Zeit miteinander verbracht. Aber nur ein kleiner Prozentsatz in diesem Land hat dieses Glück. Deshalb fühle ich mich glücklich, aber auch unglücklich gleichzeitig. Meine Freundin ist sehr viel ängstlicher als ich in der Öffentlichkeit.
1: Efshan trifft sich gerne mit Freundinnen zum Fußballspielen im Park. Selbst hier sind sie nicht sicher, müssen aufpassen, nicht aufzufallen. Wegen ihrer sexuellen Orientierung.
0: Obwohl wir wissen, dass es in Europa und den USA ganz anders ist, können wir es uns ja nur vorstellen. Aber das macht auch traurig. Wir nehmen unsere Situation an und versuchen, das Beste daraus zu machen.
2: Just embrace our situation and try to make the best out of it.
1: Efshans Freundinnen trauen sich auch kurz mal Hand in Hand zu laufen. Das ist in der Türkei sofort auffällig und gefährlich, sogar in der liberalen Stadt Izmir.
0: In der Türkei herrscht laut Gesetz Rede-, Bewegungs- und Versammlungsfreiheit. Aber die Bürgermeister von Istanbul, Izmir und Ankara verbieten den Pride, indem sie behaupten, dass es riskant für die Teilnehmenden ist. Es könnte Angriffe von gefährlichen Gruppen geben. Egal ob Parade oder Picknick. Das Verbot ist nur der Freifahrschein, uns selbst anzugreifen.
1: Doch Efshan und die queere Community lassen sich nicht einschüchtern. Parade und Picknick sollen trotzdem stattfinden.
0: Wir müssen die dritte Ausfahrt nehmen.
1: Sie sind auf dem Weg zu einem geheimen Ort in Izmir. Efshan erfährt erst kurz vorher, wo es hingeht. Die Pride-Woche ist wie in der ganzen Welt auch in Izmir mit vielen Aktionen gefüllt. Aber sie wurden alle verboten. Ihre Freundin Refshen ist queer und Menschenrechtsanwältin. Zusammen gehen sie zu einem Pride-Picknick.
0: Nein, wir dürfen nicht zeigen, wo wir jetzt hingehen. Denn der Ort darf bei der Polizei nicht als Treffpunkt für queere Menschen bekannt werden. Sonst könnte es eine Razzia geben. Ja, wir filmen nicht weiter.
1: Gök ist trans. Es ist wichtig für ihn, sich für andere Transsexuelle zu engagieren. Wie hier in der Kleiderkammer.
3: Das ist für die Queers im Gefängnis. Wir schicken ihnen Pakete. Sie schreiben uns, was sie brauchen, und wir schicken es ihnen umsonst. Dilek İnce wurde vor einigen Jahren erschossen. Nachdem sie gestorben ist, wurde diese Organisation gegründet. Das hier ist die Dilek İnce Kleiderkammer.
1: Gök weiß, Hassverbrechen gegen queere Menschen sind Alltag in der Türkei. Umso wichtiger sind für ihn sichere Orte wie dieser. Belgien-Mutter, Ankaras älteste Transfrau, hat ihm beim Coming-out geholfen. Von der biologischen Frau zum Transmann.
3: Ich wusste, dass ich anders bin, aber ich musste es für mich behalten. Als Jugendlicher konnte ich nicht sagen, dass ich lesbisch, bisexuell oder trans bin. Ich dachte immer, dass ich ein Junge bin. Aber dann wurde alles anders und ich versuchte, alles für mich zu behalten. Aber natürlich konnte ich es nicht geheim halten. Meine Geschlechtsidentität würde ich als Transmann bezeichnen.
1: Zurück in Izmir. Efshan ist inzwischen in einem geschlossenen geheimen Garten angekommen.
0: Wir sind jetzt beim Pride-Picknick. Meine Freundinnen sind schon da. Es sind eine Menge queere Leute da. Wir essen zusammen und wollen einfach zusammensitzen.
1: Sie wollen eine gute Zeit miteinander haben. Essen, trinken, reden. Kein Alkohol, keine Drogen. Die Anspannung bleibt trotz der guten Stimmung. Denn jederzeit kann die Polizei kommen.

0: Es wird jedes Jahr schlimmer. Es wurde das Jahr der Familie in der Türkei ausgerufen. Deshalb wird der Druck auf LGBTI+ immer größer. Und alles ist verboten. Picknick, Parade. Sie wollen nicht einmal, dass wir zusammenkommen und Tee trinken. Ihr könnt hier auch mit Leuten sprechen, die wegen der Parade schon im Gefängnis waren.
1: Efshans Freundin Asia war im Gefängnis.
0: Ich wurde von den Gefängniswärtern gewarnt wegen meiner Orientierung. Sie haben gefragt, ob ich eine Lesbe bin, warum meine Haare kurz sind und dass ich das im Gefängnis auf keinen Fall zeigen darf. Sonst komme ich in Einzelhaft. Sie haben mich untersucht, haben mich gefragt, ob ich Brüste habe, haben sie angestarrt. Sie haben eine nackte Leibesvisitation gemacht bei ihr. Das ist komplett illegal. Unterdrückung und Gewalt.
1: Asia hat die Regenbogenfahne in Social Media gepostet. Das war der Grund für 8 Tage Gefängnis. Und trotzdem kommt sie hierher und geht das Risiko ein. Die Community treffen. Gleichgesinnte, die alle für queere Rechte kämpfen. In einem Park in Ankara. Gök sucht das queere Picknick. Hier in der Hauptstadt der Türkei findet es in aller Öffentlichkeit statt. Eigentlich wollten sie bunte Drachen steigen lassen, aber Regenbogenfarben am Himmel sind zu riskant.
2: Es ist gefährlich, weil sie sagen, dass es illegal ist, dass die Regenbogenfarben illegal sind. Sie könnten alles konfiszieren und uns auch verhaften.
3: Jemand hat uns gewarnt, dass 2 Typen herumschleichen, die wie Polizei aussehen. Also haben wir die Drachen und die Bilderrahmen und alles versteckt. Viele Freunde kommen nicht mal mehr zum Picknick, weil sie Angst haben, dass es wie in Istanbul läuft, wo sie Leute aus den Cafés raus verhaftet haben. Sie sind einfach nur gesessen, nur in der Nähe der Parade.
2: Nur in der Nähe der Parade.
1: In Ankara ist das Picknick schnell vorbei, aber in Izmir geht es weiter.
0: Sie geben das offizielle Statement zur Pride-Woche. Aber nicht bei der Parade, weil es zu gefährlich wäre und auch nicht möglich wegen der Polizei. Also machen sie es hier an diesem sicheren Ort und posten es dann online.
2: Seit 13 Jahren bringen wir unsere Identität und unseren Kampf auf die Straßen von Izmir. Auch heute.
1: Efshan sieht nur zu. Das macht sie traurig, aber es ist sicherer für sie und für ihre Familie, denn auch sie könnte bedroht werden. Und dann? Fahne schnell wieder verstecken. Sie gilt in der Türkei als terroristisches Symbol. Ankara, an einer geheimen Adresse. Gök besucht seine gute Freundin Destina. Mit Destina verbindet Gök eine lange Freundschaft. Sie ist eine bekannte Aktivistin und ein Idol in der Türkei für junge Trans. Sie hat die Organisation Red Umbrella für Sexworker gegründet.
2: Sie muss manchmal als Sexarbeiterin Geld verdienen, einfach weil es wirtschaftlich schwierig ist in der Türkei.
3: Die Altersspanne ist groß. Du kannst nicht sagen, nur eine bestimmte Gruppe kommt zu mir. Studenten, Doktoren, Bürgermeister, einfach jeder geht zu Sexarbeiterinnen. Alle Männer kommen zu mir. Das ist Scheinheiligkeit. Die Leute haben nicht nur zwei Gesichter, sondern tausend Gesichter in dieser Gesellschaft. Männer kommen zu mir und hinterher verprügeln sie mich auf der Straße. Deshalb ist es hart, in der Türkei Sexarbeiterin zu sein. Aber nicht nur in der Türkei. Auf der ganzen Welt. In der Türkei ist sie als Transfrau automatisch am Rand der Gesellschaft und trotzdem auch kämpferisch, so wie Gök. Zurück in Izmir. Sogar der frühere Arbeitsplatz von Efshan in Izmir ist schwer zu finden. Die ehemalige Beratungsstelle einer queeren Jugendorganisation. Efshan hat hier bis vor kurzem noch als Psychologin gearbeitet, bis die Gelder gestrichen wurden.
4: Das Büro ist seit diesem Jahr nicht mehr in Betrieb. Nur die früheren Kollegen kommen, um hier manchmal zu arbeiten. Denn wir haben oft nicht einmal genug Geld, um das in einem Café zu tun. Es wurde seit 6 Monaten nicht mehr genutzt. Und ist leer, schmutzig und fast runtergekommen.
5: It's almost like rotten.
4: Hier ist eine Nachricht von Gök.
1: Gök meldet sich aus Ankara. Er möchte auch zur Parade nach Izmir kommen. Die beiden werden immer nervöser wegen der bevorstehenden Parade.
4: In Izmir ist die Parade vielleicht am Freitag. Wir verwenden nur ein Codewort. Das ist eine Strategie, um die Polizei zu täuschen, dass wir die Parade am Samstag veranstalten. Aber tatsächlich planen wir sie am Freitag. Sie ist ja total verboten. Das war unsere letzte Veranstaltung voriges Jahr. Es war eine feministische Tagung über Politik. Weltweit und in der Türkei und wie sie Frauen und queere Menschen betrifft.
1: Efshan ist heute zum ersten Mal wieder hier. Sie erinnert sich, wie lebendig hier mal alles war. Was sie alles organisiert haben, wem sie alles geholfen haben.
4: Bisher habe ich all meine Emotionen unterdrückt. Alles verloren zu haben. Jetzt wird es mir zum ersten Mal klar.
1: In Izmir soll heute die Pride-Parade stattfinden. Wo genau, wann und wie, das will Efshan nicht laut sagen, sondern nur aufschreiben. Sicher ist sicher.
4: Wir wollen nur als kleine Gruppe hier herumlaufen. Ich beobachte, was passiert und versuche, die Polizei zu umgehen. Das Chaos überstehen.
1: Efshan und Gök machen sich auf den Weg in Richtung Parade. Die Anspannung steigt.
4: Ich bin wahnsinnig aufgeregt.
1: Sie treffen andere kleine Gruppen. Efshan und Gök sind nicht die einzigen, die sich nicht näher herantrauen.

0: Ich sehe die Polizei an der Straßenecke. Ich suche nach einem sicheren Platz. Ich vermeide sie so gut es geht.
1: Und dann plötzlich, eine Gruppe wagt es.
2: Heute haben wir die Straßen mit uns zum Leuchten gebracht. Jetzt trägt der Tag unsere Regenbogenfarben.
1: Nach wenigen Minuten ist die Parade vorbei. Gök und Efshan waren zur Sicherheit im Café, weil sie Angst hatten, verhaftet zu werden. Mit 500 Meter Sicherheitsabstand. Am Tag danach ein Treffen am Meer.

0: Sie sind noch angespannt von den Erlebnissen gestern.
1: Ich hatte gestern ziemlich Angst. Es ist 2 oder 3 Jahre her, dass ich auf einer Parade war, weil es für mich so gruselig ist. Und gestern die Polizisten zu sehen, hat mich getriggert, weil sie uns ohne Grund verhaften könnten. Ich war super angespannt.
2: Das letzte Mal, als ich da war, wurde ich zusammen mit 300 anderen Queers in Istanbul verhaftet und 15 Stunden in Gewahrsam genommen. Nach dieser Erfahrung macht es mir mehr Angst, auf den Pride zu gehen, in der Nähe der Polizei zu sein. Das stresst mich.
1: Aber eigentlich war es besser als die letzten Jahre, weil die Leute doch zusammenkamen und eine kleine Parade machen konnten. Alles, weil sie es strategisch gut geplant hatten. Das hat geklappt. Dagegen gab es in Istanbul, Ankara und anderen Städten Verhaftungen. Aber gestern in Izmir, das war ein Erfolg.
0: Efshan und Gök wollen bleiben. In der Türkei, bei ihren Freunden, ihren Familien. Mit der Hoffnung, dass es wieder besser wird.

0: in einer Tanzschule in Izmir. Hier unterrichtet Efcan Flamenco. Der Tanz ist in der Türkei gerade sehr angesagt und Efcans Leidenschaft. Was früher nur Hobby war, ist gerade der einzige Job der Psychologin.
1: Es ist ein sehr individueller Tanz. Frauen müssen auch maskulin auftreten. Überall auf der Welt gibt es queeren Flamenco. Männer, die Röcke tragen, Frauen tragen Hosen. Sie machen auf der Bühne alles, was sie wollen. Flamenco kann sehr vielfältig sein. Der Tanz sieht zuerst sehr festgelegt auf Geschlechterrollen aus, aber er erlaubt es einem wirklich, sich auszudrücken. Und ich hoffe, dass ich queeren Flamenco eines Tages in der Türkei machen kann.
0: Efcan ist 26 und hat so viele Träume. Wie es mit ihrem Leben weitergeht, ist aber offen. Das hängt auch davon ab, wie sie als queere Frau zukünftig in der Türkei leben kann. Jetzt steht aber erst einmal ein großer Flamenco-Auftritt mit ihrer Tanzschule an. Wieder in Ankara. Gök im liberalen Stadtviertel Çankaya auf dem Weg zu seiner guten Freundin Oya. Oya ist die Einzige, die auch gerne zeigt, wie sie wohnt und lebt. In Ankara ist die Aktivistin sehr bekannt. Gök kennt sie schon lange. Schon bevor er sein Coming-out hatte. Sie war schon immer ein Vorbild für ihn wegen ihrem Kampfgeist und ihrer Offenheit.
2: Sie können mich verhaften, wenn Sie wollen.
3: Du bist mein älteres Vorbild.
2: Vielen Dank. Bin ich also deine ältere Schwester?
4: Ja. I'm your big sister.
3: Ich kenne dich seit vielen Jahren. Du warst immer in der Öffentlichkeit.
2: Ich war geoutet, seit ich 19 bin. Also weiß die Polizei über mich Bescheid. Alles über mich. Wo ich wohne, meine Mitgliedschaft in verschiedenen queeren Organisationen. Es ist also kein Problem für mich, im Fernsehen zu sein. Wenn Sie wollen, können Sie mich finden und verhaften. Manchmal denke ich sogar darüber nach.
3: Ich kenne die Risiken, aber ich habe mich einmal im Leben

0: I didn't do anything wrong. Mm-hmm. I'm not wrong.
1: Ich habe nichts Falsches gemacht. Ich bin nicht falsch. Wenn Sie denken, dass ich mich schuldig gemacht habe wegen irgendwas, was ich nicht habe, können Sie mich verhaften. Ich würde trotzdem dagegen kämpfen. Und auch viele meiner Freunde.
2: Die Leute in der Türkei ändern sich. Ich bin sehr viel hoffnungsvoller. Ich glaube nicht, dass die Leute gegen Queers sind. Sie würden sich öffnen, wenn sich die Lage ändern würde. Wir leben ja nicht außerhalb der türkischen Gesellschaft.
1: Bier trinken, Freunde treffen. Das ist in queerfreundlichen Kneipen immer noch möglich. Selbst im konservativen Ankara, wie in Westeuropa. Es wirkt normal, ist es in der Türkei in den meisten Orten aber nicht mehr. Hier fühlt Gök sich sicher. Hier kann er sein, wie er ist. Ein Transmann. Heute ist große Flamenco-Show. Efshan ist fast so nervös wie bei der Parade, aber nur fast. Es ist so stressig und aufregend.

und dann der Auftritt. Efshan führt ihre Tanzschülerinnen durch die Flamenco-Choreografien. Vielleicht hilft es auch da, Psychologin zu sein.

0: Sie ist sich sicher, auch so kann sie sich in Zukunft für queere Menschen stark machen. Nach dem Ende meiner Arbeit bei der Organisation wollte ich mein Leben meiner Leidenschaft widmen, weil Aktivismus in der Türkei sehr anstrengend und gefährlich ist. Es frisst dich Stück für Stück auf, wenn du kein gutes Netzwerk, Geld oder Sicherheit hast.
1: Money and safety.
0: 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Vielleicht sogar auf der Bühne.
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